0: Küchenchef. Von dem habe ich sehr viel gelernt.
1: Ich habe mit einigen Italienern auch zusammengearbeitet. Natürlich haben die das im Blut. Ich musste mir das aneignen. Vielleicht bin ich aber dadurch auch ein bisschen nicht so eingeschränkt, weil die sind oft sehr strikt.
2: Er verbindet Tradition mit einem Schuss Innovation. Damit sein Gericht gelingt, muss er die Ravioli luftdicht verschließen. Jetzt geht er an die Garnitur. Zum Guanciale kommen Pfifferlinge dazu. Und die Ravioli kochen gerade einmal 3 Minuten im Wasser.
0: Gehen wir noch mal alles zusammen.

0: Eine Prise Parmesan kommt noch obendrauf.
1: Ravioli mit einer Ziegenfrischkäse-Spinatfüllung.
0: Ganz wichtig, das Eigelb muss noch flüssig sein.
2: Die Maultasche geht auch in süß und Dorte, da bist du die Fachfrau.
3: Ja.
2: Ja. Wie macht man eine süße Maultasche? Erstmal die Bestandteile sind ja das Essentielle, ne?
3: Also das ist ja sozusagen das Maultaschendessert.
2: Ja.
3: Also die süße Variation. Und
2: für die wäre ich auch jetzt bereit, ehrlich gesagt.
3: Genau, nach so einem ganzen Deftigen kann man jetzt mal die Dessert-Variante kommen lassen. Ich habe mir was überlegt und habe gedacht, okay, Marzipan ist eh so meins.
2: Und meins auch total.
3: Und da brauchen wir natürlich eine Amarena-Kirsche. Die haben wir hier. Und da setzen wir jetzt eine ein. Kannst du auch eine nehmen? Damit das Ganze ein bisschen zusammenhält, machen wir den Rand so ein bisschen mit, entweder mit Eiweiß oder mit Alkohol. Sehr schön. So, jetzt drück mal die Kirsche so ein bisschen rein. Das verträgt so. Dann nehmen wir die Oberseite, die du gerade so schön geformt hast. Legen die drauf, einmal in der Mitte andrücken.
2: Dass es so ein bisschen tiefer wird, ne?
3: Genau. Und dann drücken wir die Seiten zusammen. Stechen wir mal die Ränder noch so ein bisschen ein. Weil das Beste kommt ja noch. Ja, das Abrösten.
2: Ach, Abrösten. Ach,
3: genau.
2: So passiert das. Okay.
3: Genau. Da haben wir hier so einen schönen Brenner. Hinten drücken.
2: Noch nie benutzt, da bin ich jetzt echt gleich mal gespannt.
3: Hinten drücken, vorne auch drücken. Und dann geht es relativ schnell.
2: Ach, das sieht ja cool aus.
3: Genau. Ja. Und so ist sie fertig dann zum Genießen. Guten Appetit. Dadurch, dass er noch warm ist, mit der Amarena-Kirsche.
2: Großartig, danke Dorte.
3: Gerne.
2: 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Und wir genießen jetzt noch ein bisschen diese süße Köstlichkeit. Also du guckst mir zu, ja?
3: Ja,
2: so
3: ich guck dir
2: dann
3: gerne zu.
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5: Ich wusste halt direkt, dass jetzt erstmal Feierabend ist, weil das. Die Haut ist einfach nur noch von der Hand wie warme Butter gelaufen.
6: Er hat versucht, das heiße Öl noch aus dem Fenster zu kippen. Dabei hat er es leider über die Hand gegossen.
7: Dann schauen wir uns das gleich mal an.
6: 2 bis 3 Grad, wie bleibt
8: das? Und so das Gefühl, dass du schlecht kochst oder schlecht ziehst, explodiert ist das nicht, oder? Dass irgendwas explodiert ist. Einfach nur Fett. Okay.
9: Als ich das so realisiert habe, habe ich echt gedacht, das kann es nicht sein, weil es ging jahrelang gut ohne Probleme und dann auf einmal.
10: Wie stark sind die Schmerzen jetzt von 0 bis 10? Von 0 bis 10 sind?
11: Gar nicht. Die Jungs, die haben mir gut.
10: Haben dich ein bisschen versorgt.
11: Ich will gerade immer noch selber erstmal verarbeiten.
10: Erstmal verarbeiten, das ist ja auch nicht so doll.

0: Notaufnahmen der PG-Klinik in Ludwigshafen.
1: Wir müssen jetzt einmal diese ganze kaputte Haut abtragen. Das müssen wir machen, weil das ist alles tot, der Haut.
0: Es ist wichtig, die verbrannte Haut abzutragen, weil sich unter der Haut eine Flüssigkeit bildet, unter der sich ein potenzieller Gefahrenherd für Entzündungen bilden könnte. So, jetzt kannst du deine Hand gerade einmal darauf ablegen. Ja, das geht schon, das passt. Danke. So, dann fangen wir mal an. Machen wir da erstmal auf, lassen das Ganze ab. Wenn du eine Pause brauchst, sagst du mir bitte Bescheid, okay? Verbrennungsschmerzen sind furchtbar. Päuschen? Jeder kennt es, man hat einen Sonnenbrand auf den Schultern und da reibt das T-Shirt und das ist schon unangenehm ohne Ende. Man kann sich das nur annähernd vorstellen, wie schmerzhaft eine Verbrennung ist, besonders im Bereich der Finger. Das muss schon echt fies sein.
2: Ja,
0: nicht meine Lieblingsarbeit, glaub mir es, ich leide da immer mit euch. Gibst du das hin oder soll man noch ein Schmerzmittel einsetzen?
2: Schmerzmittel.
0: Das Größte ist schon weg.
2: Nee, dann weiter.
0: Ja? Aber wie gesagt, du kannst auch gerne ein Schmerzmittel haben, ist gar kein Problem. Du musst es mir sagen. Ich glaube, den größten Teil haben wir auch.
2: Ich habe gar nicht gewusst, dass man so viel Schmerz empfinden kann. Ne? Also ich hatte halt schon Hand gebrochen, Knie-OPs, ich habe mir auch schon Zähne ausgeschlagen. Aber das war wirklich noch mal ein anderes Level.
3: Also du siehst jetzt, wir haben hier die Blasen jetzt abgetragen und du siehst, dass das so ein Mischbild ist. Mhm. Du siehst einmal so rote Stellen und du siehst weiße Stellen. Die weißen Stellen sind von Hinweis, dass das tiefergehende Verbrennungen sind. Das Gemeine bei Verbrennungen ist immer, die brauchen so ein paar Tage, bis die sich wirklich zeigen, wie tief das Ganze geht. Deshalb empfehlen wir jetzt, dass du auf jeden Fall stationär hier bleibst.
0: Mhm.
3: Es kann einfach sein, gerade dort, wo diese weißen Stellen sind, dass die sich nicht erholen werden und dass wir die dann operativ versorgen müssen können. Das heißt, dass wir da dann im Verlauf eine Hauttransplantation machen müssen. Gut, das heißt, wir machen Polyhexanidverbände. Okay. Hast du noch Fragen?
2: Oh, wieder, aber jetzt gerade.
3: Jetzt gar nicht? Okay.
0: Nach dem Blasenabtragen bekommt der Patient einen Wundverband angelegt. Da kriegt er eine spezielle Brandsalbe aufgetragen. Es werden spezielle Fettgase aufgelegt, damit das Ganze nicht verklebt, dass es schön rückfettet.
4: Du kriegst jetzt so eine richtige Riesenhand.
0: So. Alexanders Handverletzung oder Verbrennungsverletzung ist im Grunde gut behandelbar. Und ich glaube, wenn das jemand hinkriegt, dann ist es hier. Also es ist, wenn er jetzt zu einem Hausarzt gegangen wäre oder so, ne, die hätten natürlich auch ihr Bestes gegeben, aber die sind halt einfach keine Spezialisten. Sowas sollte tatsächlich in die Hände von Spezialisten.
2: Jetzt die alte Haut ab und die Salbe, die hilft mir auch ein bisschen. Und ich hoffe, dann kann ich gleich gut schlafen und gucken wir morgen weiter. Ich hätte mir da auf gar keinen Fall ausmalen können, was da noch alles auf mich zukommt. Schmerzmäßig und auch durch die ganzen Verbandswechsel. Damit habe ich gar nicht gerechnet.
5: Die BG Unfallklinik Ludwigshafen ist eine von den größten Traumazentren in Deutschland.
6: Die Herausforderung in der Notaufnahme ist, dass man nie weiß, was passiert und immer andere Fälle hat, mit anderen Menschen zusammenarbeitet.
7: Ich finde es total spannend, dass ich nicht morgens immer schon genau weiß, wie mein Tag aussieht.
8: Heute kann ich helfen, heute kann ich Menschen retten, sei es im Rettungshubschrauber oder sei es in der Notaufnahme im Schockraum. Das ist das, was mich fasziniert.
5: In der Notaufnahme ist immer eine spezielle Arbeitsatmosphäre. Es kann von sehr entspannt und locker sein bis zu angespannt und fokussiert. Und das macht mir extrem Spaß.

0: Alarmierung war Verkehrsunfall auf der Autobahn, wohl mit mehreren Verletzten. Da ist man natürlich am Anfang erstmal Adrenalin.
1: Was da genau und wie viele Menschen verletzt waren, das stand in dem Moment noch nicht fest.
0: Das kann alles oder nichts sein. Und da wissen wir natürlich auch am Anfang gar nicht, was uns erwartet.
1: Ich bin die Eva Blümert, bin Notfallsanitäter und TC Hems auf dem Christoph 5. Bei Verkehrsunfällen ist es schon wichtig, dass relativ schnell geholfen wird, weil je nachdem, was der Patient hat, innere Blutungen, die können wir an der Einsatzstelle nicht stoppen. Sprich, der muss schnell einem Krankenhaus zugebracht werden.
2: Das ist direkt da auf der 650, ne?
3: Ja, okay. Und go.
1: Mir war von Anfang an klar, wie ich auf dem Melder gelesen habe, wo die Einsatzstelle ist, dass wir nur ein paar Sekunden Flugzeit haben.
3: Ja, dann hier direkt.
2: Ja, denk auf an die. Ohr. Ja. Die stehen nicht, ne?
1: Am Anfang war das Problem, dass der Verkehr noch gelaufen ist. Sprich, es war noch keine Polizei da, die uns die Fahrbahn komplett gesperrt haben.
3: Können die vielleicht mal zu machen?
2: Warte, ich habe gerade ein Funkproblem.
3: Und ja, okay.
4: Ja, da geht's mal weiter.
0: Auf einer Autobahn zu landen ist immer eine heikle Angelegenheit. Und da sind wir alle hochkonzentriert, weil Menschen denken nicht mit. Oder anders ausgedrückt, Menschen denken eher an sich. Und oh, da ist ein Unfall, vielleicht komme ich noch schnell vorbei.
1: Die Leute gucken auf die Fahrbahn, die gucken, was ist da passiert. Die sind abgelenkt von ihrem Fahren. Wenn wir da zum Landen kommen, haben wir natürlich die Gefahr, dass uns einer in den Hubschrauber fährt.
3: Der weiße noch, oder?
2: Jetzt. Ja, der weiße noch.
3: Der weiße ist jetzt zu. Ja, alles klar. Okay. Hey, komm zu dir. Nase nach rechts. Bild vorne habe ich. Rechts der. Ja, Lärmschutz. Sei vom Ground, der geht raus.
5: Hallo zusammen.
6: Also wir haben schon zwei Patienten in RTWs. Okay. Die sind aber wohl beide gehfähig in RTW rein. Er war in dem weißen Sprinter.
5: Okay.
6: Er war in dem grauen Fahrzeug vorm.
0: Am Anfang findet man Chaos vor und das ist genau das, was man versucht zu sortieren. Es waren insgesamt 4 Autos, die beteiligt waren. Viele Scherben, viel Blech, viele Patienten.
7: Dann bin ich zum ASB. Können Sie da reingehen und dann schauen wir zu Reise.
8: Ich habe gebremst und dann war es schon zu spät. Also die haben alle vor mir gebremst und dann bin ich hinten drauf gefahren.
7: Hallo!
9: Er gibt jetzt hier komplett Schmerzen an und auf der rechten Seite.
7: Also schon Hochrasanstrauma, so mit 50, genau. 60, 70 Stundenkilometer. Verstehen Sie mich? Ja, okay. Tut da hinten was weh? Tut weh?
10: Ja.
7: Okay. Tut da was weh? Aha. Tut da was weh?
10: Nee.
7: Da tut nichts weh, gell? Und wenn ich da drauf. Kopf auch. Wenn ich da drauf tue.
0: Generell ist ja das, was wir uns überlegen, was könnte am lebensbedrohlichsten verletzt sein. Im Bauchraum können sehr, sehr viele Gefäße kaputt gehen. Gerade durch diese schwere Energie können die zerreißen. Und das ist das, wo wir den Fokus haben, wenn wir irgendwo auf einen Verkehrsunfall oder auch generell Unfälle kommen, gibt es da eine schwere Blutung, die so lebensbedrohlich sein kann, dass der Patient verstirbt.
7: Ihr kommt, glaube ich, gerade aus der WG, wenn ich das richtig gesehen habe. Dann würde ich behaupten, kurz zurück.
0: Früher, wenn ein Auto richtig kaputt war, war der Patient auch meistens schwer verletzt. Jetzt mittlerweile mit den modernen Autos hat sich das deutlich geändert. Also da bin ich eher froh, wenn die Motorhaube

0: nur noch so viel ist, dann weiß ich, dass der Sicherheitsmechanismus der Autos funktioniert hat. Nichtsdestotrotz gibt es auch Verletzungen, die dann trotzdem passieren.
1: Sie waren auch beteiligt, beide, oder? Ja. Wo waren Sie drin in dem?
2: Ich bin vorne der graue Touran.
1: Okay, und Sie waren in dem Sprinter. Also Sie sehen ja schon, die Autos sind ziemlich kaputt. Ja, deswegen kann ich Ihnen nur empfehlen, dass man sie auf jeden Fall mal kurz ambulant auf jeden Fall auch im Krankenhaus abklärt. Einverstanden? Eva, ganz kurz. Also wir haben insgesamt 4 Verletzte. Davon gehen 3 ins Krankenhaus. 3-mal WG, macht's einfach.
3: Weiß jemand, wem der Touran jetzt gehört?
1: Touran gehört dem Mann in Orange.
3: Dem Mann in Orange.
4: Wenn wir auf der Autobahn stehen, ist klar, dass die Autobahn komplett gesperrt ist. Ein Stau bedeutet eine gewisse Unfallgefahr. Somit gucken wir natürlich, dass wir sehr schnell die Autobahn wieder freigeben, dass zumindest eine Spur oder 2 Spuren wieder fahren können.

0: Also die erste Nacht, die war für mich sehr turbulent, weil ich halt noch große Schmerzen hatte. Eine große Ungewissheit, was denn jetzt ist. Weil die Hand, die sah schon sehr, sehr schlimm aus. Und vor allem die Schlaflosigkeit, wahrscheinlich durch den Schock. Also ich konnte keine Sekunde pennen. Die hatte dann auch noch mal ein bisschen, denke ich mal, verschlimmert her von dem, ja, von dem Druck her. Wie geht's jetzt weiter? Was mache ich jetzt? Was kann ich selber machen? Nur nach 10 Stunden Überlegen ist mir aufgefallen, da kann man nicht viel selber machen.
1: Hallo. Gut, Herr Audrit, wir werden jetzt einmal mit der Behandlung starten. Wir packen jetzt gerade noch mal eben das Mittagessen weg. Das Nexobrid hat ein Ananasenzym drin und ist dafür da, dass die toten Zellen einmal abgetragen werden und dass die Wunde sozusagen dadurch einmal gesäubert wird und hat den großen Vorteil, dass wir danach auch abschätzen können, inwiefern das operationspflichtig ist oder nicht. Mhm. Und danach entscheiden wir auch, ob wir eine OP jetzt zeitnah planen oder ob wir erst nochmal abwarten. So, dann
0: bei der Untersuchung mit dem Ananasextrakt habe ich meine Hand dann noch mal nach 1,5 Tagen gesehen. Und da sah die halt natürlich sehr, sehr wild aus. Also überall Blut und halt auch kein Gefühl in der Hand. Aber du weißt, eigentlich würdest du vor Schmerzen wahrscheinlich gar nicht reden können.
1: Tut's weh?
2: Nee.
1: Jetzt siehst du es erstmal richtig. Ja. Gott. Wenn die schwindelig ist, sagst du bitte Bescheid. Nee. Ne?
3: Damit die Patienten eben keine Schmerzen haben, gibt es mehrere Möglichkeiten, was wir machen können. Wir können dem Patienten eine Narkose machen oder aber, das wurde jetzt auch bei dem jungen Mann gemacht, können wir dem Patienten einen sogenannten Plexus-Anästhesie machen, wo die Narkoseärzte örtliches Betäubungsmittel in die Axilla stechen und dann der Arm sozusagen einschläft und schmerzfrei ist. Ja, mein Name ist Thorsten Hannmann. Ich bin hier in der BG Unfallklinik in Ludwigshafen Facharzt in der Klinik für plastische Chirurgie und Schwerbrandverletzte. Und wir sind hier auf der Verbrennungsstation unserer Klinik und versorgen hier unseren Patienten.
1: So, und das dann? Genau. Das merkst du eigentlich nicht, ne?
2: Nein, ich gucke trotzdem. Das ist psychologisch.
1: Ja. Gut, dann packen wir das Ganze jetzt in die Tüte ein. Das macht nichts, wir legen gleich ein neues drunter. So. Genau. Und dann bleibt der Arm 4 Stunden liegen. Also muss man nicht mehr viel machen.
2: Sprichst du was? Nee, ich sprühe gar nichts, aber es ist trotzdem unangenehm des Todes. Du denkst ja auch vorausschauend, ne? Irgendwann spürst du ja noch mal was. So wie die Wunden aussehen. Ey.
1: Der wichtige Schritt ist eigentlich, wenn wir es wegnehmen, dass wir die Verbrennung an sich

0: nochmal beurteilen. Also sprich, man schaut sich das Durchblutungsmuster an und abhängig davon kann man ungefähr einschätzen, ob eine Wunde gar nicht von alleine heilen wird. Dann würden wir das zeitnah für eine Operation planen.
1: Ja, ich glaube, den meisten Patienten ist gar nicht so bewusst, dass das genau die Entscheidung ist, wie es denn weitergeht. Wenn ihm das bewusst war, ja, wird er wahrscheinlich sehr angespannt gewesen sein in den 4 Stunden.

0: bin der Mathis Köhler, ich bin 13 Jahre alt und komme aus Neustadt. Ein Schulkamerad von mir hat mich auf den Boden geworfen und dabei ist es dann passiert.
1: Hallo. Hallo, Robert.
2: Mathis.
1: Hi, Großer.
2: Sportunfall. Er ist zusammengestoßen mit seinem Klassenkamerad. No, über das Knie irgendwie.
3: Ja, das
2: über das Knie, geworden. Genau.
0: Ich habe gemerkt, es hat geknackt. Dann habe ich geguckt, mein Arm stand in einem 90-Grad-Winkel ab. Dann habe ich ihn halt nach oben gehoben. Dann hat er sich so wieder in die richtige Richtung gebogen, hat wehgetan. Und ich habe angefangen zu brüllen wie nix.
1: Ja. Hallo, Mathis. Ich heiße Axel Dratzig, bin einer von den unfallchirurgischen Assistenten hier. Wir gucken mal nach deinem Arm, okay?
2: Ja, klar.
1: Und dir tut nur der Arm weh, ne?
0: Ja.
1: Okay, gut. Dein Papa kommt auch gleich, ne? Oder ist
2: genau.
1: Da? Okay.
4: Wie ist denn Ihr Vorname?
2: Ralf.
4: Mit F oder Pera?
2: Mit F.
4: Wo ist der Unfall passiert? Im Schulhof?
2: In der Sporthalle.
4: Sporthalle.
5: Ja. Als ich das am Telefon erfahren habe, war ich erstmal ziemlich geschockt. Mathis saß mitten in der Sporthalle in den Armen seiner Sportlehrerin und hat da vor sich hingezittert durch das Adrenalin, ne, durch den Schock. Und der Arm stand so ein bisschen abgewinkelt. Ja, da denkst du dir dann so, oh weh. Ne?
6: Mathis, ich bin die Selina. Ich würde einmal deinen Arm nach oben nehmen und dann müsstest du einmal versuchen, zu mir rüberzukommen. Okay?
7: Ja. Sag mir, Frau Rüberrutschung.
6: Vorsichtig, am besten ganz locker lassen den Arm. Ich hab ihn. Ich lasse ihn nicht fallen, versprochen. Ja. Wieder
7: ein
6: durch
7: Stück
6: die Tür.
7: So, noch
6: super.
7: Ein bisschen. Genau, noch ein bisschen mit.
6: Noch ein kleines Stück. Super, jetzt lege ich den Arm wieder ab.
1: Der Mathis hat auf mich einen ruhigen, einen gefassten Eindruck gemacht. Der wusste, glaube ich, dass was kaputt ist, hat aber nicht gejammert. Er hat das alles ertragen und auch gefasst ertragen. Tut dir hier oben was weh?
0: Nein.
1: Das nicht. Das auch nicht.
0: Nein.
1: Geht. Mein Name ist Axel Dratzig. Ich bin im 6. Weiterbildungsjahr zum Facharzt für Orthopädie und Unfallchirurgie.
8: Okay. Was für eine Schule gehst du da?
0: Ich gehe Realschule.
8: Okay. Was für eine Klasse?
0: 7D.
1: Ich glaube, ich habe einen guten Draht zu Kindern. Ich bin selbst Vater, ich weiß um deren Ängste, ich weiß, dass die Situation nicht kennen. Die haben möglicherweise keine Bezugspersonen bei uns in der Klinik im Moment. Da muss man so ein bisschen bedächtig rangehen.
8: Was machst du mal, wenn du groß wirst? Eine Idee?
0: Paläontologe.
8: Heieiei, ja, dann mal los.
6: Was macht er, wenn er groß ist?
8: Paläontologe, so.
6: Oh.
1: Meine Berufswünsche wechselten von, ich wollte auch mal Pilot werden, später wollte ich Lehrer werden. Ich bin froh, dass ich Arzt geworden bin.
6: Alles klar. Sie dürfen einmal mit mir mitkommen. Guck mal, da ist der Papa.
1: Guten Tag, Herr Köhler.
9: Hallo.
1: Folgender Vorschlag. Ich glaube, dass er sich den Arm gebrochen hat.
9: Beide? Hell und Speicher?
1: Weiß ich nicht.
9: Okay, gut.
1: Aber darum würden wir ein Röntgenbild machen.
9: Ja?
1: Hm? Ja? Sind Sie damit einverstanden?
9: Das ist in Ordnung.
1: Gut. Okay. In Ordnung? Und dann besprechen wir es. Ja? Gut, die Kollegin bringt dich dann gleich ins Röntgen und dann komme ich wieder zurück.
6: Okay. Dann drehe ich einmal. Vorsicht, wir gehen einmal hier da raus. Mathis, ich muss einmal den Arm noch mal nach oben heben, so wie wir das vorhin gemacht haben. Du lässt ganz locker. Gar nicht mithelfen, ich habe den Arm.
9: Ablegen?
6: Ja.
9: Du sagst Bescheid, wenn es wehtut.
6: Du willst nicht hingucken, ne? Ich hab's noch fest. Den Arm am besten einfach ganz locker lassen, gar nicht bewegen. Du lässt ganz locker, mach gar nichts.
9: Okay.
6: So machst du das richtig gut.
10: Beim Mathis haben wir jetzt die Schiene abgemacht, da man den Arm immer in 2 oder 3 Ebenen röntgt. Das bedeutet, dass man noch mal so eine andere Sicht hat, von oben oder von der Seite. Und um diese Stellung, nennen wir das, hinzubekommen, mussten wir die Schiene vorsichtig lösen.
6: Guck mal, hast du schon geschafft. Jetzt tun wir nur noch das Positionieren. Sie dürfen einmal mit mir mitkommen. Wir kommen gleich wieder, Mathis.
10: Mein Name ist Selina Porsch. Ich bin gelernte Gesundheits- und Krankenpflegerin, bin hier die pflegerische Teamleitung der Notaufnahme und 27 Jahre alt.
3: Also das ist so der Klassiker. Er hat eine klassische Unterarmfraktur. Und das ist auch was, was wir relativ zeitnah wahrscheinlich operieren würden.
1: Für mich war das klar, dass der Arm gebrochen ist. Schlussendlich sind wir da in die Röntgenabteilung gegangen, um das einmal schwarz auf weiß im wahrsten Sinne des Wortes zu haben. Und dass wir da in die Röntgenabteilung mitgehen, ist nicht der Alltag, aber das kann man mal machen, wenn weniger los ist.
6: Ja, wir fahren erst mal rüber. Könnten Sie wieder die Tür aufmachen? Guck mal, ich mache hier wieder die Seite. Mensch, das war ja ein richtiges Ereignis dann für deine Kameraden und dich, oder? Mit dem Hubschrauber.
11: Ja, nur fliegen durfte er nicht.
6: Schade.
11: Das wär's gewesen, ne?
0: Ja, das wär's.
10: Ich fand's auf jeden Fall sehr schön zu sehen, wie zusammengeschweißt Papa und Sohn waren.
12: Aber soll ich dir was sagen? Lieber ist es der Arm gebrochen, als irgendwas anderes. Okay?
0: Ja.
12: Ja?
10: Ja, das war echt schon toll, trotz dieses schlimmen Schicksalsschlags, den sie ja vor kurzem erst gehabt haben.
5: Meine Frau ist im Dezember verstorben. Die hatte Krebs. Es ging sehr lange, sie hatte 2011 zum ersten Mal Krebs. ...2019 kam er dann wieder. 2021 die Gehirnmetastasen. Und ja, am 12. Dezember ist er dann verstorben. Wir waren beide dabei. Deswegen war das für mich auch so wichtig, dass man es nicht allein im Krankenhaus ist. Weil normalerweise ist es so, dass Kinder ab 12 alleine im Krankenhaus bleiben müssen und die Eltern eigentlich nicht da bleiben dürfen. Aber das Krankenhaus hier hat ziemlich gut reagiert und hat mich hier gelassen.
3: Hey Mathis. Also, dein Papa hat dir wahrscheinlich schon gesagt, ne, dass es gebrochen ist.
0: Mhm.
3: Guck mal, ich habe dir ein Röntgenbild ausgedruckt. Das da ist dein Arm. Zack. Mhm. Ja, da vorne sind die Finger, das erkennst du, und das da hinten ist der Ellenbogen. Und da, hier, mittig, da ist es halt durchgebrochen. Mhm. Und das ist aber was, was man operieren muss. Ja, weil anders heilt das nicht gut zusammen.
0: Okay.
3: Ja.
0: Das war natürlich für mich ein Schock, weil das meine erste OP ist. Und das war dann, mein Vater hat gesagt, die haben gesagt, du wirst operiert. Und für mich war es dann so, operiert.
3: Wir machen einen Schnitt hinten auf der Seite am Ellenbogen und hier vorne am Handgelenk. Der Schnitt ist so vielleicht 1,5–2 cm lang. Ja? Und dann bekommst du einen Draht von hinten vom Ellenbogen nach vorne geschoben und einen Draht von vorne nach hinten geschoben.
0: Okay?
3: Okay?
0: Das war schon nicht leicht zu wissen, dass man gleich da aufgeschnitten auf einem Bett liegt und dann stehen da Leute um einen rum und einem werden dann zwei Stäbe durch den Knochen geklopft und dann ist schon ziemlich erschreckend.

Wir haben den Anruf von unserem Heli bekommen, dass es einen schweren Verkehrsunfall mit mehreren Autos und auch mehreren Verletzten gab, die ungefähr zeitgleich ankommen sollten.

0: ihr habt die Dame von der Autobahn. Eine von euch soll ja in den Schockraum und die anderen beiden gehen hier vorne hin.
1: Der Mann geht in den Schockraum.
2: In den kleinen Schockraum.
1: Jenny, gehst du
0: ja,
1: mit?
0: Ja, ich gehe mit.
3: Wenn mehrere schwerverletzte Patienten gleichzeitig kommen, wird schon manchmal ein bisschen hektisch. Man versucht natürlich, das zu vermeiden und muss sich dann organisieren, dass man eben weiß, welcher Patient ist denn jetzt im Endeffekt, wie schwer verletzt, wie zeitkritisch ist irgendwas, dass man sich da abspricht.
0: Guten Tag, Engelke, bin die Unfallchirurgin. Machen Sie einmal die Augen auf. Gut, so, mal tief Luft holen. Okay, hat ein vesikuläres Atemgeräusch beidseits. Tut hier was weh? Auf der Seite. Und hier? Tut auch weh?
3: Mein Name ist Jennifer Engelke, ich bin Assistenzärztin hier in der Orthopädie und Unfallchirurgie in der BG-Klinik Ludwigshafen und verbringe vor allen Dingen meine Dienste in der Notaufnahme.
0: So, Achtung, es wird einmal kalt. Ich muss einmal drücken, ja, ganz locker lassen. Okay, kein Perikarderguss. Nehmen Sie den Arm mal so ein bisschen hoch.
4: Er hat Schmerzen über der Wirbelsäule, überm Thorax, überm Becken.
0: Ja, allein wegen der BWS braucht er eh ein CT, weil man das... Und genau. Über Thoraxschmerzen, ich würde dir eine Traumaspirale.
3: Die erste Untersuchung sollte schon innerhalb von wenigen Minuten abgeschlossen sein, zumindest die der kritischen Organsysteme, dass man sich einmal einen Überblick verschafft. Auch dieser Ultraschall, da geht es jetzt nicht darum, dass man irgendwelche kleinen Pathologien aufdeckt, sondern dass man einmal einen groben Überblick bekommt, gibt es da irgendwo viel Blut im Bauch.
0: So, sieht erstmal alles in Ordnung aus.
1: So, ich muss gerade mal den Ring und die Uhr noch ausziehen.
0: Gut, also, es läuft jetzt ein Schmerzmittel ein in Ihre Infusion. Ja? Und danach machen wir ein CT vom Kopf bis zum Becken, ja? Und gucken, ob irgendwas verletzt ist. Vielleicht können wir dann auch das blöde Ding abmachen.
3: Ich fand meinen Patienten sehr schwierig einzuschätzen. Er war insgesamt sehr aufgeregt, hat starke Schmerzen angegeben. Was davon ist jetzt auch einfach Aufregung? Und was ist jetzt wirklich ernsthafte Verletzung?
0: Eins, zwei, drei.
1: Wir müssen noch runter.
3: Ich glaube, wenn man als Arzt gerade in so einem Gebiet und in der Notaufnahme arbeitet, hat man irgendwo im Hinterkopf immer ein bisschen Angst, dass man irgendwas übersieht oder falsch macht. Ich mache mir auch oft auf dem Weg nach Hause oder wenn ich dann im Bereitschaftsdienst nachts irgendwann mal ins Bett gehe, schon auch so Gedanken über zumindest die größeren Patienten, die ich hatte. Habe ich da alles richtig gemacht? Habe ich nichts übersehen? Man hat natürlich immer ein bisschen die Sicherheit, wenn man Patienten stationär aufnimmt und mit seinem Facharzt bespricht, dass das ja noch mal gegengecheckt wird. Aber man hat auch trotzdem viel Verantwortung und das merkt man schon auch.
0: Sie brauchen keine Angst haben. Okay?
5: Nee, meine Pumpe hat viel Angst.
0: Ja, das glaube ich Ihnen. Aber wir kümmern uns jetzt um Sie, okay? Wir gucken jetzt, ob Sie irgendwelche gefährlichen Verletzungen haben. Im Moment sind Ihre Kreislaufwerte aber total stabil, okay?
3: Ich finde schon, das ist ein Job, wo man dahinter stehen muss und es irgendwo mit Begeisterung macht. Weil wir arbeiten schon viel, wir arbeiten auch nachts. Und wenn man das nicht wirklich gerne macht, dann hat man da, glaube ich, relativ schnell keine Lust mehr drauf. Und ich finde, es macht auch einen Unterschied im Umgang mit den Patienten.
0: Wenn irgendwas ist, einfach rufen.
4: Kein Pneu, kein Erguss. Genau, ein bisschen Dystelektasen, dorsal, aber nichts Wildes.
6: Nee.
4: Okay. Genau.
0: Ich gehe mal wieder mit ihm rüber.
4: Ja.
0: Und dann können wir noch mal in Ruhe gucken.
3: Ich liebe an dem Beruf, dass man Menschen helfen kann und oft auch sehr mal zeitnah helfen kann, dass es ihnen schnell wieder besser geht. Und viele Verletzungen heilen ja folgenlos aus. Und die Patienten sind danach total zufrieden und können eigentlich einfach ihr Leben wieder weiterleben.
0: Also, Sie haben Glück gehabt. Ist nichts gebrochen, ja?
7: Ja.
0: Wir können den blöden Kragen jetzt auch abmachen hier.
7: Alles okay.
0: So.
7: Ist gut, alles okay.
0: Alles gut.
7: Hey, ich bin viel von Unfallangst.
0: Ja, klar, das versteht man ja.
7: Ist. Und dann ruft man bei mir.
0: Okay.
7: Gott sei Dank ist kaputt. Ja.
0: Genau.
7: Auto
0: nur Auto kaputt.
7: Auto ganz kaputt.
0: Aber besser Auto kaputt als Sie kaputt. Na? Soll ich mit Ihrer Frau einmal sprechen? Warten Sie, ich rufe Ihre Frau gerade mal kurz an, ja?
6: Ja, hallo.
0: Hallo, Engelke, BG-Klinik Ludwigshafen. Hallo, ich bin die Ärztin von Ihrem Mann. Ich wollte nur Bescheid sagen, dass alles in Ordnung ist. Er hat keine Verletzungen von dem Unfall davongetragen. Wir würden ihn für eine Nacht zur Überwachung aufnehmen. Und wenn morgen früh alles in Ordnung ist, kann er morgen Mittag heimgehen. Okay, alles klar. Gut, dankeschön. Tschüss. Ich habe Ihrer Frau Bescheid gesagt, okay?
1: Danke.
3: Es ist natürlich immer schön, wenn man dem Patienten gute Nachrichten überbringen kann. Gerade weil der Patient auch sehr besorgt war und sich viel Gedanken gemacht hat, ist es dann ja schon gut, wenn man sagen kann, Sie brauchen sich keine Sorgen machen. Wir haben jetzt wirklich gründlich geguckt und es ist nichts Schwerwiegendes verletzt. Am Ende sind nach dem Unfall alle Patienten mit dem Schrecken nochmal davongekommen und keiner hatte schwerwiegende Verletzungen. Patienten konnten alle die Klinik zeitnah wieder verlassen und ich hoffe, es geht allen weiterhin gut.

0: Gut, jetzt ist der große Zeitpunkt, wo es darum geht, wie es weitergeht. Ne?
1: Ich bin schon die ganze Zeit am Wachen.
2: In dem Moment sollte sich entscheiden, ob Haut transplantiert wird schon mal oder nicht. Und das war halt ein ganz wichtiger Moment und da durfte ich halt auch dabei sein.
0: So, jetzt wird der Verband aufgeschnitten. Und da sehen Sie es schon. Hier ist überall Flüssigkeit drin. Unten sammelt sie sich der Schwerkraft folgend am meisten.
1: Sieht so ein bisschen aus wie so eine Schweinekeule. Das ist kein Scheiß.
0: Ich hoffe, ich tue Ihnen jetzt nicht weh.
1: Ja, ich auch.
0: Sie schimpfen mit mir, ne?
1: Ich hab so Schiss.
2: Ja, in dem Moment habe ich sehr, sehr mitgelitten, weil es auch einfach echt schlimm aussah. Man kann sich das eigentlich so gar nicht vorstellen und ja, hat mir sehr leid getan in dem Moment.
0: Jetzt ist der Zeitpunkt, wo wir sozusagen beurteilen müssen, was wir operieren. Wenn wir das gemacht haben und was mal morgen ist oder so, kann man das nicht mehr beurteilen. So, wir sehen feinblasige Blutung. Das bedeutet für uns, das halt von alleine in dem Bereich. Ne? Jetzt hier am Finger auch feinblasige Blutung, da auch. Alles okay?
1: Alles gut, alles gut. Nur immer weiter.
0: Ich denke, Sie haben hier Schmerzen, wenn Sie so.
1: Das ist eine gute Antwort.
0: Gut, auch hier, es blutet schön. Auch wenn es da ein bisschen ja weißlich erscheint. Das ist gut. Auch hier schöne, feine Blutung. Keine Schmerzen?
1: Nein, keine Schmerzen.
0: Da ist es inkomplett. Auch hier blutet es schön. Okay. Auch hier blutet es. Also das Einzige, was ich Ihnen nicht genau sagen kann, ist hier Zeigefinger Rückseite. Mhm. Da müssen wir da noch ein bisschen schauen. Alles andere wird heilen. Die Beurteilung der Wunde erfolgt einfach über das Blutungsmuster der Wunde. Bei großen Blutungen wäre die Operationsindikation zu stellen. Bei kleinen Blutungen, so wie bei unserem Patienten, war dies Gott sei Dank nicht der Fall gewesen. Also, alles in Ordnung. Die einzige Stelle haben wir besprochen, ist am Zeigefinger hier. Da müssen wir gucken, in welche Richtung das geht. Und jetzt kommt der Verband, der einfach nur noch die Wunde ein bisschen feucht hält. Also, vorerst keine OP bei Ihnen.
1: Ja, eine mega Erleichterung einfach. Ich habe heute Morgen noch, sag ich mal, mit gutem Gewissen noch gesagt bekommen, das geht nicht um eine OP herum. Und jetzt stehen wir an dem Punkt, wo nur noch geguckt werden muss, ob ein kleiner Teil operiert werden muss. Das ist natürlich ein Riesenerfolg. Wenn ich jetzt noch morgen oder am Montag gesagt bekomme, dass der Teil auch in Ordnung ist und auch selber nachhalt, dann bin ich hier mit einem blauen Auge rausgegangen, würde ich mal behaupten. Also.
3: Gerade noch ein kleines Gespräch mit dem Arzt gehabt. Er sagte auch, am Dienstag ist der Tag der Entscheidung.

0: wegen der OP. Und jetzt muss ich weiter noch meine Übungen machen. Zwar unangenehm, aber nötig, um wieder auf die Beine zu kommen.
1: Genau, und du darfst fest, fest, fest, locker lassen.
2: Oh, shit.
3: Sehr gut. Das war's schon.
4: Ich habe jetzt heute auch erfahren, dass ich wahrscheinlich nicht an der Hand operiert werden muss. Das ist die beste Nachricht, die ich kriegen konnte. Also meiner Hand, der geht's immer besser. Also ich würde schon fast behaupten, gut. Es sind an den Fingern natürlich auch noch Stellen, die müssen noch besser zuwachsen. Also das tut auch noch relativ weh, wenn ich einen Handschuh oder so anziehen will. Ja, ich bin davon überzeugt, in 10 Jahren sieht man nicht mehr, dass mir das passiert ist.
5: In dem Fall von Mathis hatten wir uns entschieden, dass wir das zeitnah operieren. Zum einen, um die Schmerzen zu lindern. Zum anderen, die Frakturen, die bluten auch ein. Also es blutet aus den Knochenenden. Da kann es auch mal die Nerven und Blutgefäße komprimieren, also einengen. Und das sind die beiden Hauptgründe eigentlich, warum man das zeitnah operiert.
6: Am Schaftfraktur auf der rechten Seite, Janus Crea, Achsenfrazzige operieren. Wir machen eine Osteosynthese mit 2 TENS.
5: Operiert habe ich zusammen mit Janus Crea, das ist der Facharzt. Ich als Assistenzarzt darf noch nicht alleine operieren.
7: Ja, das Papaherz ist natürlich dann erstmal ganz aufgeregt, ja, und hofft halt, dass alles gut geht und dass alles läuft. Und Mathis hat auch gleich gesagt, nein, er will eine Vollnarkose, er will das alles gar nicht mitkriegen.
6: Wir haben erst den Knochen eröffnet, haben da ein Loch reingemacht. Und jetzt wollen wir da den Draht reinschieben durch das Loch.
5: Der Draht ist weniger stabil als Platten und Schrauben, aber für Kinder völlig ausreichend. Und das Charmante ist halt, dass der Zugang wenig traumatisch ist. Und dass man die auch meistens ohne großen Aufwand wieder entfernen kann im Vergleich, wenn man da Platten und Schrauben einbringt.
6: Jetzt müssen wir quasi mit dem Draht, sind wir an der Frakturzone und müssen das jetzt auffädeln.
5: Die Drähte gehen direkt ins Knochenmark, also in die Röhre des Knochens. Und das sind ja kleine Knochenbälkchen. Und außenrum ist so eine Knochenschale, nennen wir es mal. Und da drin sind die stabil verankert. Ja. Im Knochenmark gehen die Knochenbälkchen kaputt, aber die regenerieren sich ohne Probleme wieder. Ja.

0: nach der OP war erstmal, als ich aufgewacht bin, war ich erstmal so, okay, wo bin ich hier? Und dann saß mein Vater neben mir und der Aufwachdienst war da. Und dann habe ich ein Eis bekommen erstmal, ein Zitroneneis.
1: Hi, Mathis. Ich will noch mal einmal kurz nach der Hand gucken, wie es da ist. Ja? Und dann erkläre ich dir noch kurz, wie es weitergeht. Okay. Pass mal auf, das hier ist gut, ne? Mhm. Und hier beim Daumen, wie ist es da?
2: Es kribbelt ein bisschen, aber es geht.
1: Aber es wird?
2: Ja, es wird.
1: Gut.
0: Dann habe ich eher so realisiert, dass da Narben an meinem Arm war. Und das war dann schon ziemlich krass. Als ich dann aufgewacht bin und gemerkt habe, okay, ich habe jetzt zwei Stäbe in meinem Arm. Ja, also.
1: Das ist, sind wie zwei Stricknadeln, die du da drin hast, ne? Der eine guckt hier vorne an der Hand raus, hier, und der andere guckt hinten am Ellenbogen raus. Die Stricknadel müssen wir wieder rausziehen, in 6 Monaten so circa.
2: Okay.
3: Hier im Entlassungsbrief, das sind 2 Termine drin.
4: Du machst dir nicht nur Sorgen um den Sohn, sondern um alles, was du tust, ja. Also wenn ich mir überlege, ich bin jetzt der Einzige noch, der für ihn da ist, dann machst du dir Gedanken darüber, wie du dein Leben lebst, wie du die Dinge tust, wie vorher, wie zum Beispiel Motorradfahren, das machst du dann halt einfach nicht mehr. Ja, ich glaube, ich bin auch für die Dinge, die Mathis tut, ein bisschen sensibler geworden, weil man ist doch einfach so jetzt, ja, es ist das einzigste Kind und der einzigste Familienteil, den ich noch habe hier, und dann denkt man sich schon, okay, da muss man ein bisschen besser aufpassen. Ja, aber man muss auch loslassen, das ist auch schwieriger.
1: Hast du noch Fragen, Mathis, wo wir irgendwo klären müssen?
2: Kann ich nach Hause?
1: Ja? Gehst du heim, ja?
2: Ja.
5: Von den Schmerzen her kam er gut zurecht. Und wir haben dann noch ein Röntgenbild gemacht. Das war auch in Ordnung. Und dann konnten wir ihn entlassen.
1: Alles Gute dir.
2: Dankeschön.
1: Ciao.
2: Ciao.
0: Die Klinik war super, die Ärzte waren super nett, das Essen war super lecker, aber die Atmosphäre, die Betten hier zu sein und die ganzen Qualen mitzubekommen und so. Also nochmal muss ich hier nicht hin. Das reicht einmal.
6: Jetzt dürfen Sie sich ganz steif wie ein Brett machen.
1: Hallo, Axel Dratzig heißt, ich bin einer von den Chirurgen.
7: Sehr gut.
1: Was haben Sie denn gemacht?
7: Ich bin gestürzt. Ich bin ausgerutscht. Also war abends, also ich habe kein Licht angemacht und bin auf was draufgedreht und ist weggerutscht und dann bin ich auf den Kopf gefallen.
1: Okay. Und wann sind Sie gestürzt?
7: Das erste Mal war es im November und das zweite Mal am Donnerstag vor einer Woche.
1: Wir haben einen Patienten übernommen aus einer anderen Klinik. Der Patient kam zu uns, weil wir eine Abteilung für Wirbelsäulenchirurgie haben. Haben die Ihnen schon gesagt, was da gebrochen ist? Haben die mit Ihnen schon gesprochen?
7: Ja, aber nur das, was gebrochen ist.
1: Nur das, was gebrochen ist?
7: Ja.
1: Gut. Also an der Halswirbelsäule haben Sie sich den obersten Wirbelkörper gebrochen. Mhm. Auf gut Deutsch gesagt würde man sagen, Sie haben sich das Genick gebrochen. Ja, da kann man auch versterben daran. Mhm. Das muss man Ihnen auch so sagen. Ich will Ihnen keine Angst machen, aber ich will ehrlich zu Ihnen sein. Auf gut Deutsch gesagt würde man sagen, Sie haben sich das Genick gebrochen. Das können Sie sich so vorstellen, das ist der zweite Wirbelkörper ist wie so ein Zapfen und der oberste Wirbelkörper, der ist wie so ein Ring außenrum. Und Sie haben sich da den Ring haben Sie sich gebrochen.
5: Bruch der Halswirbelsäule, das gibt es in einfacherer Form und es gibt schwere Verletzungen. Es gibt auch Verletzungen, die zum Querschnitt führen können.
1: Wir machen noch eine Untersuchung von der Halswirbelsäule.
7: Ja.
1: Ja.
5: Wir haben dann nochmal eine CT-Bildgebung gemacht, um die Blutgefäße noch darzustellen. Das ist recht wichtig.
1: Der Atlas ist dafür verantwortlich, dass man den Kopf drehen kann.
7: Ja.
1: Ja. Und der hat hier hinten einen Bruch, hier einen Bruch und hier vorne einen Bruch. Das ist schon eine aufwendige Operation, das muss man einfach wissen.
7: Mhm.
1: In dem Bereich laufen Gefäße, die das Hirn versorgen. Wenn man die verletzt, kommt es zu einem Schlaganfall. Mhm. Ja, da kann man auch versterben daran. Mhm. Das muss man Ihnen auch so sagen. Ich will Ihnen keine Angst machen, aber ich will ehrlich zu Ihnen sein. Okay.

An diesem Tag war unser Hubschrauberteam mit Dieter als Pilot und Philipp als Hems-TC aufgestellt. Wir wurden zu einem Einsatz in einem Industriegelände gerufen. Dort war angekündigt ein Patient mit einer Hand- oder Fingerverletzung. Diese Einsatzmeldungen sind bei uns relativ häufig für den Hubschrauber, insbesondere weil die Handchirurgie bei uns an der Klinik eine der größeren Abteilungen in Süddeutschland ist.

0: Deutschland ist und wir oftmals mit schweren Hand- oder Fingerverletzungen bis zu Amputationen konfrontiert sind.
1: So, 13 Minuten. Copy. So, eine Mann. Da müssen wir noch drüber. RTW, NF sind vor Ort. Dann können wir mal Ausschau halten, ob wir die erspähen. Hier auf dem Dach sind so ein paar Antennen, aber die sind alle nicht so hoch, ja.
2: Train ehrlich und Landing.
1: Ja, Safe on Ground, der geht raus.
3: Super, danke.

0: war der Herr Bauer, 94 geboren, Arbeitsunfall, ein Rohr mit einer scharfen Kante ist auf den Daumen von der rechten Hand gefallen, hat einen Schnitt ca. 2 cm lang bis zum Knochen an Basis von dem Daumen.
1: Wie geht's Ihnen? Auf einer Skala von 0 bis 10, wenn 0 kein Schmerz ist und 10 ist das Schlimmste, was Sie sich vorstellen
2: dann
1: können.
2: Dann sind wir vielleicht inzwischen bei einer 1 bis 2 oder
1: okay.
2: So.
1: 1 bis 2 kann man gut aushalten.
2: Ich denke schon.
1: Ja. Okay. Können Sie mir zeigen, wo das ungefähr ist?
2: Ich habe nur gesehen, dass es halt ins Fleisch geht. Ging schon so, ja. Ich weiß nicht, einen Drittel, halben Zentimeter. Also ich schätze ja. Mal so knochentief.
1: Okay.
2: Und so gute Hälfte vom Umfang.
1: Okay. Wo ist das Taubheitsgefühl aktuell?
2: Die ganze Region, die Tiefe bis zum Nagel.
1: Ja, auf der Innenseite und auf und hier auch auf der Außenseite vom Daumen.
2: Ja, ich spüre es nur, okay. Also pelzig halt. Ich spüre es ja eigentlich nur indirekt.
1: Versuchen Sie mal die Hand zu schließen, wie eine Faust zu schließen. Das geht hier nicht, okay.
2: So kann
1: ich nö, lass zu. Es ist schön. Pulse ist kräftig, jawohl, die Durchblutung ist auch erhalten. Jeder der Finger und der Daumen hat zwei Gefäßversorgungen. Das heißt, selbst wenn Sie sich eine kaputt gemacht haben, sollte das noch gut durchblutet sein.
3: Was man bei frischen Verletzungen an der Hand oder an den Fingern niemals sicher wissen kann, ist, inwiefern Blutgefäße oder Nerven beteiligt oder beschädigt sind. Das sind zum Teil eben zeitkritische Verletzungen, die dann auch einer raschen operativen Versorgung bedürfen.
1: Wir würden empfehlen, in die Unfallklinik nach Ludwigshafen zu fliegen. Da ist die nächste Handchirurgie.
2: Ja.
1: Und die Kollegen haben auch den Anspruch, es zu reparieren.
2: Okay.
1: Wenn Sie denselben Anspruch haben.
2: Denselben
1: Anspruch. Sind Sie schon mal Hubschrauber geflogen?
2: Nö, aber mache ich gerne mit.
1: Einmal ist immer das erste Mal, ne?
3: Frische, komplexe Handverletzungen erfordern die zeitnahe Versorgung durch ein handchirurgisches Team.
4: Eins, zwei, auf!
3: Diese speziellen Fachbereiche sind nicht mehr an jeder Klinik verfügbar, sodass häufig eben die Notwendigkeit entsteht, über weitere Strecken zu transportieren.
5: Kopf aufpassen, ziehen.
2: Licht am Ende des Tunnels, Alter.
1: Wenn irgendwas ist, einfach mit den Fingern mal wedeln.
2: Ich sitze. Wenn noch das Ding dann läuft, dann hört man gar nichts.
1: Ja, ich sitze hinten dran.
6: Los geht's.

Wenn es Patienten so gut geht, dass sie bei uns im Hubschrauber liegen, selbst noch Fotos oder Videos aufnehmen, dann wissen wir als Notärztinnen und Notärzte auch, dass es den Patienten gut geht. Insofern ist das ja auch ein positives Zeichen.

0: wir befinden uns in der BG-Klinik Ludwigshafen, ein überregionales Traumazentrum.
1: Sie sind jetzt in Ludwigshafen in der Unfallklinik.
0: Wir behandeln nahezu das gesamte Spektrum an orthopädisch-unfallchirurgischen Patienten.
2: Wir verstehen uns in der Notaufnahme als ein interprofessionelles Team. Dieses Team funktioniert nur gut, wenn alle Berufsgruppen zusammenarbeiten.

0: Letztendlich ist es wie so ein Uhrwerk und jeder Einzelne ist auch nur ein Zahnrad und nur so funktioniert das ganze Zusammenspiel in der Notaufnahme, ja, auch im OP, auch wenn man der beste Operateur ist, ohne Team kann man nicht operieren.
1: Mein Name ist Sven Vetter, ich bin Geschäftsführer Oberarzt an der Klinik für Unfallchirurgie und Orthopädie an der BG-Klinik in Ludwigshafen. Ich leite seit mehreren Jahren das Zentrum für Wirbelsäulenchirurgie.
2: Das Problem ist tatsächlich, ihn auf eine vernünftige Bauchbelastung zu bringen, weil einfach alle Weichteile so schwer drücken, ziehen, dass wir, wenn wir ihn in die richtige Lage bringen möchten, deswegen gar nicht richtig stabil bekommen. Ja, irgendwie so. Gut, dass es schmeckt, desto schwieriger wird es für den Chirurgen.
1: Die Lagerung führt dazu, dass schon die Bruchstücke an der richtigen Stelle sind sozusagen. Und deshalb nehmen wir uns da auch ausreichend Zeit für, kontrollieren das auch im Röntgen logisch. Und erst dann beginnen wir mit der operativen Versorgung.
2: Der erste Halswirbelkörper ist betroffen, der liegt genau hier drunter. Der ist genau hier drunter, etwa in der Höhe. Das heißt, wir müssen so viel erstmal wegpräparieren. Das ist eine ganz schöne Strecke. Wenn man Schrauben platzieren will, Implantate platzieren will aus Titan, ist das eine der delikatesten Regionen in unserem Körper.
1: Die hochkomplexen Eingriffe, da ist die Anspannung schon direkt da. Das kann auch schon am Tag vorher mal sein. Aber schlussendlich gehört es einfach dazu, meines Erachtens. Und deswegen, also ich schlaf nicht schlechter, deswegen.

0: Wir haben jetzt eine Referenzbasis Patienten befestigt, die uns nachher, wenn wir eine Navigation durchführen, dass sie uns genau sagt, quasi Anatomie mit dem Bild quasi korreliert, sodass wir dann genau wissen, wo wir sind.
1: Achtung, bis dunkel.
2: Etwas fußwärts, bitte.
1: Ja.
2: Durchschwingen, bitte. Klopfen. Hervorragend.
0: Also wir akquirieren jetzt einen 3D-Datensatz, einen Bildvolumen-Datensatz. Dann können wir quasi ohne alle Punkte der Anatomie selbst freilegen zu müssen, können wir dann tatsächlich dann auch schon Schrauben platzieren. Ich hoffe, dass wir zurechtkommen damit.

0: Sekunde, sogar 14 Stunden.
1: Gott. Quasi die Schraube an einer Position anbringen, die wir nicht wirklich gut einsehen können. Deshalb haben wir jetzt Drähte. Wir haben vorher einen Kanal gebohrt. Diese Drähte liegen jetzt in dem Kanal. Und jetzt werden die Schrauben über die Drähte quasi eingebracht. Also die Schraubenlänge und auch die Schraubendicke passen wir dem Patienten an. Es gibt natürlich Standardgrößen, selbstverständlich. Aber die nicht jeder Patient ist gleich, deswegen können Sie mit dem Rollibrissen zurückkämpfen?
2: Also prinzipiell ist es so, dass die Schraubenplatzierung da extrem wichtig ist, dass die Schrauben korrekt platziert sind. Es ist so, dass wir einen Korridor haben, der maximal auf jeder Seite noch 1 Millimeter zusätzlich Platz hat zu unserer Schraube. Also das bedeutet, wir können die Schraube vielleicht 1 Millimeter weiter nach rechts und nach links setzen, aber mehr auch nicht. Durchbrechen wir diesen Korridor und platzieren die Schraube an einer anderen Stelle, laufen wir eine sehr große Gefahr, tatsächlich

eine Gefäßverletzung zu riskieren oder eine Schädigung des Rückenmarkes. Das eine, das kann zu einer starken Blutung führen oder auch zu einem Schlaganfall, also einer Minderdurchblutung vom Gehirn. Das andere kann zu einer Querschnittslähmung führen, die gegebenenfalls irreversibel ist. Also das sind dramatische Konsequenzen, die sowas haben kann, eine Schraubenfehllage.

Wir haben jetzt die Schrauben platziert, wir haben den Bruch sogar schön noch zusammenziehen können. Wenn wir so eine Operation haben, freuen wir uns natürlich immer, wenn alles gut gegangen ist. Der Patient hatte nahezu keinen Blutverlust. Operationszeit in Ordnung. Ich glaube, der Patient profitiert sehr von dem Eingriff.

0: Tag, Herr Jansson. Wie geht's Ihnen?
1: So lala.
0: So lala? Ja. Haben Sie noch Schmerzen?
1: Ganz bedingt, ganz kleine Schmerzen. Ja, okay. Aber im Großen und Ganzen.
0: Okay. Sie spüren alles an den Händen? Können Sie? Ja? Machen Sie mal eine Faust auf beiden Seiten? Ja, das ist doch sehr gut. Okay. Also von der Operation her, das ist erfreulich verlaufen. Also wir konnten genau das machen, wie wir es vorgehabt haben. Wir mussten noch nicht mal eine Versteifung durchführen. Also das ist wirklich sehr positiv.
1: Ja.
0: Dann wünsche ich Ihnen alles Gute. Ja. Wir sehen uns morgen zur Visite.
1: Okay, gut. Danke. Tschüss.
2: Safe on ground, hier von draußen.
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4: So, Philipp, bis jetzt war es hier mit dem kurzen Rundflug.
5: Hallo, hallo, elegant.
4: Jetzt geht's raus. Kopf liegen lassen, bitte.
5: Ja, danke.
4: Damit wir hier nirgendwo dran krachen. Jetzt gehen wir in die Notaufnahme rein. Dort wird das Team Sie empfangen. Was genau machen Sie mit weißem Hemd an scharfkantigen Rohren?
5: Gute Frage. Ich bin eigentlich eher der betreuende Ingenieur.
4: Ja, okay.
5: Und manchmal legt man selber Hand an und dann, wie gesagt, der Kollege hat ein Rollo losgeschraubt und ich sehe, wie das dem auf den Kopf fällt und will es fangen. Und ich hab's auch gefangen.
4: Und den Kopf haben wir nicht getroffen?
5: Den Kopf haben wir nicht getroffen.
4: Da haben wir ja Glück. So. Herr Bauer, der betreuende Kollege heißt mit Vornamen so wie Sie. Okay. Also insofern sollten Sie gut zueinander finden. Das ist Schwester Stefanie.
6: Achtung, den Arm dürfen Sie doch ablegen.
7: Mein Name ist Stefanie Unkel. Ich arbeite in der BG-Klinik in der Notaufnahme als Gesundheits- und Krankenpflegerin und studiere nebenbei noch Medizin im 7. Semester.
8: Wir machen es jetzt ein bisschen sauber und gucken es uns einmal an.
7: Okay. An der Notaufnahme ist für mich das Spannende, dass jeder Patient anders ist, jeder andere Verletzungen hat. Man Schwerverletzte hat, aber auch Bagatellverletzungen, kleine Schnittverletzungen. Und es ist einfach eine ganze Bandbreite, die man da abdecken muss.
8: Es ist ohne Alkohol das Desinfektionsmittel, also es sollte nicht brennen.
9: Ja, so ab dem Gelenk, ab dem zweiten Gelenk, das kann ich nicht aktiv knicken. Also ich traue mich zumindest, ich weiß, glaube nicht, dass es geht. Und ab da fängt es an zu kribbeln.
10: Okay. Gut. Also die Durchblutung ist gut.
11: Mein Name ist Philipp Reisch. Ich bin Assistenzarzt hier an der BG-Klinik in den Fächern Unfallchirurgie und Orthopädie.
12: Ja. Jetzt versuchen Sie nochmal den Daumen zu beugen. Ja, hier im Endglied. Das geht nicht, gell? Okay. Das spricht schon dafür, dass da die Sehne durchgeschnitten ist.
13: Kann schon sein.
11: Der Daumen ist ja ein sehr, sehr wichtiger Finger, weil der für verschiedene Funktionen der Hand unerlässlich ist. Man denke nur an das Greifen. Das geht ohne Daumen nicht effektiv. Und deswegen ist der Verlust des Daumens als Einzelfinger eigentlich der ungünstigste Fingerverlust, den man sich vorstellen kann.
8: Ich mache Ihnen das jetzt einmal so ein bisschen zu.
5: Ja.
8: Dass Sie es sich auch nicht die ganze Zeit angucken müssen.
12: Sind Sie Links- oder Rechtshänder?
5: Rechtshänder.
14: Er ist halt jetzt taub und bewegen kann ich ihn nicht. Und nicht gut. Und jetzt muss man schauen, was wirklich kaputt ist. Ich habe natürlich sofort gedacht, oh Mann, ich brauche meine Hand noch. Und ja, passiert.

0: Prinzip.
1: Schneiden muss es ja nicht, oder ist Gyros?
0: Nee, glaube ich nicht.
1: Ja, gut.
0: Danke.
2: Die Sehnen konnten stabil genäht werden, die Nerven wurden ebenfalls genäht. Die Nerven brauchen immer viel Zeit, um dann wieder auszusprossen. Und da muss man im Verlauf der Zeit sehen, wie gut sich die Sensibilität dort regeneriert. Da braucht man viel Geduld.
3: Hallöchen.
0: Jetzt geht's nach Hause. Ich fühle mich eigentlich ganz gut. Ich habe mich ja jetzt schon ein bisschen an die Umstände gewöhnt. Und jetzt bin ich froh, dass ich meine Lieben wieder habe. Und dann fahren wir nach Hause. Und schauen wir mal. Es gibt ja genug Programm jetzt zum Abarbeiten.
4: Wir haben ja noch 2 Hunde. Und das dann alles alleine zu handeln ist schon, ja, ein bisschen mehr Arbeit. Aber kriegen wir hin.
2: Also ich wünsche dem Herrn Bauer und seinem Finger natürlich alles Gute, dass er wieder ganz fit wird, dass er auch an seinen Arbeitsplatz zurückkehren kann, weil offensichtlich ist er dort ein Kollege, der sich für die anderen einsetzt und in die Bresche springt.
5: Hallo.
6: Hi.
5: Wie kann ich euch weiter?
6: Wir sind angemeldet.
5: Ja.
6: Über die Handchirurgie, Arbeitsunfall.
5: Was ist denn passiert? So ganz kurz.
6: Er ist mit dem rechten Arm in die Maschine reingekommen, war eingeklemmt, so 3-4 Minuten. Hat sich dann selber befreien können, mit dem Hebel, wo er angesetzt hat.
5: Ja.
6: Und so hat er ein Taubheitsgefühl, kein richtiges Gefühl mehr drin.
7: Es war ein sehr schmerzhaftes Gefühl und ich dachte, dass ich sogar meine Hand verliere.
5: So, dass Sie ein bisschen was bekommen haben an Medikamenten, machen wir noch mal so eine Überwachung dran. Das misst den Blutdruck und Sauerstoff, Sättigung und den Puls. Den Arm einmal ausstrecken, bitte. Dankeschön. Dadurch, dass die Patienten ja die Schmerzmedikamente bekommen haben, kann das halt auch dazu führen, dass der Atemantrieb weniger ist. Und um dem vorzubeugen, schließen wir die einmal an den Monitor an. Geht's von den Schmerzen?
7: Ja,
5: oder tut's ziemlich weh?
7: Das tut schon ziemlich weh.
5: Ja, das glaube ich. Aber ist es gerade aushaltbar?
7: Ja, ist schon aushaltbar.
5: Okay.
8: So, Verzeihung. Jetzt, der Kollege hat mir schon so ein bisschen berichtet, Sie haben die Hand in eine Walze bekommen.
6: Ja, das war von der Maschine die Tür. Ich bin halt in die Maschine gegangen, um etwas zu säubern.
8: Ja.
6: Dabei bemerkt, dass die Tür zugehend ist, wollte mit der Hand die Tür aufhalten.
8: Mhm.
6: Hab nicht mitbedacht, dass die so eine Wucht hat, dass meine Hand stecken bleibt. Dann war meine Hand einige Minuten drin.
8: In der schweren Tür quasi.
6: Ja,
8: und die Tür war zu.
6: Ich konnte sie auch nicht zu rausziehen, meine Hand. Mhm. Die Tür war zu und ich war in der Maschine drin.
7: Am Anfang hat sich die Hand so angefühlt, als würde die Tür immer weiter zugehen und die Hand würde langsam abgetrennt werden.
6: Ja. Dann habe ich mir irgendwie mit Ach und Krach eine Metallstange auf den Boden geschnappt und habe dann meine Hand freigehebelt. Halt.
8: Wie viel Gewicht hatte die Tür ungefähr? Was schätzen Sie?
6: Boah, viel, was viel Gewicht hier. Das ist sehr schwer.
8: Also es war so schwer, dass es mit der anderen Hand nicht aufdrücken konnten quasi, ohne diesen Hebel?
6: Nee, also ohne den Hebeleffekt hätte es auch gar nicht funktioniert, weil ich habe davor mit der einen Hand versucht zu ziehen, das hat gar nicht funktioniert. Dann habe ich eine Metallstange zwischen 2 Schnitzer an der Tür durchgesteckt und die dann in meinem Körpergewicht aufgehebelt.
9: Also mein erster Eindruck von Herrn Ehringgül war, dass er insgesamt sehr gefasst war für die Situation. Aber es hat sich schon angedeutet, dass die Hand und der Unterarm deutlich geschwollen war. So dass ich dann meinen Oberarzt, den Dr. Hundeshagen, dazu geholt habe, um sich eben auch ein Bild von der Situation zu verschaffen.
8: Zeigen Sie mal, was Sie können. Mhm, ganz aufmachen. Wie fühlen sich die Finger an?
6: Kribbelig. Also
8: kribbelig.
6: Außer der kleinen Finger fühlen die sich alle sehr kribbelig an, wenn man Berührungen macht. Also da fühlt sich alles sehr kribbelig.
10: Wo war es eingeklemmt? Hier eher?
8: Da und da. Es war quasi so ein bisschen.
6: Das war auch das Problem an der Tür, die hatte 2, 3 verschiedene Druckpunkte.

0: Herr Eringül ist ein Handwerker und genau wie unser Handwerk auch, braucht er seine Hände. Und so eine schwere Quetschverletzung kann tatsächlich Komplikationen nach sich ziehen, die unter Umständen dazu führen, dass solche Patienten nie wieder zurück an ihren Arbeitsplatz kommen. Das heißt, insofern können wir das gut nachvollziehen und wissen, dass da Eile geboten ist.
1: Sie müssen jetzt mal genau sein, wenn Sie es mit der, wenn Sie es mit der anderen Hand vergleichen. Hier ist das Gefühl normal.
2: Ja, also ich kann es hier? Es ist halt da wie so taub, also kribbeln. Es ist kribbelnd.
1: Es ist kribbelnd. Ist es taub so, oder?
2: Es ist für mich taub, ja. Es ist für mich immer noch taub. Also mittlerweile auch der Ringfinger hier vorne, hier hinten nicht so. Und der Teil von meiner Hand hier dann nicht so. Aber meine Handinnenfläche hier, alles taub.
0: Alles klar. Gut, das ist schon relativ klassisch. Also der Nerv, der hier durchzieht durch den Karpaltunnel, das ist der Mittelnerv, der versorgt genau diese drei Finger hier, wo diese gerade sagen, dass die kribbeln. Ne? Und das ist schon ein Hinweis darauf, dass es dem da gerade ein bisschen zu eng wird. Kribbeln spricht meistens dafür, dass ein Nerv gequetscht wurde, kann aber auch dafür sprechen, dass ein Nerv vollständig durchtrennt wurde.
3: Also wir machen jetzt erstmal ein Röntgenbild, alles nach der Reihe nach, gucken, ob noch irgendwelche Knochenbrüche vorhanden sind, okay? Und dann sprechen wir nochmal in Ruhe. Und dann würden wir das aber heute wahrscheinlich noch machen. Ja? Gut, alles klar. Dann mache ich drüben den Auftrag rein und dann könnt ihr ihn eigentlich gleich ins Röntgen fahren. Ja? Herr Eringül, wir sehen uns dann danach nochmal, okay?

0: Mein Name ist Lydia Flaucher. Ich bin die Oma von der Ilaria. Ich war zu Hause und dann ist der Anruf gekommen von meiner Tochter. Die konnten im Café nicht weg. Und Mutti, fahr schnell in die Schule. Der Ilaria ist was passiert. Es war einfach furchtbar. Ich bin dann in die Schule und hab sie da liegen sehen auf dem Boden. Da haben wir halt gedacht, hoffentlich ist nichts an der Wirbelsäule.
1: So, Ilaria, wir drehen dich jetzt auf die Seite. Du bleibst einfach ganz steif und dann drück ich mal auf den Rücken und du sagst mir, ob es da weh tut. Okay? Nimm es am besten so die Hände schon so ein bisschen überkreuzen.
2: Wenn Kinder auf den Rücken fallen, muss man immer ernst nehmen. Die Wahrscheinlichkeit, dass sie jetzt Verletzungen haben bei niedriger Höhe, wenn sie vom Stuhl fallen, ist gering, aber nicht ausgeschlossen.
1: Tut hier was weh? Hier. Okay, und tiefer? Hier auch? Hauptsächlich hier. Hier ist der Schmerz. Okay, gut. Es kommt ein Brett unter dich. Du machst am besten wieder nichts.
0: Sie ist eigentlich kein Schussel, aber sie ist sehr waghalsig, sage ich jetzt einmal. Ne? Die probiert gern vieles aus und dann passiert es.
1: Zieh mal die Großzehen zur Nase hoch. Hier auch feste. Okay, gut. Mal so halten und ablegen. Feste runter drücken. Okay. Das Taubheitsgefühl am Fuß, ist es immer noch da oder ist vollständig weg? Okay. Und mit den Zehen, beweg mal die Zehen ganz normal.
2: Okay. Bei Verletzung der Wirbelsäule wird bei unserem Haus die Wirbelsäulenchirurgie noch zusätzlich informiert.
3: Genau. Wie ist denn der Schmerz? Hast du das Gefühl, das ist arges oder das ist schon deutlich besser geworden?
4: Ein bisschen besser geworden.
3: Schon ein bisschen besser?
4: Es tut immer noch weh.
3: Bist du auf den Kopf gefallen oder?
4: Ich bin vom Stuhl runtergefallen, direkt auf den Rücken gefallen mit dem.
3: Und dann mit dem Kopf auch noch aufgefallen, wahrscheinlich. So ist es mit dem Kippeln. Mit großer Wahrscheinlichkeit ist da gar nichts Schlimmes, okay?
1: Ich bin auch oft vom Stuhl gefallen.
3: Ich bin aber auch viel gekippelt. So ist es neben.
1: So ist es.
5: Das ist ein Klassiker in der Schule. Ich glaube, hat jeder, der ein paar Jahre in der Schule war, auch gemacht.
1: Also macht dir keinen Kopf? Also Übelkeit oder irgendwie was, weil du auf dem Kopf gehst? Bisschen schwindelig, okay.
3: Das gucken wir mal, bis dann nachher ist, wenn deine Ohr da ist, okay? Dann mal.
6: Es gibt noch eine Tetanus-Impfung. Nee, wir gehen nicht an den Arm, der ist verletzt, wir nehmen den anderen.
7: Das Ding ist aber, das

0: Donner von.
1: Das kriegen wir alles hin. Armrems locker lassen.
2: Okay.
1: Ganz locker. Kinderspritze.
2: Ich mag aber keine Spritze.
1: Ich bin ganz zärtlich.
2: Ja, das glaube ich.
1: Einfach weggucken, locker lassen. Ja. Je entspannter Sie sind, umso besser für Sie. Haben Sie was gemerkt?
2: Sie haben noch gar nicht drin gewesen.
1: Hm?
2: Sie waren noch gar nicht drin?
1: Ich bin schon fertig.
2: Nee.
1: Wirklich?
2: Krass.
1: Das hat spielt gut.
3: Ich habe schon eine generelle Angst vor Spritzen, also von meiner Kindheit auf. Eine sehr große Angst vor Spritzen. Hatte sie eigentlich immer noch, ich würde sogar sagen, bis zu diesem Moment. Diese Spritze wirklich, die war gar nichts. Und ja, seitdem nicht mehr, keine Angst mehr vor Spritzen, ja.
4: Hand ausstrecken bitte, Finger steif machen, etwas nach hinten neigen.

0: So. Wir haben uns die Röntgenbilder angeguckt. Sieht gut aus. Kein Knochen gebrochen. Okay. Genau. Das heißt, was wir aber trotzdem machen müssen, ist eine Operation.
1: Ja, das haben Sie ja gesagt. Ja.
0: Genau. Und bei dieser Operation, was wir da machen werden, ist ein Schnitt, der geht so. Okay. Und da werden wir hier den Nerv, der hier direkt drunter läuft, einmal freilegen, sodass der wieder ein bisschen Platz zum Atmen hat. Okay. Wenn wir das nicht machen, dann schwillen die Muskeln an, drücken auf die Nerven, die normalerweise die Finger versorgen, und da gehen die Nerven kaputt. Mhm. Und indem man dem ein bisschen Platz zum Atmen gibt, kann man das vermeiden.
1: Okay. Ist schon Vollnarkose weggetreten? Oder?
0: Sie kriegen ein Pieks hier in den Oberarm, bleiben wach dabei, wenn Sie möchten.
2: Nee, ich würde gerne schlafen. Nee,
0: ja?
2: Okay. Auch wenn Sie sagen, dass du es taub spürst, aber...
0: Dann sprechen Sie nochmal mit dem Narkosearzt, der wird auch nochmal mit Ihnen sprechen.
3: Für die Vollnarkose habe ich mich entschieden, da ich nicht so konform damit bin, zu sehen, wie an mir etwas gemacht wird.

0: Sie sind die Oma. Okay, es geht jetzt soweit gut. Ja, ist halt auf den Rücken gefallen jetzt. Hat jetzt, so wie es aussieht, erstmal keine größeren Verletzungen.
1: Ilaria ist halt das einzige Enkel und wir machen alles für die Ilaria.
2: Geht der Opa später mit?
1: Ui. Nee, dann müssen es vergangen. Das müssen wir verschieben. Gehen wir nicht, Kind. Da kann man jetzt nicht rumlaufen. Du sollst es ja nicht so mit. Du musst aufpassen, Ili. Aber du kannst ja mal sagen, was du willst. Dann kann man was zu essen holen. Schon eh und je, wenn die Mama mit ihr mal schimpft oder der Papa. Und dann kommt sie dann und ich gehe jetzt zu der Oma. Und sie darf auch mit allem zu uns kommen oder zu mir. Und wir stehen auch immer hinter ihr, egal was ist. Salatgurk. Und was dazu?
2: Krokette.
1: Krokette, alle.
2: Schon gut, dass die Oma hier ist, weil die Mama kann ja nicht. Aber wenn die Oma an meiner Seite ist, fühle ich mich immer sicher.
0: So, junge Dame. Und wie geht's? Schmerzen noch? Ein kleines bisschen. Müssen wir mal hinsetzen, die Beine mal da runterhängen lassen. Gerade da drüben runterhängen. So. Jetzt gucken wir nochmal. Tut es hier oben noch weh? Okay. Und wenn ich hier klopfe? Hier. Bisschen oder ganz doll?
3: Es war eine schwere Wirbelsäulenverletzung beim Kind angemeldet. Und letztendlich hat sich das zum Glück nicht bestätigt.
0: Bist du auch schon aufgestanden?
2: Ja.
0: Und es hat alles gut geklappt? Möchtest du nach Hause gehen oder möchtest du hier bleiben? Gut, weil du gerade so nett warst, lass mal dich heimgehen.
1: Das war Glück im Unglück und es ist gut abgegangen und ich möchte halt nicht noch einmal erleben. Hoffentlich nicht. Ich habe bloß gedacht, Gott sei Dank.
2: Sind Sie nervös?
4: Nee.
2: Geht?
4: Nee, eigentlich gar nicht.
2: Okay. Wurden Sie schon mal operiert?
4: Nein, noch gar nicht.
2: Noch gar nicht, okay.
4: So, das erste Mal, dass ich wirklich im Krankenhaus mal liegen werde. So, das erste Mal in meinem Leben.

0: Ich dachte davor, dass ich meine Hand verliere und mich einfach nur gefreut habe, dass mir geholfen wird.
1: Also bei uns ist es so in der Unfallklinik aufgrund der Größe natürlich auch und der Patientenströme, dass es eine Arbeitsteilung gibt. Ich war jetzt an diesem Tag in der Notaufnahme dafür zuständig, die Erstversorgung des Patienten zu machen. Und die eigentliche Operation übernimmt dann jemand, der gerade im Operationssaal tätig ist. Also was man bei dieser Operation machen muss, ist verschiedene Kompartimente spalten, sowohl auf der Beugeseite als auch auf der Streckseite. Was der Professor Rado gemacht hat, ist, dass er den Karpaltunnel hier gespalten hat. Dann ist er weiter hoch zum Unterarm gegangen, hat hier die Unterarmmuskelfaszie gespalten und ist dann noch streckseitig an die Hand und hat dort quasi die streckseitigen Handkompartimente gespalten.

0: Was wir jetzt haben, ist lediglich die Hautnaht, sodass keinerlei Drohbezug mehr auf den Nerven ist. Und nachdem wir den Patienten jetzt beugeseitig operiert haben, müssen wir noch streckseitig Kompartimente öffnen. Da geht es nicht so sehr um die Nerven, sondern vielmehr um das drumherum liegende Gewebe. Okay. Ist alles weich und in Ordnung. Dann können wir das Löffel mit was zum Sauer machen.
1: Also wenn wir beim Herr Ehringgül diese Operation nicht so zeitnah vorgenommen hätten, dann kann es durchaus sein, dass der Nerv irreversibel geschädigt wird, weil letztlich die Durchblutung unterbunden wird, die Nervenfasern gehen zugrunde und im schlimmsten Fall kann sich daraus ein chronisches Schmerzsyndrom entwickeln.
0: Der Patient kommt heute auf Station. Wird jetzt die nächsten 24 Stunden noch überwacht, dass die Durchblutung der Hand, aber auch das Gefühl der Hand weiterhin gut ist. Und ab morgen wird der Physio ergotherapeutisch beübt.

0: Es geht mir definitiv besser als zu dem Tag, wo ich hier eingeliefert wurde. Ich habe noch relativ Probleme mit der Hand, einiges zu bewegen, aber ansonsten ja, geht es mir sehr gut eigentlich. Ja. Und ich hoffe, es wird mir in den Tagen besser gehen.
1: So, hier sind die Unterlagen, die Krankmeldung. Ja. Und der Abschlussbericht wird dann nachgeschickt.
0: Okay.
1: Alles super. Klar. Dann. Gucken Sie mal rein.
0: Okay, danke für alles. Okay.
1: Gerne, alles Gute. Danke.
0: Ciao. Tschüss. Worauf ich mich freue, wenn ich ganz genesen bin. Einfach mal meine rechte Hand ganz normal zu benutzen. Um einfach rauszugehen und meine Hand normal benutzen zu können, ja.
2: Also es war schon beeindruckend, so viele Nähte an meiner eigenen Hand zu sehen. Und zwar wurde hier, waren die Nähte, wo oben aufgeschnitten wurde an der Hand und hier unten wurde links aufgeschnitten, um halt das Muskelgewebe und die Nerven zu entlasten. Und da sieht man noch kleine Quetschstellen, wo die Tür dann halt zugequetscht hat. Was ich aus der Sache mitnehme, ist, dass ich schon noch mal vorsichtiger auf der Arbeit in gewissen Situationen sein werde.

0: entworfen habe, weiß man nie, was als nächstes kommt. Und mein nächster Patient war auch ein gutes Beispiel dafür, dass einen immer auch überraschende Fälle treffen können.
1: Ich habe gebastelt, ich habe Heißkleber reingemacht, dann das Röhrchen abschneiden lassen. Dann ist das Ding mit dem Heißkleber in mein Auge gespritzt. Hier an die Wimper.
2: Matt Lewis, hallo.
0: Ich bin Felix Klimitz, Assistenzarzt in der Klinik für handplastische und rekonstruktive

0: obstruktive Chirurgie mit Schwerbrandverletztenzentrum hier an der WG Unfallklinik.
1: So, Clemens mein Name. Du darfst dich einmal hier hinsetzen, die Mama gerne in die Ecke. Wie heißt du denn? Hi Louis, ich bin Felix. Was ist denn passiert?
2: Ich habe Heißkleber in den Menschen gemacht,
1: okay.
2: Und direkt in mein Auge gespritzt.
1: Oh, okay. Kannst du einmal das Auge ganz weit aufmachen? Mhm. Gut. Und jetzt mal, nimm mal die linke Hand und halt dir einmal das andere Auge zu. Das andere Seite, die linke Seite. Oh, okay. Wenn du mich jetzt anguckst, ne, da ist ja alles in Ordnung.
2: Ja.
1: Und jetzt einmal das andersrum machen. Sieht das irgendwie anders aus? Siehst du irgendwie verschwommen?
2: Nein, ich sehe nicht verschwommen, nur ja,
1: den Fremdkörper siehst du. Ja, okay, genau.
0: Ich kann absolut nachempfinden, wie es dem kleinen Louis ging. Ich habe auch als Kind mich teilweise im Gesicht verletzt, habe sozusagen einen Dorn mal kurz oberhalb des Auges in die Haut gestochen bekommen. Und entsprechend kann ich ja gut nachfühlen, wie aufgeregt das Kind selber und natürlich auch die Eltern in dem Moment sind.
1: Dann gucke ich als erstes mal, ob ich dir dieses Stück Papier da entfernen kann. Ja, oder der getrocknete Kleber, was hier sozusagen am Lid hängt, dass wir das einmal rausholen und dann müsst ihr zu den Augenärzten einmal.
0: Ja. Wir als plastische Chirurgen können Verbrennungen gut behandeln, aber natürlich sind wir keine Experten für Augen. Deswegen war es mir auch wichtig, dass im Anschluss eine Vorstellung bei den Kollegen der Augenheilkunde erfolgt.
1: So, könntest du ein Stück zu der Kante rutschen, dann kann ich mich nämlich neben dich setzen. Und die Hand einmal am besten so auf den Bauch, dass die mir nicht im Weg ist, genau. Jetzt musst du einmal beide Augen ganz fest zupressen. So ist perfekt. Ich bin nur an den Wimpern. Und gleich.
2: Aua.
1: So.
2: Ist fertig?
1: Mach mal die Augen auf.
0: Natürlich macht es keinen Spaß, einem Kind die Wimper abzuschneiden. In dem Fall war es leider unvermeidlich, weil sozusagen das halt mit dem heißen Wachs verklebt war und ihn ja auch gestört hat.
1: So, ein kleines bisschen hängt noch am Lid selber. Das würde ich den Kollegen von der Augenheilkunde überlassen.
0: Ja, in dem Fall haben die Wimpern genau das gemacht, wofür sie haben. Sie haben entsprechend einen Fremdkörper aufgefangen und so eine Verletzung des Auges selber verhindert.
1: Ich schaue noch einmal, du hast da so zwei ganz kleine Brandblasen auch abbekommen. Da drücke ich einmal drauf, um zu gucken, wie durchblutet die sind. Die kommt auch, okay. Das würde ich sagen, ist 2A-gradig, also zweitgradig oberflächlich. Und das heißt, dass es von alleine ohne Narbenbildung abheilt.
2: Ja.
0: Verbrennungen lassen sich in verschiedene Grade einteilen. Es gibt den erstgradige Verbrennung, hat jeder schon mal erlitten, ist der Sonnenbrand. Ab 2A-gradigen Verbrennungen kommt es zu einer Blasenbildung und nach Blasenabtragung kann man entsprechend dann sehen, ob es eine 2A- oder eine 2B-gradige Verbrennung ist.
1: Also wenn da irgendwie im Verlauf doch Pigmentveränderungen sein sollten oder eben halt sich doch eine Narbe bilden sollte, dann könnt ihr zu uns natürlich nochmal einen Termin in der Sprechstunde machen.
2: Ja. Das ist besser. Es fühlte sich so komisch an, dass das Ding dran war. Ist nicht mehr, weil es ab ist.
1: So, dann habe ich hier noch Ihren Brief. Nach meiner Einschätzung, denke ich, hat er sich an der Hornhaut nichts verletzt. Ob die Kollegen noch ein Stück von diesem Heißkleber da am Oberlid abziehen wollen, das können Sie entscheiden. Und von der Verbrennung her, irgendwann wird es von auch alleine abfallen. Genau. Ganz genau. Die drücken das ja vor.
2: Aber wie kommt es eigentlich, dass die Wimpern nie irgendwann bis hier steht? Weil ich schon. Hast du mir schon jemals die Wimpern geschnitten?
1: Nee.
2: Aber wie kommt es dann eigentlich, dass die Wimpern nicht mal bis hier oder hier steht sogar?
1: Das sind Wunder der Natur. Evolution hat sich wahrscheinlich nicht bewährt, wenn die Leute dann nichts mehr sehen konnten.
0: Ehrlicherweise ist das sicherlich eine spannende Forschungsfrage, die sicherlich gerade Kolleginnen und Kollegen der Augenheilkunde intensiv bearbeiten.
1: Noch irgendwelche Fragen?
3: Nee.
1: Dann alles Gute. Tschüss.
0: Ja, Abschlussfazit, sehr tapferer Junge. Gott sei Dank ist nichts Schlimmes passiert. Das Auge selber war nicht verletzt. Die Wimpern haben ihre Aufgabe erfüllt und Louis geht's heute wieder gut.
4: Ich war Notarzt an dem Tag auf dem NF. Wir wurden alarmiert zu einem

0: Sturz aus großer Höhe.
1: Wir wissen es noch nicht so genau. Also ist jemand vor Ort, ein Rettungswagen, die uns wiederum zur Schmerztherapie nachgefordert haben. Möglicherweise ist es ein Kind.
0: Wir schauen mal.
2: Hi. Geborene Patientin ist von der Leiter.
0: Hallo. Sie sind die Mutter. Hallo, Großer. Nee.
3: Ich kam hierher und fünf Minuten später habe ich oben noch schreien gehört. Dann bin ich hochgerannt und dann lag auch meine Schwester schon und am Weinen, Schmerzen. Die hat geschrien und also es war schon schlimm, meine Schwester so da liegen zu sehen.
2: So angeschwollen, dick, sensible Taubheitsgefühl.
0: Ja. Jetzt müssen wir uns mal überlegen, wie wir die hier runterkriegen. Oder? Vor Ort war alles relativ beengt. Schon auf dem Weg zur Stella hin hatte ich mir Gedanken gemacht, wie wir die denn überhaupt aus der Situation rausbringen können oder retten können. Hallo. Mein Name ist Axel Tratzig, bin Notarzt.
4: Auf den Käfig. Okay. Bewusstlosigkeit unklar, sie selbst kann sich nicht ganz daran erinnern.
0: Okay, gut. Ich schaue einmal kurz nach dir. Ja? Tut dir hinten da an der Halswirbelsäule was weh? Gar nicht. Und hier hinten?
5: Nein.
0: Das nicht. Im Moment sind nur die Schmerzen, die da unten sind. Gut.
6: Es war klar, dass sie von so 2 Metern circa rücklings gestürzt ist von der Leiter. Leider auf ihren Hasenkäfig drauf.

0: über 100 Jahre war das der Knast von Pfullendorf. Ein Gründerzeitkleinod im Herzen der Stadt. Heute residieren hier Christel und Gilbert El-Hai. Das deutsch-syrische Unternehmerpaar hat sich auf 800 Quadratmetern seinen Wohntraum verwirklicht.
1: Vor über 50 Jahren habe ich gesagt, ich bringe sie in ein Schlössle und habe das gemacht.
2: Ja, aus diesem Knast ist doch ein Schloss geworden.
0: Hinter 70 cm dicken Mauern saßen hier wenige junge Häftlinge ein. Die JVA Pfullendorf galt als Vorzeigeknast, klein und familiär. Wärter und Insassen spielen gemeinsam Schach oder Tischkicker, alle zusammen auf den Gängen. Diese langen Flure sind heute in schicke Separés unterteilt. Fast alle Sicherheitstüren wurden rausgehauen, nur wenige als Garderobe umfunktioniert.
3: Ich hatte natürlich furchtbare Angst, als die das abgeschlagen haben, dass da vielleicht alles zusammenbricht. Ja, aber es hat geklappt.
0: Altersgerecht fahren die beiden Ü-70er heute durch ihr 4-Etagen-Etablissement. Fast 4 Jahre hat die Edelsanierung gekostet und ein paar Millionchen dazu. Ihr ganzes Leben haben der Maschinenbauer und die Bauzeichnerin dafür geschafft. Aber aus kleinen, dunklen Gefängniszellen solche hellen Räume zu zaubern, war eine Herausforderung in diesem denkmalgeschützten Hochsicherheitstrakt.
3: Wir haben auch einige Male so einen Baustopp bekommen. Und wenn wir einfach noch andere Fenster ausgebrochen hätten, dann wären wir vielleicht gar nicht in das Gebäude gekommen.
0: Dem Himmel ganz nah sind sie in ihrem 200 Quadratmeter Wohnzimmer. Von Knast ist hier nichts mehr zu spüren.
1: Ich habe alles frisch gemacht, von unter bis oben. Und das stört mich überhaupt nicht. Oder denke mir gar nicht dran, wer war da drin.
0: Die Belle Etage gleicht einer Antiquitätenausstellung. Sie haben sich ihr Schloss redlich erarbeitet, sagen Gilbert und Christel.
3: Jeder wohnt so, wie er es verdient.
0: Angst müssen die beiden jedenfalls keine haben in ihrem schicken Gefängnis. Das ist Karlsruhe. Aber auch das? Durchatmen, runterkommen, Freiheit in der Natur. Darum ist Armin Morlock in die Wagenburg Karlsruhe gezogen.
4: Ja, hallo, kommt rein.
0: Seit 9 Jahren wohnt er in 2 selbst entworfenen Bauwagen.
4: Ich finde, das Wohngefühl ist ein anderes. Man hat eben diesen Kontrast drin. Es ist eher kuschelig oder wie in der Höhle. Und draußen gibt es viel Platz.
0: 850 Quadratmeter freie Fläche für ihn und seine Wagenfreunde.
4: Genau, das ist hier unser Badewagen.
0: Auch den haben alle Bewohner kreativ mitgestaltet.
4: Das ist unser Gemeinschaftswagen. Besteht aus einer Küche, wie man hier sehen kann. Spülbecken, Herd, Kühlschrank.
0: Kosten für Essen und Pacht werden geteilt. 260 Euro im Monat. Seit 1992 gibt es die Wagenburg. Viele Familien, viele Meinungen.
5: Eher wird eine Idee dann mal verworfen, als dass jetzt jemand überstimmt wird und sich nicht gut dabei fühlt.
0: Als Nora Wurz schwanger wurde, war sie sich unsicher. Geht das gut ohne Strom und fließend Wasser?
6: Mittlerweile bin ich froh, dass wir hier geblieben sind und nicht in eine Wohnung gezogen sind, weil einfach ich hier viel Unterstützung habe durch die ganzen Menschen, die hier wohnen.
0: Manchmal ist es anstrengend für Armin, mit so vielen Menschen alles zu teilen, auch lästige Pflichten. Trotzdem fehlt es ihm an nichts.
4: Also momentan kann ich mir nicht vorstellen, anders zu wohnen. Ich fühle mich hier sehr wohl und ich möchte das nicht vermissen, was ich hier habe.
0: Irgendwo im Nirgendwo, tief im Schwarzwald. Ein 400 Jahre altes Bauernhaus.
7: Herzlich willkommen auf dem Liefersberger Hof. Kopf einziehen, Füße heben.
0: Hardy Happle ist heute der Bewohner. Der Architekt hat es behutsam umgebaut.
7: Ja, wir sind in der guten Stube. Die große Stube hier unten, wo sich die Familie traf zu den Mahlzeiten. Früher war hier so eine ganz unbequeme Bank, wo man irgendwie so demütig da an seinem Tisch kauerte und sich freute, dass man was zu essen hatte. Heute sitzt man nicht mehr ganz so demütig da, sondern fläzen da eher.
0: Nur wenig modernes Design. Dafür Schwarzwälder Leinen, dunkle Holzbalken, ein wenig düster, eben original.
7: Der Geist des Ortes war schon da sozusagen und ich war nicht berufen, das jetzt alles besser zu wissen hier.
0: Hardy Happle hat sich angepasst, auch an die demütige Haltung der früheren Bewohner.
7: Und das Brett heißt Eselsrücken im Schwarzwald, denn das heißt, dass sie den Buckel krumm machen müssen, wenn sie das Zimmer betreten. Also ich hatte auch schon mal das schöne Muster hier auf der Stirn. Also das ist schon so. Also man fliegt dann hin und sieht Sterne wie im Comic, das sieht man wirklich. Aber das ist mir zweimal passiert und jetzt weiß man, wo man den Kopf einziehen muss und das Bein heben.
0: Ein Haus für die Großfamilie. Das schicke Bad gab es früher natürlich nicht, dafür aber die vielen Schlafstuben. In der hintersten Ecke schliefen die Großeltern.
7: Das war die Nordostecke hier, die kälteste Ecke. Das heißt, die sind hier nicht alt geworden, vor lauter Gicht, was auch immer.
0: Eine 500.000 Euro hat nur der Innenausbau gekostet. Doch genau so ein Haus hat Hardy Happle gesucht. Mitten in der Natur, im Wechsel der Jahreszeiten.
7: Im Sommer ist es halt ganz anders, weil da sind sie ja draußen. Da kommen sie zum Schlafen hier rein und sind eigentlich ganz froh, dass unter diesem großen überhängenden Dach die Sonne nicht so durchkommt. Und da sind alle Türen offen und der Wind weht durchs Haus. Und so dieser Unterschied zwischen Sommer und Winter, den sie in der Natur hier sowieso spüren, den macht das Haus auch mit.
0: Auch Tiere gehören zum Leben hier. An diesem Morgen wurde ein Lämmchen geboren.
8: Halli du. Ja, grüß dich.
7: Diese Häuser sind gebaut für das, man ist in der Natur und die Tiere geben einem nochmal eine andere Perspektive auf das, was hier ist und was einfach grundsätzlich in der Welt passiert.
0: Was aber, wenn Hardy Happle älter wird? Das abgelegene Schwarzwaldhaus ist wunderschön, aber nicht barrierefrei.
7: Vielleicht kriege ich eines Tages meinen alt gewordenen Fuß hier nicht mehr über die Schwelle, dass ich dann es irgendwie einrichten muss, dass mich da einer drüber trägt. Denn ich möchte eigentlich schon hier auch alt werden.
0: Bittelbronn bei Horb. Aus einer ehemaligen Autowerkstatt wird ein schickes Zuhause.
9: Hallo, herzlich willkommen. Mein Name ist Mareike Schmid.
10: Mein Name ist Julian Bader, komm doch rein.
0: Nach über 2 Jahren harter Arbeit wird für Julian und Mareike ein Traum wahr.
9: Schon irgendwie magisch, weil ich halt auch viel Kindheitserinnerungen hier mit verbinde. Und wenn ich dann auf dem Sofa sitze, dann schon manchmal so die Gedanken hochkommen, wie man hier drin Fange gespielt hat oder draußen in der Ausstellungshalle irgendwie im VW-Bus hat man Urlaub gespielt oder sowas. Und es kommt mir eigentlich ganz besonders oft hoch.
0: Die Werkstatt. Einst Mareike Schmieds geliebter Kinderspielplatz. Sie möchte ihn erhalten und umbauen. Muss aber noch Vater Hans überzeugen, dass zum Beispiel genau da, wo der ehemalige Eingang in die Garage war, jetzt die Küche hinkommt.
9: Von der Einrichtung her hat es sich schon sehr schwer getan, weil wir einfach von der Generation her ja doch ein paar Jährchen auseinander sind und er meine Ideen einfach manchmal nicht richtig verstehen konnte. Besonders schwierig fand er unseren Fußboden. Das war ein ganz heikles Thema. Das war für ihn einfach fremd. Das wäre kalt und wir sollen einfach einen schönen Holzboden reinlegen. Und mir hat aber eben das Werkstattmäßige ja gefallen, weil ich ja wollte, dass irgendwie auch ein Papa-Sei-Werkstatt bleibt.
0: Stylisches mit Altem vermischt. Papas alte Werkbank, ihr Wohnzimmertisch. Die Steigleiter als Wandschmuck. Der Werkstattwagen ist jetzt ihre Kaffeebar. Julian ist der stille Schaffer. Er packt beim Umbau viel mit an, auch wenn für ihn alles sehr ungewöhnlich beginnt.
10: Gut, am Anfang war es dann schon komisch, weil ich sage immer, wir haben uns ja noch nicht so lange gekannt. Und dann hat sie dann gleich gesagt, entweder baust du mit oder ja, oder hat sich dann erledigt, blöd gesagt.
0: Inzwischen sind die umtriebige Mareike und der ruhige Julian ein richtig gutes Team. Die gelernte Kauffrau und der Schreiner wollen hier alt werden.
9: Ich habe während der Umbauzeit echt gemerkt, dass ich total gern so Ideen habe und einrichte und auch ein bisschen rumspinne. Mir hat es mega viel Spaß gemacht.
0: Papas Werkstatt. Heute ein flottes Autohaus Loft.

0: Bitte schön. Kommen Sie rein.
1: Würde Claudio Portabales uns jeden seiner Mitbewohner einzeln vorstellen, kämen wir hier nicht mehr so schnell weg. Vögel sind seine Leidenschaft.
0: Also was Federvieh ist, das liebe ich über alles. Ich liebe eigentlich alle Tiere. Ich bin katholisch erzogen worden. Aber mein Gott ist die Natur.
1: Seine Laube liegt nicht gerade idyllisch, denn gleich ums Eck ist ein großes Industriegebiet. In den 90er Jahren stellte sich heraus, der Boden ist hochgradig verseucht. Auf eigene Kosten brachte er neuen Mutterboden auf. Für Claudio Portabales ist dieses Gartengrundstück ein kleines Paradies.
0: Man geht morgens aus dem Haus raus, ist immer in der Natur drin. Ich fühle mich hier wie auf dem Land, in der Stadt wollte ich gar nicht wohnen.
1: Und so sieht es in seinem Bungalow aus. Platz genug für den gebürtigen Spanier und seine Lebensgefährtin.
0: So, hier ist unsere Küche. Haben wir Platz genug?
1: Früher war es eher gängig, in einer Gartenanlage auch dauerhaft zu wohnen.
0: Es waren damals in den 90er Jahren 12 Familien, die hier gelebt haben. Und nach sind sie verstorben. Wahrscheinlich wird es bei mir auch so sein. Und jetzt mittlerweile bin ich als Einziger noch da.
1: Der letzte Laubenpieper, er will hier nie wieder weg. Er liebt auch seine kleine Geflügelzucht, obwohl der erste Hahn ihn schon früh aus den Federn holt.
0: Die fangen an, so gegen 4 Uhr morgens an, den Hahn anzugreifen.

0: Aber das macht mir nichts aus. Wenn ich in meinem Bett liege und einen Hahn höre, dann weiß ich, ich bin zu Hause. Und das tut mir gut.
1: ...340 Stufen muss sie steigen, um in ihr Domizil zu gelangen. Die historische Hochwacht in Esslingen.
2: Herzlich willkommen auf der Burg.
1: Friederike Fischer bewohnt für ein halbes Jahr dieses Gemäuer aus dem 18. Jahrhundert.
2: Es fühlt sich, denke ich, an, wie es sich halt anfühlt in einem alten Haus. Und ja, ich kann schlecht darüber beurteilen, wie das vor 200 Jahren war. Aber ich denke, auch da wird es ab und an schon ein bisschen gebröselt haben. Wenn ich oben durchlaufe, dann bewegt sich das ganze Haus und dann bröselt es halt ein Stockwerk weiter unter.
1: Friederike ist ausgebildete Restauratorin. Gleich nach ihrem Studium in Stuttgart hat sie sich um das Hochwacht-Stipendium beworben. Die Stadt Esslingen spendiert ihr jetzt eine Residenz mit dem schönsten Blick über die Stadt.
2: Der Hochwächter, wie der Name Hochwacht auch schon sagt, der hat sich darum gekümmert, dass er eben hier einen wunderbaren Ausblick auf die Stadt hatte und auf die Umgebung und sofort gesehen hat, falls Feuer ausgebrochen ist oder ein Feind im Anmarsch war und dann durch eine Glocke, die auch außen heute noch zu sehen ist, auf dem Dach eben durch Lautgeräusche sich bemerkbar machen konnte und die Stadtbewohner Bescheid wussten.
1: Von der Lage kaum zu toppen. Aber bei den vielen Touristen und Gästen auf der Burg muss sie ihre Privatsphäre hüten.
2: Manchmal fühle ich mich ein bisschen unwohl, wenn es sehr viele Leute sind, weil man wird dann ja auch immer beäugt. Also wenn ich unten die Tür aufschließe und sind viele Leute da, dann sind die natürlich immer entsprechend neugierig. Und mir sind auch schon Leute tatsächlich direkt hinterhergelaufen, weil sie dachten, das ist für die Öffentlichkeit zugänglich.
1: Friederike lebt auf 3 Etagen, umgeben von Originalgemäuern und Balken. Für sie ein Wohntraum. Auch ihre Bekannten beneiden sie um das einzigartige Domizil.
2: Ich habe genug Freunde noch in Esslingen, die regelmäßig, wenn wir uns abends noch treffen wollen, sagen, wir kommen zu dir, das ist schön.
1: Bald darf ein neuer Stipendiat die Hochwacht in Esslingen bewohnen. Und bliebe sicher, genau wie Friederike, gern für immer.
3: War eigentlich als Kind immer ein Traum von mir, in einem Schloss zu wohnen.
1: Der Künstler Friedrich Hechelmann lebt in einem Schloss, wie im 19. Jahrhundert.
3: Je industrieller und je banaler die Zeit wird und je schneller vergänglich dieses ganze Design. Ich mag das nicht, diese Wechsel. Ich mag Nachhaltigkeit. Ich freue mich halt am IKEA-Regal nicht so sehr wie an einer Barockkommode. Die Sachen, die ich um mich habe, die habe ich teilweise schon seit meiner Jugend und seit meiner Kindheit. Kennst du das Land, wo die Zitronen blühen?
1: Dieser Raum ist sein Lieblingssalon. Er ist dem Goethe-Gedicht Mignon nachempfunden. Handbemalte Wände. Über ein Jahr hat er die mediterranen Sehnsuchtslandschaften gestaltet. Mehr als 300 Vögelchen darin.
3: Wohnen und Arbeiten ist eins. Und ich muss immer durch einige Gänge und Flure, Treppen gehen, um in mein Atelier zu kommen.
1: Derzeit zeichnet er die Illustrationen zu seinem 3. eigenen Buch, einem fantastischen Märchenroman. Sein Atelier, wie alle Räume, luftig, hell und riesig.
3: Es ist eine Herausforderung, die sich immer wieder stellt, mit der Größe des Gebäudes fertig zu werden und es auch zu beleben, dass man sich nicht als Staubkorn drin vorkommt oder als Dörrapfel. Ja?
1: Mit dem hart verdienten Geld für seine Malereien, Bibelillustrationen und Momo-Zeichnungen hat er 3 Etagen eines ganzen Schlossflügels über 20 Jahre lang restauriert, auch seine privaten Räume.
3: Das war eine unheimlich schöne Zeit. Dieses Kreieren.
1: Mit seiner engsten Freundin beim Café. Natürlich in Selbstdesign.

0: altem Porzellan.
1: Die ganze Leseprobe gemacht.
2: Das Schönste war dann das wirkliche Umsetzen, also das Einrichten, das Experimentieren mit den Stücken, mit dem Licht, die Stoffe zusammenzusuchen. Es hat einfach einen Riesenspaß gemacht. Das war für mich kein Fünkchen Arbeit.
0: Auch mit 70 denkt er nicht an Altersheim. Derzeit restauriert er die Marienkapelle der Schlosskirche.
2: Ich genieße es, solche Vorhaben vor mir zu haben und diese Visionen in meinem Herzen zu bewegen.
0: Wohnen direkt an der Schiene? Für Familie Palesch ein Traum. Baujahr 1876. 5 Zimmer, 2 Bäder und eine Küche. Alles auf 80 Quadratmetern und 2 Etagen. Kein Flur, ein Zimmer führt ins andere. Die Räume selten größer als 10 Quadratmeter. Und es gibt weder Keller noch Dachboden. Das einzige Manko an ihrem Haus findet Lena Palesch.
3: Man versucht, so wenig wie möglich anzuschaffen. Wenn was reinkommt, sollte auch wieder was rausgehen. Klappt natürlich nicht immer. Und ansonsten versucht man natürlich jeden Stauraum, den es irgendwo gibt, zu nutzen.
0: Zum Beispiel unter der Treppe, über dem Bett oder auch darunter. Viel Vorstellungskraft brauchte die Familie, als sie das Haus vor 14 Jahren kaufte. Über 2 Jahre dauerte die Sanierung. Jede freie Minute hat Wolfgang Palesch ins Haus gesteckt.
4: Anfangs konnte ich es mir selber nicht vorstellen. Ausschlaggebend war dann eigentlich mein Papa, der so ein bisschen handwerklich begabt ist und dann gesagt hat, komm, das machen wir. Und damit hatte ich eigentlich überhaupt nicht gerechnet.
0: Die größte Herausforderung war die Außenfassade. So desolat hat sie damals ausgesehen.
4: Wir haben hier einen Backsteinbau mit einer Holzfassade und die Holzbalken waren einfach mit richtig Dickfarbe aufgetragen, die halt aber inzwischen schon abgeblättert ist. Und ich habe mit Steinmetze, ich habe mit Kirchenbauern, ich habe mit allen möglichen Fachleuten gesprochen und hat man sich mit 2, 3 unterhalten, hat man dann 5 Meinungen gehabt und war daher dann auch nicht viel weiter. Und irgendwann muss man eine eigene Meinung bilden und dann natürlich einfach handeln.
0: Wolfgang Palesch war es wichtig, die Geschichte des Hauses und möglichst viel alte Substanz zu erhalten.
4: Die Wand war komplett glatt verputzt bis zu dem Moment, wo ich dann festgestellt habe, hinter dem Putz sind die Balken und auch eine Backsteinmauer.
0: Und die hat er überall freigelegt. Auch wenn der Umbau an Kilometer 66 der Bahnstrecke von Aalen nach Ulm kräftezehrend war, Wolfgang Palesch würde es immer wieder machen.
4: Es hängt einfach viel Herzblut drin. Es sind viele Geschichten, also auch rund um die Prenztalbahn, um die wir uns inzwischen kundig gemacht haben. Wir haben viele andere Bahnmotorhäuser inzwischen gesehen und teilweise auch besucht.
0: Familie Palesch wohnt nicht nur im Bahnhäuschen, sondern lebt auch die Eisenbahnromantik. Im Nassachtal steht ein Haus wie sonst keins auf der Welt. Was andere aussortieren, ist für seinen Besitzer Kurt Gminder Gold wert, als Baumaterial. Daraus gestaltet er seit 35 Jahren bewohnte Kunst.
5: Also es ist schon ein Gesamtkunstwerk, das sich laufend weiterentwickelt. Also ein bisschen Happening, ein bisschen Provokation und ein bisschen Simple-Life-Demonstration, wie man alles selber machen kann. Und man muss sich jetzt abhängig machen von teuren Einkäufen.
6: Er löst die Glanze mal auf. Und wenn er sich nicht auflösen wird, hätte ich den auch geschenkt bekommen. Der ist von 1500.
5: Das Beste schmeißen die Leute weg und der Grusch kaufen sie sich. Das war ein Spruch von meinen Großeltern, die ihr Schrotthandlung gehen.
0: Vielleicht wurde er ja wegen Omas Schrotthandlung zum Jäger und Sammler. Bis heute ist er sich treu geblieben. Was andere wegwerfen, baut er in sein Haus ein. Es ist wie eine Sucht. Er muss die Sachen einfach mitnehmen.
5: In meinem Gürschen, da steht da außen so das Regal da zu verschenken. Zack, Vollbremsung, raushopfen, neibeigen. Ich meine, da hast du irgend so eine Gier, so eine komische Gier. Aber man gewöhnt sich da langsam dran. Es wird langsam irgendwie.

0: Mann, ich fange nach Agiri, hoppla, da gibt es was umsonst. Und das ist doch wertvoll. Zack, zack, zack. Und so langsam merke ich, hoppla, es lohnt sich. Ein bisschen verschnaufen und nochmal genauer nachgucken. Und dann findest du doch mal das und das und das.
1: Kurt Gminder hat sich das Bauen selber beigebracht. Trotz vermeintlichen Schrotts, alles ist stabil. Vom Bauamt offiziell abgenommen.
0: Die Fassade, die muss ich noch richten. Und die Rückseite, die ist richtig perfekt. Also da bin ich stolz drauf. Alles Eiche. Also man muss da ruhig auch mal was, so viel Geschäft machen. Weil wenn es vernünftig gebaut ist, dann steht es halt mal ein paar hundert Jahre lang.
1: Eine Ewigkeit soll es halten, das Lebenswerk von Kurt Gminder, das ihn niemals loslässt, auch nicht im Schlaf.
0: Man liegt noch nachts im Bett und denkt, wann mache ich das endlich, wann mache ich das, wie mache ich das, wie mache ich das. Und dann kommst du dahinter, hoppla, du hast es länger drüber nachgedacht, als nachher dauert zu machen. Und dann rennst du raus und machst halt, dass du nicht mehr drüber nachdenken musst.

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0: Der aktuelle Bericht, guten Abend. Kommissare gesucht. Die saarländische Polizei soll personell aufgestockt werden. Aber es gibt zu wenig Bewerberinnen und Bewerber für die Ausbildung zum Kommissaranwärter. Die Gewerkschaften schlagen Alarm. In den Ferien wird in den Schulen gebaut, saniert und repariert. Wir besuchen einige Schulbaustellen. Und Sommergespräch, Wirtschaftsminister Barke über Probleme und Aussichten, Tankrabatt und Investitionen. Es ist ein wichtiges Ziel der Landesregierung. Die Polizei soll auf den Straßen sichtbarer werden. Dafür muss man mehr Personal einstellen. Konkret sagt Innenminister Joost immer wieder, bis 2032 soll die Zahl der Stellen bei der Polizei auf 2.900 anwachsen. Der Minister sieht dieses Ziel auch weiterhin in greifbarer Nähe. Aber die Gewerkschaften der Polizei, die Gewerkschaft der Polizei und auch die Deutsche Polizeigewerkschaft im Saarland sind wegen sinkender Bewerberzahlen alarmiert. Marco Karp berichtet.
1: Bei den Bewerberzahlen für die Polizei deutet sich seit Jahren ein Trend nach unten an, mit einem neuen Tiefstand in diesem Jahr. Waren es vor 6 Jahren noch mehr als 900 Bewerbungen, sinken die Werte fast jedes Jahr bis auf 697 in 2026. Für die Gewerkschaft der Polizei ist das besorgniserregend. Die Landespolitik schaue der Entwicklung tatenlos zu. Anreize, um mehr Menschen für die Polizei zu begeistern, fehlten. Stattdessen gäbe es zusätzliche Hürden.
2: Das fängt zum Beispiel damit an, dass bei uns Menschen, die bei der Polizei mitmachen wollen, die Polizisten werden wollen, seit wenigen Jahren plötzlich Qualifikationen und Leistungsnachweise in der Freizeit und aus eigener Tasche bezahlen müssen. Das fängt an mit dem Sportabzeichen, geht weiter über das Rettungsschwimmabzeichen und wird tatsächlich getoppt mit einem Nachweis über das Tastaturschreiben.
1: Und das könnte auf lange Sicht zum Problem werden. Denn perspektivisch bedeuten weniger Bewerbungen, womöglich auch weniger Neueinstellungen und keinen Aufbau an Polizeistellen. Genau den hatte Innenminister Joost aber zum Amtsantritt 2022 angekündigt und sieht sich auf einem guten Weg.
3: Wir bauen Personal auf. Wir haben in den laufenden Doppelhaushalt mittlerweile über 2.760 Stellen zur Verfügung. Das sind über 200 Stellen mehr, als wir sie in dem Stellenplan 2022 vorgefunden haben. Das heißt, es geht in die richtige Richtung. Es mag dem einen oder anderen noch nicht schnell genug gehen oder auch noch nicht weit genug, aber unser Ziel, 2.900 Stellen im Haushaltsplan 2032 vorzuhalten, das ist in greifbarer Nähe.
1: Diese Zahl wiederholt Joost häufig. Den Kampf um qualifizierte Bewerber habe man aufgenommen, etwa mit früheren und schnelleren Einstellungszusagen. Allerdings, in der Fläche käme davon nichts an.

0: Beamten, sagen die Polizeigewerkschaften. Zudem gehe es darum, wie viele Anwärter die Ausbildung erfolgreich abschließen. In diesem Jahr sind es rund 150 mehr waren gestartet.
1: Wir haben die Situation, dass wir auf jede einzelne Kollegin, jede einzelne Kollegin angewiesen sind. Und für uns ist eigentlich das Thema Einstellung nicht so wichtig wie das Thema, was kommt nach dem Studium tatsächlich raus. Hier brauchen wir ausreichende Zahl, um die Abgänge, Ruhestand oder Entlassung oder sonstige Dinge decken zu können. Und dort haben wir ein Problem. Wir müssen also dafür sorgen, dass möglichst viele reinkommen oder möglichst wenige in der Zwischenzeit abbrechen.
0: Warum aber gibt es diese Abbrecher? Die Deutsche Polizeigewerkschaft fordert einen zweiten Einstellungstermin, damit die Kurse in der Fachhochschule zahlenmäßig kleiner werden. Nach Ansicht der GdP liegt die Abbrecherquote auch an falschen Vorstellungen mancher Auszubildender über den Polizeiberuf und an gesenkten Anforderungen für die Zulassung.
2: Wenn Ferien sind, dann haben in den Schulen die Handwerker freie Bahn. Es wird gebaut, saniert und repariert. Da fällt im Laufe eines Schuljahres einiges an Arbeit an. Und dann gibt es ja auch noch einen gewissen Sanierungsstau. Auch der Regionalverband saniert gerade seine Schulen. Und nicht erst seit den Rekordtemperaturen der letzten Wochen spielt auch das Thema Hitzeschutz bei den Arbeiten zunehmend eine Rolle. Nicola Ecker berichtet.
3: Trotz Schulferien ist hier einiges los. Seit Anfang Juli saniert der Regionalverband 33 Schulen. So wird unter anderem am deutsch-französischen Gymnasium in Saarbrücken gebaut. Der Schulhof soll umgestaltet werden. Geplant sind unter anderem mehr Schattenflächen durch Bepflanzung. Und zudem sollen Flächen entsiegelt werden. Maßnahmen mit einem Fokus auf Hitzeschutz.
4: Generell bei unseren Maßnahmen setzen wir natürlich Schwerpunkt auf das Thema Brandschutz. Das ist ein Dauerthema, was wir haben, aber auch sehr viel an Hitzeschutz, Raumakustik und ansonsten halt sehr viel auf den Betrieb der Gebäude, dass die weiter sicher betrieben werden können.
3: Die Mittel für solche Umbaumaßnahmen kommen unter anderem aus dem saarländischen Schulbauprogramm. Laut Innenministerium seien rund 28 Millionen Euro bereits ausgezahlt worden.
4: Aus dem Schulbauprogramm profitiert der Regionalverband in Höhe von ca. 13,5 Millionen Euro. Wir haben die Gelder auf zwei Maßnahmen aufgeteilt. Das ist einmal die Gemeinschaftsschule Quierschi, die Erweiterung und Sanierung der Schule und der Neubau und Erweiterung der Mozartschule, eine Förderschule, geistige Entwicklung. Dort fließt aktuell in den Sommerferien noch keine Gelder ab, aber wir haben dort jeweils zu ca. 6,8 Millionen Euro beantragt und für Quierschi auch schon bewilligt.
3: Unter anderem mit einem schattigeren Schulhof und entsiegelten Flächen erhofft man sich im Regionalverband einen besseren Schutz vor Hitzewellen. Auch am Ludwigsgymnasium werden Schutzmaßnahmen gegen hohe Temperaturen umgesetzt. Schon im vergangenen Jahr wurden hier Sonnenblenden an den Fenstern installiert. Jetzt wird der Schulhof von lokalen Künstlern bemalt, finanziert durch die Sparkasse. Durch die Farbe soll der Asphalt deutlich weniger Hitze abstrahlen.
5: Gerade an den Schulen haben wir ja viele vulnerable Gruppen, also von kleinen bis großen Kindern und Jugendlichen. Und da ist natürlich auch eine große Priorität, dass die Kinder gesund zur Schule kommen und auch so gesund von der Schule nochmal gehen. Und da spielt natürlich Hitzeschutz eine große, ganz große Rolle auch.
3: Die Umgestaltung des Schulhofs am deutsch-französischen Gymnasium ist auf rund ein Jahr angesetzt. Schon morgen soll die Bemalung am Ludwigsgymnasium fertig sein. Maßnahmen gegen hohe Temperaturen. Sie werden durch den Klimawandel in Zukunft wichtiger werden.
2: Und gerade war Halbzeit in den Sommerferien, das heißt in knapp drei Wochen, beginnt für etwa 8500 Erstklässler das, von dem die Großen sagen, es sei der Ernst des Lebens. Zum ersten Schultag gehört neben einer Schultüte natürlich auch ein Ranzen samt Inhalt. Und hier wird es für die Eltern teuer. Da sind schnell mal einige hundert Euro weg. Weil sich das nicht jeder leisten kann, sammelt eine Mutter aus Heiligenwald gebrauchte Ranzen und gibt sie an Bedürftige weiter. Nikolaus Stauder hat sie getroffen.
6: Ob Feuerwehr, Schmetterling oder Dinosaurier. Für jeden gibt es das passende Lieblingsthema. Doch als Theresa Weyand mit ihrem Kind für den ersten Schultag einkauft, ist sie überrascht, was da alles zusammenkommt.
7: Ich habe gemerkt, dass wir mittlerweile mit den ganzen Materialien von der Schule bei 400 Euro waren. Und das war schon eine ganz schöne Hausnummer, also für mich schon. Und was machen Leute, die vom Sozialamt leben, ne? Wie kriegen die das hin? Und da war für mich halt schon klar, da müssen wir auf jeden Fall was machen.
6: Bei einer ehrenamtlichen Aktion stellt Weyand fest, dass auch immer öfter Schulsachen auf Wunschzetteln stehen. Daraufhin spricht sie Bekannte an, ob sie gebrauchte Schulranzen abgeben können. In einem Taschengeschäft in St. Wendel legt sie zudem Flyer aus. Am Ende

0: Freut, dass ihr uns die Schulranzen zur Verfügung stellt, gerade weil wir jetzt Anfang des neuen Schuljahres immer wieder Bedarf haben an Schulranzen für Schülerinnen und Schüler, deren Eltern ein sehr geringes Einkommen haben. Und insofern haben wir uns sehr gefreut.
1: Menschen, die Sozialleistungen beziehen, bekommen im Moment knapp 200 Euro für Schulbedarf im ersten Jahr. Für die Diakonie ist das viel zu wenig. Trotzdem werden die Artikel nicht verschenkt, sondern es gibt einen symbolischen Preis von bis zu 10 Euro.
0: Wir machen das, weil wir den Dingen, die uns gespendet werden, auch einen gewissen Wert beimessen und ganz gerne möchten, dass sie wertgeschätzt werden. Und auch aus Respekt vor unseren Kundinnen und Kunden gegenüber, sodass sie hier ganz normalen Einkauf tätigen.
1: Theresa Weyand will weiter Ranzen und andere Schulartikel sammeln. Ihr ist es wichtig, dass jedes Kind zur Einschulung Ranzen, Mäppchen und Turnbeutel hat.
2: Weder verwandt noch verschwägert. Die Wirtschaft im Saarland hat zu kämpfen und immer wieder tauchen neue Probleme auf. Gestern haben wir über die möglichen Auswirkungen einer monatelangen Sperrung der Bahnstrecke Mannheim-Saarbrücken berichtet. Dazu die bestehenden Probleme. Die sind natürlich auch dem Wirtschaftsminister bekannt. Der hat sich heute im Sommergespräch mit der Presse zur aktuellen Lage geäußert und wurde auch nach seinen Plänen gefragt. Lars Ohlinger war für uns dabei.
3: Große Neuigkeiten kann Wirtschaftsminister Barke nicht verkünden, aber insgesamt sieht er das Saarland auf einem guten Weg. Doch von der gesamtwirtschaftlichen Entwicklung sei ein Abkoppeln nicht möglich, so eine Erklärung für die Schwierigkeiten von Unternehmen und Privatpersonen. Einen erneuten Tankrabatt lehnt der saarländische Wirtschaftsminister ab. Dies verursache hohe Kosten und helfe nur kurzzeitig. Barke will sich im Bundesrat wieder dafür einsetzen, das Luxemburger Modell in Deutschland einzuführen.
4: Wir sind ja da, ich sag mal, auch im Bundesrat mit dem Tankdeckel, Preisobergrenze, Modell der Luxemburger gestartet. Ich würde das immer noch für einen zielführenden Ansatz halten. Und ich glaube, die Entwicklung gibt uns jetzt recht, dass man in dem Thema weiter nachdenken muss, weil die Belastung für die Bürgerinnen und Bürger, insbesondere für die Pendler, ist enorm groß und da braucht es jetzt sehr zeitnah gut abgestimmte Antworten.
3: In den kommenden 5 Jahren erwartet der Wirtschaftsminister im Saarland viele Investitionen durch Unternehmen. Er rechnet mit mindestens 10 Milliarden Euro. Dies betreffe die Stahlindustrie, aber auch große Mittelständler. Neuansiedlungen seien dafür besonders wichtig. Nur damit sei die zurückgehende Anzahl der Jobs in der Autozuliefererindustrie auszugleichen.
4: Ich glaube, dass wir vieles tun können, um die Wertschöpfung zu erhalten und dass uns Themen wie Innovationskraft, KI in der Produktion und humanoide Robotik da sehr helfen werden. Das wird aber, und da darf man die Leute nicht belügen, zu weiteren Anpassungen auf der Personalseite führen. Und deshalb ist es so wichtig, dass wir Ersatzarbeitsplätze an anderen Stellen schaffen. Deshalb machen wir das mit Vetter Fieder, Fricke und den anderen, um uns hier breiter und resilienter aufzustellen.
3: Im ganzen Saarland soll es auch zukünftig Neuansiedlungen geben, wenn es nach dem Wirtschaftsminister geht. Die Nachfrage von Unternehmen in der Region zu investieren sei jedenfalls groß. Und genügend freie Flächen für Ansiedlungen gäbe es.
2: Statt im Hotel oder in der Ferienwohnung machen Sie Urlaub im Wald. Und zwar so richtig, im Wildniscamp im Wald rund um Neunkirchen. Strom und fließendes Wasser gibt's nicht, Handys auch nicht. Wer Kaffee will, muss Feuer machen und vorher dafür sorgen, dass ausreichend Holz da ist. Einige Familien haben ausprobiert, wie das ist. Urlaub unter freiem Himmel und in freier Wildbahn. Gleich sehen wir mehr davon. Vorher ist Simone Blass an der Reihe. Sie hat den Nachrichtenüberblick im aktuellen Bericht.
5: Guten Abend. Bei Nonnweiler gibt es einen Waldbrand. Nach Behördenangaben befindet sich das Feuer an der A1 Richtung Saarbrücken zwischen Braunshausen und Primstal. Es kommt zu starker Rauchentwicklung. Bewohner im Bereich Primstal bis Kastel werden aufgefordert, Fenster und Türen zu schließen, sowie Lüftungen und Klimaanlagen abzuschalten. Das betroffene Gebiet soll gemieden werden. Im Saarbahnstreik läuft seit dem Morgen der Schienenersatzverkehr. Die Ersatzbusse sollen bis vorläufig Sonntag fahren. Freitag und Samstag werden die Busse bis 2 Uhr nachts fahren, auch wegen des Nauwieser Viertelfestes am Wochenende. Wie lange der Streik dauert, will die Gewerkschaft GDL noch bekannt geben. Die CDU-Fraktion im Saarländischen Landtag fordert einen radikalen Umbau des ÖPNVs. Laut dem stellvertretenden Fraktionsvorsitzenden Theobald ist der Grund dafür die hohe Pkw-Dichte im Saarland. Sie ist nach Zahlen des Statistischen Bundesamts die höchste bundesweit. Die Saar-CDU fordert das Wabensystem.

0: System abzuschaffen. Zudem schlägt sie ein Expressbusnetz vor, das Saarbrücken mit den größeren Städten im Saarland verbindet.
1: Mit einer Schweigeminute haben 200 Menschen an der Uni Trier der getöteten Studentin gedacht. Ihr Tod erfülle die Universität mit tiefer Trauer, so Präsidentin Eckkramer. Die 29-Jährige war Sonntag tot in ihrer Wohnung gefunden worden.
2: Die Trauer, aber auch die Sprachlosigkeit und die Verunsicherung sind in unserer Universitätsgemeinschaft spürbar und greifbar. Ich hoffe, dass Ihnen die Begegnungen auf unserem Campus Halt geben, dass Sie in dieser Gemeinschaft auch Menschen finden, die Ihnen zuhören und die Sie begleiten.
1: Notfallseelsorger bleiben weiterhin als Ansprechpartner vor Ort an der Uni. Auch eine Psychotherapieambulanz ist eingerichtet worden für diejenigen, die merken, dass sie das Geschehen nicht verarbeiten können. Am 15. Juli war bereits ein Student nahe der Uni auf offener Straße erstochen worden.
0: Im US-Lazarett in Landstuhl im Kreis Kaiserslautern sind in den vergangenen Tagen mehr als 150 Sanitäter neu eingetroffen. Nach Berichten des Wall Street Journals könnte das auf eine mögliche Ausweitung der US-Angriffe im Irankrieg hindeuten. Das Landstuhl Regional Medical Center ist mit rund 3.300 Mitarbeitern das größte amerikanische Lazarett außerhalb der USA. Dort werden unter anderem US-Soldaten behandelt, die bei Auslandseinsätzen verletzt wurden.
3: Die Renaturierung des Mühlenbachs zwischen Spiesen-Elversberg und St. Ingbert ist abgeschlossen. Durchgeführt wurde sie von der Landschaftsagentur Plus, einer Tochterfirma der RAG. Innerhalb von 6 Monaten seien 1,5 Kilometer Bachstrecke renaturiert worden, zum Beispiel durch den Bau von Gewässerschlingen.
4: Also es hat viele Vorteile. Also auf der einen Seite ist es natürlich eine ökologische Aufwertung, dass wir wieder die neuen Lebensräume, Flachwasserzonen, flache Uferböschungen geschaffen haben, die für den Naturschutz sehr, sehr wichtig sind, aber natürlich auch für den Hochwasserschutz. Jetzt kann der Bachlauf wieder langsam durch die Aue fließen und auch hier dann bei Starkregenereignissen Wasser zurückhalten.
3: Geplant habe man das Projekt mit der Gemeinde Elversberg und mit einer Förderung des Umweltministeriums. Die Landschaftsagentur Plus habe insgesamt 400.000 Euro investiert. Sie will die Ökopunkte, die sie für die Renaturierung erhalten hat, verkaufen, etwa an Bauherren, um die Investitionssumme wieder auszugleichen.
0: Entlang der Saar sind größere Mengen Blaualgen entdeckt worden. Wie das Saarländische Landesamt für Umwelt- und Arbeitsschutz mitteilt, handelt es sich um Cyanobakterien, die gesundheitsschädliche Stoffe produzieren können. Bei direktem Kontakt könne es zu Haut-, Schleimhaut- und Augenreizungen kommen. Die Konzentration sei jedoch unterschiedlich ausgeprägt. Die Gefahr, dass Menschen oder Tiere damit in Kontakt kommen, sei außerdem sehr gering, da die Saar kein Badegewässer ist. In St. Ingbert ist es in der vergangenen Woche zu einem Trickdiebstahl gekommen. Wie die Polizei mitteilt, täuschte ein Unbekannter vor, die Rauchmelder in einem Wohnhaus kontrollieren zu wollen. Demnach verwickelte er die Bewohnerin in ein Gespräch. In einem unbeobachteten Moment entnahm er Bargeld aus einem Geldbeutel. Die Polizei weist darauf hin, dass es keine regelmäßigen Brandschutzkontrollen in ein oder zwei Familienhäusern gibt. Neue Nachrichten, dann auch aus aller Welt, gibt es wieder um 21.45 Uhr. Und hier geht's weiter mit dir, Joachim.
5: Vielen Dank, Simone. Essen kann bei der Behandlung von Krankheiten eine große Rolle spielen. Deswegen gibt es im DRK-Krankenhaus St. Louis die Reihe Gesund genießen. Gestern Abend ging es dort um das Thema Parkinson bei einem Kochkurs für Betroffene und deren Angehörige. Eine Diätassistentin gab Ernährungstipps, ein neurologisches Team informierte über die Hintergründe. Herbert Mangold hat zugehört.
3: Parkinson begleitet Betroffene oft über eine lange Zeit ihres Lebens. Nervenzellen sterben ab, der Mangel des Botenstoffs Dopamin beeinträchtigt Körperfunktionen. Die Teilnehmenden lernen, gesundes Essen kann helfen.
6: Ich weiß, dass ich mich ungesund ernähre. Meine Frau weiß da, die probiert das dann immer zu kompensieren, aber schafft das nicht immer, weil ich viel zu viel gern Süßes esse.
7: Weil ich gerne koche und ich versuchen möchte, meine Krankheit damit zu beeinflussen.
3: Ein Schwerpunkt beim Kochkurs des DRK-Krankenhauses ist die Mittelmeerküche. Mit viel Gemüse als Ballaststoff und gesunden Ölen.
8: Wenn ich eine Erkrankung habe wie Parkinson, muss ich sehr darauf achten, dass ich mit den ganzen Nährstoffen versorgt bin. Und ich brauche aber auch eine ballaststoffreiche Kost, weil häufig der Verdauungstrakt betroffen ist. Und bei den Gerichten, die wir hier heute haben, die Karotten-Ingwer-Suppe, das Ofengemüse, habe ich genau diese Dinge alle zusammen. Und es sind alles Gerichte, wo ich die Konsistenzen selber steuern kann. Ne? Also ist es Ofengemüse länger im Ofen, habe ich eine weichere Konsistenz. Weil ja bei Parkinson häufig die Problematik mit den Schluckstörungen vorhanden ist.
3: Parkinson-Betroffene sind im Verlauf der Erkrankung oft auf Medikamente angewiesen. Ihre Einnahme und das Essen sollten aufeinander abgestimmt werden.
9: Wenn man Fleisch konsumiert oder andere Produkte, die eiweißreich sind, sollte man darauf achten, dass man die nicht zeitgleich mit dem Medikament einnimmt oder einen gewissen Mindestabstand einhält, weil das Medikament sonst einfach nicht wirken kann.
3: Das ist manchmal gar nicht so einfach. Bei der Kokosmilch für die Suppe schaut die Diätassistentin genau hin. Die Zusatzstoffe können ein Problem sein.
8: Wir hatten eben die Diskussion, dass es wohl Hinweise darauf gibt, dass verschiedene Verdickungsmittel in Lebensmitteln die Medikamente binden und die dann unverstoffwechselt ausgeschieden werden. Und jetzt gucken wir gerade, weil in der Kokosmilch zum Beispiel Guarkernmehl als Verdickungsmittel drin ist, ob das mit den Medikamenten eine Wechselwirkung hat.
3: Der Kochkurs gibt auch praktische Tipps. Ingwer zum Beispiel lässt sich mit einem Löffel schälen. Rutschfeste Schneidebretter oder spezielle Messer können helfen, bei Parkinson länger selbstständig zu bleiben. Zudem bietet der Kochkurs Parkinson-Betroffenen die Möglichkeit, mit anderen über die Krankheit zu sprechen. Und wenn es dabei noch schmeckt, umso besser.
5: In den Ferienwochen sind wieder die Sommerpraktikantinnen und Praktikanten des aktuellen Berichts unterwegs. Gestern waren wir mit Maximilian Friedrich in einer Werkstatt für Behinderte, vorher schon mit Julia Berdin in einem Logistikbetrieb. Heute begleiten wir Lisa Betzolz-Weber bei ihrem zweiten Praktikumstag bei den Baumhelden. Die pflegen Bäume, haben aber auch eine Schreinerei.
10: Mein zweiter Tag startet diesmal in Ensdorf auf dem Firmengelände der Baumhelden.
11: Was steht denn heute an?
12: Heute machen wir was ganz Besonderes. Heute schneiden wir Holz auf.
11: Okay. Ja. Here we go.
12: Heute gehen wir jetzt hin, trennen der Bohlen auf in unterschiedlichen Stärken.
11: Ja.
12: Also entweder 35 mm, 52 oder 63. Das sind immer so die gängigen Stärken, wo der Schreiner eigentlich braucht zum Verarbeiten.
11: Ja.
10: Nachhaltigkeit ist Philipp wichtig. Das heißt, das gefällte Holz wird nach der Trocknung auch hier direkt weiterverarbeitet. Mit dem grünen Mini-Hulk kommt der Stamm in die Halle.
11: Cool, was alles so gibt, oder?
10: Drin ist die Geräuschkulisse krasser als gedacht. Ohne Gehörschutz geht hier nichts.
11: Ah ja.
12: Jetzt?
11: Stille.
10: Und danach geht's los. Säge an und Vollgas. Nachdem Philipp die Bohlen gesägt hat, heben Sascha und ich sie ab. Danach soll ich sie abkehren.
11: Voll die schöne Maserung. Das riecht schon mega lecker.
12: Ja.
11: Wir sind mal bei 2 Meter, 3,23 Meter.
12: 3,23 Meter. So.
10: Das wird alles in eine Liste und auf die Bohlen selbst geschrieben. Das Ganze darf ich dann insgesamt 7-mal machen. Wenn das alles geschafft ist, kommen die Bohlen zum Trocknen ins Holzlager. Und dann darf ich selbst was bauen. Diesmal mit Peter.
11: Hallo!
13: Hallo!
11: Wir bauen jetzt was?
13: Genau. Wir bauen den kleinen Couchtisch, den kleinen Beistelltisch.
11: Ah, okay.
10: Er ist nämlich der Schreiner bei den Baumhelden und verantwortlich für fast alles, was hier gebaut wird. Bevor es losgeht, soll ich das Holz zusägen. Ich bekomme eine kurze Einweisung und ich habe mächtig Respekt. Zuerst läuft auch noch alles super, aber dann...
11: Oh oh.
13: Die hat aber geklemmt.
11: Festgesteckt.
13: Das habe ich noch nie erlebt.
11: Was habe ich jetzt was falsch gemacht? War ich zu langsam?
13: Nee, das war was Holz. Da war ich hier. Du hast hier Spannung drin.
11: Okay. So, und jetzt?
13: Ziehen wir es nochmal raus.
11: Sascha so einfach.
14: Alter.
11: Was hat sich gut verkeilt jetzt? Na prima, der arme Mann kriegt seinen Tisch mit.
10: Also, neuer Versuch. Diesmal klappt aber alles. Glück gehabt. Bevor das Brett jetzt seine finale Form bekommt, muss es nochmal durch den Hobel. Und mit diesem Gerät hier bekommt der Tisch jetzt seinen wortwörtlichen letzten Schliff.
13: Das ist so programmiert, dass du eigentlich nur hier drüber fährst,
11: ja,
13: senkst ab und fährst einmal so rum.
11: Okay, also schon. Wir machen ja nur die Ecken jetzt rund.
13: Genau.
10: Eigentlich klingt das auch ganz einfach. Nur dieser gestrichelten Linie folgen, aber irgendwie scheint mir dafür das Fingerspitzengefühl zu fehlen.
11: Also das Gerät macht zwar eigentlich schon so das meiste für einen, aber es ist echt schwieriger, das dann so ganz fein da rumzusteuern, als ich gedacht hatte. Ja. Ne? Also bin jetzt schon hier ein paar Mal abgerutscht. Hier ist auch noch eine kleine Ecke, da müssen wir auf jeden Fall du nachher noch mal drüber.
13: Machen wir nachher, kein Problem.
10: Wir nähern uns dem Ziel. Fehlt noch der Leim. Ich zeig wieder mein handwerkliches Geschick.
13: Ist einer ist drin.
11: Aber der andere nicht.
13: Der.
11: Ah, jetzt. Der trocknet jetzt und dann.
13: Und dann ist er fertig.
11: Cool, ja. Tisch gebaut. So, zweiter Praktikumstag geschafft und ich bin platt. Also der Tag heute hier in der Schreinerei war anstrengender, als ich dachte, auch körperlicher, als ich dachte. Ist natürlich auch ein bisschen was schiefgegangen. Ich habe ein paar Sachen verschnitten, ich habe mir den Finger gequetscht, aber ich glaube, so ist das. Ich bin ja auch im Praktikum, darf so sein. Und ansonsten freue ich mich auf morgen. Da steht nämlich was ganz Besonderes an, nämlich eine Baumfällung mit Telekran. Mal sehen, wie das wird.
5: Wir sind gespannt und gehen jetzt dorthin, wo das Holz herkommt. Kein fließendes Wasser, kein Handy, keine Uhr. Kaum noch vorstellbar, dass man so leben kann. Aber es wenigstens mal ausprobieren für kurze Zeit. Das ist die Idee hinter einem Angebot, das das Familienbüro der Stadt Neunkirchen macht. Im Wildniscamp im Neunkircher Wald können Familien erfahren, wie das ist, mitten in der Natur zu leben, ohne die gewohnten modernen Hilfsmittel. Felix Schneider war dabei, er durfte aber seine Kamera dabei haben.
15: Es ist keine leichte Aufgabe, ein Feuer für das Abendessen zu entfachen. Mindestens 30 Sekunden lang soll es brennen, so die Anforderung an die Teilnehmer des ersten Familienwildniscamps in Neunkirchen. Hier gibt es keine elektrischen Geräte oder andere Hilfsmittel.
16: Es hilft, dass man auch das Leben zu Hause wieder zu schätzen weiß, mit allen technischen Errungenschaften, die unsere Welt so hat, wenn man das hier erlebt hat, wie es auch anders sein kann.
15: Einen Tag lang die Natur intensiv kennenlernen und vom Alltag entschleunigen. Unter Anleitung einer erfahrenen Wildnispädagogin lernen die Familien die Basics, um in der Natur zu überleben. Essen zubereiten, Feuer machen und Pflanzen- und Tierkunde.
8: Seit der Minute, wo man hier angekommen ist, ich habe auch bewusst Handy zu Hause gelassen, habe gesagt, jetzt begebe ich mich auf dieses Abenteuer. Und das ist schön hier in der Gruppe, man versteht sich gut, man macht die Sachen zusammen, wir lernen so viel, macht unheimlich Spaß.
15: Die wohl größte Herausforderung steht den Teilnehmenden noch bevor. Eine Nacht im Wald verbringen, das hat hier noch keiner gemacht. Die Zelte haben die Familien am Mittag aufgebaut, manche sogar zum ersten Mal überhaupt. Die Kinder sind schon gespannt.
17: Dann kann man halt den Wind hören und morgens braucht man keinen Wecker, weil die Sonne dich aufweckt.
18: Also ich freue mich halt, dass ich nur mit meinem Papa schlafen kann, weil eigentlich schläfe ich in meinem anderen Bett.
15: Während die einen die Zelte erkunden, bereiten die anderen schon das Abendessen vor. Es gibt Kartoffelgulasch. 30 Euro kostet die Teilnahme am Camp, Essen und Trinken inklusive. Alles hier dauert länger. An die Geschwindigkeit gewöhnen sich die Familien aber schnell. Ein zentrales Anliegen beim Camp, der Natur respektvoll begegnen.
16: Ich sag immer, das ist wie, als wären wir Gäste, als wären wir bei jemandem zu Gast. Wir gehen mit den Pflanzen sorgsam um, wir reißen nichts einfach raus. Wir nehmen nur so viel von der Natur, wie wir brauchen.
15: Der nächste Morgen. Die Teilnehmerinnen und Teilnehmer sehen erholt aus, auch wenn der eine oder die andere mehrmals wach war. Beim Frühstück sprechen sie über ihre nächtlichen Erlebnisse.
19: Es wurde relativ kalt,
14: Aber die Kleine hat gut geschlafen.
19: Man hat auf jeden Fall Tiere gehört. Zwischendurch hatte man sich dann gefragt, ist da jetzt ein Tier direkt am Zelt oder ist es weiter weg?
20: Ähnlich wie zu Hause. Ich kann fast überall sehr gut schlafen. Daher für mich gar kein Problem.
3: So langsam geht das Camp zu Ende. Es war kurzweilig und die Teilnehmenden haben einiges gelernt. Die Stadt plant eine Wiederholung im nächsten Jahr.
5: Vom Wald auf die Straße und aufs Fahrrad. Tom ist da.
21: Guten Abend. Nach dem Zeitfahren und den schon vergangenen schweren Tagen begann heute die entscheidende Alpentrilogie der Tour de France. Vielleicht ja auf der 18. Etappe die Gelegenheit für Kletterer ohne Chancen im Gesamtklassement auf den Etappensieg. Matthew Genischön.
22: Göttlicher Beistand erwünscht. Es geht rein in die letzte ganz große Hürde auf dem Weg nach Paris. Die Alpen. Drei Etappen, fast 13.000 Höhenmeter. Und die ersten knapp 4.000 heute von Voiron nach Orsières Merlet. Der Kampf um das gelbe Trikot auf den Schultern von Tadej Pogacar so gut wie entschieden. Dafür geht es früh um wichtige Bergpunkte. Die ersten vier von insgesamt fünf Wertungen sichert sich einmal mehr der Franzose Valentin Paré-Peintre. Die letzte wartet im Ziel. Es ist eine schwere, aber noch nicht richtig schwere Alpenetappe. Eher ein kleiner Anschmecker mit Klassikerprofil und einer Sprintwertung. 85 Kilometer vor Ziel. Mats Pedersen vom deutschen Team Lidl Trek legt wieder vor im Duell mit dem Belgier Jasper Philipsen. Danach geht es um den Tagessieg. Der Schlussanstieg hoch zur Skistation Orsières Merlet. Und Richard Carapaz macht ganz früh ernst. Der Mann in Pink distanziert 4 Kilometer vor Ziel seine fünf Konkurrenten und lässt nichts mehr anbrennen. Der Ecuadorianer gewinnt zum zweiten Mal in seiner Karriere eine Etappe bei der Tour de France. Tadej Pogacar bleibt weiter unangefochten in Gelb. Und morgen geht es auf nach Alpe d'Huez.
21: Das Team Saar Firnheim hat im Mixed-Wettbewerb Triathlon heute Abend die Goldmedaille gewonnen. Im Rahmen der Finals finden in Hannover in gleich 24 Sportarten noch bis Sonntag die deutschen Meisterschaften statt. Bilder vom saarländischen Sieg sehen Sie dann morgen hier im aktuellen Bericht. Die SV Elversberg bereitet sich aktuell in den Niederlanden, genau gesagt in Barneveld, auf die neue, die erste Saison in der Fußball-Bundesliga vor. Ein paar erste SVE-Bilder und Eindrücke aus dem Trainingslager sehen Sie hier. Klar, in den Niederlanden dürfen die hier nicht fehlen. Allen voran steht aber die wohl gute Stimmung bei Cheftrainer Vincent Wagner und seinem Team. Noch ist der Kader ja nicht komplett. Der Verein sucht noch einen Innenverteidiger und einen Allrounder. Das erklärte die SVE gegenüber unseren SR-Sportkollegen am Rande des Trainingslagers. Im Moment wird in der Stadtgartenhalle von Saar Looy gebaut. Die Heimstätte der Handballer der HG Saar Looy und der Basketballdamen der Royals erhält einen modernen Glasboden. Bis September soll der Umbau noch dauern. Georg Gitzinger hat sich heute Vormittag ein Bild vom Stand der Dinge gemacht.
23: Die Stadtgartenhalle in Saar Looy, gebaut in den 1960er Jahren. Hier spielen die Handballer der HG Saar Looy, die Basketballer der Sun Kings und natürlich die Bundesliga-Damen der Royals. Im Inneren sind seit dem Ende der Special Olympics Arbeiter einer Spezialfirma aus Bayern am Werk. Der alte Holzparkettboden wurde entsorgt. Derzeit laufen Arbeiten an der Unterkonstruktion des modernen Glasbodens, der dann per Knopfdruck die jeweiligen Spielfeldlinien zum Leuchten bringen wird. Vorbild ist die Handballhalle in Großwaldstadt.
24: Konkret brutto kann man sagen, ist es eine Investition von 1,4 Millionen. Und wir haben aber auch von Landesseite einen bedeutenden Zuschuss bekommen. Und ohne den hätten wir es auch nicht machen können. Von daher gilt auch der Dank an den Sportminister für die großartige Unterstützung. Und es ist 1,4 Millionen, erscheint erstmal eine Großinvestition. Aber wenn man sich mal anschaut, wie langlebig auch der Boden sein wird, wird es auch, sage ich mal, in den nächsten Jahren sich da entsprechend auch gut amortisieren.
23: Zu erkennen sind bereits die Umrisse der Spielfelder, die später per LED leuchten, den Fans in der Stadtgartenhalle und den Spielerinnen und Spielern gezeigt werden. Das Linienchaos aus mehrfach genutzten Hallen verschwindet damit für immer. Wenn Basketball gespielt wird, dann ist nur das Basketballfeld zu sehen, analog beim Handball dann nur das Handballfeld. Und der ungewohnte Glasuntergrund bietet für die Heimteams einen zusätzlichen Heimvorteil, weil sie täglich darauf trainieren können.
24: Zum einen natürlich ein besonderer Heimvorteil, den wir dann zusätzlich hier in der Stadtgartenhalle haben für die Spielerinnen und Spieler. Aber auch in Großwaldstadt wurde uns das auch genannt. Das heißt, der Vorteil, den es dann auch hat, das heißt, der Grip oder auch diese Reibungsverluste, die man dann weniger hat, das ist schon auch für die Sportler eigentlich besser.
23: Der neue Boden soll auch deutlich einfacher zu reinigen sein. Das bekannte Problem mit dem Handballharz führte beim alten Holzboden zu Kosten von rund 12.000 Euro pro Monat, weil die Spielfläche immer aufwendig von einer Spezialfirma gereinigt werden musste. In Zukunft soll das tatsächlich ein Putzroboter erledigen. Einziger Wermutstropfen derzeit, die umgebaute und renovierte Stadtgartenhalle wird nicht rechtzeitig zur neuen Saison der Handballer fertig sein.
24: Bei den Basketballern haben wir keine Probleme, weil sie entsprechend mit der Saison später starten. Allerdings die Handballer müssen dann die ersten Spiele ausweichen, aber die Vereine wurden auch entsprechend früh informiert, dass sie dort auch entsprechend Ausweichmöglichkeiten hier im Saarland auch finden werden.
23: Die HG Saarlouis muss also für die ersten Partien in die Joachim-Deckarm-Halle nach Saarbrücken umziehen. Im Oktober können dann aber alle Top-Teams aus Saarlouis auf dem neuen Boden spielen.
21: Sind wir gespannt. Das war der Sport auf jeden Fall für heute. Joachim, nochmal zurück zu dir.
5: Glasboden, was es nicht alles gibt. Vielen Dank, Tom. Das war der aktuelle Bericht für heute. Ihnen noch einen schönen Abend. Bis morgen. Tschüss.

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1: Guten Abend. Tiefe Trauer und große Fassungslosigkeit. Diese Worte hat die Präsidentin der Uni Trier heute verwendet, als sie sich an die Hochschulgemeinschaft gewandt hat. Wieder einmal, muss man leider sagen. Denn erst vor einer Woche kamen dort viele Menschen zusammen, um an den getöteten 22-jährigen Studenten zu erinnern. Und heute standen erneut Hunderte gemeinsam da, fassungslos und in Trauer. Sie gedachten der 29-jährigen Studentin, die am Sonntag tot in ihrer Wohnung in Trier gefunden wurde. Ansgar Zender berichtet.
2: Wieder eine Schweigeminute. Genau vor einer Woche gedachte die Uni Trier des getöteten Studenten Marius Dick. Dass wenige Tage später eine 29-jährige Studentin zu Hause getötet wurde, mache sie fassungslos, sagt die sichtlich ergriffene Uni-Präsidentin.
3: Die Trauer, aber auch die Sprachlosigkeit und die Verunsicherung sind in unserer Universitätsgemeinschaft spürbar und greifbar. Ich hoffe, dass Ihnen die Begegnungen auf unserem Campus Halt geben, dass Sie in dieser Gemeinschaft auch Menschen finden, die Ihnen zuhören und die Sie begleiten.
2: Zuhören, dafür sind auch Notfallseelsorger weiter vor Ort. Und auch die Psychotherapieambulanz der Uni bietet Hilfe an, für die, die merken, dass sie das Geschehen nicht verarbeiten können.
4: Für die meisten ist es ja so, dass es eigentlich auch sehr viele natürliche Verarbeitungsprozesse gibt und dass das nicht für alle notwendig ist, aber für einige ist das doch entlastend, auch solche Angebote zu haben. Das sind dann 3 bis 5 Krisengespräche und dann nur, wenn es sehr, sehr dauerhaft, sehr langfristige Wirkung gäbe, dann wäre dann möglicherweise auch eine Psychotherapie indiziert.
2: Die Uni Trier, die ganze Stadt trauert und versucht noch immer, das Unfassbare zu verstehen.
1: Ansgar Zender war bei der Gedenkminute an der Uni dabei. Ansgar, 2 Todesfälle innerhalb kurzer Zeit. Wie gehen Studierende an der Uni damit um?
5: Ja, mein Eindruck ist, der Schock sitzt wirklich tief bei den Studierenden. Und viele haben das auch noch gar nicht so wirklich realisiert, was da passiert ist. Ich habe mit Notfallseelsorgern gesprochen, die heute ja auch vor Ort waren. Die haben gesagt, dass schon viele Studierende kommen, immer noch kommen und das Gespräch suchen. Und das hilft ja einfach, in so einer Situation auch zu sprechen. Und das betrifft ja aber auch nicht nur die Uni, sondern auch die ganze Stadt. Da sitzt der Schock auch wirklich tief. Und immer, wenn man irgendwie Menschengruppen zusammen sieht, hört man, dass darüber gesprochen wird.
1: Von der Polizei heißt es, die Ermittlungen im Fall der getöteten Studentin laufen auf Hochtouren. Wie ist denn da der aktuelle Stand?
5: Ja, bei der Gedenkveranstaltung heute war auch der Innenminister vor Ort gewesen und er hat auch gesagt, es werde alles getan, um das aufzuklären. Er hat aber auch um Verständnis dafür gebeten, dass die Polizei derzeit einfach nicht alles sagen kann, was sie weiß, um die Ermittlungen nicht zu gefährden. Wir wissen, dass die Polizei wirklich von einem Tötungsdelikt ausgeht, weil die Obduktion der Studentin, der Leiche, auch ergeben hat, dass die Verletzungen offenbar ganz sicher von einem Gewaltverbrechen herkommen. Wir wissen, dass sie ja in ihrer Wohnung gefunden wurde. Und von daher gehe ich davon aus, dass die Ermittler auch im Umfeld der Studentin derzeit ermitteln. Aber ob sie da schon wirklich einen konkreten Verdächtigen im Blick haben, das wissen wir nicht.
1: Gibt es denn neue Erkenntnisse im Fall des getöteten Studenten, der vor gut einer Woche auf offener Straße erstochen wurde?
5: Ich habe mit dem leitenden Oberstaatsanwalt in Trier gesprochen. Er sagt, dass sie weiterhin davon ausgehen, dass der Student ein Zufallsopfer dieses psychisch kranken Täters gewesen ist. Sie haben keinerlei Hinweise darauf, dass es einen religiösen oder politischen Hintergrund gibt. Und es wird derzeit halt geschaut, wie der psychische Zustand des Täters ist. Es wird ein Gutachten erstellt. Und selbst wenn die Staatsanwaltschaft zu dem Ergebnis kommen sollte, dass er schuldunfähig war, dann wird trotzdem ein Gericht weiter entscheiden, wie es mit dem mutmaßlichen Täter weitergeht. Er ist derzeit in einer forensischen Psychiatrie. Das ist wie ein Gefängnis und viele Insassen dort kommen dort nie mehr raus.
1: Vielen Dank, Ansgar Zender aus Trier. Die tödliche Messeattacke auf den 22-jährigen Studenten in Trier hat viele Menschen erschüttert und die Debatte über Messergewalt neu entfacht. Meine Kollegin Alexandra Dietz hat heute mit den Eltern des jungen Mannes gesprochen. Sie trauern um ihren Sohn und richten einen eindringlichen Appell an die Politik.
6: Die Leute sprechen mich auf der Straße an: Thomas, wir haben Angst, dass es unseren Kindern genauso geht wie eurem Sohn. Und da muss was gemacht werden. Und da appelliere ich jetzt von hier aus erneut an die Regierung, ein Konzept zu finden und mit allen Parteien sich zusammenzusetzen, Mehrheiten zu finden, egal in welche Richtung. Hauptsache, diese Gesetze werden angewandt oder dementsprechend geändert oder verschärft, dass man handlungsfähig ist, etwas zu tun.
1: Zu dem Fall jetzt noch Fragen an Gernot Ludwig aus unserer Redaktion Landespolitik. Gernot, die Eltern des getöteten Studenten haben unter anderem gesagt, es gäbe mehr Messerkriminalität. Ist das denn wirklich so?
7: Das ist tatsächlich so. Die Zahl der Messerangriffe ist bundesweit im vergangenen Jahr leicht gestiegen und lag zuletzt bei rund 29.000 Angriffen. Die Kriminalstatistik spricht von einem, Zitat, weiterhin hohen Niveau. Außerdem die meisten Tatverdächtigen waren männlich und Ausländer sind unter den Tatverdächtigen zumindest statistisch gesehen überrepräsentiert. Soweit die Bundeszahlen. Auch in Rheinland-Pfalz ist die Zahl der Messerangriffe im vergangenen Jahr leicht gestiegen. Sie lag zuletzt bei 560 Angriffen. Aber, und das gehört auch zur Wahrheit dazu, obwohl die Zahlen gestiegen sind, machen Messerangriffe in Rheinland-Pfalz unterm Strich noch nicht mal 0,3% der Delikte insgesamt aus.
1: Wie geht denn die Politik mit dem Thema Messerkriminalität um?
7: Also der Bund hat vor 2 Jahren das Asyl- und das Aufenthaltsrecht geändert und auch das Waffengesetz verschärft. Seitdem sind Messer auf Volksfesten, Sportveranstaltungen und zum Beispiel in Bahnhöfen verboten. Zusätzlich hat das Land Rheinland-Pfalz die Möglichkeit, gemeinsam mit den Kommunen weitere, ich sag mal, Messerverbotszonen auszuweisen. Das ist ja vor kurzem auch in Kaiserslautern passiert. Da wurden weite Teile der Innenstadt zur Messerverbotszone erklärt. Darüber hinaus setzt Rheinland-Pfalz auf Prävention. Anfang des Jahres ist zum Beispiel ein Pilotprojekt gestartet, was darauf abzielt, Menschen zu identifizieren, Menschen zu helfen, bei denen es Anzeichen gibt, dass sie möglicherweise eine schwere Straftat, wie zum Beispiel einen Messerangriff, begehen könnten. Erste Ergebnisse über den Erfolg oder Misserfolg dieses Projektes soll es im kommenden Frühjahr geben, sodass man unterm Strich festhalten kann, ja, die Zahl der Messerangriffe ist in Rheinland-Pfalz und auch bundesweit gestiegen, aber die Zahl der Gegenmaßnahmen ist auch gestiegen. Wie weit die jetzt im Einzelfall wirkungsvoll sind oder ob die im Einzelfall sogar verstärkt werden müssen, steht auf einem anderen Blatt. Fakt ist aber auch, dass man trotz aller Bemühungen tödliche Messerangriffe leider nie ganz verhindern kann.
1: Vielen Dank für diese Information, Gernot Ludwig.
7: Gerne.
1: Und mehr zu dem Interview mit den Eltern des getöteten Studenten sehen Sie später auf unserer Internetseite swraktuell.de. Und jetzt zu den Kurznachrichten mit Jette.
8: Die BASF stoppt überraschend den geplanten Verkauf von 3.300 Mietwohnungen in der Region um Ludwigshafen. Der bereits begonnene Verkaufsprozess sei bis auf Weiteres ausgesetzt. Als Grund nannte das Unternehmen, dass derzeit mit dem Verkauf dieser Immobilien nicht der Preis erzielt werden könne, den das Unternehmen sich erhofft hatte. Der geplante Verkauf von weiteren 1.100 Eigentumswohnungen wird allerdings fortgesetzt. Die Stadthalle Lahnstein ist bis auf Weiteres geschlossen. Der Grund: Mängel beim Brandschutz. Die Lüftungs- und Gebäudetechnik entspricht nicht den aktuellen Anforderungen, hat ein Gutachter festgestellt. Wie lange es dauert, die Mängel zu beheben und wie teuer es wird, ist noch völlig unklar, so die Stadt. In der Halle finden regelmäßig Kulturveranstaltungen statt, für die jetzt alternative Orte gesucht werden. Die Stadthalle ist über Lahnstein hinaus bekannt für ihren 70er-Jahres-Stil. Seit 2007 ist sie Kulturdenkmal. Die Stadt Mainz hat den ADAC-Test zur Barrierefreiheit für geh- und sehbehinderte Menschen an Bushaltestellen begrüßt. Die dort genannten Probleme ließen sich aber nicht ohne Weiteres beheben. Laut ADAC sind Höhenunterschied und Abstand zwischen Bus und Bordstein in Mainz häufig zu groß. Das mache es schwierig, ein- und auszusteigen. Von der Stadt heißt es, man könne nicht alle Haltestellen anpassen. Zum Beispiel, weil Versorgungsleitungen im Weg seien. Wo es möglich ist, soll die Barrierefreiheit aber nach und nach verbessert werden.
1: Sommerferien, gleich Urlaubszeit. Das heißt für viele: Koffer packen, ins Auto steigen und dann erst einmal tanken. Doch der Blick auf die Preistafel kann die Urlaubslaune schnell verderben. 2,38 Euro hat der Liter Super heute zeitweise gekostet. Der Tankrabatt ist Ende Juni ausgelaufen. Dazu treibt die Iran-Krise den Ölpreis weiter nach oben. Müssen wir uns also an die hohen Spritpreise gewöhnen? Und was machen unsere Nachbarn anders? Michael Eiden war an zwei Tankstellen entlang der luxemburgisch-deutschen Grenze.
9: Philipp Schneider ist Betriebsleiter einer Tankstelle in Trier. Mittags beobachtet er draußen die Preistafel. Pünktlich um 12 Uhr geraten die Zahlen in Bewegung. Nach oben, und zwar deutlich. Ferngesteuert vom Mineralölkonzern.
10: Der Diesel ist eben von 2,179 auf 2,519, also um 34 Cent gestiegen. Und das ist wirklich heftig. Die Problematik ist, dass die Konzerne die Preise machen können. Oder so machen können, wie sie das wollen.
9: Seit April dürfen Mineralölkonzerne nur noch einmal täglich die Preise anheben. Mittags um 12. Wer günstiger fahren will, tankt vormittags. Und auch da Kritik am Preisniveau.
11: Wie ging es Ihnen, als Sie die Summe für einen Liter gesehen haben? Wie ist gerade die Situation?
12: Schlecht. Wir würden gern weniger bezahlen.
13: Bei über 2 Euro, ich denke mal, das muss nicht sein. In anderen Ländern kostet der Sprit ja auch nicht über 2 Euro.
9: Die Preise für Benzin und Diesel sind zu hoch, sagt auch der ADAC. Mit der Sommerreisezeit und dem hohen Ölpreis durch den Konflikt im Iran allein seien sie nicht zu erklären.
14: Aktuell sehen wir das Preisniveau als zu hoch, was das Thema Rohöl und was die weltpolitische Lage angeht. Wie die Mineralölkonzerne ihre Preisgestaltung machen, entzieht sich unserer Kenntnis und müsste aus unserer Sicht definitiv überprüft werden.
9: Die Mineralölindustrie argumentiert, dass der Preis anhand tagesaktueller Produktpreise kalkuliert wird. Staatliche Kontrollinstanz ist das Bundeskartellamt in Bonn. Der Präsident findet die hohen Sprünge um 12 Uhr schwer nachvollziehbar.
15: Selbstverständlich sind solche Preissprünge um 12 Uhr, ich sag mal ganz vorsichtig, nur sehr schwer so zu erklären. Höchstwahrscheinlich ist die Kosten sprunghaft um 12 Uhr, um diese Beträge in die Höhe steigen.
9: Die Behörde hat die Raffinerien um Stellungnahme gebeten und Daten angefordert.
15: Haben die Unternehmen Marktmacht, die Raffinerien gegenüber den Tankstellen? Wie sind die Kosten? Wie sind sie tatsächlich? Das ist eine sehr umfangreiche Prüfung. Das geht auch mit den neuen Befugnissen nicht auf Knopfdruck.
9: Im luxemburgischen Wasserbillig, etwa 20 Kilometer von Trier entfernt, sind Benzin und Diesel vergleichsweise günstig. Super kostet 1,76, Diesel 1,85. Der Tanktourismus floriert.
16: Das ist ja im Gegensatz zu uns fast 40 Cent billiger. Und da merkt man das schon.
17: In Deutschland tanke ich nur im äußersten Notfall. Wenn es nicht mehr anders geht, ein paar Liter und dann wieder in Luxemburg.
9: Hier legt das Wirtschaftsministerium eine Preisobergrenze für Kraftstoffe fest. Diese Grenze wird auf Basis internationaler Marktpreise festgelegt und gilt meist mehrere Tage. Zudem sind die Steuern auf Kraftstoffe niedriger als in Deutschland.
18: Die Leute, natürlich freuen die sich, dass hier billiger ist, aber trotz alledem sind auch hier die Preise gestiegen und auch das merken die Leute trotzdem im Portemonnaie.
9: In Deutschland ist das Preisniveau nachmittags um 3 wieder auf dem Vormittagsniveau angekommen. Die Preispolitik der Konzerne hier kaum nachvollziehbar.
1: Diesel ist also aktuell wieder ziemlich teuer. Im Hunsrück hat der Kraftstoff vor einigen Monaten aber aus einem ganz anderen Grund für Schlagzeilen gesorgt. Dort liefen mehrere tausend Liter aus einem Loch in einer Pipeline aus. Die Folgen: verseuchte Erde, Ölsperren in Bächen und viele besorgte Anwohner. Das Leck ist längst repariert. Aber was ist aus den Umweltschäden geworden? In unserer Serie Was wurde aus? Hat Michelle Habermehl in Kisselbach nachgefragt.
19: Der Simmerbach von Absperrband umrahmt. Das sieht auf den ersten Blick nach Gefahr aus. Ob hier noch immer Diesel treibt? Wir treffen Christian Galle, den Ortsbürgermeister. Er ist auch in der Feuerwehr Kisselbach und kennt sich mit den Schutzmaßnahmen bestens aus.
20: Das ist eine der Ölsperren, die hier durch die Feuerwehren unterhalten werden. Vorab kommt eine Festölsperre, hinten dran kommen dann diese Ölschlängel. Und hinter diesen Ölschlängeln sind letztendlich die Ölkissen, die das Öl oder Diesel aufnehmen sollen. Das, was man da jetzt sieht, ist nicht alles Öl. Das sind vor allem ist das Blütenstaub, ja, Pollen, die sich jetzt auch hier zurückstauen. Wenn man jetzt hier nach der Ölsperre sieht, da ist das Wasser auch wieder sehr klar.
19: Das bestätigen auch die Messwerte, wie uns die zuständige Kreisverwaltung mitteilt. Sowohl in Wasser als auch Boden liegen die unter dem Grenzwert. Und doch kann es passieren, dass
20: bei Regen oder auch wenn jemand den Uferbereich betritt, ich meine, das können ja auch Tiere sein, das müssen ja nicht unbedingt Menschen sein, wenn sich dann Öl löst oder für den Fall, dass sich Öl oder Diesel löst, dafür sind halt letztendlich die Ölsperren da, damit das, was losgetreten wird oder ausgewaschen wird durch Regen, aufgefangen wird.
19: Die alten, vollgesogenen Ölsperren werden von der Feuerwehr entsorgt und neu angelegt. Der Vorfall hält den Ort noch immer auf Trab. Was war passiert? Vor 4 Monaten liefen Schätzungen zufolge mehrere tausend Liter Diesel aus einer Pipeline bei Wiebelsheim aus. Das liegt wenige Kilometer von Kisselbach entfernt. Das Leck konnte repariert werden. Doch die Schäden in der Umwelt waren spürbar. Es roch nach Diesel. Verseuchte Erde musste abgetragen und entsorgt werden. Erste Ölsperren wurden eingerichtet. Die Polizei geht davon aus, dass Diebe die Leitung angezapft und Kraftstoff geklaut haben. Die Ermittlungen laufen noch.
0: Also es gibt keinen konkreten Tatverdacht, aber man muss davon ausgehen, dass das Täter waren, die das möglicherweise nicht zum ersten Mal gemacht haben, die auch eine gewisse Fachkenntnis haben. Es sieht zumindest mal nicht so aus, dass es jemand war, der es zum ersten Mal gemacht hat.
19: Sorgen würde man sich hier in Kisselbach nicht mehr machen. Nur vorsichtig sein, sagt der Ortsbürgermeister. Eigentlich sollte hier ein Wasserspiel gebaut werden. Das muss nun warten. Doch man hofft, dass bis nächstes Jahr wieder alles in Ordnung ist.
1: Die Polizei Mainz warnt vor Betrug mit künstlicher Intelligenz. Damit noch einmal zu dir, Tim.
8: Ja, Anlass ist der Fall eines Mannes, der mit einem KI-Video erpresst wurde. Er hatte im Internet eine vermeintliche Frau kennengelernt, die ihn schon bald um Geld bat. Als er nicht zahlen wollte, schickte man ihm ein mit KI erstelltes Video. Darin zeigte eine fingierte Nachrichtensendung ein Bild von ihm, mit dem vor ihm gewarnt wurde. Die Täter drohten damit, das Video zu veröffentlichen. Im Freibad in Rengsdorf im Kreis Neuwied ist eine 9-Jährige nach dem Sprung vom 5-Meter-Turm schwer verletzt worden. Ein Mann soll sofort nach der Schülerin gesprungen sein und das Mädchen getroffen haben. Das Kind wurde unter anderem im Bereich der Brustwirbel schwer verletzt. Die Polizei ermittelt wegen fahrlässiger Körperverletzung. Bei einem Verkehrsunfall im Kreis Vulkaneifel sind heute 4 Menschen verletzt worden, einer davon lebensbedrohlich. Der PKW war auf einer Kreisstraße nahe Boxberg gegen einen Baum geprallt und ausgebrannt. An dem Unfall war kein weiteres Fahrzeug beteiligt. Die Ursache ist noch unklar. Der Deutsche Fußballbund hat für morgen zu einer Pressekonferenz eingeladen. Thema und Teilnehmer wurden zwar nicht genannt, es gilt aber als sicher, dass Jürgen Klopp als neuer Bundestrainer vorgestellt wird. Der frühere Spieler und Trainer von Mainz 05 folgt damit auf Julian Nagelsmann, der nach dem frühen WM-Aus zurückgetreten war.
1: Ja, und bevor wir morgen ganz aktuell auf Jürgen Klopp gucken, wollen wir heute erst noch einmal zurückschauen. Es ist einer dieser Momente, die hängen bleiben. Jürgen Klopp steht 2008 auf dem Gutenbergplatz in Mainz, kämpft mit den Tränen und findet kaum Worte für den Abschied. Alles, was ich bin, alles, was ich kann, habt ihr mich werden lassen, sagt er seinen Fans. Denn Mainz ist der Ort, an dem aus dem Spieler Klopp der Trainer Klopp wurde. Hier begann seine außergewöhnliche Reise. Christoph Pietsch erzählt sie uns.
21: Der Bundespräsident und der zukünftige Bundestrainer. 2024 erhält Jürgen Klopp das Bundesverdienstkreuz. Ausgezeichnet für eine außergewöhnliche Trainerkarriere.
22: The best coach is Jürgen Klopp.
21: Jürgen Klopp wird gleich zweimal zum FIFA-Welttrainer gewählt, 2019 und 2020.
23: Wow.
21: Trotz des Ruhms hat er seine Wurzeln nie vergessen. Erinnert bei seiner Vorstellung beim großen FC Liverpool an den Verein, wo alles begann.
24: Das ist ein ganz besonderer Club. Wenn ihr noch nicht in Deutschland wart und Mainz 05 gesehen habt, versucht unbedingt eine Karte zu kriegen. Es ist echt klasse da.
21: 18 Jahre lang ist Jürgen Klopp ein 05er, zunächst als Spieler. Dort erlebt er nervenaufreibende Abstiegskämpfe in der zweiten Liga.
25: Wir stehen seit Monaten unter Stress und du kommst hier an und fragst mich, von was wir träumen. Also so einen Scheißdreck habe ich im Leben noch nicht gehört, ehrlich. Danke.
21: Der Wendepunkt seines Lebens, Rosenmontag 2001. Klopp wird über Nacht vom Spieler zum Cheftrainer. Was folgt, ist ein Fußballmärchen, das im Bundesliga-Aufstieg 2004 gipfelt.
26: Wir sind in der ersten Liga!
21: 2008. Jürgen Klopp verlässt Mainz 05. Über 10.000 Fans kommen zu seinem Abschied. Sowas gab es noch nie im deutschen Profifußball.
2: Alles, was ich bin, alles, was ich kann, habt ihr mich werden lassen. Alles.
21: Nächste Station Dortmund. Jürgen Klopp feiert zwei Meisterschaften. Ein Pokalsieg bringt den BVB ins Champions-League-Finale. Egal, wo er auftaucht, Klopp holt nicht nur Titel, er erobert auch die Herzen der Fans. Seine letzte Trainerstation? Liverpool. Mit den Reds gewinnt er erstmals nach 30 Jahren wieder die englische Meisterschaft. Der Gewinn der Champions League 2019, sein bislang größter Triumph. Klopp, der Menschenfänger, schafft es immer wieder, Fans und Spieler zu begeistern.
3: If we are ready for each challenge, we are ready for a big fight. Let's show them, this is Anfield. Come on!
21: 2024 hängt Jürgen Klopp den Trainerjob an den Nagel, wechselt ein halbes Jahr später zu Red Bull, wird im Brausekonzern Fußballchef, was bei so manchem Fußballromantiker für großes Unverständnis sorgt. Bei der WM 2026 steht Jürgen Klopp noch in der Rolle des TV-Experten am Spielfeldrand, künftig dann also als Bundestrainer der deutschen Fußballnationalmannschaft.
1: Für Jürgen Klopp beginnt damit also morgen wohl ein neues Kapitel. Und auch beim 1. FC Kaiserslautern richtet sich der Blick längst nach vorne. Die Roten Teufel bereiten sich auf die neue Saison vor und setzen dabei wieder auf ein bewährtes Rezept. Trainingslager im Südtiroler Sterzing. Und mit dabei sind auch wieder viele Fans, die die Mannschaft begeistert begleiten.
4: Die Freundschaft, die Fans, die neuen Spieler kennenzulernen. Also es macht riesig Spaß und hier sowieso, weil Sterzing ist eine schöne Gegend.
5: Beim FCK ist halt die besondere Bindung zur Region auch. Ne? Das merkt man auch hier zu Südtirol. Also man sieht es ja wieder, 400 bis 500 Leute dabei. Es ist einfach Wahnsinn und dieser Verein zieht halt und das ist auch ein gutes Zeichen für die Zukunft, definitiv.
6: Das ist einfach die Liebe zu dem FCK, zu dem Verein, das ist irre. Ja, manchmal stehe ich selbst da und denke, das gibt's doch gar nicht.
1: Und mein Kollege Marius Müller aus der Sportredaktion ist für uns beim Trainingslager dabei. Marius, wie ist denn insgesamt die Stimmung vor Ort?
23: Ja, die Stimmung könnte fast besser nicht sein. Ich stehe hier gerade vorm Mannschaftshotel. Im Garten war gerade das Fanfest, ein Highlight für alle mitgereisten FCK-Anhänger. Knapp 400 bis 500 Leute waren da, ihre Stars zum Anfassen. Es wurden Fotos gemacht, Autogramme gegeben und die Spieler haben mit den Kindern noch Fußball gespielt. Und bei der Mannschaft selbst sieht es auch richtig gut aus. Man merkt, es ist eine gute Mischung aus Anspannung, Intensität, aber auch Freude. Und der Trainer hat gesagt, alle ziehen mit, das heißt alles im Lot bei Fans und bei der Mannschaft.
1: Ja, schauen wir doch mal auf die kommende Saison. Welchen Eindruck machen die Spieler denn auf dich?
23: Es ist schwierig zu sagen, da es noch früh ist. Die Saison geht in zwei Wochen los. Es müssen neue Spieler integriert werden und es wird auch wohl noch die ein oder andere Veränderung im Kader geben. Dazu kommt ein richtig knackiges Auftaktprogramm. Der FCK spielt am ersten Spieltag beim VfL Wolfsburg, den Bundesliga-Absteiger. Und alle vermuten, dass das sowas wie der FC Bayern München der ersten Liga sein wird in der kommenden Saison. Danach geht es in die Derby-Woche. Erst der Karlsruher SC zu Hause und dann im DFB-Pokal auswärts bei Waldhof Mannheim. Das heißt, nach den Wochen wird man wissen, wo der FCK steht. Und trotzdem, alle sind damit zufrieden, wie es bis jetzt läuft. Es gibt keine Verletzungen, die Spieler ziehen mit und die Trainer und die Mannschaft machen einen richtig guten Eindruck. Das heißt, es ist alles vorbereitet für den Saisonauftakt gegen den VfL Wolfsburg.
1: Vielen Dank nach Sterzing, Marius Müller. Er war ein Weltstar

0: und trotzdem immer eng mit seiner Heimat verbunden, Mario Adorf. Der Schauspieler ist im April gestorben, doch in Rheinland-Pfalz bleiben seine Spuren lebendig. Zum Beispiel in Worms. Dort war er nicht nur Mitbegründer der Nibelungenfestspiele, sondern auch ihr Gesicht. Gestern Abend haben seine Tochter und Weggefährten bei einer Gedenkveranstaltung an ihn erinnert. Meine Kollegin Melanie May war dabei.
1: Ein Gedenken an einen Weltstar, der seine rheinland-pfälzischen Wurzeln nie vergessen hat und der sich vor allem in den letzten Jahrzehnten wieder mehr hierher orientiert hatte, weiß seine Tochter.
2: Er hat sich auch interessiert wieder für Theater. Also er ist irgendwie auch aus dieser Filmzeit wieder in so eine Theaterzeit zurückgegangen. Und insofern war das wie so ein natürlicher Prozess, wieder hierher zurückzukommen. Und er hat sich wirklich sehr verbunden gefühlt, auch mit der ganzen Region hier.
1: Mario Adorf spielte in mehr als 200 Kino- und Fernsehfilmen und war international gefragt. Er lebte in München, Rom, Paris, Saint-Tropez, aber aufgewachsen ist er in Mayen in der Eifel in ärmlichen Verhältnissen. Seine Jugend hat ihn sehr geprägt. Die Gedenkveranstaltung in Worms hat zum einen auf Adorf als Schauspieler und als Mensch geblickt, aber auch auf seine Bedeutung für die Nibelungenfestspiele. Er war Mitbegründer und Ideengeber.
3: Diese Festspiele haben halt eine extreme Strahlkraft durch ihn bekommen. Und das war sofort gesetzt. Und diese Strahlkraft haben sie bis heute. Und das war direkt am Anfang schon deutlich. 2002, da hat alles nach Worms geblickt und hat geschaut und hat gedacht, was passiert denn da? Das kann ja gar nicht sein. Und ich glaube, dass dieser Aufschlag, der war schon sehr wichtig damals.
1: In der ersten Uraufführung 2002 spielte er den Hagen.
4: Sind Sie Hagen von Tronje?
5: Da bin ich, Freunde. Was kann ich für Sie tun?
4: Sagen Sie Ihrem König, er möge endlich Siegfried aus Xanten begrüßen.
6: Als die Idee aufkam, muss ich sagen, hat es mich schon gereizt, weil ich glaube, dass dieser Ort hier es verdient, die Geschichte wieder aufleben zu lassen. Und ich glaube, dass auch gerade dieser Spielort eine ganz besondere Magie hat, wie sie ganz wenige Spielorte in Deutschland auf jeden Fall, aber vielleicht auch sogar in Europa haben.
1: Maria Schrader spielte damals die Kriemhild.
7: Mario Adorf war für mich ein großer Star und hat sich so nahbar und großzügig und neugierig und kollegial verhalten, wie man sich das eigentlich nur wünschen kann.
1: Mario Adorf war Stimme und Gesicht der Festspiele. Ein Andenken, das in Worms auch in Zukunft bewahrt wird.
0: Ja, und wir schauen in die Zukunft. Carsten Schwanke verrät uns jetzt, wie das Wetter in den nächsten Tagen wird. Und nach der Tagesschau sehen Sie hier im SWR eine Reportage über ehrenamtlichen Einsatz. Also Menschen, die sich zum Beispiel bei der Feuerwehr im Verein oder auch in der Nachbarschaft ehrenamtlich engagieren.
8: Ja, und wie üblich gibt es noch mal Spätnachrichten um 21.45 Uhr. Heute mit Patricia Preis.
0: Von uns beiden Ihnen noch einen schönen restlichen Abend. Tschüss.
8: Tschüss.
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11: Kloppo übernimmt. Gleich mehr.
12: Guten Abend von uns.
11: Tatjana Gessler hat später die Kurznachrichten für Sie. Schön, dass Sie dabei sind. Ja, bevor es gleich um den neuen Bundestrainer geht, noch ein Blick nach Berlin. Dort bahnt sich nämlich eine wichtige Personalentscheidung an. Sie sehen schon, Nina Waken aus Baden-Württemberg soll neue Kanzleramtschefin werden. Sie würde damit auf Thorsten Frei folgen, der Fraktionsvorsitzender werden soll, ebenfalls ein Baden-Württemberger. Unser Berlin-Korrespondent Sebastian Deliger beobachtet für uns das Personalkarussell in Berlin. Sebastian, Nina Waken ist bislang Gesundheitsministerin. Warum holt Bundeskanzler Merz sie jetzt ins Kanzleramt?
13: Naja, Nina Waken war ja schon im Gespräch, als es um den Fraktionsvorsitz ging. Das ist dann Thorsten Frei geworden. Aber es hat gezeigt, dass Friedrich Merz offenbar ein großes Vertrauen in Nina Waken setzt. Sie kennen sich ja schon als Friedrich Merz Oppositionsführer, Fraktionsvorsitzender der CDU-CSU-Bundestagsfraktion war. Da machte er Nina Waken nämlich zur parlamentarischen Geschäftsführerin.

0: Jetzt hat der Kanzler die Ministerin als Gesundheitsministerin neulich gelobt für ihre Arbeit. Und da sieht man schon, dass er Nina Wagner offenbar vertraut. Zudem gab es ja Forderungen, dass mit dem Wechsel von Thorsten Frey nun im Kabinett auf keinen Fall weniger Frauen als vorher sein sollen. Und da hat Friedrich Merz vermutlich überlegt, naja, wem vertraue ich, wem traue ich es zu und wer ist eine Frau und ist dann auf Nina Wagner gekommen.
1: Vielen Dank für die Einschätzungen. Sebastian Dehliger war das aus Berlin. Und jetzt zu einer anderen Personalie, über die wochenlang spekuliert wurde. Morgen wird es offiziell. Jürgen Klopp übernimmt die Fußballnationalmannschaft. Für viele Fans ist das nach der misslungenen WM ein echter Hoffnungsschimmer. Immerhin hat Klopp nahezu alles gewonnen, was es im Vereinsfußball zu gewinnen gibt. Unter anderem mit Dortmund und Liverpool, wo er auch die Champions League gewann. Besonders aber in Baden-Württemberg dürfte die Freude groß sein, denn Klopp kommt von hier. Er wurde in Stuttgart geboren und ist im Nordschwarzwald aufgewachsen. Unser Reporter Maximilian Springer war dort unterwegs und hat nachgefragt, wie groß ist die Klopp-Euphorie?
2: The best coach is Jürgen Klopp.
3: Zumindest wenn es 2019 nach der FIFA geht. Klopp wurde damals Welttrainer. Und hier kommt er her. Glatten im Schwarzwald, beschaulicher Luftkurort, rund 2.500 Einwohner. Am Freitag soll der berühmteste Sohn der Stadt als Bundestrainer vorgestellt werden. Die Menschen im Ort freuen sich auf ihren Jürgen.
4: Wahnsinnig stolz.
5: So stolz, oder?
4: Also alle Sportbegeisterten von Glatten sind wahnsinnig stolz.
6: Ich glaube, die komplette Umgebung redet darüber und hofft, dass er es auch wird.
7: Mit seiner Lockerheit, ein lockeres Team oder gute Stimmung im Team ist auch immer sehr wichtig. Das macht er, denke ich mal, in seiner Richtung auch gut.
3: Hier ging alles los mit der Fußballerkarriere. Beim Sportverein Glatten trat der designierte Bundestrainer in den frühen 70ern erstmals gegen den Ball. Und in der Nachbargemeinde Dornstetten drückte Klopp die Schulbank.
8: Er war tatsächlich im Frühjahr hier. Da ist er unangemeldet aufgetaucht. Er wollte seine alte Schule mal kurz besuchen. War gar nicht angemeldet, gar nichts abgesprochen. Und natürlich ist eine Traube von Schülern ihm hinterhergelaufen, wollte Unterschriften haben.
3: Jürgen Klopps Weg führt nach Mainz. Erst als Spieler in der zweiten Bundesliga, dann als Trainer, mit dem der Sprung in die Bundesliga gelingt. Es folgen die erfolgreichsten Stationen, große Titel mit Borussia Dortmund und dem FC Liverpool in England.
9: If we are ready for each challenge, we are ready for a big fight.
3: Zuletzt war er Fußballchef beim Red Bull-Konzern. Eine steile Karriere, die auch in Glatten manchmal spürbar war.
10: Da war auch mal ein Fan aus Liverpool tatsächlich da, der einfach nur das Heimatdorf von Jürgen Klopp erkunden wollte.
4: Er war Welttrainer, er ist einer der besten Trainer. Drei Mannschaften, jeweils 9 Jahre trainiert.
6: Wir wären schon unheimlich stolz, wenn Jürgen Klopp Bundestrainer wird.
3: Und vielleicht bekommt Glatten dann ja noch mehr Aufmerksamkeit, wenn Jürgen Klopp offiziell Bundestrainer ist.
1: Sie erinnern sich vielleicht, vor 2 Jahren haben fremdenfeindliche Parolen zu einem Party-Hit auf Sylt bundesweit für Entsetzen gesorgt. Jetzt gibt es einen ähnlichen Fall in Baden-Württemberg. Auf einem Sommerfest der privaten, staatlich anerkannten Merz-Schule in Stuttgart ist derselbe Liedtext gesungen worden. Die Schulleitung zeigt sich erschüttert, spricht von einem alarmierenden Vorfall und hat den Abend sowie die Folgen aufgearbeitet. Wie es zu dem Eklat kam und wie die Schule jetzt reagiert, Hendrik Huber und Tobias Rieger berichten.
11: Zwei wackelige Handybilder, die Botschaft die gleiche. Deutschland den Deutschen, Ausländer raus, Gegröle, damals auf Sylt, jetzt wieder an Stuttgarts Merz-Schule. Schulleiter Frederik Merz ist entrüstet.
12: Gleichzeitig ist für uns klar, für das gesamte Kollegium, dass wir uns davon eindeutig distanzieren und dass das überhaupt nicht unserem Werteverständnis entspricht.
11: Die 10 bis 15 Jugendlichen, die auf dem Video zu sehen sind, waren nicht nur Schüler und Schülerinnen an der staatlich anerkannten Privatschule. Selbst solche mit Migrationshintergrund sollen mitgesungen haben. Unter Jugendlichen in Stuttgart gehen die Meinungen zum Vorfall auseinander.
13: Das ist ziemlich diskriminierend und menschenverachtend und ich finde nach meinem Verständnis von Werten geht sowas überhaupt nicht.
14: Ich glaube, viele wissen gar nicht, was sie da sagen, gerade Schüler noch.
15: Mich stört es jetzt tatsächlich nicht. Bin selber Ausländerin, bin aus der Türkei.
11: In Baden-Württemberg haben rechtsextremistische und rassistische Vorfälle an allen Schularten im Land zugenommen, so das Kultusministerium. Die Zahl der gemeldeten Fälle an baden-württembergischen Schulen stieg von 38 im Jahr 2023 auf 70 Vorfälle im Jahr 2025 an.
16: In der Summe ist klar, es besteht Handlungsbedarf, es wird in den Schulen.

0: Strafrechtliche Konsequenzen drohen nur, wenn der Fall nicht mehr als Meinungsfreiheit gilt.
1: Die Meinungsfreiheit ist ein wichtiges Grundrecht und sie erlaubt eine ganze Menge. Deshalb sind auch geschmacklose und gesellschaftlich heftig diskutierte Äußerungen nicht automatisch strafbar. Allerdings hat die Meinungsfreiheit auch Grenzen, zum Beispiel bei Volksverhetzung. Die Parole Ausländer raus, die kann eine Volksverhetzung sein, aber nur, wenn sie in der konkreten Situation geeignet ist, zum Hass aufzustacheln oder zur Gewalt aufzufordern.
0: An der Märzschule ist man nach dem Vorfall mit allen Schülern der Mittel- und Oberstufe ins Gespräch gegangen, da sich die Verdächtigen nicht eindeutig identifizieren ließen. Das Regierungspräsidium Stuttgart und der Verband Deutscher Privatschulen wird dem Fall weiter nachgehen, damit solche Szenen nicht nochmal vorkommen.
2: Ja, zugeschaltet ist uns jetzt der Ulmer Kinder- und Jugendpsychiater Jörg Fegert. Guten Abend, Herr Fegert.
3: Ja, guten Abend.
2: Wie erklären Sie sich, dass Jugendliche solche ausländerfeindlichen Parolen skandieren? Teilweise, wir haben es gesehen, sogar Jugendliche mit Migrationshintergrund.
3: Also man muss sehen, dass dieser Song, Disco-Song, zu einem Meme geworden ist, zu einem Inhalt, der zigtausendfach geteilt wurde. Und das entspricht ja einer rechten Strategie im Internet, Unsagbares sagbar und auch zitierbar zu machen. Die eine Schülerin, die Sie interviewt hatten, die sagte, sie hat einen persischen Hintergrund und sagte, ihr macht es nicht aus, zeigt eigentlich letztendlich, wie trivialisiert das jetzt schon ist und wie verbreitet das ist. Und ich glaube, es ist wichtig, mit den Schülern zu reden. Es ist ganz gar wichtig, in der Schule deutlich zu machen, dass das nicht geht. Aber wir müssen auch dafür sorgen, dass das, was in der wirklichen Welt verboten ist oder problematisch gesehen wird, auch im Internet nicht Kult werden kann, dass es nicht geteilt werden kann. Eltern müssen mit ihren Kindern darüber reden, Lehrer müssen reden. Das ist jetzt, glaube ich, wichtiger, als die einzelnen Personen zu identifizieren, weil leider passiert das immer wieder, seit dieser Song so in der Welt ist.
2: Welche Rolle spielen denn dabei Gruppendruck, Provokation und der Wunsch, dazuzugehören?
3: Das sind alles sicher sozialpsychologisch erklärbare Motive, auch wenn Sie sagen, Kinder mit einem Migrationshintergrund haben da ja sogar mitgemacht. Naja, sie wollen dazugehören. In den USA haben 40% der Hispanos Trump unterstützt bei seinen Kampagnen gegen Ausländer. Also hier vielleicht auch Ironie, quasi Selbststigma zu sagen, ich mache da mit, weil mir das nichts ausmacht. All das kann eine Rolle spielen. Aber ich glaube, wir sollten nicht zu viel Erklärung suchen. Wir sollten ganz klar sagen, das geht nicht und wir wollen diese Verrohung nicht zulassen. Das heißt, auch auffordern, löscht solche Inhalte, sprecht Schüler, die euch das schicken, an. Nehmt es nicht einfach nur hin.
2: Vielen Dank, Jörg Fegert. Wir sprechen gleich noch mal über eine neue Studie zu Social Media. Sie zeigt, wie abhängig Kinder und Jugendliche inzwischen von sozialen Medien sind und was sie selbst, aber auch Eltern und Politik dagegen tun können. Jetzt aber erstmal Tatjana Gessler mit weiteren Nachrichten.
4: Nach einem lebensgefährlichen Angriff auf eine Frau in einem Stuttgarter Einkaufscenter hat die Polizei einen 54-Jährigen festgenommen. Er steht im Verdacht, die 47-Jährige zuerst mit einem Messer angegriffen und dann in Brand gesetzt zu haben. Die Frau habe in dem Einkaufscenter gearbeitet.
5: Am frühen Mittag ist vor dem Einkaufszentrum kaum zu erkennen, was hier heute passiert ist. Doch nur wenige Stunden zuvor gehen von hier aus zahlreiche Notrufe bei der Polizei ein.
6: Nach ersten Erkenntnissen hat der Tatverdächtige die Frau im Untergeschoss des Einkaufszentrums zunächst mit einem Messer attackiert und sie anschließend in Brand gesetzt.
5: Eigentlich wollen Menschen hier einkaufen oder flanieren. Heute werden sie Zeugen einer schrecklichen Tat. Die Frau bleibt schwer verletzt liegen. Der Tatverdächtige flüchtet und wird wenige Stunden später in Stuttgart-Heumaden festgenommen.
6: Unsere Einsatzkräfte konnten dann gegen 12.10 Uhr eine 54-jährige männliche Person festnehmen im Bereich der Bockelstraße. Die Person steht oder stand mit der geschädigten Person in einer Beziehung.
5: Und sie sind Zeugen des Vorfalls geworden.
7: Im Endeffekt war da die Frau am Liegen, in der Pfütze Blut, überall Glasscherben, Rauch in der Luft. Genau. Panik.
5: Der Tatverdächtige wird heute noch dem Haftrichter vorgeführt. Das Opfer befindet sich in Lebensgefahr.
4: Der angeschlagene Batteriehersteller Varta mit Sitz in Ellwangen steht Insidern zufolge vor der Insolvenz. Der Insolvenzantrag für die Varta AG werde spätestens morgen gestellt, so die Nachrichtenagentur Reuters.

0: Jahres. Die Gläubiger, wie zum Beispiel die Deutsche Bank, seien nicht mehr bereit gewesen, frische Mittel bereitzustellen. Der Konzern betreibt 6 Produktionsstätten in Deutschland, darunter auch ein Batteriewerk in Dischingen im Kreis Heidenheim. Dazu Landeswirtschaftsministerin Nicole Hofmeister-Kraut von der CDU.
1: Die Entscheidung, die jetzt getroffen worden ist von den Gläubigern, die hat Fakten geschaffen, dass jetzt natürlich die nächsten Tage entscheiden darüber, inwieweit Warta als ganze Einheit fortgeführt wird. Warta hat eine wichtige Technologie, Batteriezelle, die wir auch über viele Jahre gefördert haben als Land und die auch für den Standort natürlich eine hohe Bedeutung hat. Und deswegen haben wir als Land ein großes Interesse, dass Warta als Ganzes erhalten bleibt.
2: Wie in einem Käfig, gefangen im eigenen Handy. Das fühlen viele von uns. Man kommt einfach nicht davon los. Auch wenn wir alle wissen, dass zu viel nicht gut ist. Über die Schattenseiten zum Beispiel von Social Media haben wir schon oft berichtet. Doch wie schnell lässt sich dieses digitale Gefängnis überhaupt verlassen? Genau das hat die Universitätsklinik Ulm untersucht. Für eine Studie mussten Jugendliche weitgehend auf ihr Smartphone verzichten. Und dabei wurde deutlich, wie schwer uns der Abschied vom Dauerscrollen tatsächlich fällt. Jürgen Klotz.
3: Egal, ob Sie auf die Straßenbahn warten, mit Freunden zusammensitzen oder durch die Stadt bummeln, das Handy ist auch für viele junge Menschen in Ulm ein ständiger Begleiter. Die Studie von Professor Jörg Fegert mit rund 130 Personen kommt jetzt zu dem Ergebnis, weniger Handy bewirkt viel Positives. Laura Puaric war eine der Studienteilnehmerinnen. Die Psychologiestudentin weiß, wie leicht einen Social Media vom Leben ablenkt.
4: Wenn die Motivation gering ist, dann lasse ich mich natürlich auch schneller ablenken und greife auch schneller zum Handy. Dann verweile ich auf Instagram und schaue mir da an, was meine Freunde gerade so machen. Und das fördert mich dann auch noch mal mehr, auf Instagram zu verweilen, wenn die gerade auch nicht am Lernen sind.
3: Stundenlang war sie früher in den sozialen Medien unterwegs. Während der Studie durfte sie nur noch eine Stunde täglich ans Handy.
4: Dadurch, dass ich dann auch den Tag über für mich Zeit hatte, bin ich dann immer vormittags zum Sport oder mittags zum Sport, habe mich mit Freunden verabredet und habe die Tage dann anders strukturiert.
3: Wer das Handy öfter stecken lässt, fühlt sich besser, schläft besser, ist laut Studie weniger gestresst und weniger depressiv. In weiterführenden Ulmer Schulen ist das auch ein Diskussionsthema, was Social Media mit jungen Menschen macht.
5: Der Algorithmus merkt sich halt auch wirklich, was in deinem Kopf abgeht und man driftet da ab in irgendwelche Muster. Ich finde auch, psychisch macht es viel mit einem.
3: Wer das Handy öfter weglegt, spürt laut Studie bereits nach 4 Wochen erste Verbesserungen. Weniger Handy wirkt wie eine Entgiftung im Körper. Vor allem die sozialen Medien beanspruchen das Gehirn junger Menschen über Gebühr. Ohne die Studie zu kennen, spüren viele hier, dass Handypausen gut tun.
6: Ich hatte jetzt auch lange ein bisschen so psychische Probleme, aber jetzt, seitdem ich das so ein bisschen weggelegt habe, das Handy, hat sich das alles viel mehr gebessert. Ich schlafe jetzt auch besser.
7: Wenn ich so rausgehe, mit Freunden was unternehme, fühle ich mich halt viel freier und viel kreativer manchmal.
3: Für junge Menschen liegt die größte Herausforderung offenbar darin, das Handy bewusst wegzulegen. Wie bei einer Sucht scheint der Ausstieg schwierig.
8: Nicht ganz so einfach, weil ich glaube, es auch darauf ausgelegt ist, dass man immer mehr konsumiert und weiter swiped. Und es ist nicht ganz so einfach.
3: Über die Einstellungen kann bei Mobiltelefonen übrigens ganz einfach die Nutzungszeit begrenzt werden. Und weniger Handy, das zeigt die Studie, bedeutet mehr Lebensqualität.
2: Ja, wie angekündigt, ist uns jetzt noch mal der Ulmer Kinder- und Jugendpsychiater Jörg Fegert zugeschaltet, der an der Studie mitgearbeitet hat. Herr Fegert, wir kennen uns von uns selber. Nach dem Aufstehen zücken wir das Handy, fühlen uns dabei aber gar nicht unbedingt besser. Also wir merken es auch schon, aber warum machen wir es dann trotzdem?
9: Genau, es wird ja viel darüber gesprochen, dass Handykonsum belastend ist, dass es uns Zeit wegnimmt, dass verschiedene Symptome auftreten können. Uns war es jetzt mal wichtig zu schauen, können wir selber irgendwas ändern? Wir kennen das ja auch von anderen Sachen. Manche Leute machen Dry January, weil sie mal ihren Alkoholkonsum runterbringen wollen. Und an der Idee ausgerichtet haben wir gesagt, wir machen eine Challenge, eine Social Media Detox und haben vor allem junge Menschen angesprochen, die 4 und mehr Stunden nur auf Social Media sind. Also nicht nur am Handy, sondern insgesamt nur auf Social Media. Und das war jetzt schon sehr, sehr beeindruckend. Wir machen die Studie noch weiter, wir machen Nachuntersuchungen, wie sich das hält. Aber nach einem Monat ging es denen, die ihren Konsum unter eine Stunde gebracht haben, die das freiwillig gemacht haben, die das machen wollten, ging es denen deutlich besser. Sie haben es ja in ihrem Bericht gezeigt. Und das finde ich jetzt gerade vor den Sommerferien eine tolle

0: eine Botschaft, weil das können auch Familien gemeinsam ausprobieren. Das schadet ja auch Erwachsenen nicht. Sie haben ja auch junge Erwachsene gerade gesehen beim Studium. Ich denke, das ist was, was man ausprobieren kann. Habe ich selber noch in der Hand? Wie gehe ich damit um?
1: Viele haben es eben nicht mehr selber in der Hand. Wie blicken Sie dann auf ein Social-Media-Verbot, ähnlich zu Australien? Wäre das eine Option?
0: Wir hatten die australische Kommission zu Gast, als ich für die EU-Präsidentin Frau von der Leyen einen Bericht erarbeiten konnte, den wir letzte Woche übergeben haben. Und ich denke, Australien hat weltweiten Anstoß gegeben, hat aber auch gezeigt, wie schwierig das ist. 70% der Jugendlichen umgehen diese Verbote. Ich glaube, Jugendliche haben ja den Job, quasi ihre eigene Einstellung zu entwickeln. Wir werden das Internet sicherer machen müssen, indem die Firmen belegen müssen, dass sie bestimmte suchtmachende Mechanismen ausschalten. Wir sollten unter 13-Jährige wirklich nicht unbeaufsichtigt ins Netz lassen. Wir sollten ganz kleine Kinder nicht die Handys in die Hand geben, um sie abzulenken und ruhig zu machen, zum Beispiel im Restaurant. Also ich glaube, man muss das differenziert sehen. Einfach ein globales Verbot unter 16 wird nicht die Lösung sein. Deshalb ist mir es auch so wichtig, junge Menschen selber quasi zu einem bewussten Umgang zu motivieren. Und wir wollen hier auch wirklich Bewusstsein schaffen.
1: Vielen Dank, Jörg Fegert war das aus Ulm. Vielen Dank für die Einschätzung. Danke. Ja, das Handy einfach mal im Spind lassen. Leichter gesagt als getan in der Sportschule Steinbach im Südbadischen. Da gehört genau das aber zum Programm. Eine Woche lang heißt es dort weniger Bildschirm, mehr Bewegung. Jugendliche werden dort zu Sportassistentinnen und Assistenten ausgebildet, ganz ohne Smartphone. Ja, ob das funktioniert und was die Jugendlichen dabei lernen, zeigt Susanne Bühler.
2: Aber dann lass doch mit den Linien machen, weil dann haben wir genau einen Abstand.
3: Ja. Schülerinnen und Schüler in einer ungewohnten Rolle als Trainer. Wie gestalte ich eine Sportstunde? Welche Übungen sind am besten geeignet?
2: Also es geht ja alles.
3: In der Ausbildung zum Sportassistenten erfahren die Jugendlichen den Perspektivwechsel weg vom nur Sporttreiben hin zum Anleiten einer Gruppe. Das Feedback der Kursleiterin wichtig für den Lernprozess der Jugendlichen.
4: Okay. Dann erstmal die Frage an Ben und Finja. Wie war es für euch mit vor der Gruppe stehen, die Übung anleiten?
5: Es war jetzt ein ungewohntes Gefühl, mal eine größere Gruppe anzuleiten, aber trotzdem hat es gut geklappt.
4: Es ist immer unglaublich spannend, wie die selber an Stärke gewinnen, an Selbstvertrauen gewinnen und plötzlich merken, okay, ich kann das ja. Ich kann vor der Gruppe stehen, ich kann denen das jetzt erklären. Und mein Ziel und meine Hoffnung ist, dass die rausgehen und sagen, okay, jetzt bin ich Sportassistent, ich habe jetzt Lust, Trainer zu sein.
3: Verantwortung für andere übernehmen, Mitschüler zum Sport motivieren. Das alles sollen die angehenden Sportassistenten hier lernen. Und sie erleben, wie es ist, ihre Zeit mal ohne Handy zu verbringen und stattdessen neue Erfahrungen in der Gemeinschaft zu machen.
6: Es war ein bisschen eine Umstellung, aber ab Dienstag war es eigentlich cool, einfach mal die Woche ohne Handy zu machen und auch mehr mit Freunden zu reden, vor allem auch mit meiner Zimmernachbarin. Das ist einfach schön, einfach die Zeit mit den Leuten hier zu verbringen.
7: Mal ein bisschen Abwechslung von der vielen Handyzeit, das finde ich gut.
3: Ortswechsel. Das Gymnasium am Romäusring in Villingen-Schwenningen ist eine Sportprofilschule. Hier gibt es das Konzept der offenen Turnhalle. In jeder siebten Schulstunde ist die Sporthalle für alle Schülerinnen und Schüler geöffnet. Die Kinder und Jugendlichen können sich nach Lust und Laune in verschiedenen Sportarten ausprobieren. Die Sportassistenten sind als Begleiter und Mitspieler dabei. Eine willkommene Unterstützung für Sportlehrer Tobias Hummel, der noch einen weiteren Nutzen sieht.
8: Weil wir merken schon, es ist ein Unterschied, ob Jungs und Mädels in der Mittagspause ausgepowert haben, wenn wir dann eine 8., 9., 10., 11. Stunde Unterricht haben, oder ob sie einfach nur rumgegammelt sind. Also wir merken es auch im Unterricht danach. Und wir als Schule finden es natürlich auch super, wenn wir sehen, ja, so wie die Jungs und Mädels auch reifen, so die Selbstwahrnehmung, wenn sie sehen, hey, ich leite eine ganze Horde junger, wilder Kinder an und boah, es funktioniert.
3: In rund 7 Wochen beginnt das neue Schuljahr. Dann können die frisch gebackenen Sportassistenten in der Praxis zeigen, was sie hier in Steinbach gelernt haben.
1: Tatjana Gessler ist noch mal dran mit weiteren wichtigen Nachrichten.
9: Nach dem Sturz eines Bahnmitarbeiters aus einem fahrenden Regionalzug fordert die Staatsanwaltschaft Karlsruhe erneut Haftbefehl gegen den 36-jährigen Beschuldigten. Die Staatsanwaltschaft wirft dem Mann vor, den 26-jährigen Bahnmitarbeiter in einen handgreiflichen Streit verwickelt zu haben, bei dem die Zugtür nachgab und er daraufhin auf die Gleise fiel. Das Amtsgericht in Karlsruhe hatte es bisher abgelehnt, einen Haftbefehl gegen den Beschuldigten zu erlassen. Als Grund wurde unter anderem ein Überwachungsvideo aus dem Zug genannt, das den Tathergang in Frage stelle. Was heute noch wichtig war in Baden-Württemberg, der Kurzüberblick.
10: Das Landgericht Stuttgart hat einen 51-Jährigen wegen Totschlags zu einer Haftstrafe von 12 Jahren verurteilt. Die Richterinnen sahen es als erwiesen an, dass der Mann vor einem Jahr in Filderstadt im Kreis Esslingen eine Frau getötet und in einem Rollkoffer unter einer Brücke versteckt hat. Der Angeklagte hatte behauptet, er habe das Opfer nicht gekannt. Das glaubten ihm die Richterinnen nicht. Er sei mit der Frau gesehen worden. Außerdem habe er recherchiert, wie man Spuren und Gerüche beseitigen könne. Der Anwalt des Angeklagten hält ihn für unschuldig und hat Revision angekündigt. Verteidigungsminister Boris Pistorius hat heute ein neues Werk des Rüstungsunternehmens Hensoldt in Oberkochen im Ostalbkreis eröffnet. Dort werden unter anderem digitale Sichtsysteme für Panzerfahrzeuge der Bundeswehr hergestellt. Hensoldt und die Ostalb würden eine große Rolle dabei spielen, die Bundeswehr wieder kriegstüchtig zu machen, so Pistorius. Das Werk hat rund 300 Millionen Euro gekostet. In Oberkochen sollen bis zu 1000 Arbeitsplätze entstehen.
9: In einer hitzigen Debatte im Landtag hat die AfD-Fraktion Ministerpräsident Özdemir mangelnde Neutralität vorgeworfen. Özdemir wiederum nahm das zum Anlass, der AfD ihre Positionierung vorzuhalten.
11: Missbraucht der Ministerpräsident sein Amt, wenn er die Prüfung eines AfD-Verbots will? Die Rechtspopulisten im Landtag finden ja. Sie sehen sich, Zitat, systematisch verunglimpft durch Özdemir.
12: Sie sind nicht Bundes- oder Landesvorsitzender der Grünen, Herr Özdemir, sondern Ministerpräsident von Baden-Württemberg. Und als dieser sind Sie Regierungschef für alle Bürger unseres Landes. Und in dieser Rolle haben Sie nicht nur die Rechte der Mehrheit, sondern auch die Rechte der Opposition zu wahren.
11: Özdemir verteidigt seine Position und ruft die AfD auf, sich von völkischem Gedankengut zu trennen. Die Partei müsse sich entscheiden.
13: Wollen Sie eine demokratische Partei am rechten Rand des demokratischen Spektrums sein? Oder wollen Sie eine völkische Vereinigung sein, die sich gegen diese Gesellschaft, gegen unsere Verfassung, gegen die Lebenswirklichkeit der Bundesrepublik Deutschland stellt?
11: Und auch die CDU, in der die Brandmauer-Diskussion erneut aufgeflammt ist, stellt sich klar gegen die AfD.
14: Unsere Verfassung ist nicht Ihr Schutzschild. Sie ist die Grenze Ihrer Politik. Und wir werden darauf achten.
11: Mit einer hitzigen Debatte geht der Landtag jetzt in die Sommerpause.
1: Das hier ist der Mount Klotz in Karlsruhe, so wie ihn viele kennen, mit seinen beiden markanten Kastanien. Ja, und jetzt sehen Sie, hier ist es, das Ergebnis des Unwetters von vergangener Woche. Aus dem verbliebenen Baumstumpf ist inzwischen ein Kunstwerk geworden, ein Berggesicht. Und mein Kollege Daniel Günther, der ist für uns vor Ort. Daniel, heute beginnt das Fest und die vom Sturm zerstörte Kastanie, die ist doch sicher ein großes Thema bei euch.
15: Naja, klar, das bewegt die Menschen hier, diese beiden Kastanien. Waren ein Wahrzeichen auf diesen mystischen Mount Klotz. Da haben sich möglicherweise auch Liebespaare das erste Mal geküsst. Aber dieser umgestürzte Baum, der hat etwas ausgelöst. Denn es sollen jetzt nicht nur Spenden gesammelt werden, damit eine neue Kastanie gepflanzt werden kann, sondern mit dem Geld sollen dann soziale Projekte hier in der Stadt unterstützt werden. Das Ganze unter dem Motto, das Fest bewegt. Wie ich finde, eine tolle Sache. Wettertechnisch müssen sich die Veranstalter überhaupt keine Sorgen machen. Wir haben einen wundervollen Sommertag. Und hinter mir auf der Bühne ist Loi, eine Sängerin aus Mannheim. Ihr Hit Gold, das ist ein absoluter Chartbreaker. Und der Höhepunkt heute Abend, das ist dann Nico Santos. Und dann werden dann ganz sicher 30.000 Zuschauer hier sein. Und auch dieser Mount Klotz wird dann voll besetzt sein. Es waren ja hier schon viele Künstler, die in den größten Arenen der Welt gespielt haben. Aber dieser Berg, das sagen sie, der hat was Besonderes. 250.000 Menschen werden hier erwartet an diesem Festivalwochenende bei tollem Wetter. Und das freut die Veranstalter natürlich ganz besonders. Und ja, dieser umgestürzte Baum, der ist hier ganz sicher ein Thema an diesem Festivalwochenende in Karlsruhe. Aber jetzt freut man sich auf viel, viel Musik.
1: Danke, Daniel, für die Eindrücke vom Mount Klotz. Und da das Wetter so schön ist, treffen sich heute vielleicht auch ein paar Liebespaare am neuen Kunstwerk. Tatjana Gessler kommt später nochmal.
9: Genau, aber vorher schauen wir erstmal rüber zu Carsten Schwanke. Ja, der Juli, der legt jetzt noch so ein bisschen eine kleine Schippe hinten drauf, kurz bevor der August übernimmt.
1: Nach der Tagesschau zur Sache Baden-Württemberg.
9: und wir sehen uns um 9:45. Bis dahin, machen Sie es gut.
1: Tschüss.

0: Sonntag in einem kleinen Dorf in Südfrankreich. Nach dem Kirchgang verabreden sich zwei junge Damen zu einer Ausfahrt aufs Land. Um 1900 ist das eine der wenigen Vergnügungen, die sich Unverheiratete in der streng katholischen Camargue leisten können, ohne ins Gerede zu kommen. Und mit etwas Glück können die Damen in ihrer züchtigen Tracht sogar noch etwas Spannendes erleben. Der wilde Stier der Camargue. Seit Urzeiten das Symbol dieser Landschaft. Die jungen Männer messen sich mit ihm. Es ist ein Spiel. Ein nicht ganz ungefährliches. Doch dafür bewundern die Mädchen den Mut der Stierkämpfer, der Raseteurs. Roger Nissart war einer von ihnen.
1: Wenn einer von uns Rasteur die Trophäe zwischen den Hörnern des Stiers erwischte, schenkte er sie der Dame seines Herzens.
0: Die Trophäe, die dem Stier zwischen die Hörner gebunden wurde, früher konnte das eine Blume, ein Tuch, ja sogar eine Wurst sein. Darum geht es in diesem Spiel des Mutes und der Geschicklichkeit. Traut man sich nicht nah genug heran, bekommt man sie nicht. Und ist man zu nah am Stier, gibt's als Mindeststrafe blaue Flecken. Nur den Besten gelingt der perfekte Griff zwischen die Hörner. Roger Nissart, dem Mann mit dem Hut, haben die gewonnenen Trophäen Glück gebracht bei den Mädchen.
1: Ich glaube, es ging ihnen sehr zu Herzen.
0: Aus dem Spaß von einst wurde ein richtiger Sport. Der Nationalsport der Camargue, la course camarguaise, füllt große Arenen. Im Gegensatz zur spanischen Corrida ist hier der Stier der Star und nicht der Mensch. Ein guter, erfahrener Stier verteidigt seine Trophäen zäh. Die Raseteurs versuchen mit allen Tricks heranzukommen. Das ist für die Stierkämpfer viel gefährlicher als für den Stier, der beim Course Camarguaise nicht verletzt oder getötet wird. Muriel Garcia ist in der Camargue geboren. Sie liebt den Sport und besonders die Stiere. Wegen ihnen geht sie in die Arena. Die Stars unter den feurigen Wiederkäuern kommen auf über 100 Auftritte in ihrem langen Kämpferleben. Ihnen treten die besten Raseteurs gegenüber. Diese Asse begeistern die Zuschauer mit artistischen Sprüngen auf der Flucht vor den gefürchteten Hörnern. Doch auch der ein oder andere Stier hat das Springen gelernt. Muriel kennt die Tricks und Eigenheiten ihrer Lieblingsstiere genau. Die weiß gekleideten Helden müssen ihr ganzes Können aufbieten, um in dem 15-minütigen Kampf an die gewinnbringende Trophäe heranzukommen. Und dabei zeigt sich so manches Mal, dass selbst die Asse nicht unverwundbar sind. Der Stier, der Taureau, ist für Muriel etwas ganz Besonderes.
2: Der Stier ist einfach ein schönes, graziöses Tier. Für die Course Camarguaise ist er wegen seiner Kampfeslust und Intelligenz besonders gut geeignet. Er ist wie geschaffen für diesen Zweikampf. Die Menschen haben sich immer schon gern mit dem Tier gemessen.
0: Zurück im Alltag. Wenn Not am Mann ist, hilft Muriel auf einer Manade, so nennt man in der Camargue die Höfe, auf denen

0: Kampfstiere gezüchtet werden. Für sie ist die Arbeit mit den Stieren nichts Außergewöhnliches. Sie ist mit Tieren groß geworden. Etwas Besonderes ist es jedoch immer wieder, wenn der Tag der Verrat heranrückt, wenn die Einjährigen gebrannt werden. Das ist für die Leute der Manad ein kleiner Feiertag, denn irgendwie wird damit ein neues Mitglied in die Familie aufgenommen. Eine harte Arbeit, bei der erstaunlich viele Frauen mit anpacken.
1: Die Leidenschaft für die Arbeit mit dem Stier gibt uns Frauen die Kraft, es den Männern gleich zu tun. Man muss passioniert, motiviert und sehr mutig sein, um auf einer Stierzucht mitarbeiten zu können.
0: Anpacken hat Muriel Garcia als Tochter eines Bauern von Kindesbeinen an gelernt. Die Liebe zu den Tieren der Camargue ist ihr sozusagen in die Wiege gelegt worden. Nach einer landwirtschaftlichen Ausbildung hat es die heute 30-Jährige zur Verwalterin einer Domäne, eines Gutshofes gebracht. Die weißen Camargue-Pferde dürfen da natürlich nicht fehlen. Die Ausbildung der Pferde gehört zu Muriels Lieblingsarbeiten. Sie macht die weißen Schönheiten fit für den Einsatz bei den Stieren. Reiter, Pferd und Stier, das ist der Dreiklang der Camargue.
1: Die Natur ist doch ein Teil des menschlichen Lebens. Ohne Natur kann man nicht leben. Ich empfinde es als großes Privileg, einen Beruf zu haben, bei dem ich unmittelbar in der Natur arbeiten kann. Das ist herrlich.
0: Die Camargue, Heimat der weißen Pferde und der schwarzen Stiere. Das Sumpfland im Delta der Rhone bietet ihnen und hunderten Vogelarten einen einzigartigen Lebensraum. Eine geheimnisvolle Welt. Nicht Land, nicht Wasser. Das Reich des Thierry Ferrand. Thierry ist Gardien, so nennen sie in der Camargue die Cowboys, die ihr Leben den wilden Stieren verschrieben haben.
2: Diese Stiere sind alles andere als zum Anfassen und Streicheln da. Man kann sich ihnen nur auf eine gewisse Distanz nähern, um sie zu betrachten. Manchmal möchte ich schon näher hingehen, sie berühren, aber das geht nicht. Ich muss den Abstand, den die Stiere beanspruchen, respektieren. Es sind wilde und sehr gefährliche Tiere. Wenn man nicht vorsichtig ist und ihnen zu nahe kommt, riskiert man einen schlimmen Unfall.
0: Thierry arbeitet auf der Manad Somade, einer berühmten Stierzucht. Hier leben einige Tiere, die schon manchem Rasseteur in der Arena das Fürchten lehrten. Die besten von ihnen bekommen von Thierry eine Extra-Ration Trockenfutter, damit sie genügend Kraft für die lange Stierkampfsaison haben. Ein ausgezeichneter Kampfstier ist ein Glücksfall für jeden Züchter, lebendes Kapital. Denn die Stiere werden pro Kampfeinsatz bezahlt. Und je berühmter der Stier, desto höher sein Preis. Magali hat von ihrem Vater die Stierzucht Somade übernommen. Ein knallhartes Geschäft. Auch für sie geht es nicht nur um Kampfprämien und Profit.
3: Le taureau, c'est...
4: Der Stier ist alles, ja nicht ganz, aber sehr viel. Er ist unser Leben und darum ist er auch ein Teil unseres Hauses. Der Stier macht uns zu etwas Besonderem und wir organisieren unser ganzes Leben rund um ihn herum. Und eins ist auch klar, ohne den Stier gäbe es in unserer Gegend keine kulturelle Identität.
3: Je veux dire culturel, c'est une chose, bon ça c'est évident parce qu'on se démarque par rapport aux autres parce qu'il y a le taureau.
0: Die Menschen der Camargue haben ihrem Stier ein Denkmal gesetzt. Eins, Hunderte, In jedem Dorf sind die gehörnten Helden der Arena verewigt. Manche bekamen sogar ein Ehrengrab. Den Namen des Stiers Le Sanglier, der in den 20er Jahren des vorigen Jahrhunderts unzählige Kämpfe bestritt, kennt heute noch jedes Kind. Einen vergleichbaren Ruhm können die zweibeinigen Stierkämpfer nicht aufweisen. Muriel Garcia ist ernster als sonst. Auch Magali, die Chefin der Manade Somade, ist angespannt. Heute geht es mit allen Gardiens hinaus auf die Weide. Die Auswahl der Kampfstiere für die Arena, das Stiertreiben, ist ein wichtiger Tag für jeden Züchter.

0: Ross und Reiter wird heute alles abgefordert. Einzelne Tiere müssen aus der Herde herausgetrieben werden. Die Stiere mögen das überhaupt nicht. Immer wieder brechen sie aus. Wendigkeit und Mut der Pferde sind mit ausschlaggebend, dass die Gardien unverletzt die richtigen Stiere für die Arena zusammenbekommen. Die Stampede der schwarzen Stiere endet nach über 2 Stunden. Thierry und Co. haben die erste Etappe vor dem großen Auftritt in der Arena geschafft. Der Laderaum des Viehtransporters wartet.
1: In unseren Dörfern hier im Languedoc kann man sich ein Fest, sei es lokal, regional oder politisch, ohne Stier überhaupt nicht vorstellen. Der Stier ist unbedingter Bestandteil eines jeden Dorffestes.
0: Der heute 87-jährige Roger Nissart hat lange Zeit als Gardien gearbeitet. Der Stier stand im Mittelpunkt seines Lebens.
1: Das sind uralte Wurzeln. Wir Languedociens haben den Stier im Blut. Er ist für uns ein heiliges Tier.
0: Alte Fotos vom Stierkampf. Erinnerungen an vergangene Zeiten. Seit seiner Pensionierung beschäftigt sich Monsieur Nissart mit der Geschichte von La Course Camarguaise. Mit dem Eintreiben der wilden Stiere aus den Sümpfen der Camargue begann schon immer das große Spektakel Stierkampf. Seine Wurzeln lassen sich in dieser Gegend urkundlich bis ins Jahr 1402 zurückverfolgen. A privado. Von den Reitern eskortiert, werden die Stiere durch die Straßen des Dorfes zur Arena getrieben. Früher die einzige Möglichkeit des Stiertransports. Die Vergangenheit der wilden Spiele war bestimmt von Todesfällen und Verboten. Erst zu Beginn des 20. Jahrhunderts wurden feste Regeln eingeführt. La Course Camarguaise wurde zu einem Nationalsport. Heute ist das Spiel mit dem Stier aus den Dörfern der Camargue gar nicht mehr wegzudenken. Der kleine Ort Le Quélard gilt unter Kennern als Mekka des Stierkampfs. Le Quélard ist auch die Heimat von Muriel und Magali. Ohne Hektik laufen die Vorbereitungen für den Höhepunkt des Jahres. Der Stierkampf ist gleichzeitig ein großes Dorffest. Hochbetrieb beim Dorfmetzger. Viele hungrige Mäuler werden wie jedes Jahr rund um die Arena erwartet. Und zu so einem Anlass gibt es natürlich nur eine adäquate Speise. Würste und Schinken vom Stier. Denn nur die Kampfstiere bleiben vom Messer des Metzgers verschont.

0: Myriel hat sich freigenommen. Schon Tage vor dem großen Kampf steigt die Stimmung. An der Bar des Café de l'Avenir, der Dorfkneipe, trifft sich alles. Muriel und ihre Zwillingsschwester unterhalten sich mit dem Barmann Cédric Félix, einem talentierten Nachwuchsraseteur, über dessen Chancen. In den nächsten Tagen ist er der Star im Dorf.
1: Es ist zwar nicht das Ziel, aber ein guter Raseteur hat immer viele Leute um sich herum, die ihm zujubeln. Natürlich auch Mädchen. Aber man muss trotzdem unbedingt einen kühlen Kopf bewahren, wenn man in die Arena steigt.
0: Cédric nutzt die Ruhe vor dem Kampftag für eine Trainingseinheit. Er will mit der Arena vertraut werden. Die Abmessungen der Piste, die Höhe der Banden müssen ihm in Fleisch und Blut übergegangen sein, wenn er den entscheidenden Angriff startet.
1: Es geht für den Raseteur zuerst einmal darum, dem Stier die rote Kokarde zu entreißen, die er zwischen den Hörnern trägt. Dann gibt es noch die weißen Quasten an den Hörnern und die Schnüre, die man wegreißen muss. Das ist ein richtiger Wettkampf zwischen den Raseteur, wer die meisten Kokarden und Quasten erobert und damit die vom Präsidenten ausgelobten Geldpreise und Punkte erhält.
0: Immer wieder trainiert Cédric Sprünge über die rote Bande. Sie gehören zum Einmaleins des Raseteurs. Denn nur im Fluge können die Stierkämpfer den gefährlichen Hörnern ihres schnaubenden Gegenübers entkommen.

0: Natürlich braucht man Mut. Wenn man von den Hörnern erwischt wird und im Krankenhaus landet, dann ist es schwierig, danach wieder in die Arena zu steigen. Aber meist siegt die Leidenschaft für La Course Camargaise. Und wenn man wieder im Kampf mit dem Stier ist, vergisst man die Gefahren. Das sollte man zumindest. Denn mit Angst hat noch kein Raseteur die Arena als Sieger verlassen.
1: Die Stunde des Kampfes rückt näher. Thierry bindet den ausgewählten Stieren die rote Kokarde zwischen die Hörner. Nicht ungefährlich. Die Tiere sind nervös. Die Erfahrenen unter ihnen wissen genau, was in den nächsten Stunden auf sie zukommt. Auch für Thierry beginnt jetzt die Anspannung. Wie werden seine Stiere sich schlagen? Werden sie die rote Kokarde wieder mit nach Hause bringen? Das Fest rund um La Course Camargaise will Muriel auch festlich begehen. Ihre Schwester hilft ihr beim Anlegen der Tracht.
2: Die Dorfbewohner sind sehr stolz auf ihr Fest. Man fährt mit schönen Gespannen durchs Dorf, zieht sich feierlich an, oft auch die Tracht der Camargue. Und dann sind da natürlich die jungen Raseteurs, die in der Arena Auge in Auge mit dem Stier ihr Bestes geben wollen. Auf dieses Fest sind die Menschen hier stolz. Und diese Tradition wollen sie auch erhalten.
1: Eine andere Tradition, die sich erhalten hat, ist das Aprivado. Wie vor 100 Jahren treiben die Gardiens die Stiere von der Weide ins Dorf. Heute ist es jedoch nur noch ein Spektakel. Und das ist nicht immer ungefährlich. Es gab schon Todesfälle. Die richtigen, wertvollen Kampfstiere fährt Thierry im LKW zur Arena.
3: Mein Leben ist ganz vom Stier bestimmt. Bevor ich Gardien wurde, war ich Rasteur. Ich habe an vielen Stierkämpfen teilgenommen und war dabei auch sehr erfolgreich. In meiner großen Karriere als Rasteur habe ich 6-mal die Trophäe der Asse gewonnen, 4-mal die goldene Kokarde und 3-mal die goldene Palme. Insgesamt habe ich über 300 Trophäen gewonnen.
1: Der Weg zur Arena. Muriel und ihre Schwester genießen ihn. Thierry ist am Ziel. Die Stiere werden in den Toril gebracht, die Boxen an der Arena. Cédric begutachtet respektvoll die kommenden Gegner. Muriel ist sauer. Beim Ritt sind die kunstvoll geflochtenen Haare aufgegangen. Doch der Ärger ist bald verflogen. Jeder freut sich über den Festtag im kleinen Dorf. Alle haben sich herausgeputzt.

0: Schläge künden von der Ankunft des Aprivado im Dorf. Wenn die Showstiere glücklich in der Arena angekommen sind, steht dem eigentlichen Anlass des Festes, dem Spiel mit dem Stier, nichts mehr im Wege. In der Umkleidekabine. Cédric und die anderen Helden bereiten sich vor. Noch einmal werden die Muskeln gelockert, wird sich Mut zugesprochen und an mögliche Verletzungen einfach nicht gedacht. Das einzige technische Hilfsmittel des Raseteurs ist das sogenannte Crochet, ein Handgriff mit Widerhaken. Mit ihm durchtrennt der Kämpfer die Schnüre an den Kokarden, wenn er je in ihre Nähe kommt. Muriel ist gespannt. Wird Cédric seiner Favoritenrolle gerecht werden? Und wie werden die Stiere sein? Der Einmarsch der Gladiatoren. Für Magali, die Stierzüchterin, wöchentliche Routine auf den unzähligen Dorffesten im Sommer des Südens. Der erste Stier. Die Raseteurs machen sich bereit. Teamarbeit ist nun gefragt, um den Stier auszumanövrieren. Und doch kämpft jeder für sich. Jeder will sich natürlich die rote Kokarde holen, die, je länger das Spiel dauert, vom Präsidenten mit immer höheren Geldpreisen versehen wird. Cédric versucht es wieder, nimmt Anlauf und knapp vorbei. Thierry ist unzufrieden. Sein Stier weicht dem Kampf aus, springt immer wieder über die Bande. Die Leute wollen die Schwarzen kämpfen sehen für ihr Geld. Muriel freut sich, wenn das Tier den Menschen überlistet. Bei der Course Camarguaise ist für sie der Stier der Star.
1: Der Stier ist ein Symbol für Kraft, Mut, Kampfeslust und natürlich für Fruchtbarkeit.
0: Thierry feuert seinen Kämpfer an. Ist der Stier gut in der Arena, bringt er beim nächsten Kampf mehr Geld. Doch das ist für ihn nicht das Einzige.
2: 20 Jahre habe ich dem Stier schon hingegeben und ich möchte das weiter tun, bis zur letzten Sekunde meines Lebens.
0: Cédric versucht alles, aber irgendwie kommt er nie nah genug an die Hörner heran. Ist der Taureau geschickter, gerissener als er? Cédric riskiert es noch einmal. Was denkt Magali, die Züchterin, wenn sie ihre Stiere gegen den Menschen kämpfen sieht?
3: Es ist ein besonderes Gefühl, wenn ein Züchter einen Stier zum ersten Mal in die Arena schickt. Er gibt etwas von sich selbst nach außen. Denn auf eine gewisse Art hat er den Stier geschaffen, den er dem Publikum präsentiert. Wenn du dann einen guten Kampf siehst, dann erlebst du ihn mit all deinen Gefühlen aus dem Bauch heraus. Das sind ganz große Emotionen.
0: Cédric gibt nicht auf, kommt nach der ärztlichen Behandlung zurück in die Arena und stellt sich erneut dem Stier. Endlich die Kokarde.
4: Das Wichtigste ist die Leidenschaft für den Stier. Du musst ihn lieben, dann kommt alles andere von ganz allein.

0: Die Menschen der Camargue lieben den Stier. Sie lieben das Spiel mit ihm. Ein alter Rasseteur hat es einmal so gesagt:
1: Unsere Herzen entflammen beim Anblick der schwarzen Stiere. Sie gehören zu uns seit dem Anbeginn der Tage. Und deshalb ist la course camarguaise auch das ursprünglichste Element unseres kulturellen Erbes. Nur mit dem wilden Stier der Camargue schwingen wir im Rhythmus der Tradition.

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2: Die Amalfiküste. Einer der Schätze für die Ewigkeit und UNESCO-Weltkulturerbe.
3: Wir sind wahnsinnig stolz darauf. Die meisten Schönheiten auf der Welterbeliste sind ja einzelne Gebäude. Aber wir haben gleich die ganze 40 Kilometer lange Küste zwischen Vietri und Positano auf der Liste. Darauf kann man nur stolz sein.
2: Auch Granada, Weltkulturerbe.
4: Heute besteht die Herausforderung darin, die Alhambra so zu restaurieren, wie es ihrer Bedeutung angemessen ist.
2: Und Arles.
5: Bei uns stehen die historischen Denkmäler und die Denkmäler der Zukunft im Dialog miteinander.
2: Florenz.
6: Die Stadt Florenz wurde von den Römern gegründet. Im Initial sieht man die Gründung von Florenz mit den Gründern bei der Arbeit.
2: Brügge. Dubrovnik. Oder Tallinn. Unsere Reihe in der ARD-Mediathek.

0: Der aktuelle Bericht, guten Abend. Kommissare gesucht. Die saarländische Polizei soll personell aufgestockt werden, aber es gibt zu wenig Bewerberinnen und Bewerber für die Ausbildung zum Kommissaranwärter. Die Gewerkschaften schlagen Alarm. In den Ferien wird in den Schulen gebaut, saniert und repariert. Wir besuchen einige Schulbaustellen. Und Sommergespräch, Wirtschaftsminister Barke über Probleme und Aussichten, Tankrabatt und Investitionen. Es ist ein wichtiges Ziel der Landesregierung. Die Polizei soll auf den Straßen sichtbarer werden. Dafür muss man mehr Personal einstellen. Konkret sagt Innenminister Joost immer wieder, bis 2032 soll die Zahl der Stellen bei der Polizei auf 2.900 anwachsen. Der Minister sieht dieses Ziel auch weiterhin in greifbarer Nähe. Aber die Gewerkschaften der Polizei, die Gewerkschaft der Polizei und auch die Deutsche Polizeigewerkschaft im Saarland sind wegen sinkender Bewerberzahlen alarmiert. Marco Karp berichtet.
1: Bei den Bewerberzahlen für die Polizei deutet sich seit Jahren ein Trend nach unten an, mit einem neuen Tiefstand in diesem Jahr. Waren es vor 6 Jahren noch mehr als 900 Bewerbungen, sinken die Werte fast jedes Jahr bis auf 697 in 2026. Für die Gewerkschaft der Polizei ist das besorgniserregend. Die Landespolitik schaue der Entwicklung tatenlos zu. Anreize, um mehr Menschen für die Polizei zu begeistern, fehlten. Stattdessen gäbe es zusätzliche Hürden.
2: Das fängt zum Beispiel damit an, dass bei uns Menschen, die bei der Polizei mitmachen wollen, die Polizisten werden wollen, seit wenigen Jahren plötzlich Qualifikationen und Leistungsnachweise in der Freizeit und aus eigener Tasche bezahlen müssen. Das fängt an mit dem Sportabzeichen, geht weiter über das Rettungsschwimmabzeichen und wird tatsächlich getoppt mit einem Nachweis über das Tastaturschreiben.
1: Und das könnte auf lange Sicht zum Problem werden. Denn perspektivisch bedeuten weniger Bewerbungen, womöglich auch weniger Neueinstellungen und keinen Aufbau an Polizeistellen. Genau den hatte Innenminister Joost aber zum Amtsantritt 2022 angekündigt und sieht sich auf einem guten Weg.
3: Wir bauen Personal auf. Wir haben in den laufenden Doppelhaushalt mittlerweile über 2.760 Stellen zur Verfügung. Das sind über 200 Stellen mehr, als wir sie in dem Stellenplan 2022 vorgefunden haben. Das heißt, es geht in die richtige Richtung. Es mag dem einen oder anderen noch nicht schnell genug gehen oder auch noch nicht weit genug, aber unser Ziel, 2.900 Stellen im Haushaltsplan 2032 vorzuhalten, das ist in greifbarer Nähe.
1: Diese Zahl wiederholt Joost häufig. Den Kampf um qualifizierte Bewerber habe man aufgenommen, etwa mit früheren und schnelleren Einstellungszusagen. Allerdings, in der Fläche käme davon nichts an, sagen die Polizeigewerkschaften. Zudem gehe es darum, wie viele Anwärter die Ausbildung erfolgreich abschließen. In diesem Jahr sind es rund 150 mehr waren gestartet.
4: Wir haben die Situation, dass wir auf jede einzelne Kollegin, jede einzelne Kollegin angewiesen sind. Und für uns ist eigentlich das Thema Einstellung nicht so wichtig wie das Thema, was kommt nach dem Studium tatsächlich raus. Hier brauchen wir ausreichende Zahl, um die Abgänge, Ruhestand oder Entlassung oder sonstige Dinge decken zu können. Und dort haben wir ein Problem. Wir müssen also dafür sorgen, dass möglichst viele reinkommen oder möglichst wenige in der Zwischenzeit abbrechen.
1: Warum aber gibt es diese Abbrecher? Die Deutsche Polizeigewerkschaft fordert einen zweiten Einstellungstermin, damit die Kurse in der Fachhochschule zahlenmäßig kleiner werden. Nach Ansicht der GdP liegt die Abbrecherquote auch an falschen Vorstellungen mancher Auszubildender über den Polizeiberuf und an gesenkten Anforderungen für die Zulassung.
0: Wenn Ferien sind, dann haben in den Schulen die Handwerker freie Bahn. Es wird gebaut, saniert und repariert. Da fällt im Laufe eines Schuljahres einiges an Arbeit an. Und dann gibt es ja auch noch einen gewissen Sanierungsstau. Auch der Regionalverband saniert gerade seine Schulen. Und nicht erst seit den Rekordtemperaturen der letzten Wochen spielt auch das Thema Hitzeschutz bei den Arbeiten zunehmend eine Rolle. Nicola Ecker berichtet.
5: Trotz Schulferien ist hier einiges los. Seit Anfang Juli saniert der Regionalverband 33 Schulen. So wird unter anderem am deutsch-französischen Gymnasium in Saarbrücken gebaut. Der Schulhof soll umgestaltet werden. Geplant sind unter anderem mehr Schattenflächen durch Bepflanzung. Und zudem sollen Flächen entsiegelt werden. Maßnahmen mit einem Fokus auf Hitzeschutz.
6: Generell bei unseren Maßnahmen setzen wir natürlich Schwerpunkt auf das Thema Brandschutz. Das ist ein Dauerthema, was wir haben, aber auch sehr viel an Hitzeschutz, Raumakustik und ansonsten halt sehr viel auf den Betrieb der Gebäude, dass die weiter sicher betrieben werden können.
5: Die Mittel für solche Umbaumaßnahmen kommen unter anderem aus dem saarländischen Schulbauprogramm. Laut Innenministerium seien rund 28 Millionen Euro bereits ausgezahlt worden.
6: Aus dem Schulbauprogramm profitiert der Regionalverband in Höhe von ca. 13,5 Millionen Euro. Wir haben die Gelder auf zwei Maßnahmen aufgeteilt. Das ist einmal die Gemeinschaftsschule Quierschi, die Erweiterung und Sanierung der Schule und der Neubau und Erweiterung der Mozartschule, eine Förderschule, geistige Entwicklung. Dort fließt aktuell in den Sommerferien noch keine Gelder ab, aber wir haben dort jeweils zu ca. 6,8 Millionen Euro beantragt und für Quierschi auch schon bewilligt.
5: Unter anderem mit einem schattigeren Schulhof und entsiegelten Flächen erhofft man sich im Regionalverband einen besseren Schutz vor Hitzewellen. Auch am Ludwigsgymnasium werden Schutzmaßnahmen gegen hohe Temperaturen umgesetzt. Schon im vergangenen Jahr wurden hier Sonnenblenden an den Fenstern installiert. Jetzt wird der Schulhof von lokalen Künstlern bemalt, finanziert durch die Sparkasse. Durch die Farbe soll der Asphalt deutlich weniger Hitze abstrahlen.
7: Gerade an den Schulen haben wir ja viele vulnerable Gruppen, also von kleinen bis großen Kindern und Jugendlichen. Und da ist natürlich auch eine große Priorität, dass die Kinder gesund zur Schule kommen und auch so gesund von der Schule nochmal gehen. Und da spielt natürlich Hitzeschutz eine große, ganz große Rolle auch.
5: Die Umgestaltung des Schulhofs am deutsch-französischen Gymnasium ist auf rund ein Jahr angesetzt. Schon morgen soll die Bemalung am Ludwigsgymnasium fertig sein. Maßnahmen gegen hohe Temperaturen. Sie werden durch den Klimawandel in Zukunft wichtiger werden.
0: Und gerade war Halbzeit in den Sommerferien, das heißt in knapp drei Wochen, beginnt für etwa 8500 Erstklässler das, von dem die Großen sagen, es sei der Ernst des Lebens. Zum ersten Schultag gehört neben einer Schultüte natürlich auch ein Ranzen samt Inhalt. Und hier wird es für die Eltern teuer. Da sind schnell mal einige hundert Euro weg. Weil sich das nicht jeder leisten kann, sammelt eine Mutter aus Heiligenwald gebrauchte Ranzen und gibt sie an Bedürftige weiter. Nikolaus Stauder hat sie getroffen.
8: Ob Feuerwehr, Schmetterling oder Dinosaurier. Für jeden gibt es das passende Lieblingsthema. Doch als Theresa Weyand mit ihrem Kind für den ersten Schultag einkauft, ist sie überrascht, was da alles zusammenkommt.
9: Ich habe gemerkt, dass wir mittlerweile mit den ganzen Materialien von der Schule bei 400 Euro waren. Und das war schon eine ganz schöne Hausnummer, also für mich schon. Und was machen Leute, die vom Sozialamt leben, ne? Wie kriegen die das hin? Und da war für mich halt schon klar, da müssen wir auf jeden Fall was machen.
8: Bei einer ehrenamtlichen Aktion stellt Weyand fest, dass auch immer öfter Schulsachen auf Wunschzetteln stehen. Daraufhin spricht sie Bekannte an, ob sie gebrauchte Schulranzen abgeben können. In einem Taschengeschäft in St. Wendel legt sie zudem Flyer aus. Am Ende kommen gut 15 Ranzen zusammen.
9: Mit Sicherheit liegen ein, zwei Schulranzen immer noch in den Kinderzimmern, die verstauben. Und weil man nicht weiß, was man mit denen machen soll, weil es halt eine Erinnerung ist, dass das Kind halt den Schulranzen hatte. Aber natürlich kann man da immer ein bisschen mehr machen.
8: Die Ranzen vermittelt Weyand an das Diakoniekaufhaus in Neunkirchen. Einkaufen dürfen hier Menschen, die ihre Bedürftigkeit nachweisen können, beispielsweise weil sie Grundsicherung beziehen. Seit Jahren werden auch immer wieder Schulartikel vermittelt. Einige der gespendeten Rucksäcke sind innerhalb weniger Tage verkauft worden.
10: Wir haben uns natürlich sehr gefreut, dass sie uns die Schulranzen zur Verfügung stellt, gerade weil wir jetzt Anfang des neuen Schuljahres immer wieder Bedarf haben an Schulranzen für Schülerinnen und Schüler, deren Eltern ein sehr geringes Einkommen haben. Und insofern haben wir uns sehr gefreut.
8: Menschen, die Sozialleistungen beziehen, bekommen im Moment knapp 200 Euro für Schulbedarf im ersten Jahr. Für die Diakonie ist das viel zu wenig. Trotzdem werden die Artikel nicht verschenkt, sondern es gibt einen symbolischen Preis von bis zu 10 Euro.
10: Wir machen das, weil wir den Dingen, die uns gespendet werden, auch einen gewissen Wert beimessen und ganz gerne möchten, dass sie wertgeschätzt werden. Und auch aus Respekt vor unseren Kundinnen und Kunden gegenüber, sodass sie hier ganz normal einen Einkauf tätigen.

0: gefragt. Lars Ohlinger war für uns dabei.
1: Große Neuigkeiten kann Wirtschaftsminister Barke nicht verkünden. Aber insgesamt sieht er das Saarland auf einem guten Weg. Doch von der gesamtwirtschaftlichen Entwicklung sei ein Abkoppeln nicht möglich, so eine Erklärung für die Schwierigkeiten von Unternehmen und Privatpersonen. Einen erneuten Tankrabatt lehnt der saarländische Wirtschaftsminister ab. Dies verursache hohe Kosten und helfe nur kurzzeitig. Barke will sich im Bundesrat wieder dafür einsetzen, das Luxemburger Modell in Deutschland einzuführen.
2: Wir sind ja da, ich sag mal, auch im Bundesrat mit dem Tankdeckel Preisobergrenze-Modell der Luxemburger gestartet. Ich würde das immer noch für einen zielführenden Ansatz halten. Und ich glaube, die Entwicklung gibt uns jetzt recht, dass man in dem Thema weiter nachdenken muss. Weil die Belastung für die Bürgerinnen und Bürger, insbesondere für die Pendler, ist enorm groß. Und da braucht es jetzt sehr zeitnah gut abgestimmte Antworten.
1: In den kommenden 5 Jahren erwartet der Wirtschaftsminister im Saarland viele Investitionen durch Unternehmen. Er rechnet mit mindestens 10 Milliarden Euro. Dies betreffe die Stahlindustrie, aber auch große Mittelständler. Neuansiedlungen seien dafür besonders wichtig. Nur damit sei die zurückgehende Anzahl der Jobs in der Autozuliefererindustrie auszugleichen.
2: Ich glaube, dass wir vieles tun können, um die Wertschöpfung zu erhalten und dass uns Themen wie Innovationskraft, KI in der Produktion und humanoide Robotik da sehr helfen werden. Das wird aber, und da darf man die Leute nicht belügen, zu weiteren Anpassungen auf der Personalseite führen. Und deshalb ist es so wichtig, dass wir Ersatzarbeitsplätze an anderen Stellen schaffen. Deshalb machen wir das mit Vetter Fieder, Fricke und den anderen, um uns hier breiter und resilienter aufzustellen.
1: Im ganzen Saarland soll es auch zukünftig Neuansiedlungen geben, wenn es nach dem Wirtschaftsminister geht. Die Nachfrage von Unternehmen in der Region zu investieren sei jedenfalls groß. Und genügend freie Flächen für Ansiedlungen gäbe es.
0: Statt im Hotel oder in der Ferienwohnung machen Sie Urlaub im Wald. Und zwar so richtig, im Wildniscamp im Wald rund um Neunkirchen. Strom und fließendes Wasser gibt's nicht, Handys auch nicht. Wer Kaffee will, muss Feuer machen und vorher dafür sorgen, dass ausreichend Holz da ist. Einige Familien haben ausprobiert, wie das ist. Urlaub unter freiem Himmel und in freier Wildbahn. Gleich sehen wir mehr davon. Vorher ist Simone Blass an der Reihe. Sie hat den Nachrichtenüberblick im aktuellen Bericht.
3: Guten Abend. Bei Nonnweiler gibt es einen Waldbrand. Nach Behördenangaben befindet sich das Feuer an der A1 Richtung Saarbrücken zwischen Braunshausen und Primstal. Es kommt zu starker Rauchentwicklung. Bewohner im Bereich Primstal bis Kastel werden aufgefordert, Fenster und Türen zu schließen, sowie Lüftungen und Klimaanlagen abzuschalten. Das betroffene Gebiet soll gemieden werden. Im Saarbahnstreik läuft seit dem Morgen der Schienenersatzverkehr. Die Ersatzbusse sollen bis vorläufig Sonntag fahren. Freitag und Samstag werden die Busse bis 2 Uhr nachts fahren, auch wegen des Nauwieser Viertelfestes am Wochenende. Wie lange der Streik dauert, will die Gewerkschaft GDL noch bekannt geben. Die CDU-Fraktion im Saarländischen Landtag fordert einen radikalen Umbau des ÖPNVs. Laut dem stellvertretenden Fraktionsvorsitzenden Theobald ist der Grund dafür die hohe Pkw-Dichte im Saarland. Sie ist nach Zahlen des Statistischen Bundesamts die höchste bundesweit. Die Saar-CDU fordert, das Wabensystem abzuschaffen. Zudem schlägt sie ein Expressbusnetz vor, das Saarbrücken mit den größeren Städten im Saarland verbindet.
4: Mit einer Schweigeminute haben 200 Menschen an der Uni Trier der getöteten Studentin gedacht. Ihr Tod erfülle die Universität mit tiefer Trauer, so Präsidentin Eckramer. Die 29-Jährige war Sonntag tot in ihrer Wohnung gefunden worden.
5: Die Trauer, aber auch die Sprachlosigkeit und die Verunsicherung sind in unserer Universitätsgemeinschaft spürbar und greifbar. Ich hoffe, dass Ihnen die Begegnungen auf unserem Campus Halt geben, dass Sie in dieser Gemeinschaft auch Menschen finden, die Ihnen zuhören und die Sie begleiten.
4: Notfallseelsorger bleiben weiterhin als Ansprechpartner vor Ort an der Uni. Auch eine Psychotherapieambulanz ist eingerichtet worden für diejenigen, die merken, dass sie das Geschehen nicht verarbeiten können. Am 15. Juli war bereits ein Student nahe der Uni auf offener Straße erstochen worden.
3: Im US-Lazarett in Landstuhl im Kreis Kaiserslautern sind in den vergangenen Tagen mehr als 150 Sanitäter neu eingetroffen. Nach Berichten des Wall Street Journals könnte das auf eine mögliche Ausweitung der US-Angriffe im Irankrieg hindeuten. Das Landstuhl

0: Regional Medical Center ist mit rund 3.300 Mitarbeitern das größte amerikanische Lazarett außerhalb der USA. Dort werden unter anderem US-Soldaten behandelt, die bei Auslandseinsätzen verletzt wurden.
1: Die Renaturierung des Mühlenbachs zwischen Spiesen-Elversberg und St. Ingbert ist abgeschlossen. Durchgeführt wurde sie von der Landschaftsagentur Plus, einer Tochterfirma der RAG. Innerhalb von 6 Monaten seien 1,5 Kilometer Bachstrecke renaturiert worden, zum Beispiel durch den Bau von Gewässerschlingen.
2: Also es hat viele Vorteile. Also auf der einen Seite ist es natürlich eine ökologische Aufwertung, dass wir wieder die neuen Lebensräume, Flachwasserzonen, flache Uferböschungen geschaffen haben, die für den Naturschutz sehr, sehr wichtig sind, aber natürlich auch für den Hochwasserschutz. Jetzt kann der Bachlauf wieder langsam durch die Aue fließen und auch hier dann bei Starkregenereignissen Wasser zurückhalten.
1: Geplant habe man das Projekt mit der Gemeinde Elversberg und mit einer Förderung des Umweltministeriums. Die Landschaftsagentur Plus habe insgesamt 400.000 Euro investiert. Sie will die Ökopunkte, die sie für die Renaturierung erhalten hat, verkaufen, etwa an Bauherren, um die Investitionssumme wieder auszugleichen.
0: Entlang der Saar sind größere Mengen Blaualgen entdeckt worden. Wie das Saarländische Landesamt für Umwelt- und Arbeitsschutz mitteilt, handelt es sich um Cyanobakterien, die gesundheitsschädliche Stoffe produzieren können. Bei direktem Kontakt könne es zu Haut-, Schleimhaut- und Augenreizungen kommen. Die Konzentration sei jedoch unterschiedlich ausgeprägt. Die Gefahr, dass Menschen oder Tiere damit in Kontakt kommen, sei außerdem sehr gering, da die Saar kein Badegewässer ist. In St. Ingbert ist es in der vergangenen Woche zu einem Trickdiebstahl gekommen. Wie die Polizei mitteilt, täuschte ein Unbekannter vor, die Rauchmelder in einem Wohnhaus kontrollieren zu wollen. Demnach verwickelte er die Bewohnerin in ein Gespräch. In einem unbeobachteten Moment entnahm er Bargeld aus einem Geldbeutel. Die Polizei weist darauf hin, dass es keine regelmäßigen Brandschutzkontrollen in ein oder zwei Familienhäusern gibt. Neue Nachrichten, dann auch aus aller Welt, gibt es wieder um 21.45 Uhr. Und hier geht's weiter mit dir, Joachim.
3: Vielen Dank, Simone. Essen kann bei der Behandlung von Krankheiten eine große Rolle spielen. Deswegen gibt es im DRK-Krankenhaus St. Louis die Reihe Gesund genießen. Gestern Abend ging es dort um das Thema Parkinson bei einem Kochkurs für Betroffene und deren Angehörige. Eine Diätassistentin gab Ernährungstipps, ein neurologisches Team informierte über die Hintergründe. Herbert Mangold hat zugehört.
1: Parkinson begleitet Betroffene oft über eine lange Zeit ihres Lebens. Nervenzellen sterben ab, der Mangel des Botenstoffs Dopamin beeinträchtigt Körperfunktionen. Die Teilnehmenden lernen, gesundes Essen kann helfen.
4: Ich weiß, dass ich mich ungesund ernähre. Meine Frau weiß da, die probiert das dann immer zu kompensieren, aber schafft das nicht immer, weil ich viel zu viel gern Süßes esse.
5: Weil ich gerne koche und ich versuchen möchte, meine Krankheit damit zu beeinflussen.
1: Ein Schwerpunkt beim Kochkurs des DRK-Krankenhauses ist die Mittelmeerküche. Mit viel Gemüse als Ballaststoff und gesunden Ölen.
6: Wenn ich eine Erkrankung habe wie Parkinson, muss ich sehr darauf achten, dass ich mit den ganzen Nährstoffen versorgt bin. Und ich brauche aber auch eine ballaststoffreiche Kost, weil häufig der Verdauungstrakt betroffen ist. Und bei den Gerichten, die wir hier heute haben, die Karotten-Ingwer-Suppe, das Ofengemüse, habe ich genau diese Dinge alle zusammen. Und es sind alles Gerichte, wo ich die Konsistenzen selber steuern kann. Ne? Also ist es Ofengemüse länger im Ofen, habe ich eine weichere Konsistenz. Weil ja bei Parkinson häufig die Problematik mit den Schluckstörungen vorhanden ist.
1: Parkinson-Betroffene sind im Verlauf der Erkrankung oft auf Medikamente angewiesen. Ihre Einnahme und das Essen sollten aufeinander abgestimmt werden.
7: Wenn man Fleisch konsumiert oder andere Produkte, die eiweißreich sind, sollte man darauf achten, dass man die nicht zeitgleich mit dem Medikament einnimmt oder einen gewissen Mindestabstand einhält, weil das Medikament sonst einfach nicht wirken kann.
1: Das ist manchmal gar nicht so einfach. Bei der Kokosmilch für die Suppe schaut die Diätassistentin genau hin. Die Zusatzstoffe können ein Problem sein.
6: Wir hatten eben die Diskussion, dass es wohl Hinweise darauf gibt, dass verschiedene Verdickungsmittel in Lebensmitteln die Medikamente binden und die dann unverstoffwechselt ausgeschieden werden. Und jetzt gucken wir gerade, weil in der Kokosmilch zum Beispiel Guarkernmehl als Verdickungsmittel drin ist, ob das mit den Medikamenten eine Wechselwirkung hat.
1: Der Kochkurs gibt auch praktische Tipps. Ingwer zum Beispiel lässt sich mit einem Löffel schälen. Rutschfeste Schneidebretter oder spezielle Messer können helfen, bei Parkinson länger selbstständig zu bleiben. Zudem bietet der Kochkurs Parkinson-Betroffenen die Möglichkeit, mit anderen über die Krankheit zu sprechen. Und wenn es dabei noch schmeckt, umso besser.
3: In den Ferienwochen sind wieder die Sommerpraktikantinnen und Praktikanten des aktuellen Berichts unterwegs. Gestern waren wir mit Maximilian Friedrich in einer Werkstatt für Behinderte, vorher schon mit Julia Berdin in einem Logistikbetrieb. Heute begleiten wir Lisa Betzolz-Weber bei ihrem zweiten Praktikumstag bei den Baumhelden. Die pflegen Bäume, haben aber auch eine Schreinerei.
8: Mein zweiter Tag startet diesmal in Ensdorf auf dem Firmengelände der Baumhelden.
9: Was steht denn heute an?
10: Heute machen wir was ganz Besonderes. Heute schneiden wir Holz auf.
9: Okay. Ja. Here we go.
10: Heute gehen wir jetzt hin, trennen der Bohlen auf in unterschiedlichen Stärken.
9: Ja.
10: Also entweder 35 mm, 52 oder 63. Das sind immer so die gängigen Stärken, wo der Schreiner eigentlich braucht zum Verarbeiten.
9: Ja.
8: Nachhaltigkeit ist Philipp wichtig. Das heißt, das gefällte Holz wird nach der Trocknung auch hier direkt weiterverarbeitet. Mit dem grünen Mini-Hulk kommt der Stamm in die Halle.
9: Cool, was alles so gibt, oder?
8: Drin ist die Geräuschkulisse krasser als gedacht. Ohne Gehörschutz geht hier nichts.
9: Ah ja.
10: Jetzt?
9: Stille.
8: Und danach geht's los. Säge an und Vollgas. Nachdem Philipp die Bohlen gesägt hat, heben Sascha und ich sie ab. Danach soll ich sie abkehren.
9: Voll die schöne Maserung. Das riecht schon mega lecker.
10: Ja.
9: Da sind wir bei 2 Meter, 3,23 Meter.
10: 3,23 Meter. So.
8: Das wird alles in eine Liste und auf die Bohlen selbst geschrieben. Das Ganze darf ich dann insgesamt 7-mal machen. Wenn das alles geschafft ist, kommen die Bohlen zum Trocknen ins Holzlager. Und dann darf ich selbst was bauen. Diesmal mit Peter.
9: Hallo!
11: Hallo!
9: Wir bauen jetzt was?
11: Genau. Wir bauen den kleinen Couchtisch, den kleinen Beistelltisch.
9: Ah, okay.
8: Er ist nämlich der Schreiner bei den Baumhelden und verantwortlich für fast alles, was hier gebaut wird. Bevor es losgeht, soll ich das Holz zusägen. Ich bekomme eine kurze Einweisung und ich habe mächtig Respekt. Zuerst läuft auch noch alles super, aber dann...
9: Oh oh.
11: Die hat aber geklemmt.
9: Festgesteckt.
11: Das habe ich noch nie erlebt.
9: Was habe ich jetzt was falsch gemacht? War ich zu langsam?
11: Nee, das war was Holz. Da war ich hier. Du hast hier Spannung drin.
9: Okay. So, und jetzt?
11: Ziehen wir es nochmal raus.
9: Was hast du so einfach?
11: Alter.
9: Was hat sich gut verkeilt jetzt? Na prima. Der arme Mann kriegt seinen Tisch mit.
8: Also, neuer Versuch. Diesmal klappt aber alles. Glück gehabt. Bevor das Brett jetzt seine finale Form bekommt, muss es nochmal durch den Hobel. Und mit diesem Gerät hier bekommt der Tisch jetzt seinen wortwörtlichen letzten Schliff.
11: Das ist so programmiert, dass du eigentlich nur hier drüber fährst,
9: ja,
11: senkst ab und fährst einmal so rum.
9: Okay, also wir machen ja nur die Ecken jetzt rund.
11: Genau.
8: Eigentlich klingt das auch ganz einfach. Nur dieser gestrichelten Linie folgen, aber irgendwie scheint mir dafür das Fingerspitzengefühl zu fehlen.
9: Also das Gerät macht zwar eigentlich schon so das meiste für einen, aber es ist echt schwieriger, das dann so ganz fein da rumzusteuern, als ich gedacht hatte.
11: Ja.
9: Ne? Also bin jetzt schon hier ein paar Mal abgerutscht. Hier ist auch noch eine kleine Ecke, da müssen wir auf jeden Fall noch mal drüber.
11: Machen wir nachher, kein Problem.
8: Wir nähern uns dem Ziel. Fehlt noch der Leim. Ich zeig wieder mein handwerkliches Geschick.
11: Ist einer ist drin.
9: Aber der andere nicht.
11: Der.
9: Ah, jetzt. Der trocknet jetzt und dann.
11: Und dann ist er fertig.
9: Cool. Tisch gebaut. So, zweiter Praktikumstag geschafft. und ich bin platt. Also der Tag heute hier in der Schreinerei war anstrengender, als ich dachte, auch körperlicher, als ich dachte. Ist natürlich auch ein bisschen was schiefgegangen. Ich habe ein paar Sachen verschnitten, ich habe mir den Finger gequetscht, aber ich glaube, so ist das. Ich bin ja auch im Praktikum, darf so sein. Und ansonsten freue ich mich auf morgen. Da steht nämlich was ganz Besonderes an, nämlich eine Baumfällung mit Telekran. Mal sehen, wie das wird.
3: Wir sind gespannt und gehen jetzt dorthin, wo das Holz herkommt. Kein fließendes Wasser, kein Handy, keine Uhr. Kaum noch vorstellbar, dass man so leben kann. Aber es wenigstens mal ausprobieren für kurze Zeit. Das ist die Idee hinter einem Angebot, das das Familienbüro der Stadt Neunkirchen macht. Im Wildniscamp im Neunkircher Wald können Familien erfahren, wie das ist, mitten in der Natur zu leben, ohne die gewohnten modernen Hilfsmittel. Felix Schneider war dabei, er durfte aber seine Kamera dabei haben.
12: Es ist keine leichte Aufgabe, ein Feuer für das Abendessen zu entfachen. Mindestens 30 Sekunden lang soll es brennen, so die Anforderung an die Teilnehmer des ersten Familienwildniscamps in Neunkirchen. Hier gibt es keine elektrischen Geräte oder andere Hilfsmittel.
13: Es hilft, dass man auch das Leben zu Hause wieder zu schätzen weiß, mit allen technischen Errungenschaften, die unsere Welt so hat, wenn man das hier erlebt hat, wie es auch anders sein kann.
12: Einen Tag lang die Natur intensiv kennenlernen und vom Alltag entschleunigen. Unter Anleitung einer erfahrenen Wildnispädagogin lernen die Familien die Basics, um in der Natur zu überleben. Essen zubereiten, Feuer machen und Pflanzen- und Tierkunde.
14: Seit der Minute, wo man hier angekommen ist, ich habe auch bewusst Handy zu Hause gelassen, habe gesagt, jetzt begebe ich mich auf dieses Abenteuer. Und das ist schön hier in der Gruppe, man versteht sich gut, man macht die Sachen zusammen, wir lernen so viel, macht unheimlich Spaß.
12: Die wohl größte Herausforderung steht den Teilnehmenden noch bevor. Eine Nacht im Wald verbringen, das hat hier noch keiner gemacht. Die Zelte haben die Familien am Mittag aufgebaut, manche sogar zum ersten Mal überhaupt. Die Kinder sind schon gespannt.
15: Dann kann man halt den Wind hören und morgens braucht man keinen Wecker, weil die Sonne dich aufweckt.
16: Also ich freue mich halt, dass ich nur mit meinem Papa schlafen kann, weil eigentlich schläfe ich in meinem anderen Bett.
12: Während die einen die Zelte erkunden, bereiten die anderen schon das Abendessen vor. Es gibt Kartoffelgulasch. 30 Euro kostet die Teilnahme am Camp, Essen und Trinken inklusive. Alles hier dauert länger. An die Geschwindigkeit gewöhnen sich die Familien aber schnell. Ein zentrales Anliegen beim Camp, der Natur respektvoll begegnen.
13: Ich sag immer, das ist wie, als wären wir Gäste, als wären wir bei jemandem zu Gast. Wir gehen mit den Pflanzen sorgsam um, wir reißen nichts einfach raus. Wir nehmen nur so viel von der Natur, wie wir brauchen.
12: Der nächste Morgen. Die Teilnehmerinnen und Teilnehmer sehen erholt aus, auch wenn der eine oder die andere mehrmals wach war. Beim Frühstück sprechen sie über ihre nächtlichen Erlebnisse.
17: Es wurde relativ kalt, aber die Kleine hat gut geschlafen.
18: Man hat auf jeden Fall Tiere gehört. Zwischendurch hatte man sich dann gefragt, ist da jetzt ein Tier direkt am Zelt oder ist es weiter weg?
19: Ähnlich wie zu Hause. Ich kann fast überall sehr gut schlafen. Daher für mich gar kein Problem.
12: So langsam geht das Camp zu Ende. Es war kurzweilig und die Teilnehmenden haben einiges gelernt. Die Stadt plant eine Wiederholung im nächsten Jahr.
3: Vom Wald auf die Straße und aufs Fahrrad. Tom ist da.
20: Guten Abend. Nach dem Zeitfahren und den schon vergangenen schweren Tagen begann heute die entscheidende Alpentrilogie der Tour de France. Vielleicht ja auf der 18. Etappe die Gelegenheit für Kletterer ohne Chancen im Gesamtklassement auf den Etappensieg. Matthew Genischön.
21: Göttlicher Beistand erwünscht. Es geht rein in die letzte ganz große Hürde auf dem Weg nach Paris. Die Alpen, drei Etappen, fast 13.000 Höhenmeter und die ersten knapp 4.000 heute von Voiron nach Auxerre-Merlet. Der Kampf um das gelbe Trikot auf den Schultern von Tadej Pogacar so gut wie entschieden. Dafür geht es früh um wichtige Bergpunkte. Die ersten vier von insgesamt fünf Wertungen sichert sich einmal mehr der Franzose Valentin Paré-Peintre. Die letzte wartet im Ziel. Es ist eine schwere, aber noch nicht richtig schwere Alpenetappe. Eher ein kleiner Anschmecker mit Klassikerprofil und einer Sprintwertung. 85 Kilometer vor Ziel. Mats Pedersen vom deutschen Team Lidl Trek liegt wieder vor im Duell mit dem Belgier Jasper Philipsen. Danach geht es um den Tagessieg. Der Schlussanstieg hoch zur Skistation Auxerre-Merlet. Und Richard Carapaz macht ganz früh ernst. Der Mann in Pink distanziert 4 Kilometer vor Ziel seine 5 Konkurrenten und lässt nichts mehr anbrennen. Der Ecuadorianer gewinnt zum 2. Mal in seiner Karriere eine Etappe bei der Tour de France. Tadej Pogacar bleibt weiter unangefochten in Gelb. Und morgen geht es auf nach Alpe d'Huez.
20: Das Team Saar Firnheim hat im Mixed-Wettbewerb Triathlon heute Abend die Goldmedaille gewonnen. Im Rahmen der Finals finden in Hannover in gleich 24 Sportarten noch bis Sonntag die deutschen Meisterschaften statt. Bilder vom saarländischen Sieg sehen Sie dann morgen hier im aktuellen Bericht. Die SV Elversberg bereitet sich aktuell in den Niederlanden, genau gesagt in Barneveld, auf die neue, die erste Saison in der Fußball-Bundesliga vor. Ein paar erste SVE-Bilder und Eindrücke aus dem Trainingslager sehen Sie hier. Klar. In den Niederlanden dürfen die hier nicht fehlen. Allen voran steht aber die wohl gute Stimmung bei Cheftrainer Vincent Wagner und seinem Team. Noch ist der Kader ja nicht komplett. Der Verein sucht noch einen Innenverteidiger und einen Allrounder. Das erklärte die SVE gegenüber unseren SR-Sportkollegen am Rande des Trainingslagers. Im Moment wird in der Stadtgartenhalle von Saar Looy gebaut. Die Heimstätte der Handballer der HG Saar Looy und der Basketballdamen der Royals erhält einen modernen Glasboden. Bis September soll der Umbau noch dauern. Georg Gitzinger hat sich heute Vormittag ein Bild vom Stand der Dinge gemacht.
0: Die Stadtgartenhalle in Saar Looy, gebaut in den 1960er Jahren. Hier spielen die Handballer der HG Saar Looy, die Basketballer der Sun Kings und natürlich die Bundesliga-Damen der Royals. Im Inneren sind seit dem Ende der Special Olympics Arbeiter einer Spezialfirma aus Bayern am Werk. Der alte Holzparkettboden wurde entsorgt. Derzeit laufen Arbeiten an der Unterkonstruktion des modernen Glasbodens, der dann per Knopfdruck die jeweiligen Spielfeldlinien zum Leuchten bringen wird. Vorbild ist die Handballhalle in Großwaldstadt.
2: Konkret brutto kann man sagen, ist es eine Investition von 1,4 Millionen. Und wir haben aber auch von Landesseite einen bedeutenden Zuschuss bekommen. Und ohne den hätten wir es auch nicht machen können. Von daher gilt auch der Dank an den Sportminister für die großartige Unterstützung. Und es ist 1,4 Millionen, erscheint erstmal eine Großinvestition. Aber wenn man sich mal anschaut, wie langlebig auch der Boden sein wird, wird es auch, sage ich mal, in den nächsten Jahren sich da entsprechend auch gut amortisieren.
0: Zu erkennen sind bereits die Umrisse der Spielfelder, die später per LED leuchten, den Fans in der Stadtgartenhalle und den Spielerinnen und Spielern gezeigt werden. Das Linienchaos aus mehrfach genutzten Hallen verschwindet damit für immer. Wenn Basketball gespielt wird, dann ist nur das Basketballfeld zu sehen, analog beim Handball dann nur das Handballfeld. Und der ungewohnte Glasuntergrund bietet für die Heimteams einen zusätzlichen Heimvorteil, weil sie täglich darauf trainieren können.
2: Zum einen natürlich ein besonderer Heimvorteil, den wir dann zusätzlich hier in der Stadtgartenhalle haben für die Spielerinnen und Spieler. Aber auch in Großwaldstadt wurde uns das auch genannt. Das heißt, der Vorteil, den es dann auch hat, das heißt, der Grip oder auch diese Reibungsverluste, die man dann weniger hat, das ist schon auch für die Sportler eigentlich besser.
0: Der neue Boden soll auch deutlich einfacher zu reinigen sein. Das bekannte Problem mit dem Handballharz führte beim alten Holzboden zu Kosten von rund 12.000 Euro pro Monat, weil die Spielfläche immer aufwendig von einer Spezialfirma gereinigt werden musste. In Zukunft soll das tatsächlich ein Putzroboter erledigen. Einziger Wermutstropfen derzeit, die umgebaute und renovierte Stadtgartenhalle wird nicht rechtzeitig zur neuen Saison der Handballer fertig sein.
2: Bei den Basketballern haben wir keine Probleme, weil sie entsprechend mit der Saison später starten. Allerdings die Handballer müssen dann die ersten Spiele ausweichen. Aber die Vereine wurden auch entsprechend früh informiert, dass sie dort auch entsprechend Ausweichmöglichkeiten hier im Saarland auch finden werden.
0: Die HG Saar Looy muss also für die ersten Partien in die Joachim-Deckarm-Halle nach Saarbrücken umziehen. Im Oktober können dann aber alle Top-Teams aus Saar Looy auf dem neuen Boden spielen.
20: Sind wir gespannt. Das war der Sport auf jeden Fall für heute. Joachim, nochmal zurück zu dir.
3: Glasboden, was es nicht alles gibt. Vielen Dank, Tom. Das war der aktuelle Bericht für heute. Ihnen noch einen schönen Abend. Bis morgen. Tschüss.

0: Schwarze Kluft, Ruß im Gesicht und gute Laune. Wenn im Saarbrücker Stadtteil Burbach der Schornsteinfeger kommt, zaubert das den meisten Menschen sofort ein Lächeln ins Gesicht. Ein echter Glücksbringer eben. Doch wer genau hinschaut, sieht in den Burbacher Straßen in letzter Zeit ein ganz besonderes Bild. Statt im Dieseltransporter rollt der Glücksbringer auf einem Elektrolastenrad vor. Während manche beim Blick auf die Saarbrücker Baustellen Schnappatmung bekommen und verzweifelt im Viertel kreisen, um einen Parkplatz zu finden, pedaliert unser Glücksbringer tiefenentspannt an den Autoschlangen vorbei. Keine nervige Parkplatzsuche in den engen Straßen, kein Stau und vor allem keine Abgase. Seine Rußbesen, Messgeräte und Werkzeuge passen perfekt in die Kiste vorne am Zweirad. Ein Schornsteinfeger, der also nicht nur für sichere Heizungen sorgt, sondern aktiv das Klima schützt. Für mich ist das mehr als eine pfiffige Idee gegen den Stress im Saarbrücker Stadtverkehr. Es ist ein wunderbares Bild für das, was im christlichen Glauben Bewahrung der Schöpfung heißt. Wie oft denke ich, die großen Krisen unserer Zeit, die sind viel zu riesig. Ich starre auf die ständigen Hiobsbotschaften des Klimawandels wie das Kaninchen auf die Schlange. Hoffe auf eine große politische Lösung, am besten gleich weltweit. Ich selbst fühle mich viel zu ohnmächtig, um überhaupt etwas zu bewegen. Aber dieser Schornsteinfeger, der zeigt mit jedem Pedaltritt das Gegenteil. Die Bewahrung der Erde beginnt nicht im Weltklimarat, sie beginnt vor der eigenen Haustür. Sie beginnt da, wo jemand im Alltag kreative kleine Schritte wagt, wie dieser Schornsteinfegerbetrieb. Traditionell bringen Schornsteinfeger Glück, weil sie früher Häuser vor Bränden bewahrt haben. Heute schützen sie auf dem Lastenrad ein Stück weit das Glück unserer Erde. Gott hat den Menschen diese Welt nicht zum Ausbeuten anvertraut, sondern zum Behüten und Pflegen. Und jeder noch so kleine Schritt, ob der Weg zum Bäcker, zu Fuß, der regionale Einkauf oder eben das Lastenrad, ist eine Liebeserklärung an diese Schöpfung. Niemand muss die Welt an einem einzigen Tag oder gar alleine retten. Aber jede und jeder kann heute damit anfangen, sie ein kleines Stückchen besser zu hinterlassen.
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4: Herzlich willkommen. Wir sind hier in einem der ältesten Viertel Saarbrückens im Nauwieser Viertel. Und heute stellen wir Ihnen Menschen mit ganz besonderen Geschichten vor. Vivian zum Beispiel. Sie seziert Leichen in der Gerichtsmedizin und nach Feierabend verwandelt sie sich in eine Disney-Prinzessin. Oder Yvonne Fries. Sie führt uns mit einem ganz besonderen Löffel in die saarländische Spitzenküche. Und weil wir es hier im Nauwieser Viertel so hübsch finden, gehen wir dabei eine Runde spazieren und nehmen Sie gerne mit. Im Zweiten Weltkrieg blieb das Viertel, wie es die Saarbrücker kurz nennen, weitgehend von Bomben verschont. Deshalb stehen hier auch noch Häuser aus der Gründerzeit. Investiert wurde lange Jahre allerdings kaum. Bis in die 1980er Jahre galt das Viertel als sozialer Brennpunkt. Dann wurde saniert und der Ruf hat sich verbessert. Heute ist es der alternative Szene-Stadtteil von Saarbrücken. Kein reines Ausgehviertel, eher ein vielfältiger Mikrokosmos für Jung und Alt. Die erste Frau, die wir Ihnen heute vorstellen, heißt Anneliese Heinrich. Sie ist 90 Jahre alt und das vielleicht älteste Model Deutschlands. Sie liebt es, auf dem Laufsteg zu posen, denn 90 ist ja schließlich kein Alter. Und außerdem steht ihr einfach alles, wie sie selbst sagt.
5: Ich hätte jetzt zum Beispiel das da, ne? Das ist ja auch was ganz, was Verrücktes. Wer zieht die modische Sache an? Niemand von 90. Niemand. Wer zieht in meinem Alter noch so eine Hose an? Kein Mensch. Ich war immer schon modebewusst. Und ich bin ein Typ, ich weiß genau, was mir steht, was zu mir passt. Du kannst anziehen, was du willst. Dir steht alles.
6: Anneliese Heinrich modelt gerne. Und mit ihren 90 Jahren ist sie wohl das älteste Model im Saarland und vielleicht sogar in ganz Deutschland. 2011 hat sie ihre Karriere auf dem Laufsteg gestartet. Da war sie gerade mal 75 Jahre alt. Außergewöhnlich fand sie das aber nie.
5: Nee, normal. Bei mir normal. Ich weiß nicht, wie es andere sieht, aber ich weiß ja mein Alter. Da war ich vielleicht 6, 87. Ich habe doch schon zugepasst. Wir haben eben gepostet und unser Kleider vorgeführt. Es hat immer 2, 3 Durchgänge gegeben. Ne? Und das war halt jetzt die Rosa und mit Hose.
6: Mit 23 hatte Anneliese 3 Kinder und half im Betrieb der Schwiegereltern mit. Fürs Modeln war keine Zeit. Das kam erst über 50 Jahre später. Vorerfahrung auf dem Laufsteg hatte sie also keine.
5: Also ich bin eigentlich, ich habe mir gar keine Gedanken gemacht. Ich bin einfach gegangen und habe gepostet. Ne? So war das halt. Und die Leute waren auch zufrieden. Ich habe es einfach gekannt. Ich habe es noch nie gemacht vorher, aber ja. Einen Beruf gelernt habe ich gar nicht. Und habe dann in einer Näherei gearbeitet. Bin ja dann mit 19 schon heiraten gegangen. Ja.
7: Ei, super. Da, gut, kalt, dass er nicht schaut.
5: Ich habe ihn im Kühlschrank gehabt, ja.
7: Ne, geht.
5: Ja, auf uns alle gar, ja.
7: Prost.
5: Prost.
7: Mit 88 habe ich sogar gesagt, Mutti, nimm mich da auf den Laufsteg und dann noch mit den Pumps. Nein, das geht alles noch. Wie wär's denn, wenn ich da so Alarmknopf hole würde? Da sagt die tatsächlich zu mir, ich meine, Silvia, da bin ich aber noch ein bisschen jung davor. Da haben wir aber noch ein bisschen Zeit. Ja, seitdem habe ich halt nichts mehr gesagt.
5: Wer jetzt nicht einsteigt, fährt nicht mit. Ich habe meine Kinder bis heute noch nicht gebraucht. Manche haben ja mit ihren Eltern schon Arbeit, wenn die über 60 sind oder 70. Gott sei Dank. Gott sei Dank. Ich kann ja gar nicht zur Ruhe kommen. Ich habe ja immer was. Ich habe immer was vor. Immer. Also, wir haben es gleich geschafft, nicht mehr weit. So, jetzt sind wir gleich da. Dort ist Fashion City.
6: Hier hatte Anneliese ihre erste Modenschau.
5: Hallo.
8: Reinspaziert. Oh, hallo.
9: Hallo, mein Gutes.
5: Hallo, hallo.
9: Sie probiert alles Mögliche. Und immer will sie immer komplett haben, ne? Und zusammenpassen.
5: Ich wollte die helle Schuhe mitbringen, vergesst, daheim stehen sie.
9: Da sieht man dran, es muss immer passen bei
5: muss
9: ihr, gell?
5: Muss perfekt sein, ne? Mir hat bis heute kein Alter was ausgemacht. Nicht 40, nicht 50, nicht 60, nicht 70. Im Gegenteil, das hat, als meine Tochter wurde vor da war, ich merke doch das halt schon. 70 war für mich kein Alter. Aus. War kein Alter. Und sie sind ja, wie ich jetzt noch bin. Oh,

Jetzt erzählen wir Ihnen die Geschichte einer jungen Frau, die einen Beruf der ganz besonderen Art gewählt hat. Vivian seziert Leichen in der Gerichtsmedizin und nachdem sie mit der Polizei Kriminalfälle aufgeklärt hat, plant sie schon ihren nächsten Trip nach Disneyland. Wie der Tod und Mickey Mouse zusammenpassen, wir waren auch erstaunt.

0: Vivian Knevel ist Präparatorin in der Gerichtsmedizin. Blut an Lebenden ist nicht so ihr Ding. An Toten allerdings kein Problem.
1: Nee, eigentlich finde ich gar nichts mehr gruselig.
0: Leichen sind ihr Alltag.
1: Ja, also meine erste Leiche habe ich natürlich niemals vergessen. Das war damals in der Ausbildung. Man musste erkennen, um angenommen zu werden, was sehe ich? Und es war einfach, ich habe gedacht, Moment, die Leber ist auf der falschen Seite. Und dann hat er gemacht, Bingo. Und ich wurde genommen und dann war ich einfach nicht mehr so aufgeregt. Und ab dann war es für mich irgendwie Normalität, mit Leichen umzugehen.
2: Ui, was haben wir denn da?
3: Ah, das ist der Knochen von meinem Mäuerchen, den wollte ich dir noch vorbeibringen.
1: So. Dann gucken wir mal rein, was wir hier haben. Natürlich ist jetzt wichtig, einfach zu sehen, wir haben oft Funde, die auf alten Friedhöfen oder unter Kirchen, ist auch oft, wo früher die Pfarrer einfach begraben wurden. Es gibt natürlich auch viele tierische Knochen und das müssen wir ganz dringend unterscheiden, das ist der Polizei wichtig. Das ist eine Rippe tatsächlich und hier sieht man, dass es auch einfach unterschiedlich ist von der Größe und das wird man dann schon einfach mit dem bloßen Auge schon eher als tierisch zuordnen, aber davon gibt es natürlich genug Untersuchungen, an denen wir das feststellen können. Genau, dann wird hieraus ein Keil gesägt, das ist jetzt ein Oberarmknochen. Genau, Vorsicht, jetzt wird's laut.

0: anstrengend, oder?
1: Sau anstrengend.
2: Ja, das Stück würden wir jetzt einsenden für die Radiokarbonuntersuchung, um einfach das Alter des Knochens festzustellen, genauso wie diesen Knochenstaub, den ich hier genommen habe. Ich hoffe irgendwie, wenn ich das mache, dass ich jemandem damit helfen kann, Angehörigen helfen kann, der Polizei helfen kann. Und ich habe irgendwie gar kein seltsames Gefühl mehr dabei, sondern es ist für mich so alltäglich. Aber trotzdem habe ich einen riesen Respekt davor, ganz klar.
1: Bitte auch einen Kaffee?
3: Jo, gerne, danke.
2: Die Bewegung ist eine witzige und positive, verrückte Arbeitskollegin, mit der man Gott sei Dank sehr viel Spaß hat und doch Ablenkung kriegt, auch wenn es manchmal düstere Zeiten bei uns gibt.
4: Für Ablenkung in düsteren Zeiten hat Vivian auch privat bestens gesorgt.
2: Ja, wie man unschwer erkennen kann, gibt es bei mir noch eine andere Leidenschaft und das ist Disney. Ich liebe Disney, ich sammle alles davon und vor allem bin ich sehr stolz auf meine Jahreskarten. Ich fahre nämlich mindestens 4-mal im Jahr ins Disneyland. Das brauche ich ganz extrem, aus dieser Welt rauszukommen. Vor allem finde ich es komplett eine andere Welt. Man muss nicht ernst sein, man kann einfach sich dort gehen lassen und einfach durch den Park schlendern und eine schöne Zeit haben. Und auf der Arbeit wird es dann halt wieder ernst. Das ist was komplett anderes. Zu Hause ist absolut mein Safe Space. Ich komme nach Hause und es ist quasi, als wäre der Arbeitstag irgendwie ein bisschen vergessen. Aber es gibt natürlich auch Fälle, die einen ein bisschen mehr mitnehmen. Das ist ganz natürlich, wir sind alles nur Menschen. Dafür habe ich meinen Partner, mit dem kann man neutral über Dinge sprechen, die einen ja, beschäftigen, ohne ins Detail zu gehen natürlich. Und ja, dadurch bin ich zu Hause einfach sicher.
4: Wir sind in der experimentellen Gerichtsmedizin, ein zusätzlicher Bereich. Zur Aufklärung von Todesfällen werden hier Tatabläufe rekonstruiert. Zum Beispiel über die Analyse von Blutspuren.
2: Ich habe jetzt tatsächlich ja nur 2-mal geschlagen. Mit einer ordentlichen Kraft. Und habe jetzt quasi hier im Raum schon ordentlich an Blut verteilt. Um einfach auch zu sehen, wie hoch ist die Dynamik, wie könnte der Fall quasi ausgesehen haben, wie feste könnte geschlagen worden sein oder wie groß könnte der Beschuldigte oder die Beschuldigte sein. Es ist einfach super viel, was uns das sagt. Das ist mein Traumberuf, weil jeden Tag was anderes ist. Man weiß nie, was passiert. Jeder Tag ist nicht langweilig. Mit den Kollegen zusammenarbeiten ist einfach das Schönste, diese Teamarbeit. Und was mir vor allem wichtig ist, ist den Verstorbenen einfach die letzte Ehre zu erweisen. Und ja, das einfach für die möglich machen, dass ihr Todesfall aufgeklärt wird.
5: Die Weltmetropole Paris liegt weniger als 2 Zugstunden entfernt von Saarbrücken. Der saarländische Comic-Künstler Erik Schwarz lebt mittlerweile dort. Viel zu viel, so heißt sein neuester Comic-Band. Und Paris ist natürlich eine Stadt mit vielen Möglichkeiten für seine Kunst. Doch der frische Geschmack von Gemüse aus Opas Garten, der lässt ihn immer wieder gerne zurückkehren ins saarländische Dorf.
6: Mein Name ist Erik Schwarz und ich bin Comic-Künstler und Illustrator. Ich glaube, als Künstler ist es immer gut, so ein bisschen aus seiner Komfortzone rauszukommen. Und Paris ist halt einfach eine Nummer größer als Saarbrücken. Da gibt es nochmal neue Möglichkeiten, mehr Möglichkeiten als die, die man schon vorher hatte. Ich arbeite eigentlich nicht so gern mit Farbe. Meine Sachen sind ja auch alle einfarbig. Und anstatt schwarz-weiß zu machen, dachte ich, suche ich mir irgendeine Farbe aus. Und weil gerade am Anfang die Sachen sehr melancholisch und so nachdenklich irgendwie waren, fand ich Blau dafür eine gute Farbe, weil es irgendwie so ruhige, nachdenkliche, manchmal auch irgendwie traurige Farbe sein kann. Und dann wurde das zu so einem Branding. Manchmal sind so ein paar coole Länder dabei, aber das meiste geht schon in die USA und UK. Das geht nach Tschechien. Magdalena. Also mein neues Buch wurde gerade verlegt. Das ist eine Sammlung an den Comics, die ich so auf Instagram poste. The Art of Oversharing, also die Kunst, zu viel zu teilen. Und heute Abend ist das Release-Event. Also es geht eigentlich immer so um so Gedanken und Gefühle, die man eigentlich mehr so mit sich selbst ausmacht. Und irgendwie habe ich angefangen, die zu posten. Und das ist auf Instagram ganz gut angekommen, weil man dann doch irgendwie nicht der Einzige ist, der diese Gedanken hat. Moi j'ai fait une bande dessinée, une chronique, okay. Chronique histoire, mais c'est en allemand, ça c'est le premier en anglais. Es ist schon manchmal anstrengend, so unterwegs zu sein, und dann ist es schon schön, im Sommer oder so mal ein paar Wochen nach Saarbrücken kommen zu können. Mal ein bisschen in seiner Komfortzone ist auf seiner eigenen Sprache bei der Familie so zur Ruhe kommt, ist es ganz gut. Ich glaube, gerade als Künstler braucht man auch beides, so eine Input-Phase irgendwie und dann auch aber Phasen, wo es irgendwie, wo nicht so viel passiert.
0: Ach, der herrliche Blüht noch dran. Ach,
3: die ist aber noch mini.
0: Und mini, ja, der schmeckt dir aber am besten.
6: Jetzt ist es nice, jetzt, wo ich 2 Wochen hier bin, dann kann ich entspannt ein paar Tage einfach erstmal hier bei Oma und dann. Ich habe immer ein bisschen FOMO. Jetzt sind gerade auch wieder sau viele, jetzt gerade Pride, nächstes Wochenende in Paris. Und dann kommt man hier so hin und sitzt hier so zwischen den Blumen. Und so, dass die Probleme sind so, ja, was gibt's morgen Mittag? Essen wir nur Reste oder machen wir was Neues? So.
7: Drauf oder daneben?
0: Ja, kannst du drauf so.
8: Das sind noch diese vegetarische Würstchen.
0: Ja.
8: Wenn du Lust hast.
0: Ja, Mahlzeit.
3: Mahlzeit.
0: Ich war ohne Ware, also im Keller mit der Farbe und so. Dann hat ich ihm mal gezeigt, wie er so, was für Farbe er benutzt. Ja. Ne?
6: Wie man den Pinsel so, hält.
0: Ja, wie man den Pinsel und das alles. Ne? Aber ja, das hat er direkt drauf gehabt.
6: Entweder das helle oder das dunkle Grün, mehr so Oliv. Farben bin ich halt noch so neu, weil ich ja echt alles so mega viel in Blau gemacht habe. Oder monochrom zumindest. Das hat mir der Opa gezeigt. Wie man schöne, gerade Kanten macht. Mit Opa malen gehen war irgendwie so ein Sommerjob, aber da habe ich mir nicht vorgestellt, dass ich mal einfach halt Gemälde male, so für meinen Job. Das ist schon crazy. Das kriegt die Oma nächstes Wochenende zu ihrem 80. Geburtstag. Und das ist ein Baum. Die Äpfel sind Köpfe. Verbinde ich eh viel mit denen so als Motiv, so Pflanzen. Und ja, auch so dieses Kümmern und Großziehen passt ja auch voll gut zu dem, was sie mit uns gemacht haben. Ja, schon nice, aber es gibt auch gleich schon wieder Kuchen. Ich kann sich noch ein Eis.
5: Musik spielt hier im Nauwieser Viertel auch eine große Rolle. Plattenläden wie dieser hier oder auch Kneipenkonzerte, wer sowas mag, der ist hier eigentlich genau richtig. Und die Musik, die führt uns auch zu unserer nächsten Geschichte. Wissen Sie, was das Saarland mit Taylor Swift gemeinsam hat? den saarländischen Produzenten Dominik Revinius. Er hat das Album mitproduziert, Midnights heißt es, das Taylor Swift zum absoluten Welterfolg geholfen hat. Dominik Revinius lebt und arbeitet mittlerweile in Hamburg. Seine Crew schaltet sich auch immer mal gerne aus New York dazu. Zum Beispiel, wenn er ganz spontan was für Eminem komponieren soll.
9: Im Tonstudio ist Dom Revinius voll in seinem Element. Er ist Musikproduzent.
10: Um es in ein paar Worten zusammenzufassen, ich mache Songs und ich biete die an verschiedene Künstler an, Labels an. Und hoffentlich werden manche davon dann von Künstlern genommen, aufgenommen, rausgebracht.
9: Dominik spielt viele Instrumente. Für seinen Job ist das aber gar nicht mal so entscheidend.
10: Heute passiert fast alles im Computer, ne? Also du in der Realität spielst du einfach jeden einzelnen Part nacheinander ein, wie so kleine Puzzlesteinchen, baust das Ding zusammen, aber alles softwarebasiert. Du musst nicht jedes Instrument beherrschen, du musst nicht jedes Instrument besitzen, das ist alles im Computer heute.
9: Aber auch ein Computer muss mit Ideen gefüttert werden.
10: Die Idee von heute ist hier diese Akkordfolge, die ich dem Eimer anspiele. Genau, das war die Idee, mit der bin ich heute Morgen hier reingekommen, hab losgespielt und das war irgendwie das, was mich gegriffen hat. So. Und das nächste Ding ist, dann machst du halt irgendeinen Drumpart dazu. Ja? Lass das laufen, ich spiele was dazu und dann gucke ich, was mich davon begeistert. So, okay. Und wenn das alles nachher fertig zusammengebaut ist, dann hast du einen Part, der nach einem Refrain klingt. Und so weiter und so fort. So entstehen Songs.
9: Begonnen hat Dominiks Karriere im saarländischen Hasborn, ganz klassisch am Schlagzeug.
10: Ich habe angefangen, Schlagzeug zu spielen mit 10 Jahren, als ich den örtlichen Musikverein beobachtet habe bei einem Konzert. Und dann hat mich der Schlagzeuger fasziniert. Dann auf einmal war für mich klar, das ist der Weg, wo ich hin will. Ich habe viele, viele Bands gehabt, Original Bands, viele Covergeschichten, alle möglichen Genres von Jazz bis Punk. Und irgendwann hat es sich verlagert ins Studio, bis ich dann jetzt mittlerweile Produzent bin.
9: Den Musikproduzenten Ken Lewis hat Dominik 2018 auf einem Workshop kennengelernt. Der Amerikaner holte den Saarländer danach in sein Team.
10: Ken ist ein absoluter Veteran in der Industrie, schon seit 30 und mehr Jahren in New York ansässig. Und glücklicherweise hat der sich im Endeffekt zu meinem Mentor entpuppt. Also es ist die eine Person, der ich alles zu verdanken habe.
9: Zum Beispiel eine Zusammenarbeit mit Eminem. 2020 steuerte das Team den Orchesterpart zu Alfreds Theme bei.
10: Eminem war das erste Mal auf dieser Größenordnung für mich. Und ich konnte es überhaupt nicht greifen. Es fühlt sich so surreal an, weil die Arbeit, die du tust, ist die gleiche, die du die ganze Zeit tust. Aber jetzt ist es für einen der größten Künstler aller Zeiten. You did some bad things, but I'm the worst of them.
9: Seinen bisher größten Erfolg hatte Dominik 2022.
10: Das für mich wahrscheinlich ever größte Projekt, Taylor Swift Midnights, das Album, was sie zur größten Künstlerin der Welt gemacht hat.
9: Der Produzent Jack Antonoff hatte Ken Lewis und sein Team beauftragt. Für wen genau, wusste das Team aber erstmal nicht.
10: Es war überhaupt nicht die Rede davon, dass es für Taylor Swift ist, sondern es war die Rede davon, wir können es euch nicht sagen, für wen ihr gerade arbeitet. So, und wir wussten halt nur, Jack Antonoff macht es. Dann sind wir so graben gegangen, was produziert Jack Antonoff? Ich persönlich habe gehofft, bitte lass es Taylor Swift sein. Die wollte ich unbedingt auf meinem Resümee haben. Und im Oktober kam dann das Album raus. Ein halbes Jahr später wussten wir dann, an dem Tag, wo das Album rauskam, habe ich Spotify gehört und habe dann im ersten Song oder im zweiten Song die Parts entdeckt, die wir gemacht haben. Und das war unfassbar.
9: Persönlich getroffen hat Dominik die Superstars, für die er geschrieben hat, noch nicht. Taylor Swift aber zumindest auf ihrer letzten Tour gesehen.
10: Bin ich sogar nach Amerika geflogen dafür, weil wir da für Ohio ein paar Karten gekriegt haben, im Team zusammen. Das war auch ein schöner Moment. Ich habe auf meinem Handy ein Video, wo Lavender Haze live gespielt wird. Und du siehst einfach das ganze Stadion von 70.000 Leuten, wie sie diesen kompletten Refrain mitsingen und diese Atmosphäre. Also ich habe so Gänsehaut habe ich gehabt. 2 Meter Gänsehaut, das ist unglaublich.
9: Dass er es mit seiner Musik auf die großen Bühnen geschafft hat, hat auch viel mit seiner Heimat zu tun, meint der Saarländer.
10: Großes entsteht im Kleinen, ne? Wie man so schön sagt.
5: Rigatoni Rot-Weiß, das ist das Saarbrücker Streetfood Nummer 1. Neben Döner oder Currywurst isst man das einfach so für auf die Hand. Und ich kenne das wirklich nur von hier. Isst man mit Mayo, Maggi oder auch scharfer Soße. Also ich persönlich mag das total gerne. Kulinarisch kann man sich aber natürlich auch darüber streiten. Alternativ hätten wir aber auch saarländische Sterneküche im Angebot. Insgesamt 14 Michelin-Sterne hat das Saarland nämlich verteilt auf 8 Restaurants. Und eine der bekanntesten saarländischen KöchInnen ist mit Sicherheit Yvonne Fries, obwohl sie nicht mal ein eigenes Restaurant hat. 2023 hat sie die Kochsendung The Taste gewonnen, arbeitet immer wieder mit renommierten Größen aus der Sterneküche zusammen. Und nicht nur ihr Essen, ihre Gerichte sind der Wahnsinn, sondern dieses Lachen, absolut ansteckend.
11: Dürfen wir bitte mal...
12: Ich habe kein Tuch mehr.
11: ...vorstellen? Yvonne.
12: Ha, doch, hier ist es. Franz!
11: Fries.
12: Ich bin Köchin.
11: Allerdings eine Köchin ohne Restaurant.
12: Ich bin immer in der fremden Küche.
11: Wie zum Beispiel in der Küche von Sternekoch Peter Wirth.
12: Peter, wie läuft's?
13: Wir sind kurz vorm Nervenzusammenbruch.
11: Ihre Kochausbildung hat Yvonne bei der Sterneköchin Lea Linster gemacht.
12: Lea finde ich hart, aber fair.
11: Außerdem hat sie die Kochshow mit dem Löffel, The Taste, gewonnen und wurde dadurch deutschlandweit bekannt. Doch vor allem lacht Yvonne sehr viel und sehr gerne. Geboren wurde Yvonne, die heute im Restaurant Midi mit Sternekoch Peter Wirbel kocht, vor 41 Jahren.
12: In Eppelborre.
11: In ihrer Jugend hatte sie zwar sehr viel Ehrgeiz darin,
12: ich war ein Matschkind,
11: sich dreckig zu machen, dafür allerdings wenig Ehrgeiz für die Schule.
12: Jedes Jahr hat meine Mama und mein Papa einen Anruf gekriegt, ah, dieses Jahr wird das nichts.
11: Erst bei ihrer Ausbildung zur Restaurantfachfrau erwachte ihr beruflicher Ehrgeiz.
12: Das war das Erste, was ich in meinem Leben richtig gut konnte.
11: Also schloss sie ihre Ausbildung als Jahrgangsbeste ab. Nur dann merkte sie, dass sie zwar sehr gerne Gast gibt, sie dafür aber mit dem zufrieden sein muss, was sie dem Gast gibt.
12: Also es gab immer Diskussionen, dass der Küchenchef gesagt hat, du hast keine Ahnung, bringst jetzt raus. Und habe ich gedacht, das lasse ich mir doch jetzt keine 20 Jahre sagen. Ne? Also habe ich gesagt, ich mache noch eine Ausbildung als Köchin.
11: Die machte sie dann in Berlin im renommierten Restaurant Aigner.
12: Kann ich das mal probieren?
11: Und dachte danach,
12: ich glaube, Kochen ist nicht so meins.
11: Also bewarb sie sich als Restaurantfachfrau in Luxemburg bei der Sterne- und Fernsehköchin Lea Linster. Und tatsächlich rief Lea bei der damals 25-jährigen Yvonne an. Nur sagte sie,
12: würde mich sehr freuen, aber ich brauche nur eine Köchin.
11: Also kochte Yvonne bei Lea Linster. Wobei eigentlich kochte sie erstmal nicht.
12: Ich musste eine Woche musste ich Sahne schlagen, bis die perfekt war.
11: Doch irgendwann,
12: hast du die probiert, wie scharf die sind?
11: Landete Yvonne dann auf ihrer Traumposition, nämlich
12: den Krustentieren.
11: Und dann?
12: Und dann war das so für mich, okay, ich will hier nicht mehr weg.
11: Aber dabei Yvonne eben gilt,
12: ich liebe einfach Abwechslung.
11: Machte sie die Meisterschule. Nach der Meisterschule dachte sie dann, dass es Zeit für ihr eigenes Restaurant ist.
12: Und dann habe ich eigentlich gedacht, ich lasse mir Zeit, was zu suchen.
11: Doch dann rief ein Freund an und erzählte ihr vom alten Pförtnerhaus in Quierschied.
12: Es war Liebe auf den ersten Blick.
11: Im alten Pförtnerhaus lernte sie dann auch Peter Wirbel kennen.
13: Ich kenne tatsächlich dadurch, dass ich die, der Yvonne mal ausgeholfen habe in ihrem eigenen Laden damals.
11: Nur sagte ihr tatsächlicher Koch irgendwann,
12: ich würde mich gern weiterentwickeln. Ich gehe jetzt zum Klaus Erfurt.
11: Und dann starb auch noch ihr Vater.
12: Und dann musste ich ja, ich hatte kaum Zeit. Ich hatte kaum Zeit. Nach 10 Tagen musste ich wieder da stehen und funktionieren. Und da war für mich so, da habe ich es immer geschafft.
11: Also schloss sie ihr Restaurant.
12: Wie läuft's bei dir?
11: Und nach einer kurzen Nicht-Sterne-Phase im kleinen Saarbrücker Lokal Herzenslust ging es für Yvonne nochmal zurück in die Sterne-Gastro. Dieses Mal kochte sie bei Cliff Hämmerle. Allerdings nicht lange.
12: Ich glaube, bei Cliff und mir ist so das Ding, dass wir beide gerne der Boss sind.
11: Also probierte sie etwas Neues.
12: Warte, ich habe kein Kiwi. Oder doch?
11: Sie begann, zu Menschen nach Hause zu gehen, um in deren Küchen private Gourmet-Dinner zu kochen.
12: Saugut.
13: Saugut.
11: Und so wurde Private Dining avec Yvonne geboren. Nur auch wenn ihr das sehr viel Spaß machte, hatte sie während Corona ein Problem.
12: Ich hatte kaum Jobs, wenn, dann war es ein Job für zwei Personen.
11: Da Yvonne aber auch nicht gut zu Hause sitzen kann, meldete ihr Mann sie einfach bei der erfolgreichen Kochshow The Taste an. Und dort erkochte sie mehr Punkte als jeder andere vor oder nach ihr.
12: Sternerekord aller Zeiten.
11: Nur im Finale.
12: Aber jetzt muss ich einen Schluck nehmen, weil das war echt hart für mich. Ja?
11: Hat sie es dann versagt.
12: Ich habe einfach verloren.
11: Und dann rief 3 Jahre später The Taste plötzlich nochmal an. Und dieses Mal
12: Hallo.
11: Hat sie gewonnen.
12: Und dann habe ich Anlauf genommen, bin durch das, diesen, es gibt auch diesen Sprühregen da von Konfettis, auf die Knie, auf die Bühne gerutscht, weil ich gerannt. Soll ich immer schon machen, hab's gemacht und hab mir meinen Meniskus geprellt.
11: Dafür ist sie seitdem nicht nur als Privatköchin total ausgebucht.
12: Herzlich willkommen.
11: Sondern sie ist eben auch.
13: Wir wollen alle zu Yvonne, weil Yvonne einfach die schönere Frau ist.
11: Dauergast bei Sterneköchen, wie zum Beispiel ihrem Freund Peter Wirbel. Und der ist nach dem Event mit Yvonne.
13: Ich bin mega happy tatsächlich, das ist großartig.
11: Und wir sind mega happy, dass wir sie Ihnen mal vorstellen durften. Diese Yvonne und diesen Peter. Die beweisen, dass es auch in Gourmetküchen bei weitem nicht immer so bitter ernst zugeht, wie viele glauben.
5: Ich hoffe, wir haben Sie gut unterhalten und vielleicht sogar ein bisschen inspiriert mit unseren besonderen Geschichten aus dem Saarland. Ich wünsche Ihnen alles Gute und bis zum nächsten Mal. A bientôt. Tschüss.

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0: Mal Frank.
1: Moin.
0: Wieso auf einen Fünferschein? Also ich würde dich vorschlagen, auf einen Hunderterschein,
1: Ah.
0: schön mit dem Kopfhörer, mit dem Mikro, das wäre doch toll. Ich glaube, sie würden sich sehr, sehr gut auf einen Hunderterschein machen. Also ich würde dich für einen Hunderter vorschlagen. Liebe
1: Ja.
0: Grüße von Burbach, der Karl-Heinz.
1: Ja. Also wenn es gewünscht wird, ich sperre mich nicht, ne? Aber wie gesagt, ich bin bescheiden. Ein 50er tut's auch.
2: Frank, warum kommt an mir jetzt der Spruch mit dem falschen 50er in den Kopf?
1: Du gönnst mir auch nichts, oder, Rainer?
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1: Peter Schwarz mit dem Saarlandwetter. Dritte Almparty heute auf der SR3 Sommeralm und das Wetter spielt mit, oder?
4: Ja, so ist es. Nur die Abkühlung von oben, die fehlt erstmal, denn es bleibt trocken. 25 bis 29 Grad sind heute die Höchstwerte. Das heißt, auch am Abend bleibt es jetzt noch ein bisschen länger muckelig. Wir hatten es ja die letzten Tage so, dass es dann nach Sonnenuntergang doch relativ rasch abgekühlt ist von der Nacht. Das wird jetzt nicht mehr ganz so stark sein. Sonst kaum Wolken. Morgen sieht es ganz ähnlich aus. Viel Sonnenschein. Es sind kaum Wolken dabei. Und da wird es noch ein bisschen wärmer, sogar heiß mit 28 bis 32 Grad.
1: Und das ist nix. Das ist ja nix, wenn man sich das mal anschaut, was deine Wettermodelle so hergeben. Ich bin schon drauf angesprochen worden. Letztens hat jemand gesagt, wäre schon nicht hoch, wir können über 40 Grad. Ist das wirklich wahr?
4: Also mal gucken, ob wir wirklich über 40 Grad kriegen. Das haben die Modelle jetzt schon ein paar Mal rausgesponnen. Also es verdichtet sich so der Trend, dass es nächste Woche tatsächlich heiß wird, nachdem es am Sonntag, erst Montag erstmal so ein bisschen runtergeht. Naja, was heißt runter auf 24, 28, Montag 23, 27 Grad, immer noch sehr sommerlich. Aber dann legt die Hitze wieder zu. Ab Dienstag werden die 30 Grad überschritten und so Wochenmitte. Ich sag mal ganz ehrlich, ob wir letztendlich 37, 38 oder 41, 42 haben. Es ist dann einfach brüllend heiß und die Sonne knallt von oben.
1: Ja, wir warten mal ab. Vielleicht können wir ja irgendwie einen Deal machen oder so. Das, keine Ahnung. Peter Schwarz, danke schön erstmal für die Prognose. Uns interessiert jetzt erstmal Sommeralm heute. Da ist alles prima und da freuen wir uns. 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Guten Morgen, es ist 7:15. Kommen Sie gut raus.

0: Mein Kollege Max Zettler ist heute Morgen unterwegs. Er ist SR3 GUMO-Mobilreporter und der Mann von der Mittelmosel ist unterwegs hier bei uns im Saarland. Und die Herausforderung für ihn heute Morgen ist, Menschen aus Brasilien, die Saarländisch sprechen, richtig zu verstehen. Korrekt?
1: Bom dia, Senhor Hoffmann. Naja, Portugiesisch werde ich jetzt auch nicht reden, weil ich kann das überhaupt nicht. Aber wir haben tatsächlich hohen Besuch hier im Saarland. Seit gestern Abend sind einige Brasilianerinnen und Brasilianer in St. Wendel aus der Partnerstadt San Wendelino angereist für das ganze Wochenende, um da Musik zu machen mit ihrem Orchester. Und die wohnen in Gastfamilien. Zu einer davon bin ich auf dem Weg. Natürlich reden die Saarländisch. Ihr werdet sehen, wie ich die Herausforderung bestehe. Oder höre vor allem. Tschüss.
0: Tschüss, wir freuen uns gleich hier nach Rosenstolz. Das GUMO-Mobil frühmorgens unterwegs im Saarland.

0: SR3, guten Morgen. Das Jugend- und Stadtorchester aus der Partnerstadt São Wendelino, der Partnerstadt St. Wendels. In Brasilien spielt im St. Wendler Land an diesem Wochenende. Die Gäste aus Südamerika sind in Gastfamilien untergebracht. Und bei einer dieser Familien hat sich SR3 Gummo-Mobilreporter Max Zettler an den Frühstückstisch geschmuggelt. Guten Morgen, Max, wie geht's euch?
1: Guten Morgen. Gut, die Stimmung ist gut. Man ist ein bisschen aufgeregt hier drin. Ich bin eben angekommen bei Doris Kettenhofen zu Hause und wir sitzen gerade im Wohnzimmer, aber direkt nebendran, das Wohnzimmer ist gleichzeitig das Esszimmer, ist schon der Tisch gedeckt, es stehen Schokobrötchen drauf, es gibt selbstgemachten Eistee, Camembert, es riecht schön nach Kaffee hier drin. Und hier im Wohnzimmer um mich rum sitzen vier Brasilianerinnen und Brasilianer. Einer davon ist Luciano Brückmann. Guten Morgen erstmal.
2: Guten Morgen, alles gut hier im Saarland?
1: Es ist absolut verrückt, dass du Deutsch
0: Guten
1: mit der
0: Morgen.
1: Saarländisch sprichst. Ihr seid gestern angekommen. Wie lief denn eure Reise bisher?
2: Sehr, sehr gut. Wir sind nach Lissabon angekommen, da sind wir nach Paris gekommen, da sind wir dann in Belgien. Aber unser Traum war hier St. Wendel, Saarland. Und da, wie wir hier in Frankreich, hier in Frankreich reingekommen sind, bin ich aufgestiegen, bei der Motorfahrer hingegangen und sagte ich, die erste Stelle, wir müssen stillhalten. Wir müssen deutsch Bier trinken. Und so haben wir es gemacht. Und da hat es angefangen.
1: Sehr gut, sehr gut. Also Sie haben schon viel deutsche Kultur mitgekriegt. Du hörst in San Vendelino reden die Leute Moselfränkisch. Der Luciano
0: Ja.
1: auch. Mit Hochdeutsch jetzt gerade. Ich muss ein bisschen langsamer reden. Du weißt, ich rede sehr schnell und das fällt mir ein bisschen schwerer. Aber du warst 2003 schon mal in St. Wendel, Luciano, ne? Was hat dich da hierher geführt vor 20 Jahren, vor 23 Jahren?
2: Ja, wir sind hierher gekommen, da war ein Intercambio gewesen, ein Praktikum, wo der Jürgen Zimmer und der Klaus Lauck in den Ort, die waren dann in São Vendelino gekommen und die wollten Jungs hierher bringen, dass sie eine Ausbildung machen. Und da
1: Die
2: konnte ich
1: Katze hat gerade gemiaut. Entschuldigung, was hast du für eine Ausbildung gemacht dann?
2: Elektriker. Ich bin Elektriker. So habe ich es gemacht. Ne? Und da war ein Kollege, der hat gesagt, wir sind hier Notstromer. Und da halt tun ich dann, wenn ihr mich fragt tun in Portugiesisch, in Brasilien, wo ich arbeite, was ist dein Beruf? Soll ich ein Notstromer? Dann versteht keiner das. Und das kann ich dann erklären, was das dann ist, Notstromer. Aber ich tue, ich sind dann ein Elektriker.
1: Elektriker, ich sehe schon. Und was auch ganz witzig ist, du hast mir gerade erzählt, in St. Wendel hast du im Winter zum ersten Mal Schnee gesehen auch, ne? Also in Brasilien ist ja unser Winter Sommer, also bei euch liegt jetzt vielleicht gerade Schnee. Eine Frage noch an die Gastgeberin Doris Kettenhofen. Brasilianer hat man ja nicht alle Tage zu Hause. Wie bist du dazu gekommen, die hier aufzunehmen?
3: Also in Luciano kenne ich seit 2002 mein verstorbener Mann Jürgen Zimmer und sein Klassenkamerad Klaus Lauck hatten das Praktikantenprojekt ins Leben gerufen. Ja, und seitdem bin ich auch viele Male dort gewesen, auch zu Hause bei Luciano und Silvia. Und ja, die Städtepartnerschaft, die hat mein Mann eigentlich ins Leben gerufen. Er war viele Jahre im Stadtrat.
1: Lucianos Kinder, die schlafen gerade noch. Also
0: Oh.
1: die sind gerade noch im Bett. Und wir klären dann so in einer Stunde, würde ich sagen, warum ihr eigentlich so gut Deutsch bzw. Saarländisch sprecht. Zurück
0: Das,
1: zu dir.
0: genau. Vielen Dank. Das ist ja natürlich das Mysterium. Leute aus Brasilien sind zu Gast in St. Wendel und kennen Saarländisch Schwätze. Wie kommt es dazu? Warum können die das? Ich weiß es. Und der Max erzählt es uns gleich in einer Stunde.
4: We're caught in a trap.
0: Auf SR3. Guten Morgen.

0: Und damit wird's 7.30 Uhr, halb acht.
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0: Aaron Klein ist im Studio. Guten Morgen.
2: Guten Morgen. Wacken wechselt Ressort. Nach Medienberichten soll die Gesundheitsministerin neue Kanzleramtschefin werden. Neuer Gesundheitsminister wird demnach CDU-Generalsekretär Linnemann. Der bisherige Kanzleramtschef Frey wird nach dem Rücktritt von Spahn Unionsfraktionschef. Frankreich bittet um Hilfe. Wegen der verheerenden Waldbrände hat Präsident Macron die Aktivierung des Katastrophenschutzmechanismus der EU beantragt. Er sagte, unter anderem sollten bald Löschflugzeuge aus Kroatien, Portugal, Tschechien und der Slowakei zur Unterstützung kommen. Waldbrand im Saarland unter Kontrolle. Bei dem Feuer zwischen Primstal und Kastel waren gestern Abend und in der Nacht zeitweise mehr als 300 Einsatzkräfte aus drei Landkreisen sowie ein Polizeihubschrauber im Einsatz. Nach Angaben der Polizei ist eine Fläche von knapp 7 Fußballfeldern verbrannt. Neue Zölle. US-Präsident Trump hat neue Abgaben auf Importe aus 60 Ländern verhängt. Die Aufschläge von bis zu 12,5% folgen denen, die heute Morgen nach 150 Tagen automatisch ausgelaufen sind. Für die EU gilt wie bisher ein allgemeiner US-Zollsatz von 10%. Baumwipfelpfad feiert Geburtstag. Seit seiner Eröffnung vor 10 Jahren kamen laut Betreiber über 1,8 Millionen Besucher zum Baumwipfelpfad in Mettlach-Orscholz. Mettlachs Bürgermeister Kiefer bezeichnete den Pfad auf SR-Anfrage als touristisches Leuchtturmprojekt. Und DFB will Bundestrainer vorstellen. Nachfolger von Julian Nagelsmann soll Jürgen Klopp werden. Vorher müssen die DFB-Gremien der Personalie noch zustimmen. Es wird angenommen, dass Klopps Vertrag bis zur WM 2030 reicht.
0: Aaron, danke dir.
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0: Viel Sonne auch heute ab dem Mittag, vielleicht ein paar harmlose Schleierwolken. Es kommt kein Tropfen runter. Es wird nochmal warm bis heiß, 25 bis 29 Grad in Saarbrücken bis 30.
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0: Die A8 Pirmasens-Saarlouis in Höhe Dillingen-Süd, da ist rechts gesperrt. Auch die Ausfahrt ist gesperrt wegen Reparaturarbeiten bis am Montag. Wegen des Waldbrands im Landkreis St. Wendel die L147 zwischen Mariahütte und Primstal gesperrt. Sie melden uns Blitzer. Das sind die neuesten. Auf der A623 Saarbrücken-Friedrichsthal zwischen Duttweiler und Sulzbach, in St. Ingbert in der Gartenstraße und in Wiebelskirchen in der Schillerstraße. Ich wünsche Ihnen eine gute Fahrt, wenn das ist. Sagen Sie gerne Bescheid, eine kurze Nachricht, einfach unter 0800 700
1: 8000. 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
0: Schönen Freitag, einen schönen Einstieg ins Wochenende wünsche ich Ihnen. Ich bin Frank Hofmann.
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0: Sie hören SR3 am Freitagmorgen, 7.39 Uhr haben wir es. Die Waldbrandgefahr ist hoch, uns fehlt der Regen hier im Saarland und wie es aussieht, ist die nächste Hitzewelle auch schon auf dem Weg zu uns. Seit gestern bringt die Feuerwehr einen Waldbrand zwischen Primstal und Kastel unter Kontrolle. Wir haben schon darüber berichtet, zwischenzeitlich waren mehr als 300 Helfer dort. Unsere Reporterin meldet sich später nochmal gegen 20 vor 9 von dort, vom Ort des Geschehens. Und nicht nur bei uns gibt es aktuell ein Problem mit Waldbränden, auch in Spanien, in Frankreich. Die Lage im Süden und Südwesten Frankreichs bleibt angespannt, etwa bei Arcachon an der Atlantikküste. Dort brennt es seit Tagen und das Feuer frisst sich weiter in Richtung von Wohngebäuden vor. Caroline Döller aus Paris fasst zusammen.
1: Nur gut 100 Meter trennen die Kleinstadt Lèche-Cap-Ferret an der Atlantikküste noch von den Flammen. Viele hier erinnern sich noch an die verheerenden Feuer im Sommer 2022. Das Feuer in der beliebten Ferienregion bei Arcachon war am Mittwoch ausgebrochen und hat seitdem mehr als 3000 Hektar verwüstet. Tausende Anwohner und Touristen wurden in Sicherheit gebracht, mehrere Campingplätze evakuiert. Das Feuer droht sich weiter auszubreiten, denn die Wetterbedingungen seien ungünstig, wie die Präfektin des Departement Gironde bei einem Pressebriefing am Mittag betont hat. Hohe Temperaturen und starker Wind erschweren die Arbeit der Einsatzkräfte. Nach ersten Informationen der Staatsanwaltschaft wurde das Feuer versehentlich ausgelöst. Auch anderswo in Frankreich kämpfen Einsatzkräfte gegen die Flammen, etwa im Departement Var an der Mittelmeerküste. Dort hat sich die Lage zwar stabilisiert, könnte sich aber durch hohe Temperaturen und vor allem durch den Mistralwind wieder verschärfen. Seit Jahresbeginn sind in Frankreich mehr als 400 Quadratkilometer bei Wald- und Buschbränden abgebrannt. Das geht aus Daten des Europäischen Waldbrandinformationssystems hervor. Viele sprechen von einer neuen Dimension der Waldbrände. Der Sommer ist noch lang und die Feuerwehrleute sind zunehmend erschöpft.
0: SR3 Frankreich-Korrespondentin Caroline Döller mit Informationen zu den Waldbränden im Süden und Südwesten Frankreichs.
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0: Sascha, nach einer längeren Pause ist er wieder da. Das war Polaroid hier bei uns auf SR3. Die Sommeralm ist gestartet. Die zweite Almparty ist da. Die dritte steht heute ins Haus mit der Hermes Hausband. Und gestern waren Frontman zu Gast auf der SR3 Sommeralm. Die drei Jungs spielen Hits der Bands, in denen sie vorher waren, wie die Hollies, 10cc und The Sweet. Das Ganze akustisch auf der Gitarre. Das sind echte Entertainer, die drei. Peter Howarth, Pete Lincoln und Mick Wilson.
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0: Die verstehen sich echt gut. Unplugged Feeling auf der Alm. Und das kam bei vielen Besuchern und Besucherinnen, die gestern Abend dabei waren, richtig gut an.
3: Super, das ist meine Zeit gewesen, meine Jugend.
4: Gut, das war ja unsere Musik damals gewesen. Wenn man das immer hört, ist ja ganz schön. Ne?
5: Wunderschön, sehr gemütlich.
6: Traumhaft, überwältigend.
7: Wirklich sehr gut. Wunderbar getroffen. Wenn man so aus alten Erinnerungen die Songs neu inne hat und die kommen so gut rüber, das ist spitzenmäßig.
8: Hochlaufen und dann hier die Stimmung genießen. Ist immer wieder gut hier.
9: Super tolles Konzert.
10: Gefällt uns gut, ne?
11: Es ist absolut großartig.
12: Wir sind zum ersten Mal hier und es ist absolut großartig. Ich bin nur wegen Frontman gekommen, ihr hattet die ja am Radio. Fantastisch. Richtig toll.
13: Super. Ist mal was anderes. Schön.
14: Ja, gut entspannt heute. Ne? Schönes Wetter noch und da kann man den Abend genießen. Ne, ist super. Also die Stimmung super. Man kann hier ein bisschen entspannt noch den Feierabend genießen.
15: Ihr seid bisher das romantischste Pärchen, was ich gesehen habe. Ja, Hand in Hand. Habt ihr einen schönen Abend?
16: Gefällt uns sehr gut. Also ich mag das auch, weil man einfach Musik, die man kennt. Klassiker. Die helfen dir bei der langen Autofahrt. Deshalb kennt man die. Und deswegen höre ich auch gerne SR3 dann auch.
0: Das hören wir gerne. Ein gelungener Abend mit Frontman auf der SR3 Sommeralm. Die Fotos auf sr3.de. Und lassen Sie uns noch einen Moment mit Frontman in der Sommeralmstimmung bleiben.

Frontman auf der SR3 Sommeralm. Und heute ist die Hammes Hausband da. Die stehen ab 21.30 Uhr auf der Bühne. Es gibt ein Vorprogramm. Die Shuttles fahren ab 17.30 Uhr vor dem Programm. Am Fuß der Halde kommen Sie auch. Machen Sie mit. Freuen Sie sich. Hier ist SR3. Und das Programm geht weiter. Hier bei uns in SR3 Guten Morgen mit Kim Wilde. 7.54 Uhr. Guten Morgen.

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1: Es ist 8 Uhr im Studio Lisa Huth. Guten Morgen. Darum geht es gleich. Offenbar unter Kontrolle der Waldbrand bei Nonnweiler zwischen Kassel und Primstal. Kabinettskarussell. Merz stellt voraussichtlich heute die neue Mannschaft vor. Und wo führt uns heute die Tour de France hin?
2: Dieser Berg ist Spektakel.
3: Und jetzt ist hier die Hölle los.
2: Und Party.
3: Was für ein Spalier der Hunderttausende. Wie Fasching und Karneval, ein riesen Radsportfest.
1: Genau, die 21 Kurven steil den Alp d'Huez hoch. Das Wetter, viel Sonne bis 29 Grad. Der Waldbrand bei Nonnweiler zwischen Kassel und Primstal ist offenbar unter Kontrolle. Die Löscharbeiten werden aber voraussichtlich noch den ganzen Tag andauern. SR3-Reporterin Lea Kielnecker.
4: Jetzt geht es darum zu verhindern, dass das Feuer wieder aufflammt. Nach wie vor steigt am Hang, wo der Wald gebrannt hat, Rauch auf. Die Feuerwehr schlägt jetzt am Rand des betroffenen Gebiets Schneisen, um zu verhindern, dass sich das Feuer erneut ausbreiten kann. Das hat der Brandinspekteur des Landkreises St. Wendel, Dirk Schäfer, mitgeteilt. Die weitere Entwicklung hänge auch vom Wind ab. Für die Bevölkerung bestehe aktuell keine Gefahr. Bisher waren bei den Löscharbeiten 300 Einsatzkräfte aus 3 Landkreisen im Einsatz. 7 Feuerwehrleute wurden verletzt. Insgesamt ist eine Fläche von gut 50.000 Quadratmetern verbrannt. Das entspricht in etwa 7 Fußballfeldern. Die Brandursache ist noch unklar.
1: Dramatisch ist die Waldbrandlage in Frankreich. In der bei Sommertouristen beliebten Region Nouvelle-Aquitaine im Südwesten des Landes mussten knapp 30.000 Menschen in Sicherheit gebracht werden. Das größte Feuer in der Region ist mittlerweile auf 4.800 Hektar angewachsen. Das entspricht etwa der Fläche der nahegelegenen Stadt Bordeaux. Unter anderem Kroatien und Portugal wollen Löschflugzeuge zur Unterstützung schicken. In Spanien haben die Behörden rund 10.000 Menschen vor Waldbränden in Sicherheit gebracht. Die Regierung hat für 2 Regionen den Notstand

0: Waffenstillstand ausgerufen. US-Präsident Trump hat gegen zahlreiche Handelspartner neue Zölle angekündigt. Das trifft auch die Europäische Union. Carsten Kühntopf für SA Info.
1: Für 60 Handelspartner ist nun ein Zoll in Höhe von 10 bzw. 12,5% in Kraft getreten. Der niedrigere Satz gilt für die meisten Produkte aus der Europäischen.
2: Es lag seit Tagen in der Luft. Jetzt verdichten sich die Hinweise darauf, dass Gesundheitsministerin Nina Barken neue Kanzleramtschefin wird. Mit der CDU-Politikerin aus Baden-Württemberg würde sich Parteichef Friedrich Merz eine Ministerin in die Regierungszentrale holen, die gerade ein wichtiges Reformvorhaben von Schwarz-Rot durch den Bundestag gebracht hat. Die Reform der gesetzlichen Krankenversicherung. Der Posten im Kanzleramt.
0: Die USA haben in der 13. Nacht in Folge den Iran angegriffen. Laut US-Militär sollte damit die Bedrohung für zivile Seeleute und Handelsschiffe in der Straße von Hormuz durch den Iran verringert werden. Iranische Staatsmedien meldeten Explosionen entlang der Meerenge, unter anderem in der Stadt Bandar Abbas und auf der Insel Qasem. Unterdessen hat Bundeskanzler Merz die Angriffe der pro-iranischen Houthi-Miliz auf saudi-arabische Öltanker im Roten Meer aufs Schärfste verurteilt. Die so wörtlich rücksichtslosen Angriffe gefährdeten die Freiheit der Schifffahrt und drohten die regionale Stabilität weiter zu untergraben. Ein von der Universität Saarbrücken geteiltes Forschungsteam hat neue Technologien entwickelt, um den Strombedarf von künstlicher Intelligenz zu verringern. Nach Angaben des Deutschen Forschungszentrums für künstliche Intelligenz werden zu diesem Zweck KI-Modelle eingesetzt, die unnötige Daten ausfiltern und für ihre jeweiligen Aufgaben erst gar nicht verarbeiten. Auf diese Weise könne der Energieaufwand um bis zu 90% verringert werden. Das ermögliche auch kleineren und mittelständischen Unternehmen, diese KI-Modelle zu nutzen. Die Forscher testeten die drei KI-Modelle unter anderem in Zusammenarbeit mit der Stahlholding Saar. Und jetzt kann ich hier weitermachen. Gestern vor genau 10 Jahren wurde der Baumwipfelpfad in Mettlach-Orscholz eröffnet. Seitdem lockt er jedes Jahr eine 6-stellige Anzahl Besucher an die Saarschleife. An diesem Wochenende feiert der Pfad seinen 10. Jahrestag mit einem Fest. SR3-Reporter Florian Rabari-Nejad.
3: Samstag und Sonntag gibt es unter anderem Spiele und Mitmachaktionen für Kinder. Seit es den Baumwipfelpfad gibt, kam laut Betreiber Erlebnisakademie insgesamt über 1,8 Millionen Besucher. Zählt man den Abenteuerwald-Erlebnisspielplatz dazu, der 2020 eröffnet hat, sind es sogar über 2 Millionen. Sowohl Betreiber, Tourismuszentrale als auch die Gemeinde Mettlach zeigen sich mit dem Projekt sehr zufrieden. Bürgermeister Daniel Kiefer sagte auf SR-Anfrage, dass der Baumwipfelpfad als touristisches Leuchtturmprojekt die Gemeinde als Tourismusziel sehr gestärkt habe. Allerdings gibt es auch Kritik, unter anderem vom Verein Klöff Schutz für Mensch und Natur. Dieser spricht von einem Ausverkauf der Saarschleife und behauptet, dass der Waldboden nachhaltig geschädigt worden sei. Für das kommende Jahr plant der Betreiber eine Neuerung, eine große Tunnelrutsche im Aussichtsturm. Aktuell befindet sich das Projekt aber noch im Prüfungs- und Genehmigungsprozess.
0: In Saarbrücken beginnt heute das Nauwieser Viertelfest. Von heute Nachmittag bis Sonntagabend gibt es in den Straßen rund um den Max-Ophüls-Platz zahlreiche Essensstände, Veranstaltungen und Konzerte. Im vergangenen Jahr wurde das Nauwieser Fest von rund 25.000 Menschen besucht. Wegen des laufenden Streiks bei der Saarbahn gibt es einen Schienenersatzverkehr. Heute und morgen fahren Ersatzbusse bis 2 Uhr nachts und am Sonntag von 7 Uhr bis 23.30 Uhr. Zur Tour de France. Heute geht es um die 21 berühmtesten Kurven des Radsports hoch auf den Alpe d'Huez. Durchschnittliche 8,1% Steigung. Und auf die Fahrer wartet auch wieder ein atemberaubendes Fanspektakel. Holger Gerska mit einem Ausblick für SR Info.
4: Der erste spannende Aspekt dieses 19. Tages ist die Frage nach der Gesundheit im Team von Tadej Pogacar. Der Slowene wirkte gestern im Ziel fit, er wirkte auch entspannt, aber in seiner Mannschaft gibt es mehrere Krankheitsfälle und es gibt auch schon den ersten Komplettausfall mit dem US-Amerikaner Brandon McNulty. Also ein wachsames Auge auf der heutigen Etappe, auch auf den Gesamtspitzenreiter dieser Tour. Der zweite Spannungsbogen hat mit dem Ziel zu tun, denn es geht in das Radsport-Mekka Alpe d'Huez. Es ist extremes Prestige, auch Tadej Pogacar hat hat in diesem Kultort des Radsports noch nie gewonnen und er hat zwei Chancen, denn die 19. und die 20. Etappe enden in Alpe d'Huez. Allerdings nur auf der heutigen 19. Etappe führt der Weg auch über die legendären 21 Kurven hinauf in diesen Skiort.
0: Nach der für Deutschland enttäuschenden Weltmeisterschaft stellt der Deutsche Fußballbund heute den neuen Bundestrainer vor. Nachfolger von Julian Nagelsmann soll Jürgen Klopp werden. Offiziell ist das aber noch nicht, weil offenbar immer noch das offizielle grüne Licht der DFB-Gremien fehlt. Das gilt jedoch als Formalie. Erwartet wird, dass Klopp die Rede zur Fußballnation hält. Der 59-Jährige arbeitete zuletzt für den Red Bull-Konzern bei dessen internationalen Fußballaktivitäten. In St. Wendel haben die Bauarbeiten für die neue Dreifeld-Sporthalle begonnen. Nach Angaben der Stadt sollen vor allem Schulen und Vereine von der neuen Halle profitieren. Rund 1000 Zuschauer sollen auf der Tribüne Platz finden. Die Stadt St. Wendel geht davon aus, dass der Bau der Halle knapp 20 Millionen Euro kosten wird. Die Bauzeit soll knapp 2 Jahre betragen. Die Halle ist eine abgespeckte Version einer früher geplanten Großsporthalle, deren Bau wegen zu hoher Kosten gestoppt wurde. Und das war die SR3-Rundschau mit dieser Hut. Um 8.08 Uhr übernimmt wieder Frank Hofmann. Guten Morgen.
5: Einen schönen guten Morgen.
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5: Trocken bleibt es, obwohl wir echt ein bisschen Regen vertragen könnten. Wir kriegen Sonne pur, ab dem Mittag ein paar harmlose Schleierwolken, kommt nichts raus. Sommerlich warm, 25 bis 30 Grad in Saarbrücken. Die Nacht sternklar, es kühlt runter auf 9. Morgen am Samstag geht es nochmal hoch, also nochmal ein bisschen mehr, auf 32 Grad. Sonntagabend ein paar Schauer. Dienstag rollt wohl schon die nächste Hitzewelle zu uns an, Peter Schwarz.
7: Also es verdichtet sich so der Trend, dass es nächste Woche tatsächlich heiß wird, nachdem es am Sonntag, erst Montag, erstmal so ein bisschen runter geht. Naja, was heißt runter auf 24, 28, Montag 23, 27 Grad, immer noch sehr sommerlich. Aber dann legt die Hitze wieder zu. Ab Dienstag werden die 30 Grad überschritten und so Wochenmitte, ich sag mal ganz ehrlich, ob wir letztlich 37, 38 oder 41, 42 haben. Es ist dann einfach brüllend heiß und die Sonne knallt von oben.
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5: Im Landkreis Neunkirchen, bitte vorsichtig sein.
8: Es ist mal wieder soweit. Am Plätschestole B41 ist wieder Party von der Wildgänse. Bitte aufpassen.
5: Der Peter hat es gesehen heute Morgen. L125 ist das, Höhe Neunkirchen, Plätschestole. Die Tiere, die Enten auf der Fahrbahn. Das Federvieh in beiden Richtungen, bitte vorsichtig sein. A8 Pirmasens-Saarlouis in Höhe Dillingen Süd, rechte Spur gesperrt. Auch die Ausfahrt ist gesperrt wegen Reparaturarbeiten bis am Montag. Landkreis St. Wendel wegen des Waldbrands die L147 gesperrt zwischen Mariahütte und Primstal. Und sie melden uns Blitzer, hier unsere neuesten auf der A623 Saarbrücken-Friedrichsthal zwischen Duttweiler und Sulzbach, in St. Ingbert, in der Gartenstraße und in Wiebelskirchen in der Schillerstraße. Ich wünsche eine gute Fahrt, wenn was ist, gerne kurz Bescheid geben. Hier ist die Nummer 0800 708000.
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5: Die beiden waren ein gutes Gespann. Beide zusammen haben auch Shows gespielt in Las Vegas. Lady Gaga und Tony Burnett. Hier mit dem Klassiker The Lady is a Tramp. Ich bin Frank Hofmann.
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0: Able hier auf SR3. In St. Wendel sind Musiker aus Brasilien zu Gast. Wir haben eben schon gehört, die Leute sprechen saarländisch. Max Zettler hat die Stimmen eingefangen. Er ist mit dem Gummimobil nach St. Wendel gefahren zu einer Gastfamilie. Dort sind die Musiker aus São Wendelino in Brasilien nämlich untergekommen. Wir haben es spannend gemacht eben, aber Max lüftet jetzt das Geheimnis. Sag mal, warum sprechen die Gäste aus Brasilien saarländisch?
1: Ja, das kann ich selbst nicht beantworten. Nee, gar kein Problem. Vor 200 Jahren gab es so eine Art Völkerwanderung von armen Hunsrück-Bäuerinnen und Bäuern. Die waren auch so Hunsrück-Hochwald, so in dieser Gegend hier oben. Und die sind dann eben bis in den Süden in Brasilien gewandert oder dahin ausgewandert und haben dann São Wendelino dort gegründet im Süden. Ich habe ja vorhin schon viel mit Luciano Brückmann geredet auf Deutsch, was ich selbst ein bisschen surreal finde. Ich red mal weiter mit Luciano. Sie sitzen jetzt am Esstisch. Luciano, wie viel Deutsch wird bei euch in der Stadt eigentlich noch geredet? Ihr habt ja so 2000 Einwohnerinnen und Einwohner.
2: 80% von unserer Stadt ist Deutsche. Sind Deutsche. Und wenn man irgendwas will, spreche in unser Ort, kann man ruhig tranquillamente Deutsch reden.
1: Das finde ich verrückt. Also er hat mir auch vorhin schon gesagt, als der eingeschult wurde, hat er Probleme im Portugiesischen, weil die nur Deutsch gesprochen haben zu Hause. Und wenn er einen trinken geht, gehen sie in eine Kneipe und sprechen dann Deutsch. Das Witzige ist, vor 200 Jahren, als die ganzen Leute ausgewandert sind, gab es ja ganz viele Wörter noch nicht. Das war ja Industrialisierung. Da hatte noch nicht jeder ein Auto. Und deshalb haben die sich für manche Sachen ein eigenes Wort ausgedacht. Tankstelle zum Beispiel heißt wie, Luciano?
2: Posto.
1: Posto, okay. Und Flugzeug?
2: Luftschiff.
1: Allein,
0: das ist gut.
1: Posto ist ja noch halbwegs portugiesisch, aber Luftschiff ist ein komplett eigenes Wort. Was ich auch sehr süß finde, und da kommen wir noch zu jemand anderem, zur Silvia, das ist Lucianos Frau, die ist gar nicht selbst aus São Wendelino, aber selbst aus Brasilien und hat extra in den letzten Jahren Deutsch gelernt. Silvia, wie schwer ist es gewesen, Deutsch zu lernen für dich?
3: Für mich war alles viel schlecht, weil ich bin von brasilianischer Familie und ich muss alles lernen.
1: Ja, also man hört, sie spricht das sehr gut, sie versteht mich. Das ist doch die Hauptsache, um sich hier zu verständigen. Und die Silvia spielt eben mit ihren beiden Kindern im Stadtorchester von São Wendelino. Deshalb sind die ja auch hier. Und heute Abend haben die tatsächlich schon ein Konzert im Kulturzentrum in Alsfassen. Dann spielen die morgen am Schaumberg in Tholey und am Sonntagmorgen am Seefest am Bostalsee. Das kostet alles gar nichts. Die spielen so einen Mix aus Rock und Pop, Bon Jovi, ABBA ist alles dabei. Auch so ein paar Volkslieder, bisschen was Samba-mäßiges. Also da kann jeder eigentlich vorbeikommen. Und vielleicht hat da auch der Luciano oder Silvia oder jemand anders aus dem Orchester Lust auf ein Schwätzchen am Ende.
0: So ein kleines, so ein bisschen Maie, sagen wir ja. So ein bisschen Maie. Vielen Dank, das war toll. Saarländisch sprechende Brasilianer zu Gast in St. Wendel, die auch noch Musik machen. Max Zettler hat eine Gruppe von ihnen besucht. Vielen Dank. Viel Spaß und viel Erfolg bei den Konzerten wünsche ich euch. 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

0: Nee. 8.28 Uhr, es wird 8:30 Uhr.
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2: Mit Immanuel Gelestus, Gemäue. Bei Nonvilla hat heut Nacht der Wald gebrennt. Zwischen Primstal und Kaschtl sind knapp 5 Hektar verbrennt. Das ist so groß wie ungefähr 7 Sportplätze. Die Feuerwehr sagt, dass der Einsatz auch heut noch weitergeht. Unter anderem solle Glutnächter gelöscht und Schneise in der Wald geschlagen werden. Warum es gebrennt hat, ist noch nicht klar. Die Nacht waren über 300 Leute bei dem Feuer am Einsatz. 7 Feuerwehrleute sind verletzt worden. Im Saarland bewerbe sich immer weniger Leute bei der Polizei. Die Gewerkschaft der Polizei sagt, dass knapp 700 Bewerbungen das Jahr ein Alarmsignal wäre. Vor 6 Jahren war es noch über 900. Ein Problem wäre, dass Anwärter immer mehr von dem, was er für die Ausbildung preischte, selber zahlen müsste. In St. Wendel hat man mit der Arbeit für die neue Dreifeld-Sporthalle angefangen. Die Halle soll vor allem für Schule und Vereine da sein und es solle um die 1000 Leuten in Basse. Kosten soll das Ganze laut der Stadt St. Wendel knapp 20 Millionen Euro und so ungefähr in 2 Jahren wolle sie fertig sein. In Saarbrücke wird heute wieder gefeiert. Am Nachmittag geht's Nauwieser Viertelfest los. Bis Sonntag gibt's rund um den Max-Ophüls-Platz Esse, Trinke und Musik. Hin und her komme kann man, obwohl bei der Saarbahn gestreikt wird, es fahren nämlich Busse als Ersatz für die Bahne. Und noch was vom Sport. Der Deutsche Fußballbund stellt heute einen neuen Nationaltrainer vor. Nachfolger vom Nagelsmann soll Jürgen Klopp werden. Offiziell ist das aber noch nicht, weil beim DFB scheinbar noch nicht alles in trockene Tücher ist. Das soll aber nur noch Reformsache sein und schnell gemacht werden.
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0: Trocken bleibt es. Wir kriegen Sonne heute ab dem Mittag, vielleicht ein paar harmlose Wolken. Da kommt aber kein Tropfen raus aus diesen Wolken. Sommerlich warm bis heiß wird es wieder 25 bis 29 Grad. In Saarbrücken fast 30.
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0: Bitte Vorsicht im Landkreis Neunkirchen auf der L125.

0: 20, da sind sie wieder unterwegs. Das Federvieh in Höhe Neunkirchen-Plättchestohle in beiden Richtungen. Gefahr durch Tiere. Sind wohl Enten, Wildgänse auf der Fahrbahn. Wir haben heute Morgen schon ganz viele Nachrichten bekommen. Da ist wieder die Entenparty unterwegs. Also bitte vorsichtig sein. Dann haben wir die A8 Pirmasens Richtung Saarlouis. In Höhe Dillingen-Süd ist die rechte Spur gesperrt und auch die Ausfahrt ist gesperrt wegen Reparaturarbeiten bis am Montag. Im Landkreis St. Wendel die L147 zwischen Mariahütte und Primstal auch gesperrt wegen eines Waldbrandes. Außerdem unsere neuesten Blitzer in der Ortsdurchfahrt Dirmingen auf der A623 Saarbrücken Richtung Friedrichsthal zwischen Duttweiler und Sulzbach und in St. Ingbert in der Gartenstraße. Ich wünsche eine gute Fahrt, wenn auf Ihrer Strecke was ist. Wir freuen uns auf eine kurze Nachricht bei einem Stau, einer Behinderung oder wenn sonst irgendwas passiert unter 0800 700 8000. Kommen Sie gut an.
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0: Driver's Seat jetzt und Sniffer the Tears. Ich bin Frank Hofmann. Schönen guten Morgen, schönen Freitag.
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0: SR3, guten Morgen, 8.38 Uhr ist es. 7 Fußballfelder, das ist schon eine Fläche. Da kommt ganz schön was zusammen. Und wenn diese Fläche jetzt verbrannt ist, da muss da was Großes passiert sein. Wir berichten heute Morgen ja schon drüber, über den Großbrand in St. Wendel zwischen Kastel und Primstal. Da ist die L147 vorsorglich gesperrt. Seit gestern melden wir, dass auch Anwohner in dem Bereich bitte Fenster und Türen geschlossen halten. Man riecht, es ist ein Brandgeruch in der Luft. In der Nacht hat die Feuerwehr den Brand nicht aus den Augen gelassen, diesen Großbrand, weil die Sorge bestand, dass da wieder irgendwas aufflammt. Lea Kielnecker, unsere Reporterin, ist vor Ort. Eben warst du in der Einsatzzentrale der Feuerwehr. Lea, und jetzt bist du mittendrin im Geschehen, dort im Brandgeschehen sozusagen.
1: Genau, wir sind jetzt hier in den Wald hochgefahren zwischen Primstal und Kastel. Und von oben her konnte ich gerade auch mal einen Blick werfen auf diese Fläche, die da jetzt verbrannt ist. Das ist also schon ein Bild der Verwüstung. Da ist alles verkohlt, da stehen keine Bäume mehr und es qualmt immer noch und stinkt auch ziemlich. Also auch wenn jetzt gerade keine Flammen mehr hochschlagen, sieht man doch trotzdem, dass hier was passiert ist auf jeden Fall. Und hier sind nach wie vor Feuerwehrkräfte im Einsatz. Man hört vielleicht im Hintergrund auch immer wieder mal die Motorsäge. Es ist hier nämlich nicht so einfach. Ich hätte mir gerade auch schon Bergstiefel fast gewünscht, um hier an den Ort des Geschehens zu kommen, weil das ist hier alles im Steilhang. Und bei mir ist jetzt Dominik Thierry von der Feuerwehr in Otzenhausen. Du warst hier die Nacht auch im Einsatz. War nicht so einfach für die Feuerwehrkräfte, oder?
2: Auf gar keinen Fall. Wir mussten uns erst den Weg halt eben zu den Brandnestern durchs Gehölz freikämpfen, was sehr aufwendig war. Wir hatten zwar anfänglich Unterstützung durch Forstmulcher, aber die Feinarbeit und zu den wirklichen Glutnestern ging es nur über Handarbeit mit der Motorsäge, die man auch stellenweise ja noch im Hintergrund hört.
1: Ja, also es können die Fahrzeuge auch gar nicht bis zum eigentlichen Brand oder konnten nicht bis zum eigentlichen Brand vorfahren. Da mussten also wirklich lange Schläuche von oben runter und von unten hoch durch den Wald gelegt werden. Und die Feuerwehrleute mussten dann den Rest auch zu Fuß gehen. Haben auch nicht ganz alle unbeschadet überstanden, oder?
2: Nein, leider nicht. Also wir haben gestern Abend, wie wir abgelöst wurden, um 2 Uhr hatten wir schon 5 verletzte Feuerwehrleute zu beklagen insgesamt. Und anscheinend gab es die heute Nacht noch mal 2 dazu. Also im Moment sprechen wir von 7 verletzten Kameraden.
1: Und so von der Dimension her, auch wie dieses ganze Brandgeschehen jetzt war, ist das was Außergewöhnliches? Hast du sowas schon mal erlebt?
2: Nein, also das ist in der Gemeinde Nonnweiler mit Sicherheit sehr außergewöhnlich. Und in der Dimension und Größe und Intensität hatten wir so etwas noch nicht.
1: Bist du aber zuversichtlich, du hast ja die Lage und die Entwicklung auch mitverfolgt, dass ihr den Brand jetzt in Schach halten könnt?
2: Also ich denke, wir können jetzt auf jeden Fall eine Ausbreitung weiterhin verhindern. Wenn jetzt die Witterungsverhältnisse uns ein bisschen in die Karten spielen und wir keine zusätzlichen aufkommenden Winde bekommen, dann sollten wir die Lage bis heute Mittag doch stabilisiert haben.
1: Also die Feuerwehr ist weiterhin mit einem Großaufgebot aus verschiedenen Landkreisen hier im Einsatz zwischen Kastel und Primstal. Aktuell hat sich die Lage aber schon deutlich entspannt im Vergleich zur Nacht. Und im Lauf des Tages kann der Einsatz dann hoffentlich auch abgeschlossen werden.
0: Live aus dem Einsatzgebiet war das SR3-Reporterin Lea Kielnecker. Vielen Dank dafür.

natürlich ein super Song von damals aus den 80ern, Alexander Köberlein mit Fliegen. Ich habe den früher gerne gehört, erinnere mich gerne an den ein oder anderen, das ein oder andere Erlebnis mit der Musik im Ohr. SR3 ist hier, es ist gleich 10 vor 9. Ja, kann akustische Musik auf der SR3 Sommeralm begeistern? Was meinen Sie? Die Antwort? Auf jeden Fall. Es müssen halt die richtigen Leute an den Instrumenten sein und das sind Frontman. Peter Howarth, Pete Lincoln und Mick Wilson waren gestern da zur Almparty. Und wenn die drei musizieren, dann spielt ihre Erfahrung mit als Mitglieder der Hollies bei 10cc, bei Sailor und The Sweet. Der aktuelle Sänger bei Smokey hat als aktueller Sänger bei Smokey hat Lincoln natürlich auch einen Klassiker gestern mit eingebracht.

0: Und die Menschen haben mitgesungen und immer, der Funk ist alles gesungen. Es braucht kein Dauerfeuerwerk, um ein Publikum zu begeistern. Davon ist Pete Howarth überzeugt, hat er uns gesagt.
1: I think if people are bombarded all

0: Wenn Leute die ganze Zeit mit lauter Musik bombardiert werden, dann wird es ihnen oft zu viel. Gerade an einem solchen Sommertag liebe ich akustische Musik. Du hörst die Seele der Lieder besser als mit elektronischen Effekten. Du hast mehr von einem Lied.
1: Interessant ist es auch, wie die lauten Sweet Songs mit drei akustischen Gitarren klingen.

0: auch ein bisschen zurückgenommen, das Ganze. Die Frontmen haben im Laufe ihrer Karriere tausende Konzerte gegeben. Auf der SR3 Sommeralm zu stehen auf einer ehemaligen Bergehalde ist aber doch ein bisschen was anderes. Das hat uns Mick Wilson verraten.
1: Jetzt, wo der Bergbau dicht macht, werden diese Gelände für Musik genutzt. Schön zu sehen, dass das passiert. Wir sind unten durch den kleinen Ort gefahren und dann bist du hier oben. Für uns ist das eine Ehre, das hier zu tun.
0: Es war schön und heute Abend wird es nochmal schön. Die Holländer werden nämlich auf der Alm einfallen. Die Hermes House Band steht ab 21.30 Uhr auf der Bühne der SR3 Sommeralm. Viel Spaß dabei. Übrigens, die Bilder von den Almpartys finden Sie immer auf sr3.de. Die Galerien werden ständig ergänzt. SR3. Guten Morgen, ich bin Frank Hofmann.

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1: Es ist 9 Uhr. Im Zuge der Kabinettsumbildung muss auch Bundesverkehrsminister Patrick Schnieder seinen Posten räumen. Das hat die Deutsche Presseagentur aus Koalitionskreisen erfahren. Nach dem Wechsel von Thorsten Frey an die Unionsfraktionsspitze soll Gesundheitsministerin Waken neue Kanzleramtschefin werden. CDU-Generalsekretär Linnemann soll das Gesundheitsressort übernehmen. Die Waldbrandlage in Frankreich spitzt sich zu. In der Nähe von Bordeaux an der Atlantikküste mussten knapp 30.000 Menschen in Sicherheit gebracht werden, unter ihnen viele Touristen. Bisher sind die Feuer dort nicht unter Kontrolle. Starker Wind erschwert die Arbeit der Einsatzkräfte. Kai Rienecker berichtet.
2: In der Nacht hat das Feuer am Becken von Arcachon eine weitere Abwehrlinie der französischen Feuerwehr überschritten. Ab 1 Uhr morgens erfolgte die Evakuierung der gesamten Halbinsel vom Cap Ferret. 800 Feuerwehrleute und mehrere Löschflugzeuge haben das Feuer noch immer nicht unter Kontrolle bringen können. 5000 Hektar sind bereits verbrannt. Inzwischen gibt es ein weiteres größeres Feuer in der Region rund 50 Kilometer entfernt im Urlaubsgebiet von Biscarrosse. Auch dort mussten bereits fast 10.000 Menschen an der französischen Atlantikküste ihre Wohnungen bzw. Urlaubsunterkünfte verlassen. Frankreichs Präsident Macron bat die Europäische Union um zusätzliche Unterstützung durch Löschflugzeuge, die im Laufe des Tages in den Brandregionen im Südwesten Frankreichs eintreffen sollen.
1: Der Waldbrand bei Nonnweiler zwischen Kastel und Primstal ist unter Kontrolle. Die Löscharbeiten werden aber voraussichtlich noch den ganzen Tag andauern. Die Feuerwehr schlägt am Rand des betroffenen Gebiets Schneisen, um zu verhindern, dass sich das Feuer erneut ausbreiten kann. Die weitere Entwicklung hänge auch vom Wind ab. Für die Bevölkerung besteht den Angaben nach aktuell keine Gefahr. Bisher waren bei den Löscharbeiten 300 Einsatzkräfte vor Ort. 7 Feuerwehrleute wurden verletzt. Insgesamt ist eine Fläche von gut 5 Hektar verbrannt. Das entspricht in etwa 7 Fußballfeldern. Der Gewinn von Volkswagen ist im zweiten Quartal erneut eingebrochen. Wie der Konzern in Wolfsburg mitteilte, ist das Ergebnis nach Steuern im Vergleich zum Vorjahr um rund ein Drittel gesunken auf gut 1,5 Milliarden Euro. Konzernchef Blume hatte bereits im Frühjahr erklärt, dass Zölle, Kriege, geopolitische Spannungen und härter werdende Konkurrenz für Gegenwind sorgten. Bis 2030 hat Volkswagen bereits den Abbau von 50.000 Stellen in Deutschland angekündigt. 35.000 Jobs sollen bei der Kernmarke wegfallen, der Rest bei Töchtern wie Audi und Porsche. Das Niedrigwasser auf dem Rhein macht auch der Schifffahrt auf der Mosel zu schaffen. Nach Angaben des Geschäftsführers des Trierer Hafens können Frachtschiffe derzeit nicht voll beladen werden. Sebastian Grauer für SR Info.
3: Das Niedrigwasser komme in diesem Jahr ungewöhnlich früh, schon im Juli, statt wie oft erst später im Sommer. Hält die Situation länger an, könnten mehr Waren auf die Schiene oder die Straße verlagert werden, erklärt der Geschäftsführer. Das könne dazu führen, dass Kunden dauerhaft abspringen und nicht mehr auf den Transport per Schiff zurückkehren, was insbesondere die Umschlagbetriebe treffe. Die Industrie- und Handelskammer Trier fordert deshalb, die geplante Vertiefung und Verbesserung der Fahrrinne auf dem Mittelrhein schneller umzusetzen. Dadurch sollen Schiffe auch bei niedrigem Wasserstand mehr Ladung transportieren können.
1: Nach der für Deutschland enttäuschenden Weltmeisterschaft stellt der Deutsche Fußballbund heute den neuen Bundestrainer vor. Nachfolger von Julian Nagelsmann soll Jürgen Klopp werden. Offiziell ist das aber noch nicht, weil offenbar immer noch das offizielle grüne Licht der DFB-Gremien fehlt. Das gilt jedoch als Formsache. Erwartet wird, dass Klopp eine Art Rede zur Fußballnation hält. Der 59-Jährige arbeitete zuletzt für den Red Bull-Konzern bei dessen internationalen Fußballaktivitäten. Und das waren die Nachrichten mit Stefan Eising. 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
4: Wenig Wolken zunächst, im Moment noch ab dem Mittag. Gibt es aber wieder dünne Schleierwolken oder flache Quellwolken. Es bleibt trocken und die Waldbrandgefahr nimmt weiter zu. Dazu heute nochmal sommerlicher bis 29 Grad. Auch morgen viel Sonnenschein und in der zweiten Tageshälfte wieder dünne Wolkenfelder. Morgen bis 32 Grad.
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4: Vorsicht auf der A620 Saarlouis Richtung Saarbrücken in Höhe Fechingen, ein liegen gebliebener PKW. Die A8 Pirmasens Richtung Saarlouis, Höhe Dillingen Süd, ist die rechte Spur sowie die Ausfahrt wegen Reparaturarbeiten gesperrt. Das Ganze soll bis Montag dauern. Die L147 ist zwischen Mariahütte und Primstal wegen des Waldbrandes immer noch gesperrt und Blitzer melden Sie in der Ortsdurchfahrt von Dirmingen, in St. Ingbert in der Gartenstraße, in Wiebeskirchen in der Schillerstraße und auf der A623 Saarbrücken Richtung Friedrichsthal zwischen Dudweiler und Sulzbach.
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4: Mit Carmen Bachmann, ich wünsche einen schönen Freitag. Wir gehen heute in den Rosengarten.

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0: Der aktuelle Bericht, guten Abend. Kommissare gesucht. Die saarländische Polizei soll personell aufgestockt werden. Aber es gibt zu wenig Bewerberinnen und Bewerber für die Ausbildung zum Kommissaranwärter. Die Gewerkschaften schlagen Alarm. In den Ferien wird in den Schulen gebaut, saniert und repariert. Wir besuchen einige Schulbaustellen. Und Sommergespräch, Wirtschaftsminister Barke über Probleme und Aussichten, Tankrabatt und Investitionen. Es ist ein wichtiges Ziel der Landesregierung. Die Polizei soll auf den Straßen sichtbarer werden. Dafür muss man mehr Personal einstellen. Konkret sagt Innenminister Joost immer wieder, bis 2032 soll die Zahl der Stellen bei der Polizei auf 2.900 anwachsen. Der Minister sieht dieses Ziel auch weiterhin in greifbarer Nähe. Aber die Gewerkschaften der Polizei, die Gewerkschaft der Polizei und auch die Deutsche Polizeigewerkschaft im Saarland sind wegen sinkender Bewerberzahlen alarmiert. Marco Karp berichtet.
1: Bei den Bewerberzahlen für die Polizei deutet sich seit Jahren ein Trend nach unten an, mit einem neuen Tiefstand in diesem Jahr. Waren es vor 6 Jahren noch mehr als 900 Bewerbungen, sinken die Werte fast jedes Jahr bis auf 697 in 2026. Für die Gewerkschaft der Polizei ist das besorgniserregend. Die Landespolitik schaue der Entwicklung tatenlos zu. Anreize, um mehr Menschen für die Polizei zu begeistern, fehlten. Stattdessen gäbe es zusätzliche Hürden.
2: Das fängt zum Beispiel damit an, dass bei uns Menschen, die bei der Polizei mitmachen wollen, die Polizisten werden wollen, seit wenigen Jahren plötzlich Qualifikationen und Leistungsnachweise in der Freizeit und aus eigener Tasche bezahlen müssen. Das fängt an mit dem Sportabzeichen, geht weiter über das Rettungsschwimmabzeichen und wird tatsächlich getoppt mit einem Nachweis über das Tastaturschreiben.
1: Und das könnte auf lange Sicht zum Problem werden. Denn perspektivisch bedeuten weniger Bewerbungen, womöglich auch weniger Neueinstellungen und keinen Aufbau an Polizeistellen. Genau den hatte Innenminister Joost aber zum Amtsantritt 2022 angekündigt und sieht sich auf einem guten Weg.
3: Wir bauen Personal auf. Wir haben in den laufenden Doppelhaushalt mittlerweile über 2.760 Stellen zur Verfügung. Das sind über 200 Stellen mehr, als wir sie in dem Stellenplan 2022 vorgefunden haben. Das heißt, es geht in die richtige Richtung. Es mag dem einen oder anderen noch nicht schnell genug gehen oder auch noch nicht weit genug, aber unser Ziel, 2.900 Stellen im Haushaltsplan 2032 vorzuhalten, das ist in greifbarer Nähe.
1: Diese Zahl wiederholt Joost häufig. Den Kampf um qualifizierte Bewerber habe man aufgenommen, etwa mit früheren und schnelleren Einstellungszusagen. Allerdings, in der Fläche käme davon nichts an, sagen die Polizeigewerkschaften. Zudem gehe es darum, wie viele Anwärter die Ausbildung erfolgreich abschließen. In diesem Jahr sind es rund 100, 50 mehr waren gestartet.
4: Wir haben die Situation, dass wir auf jede einzelne Kollegin, jede einzelne Kollegin angewiesen sind. Und für uns ist eigentlich das Thema Einstellung nicht so wichtig wie das Thema, was kommt nach dem Studium tatsächlich raus. Hier brauchen wir ausreichende Zahl, um die Abgänge, Ruhestand oder Entlassung oder sonstige Dinge decken zu können. Und dort haben wir ein Problem. Wir müssen also dafür sorgen, dass möglichst viele reinkommen oder möglichst wenige in der Zwischenzeit abbrechen.
1: Warum aber gibt es diese Abbrecher? Die Deutsche Polizeigewerkschaft fordert einen zweiten Einstellungstermin, damit die Kurse in der Fachhochschule zahlenmäßig kleiner werden. Nach Ansicht der GdP liegt die Abbrecherquote auch an falschen Vorstellungen mancher Auszubildender über den Polizeiberuf und an gesenkten Anforderungen für die Zulassung.
0: Wenn Ferien sind, dann haben in den Schulen die Handwerker freie Bahn. Es wird gebaut, saniert und repariert. Da fällt im Laufe eines Schuljahres einiges an Arbeit an. Und dann gibt es ja auch noch einen gewissen Sanierungsstau. Auch der Regionalverband saniert.

0: Akustik und ansonsten halt sehr viel auf den Betrieb der Gebäude, dass die weiter sicher betrieben werden können.
1: Die Mittel für solche Umbaumaßnahmen kommen unter anderem aus dem saarländischen Schulbauprogramm. Laut Innenministerium seien rund 28 Millionen Euro bereits ausgezahlt worden.
0: Aus dem Schulbauprogramm profitiert der Regionalverband in Höhe von ca. 13,5 Millionen Euro. Wir haben die Gelder auf zwei Maßnahmen aufgeteilt. Das ist einmal die Gemeinschaftsschule Quierschi, die Erweiterung und Sanierung der Schule und der Neubau und Erweiterung der Mozartschule, eine Förderschule, geistige Entwicklung. Dort fließt aktuell in den Sommerferien noch keine Gelder ab, aber wir haben dort jeweils zu ca. 6,8 Millionen Euro beantragt und für Quierschi auch schon bewilligt.
1: Unter anderem mit einem schattigeren Schulhof und entsiegelten Flächen erhofft man sich im Regionalverband einen besseren Schutz vor Hitzewellen. Auch am Ludwigsgymnasium werden Schutzmaßnahmen gegen hohe Temperaturen umgesetzt. Schon im vergangenen Jahr wurden hier Sonnenblenden an den Fenstern installiert. Jetzt wird der Schulhof von lokalen Künstlern bemalt, finanziert durch die Sparkasse. Durch die Farbe soll der Asphalt deutlich weniger Hitze abstrahlen.
2: Gerade an den Schulen haben wir ja viele vulnerable Gruppen, also von kleinen bis großen Kindern und Jugendlichen. Und da ist natürlich auch eine große Priorität, dass die Kinder gesund zur Schule kommen und auch so gesund von der Schule nochmal gehen. Und da spielt natürlich Hitzeschutz eine große, ganz große Rolle auch.
1: Die Umgestaltung des Schulhofs am deutsch-französischen Gymnasium ist auf rund ein Jahr angesetzt. Schon morgen soll die Bemalung am Ludwigsgymnasium fertig sein. Maßnahmen gegen hohe Temperaturen. Sie werden durch den Klimawandel in Zukunft wichtiger werden.
3: Und gerade war Halbzeit in den Sommerferien, das heißt in knapp drei Wochen, beginnt für etwa 8500 Erstklässler das, von dem die Großen sagen, es sei der Ernst des Lebens. Zum ersten Schultag gehört neben einer Schultüte natürlich auch ein Ranzen samt Inhalt. Und hier wird es für die Eltern teuer. Da sind schnell mal einige hundert Euro weg. Weil sich das nicht jeder leisten kann, sammelt eine Mutter aus Heiligenwald gebrauchte Ranzen und gibt sie an Bedürftige weiter. Nikolaus Stauder hat sie getroffen.
4: Ob Feuerwehr, Schmetterling oder Dinosaurier. Für jeden gibt es das passende Lieblingsthema. Doch als Theresa Weyand mit ihrem Kind für den ersten Schultag einkauft, ist sie überrascht, was da alles zusammenkommt.
5: Ich habe gemerkt, dass wir mittlerweile mit den ganzen Materialien von der Schule bei 400 Euro waren. Und das war schon eine ganz schöne Hausnummer, also für mich schon. Und was machen Leute, die vom Sozialamt leben, ne? Wie kriegen die das hin? Und da war für mich halt schon klar, da müssen wir auf jeden Fall was machen.
4: Bei einer ehrenamtlichen Aktion stellt Weyand fest, dass auch immer öfter Schulsachen auf Wunschzetteln stehen. Daraufhin spricht sie Bekannte an, ob sie gebrauchte Schulranzen abgeben können. In einem Taschengeschäft in St. Wendel legt sie zudem Flyer aus. Am Ende kommen gut 15 Ranzen zusammen.
5: Mit Sicherheit liegen ein, zwei Schulranzen immer noch in den Kinderzimmern, die verstauben. Und weil man nicht weiß, was man mit denen machen soll, weil es halt eine Erinnerung ist, dass das Kind halt den Schulranzen hatte. Aber natürlich kann man da immer ein bisschen mehr machen.
4: Die Ranzen vermittelt Weyand an das Diakoniekaufhaus in Neunkirchen. Einkaufen dürfen hier Menschen, die ihre Bedürftigkeit nachweisen können, beispielsweise weil sie Grundsicherung beziehen. Seit Jahren werden auch immer wieder Schulartikel vermittelt. Einige der gespendeten Rucksäcke sind innerhalb weniger Tage verkauft worden.
6: Wir haben uns natürlich sehr gefreut, dass sie uns die Schulranzen zur Verfügung stellt, gerade weil wir jetzt Anfang des neuen Schuljahres immer wieder Bedarf haben an Schulranzen für Schülerinnen und Schüler, deren Eltern ein sehr geringes Einkommen haben. Und insofern haben wir uns sehr gefreut.
4: Menschen, die Sozialleistungen beziehen, bekommen im Moment knapp 200 Euro für Schulbedarf im ersten Jahr. Für die Diakonie ist das viel zu wenig. Trotzdem werden die Artikel nicht verschenkt, sondern es gibt einen symbolischen Preis von bis zu 10 Euro.
6: Wir machen das, weil wir den Dingen, die uns gespendet werden, auch einen gewissen Wert beimessen und ganz gerne möchten, dass sie wertgeschätzt werden. Und auch aus Respekt vor unseren Kundinnen und Kunden gegenüber, sodass sie hier ganz normalen Einkauf tätigen.
4: Theresa Weyand will weiter Ranzen und andere Schulartikel sammeln. Ihr ist es wichtig, dass jedes Kind zur Einschulung Ranzen, Mäppchen und Turnbeutel hat.
3: weder verwandt noch verschwägert. Die Wirtschaft im Saarland hat zu kämpfen und immer wieder tauchen neue Probleme auf. Gestern haben wir über die möglichen Auswirkungen einer monatelangen Sperrung der Bahnstrecke Mannheim-Saarbrücken berichtet. Dazu

0: Die bestehenden Probleme, die sind natürlich auch dem Wirtschaftsminister bekannt. Der hat sich heute im Sommergespräch mit der Presse zur aktuellen Lage geäußert und wurde auch nach seinen Plänen gefragt. Lars Ohlinger war für uns dabei.
1: Große Neuigkeiten kann Wirtschaftsminister Barke nicht verkünden. Aber insgesamt sieht er das Saarland auf einem guten Weg. Doch von der gesamtwirtschaftlichen Entwicklung sei ein Abkoppeln nicht möglich, so eine Erklärung für die Schwierigkeiten von Unternehmen und Privatpersonen. Einen erneuten Tankrabatt lehnt der saarländische Wirtschaftsminister ab. Dies verursache hohe Kosten und helfe nur kurzzeitig. Barke will sich im Bundesrat wieder dafür einsetzen, das Luxemburger Modell in Deutschland einzuführen.
2: Wir sind ja da, ich sag mal, auch im Bundesrat mit dem Tankdeckel Preisobergrenze-Modell der Luxemburger gestartet. Ich würde das immer noch für einen zielführenden Ansatz halten. Und ich glaube, die Entwicklung gibt uns jetzt recht, dass man in dem Thema weiter nachdenken muss, weil die Belastung für die Bürgerinnen und Bürger, insbesondere für die Pendler, ist enorm groß. Und da braucht es jetzt sehr zeitnah gut abgestimmte Antworten.
1: In den kommenden 5 Jahren erwartet der Wirtschaftsminister im Saarland viele Investitionen durch Unternehmen. Er rechnet mit mindestens 10 Milliarden Euro. Dies betreffe die Stahlindustrie, aber auch große Mittelständler. Neuansiedlungen seien dafür besonders wichtig. Nur damit sei die zurückgehende Anzahl der Jobs in der Autozuliefererindustrie auszugleichen.
2: Ich glaube, dass wir vieles tun können, um die Wertschöpfung zu erhalten und dass uns Themen wie Innovationskraft, KI in der Produktion und humanoide Robotik da sehr helfen werden. Das wird aber, und da darf man die Leute nicht belügen, zu weiteren Anpassungen auf der Personalseite führen. Und deshalb ist es so wichtig, dass wir Ersatzarbeitsplätze an anderen Stellen schaffen. Deshalb machen wir das mit Fetter Fieder, Fricke und den anderen, um uns hier breiter und resilienter aufzustellen.
1: Im ganzen Saarland soll es auch zukünftig Neuansiedlungen geben, wenn es nach dem Wirtschaftsminister geht. Die Nachfrage von Unternehmen in der Region zu investieren sei jedenfalls groß. Und genügend freie Flächen für Ansiedlungen gäbe es.
0: Statt im Hotel oder in der Ferienwohnung machen Sie Urlaub im Wald. Und zwar so richtig, im Wildniscamp im Wald rund um Neunkirchen. Strom und fließendes Wasser gibt's nicht, Handys auch nicht. Wer Kaffee will, muss Feuer machen und vorher dafür sorgen, dass ausreichend Holz da ist. Einige Familien haben ausprobiert, wie das ist. Urlaub unter freiem Himmel und in freier Wildbahn. Gleich sehen wir mehr davon. Vorher ist Simone Blass an der Reihe. Sie hat den Nachrichtenüberblick im aktuellen Bericht.
3: Guten Abend. Bei Nonnweiler gibt es einen Waldbrand. Nach Behördenangaben befindet sich das Feuer an der A1 Richtung Saarbrücken zwischen Braunshausen und Primstal. Es kommt zu starker Rauchentwicklung. Bewohner im Bereich Primstal bis Kastel werden aufgefordert, Fenster und Türen zu schließen, sowie Lüftungen und Klimaanlagen abzuschalten. Das betroffene Gebiet soll gemieden werden. Im Saarbahnstreik läuft seit dem Morgen der Schienenersatzverkehr. Die Ersatzbusse sollen bis vorläufig Sonntag fahren. Freitag und Samstag werden die Busse bis 2 Uhr nachts fahren, auch wegen des Nauwieser Viertelfestes am Wochenende. Wie lange der Streik dauert, will die Gewerkschaft GDL noch bekannt geben. Die CDU-Fraktion im Saarländischen Landtag fordert einen radikalen Umbau des ÖPNVs. Laut dem stellvertretenden Fraktionsvorsitzenden Theobald ist der Grund dafür die hohe Pkw-Dichte im Saarland. Sie ist nach Zahlen des Statistischen Bundesamts die höchste bundesweit. Die Saar-CDU fordert, das Wabensystem abzuschaffen. Zudem schlägt sie ein Expressbusnetz vor, das Saarbrücken mit den größeren Städten im Saarland verbindet.
4: Mit einer Schweigeminute haben 200 Menschen an der Uni Trier der getöteten Studentin gedacht. Ihr Tod erfülle die Universität mit tiefer Trauer, so Präsidentin Eckkramer. Die 29-Jährige war Sonntag tot in ihrer Wohnung gefunden worden.
5: Die Trauer, aber auch die Sprachlosigkeit und die Verunsicherung sind in unserer Universitätsgemeinschaft spürbar und greifbar. Ich hoffe, dass ihnen die Begegnungen auf unserem Campus Halt geben, dass sie in dieser Gemeinschaft auch Menschen finden, die ihnen zuhören und die sie begleiten.
4: Notfallseelsorger bleiben weiterhin als Ansprechpartner vor Ort an der Uni. Auch eine Psychotherapieambulanz ist eingerichtet worden für diejenigen, die merken, dass sie das Geschehen nicht verarbeiten können. Am 15. Juli war bereits ein Student nahe der Uni auf offener Straße erstochen worden.
3: Im US-Lazarett in Landstuhl im Kreis Kaiserslautern sind in den vergangenen Tagen

0: Mehr als 150 Sanitäter neu eingetroffen. Nach Berichten des Wall Street Journals könnte das auf eine mögliche Ausweitung der US-Angriffe im Irankrieg hindeuten. Das Landstuhl Regional Medical Center ist mit rund 3.300 Mitarbeitern das größte amerikanische Lazarett außerhalb der USA. Dort werden unter anderem US-Soldaten behandelt, die bei Auslandseinsätzen verletzt wurden.
1: Die Renaturierung des Mühlenbachs zwischen Spiesen-Elversberg und St. Ingbert ist abgeschlossen. Durchgeführt wurde sie von der Landschaftsagentur Plus, einer Tochterfirma der RAG. Innerhalb von 6 Monaten seien 1,5 Kilometer Bachstrecke renaturiert worden, zum Beispiel durch den Bau von Gewässerschlingen.
2: Also es hat viele Vorteile. Also auf der einen Seite ist es natürlich eine ökologische Aufwertung, dass wir wieder die neuen Lebensräume, Flachwasserzonen, flache Uferböschungen geschaffen haben, die für den Naturschutz sehr, sehr wichtig sind, aber natürlich auch für den Hochwasserschutz. Jetzt kann der Bachlauf wieder langsam durch die Aue fließen und auch hier dann bei Starkregenereignissen Wasser zurückhalten.
1: Geplant habe man das Projekt mit der Gemeinde Elversberg und mit einer Förderung des Umweltministeriums. Die Landschaftsagentur Plus habe insgesamt 400.000 Euro investiert. Sie will die Ökopunkte, die sie für die Renaturierung erhalten hat, verkaufen, etwa an Bauherren, um die Investitionssumme wieder auszugleichen.
0: Entlang der Saar sind größere Mengen Blaualgen entdeckt worden. Wie das Saarländische Landesamt für Umwelt- und Arbeitsschutz mitteilt, handelt es sich um Cyanobakterien, die gesundheitsschädliche Stoffe produzieren können. Bei direktem Kontakt könne es zu Haut-, Schleimhaut- und Augenreizungen kommen. Die Konzentration sei jedoch unterschiedlich ausgeprägt. Die Gefahr, dass Menschen oder Tiere damit in Kontakt kommen, sei außerdem sehr gering, da die Saar kein Badegewässer ist. In St. Ingbert ist es in der vergangenen Woche zu einem Trickdiebstahl gekommen. Wie die Polizei mitteilt, täuschte ein Unbekannter vor, die Rauchmelder in einem Wohnhaus kontrollieren zu wollen. Demnach verwickelte er die Bewohnerin in ein Gespräch. In einem unbeobachteten Moment entnahm er Bargeld aus einem Geldbeutel. Die Polizei weist darauf hin, dass es keine regelmäßigen Brandschutzkontrollen in ein oder zwei Familienhäusern gibt. Neue Nachrichten, dann auch aus aller Welt, gibt es wieder um 21.45 Uhr. Und hier geht's weiter mit dir, Joachim.
3: Vielen Dank, Simone. Essen kann bei der Behandlung von Krankheiten eine große Rolle spielen. Deswegen gibt es im DRK-Krankenhaus St. Louis die Reihe Gesund genießen. Gestern Abend ging es dort um das Thema Parkinson bei einem Kochkurs für Betroffene und deren Angehörige. Eine Diätassistentin gab Ernährungstipps, ein neurologisches Team informierte über die Hintergründe. Herbert Mangold hat zugehört.
1: Parkinson begleitet Betroffene oft über eine lange Zeit ihres Lebens. Nervenzellen sterben ab, der Mangel des Botenstoffs Dopamin beeinträchtigt Körperfunktionen. Die Teilnehmenden lernen, gesundes Essen kann helfen.
4: Ich weiß, dass ich mich ungesund ernähre. Meine Frau weiß da, die probiert das dann immer zu kompensieren, aber schafft das nicht immer, weil ich viel zu viel ganz Süßes esse.
5: Weil ich gerne koche und ich versuchen möchte, meine Krankheit damit zu beeinflussen.
1: Ein Schwerpunkt beim Kochkurs des DRK-Krankenhauses ist die Mittelmeerküche. Mit viel Gemüse als Ballaststoff und gesunden Ölen.
6: Wenn ich eine Erkrankung habe wie Parkinson, muss ich sehr darauf achten, dass ich mit den ganzen Nährstoffen versorgt bin. Und ich brauche aber auch eine ballaststoffreiche Kost, weil häufig der Verdauungstrakt betroffen ist. Und bei den Gerichten, die wir hier heute haben, die Karotten-Ingwer-Suppe, das Ofengemüse, habe ich genau diese Dinge alle zusammen. Und es sind alles Gerichte, wo ich die Konsistenzen selber steuern kann. Ne? Also ist es Ofengemüse länger im Ofen, habe ich eine weichere Konsistenz. Weil ja bei Parkinson häufig die Problematik mit den Schluckstörungen vorhanden ist.
1: Parkinson-Betroffene sind im Verlauf der Erkrankung oft auf Medikamente angewiesen. Ihre Einnahme und das Essen sollten aufeinander abgestimmt werden.
7: Wenn man Fleisch konsumiert oder andere Produkte, die eiweißreich sind, sollte man darauf achten, dass man die nicht zeitgleich mit dem Medikament einnimmt oder einen gewissen Mindestabstand einhält, weil das Medikament sonst einfach nicht wirken kann.
1: Das ist manchmal gar nicht so einfach. Bei der Kokosmilch für die Suppe schaut die Diätassistentin genau hin. Die Zusatzstoffe können ein Problem sein.
6: Wir hatten eben die Diskussion, dass es wohl Hinweise darauf gibt, dass verschiedene Verdickungsmittel in Lebensmitteln die Medikamente binden und die dann unverstoffwechselt ausgeschieden werden. Und jetzt gucken wir gerade, weil in der Kokosmilch zum Beispiel Guarkernmehl als Verdickungsmittel drin ist, ob das mit den Medikamenten eine Wechselwirkung hat.
1: Der Kochkurs gibt auch praktische Tipps. Ingwer zum Beispiel lässt sich mit einem Löffel schälen.

0: Rutschfeste Schneidebretter oder spezielle Messer können helfen, bei Parkinson länger selbstständig zu bleiben. Zudem bietet der Kochkurs Parkinson-Betroffenen die Möglichkeit, mit anderen über die Krankheit zu sprechen. Und wenn es dabei noch schmeckt, umso besser.
1: In den Ferienwochen sind wieder die Sommerpraktikantinnen und Praktikanten des aktuellen Berichts unterwegs. Gestern waren wir mit Maximilian Friedrich in einer Werkstatt für Behinderte, vorher schon mit Julia Berdin in einem Logistikbetrieb. Heute begleiten wir Lisa Betzolz-Weber bei ihrem zweiten Praktikumstag bei den Baumhelden. Die pflegen Bäume, haben aber auch eine Schreinerei.
2: Mein zweiter Tag startet diesmal in Ensdorf auf dem Firmengelände der Baumhelden.
3: Was steht denn heute an?
4: Heute machen wir was ganz Besonderes. Heute schneiden wir Holz auf.
3: Okay. Ja. Here we go.
4: Heute gehen wir jetzt hin, trennen der Bohlen auf in unterschiedlichen Stärken.
3: Ja.
4: Also entweder 35 mm, 52 oder 63. Das sind immer so die gängigen Stärken, wo der Schreiner eigentlich braucht zum Verarbeiten.
3: Ja.
2: Nachhaltigkeit ist Philipp wichtig. Das heißt, das gefällte Holz wird nach der Trocknung auch hier direkt weiterverarbeitet. Mit dem grünen Mini-Hulk kommt der Stamm in die Halle.
3: Cool, was alles so gibt, oder?
2: Drin ist die Geräuschkulisse krasser als gedacht. Ohne Gehörschutz geht hier nichts.
3: Ah ja.
4: Jetzt?
3: Stille.
2: Und danach geht's los. Säge an und Vollgas. Nachdem Philipp die Bohlen gesägt hat, heben Sascha und ich sie ab. Danach soll ich sie abkehren.
3: Voll die schöne Maserung. Das riecht schon mega lecker.
4: Ja.
3: Wir sind mal bei 2 Meter, 3,23 Meter.
4: 3,23 Meter. So.
2: Das wird alles in eine Liste und auf die Bohlen selbst geschrieben. Das Ganze darf ich dann insgesamt 7-mal machen. Wenn das alles geschafft ist, kommen die Bohlen zum Trocknen ins Holzlager. Und dann darf ich selbst was bauen. Diesmal mit Peter.
3: Hallo!
5: Hallo!
3: Wir bauen jetzt was?
5: Genau. Wir bauen den kleinen Couchtisch, den kleinen Beistelltisch.
3: Ah, okay.
2: Er ist nämlich der Schreiner bei den Baumhelden und verantwortlich für fast alles, was hier gebaut wird. Bevor es losgeht, soll ich das Holz zusägen. Ich bekomme eine kurze Einweisung und ich habe mächtig Respekt. Zuerst läuft auch noch alles super, aber dann...
3: Oh oh.
5: Die hat aber geklemmt.
3: Festgesteckt.
5: Das habe ich noch nie erlebt.
3: Was habe ich jetzt was falsch gemacht? War ich zu langsam?
5: Nee, das war was Holz. Da war
3: ja?
5: Hier. Du hast hier Spannung drin.
3: Okay. So, und jetzt?
5: Ziehen wir es nochmal raus.
3: Was hast du so einfach?
5: Alter.
3: Was hat sich gut verkeilt jetzt? Na prima. Der arme Mann kriegt seinen Tisch mit.
2: Also, neuer Versuch. Diesmal klappt aber alles. Glück gehabt. Bevor das Brett jetzt seine finale Form bekommt, muss es nochmal durch den Hobel. Und mit diesem Gerät hier bekommt der Tisch jetzt seinen wortwörtlichen letzten Schliff.
5: Das ist so programmiert, dass du eigentlich nur hier drüber fährst,
3: ja,
5: senkst ab und fährst einmal so rum.
3: Okay, also wir machen ja nur die Ecken jetzt rund.
5: Genau.
2: Eigentlich klingt das auch ganz einfach. Nur dieser gestrichelten Linie folgen, aber irgendwie scheint mir dafür das Fingerspitzengefühl zu fehlen.
3: Also das Gerät macht zwar eigentlich schon so das meiste für einen, aber es ist echt schwieriger, das dann so ganz fein da rumzusteuern, als ich gedacht hatte.
5: Ja.
3: Ne? Also bin jetzt schon hier ein paar Mal abgerutscht. Hier ist auch noch eine kleine Ecke, da müssen wir auf jeden Fall du nachher noch mal drüber.
5: Machen wir nachher, kein Problem.
2: Wir nähern uns dem Ziel. Fehlt noch der Leim. Ich zeig wieder mein handwerkliches Geschick.
5: Jetzt ist einer ist drin. Jetzt
3: aber der andere nicht.
5: Der.
3: Ah, jetzt. Der trocknet jetzt und dann.
5: Und dann ist er fertig.
3: Cool. Tisch gebaut. So, zweiter Praktikumstag geschafft und ich bin platt. Also der Tag heute hier in der Schreinerei war anstrengender, als ich dachte, auch körperlicher, als ich dachte. Ist natürlich auch ein bisschen was schiefgegangen. Ich habe ein paar Sachen verschnitten, ich habe mir den Finger gequetscht, aber ich glaube, so ist das. Ich bin ja auch im Praktikum, darf so sein. Und ansonsten freue ich mich auf morgen. Da steht nämlich was ganz Besonderes an, nämlich eine Baumfällung mit Telekran. Mal sehen, wie das wird.
1: Wir sind gespannt und gehen jetzt dorthin, wo das Holz herkommt. Kein fließendes Wasser, kein Handy, keine Uhr. Kaum noch vorstellbar, dass man so leben kann. Aber es wenigstens mal ausprobieren für kurze Zeit. Das ist die Idee hinter einem Angebot, das das Familienbüro der Stadt Neunkirchen macht. Im Wildniscamp im Neunkircher Wald können Familien erfahren, wie das ist, mitten in der Natur zu leben, ohne die gewohnten modernen Hilfsmittel. Felix Schneider war dabei, er durfte aber seine Kamera dabei haben.
0: Es ist keine leichte Aufgabe, ein Feuer für das Abendessen zu entfachen. Mindestens 30 Sekunden lang soll es brennen, so die Anforderung an die Teilnehmer des ersten Familienwildniscamps in Neunkirchen. Hier gibt es keine elektrischen Geräte oder andere Hilfsmittel.
6: Es hilft, dass man auch das Leben zu Hause wieder zu schätzen weiß, mit allen technischen Errungenschaften, die unsere Welt so hat, wenn man das hier erlebt hat, wie es auch anders sein kann.
0: Einen Tag lang die Natur intensiv kennenlernen und vom Alltag entschleunigen. Unter Anleitung einer erfahrenen Wildnispädagogin lernen die Familien die Basics, um in der Natur zu überleben. Essen zubereiten, Feuer machen und Pflanzen- und Tierkunde.
7: Seit der Minute, wo man hier angekommen ist, ich habe auch bewusst Handy zu Hause gelassen, habe gesagt, jetzt begebe ich mich auf dieses Abenteuer. Und das ist schön hier in der Gruppe, man versteht sich gut, man macht die Sachen zusammen, wir lernen so viel, macht unheimlich Spaß.
0: Die wohl größte Herausforderung steht den Teilnehmenden noch bevor. Eine Nacht im Wald verbringen, das hat hier noch keiner gemacht. Die Zelte haben die Familien am Mittag aufgebaut, manche sogar zum ersten Mal überhaupt. Die Kinder sind schon gespannt.
8: Dann kann man halt den Wind hören und morgens braucht man keinen Wecker, weil die Sonne dich aufweckt.
9: Also ich freue mich halt, dass ich nur mit meinem Papa schlafen kann, weil eigentlich schläfe ich in meinem anderen Bett.
0: Während die einen die Zelte erkunden, bereiten die anderen schon das Abendessen vor. Es gibt Kartoffelgulasch. 30 Euro kostet die Teilnahme am Camp, Essen und Trinken inklusive. Alles hier dauert länger. An die Geschwindigkeit gewöhnen sich die Familien aber schnell. Ein zentrales Anliegen beim Camp, der Natur respektvoll begegnen.
6: Ich sag immer, das ist wie, als wären wir Gäste, als wären wir bei jemandem zu Gast. Wir gehen mit den Pflanzen sorgsam um, wir reißen nichts einfach raus. Wir nehmen nur so viel von der Natur, wie wir brauchen.
0: Der nächste Morgen. Die Teilnehmerinnen und Teilnehmer sehen erholt aus, auch wenn der eine oder die andere mehrmals wach war. Beim Frühstück sprechen sie über ihre nächtlichen Erlebnisse.
10: Es wurde relativ kalt, aber die Kleine hat gut geschlafen.
11: Man hat auf jeden Fall Tiere gehört. Zwischendurch hatte man sich dann gefragt, ist da jetzt ein Tier direkt am Zelt oder ist es weiter weg?
5: Ähnlich wie zu Hause. Ich kann fast überall sehr gut schlafen. Daher für mich gar kein Problem.
0: So langsam geht das Camp zu Ende. Es war kurzweilig und die Teilnehmenden haben einiges gelernt. Die Stadt plant eine Wiederholung im nächsten Jahr.
1: Vom Wald auf die Straße und aufs Fahrrad. Tom ist da.
12: Guten Abend. Nach dem Zeitfahren und den schon vergangenen schweren Tagen begann heute die entscheidende Alpentrilogie der Tour de France. Vielleicht ja auf der 18. Etappe die Gelegenheit für Kletterer ohne Chancen im Gesamtklassement auf den Etappensieg. Matthew Genischön.
13: Göttlicher Beistand erwünscht. Es geht rein in die letzte ganz große Hürde auf dem Weg nach Paris. Die Alpen, drei Etappen, fast 13.000 Höhenmeter und die ersten knapp 4.000 heute von Voiron nach Auxerre-Merlet. Der Kampf um das gelbe Trikot auf den Schultern von Tadej Pogacar so gut wie entschieden. Dafür geht es früh um wichtige Bergpunkte. Die ersten vier von insgesamt fünf Wertungen sichert sich einmal mehr der Franzose Valentin Paré-Peintre. Die letzte wartet im Ziel. Es ist eine schwere, aber noch nicht richtig schwere Alpenetappe. Eher ein kleiner Anschmecker mit Klassikerprofil. und einer Sprintwertung. 85 Kilometer vor Ziel. Mats Pedersen vom deutschen Team Lidl Trek legt wieder vor im Duell mit dem Belgier Jasper Philipsen. Danach geht es um den Tagessieg. Der Schlussanstieg hoch zur Skistation Orsières-Merlette. Und Richard Carapaz macht ganz früh ernst. Der Mann in Pink distanziert 4 Kilometer vor Ziel seine 5 Konkurrenten und lässt nichts mehr anbrennen. Der Ecuadorianer gewinnt zum zweiten Mal in seiner Karriere eine Etappe bei der Tour de France. Tadej Pogacar bleibt weiter unangefochten in Gelb. Und morgen geht es auf nach Alpe d'Huez.
12: Das Team Saar Firnheim hat im Mixed-Wettbewerb Triathlon heute Abend die Goldmedaille gewonnen. Im Rahmen der Finals finden in Hannover in gleich 24 Sportarten noch bis Sonntag die deutschen Meisterschaften statt. Bilder vom saarländischen Sieg sehen Sie dann morgen hier im aktuellen Bericht. Die SV Elversberg bereitet sich aktuell in den Niederlanden, genau gesagt in Barneveld, auf die neue, die erste Saison in der Fußball-Bundesliga vor. Ein paar erste SVE-Bilder und Eindrücke aus dem Trainingslager sehen Sie hier. Klar, in den Niederlanden dürfen die hier nicht fehlen. Allen voran steht aber die wohl gute Stimmung bei Cheftrainer Vincent Wagner und seinem Team. Noch ist der Kader ja nicht komplett. Der Verein sucht noch einen Innenverteidiger und einen Allrounder. Das erklärte die SVE gegenüber unseren SR-Sportkollegen am Rande des Trainingslagers. Im Moment wird in der Stadtgartenhalle von Saar Louis gebaut. Die Heimstätte der Handballer der HG Saar Louis und der Basketballdamen der Royals erhält einen modernen Glasboden. Bis September soll der Umbau noch dauern. Georg Gitzinger hat sich heute Vormittag ein Bild vom Stand der Dinge gemacht.
14: Die Stadtgartenhalle in Saar Louis, gebaut in den 1960er Jahren. Hier spielen die Handballer der HG Saar Louis, die Basketballer der Sun Kings und natürlich die Bundesliga-Damen der Royals. Im Inneren sind seit dem Ende der Special Olympics Arbeiter einer Spezialfirma aus Bayern am Werk. Der alte Holzparkettboden wurde entsorgt. Derzeit laufen Arbeiten an der Unterkonstruktion des modernen Glasbodens, der dann per Knopfdruck die jeweiligen Spielfeldlinien zum Leuchten bringen wird. Vorbild ist die Handballhalle in Großwaldstadt.
15: Konkret brutto kann man sagen, ist es eine Investition von 1,4 Millionen. Und wir haben aber auch von Landesseite einen bedeutenden Zuschuss bekommen. Und ohne den hätten wir es auch nicht machen können. Von daher gilt auch der Dank an den Sportminister für die großartige Unterstützung. Und es ist 1,4 Millionen, erscheint erstmal eine Großinvestition. Aber wenn man sich mal anschaut, wie langlebig auch der Boden sein wird, wird es auch, sage ich mal, in den nächsten Jahren sich da entsprechend auch gut amortisieren.
14: Zu erkennen sind bereits die Umrisse der Spielfelder, die später per LED leuchten, den Fans in der Stadtgartenhalle und den Spielerinnen und Spielern gezeigt werden. Das Linienchaos aus mehrfach genutzten Hallen verschwindet damit für immer. Wenn Basketball gespielt wird, dann ist nur das Basketballfeld zu sehen, analog beim Handball dann nur das Handballfeld. Und der ungewohnte Glasuntergrund bietet für die Heimteams einen zusätzlichen Heimvorteil, weil sie täglich darauf trainieren können.
15: Zum einen natürlich ein besonderer Heimvorteil, den wir dann zusätzlich hier in der Stadtgartenhalle haben für die Spielerinnen und Spieler. Aber auch in Großwaldstadt wurde uns das auch genannt. Das heißt, der Vorteil, den es dann auch hat, das heißt, der Grip oder auch diese Reibungsverluste, die man dann weniger hat, das ist schon auch für die Sportler eigentlich besser.
14: Der neue Boden soll auch deutlich einfacher zu reinigen sein. Das bekannte Problem mit dem Handballharz führte beim alten Holzboden zu Kosten von rund 12.000 Euro pro Monat, weil die Spielfläche immer aufwendig von einer Spezialfirma gereinigt werden musste. In Zukunft soll das tatsächlich ein Putzroboter erledigen. Einziger Wermutstropfen derzeit, die umgebaute und renovierte Stadtgartenhalle wird nicht rechtzeitig zur neuen Saison der Handballer fertig sein.
15: Bei den Basketballern haben wir keine Probleme, weil sie entsprechend mit der Saison später starten. Allerdings die Handballer müssen dann die ersten Spiele ausweichen. Aber die Vereine wurden auch entsprechend früh informiert, dass sie dort auch entsprechend Ausweichmöglichkeiten hier im Saarland auch finden werden.
14: Die HG Saar Louis muss also für die ersten Partien in die Joachim-Deckarm-Halle nach Saarbrücken umziehen. Im Oktober können dann aber alle Top-Teams aus Saar Louis auf dem neuen Boden spielen.
12: Sind wir gespannt. Das war der Sport auf jeden Fall für heute. Joachim, nochmal zurück zu dir.
1: Glasboden, was es nicht alles gibt. Vielen Dank, Tom. Das war der aktuelle Bericht für heute. Ihnen noch einen schönen Abend. Bis morgen. Tschüss.

0: Schwarze Kluft, Ruß im Gesicht und gute Laune. Wenn im Saarbrücker Stadtteil Burbach der Schornsteinfeger kommt, zaubert das den meisten Menschen sofort ein Lächeln ins Gesicht. Ein echter Glücksbringer eben. Doch wer genau hinschaut, sieht in den Burbacher Straßen in letzter Zeit ein ganz besonderes Bild. Statt im Dieseltransporter rollt der Glücksbringer auf einem Elektrolastenrad vor. Während manche beim Blick auf die Saarbrücker Baustellen Schnappatmung bekommen und verzweifelt im Viertel kreisen, um einen Parkplatz zu finden, pedaliert unser Glücksbringer tiefenentspannt an den Autoschlangen vorbei. Keine nervige Parkplatzsuche in den engen Straßen, kein Stau und vor allem keine Abgase. Seine Rußbesen, Messgeräte und Werkzeuge passen perfekt in die Kiste vorne am Zweirad. Ein Schornsteinfeger, der also nicht nur für sichere Heizungen sorgt, sondern aktiv das Klima schützt. Für mich ist das mehr als eine pfiffige Idee gegen den Stress im Saarbrücker Stadtverkehr. Es ist ein wunderbares Bild für das, was im christlichen Glauben Bewahrung der Schöpfung heißt. Wie oft denke ich, die großen Krisen unserer Zeit, die sind viel zu riesig. Ich starre auf die ständigen Hiobsbotschaften des Klimawandels wie das Kaninchen auf die Schlange. Hoffe auf eine große politische Lösung, am besten gleich weltweit. Ich selbst fühle mich viel zu ohnmächtig, um überhaupt etwas zu bewegen. Aber dieser Schornsteinfeger, der zeigt mit jedem Pedaltritt das Gegenteil. Die Bewahrung der Erde beginnt nicht im Weltklimarat, sie beginnt vor der eigenen Haustür. Sie beginnt da, wo jemand im Alltag kreative kleine Schritte wagt, wie dieser Schornsteinfegerbetrieb. Traditionell bringen Schornsteinfeger Glück, weil sie früher Häuser vor Bränden bewahrt haben. Heute schützen sie auf dem Lastenrad ein Stück weit das Glück unserer Erde. Gott hat den Menschen diese Welt nicht zum Ausbeuten anvertraut, sondern zum Behüten und Pflegen. Und jeder noch so kleine Schritt, ob der Weg zum Bäcker, zu Fuß, der regionale Einkauf oder eben das Lastenrad, ist eine Liebeserklärung an diese Schöpfung. Niemand muss die Welt an einem einzigen Tag oder gar alleine retten. Aber jede und jeder kann heute damit anfangen, sie ein kleines Stückchen besser zu hinterlassen.
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4: Ich garantiere jetzt für nichts.
5: Das hat auf dem Bild anders ausgesehen.
4: Der hat warm gekriegt.
6: Ich weiß nicht, ob per Konstruktion das war halt. Ali, guck mal, ob er einwandfrei, guck dir das an, ne? Nicht, dass er uns jetzt überholt.
4: An den Bus, ne? Das ist alles scheiße.
7: Hier kommt Kurt ohne Hemd, ohne Gurt.
6: Einwandfrei, guck mal, kann ich sogar noch ziehen.
4: Guck mal, ist der Rammel da jetzt rausgezogen.
6: Ich dich auch, Kevin, danke.
7: Ja. Gerne, immer wieder.
8: War was? Schmutz!
9: Wohin geht's denn? Nach Worms.
4: Bist nur, es ist ein ausgebrannter Gelenkbus. Innen drin ausgebrannt, mehr wäre es nicht.
8: Du, ich habe jetzt keine Zeit. Ruf den Schleppi an, der soll dir das schicken. Wenn der das mir schicken kann, kann er es dir auch schicken.
4: Gut.
8: Ich habe jetzt echt keine Zeit.
4: Geht bei den Schrotthändlern. Jetzt sind wir auf Glaserfahrt. Nur, dass die Jorginge ein bisschen auseinander sind.
9: Und was denkst du, wird's aufwendig?
4: Ich weiß nicht, wie der Bus aussieht. Arbeit ist immer, ne? Scheibe abgeklebt sind, wenn Chemie sind, sollte sind. Ich weiß auch nicht, wie weit der runtergebrannt ist.
10: Sie sind an Ihrem Ziel angekommen.
4: Da steht auf jeden Fall schon mal Bus, ne?
9: Ist abgebrannt.
4: Ich weiß nicht. Wenn man in die Richtung fahren, wo Busse stehen, ne? Dann ist absperrband. Hier ist immer kein abgebrannter Bus. Ich war mal auf der Grundbahn, vielleicht hat er bessere Informationen. Wir sind immer schon komplett rundherum gefahren.
9: Was will ich jetzt von mir hören?
4: Also, ob du weißt, wo der steht?
9: Nein, aber ich weiß, wo wir uns melden müssen.
4: Ah, gut.
9: Gut, das jetzt soll jetzt mehr rätseln.
4: Der weiß, wo wir uns melden müssen. Es fühlt so kalt, wenn draußen eigentlich was schaffen, ne?
6: Wir fahren jetzt in den Wald. Da ist ein Sprinter verunfallt.
11: Der scheint immer in der Böschung zu stehen, von der Landstraße. Ein Bankett, am Fachjargon genannt.
6: Dann gehen wir jetzt mal bergen. Es
5: ist jetzt halt kein 500er Fiat, der in der Parklücke steht und eine platte Reife hat, ne? Also, das erfordert schon ein bisschen Fachexpertise.
11: Wer stört?
5: Schaukes, wo fahrst du denn hin?
11: Ey, immer geradeaus.
5: Ah, Jakob, warum?
11: Das Navi schickt mich so.
5: Gut, wenn du das sagst, alles gut.
11: Weil ich wäre mit dem Schalber, hast du auch ausgefahren.
5: Da würde man genau schon richtig stehen fast sicherlich.
11: Boah, sieh mal hier an.
5: Ja, genau. Hast recht, sind auf der Arbeit.
11: Genau, nicht auf der Flucht.
5: Ach so, ich habe noch dein Wasser dabei, ne?
11: Ah, das Wasser schon. Mit Stoff oder ohne Stoff?
5: Ohne heute.
11: Ach, schade.
5: Ah, das hat auf dem Bild anders ausgesehen.
9: Schwierig, ja?
5: Ja.
4: Der hat warm gekriegt.
11: Der Bus war auf der Linie, ja, und während der Fahrt fing das Fahrzeug Feuer. Das Fahrzeug besteht aus sehr vielen Kunststoffteilen und das ging rasend schnell.
3: Der Bus rollt aber noch, oder?
12: Der rollt, ja. Muss gut.
4: Geht ja noch, ja? Das haben wir jetzt schlimmer vorgestellt.
11: Wir wissen nicht ganz genau, aber vermutlich oben sind ja die ganzen Leitungen, auch die Schaltpläne und so. Und da gab es einen Kurzschluss.
3: Ja, wir werden den mal einpacken.
5: Okay.
11: Okay.
3: Ja, wir werden eine Weile beschäftigt sein.
13: Also wir haben jetzt Stretchfolie dabei, wir haben Plane dabei, das wird drüber gelegt und zugemacht.
9: Ich glaube, diese Plane können Sie auch benutzen. Wenn Sie...
13: Nee, mache ich nicht. Okay. Ja, ich habe schöneren Grün, Gärtnergrün.
3: Muss ich erst mal da drunter kommen, müssen wir mal Glitzer drunter bauen, dass der überhaupt mal hoch ist, dass wir mal die Gabel drunter kriegen.
4: Das Gute ist ja schon mal, er ist schon mal abgeflippt hierher, also muss er ja rollen. Der erst mal anhängen und dann der ganze Mist sichere, dass er links rausfällen kann.
5: Ganz gut diesen Käffchen?
4: Nee, Tee. Kaffee kannst du nicht den ganzen Tag trinken. Tee ist gesund. Kaffee macht dich nur kaputt und krank. Der da ganze Mist, wenn du den da Leier hast, fällt er während der Fahrt alles runter. Weißt du was, Mann? Wenn dir dann ein Auto kommen tut, das finde das Ganze nicht so toll. Dann heißt, boah, müssen wir nachher nur gucken, wie wir das mit dem am besten machen. Eigentlich können wir die nachher alle auf den Bottom immer schmeißen, vorziehen, dann wäre es ab.
3: Komm mal her, wir heben den erstmal vorne an.
5: Ich bräuchte immer ein Kommando von euch auf der L127 bei dem Unfall mit dem Sprinter im Wald. Immer zum Absichern von uns während der Bergung.
9: Blödere Stelle gibt es Chemie auf der.
11: Oh, ich glaube, jede Stelle ist blöd. Ja. Solange dem Fahrer nichts passiert ist.
5: Ja, von der Seite ist gar nicht nur so das Problem. Eher von der anderen Seite, weil wir noch einen entwurzelten Baum unten drunter haben, wo er anscheinend jetzt gerade drauf steht.
11: Komm mal mit der Winde dran, dass wir den rausziehen. Das könnte zum Bergeversuch schwierig werden.
5: Der steht immer komplett im Vorderrad drauf, das, was der hochleitet, vor der Hinterachse entwurzelt.
11: Ja, da müssen wir so viel Holz unterbauen, wie geht. Und der Rest ist halt.
5: Ja, der ist eh durch. Der Hohlraum, wo du da vorne jetzt siehst, dann versuchen wir so weit wie möglich grad zu kriegen, dass wenn man ihn rückwärts rauszieht, dass er nicht vorne runterschlägt.
11: Willst du mit einer Winde dran oder mit zwei?
5: Nee, guck mal, Enni. Mir hätte hinten direkt Anhängerkupplung, ne? Hast du gesehen?
11: Nee, noch nicht, aber konnte ich mal denken.
5: Hammer. Man baut so unter das von unten halt das ganze Fecht. Es bringt nichts, wenn ich hier jetzt mit einem Bohle drüber lehre, ein dünnes Brett oder so. Das wird uns durchbrechen und dann hätte man vermutlich noch ein bisschen mehr Huddel wie jetzt schon. Genau so. Euer Kuckuckskennzeichen, alles geschwätzt. Genau aus dem Grund kommt jetzt zuerst die Polizei, bevor hier weiter was passieren tut.
14: Das sieht gut aus. Dann können wir starten. Dann geht's Richtung St. Ingbert.
15: Smart wäre Ausgang, Motorkontrollleuchter an und wäre Ausgang.
16: Das Ziel befindet sich auf der Seite.
15: Ja. So, da haben wir die junge Dame. Einen wunderschönen guten Tag. So. Was macht er dann?
17: Ich bin so erschrocken, ich bin am Fahren. Nehmen wir von der anderen Stock an.
18: Ich habe da vorne gestanden, ging aus. Dann habe ich es noch mal probiert und bin ich dann hierher gefahren, weil er hergeruckelt hat auch.
17: Sie können mir gerne mal anschauen.
15: Warte, ich mach das.
17: Ich kann halt jetzt an Stremse fahren.
15: Warte, ich kenne euch, ich bin bei Ihnen. Er ruckelt ein bisschen, gell?
11: Wie geht's jetzt weiter mit dem Auto?
18: Ich bring's jetzt mal in die Werkstatt und das werde ich mehr erfahren.
15: Vielleicht irgendwas falsch getankt oder irgendwas, wenn er so ruckelt. Sicherheit geht immer vor, dass man das gute Stück nicht verliere.
18: Das macht er sehr ordentlich.
15: Kommen Sie hoch, geht's. Kurt Hammer.
19: Perfekt.
15: Hier kommt Kurt ohne Hemd, ohne Gurt.
11: Sind wir schon gleich dort, ne? Bei uns im Saarland ist es Arschheben.
18: Ich misch nicht aus dem Saarland raus, ganz genau. Ehrlich.
11: Diese Nähe zu Frankreich, Luxemburg.
18: Das ist dann optimal.
15: Ich fahre runter, weil das ist ja zu eng. Du kannst ja sonst nicht abladen. So.
17: Immer noch so geruckelt?
15: Nee, es war jetzt. Ist auch kein Licht an. Ich habe keins mehr gesehen.
9: Carsten hat ihn versehentlich repariert.
15: Ich hab mir geheilt.
4: An den Bus, ne? Das ist alles scheiße.

0: an den Bus, der ist tief, kommst nicht runter, kannst du keine Kaderwelle ausbauen, musst auf alles die Hände brechen und alles auf engstem Raum irgendwo reingequetscht. Einer, der sagt, der tut gerne an den Bus schaffen, der tut lieber. An den Bus alles scheiße.
1: Ja, Bus hat die Achse so weit hinten sitzen und in der Regel auch keine durchgehende Achse. Und dann wird das in der Räder gekuppelt.
0: Noch ein Zentimeter. Der ist muss immer was sicherer, dass der Werkstatt auch sauber steht.
1: Der steht in der Brille, wird am Rad befestigt. Jetzt machen wir die andere Seite noch. Dann kommt er hoch und dann wird er angezogen.
0: Da kann ich noch bei.
2: Also hätte er nicht gebrannt, wenn man jetzt gleich fertig.
3: Ja. Aber hätte er nicht gebrannt, wäre er nicht abgeschleppt.
1: Nee. Also bis wir den schleppen können, ist noch ein bisschen Arbeit.
2: Hä? Fahrst du gerne mit dem Bus?
0: Wenn ich Bus fahre, dann wird es mir immer schlecht. Ich bin früher nicht hochgefahren mit dem Bus, da bin ich schon eine Kehre gefahren. Dann tue ich heute auch nicht gerne Bus fahren.
2: Was hast du für das Weg?
0: Ja, also ich tue noch nicht viel Lehren holen in meinem Leben. Ne? Aber das hat mir Mutter Joachim gezeigt, das kann ich ja gut aufhören. Gehe ich nur hin, mach's immer so und dann hast du den ganzen Klimbim noch mal auf. So, jetzt sind es gerade heraus und dann so.
1: Gib mir mal bitte Kabelbinder.
0: Sicher?
1: Nur einer.
0: Beste Erfindung. Derjenige, wenn ich den treffen werde, der die erfunden hat, der wird von mir direkt die Orte kriegen.
4: Norbert.
5: Verschiedene Sequenzen können wir sparen. Guck, es ist ganz unterschiedlich, je nachdem.
6: Ich habe Handball schon immer gut gefunden, weil es ein schnelles Spiel ist. Es ist nicht so wie beim Fußball, wenn 5-0 steht, ist es ja eigentlich entschieden. Beim Handball kannst du 8-9 zurückliegen und kannst das Spiel immer noch drehen. Ich bin zufällig auch dazugekommen, mein Arbeitgeber, der Sohn hat gespielt, hat gesagt, kommst du mal ein Spiel angucken. Und irgendwann war ich Betreuer und so bin ich eigentlich zum Handball gekommen. Und ich finde es eine coole Sportart. Müssen wir am Wochenende gewinnen, egal wie, noch ein Schipp Truffli, Männer.
7: Ich habe jetzt einen Spielervermittler auf Kontakt. Also ich tue dem gucke, dass mir den ins Probetraining hole. Also ich glaube, der wird uns ein bisschen weiterhelfen. Ne?
5: Ja, der kann uns in der Abwehr helfen und er ist halt körperlich. Was haben wir ja nicht.
8: Ohne den Carsten wäre mir alle nicht hier. Ja, also sei es hier in der Halle, sei es in der Liga, in der wir jetzt spielen. Das ist unvorstellbar, was der hinter den Kulissen für Arbeit leistet.
7: Ich mache zig Jahre schon das Management, also für Sponsoring, Spielerverpflichtungen. Habe auch ein gutes Netzwerk mir irgendwann aufgebaut. Einmal beim Beachhandball habe ich mitgespielt. Aber es war eine Katastrophe. Also du hast hier total verschiedene Charaktere hier. Er ist Chilene, Deutsch-Chilene. Den haben wir letztes Jahr verpflichtet, hat in Berlin gewohnt und wollte unbedingt ins Saarland. Der wollte unbedingt was anderes sehen. Es hat in Berlin ihm nicht mehr gefallen. Was habe ich gemacht? Habe einen Bus geholt, bin nach Berlin gefahren, die Sachen abholen, haben wir hergeholt mit Frau. Du musst schon total verrückt sein, um irgendwie was zu machen.
9: Ich sag mal, das hier ist sein Projekt. Und letztes Jahr mit dem Aufstieg und Pokalsieg und so, da hat er sich fast wie so ein kleines Kind gefreut. Aber ich fand das richtig schön, diese Emotionen.
10: Manchmal ist er zu impulsiv und zu schnell, zu enthusiastisch. Aber Carsten ist eigentlich jemand, auf den man sich immer verlassen kann. Und das ist halt ganz wichtig für uns.
7: Hat mich meine Mutter auch mal gefragt, warum ich das mache. Weil ich, wenn ich mittags essen gehe, auch immer viel telefoniere. Also man freut sich immer, Kollegen zu treffen. Tut ja auch gut, wenn man mit den jungen Leuten so ein bisschen zu tun hat. Das halt ja auch fit und jung, sage ich immer.
11: Ich sag mal so blaues Blinklicht hat immer mehr abschreckende Wirkung wie gelbes Blinklicht.
12: Ist für euch schon erkennbar, wie lange ihr brauche?
13: Ich schätze mal eine halbe, dreiviertel Stunde.
12: Ungefähr. Ich würde Verkehrswarnfunk einstellen. Wir machen dann halbseitig die Fahrbahn so zu.
13: Ja.
12: Und machen dann Verkehrsregelung.
13: Genau. Wir ziehen raus, ziehen auf die Straße, fahren Dreh immer, holen nach vorne und hauen ab.
11: Könnten wir es so stehen lassen, ne?
13: An die Anhängerkupplung. Hätte mir mal das Fichte-Moped mitgeholt? Das
11: Fichte-Moped?
13: Die Kette sehen. Das fehlt jetzt. Wohl wahr.
14: Meinst du, das hält, Kevin?
11: Ich verstehe die Frage gerade nicht. Was? Macht der Kevin Knoter oder was?
14: Das ist doch dein Spezialgebiet nochmal.
11: Achtung! Oh. Ja. Gut, ich habe gelernt, ich mach das nicht mehr.
15: Du bist der Knotenmeister.
11: Nee.
13: Ich weiß nicht, ob per Konstruktion das so halt. Ich hole jetzt mal Seil rein, dann ziehen wir mal an, mal gucken, ob der dich hinhält.
11: Oh, laut Helmchen.
14: Steht dir.
11: Okay.
13: Ich gehe mal meinen Panzergrenadierhelm Armo anziehen. Sieht immer so aus wie der Bob, der Baumeister. Hast du alles auf? Kann ich ziehen?
11: Guck mal, was passiert.
13: Das Seil könnte reißen, die Hängerkupplung könnte abreißen. Es könnte so viel passieren.
11: Dann mach mal. Wie sieht's denn da oben an der Kante aus?
13: So sieht's gut soweit aus.
11: Ja, bei mir wäre gut.
13: Ja, das hält.
11: Wie sieht's denn am Holz aus?
13: So ist geholzt mir.
11: Ei, dann Abfahrt.
13: Hat ich ausgeholzt, aber ich glaube, die Anhängerkupplung geht fliehen. Sie ist mehr draus wie vorher.
11: Sollen wir zwei da um die Jax machen?
13: Ich will jetzt keiner da dran lassen.
16: So, mal starten. Erstmal die Waage einschalten, ne?
17: Ja, das

0: 300 Milliliter Kleberbraumer, ne?
1: Ja.
0: Mach doch.
1: Mach du auch.
0: Ich lass dich das machen. Also, unser Plan ist, wir wollen einen Schleim produzieren in eigener Herstellung. Wir haben irgendwann mal so ein Video geguckt bei YouTube, wie das funktioniert mit solcher Schleimherstellung. Und es wollte ja auch mal irgendwann sowas mit YouTube machen, dass wir dachten bei uns, dass sowas vielleicht für den Anfang ganz gut ist.
1: Macht einfach Spaß.
0: Was kann man mit dem Schleim machen zum Beispiel?
1: Kneten.
0: Kneten, das ist entspannend.
1: Ja. Ja,
0: dann sag das doch. So, ich halte das weiter.
1: Das wird ein großer Schleim.
0: Der wird wirklich groß, ne? Reicht die Schüssel überhaupt?
1: Ja, das wird schon 268. 269.
0: Gut, langsam.
1: Wie viel?
0: Wir brauchen 3 leicht gehäufte Löffelchen.
1: Richtig rum.
0: Ich hoffe, das funktioniert. Es hätte ja gern YouTube-Karriere quasi als Zocker.
1: Das heißt,
0: es wird dann. Das ist ja parallel als Zocker. Das heißt, es wird dann Spiele online und das quasi Filme und Online-Stelle.
1: Fluffy Schleim!
0: Gut. So, haben wir auch so Lebensmittelfarbe uns besorgt.
1: Hat immer so funktioniert.
0: Also farbtechnisch gefällt mir schon mal gut.
2: Das ist der Flexbox, ja. Genau.
3: Flex brauche ich immer.
4: Sind ja schwarz im Gesicht.
2: Rot, ja.
3: Ja, es ist wieder kalt, es ist jetzt arschkalt.
4: Das ist der Knick von dem Bus. Das ist ja nur so Alu-Gestänge. Du willst ja besser planen, wie im LKW ist. Das Leiter hat da unten alles am Bottom und die muss weg. 5 Minuten Hitze, der Hälfte der Seite kann ich gebrauchen, ne? Für der scheiß Rekrüft an der Seite.
2: Weißt du was? Hol den Toyota, noch ein Spanngurt rum.
4: Und dann ziehen wir mal immer mit ein bisschen an der Anhänger geplunkt. Das wäre Hammer, die.
2: Das war ja die Langzeit jetzt. Warte mal. Ich mach mal anders. Gib mir das hoch.
4: Die 8 Meter, darüber.
2: Stefan, geh mal auf die andere Seite, bitte.
4: Warte, schau sie hier hin, warte.
2: Schwierigkeit ist, dass du nicht weißt, wo du hintreten musst. Sonst bist du unten.
5: Hi, ich wollte nur mal nachschauen, wie es aussieht bei euch.
4: Bewölkt.
5: Solange es nicht
4: rennt? Nee, rennt tut's nicht. Warum? Was wollte ich noch wissen? Wie es läuft oder was?
5: Jo.
4: Läuft tut's gut. Wir sind hergekommen, wir haben einen Schnitzer gekriegt, wir haben Kaffee gebrungen gekriegt.
5: Aber
4: 3 Leute, die noch helfen, ah ja.
5: Aber wirklich?
4: Nee, haben wir es nicht. Es ist nicht immer so, wie ihr euch das vorstellt.
5: Hat er da schon ein bisschen zugekriegt?
2: Ja, warte gerade, dass der Rauputz trocken wird.
4: Ja, dass wir die erste Farbe drüber streichen können.
2: Wir schicken Bilder nachher.
4: Gut, wiederhören.
6: Das Schlimmste ist hinüber.
7: Was macht der Holzstamm?
6: Leid, alles gut, da sind wir weg. Ali, guck mal, offen, einwandfrei, guck dir das an, ne?
7: Nicht, dass er uns jetzt überholt. Du bist Bob, der Baumeister.
6: Nicht schlecht.
7: Ja, nicht schlecht.
6: Nicht schlecht.
7: Da
6: raus, würde ich sagen, oder? Ich würde sagen, das sieht schon mal ganz gut aus, das da.
8: Das war ja fast zu leicht, oder?
7: Das war schön, das da.
6: Ich habe mich eben blind auf dich verlassen.
7: Ja, ich bin auch öfters blind. Ich möchte da wieder drin gesetzt, dann bin ich ganz ehrlich.
8: Da hast du das Fitnessstudio gespart, ne?
6: Wenn du da halber Kubik Bauholz rumgeschmissen hast, auf jeden Fall. Wolle ich ja immer das Lua anrufen.
7: Ja.
6: Weil.
7: Wie viel haben wir dann? Kann man es abschätzen?
6: Anderthalb war 2 Quadratmeter in etwa.
7: Öl.
6: Willst
7: du alle gar haben oder willst du erst
6: mal? Einer. Zuerst mal einer. Hast du jetzt alle rausgeholt?
4: Nee.
6: Dass er alle nass wäre?
7: Ja. Nur für dich?
6: Ja.
7: Alle dreckig.
6: Schmeiß doch mit dem Holz. Jo. Am besten Holz ist das dickste Holz und schmeiß noch hoch. Ich dich auch, Kevin, danke.
7: Ja, gerne, immer wieder.
6: Mhm. Manchmal passt der Name.
4: Guck mal, der Rammel da jetzt rausgezogen.
8: Wird also den Bus mit Reis?
2: Krieg ich einen neuen Bus. Oder ich habe keinen Anhängerkupplung mehr, das kann auch sein.
4: So, ich garantiere jetzt für nichts.
8: Was war denn das?
2: Ja, ich hatte mir einen Vorschlag gemacht, aber den fand er nicht so gut.
7: Learning by doing.
8: Was hat er denn falsch gemacht?
2: Stefan macht nichts falsch.
7: Was ist dabei schiefgelaufen, Stefan?
4: Ich wollte nur haben, dass ihr was im Film macht.
2: Das war nur zur Belustigung für euch.
8: Kriegst du beim zweiten Versuch hin?
2: Keine Ahnung. Ich sag nichts.
7: Das läuft.
4: Das sehen wir jetzt. Bin ich das ganz blöd oder was?
2: Hab ich doch mal tippen.
4: Ich hab den einen.
2: Hab ich doch mal tippen. Gut, vor!

0: Geht doch. Wenn die Rundschlinge zu dick ist.
1: Ja, meistens
0: ist einmal drin, drunter.
1: Und das automatisch gehalten.
0: Und dann hast du nur eine Rundschlinge, die du drüber legen musst. So, bitte nochmal.
2: Das ist jetzt einer, wo wir das Letzte gemacht haben. So soll es später mal werden.
3: Okay, das ist definitiv noch kein Strang.
2: Was fehlt jetzt noch?
3: Kochsalzlösung.
2: Das braucht ja Zeit lang. Also es soll jetzt mit dieser Kochsalzlösung so reagieren. Und dann wird es normal immer klebriger und klebriger. Da sieht man jetzt schon, dass es so leichte Fäden zieht.
4: Mathilda, was magst du am Papa?
3: Er ist nett.
2: Er ist nett.
4: Es muss reichen. Was braucht man so Schleim? Was macht ihr damit?
3: Also ich knete ihn, kann Papa ja auch mal machen. Es macht einfach Spaß, ihn zu kneten und es ist entspannend.
2: Das sieht schon gut aus. Jo, bei sowas bin ich gern dabei. Das macht mir auch Spaß. Wie so ein kleines Kind ein bisschen da rumspiele mit Schleim. Man ist abgelenkt, man muss sich schon ein bisschen konzentrieren und es klingelt kein Telefon.
3: Jetzt ist es besser, guck mal. Ist viel besser.
2: Ah, das sieht doch gut aus. Das mischen wir noch ein bisschen.
3: Also schon.
4: Was ist jetzt genau der Plan, Mathilda, wenn du das jetzt perfektioniert hast, wie das geht?
3: Ja, einfach so Videos draus machen und.
2: So ein bisschen als Anleitung.
3: YouTuberin werden.
2: So als Anleitung für andere, ne? Ein paar Follower sammeln für den Kanal. Wir hatten jetzt ein paar Testläufe jetzt hier gehabt mit dem Schleim. Wenn wir dann ein gutes Rezept haben, ich glaube, da kommen wir jetzt langsam hin, dann können wir mal anfangen, das zu verfilmen. Ne?
0: Hast du schon unserem Lord Helmsche Chef Bescheid gesagt? Nee.
5: Ruf nochmal an, Sam, das Auto liegt jetzt auf der Seite.
0: Mit was für einem Krandienst schaffen wir dann zusammen, Björn?
6: Warum?
0: Der leitet jetzt immer auf der Seite, wir kriegen nicht mehr gezogen.
6: Ist das gekippt?
0: Ja.
6: Quatsch.
0: Ja, das Holz ist kaputt gegangen. Das dicke Holz von unten her durch den Bachlauf hochgebaut, ist jetzt kaputt gegangen. Nee, komm, fahr den Puls nochmal runter, er ist draußen, wir hängen jetzt an, ich mach noch sauber, dann fahren wir. Ja. Ich wünsche euch noch einen schönen 4. Advent, Moje, ne?
6: Das kriege ich zurück.
0: Alle, tschüss. Ah, schön. Wie kurz das andere Firmenhandy schon in die Hand gegangen ist für eine Anrufe. Schön. Einwandfrei, guck mal, kann ich sogar noch sehen. Aber das soll ich mal sauberer machen, warte.
7: Nicht so schnell.
5: Aber ich glaube, ich muss den anderen Müll zurückrollen lassen.
8: Ich muss hier doch meine Gewackelchester sichern. Dass ich keine Teile verliere, ist der Rennstrick.
0: Da kommt noch Kühlerwasser. Kevin, Ölbindemittel. Wo haben
5: wir? Da glaube ich, auf der Seite ist. Wir haben es geschafft.
0: Kann man sich nicht beschweren. Es hat alles gepasst. Es sind keine größeren Schäden entstanden.
5: Schwarze Hände, geschafft.
1: Hat seine Arbeit für heute gemacht. Ich bin froh, wenn wir fertig sind. Ich bin aus wie Sau. Ob es jetzt läuft, gut. Das wollte ich ja hören, ne?
0: Ich wollte deine Einschätzung hören.
1: Jo, bis jetzt. Ist gut. Jeder hat noch alle Finger.
0: So, halt mal hier hoch. So. Ich hoffe, das hält.
1: Pass auf das Loch, ne?
0: Ach, gut, dass du das jetzt gesagt hast. Mir wäre das gerade nicht aufgefallen. Eine Ratsche, bitte. Okay. Brauchst du ja bei der Anhängerkupplung auch zwei Anläufe. Probier's nochmal.
1: Dachdecker kenne ich keiner.
0: Nee, du nicht.
9: Ich komm da nicht hin. Ich kann da nicht vor, da runter zu fallen.
0: War was? Schmutz? So, lass das mal hin.
9: Lass das mal hängen, das ist nicht so wichtig.
0: Was hast du denn?
1: Ich habe eine ganz Scheiße abgekriegt.
0: Hast du Geschmacksverstärker im Gesicht?
1: Ja.
2: Joachim, wie alt bist du nochmal?
0: Wie alt?
1: Was hat das hier mit dem Samuel zu tun?
2: Ich wollte dich jetzt fragen, warum du in dem Alter noch auf einem Bus stehst.
0: Das frage ich mich die ganze Zeit schon. In 2,5 Jahren bin ich 70. Aber ich hätte ja auch sagen können, weil ich es noch kann. Zieh ganz rum. So, zieh mal rum.
1: So, das ist ja schön in die Mitte. Hi.
0: So,
1: ja.
0: Dass die Seite gleich lang sind und unten, damit es.
1: Hier ist die Mitte.
0: Ja, das ist doch egal. Hol da vorne die Kabelbinder und mach sie direkt unten an der Traverse fest. Und dann ziehen wir sie vor. Stefan, hast du noch Material auf der Fahrerseite genug? Stefan, wo bist denn du?
10: Ja, ne.
0: Alter, dann red doch mal mit mir. Hast du mal die Plan ums Eck gezogen, Beifahrerseite?
10: Noch nicht.
0: Warum nicht? Hast du den Mund voll?
10: Ja.
0: Ah, der Mund ist voll. Kabelbinder. Aber weißt du, was wir für ein Problem kriegen? Stefan!
10: Hä?
0: Wir kommen da nicht weit genug runter. Wir müssen das so ums Eck machen.
10: Gucken wir gleich.
2: Jochen ist mitteilungsfreudig bei dir.
1: Da weiß ja jeder gleich, was er nachher zu machen hat. Ah, jetzt gucken wir mal, ob er rollt. Wir
0: sind ja nur ein bisschen langsamer als blitzschnell.
2: Schleppi, Firma Gerd Müller, hallo.
10: Hallo.
2: Ich bin in der Straße schon, Fennerstraße. Bin gleich am Fahrzeug.
10: Ich komme sofort runter, ne?
2: So, dann machen wir mal die Rundumleuchte an, dass der Verkehr gewarnt ist, dass wir jetzt hier stehen bleiben und eine Einsatzstelle haben. Gut, ich muss hier irgendwo laden oder die Möglichkeit haben, halt das Fahrzeug aufzunehmen. Ne? Dann muss ich jetzt hier halt ein bisschen blockieren im Moment. Ich habe das Kranfahrzeug und da kommt ja manchmal zwischendurch was. Seien jetzt mal Falschparker oder sowas, ich fahre immer mit dem Kran halt. Wo hängt denn das da jetzt? Gibt's das? Irgendwas stimmt doch nicht. Das ist natürlich jetzt speziell. Nee, das gibt's doch nicht. Eieieiei.
1: Nichts, was man jeden Tag macht, ne?
0: Er ist nachher hinter mir, das ist mein Telefonpartner. Ich weiß ja nicht, wie das ist mit dem Gelenkding da hinten dran, keine Ahnung. Ich habe noch nie einen Gelenkbus am Schlepper zurückgedreht. Das sehen wir aber gleich. Ich bin schon öfter rückwärtsfahrer, aber nicht mit dem Schlepper und mit dem Gelenkbus. Wenn die da mal da hinten weggehen, dass ich das Tor an sich muss sehen. Die sollen mal aus der Seite gehen, dass ich das Tor sehe. Ich sehe kein
1: Tor. Wie sie rüber dann ist, dass er, der sieht das Tor nicht. Egal, wie der Fahrer tut, der muss sich halt blind darauf vertrauen können, was ich zu ihm sage. Muss noch 3 Meter hier ist quasi mit dem Arsch geradeaus so nach hinten.
0: Also gerade.
1: Ja. Sonst geht das Ganze in die Hose. Jetzt hast du meine Katze gerade. Weiter. So, jetzt bin ich mit dem Arsch genau am Posten, in der Höhe vom Posten.
0: Also könnte ich jetzt so entknicken.
1: Ja, das geht halt nicht, wenn man erst 2 Mal miteinander geschafft hat, ne?
0: So, ich sehe jetzt gar nichts mehr, ne?
1: Ja, ich stehe hier direkt am Posten. Geht's da hin, ne?
10: Ja.
0: Guck mal, geht das so?
1: Ja. Der Arsch muss links runter.
0: Nur hier rein ist Blindflug, da sehe ich ja gar nichts.
11: Da muss man schon ein bisschen Erfahrung haben.
1: Nein, da kriegen wir immer mehr Platz.
0: Hast du mein Auto auf die Straße gestellt, dass ich mir das Auto kaputt fahre?
1: Ja. Passt da? Stopp.
0: Ich soll den Bagger holen, soll das Ding rumheben.
1: Jo, läuft doch gut, oder? Die kalte Hände nicht. Ja, ist so. Ist Luft, schlapp voll hin. Jetzt zieht der Arsch nochmal bei. Sehr, sehr hilfreich.
0: Fertig?
1: Ja.
0: Mission erfüllt.
1: Man, das, was man schaffen wollte, heute geschafft.
0: Eigentlich alles so, wie es sein sollte.
2: Jetzt gerade schon wieder rumgefahren. Das ist eigentlich, damit das hier nicht passiert, dass du das nicht zu weit rausziehst. Nur, dass man irgendwie gerade verrutscht dort drin. So. Jetzt ist gut. Da steht nämlich schon das nächste Auto hinten dran, der will da vorbei. Es gibt schon nur Verkehrsteilnehmer, die sich dann aufregen, weil es da irgendwie in denen ihre Aue zu lange dauert, aber ich sage, wenn die ihr Panne haben, müssen sie ja auch geholfen kriegen und dann steht das Auto auch wahrscheinlich irgendwo quer mit auf der Straße. Ne? Ich gucke, dass ich meine Arbeit schnell mache, sauber mache, sicher mache und dann ja, muss man halt mal warten als Verkehrsteilnehmer kurz. Ja, Jens?
12: Hallo, ich war schon lange im Laden, oder?
2: Ich bin am Laden, ja.
12: Ich habe ein Ladezentrum, das mich eigentlich schon 3 Mal anrufen.
2: Ja, wenn der Haschen noch wohin fahren kann.
12: Ja,
2: Arim.
12: Der ist aber nicht rollfähig, hat alles gebucht, 2 Wege, 5 Sponsoren.
2: Ja, schick die Arim, ich bin gerade am Lade, gell?
1: So, ich hätte eine wichtige Mitteilung zu machen. Ich bin noch mal da.
13: Sind wir da on Tour? Wo geht's hin?
1: Nein, die Wellesbler Straße. Haben wir Auftrag vom Ordnungsamt, der BMW X5. Muss das weg.
13: Warum?
1: Das ist nicht. Nein, gleich steht voll mit abgemeldet. Aber das haftische Auto, knall, das war die Haustür, lass ewig lang stehen. Ganz Parkplatz, nein, gleich ist noch voll.

0: Stimmt allerdings, ja.
1: Nett. Das ist ein netter Mann. Na, schwer ist mir in die Werkstatt kommen, ne?
0: So, jetzt bleiben wir vielleicht da oben hängen. Deswegen müssen wir jetzt erst ein bisschen drehen. Gucke, dass wir ein bisschen tiefer kommen mit dem Kran. Da ging es schon ein paar Mal mit ein paar Zentimeter nur, was du halt dann ganz gemach machen musst, langsam machen musst. Ne? Hör mal zu, ich hatte eben am Kran, ist mir sowas abgebrochen oder auf jeden Fall lag das los oder drin. Ich komme in den Betrieb, wir gucken uns das mal an, dass wir das nochmal reparieren, bevor es weitergeht. Ne?
2: Hinter der Kreuzung muss das sein. Vorne stehen sie schon. So, mal drehen nochmal schnell schnappen. Zeig ich gleich auch nochmal die ganze Verwandtschaft.
3: Machen wir das doch mit 10 Mann.
2: Wer?
3: Bulgari.
2: Genau.
3: Ja.
2: Kollege kommt gleich, Kollege kommt gleich.
4: Der hat keine Kennzeichen und der steht in absolutem Halterverbot.
3: Dass wir Mutter abgeschleppt werden, sichergestellt.
4: Behindert andere Verkehrsteilnehmer.
2: Meistens abbringen auf der Hof. Bleibt der Zeit lang stehen. Entweder kommt der Kunde abholen oder er macht ein schönes Geräusch im Schrottcontainer.
5: Warum?
3: Ganz gut, hallo. Warum? Wir schwätzen ruhig.
5: Warum?
3: Okay.
4: Ganz freundlich.
5: Okay. Warum für Wande? Ich wollte die Hightech-Papiere mit dem Auto. Ich betreibe Hightech alles. Aber für Wande, was Problem?
3: Ganz kurz. Ich weise Sie darauf hin. Das Auto steht im absoluten Halteverbot.
2: Jetzt mal, wenn ich bei euch zwei komme, bin ich beleidigt, ne?
4: Man muss Gebühren zahlen und dann kann das Auto abgeholt werden.
6: Und was ist, wenn man das nicht macht?
4: Es wird immer teurer.
2: So.
3: Hey, gut.
2: Hallo, das ist die Tante, Cousine, Bruder, Schwester, was weiß ich. Ich hätte manchmal die halbe Straße vor der Haustür und diskutiere. Schwester ist immer schnell weg und da hat man seine Ruhe.
0: Also der Leid komplett auf der Seite, ist voll belahrt.
2: Aber eigentlich heute Abend um die Uhr, du hast alles vorgestellt.
0: Stefan!
2: Ja, hier bin ich. Schrei mich doch nicht an, ich bin sensibel.
0: So, Stefan, gib dein Bestes.
2: Ich kann ja auf Stunde bezahlen, nicht auf Leistung, ne? Hast du gehört? Gute Idee, hat er gesagt.
0: Ja. Der hat's nicht drauf gekriegt, aber er war stur. Halt's weiter! Halt's weiter!
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7: Teamwork ist gefragt.
2: Wart!
0: Schwarte! Kann ich alle Schandtate machen? Hauptsache, das Ding ist gleich da dran. Stefan!
2: Ja, hier bin ich! Schrei mich doch nicht an, ich bin sensibel.
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0: Jawohl!
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0: Guten Tag, liebe Zuschauer. Herzlich willkommen zu einer neuen Ausgabe von Eisenbahnromantik. In dieser Sendung entführen wir Sie in den romantischen Odenwald. In Fürth gibt es eine Ausstellung von faszinierenden Modellbahnanlagen, die ein begeisterter Sammler zusammengestellt hat. Freuen Sie sich jetzt auf Modellbahnträume tief im Odenwald.
1: Tief im Odenwald steht nicht nur ein Bauernhaus, sondern auch die größte Modellbahnausstellung Süddeutschlands. Vieles kann man hier entdecken. Zum Beispiel auch den Moderator von Eisenbahnromantik. Direkt neben den Gleisen.
2: Zu einer neuen Folge von Eisenbahnromantik.
1: Und auch der Weihnachtsmann ist auf dem Bahnsteig unterwegs. Die Modellbahnwelt Odenwald besteht aus 5 Anlagen. Eine davon hat ganz Deutschland zum Thema. 50 Meter lang, von der Nordsee

inszeniert mit echtem Qualm und unzähligen LEDs. Ein Fall für die Feuerwehr. Im Mittelpunkt der Anlage das Städtchen Petersberg und sein großer Bahnhof. 400 Fahrgäste warten auf den Bahnsteigen. Mit dem Hochgeschwindigkeitszug ICE geht es in Richtung Alpen.

0: Hier ist im wahrsten Sinne Not am Mann. Und ein Almabtrieb verursacht Stau. Wer steckt hinter dieser Sammlung von Modellbahnen?
1: Da habe ich auch mit 4 Jahren die erste Eisenbahn geschenkt bekommen. Und dann hat sich das halt so nach und nach entwickelt. Ja. Ist dann zeitlang mal beruflich zurückgetreten. Nur dann ging es mir, wie wahrscheinlich tausenden anderen Sammlern in Anführungsstrichen auch, man hat immer mehr zu Hause angehäuft. Ja, und dachte, gab es dann 2 Möglichkeiten noch. Entweder freuen sich mal die Erben und tragen es dann gleich auf den Flohmarkt. Ja, oder man lässt die Sachen dann doch selber mal rennen.
0: Damit seine Züge viele Menschen erfreuen können, hat sich Michael Schumacher, der Besitzer der Modellbahnwelt, seinen Traum erfüllt und eine große Halle gebaut, um all seine Modelle öffentlich zu zeigen. Ein schöner Zug.
1: Es macht halt einmal persönlich viel Spaß, aber auch, sag mal, hier die ganze Umgebung hier in Fürth mit dem angrenzenden Schwimmbad, dass man gesagt, man hat hier wirklich ein Arrangement geschaffen, was jetzt, sag ich mal, auch den Tourismus hier im Odenwald ein Stück nach vorne bringt. Insofern, sag ich mal, war das jetzt am richtigen Ort und da eben die richtigen Anlagen zu finden, das war halt so eine kleine Herausforderung.

0: 80 bis 150 Züge sind in der Modellbahnwelt ständig unterwegs. Wir schauen gleich mal hinter die Kulissen. Zusammen mit dem Chefbetreuer der Anlage, Michael Flössl. Dort ist er häufig, um Loks und Waggons aufzugleisen oder nach einem verschwundenen Zug zu suchen. Denn damit vor den Kulissen der Verkehr reibungslos rollt, muss dahinter alles stimmen. Das zum Beispiel ist die verborgene Welt der Ruhrtalbahn. Das ganze Ruhrgebiet im Miniaturformat, das Glanzstück der Modellbahnwelt. Ursprünglich stammt die H0-Anlage aus Oberhausen. Vor einigen Jahren wechselte sie den Besitzer und musste ihren Standort verlassen. Gesteuert wird alles von oben, von einem Leitstand aus, natürlich mit Computern. Michael Flössl hat diese Modellbahn schon während ihrer Zeit im Ruhrpott betreut.
1: Es hat sich einfach so ergeben, dass mit dem Besitzerwechsel ich die Möglichkeit gekriegt habe, dass man sagt, du kannst bei der Anlage bleiben. Ist natürlich mit einem ziemlichen Ortswechsel verbunden, weil ich meine, Duisburg-Odenwald macht man jetzt nicht mal ebenso nebenbei. Ist aber auch so, wenn man so viel Arbeit und Mühe in so eine Anlage reingesteckt hat und hat sie in guten wie auch in sehr schweren Zeiten erlebt und man denkt dann, Mensch, jetzt kannst du doch nicht einfach sagen, das war's dann. Kam auch persönlich vieles dazu, dass wir damals gesagt haben, jetzt Duisburg und Co., da ist jetzt nicht mehr viel, was uns da hält. Ja, und dann einmal noch so ein Sprung ins kalte Wasser.
0: Zusammen mit der Anlage ist die ganze Familie Flössl vom Ruhrgebiet in den Odenwald gezogen. Der neue Besitzer war froh darüber, kompetente Betreuer für seine Modellbahnwelt zu bekommen. Eine der markantesten Ecken der Anlage ist der Hochofen. Hier wird Stahl gekocht. Durch die LED-Beleuchtung

Beleuchtung ist die Illusion perfekt. Bilder aus der Eisenbahnromantik-Folge Die Ruhr und ihr Pott aus dem Jahr 2010.

0: Wie sieht eigentlich der typische Besucher der Modellbahnwelt Odenwald aus?
1: Da unterscheide ich persönlich immer so ein bisschen nach Männern, Kindern und Frauen. Weil Männer, ich sage jetzt mal vor allen Dingen, wenn sie eine gewisse Bahnbegeisterung haben, Züge, Betrieb, Realismus des Fahrbetriebs. Kinder, Bewegung in jeder Form. Wenn sie selber so ein bisschen modellbahntechnisch angehaucht sind, natürlich auch gerade dieses, boah, ich kenne ich schon, habe ich schon gesehen. Und Frauen haben einen etwas anderen Blick. Die gucken meistens auf das neben den Gleisen. Sehr oft diskutiert man dann schon mal mit einer Besucherin drüber, ob diese Szene denn so realistisch ist. Aber das ist schon, das ist ja schön. Oder nee, hätte ich aber anders gemacht. Die denken so die klassische Familie aus Frau, Mann, Kind deckt so den ganzen Bereich eigentlich ab.
0: Wer genau hinschaut, entdeckt viel Kurioses. Zum Beispiel die Raketenoma, auch Schwiegermutterschleuder genannt. Vor der Kirche treibt Gevatter Tod sein Unwesen. Und selbst auf dem Friedhof bewegt sich was. Vielen animierten Figuren ziehen immer wieder die Zuschauerblicke auf sich, vor allem die der Kinder. Seit dem Umzug funktioniert aber noch längst nicht alles. Bitte steigen Sie ein. 18 Sattelschlepper haben die Ruhrpott-Modellbahn in den Odenwald gebracht. Zwar wurde vor 2 Jahren alles wieder aufgebaut, aber noch immer ist eine Menge zu tun. Wie sieht für Michael Flössel eigentlich die ideale Modellbahnanlage aus?
1: Ja, also ich sag mal als Kind die klassische Modellbahn irgendwann unterm Weihnachtsbaum. Wobei ich jetzt auch ein Mensch bin, ich bin jetzt nicht so der gestalterische Mensch, ich bin eher der technische Mensch. Bäume, Gras, Grün ist auf so einer Anlage für mich bestimmt sehr schön, würde ich aber nie hinkriegen, weil fehlt mir der Draht zu, aber die Technik. Das ist halt die Möglichkeit, man hat Mechanik, Elektronik und aber auch die Möglichkeit, ein bisschen gestalterisch dann im Rahmen der Fähigkeiten zu wirken. Und das ist so meine Faszination. Also ich bin jemand, der könnte auch gut mit einer 200 Quadratmeter Holzplatte leben, wenn da nur ganz viel Elektronik drauf und runter ist.
0: Einmal die Woche läuft Sandra Flössel übers Wasser und befreit den Duisburger Hafen vom Staub. Sie ist auch zuständig für Tausende von Figuren auf der gesamten Anlage. Um das Ruhrgebiet wöchentlich zu reinigen, ist die ganze Familie 8 Stunden lang beschäftigt. Und weil Frau Flössel die leichteste im Team ist, muss sie auch ran, wenn eine Lok zickt.
2: Ich reinige die Gleise, die Wasserflächen, kleinere Arbeiten wie Preise ankleben und die Züge retten und wieder aufgleisen, wenn was passiert ist. Die Anlage bewegt sich. Die ist nicht überall gleich stabil. Wenn man merkt, dass man zu sehr einsackt, muss man sich eine neue Stelle suchen. Und es sieht von oben halt alles ein bisschen anders aus, wie wenn man so drauf guckt. Und da muss man sich dann immer neu orientieren.
0: Besonders sensibel ist das Entstauben der Dächer. Da kann schon mal eine Antenne umkippen.
2: Ich mache von allem irgendwo ein bisschen. Ich habe schon Häuser gebaut, ich habe die Häuser teilweise mitbeleuchtet und so. Ich meine, das Herz hängt irgendwo da dran. Deswegen, ich kann eigentlich alles machen, außer die Technik. Das überlasse ich den Leuten, die es besser beherrschen.
0: Eine ganze Reihe von Anlagen wartet hier im Lager noch darauf, wieder aufgebaut zu werden. Michael Schumacher, der Besitzer der Modellbahnwelt, hat sie irgendwo erstanden. In der hintersten Ecke gibt es einen Rückzugsplatz. Dort arbeitet oft der Sohn von Familie Flössel, Christian. Sein Spezialgebiet sind die Autos. Über 1000 Meter Modellbahnstraßen verteilt ziehen sie jede Menge Staub an. Für Christian ist die Ruhrtalbahn eine Diva, eine anspruchsvolle Lady.
3: Bei der Anlage ist halt, man muss immer dabei sein. Weil die Anlage, die nenne ich persönlich Diva, weil die hat immer was im Petto, womit man auf Trab gehalten wird.
0: Familientreffen auf dem Leitstand. Hier sind die Flössels unter sich und können auch mal einen Plausch halten und den Sprössling loben oder tadeln.
3: Ist aber halt dann doch schon anstrengend, wenn man dann doch irgendwie mies was gemacht hat, Mist gebaut oder Achse kaputt gemacht hat, dann kriegt man halt doch schon richtig einen auf den Löffel, als wenn man jetzt einen fremden Mitarbeiter da hat. Ich habe die kleine Hoffnung, hat sich das auch noch entwickelt, dass ich hier richtig mitarbeiten kann, dass ich Gleise anschließen kann, dass ich Zugfahrten programmieren kann, dass ich selber so Autoladegeräte bauen kann. Das ist halt sowas, das muss ich einfach können.
0: Eine der belebtesten Stellen in der H0-Welt ist der Bahnhof von Oberhausen. Die zahllosen Figürchen tragen Koffer und stehen Schlange vor der Telefonzelle, so wie das in der Epoche 3 in den 1950er und 60er Jahren üblich war. Ab und zu gibt es auch eine kleine Schlägerei. Aber der Zugverkehr läuft nach einem exakten Fahrplan.

0: Immer mal wieder ist es nötig, unter die Anlage zu kriechen. 15 Kilometer Kabel sind sozusagen unter Tage verlegt. Naja, wir sind ja auch im Ruhrgebiet. Michael Flössl kennt sich in dem Gewirr aus wie in seiner Westentasche.
1: Wir sind jetzt ziemlich genau unter dem Hauptbahnhof Oberhausen. Und da geht es um eine der einfahrenden Weichen. Die schaltet nicht mehr, weil der Servo sich nicht mehr bewegt. Und jetzt muss ich mal schauen, dass ich ein wenig so davon überzeugen kann, noch mal zu funktionieren, dass wir den Zug da oben unfallfrei reinbekommen.
0: Doch manchmal weiß er nicht, warum etwas nicht funktioniert. Dann ist Fingerspitzengefühl gefragt.
1: Also meistens, wenn die Temperaturen relativ stabil sind, passiert nicht so viel, aber sind halt elektromechanische Teile und der Verschleiß, der ist da schon festzustellen. Oben die Züge und die Gleise, das ist eigentlich elektrotechnisch gesehen für uns die Kür. Hier unten passiert die Pflicht, weil wenn hier unten auch nur eine einzige Verbindung nicht ihren Zweck erfüllt oder gestört ist, dann fährt oben gar nichts mehr. Also ich sag mal, die Elektronik hier unten käme gut ohne die Züge zurecht, nur die Züge könnten nichts tun, wenn wir die Elektronik hier unten nicht hätten.
0: Die Anlage ist in S-Form aufgebaut und weit über 100 Meter lang. Nächste markante Station ist das Wahrzeichen des Ruhrgebiets, der Gasometer von Oberhausen.

In unmittelbarer Nähe des Originals stand die Anlage ursprünglich. Das 117 Meter hohe Industriedenkmal bietet einen herrlichen Blick auf das Ruhrgebiet. Und sieht aus wie auf der Modellbahn. Ein Streckenabschnitt der großen Ruhrtalbahn zwischen Hagen und Bochum. Das Kernstück der historischen Verbindung von Düsseldorf nach Kassel. Hier verkehrt heute regelmäßig eine Museumsbahn, der DGEG, der Deutschen Gesellschaft für Eisenbahngeschichte.

Zurück zum Modell. Ein Erzzug mit Doppeltraktion auf dem Weg zur Zeche Zollverein. Im Vorbild misst er 600 Meter. Das ehemalige Steinkohlebergwerk, seit 2001 zum UNESCO-Welterbe erklärt, ist hier als Modell eindrucksvoll in Szene gesetzt.

0: Man kann sich gut vorstellen, wie hier früher Stahl gegossen wurde. Und wie aus flüssigem Stahl sogenannte Brammen und daraus wiederum Eisenbahnschienen gewalzt wurden. Das geschieht übrigens heute noch im Ruhrgebiet. Osterfeld Süd, Zugunglück im Bahnbetriebswerk. Der Lokführer der 501557 war mit zu viel Schwung in den Ringlokschuppen gefahren und durchbrach die Wand. Dieser Unfall ist tatsächlich passiert. Direkt an der Ruhr, auf einer Erhöhung hinter der Bahnstrecke, liegt eines der berühmtesten Gebäude im Pott, die Villa Hügel in Essen. Früher Wohnsitz der industriellen Familie Krupp, heute ein Museum. Alfred Krupp ließ sie 1873 im Stil der Wagner-Villa Wahnfried errichten. 750 Maurer und Erdarbeiter waren am Bau beteiligt. Groß gemacht hat Krupp das Unternehmen mit der Herstellung von Kriegsgerät und Lokomotiven. Ebenfalls eine wichtige Station auf der Ruhrtalbahn, Bochum-Dahlhausen. Hier wird gerade eine Dampflokomotive für das Museum angeliefert und mit riesigen Kränen vom Tieflader gehoben. Das Eisenbahnmuseum Bochum-Dahlhausen ist das größte seiner Art in Deutschland und auch in echt eine Reise wert. 100 freiwillige Mitarbeiter sorgen für einen regen Bahnbetrieb. Die Drehscheibe ist fast immer in Bewegung. 150 Schienenfahrzeuge sind dort ausgestellt, wie beispielsweise die Schnellzuglok 01008 mit Rädern von 2 Metern Durchmesser. Das ganze Gelände steht unter Denkmalschutz. Und vom Wasserturm aus hat man eine blendende Aussicht. Musik. 150 Meter lang ist die Ruhrtal-Modellbahnanlage. Immer wieder gerät etwas Neues ins Blickfeld. Die Zeit vergeht dabei wie im Flug. Und die Entdeckerfreude ist groß.
1: Hier gibt es keinen Vergleich. Es gibt niemanden, wo man sagen kann, Mensch, ihr habt doch auch eine 420 Quadratmeter Anlage, was passiert da bei euch? Hier heißt Fehler erkennen, staunen, Fehler suchen und Fehler lernen. Und die Lösung vor allen Dingen finden. Das ist manchmal, ich sag mal, wenn unten weiß ich nicht, wie viele Besucher an der Anlage stehen und alles steht, dann kriegt man doch schon mal ein Kribbeln in der Magengrube. Andersrum, wenn man sagt, ich habe jetzt 3 Wochen lang so ein kleines Problemchen immer hier und da gehabt und man findet es dann, ist natürlich auch dann schon ein Erfolgserlebnis.
0: Wir sind mitten im Odenwald und besuchen Familie Flössl einmal ganz privat. Im Keller ihres Hauses haben sie eine Werkstatt eingerichtet. Oft sitzt Michael Flössl abends noch ein paar Stunden hier unten, repariert Lokomotiven oder feilt an Autos herum. Bei diesem Modell schleift er die Kotflügel aus, damit die Lenkbewegungen der Räder besser funktionieren. Jedes Werkzeug hat seinen Platz. An der Lampe. Und nicht alles kann sofort erledigt werden. Doch eines steht fest. Michael Flössl ist ein richtiger Eisenbahn-Workaholic. Szenenwechsel. Wir befinden uns in Niederösterreich. Wie dafür gemacht, einer Anlage als Vorbild zu dienen, das wunderschöne Weltkulturerbe Wachau an der Donau. und mittendrin das Städtchen Dürnstein mit seinem blauen Kirchturm. Den Bau dieser Donaulandschaft hat einst ein Wachauer Modellbahnfreund in Auftrag gegeben. Als er die Anlage aus Altersgründen abgeben musste, rief das den Odenwälder Michael Schumacher auf den Plan. Sogar das Haus, in dem sich diese Anlage einst befand, ist im Modell zu sehen. Der Landeger Hof in Maria Landeck.
2: In diesem Gasthof in der obersten Etage erinnere ich mich deswegen noch so genau dran, weil wir haben die Teile fast nicht mehr runterbekommen. Ja. Insofern, das war noch so eine alte Holzstiege, ist mir noch sehr gut die Demontage in Erinnerung.
0: Auf der Wachau-Anlage fahren über 50 Züge, vornehmlich von der ÖBB, der österreichischen Bundesbahn. Besonders markant ist diese blutorangene E-Lok, die lange das Eisenbahnbild der Alpenrepublik prägte. Erbauer der Wachau im Maßstab 1:87 ist der Modellbaupapst Josef Brandl.
2: Jede Anlage vom Herrn Brandl ist so ein richtiges Kleinod, muss man sagen. Also von der Detaillierung, von der Stimmigkeit und so weiter. Und die hier war jetzt eigentlich damals auch so die größte Anlage, die er bis dahin gebaut hatte. Also insofern war das so richtig, habe ich mich gefreut, dass das zustande gekommen ist.
0: Auf ausdrücklichen Wunsch des damaligen Besitzers wurde die Mariazeller Bahn in das Wachau-Modell integriert. Obwohl es sich dabei um eine Gebirgsbahn handelt, die ganz woanders fährt. Aber im Modell sind der Fantasie ja keine Grenzen gesetzt. Auch die zweigleisige Streckenführung entspricht nicht der Realität. Die Bahnlinie durch die Wachau verläuft eingleisig. Ob es die Gestaltung von Wasser ist oder das Grün der Wiesen, Wälder und Weinberge, hier stimmt alles.
2: Die Stimmigkeit von der Natur, von den Farben, das findet man also auch sehr selten. Oder die Wälder, die Proportionen, weil es ist ja, sag ich mal, das Geschick eines Modell- oder Anlagenplaners. Große Dinge wie zum Beispiel die Donau, die man hier sieht, die müsste eigentlich 3 bis 4 Meter breit sein. Also das heißt, die Anlage bestände eigentlich nur aus Donauwasser. Und das aber so umzusetzen, dass trotzdem der Fluss breit wirkt, aber nicht eben so breit, dass er am Schluss die Dimensionen hier sprengt von so einer Anlage.
0: Die Autofähre von Spitz wurde zwar kurzerhand nach Dürnstein verlegt, aber in dem romantischen Städtchen stimmt jedes Gebäude, jede Gasse, jede Mauer. An einer Hauswand im Nachbardorf hat sich Meister Brandl selbst verewigt. Mit dem Wahrzeichen der Wachau, der blauen Barockkirche von Dürnstein, hat er extra einen Holzschnitzer beauftragt.

0: Die Wachau im Odenwald. Betreut wird sie von Jan Uhl.
1: Es ist immerhin Spielzeug. Und die müssen hier, die fahren hier an die 2.000 bis 3.000 Kilometer im Jahr. Da ist dann Motorkohlen, die sind dann abgenutzt, die muss ich austauschen. Zahnräder, Motoren, auch sogar Fahrgestell ist irgendwann mal ausgeleiert. Und dann brauchen wir halt ein neues. Ich habe früher gerne Sachen auseinandergenommen, habe sie zwar meistens nie wieder zusammenbekommen, aber gut, ich in der Ausbildung als Elektroniker habe ich auch viel mit Metall gelernt. Und generell war ich auch privat daheim. Opa war Abteilungsleiter im ABB und haben daheim schon oft gebohrt und kann mit Holz, Metall, Elektronik, ist also so, alles so ein bisschen dabei.
0: Die Lieblingsanlage des vierten Manns im Modellbahnteam ist allerdings die größte Kirmes der Welt, erbaut im Maßstab 1:87. Bestückt mit 10.000 Besuchern und mit 35.000 LEDs.
1: Mir gefällt einfach das Bunte, Blinkende, Drehende, dieses Chaos. Das ist für mich einfach ein Riesenchaos. Man sieht es ja hier an den ganzen Kabeln. Das sind so viele Kabel und da muss man ja halt zuordnen, wo es hingehört. Und dieser Ehrgeiz ist einfach dahin zu kommen, bis das fertig ist.
0: LED ist das Zaubermittel dieses Modells. Jan bastelt gerne stundenlang mit den winzigen Bauteilen.
1: Es hängt an der Tagessituation. Manchmal kann ich 2 Stunden dranhocken, hab dieses Feingefühl und manchmal da zittere ich und dann hat es keinen Sinn, dann lass es bleiben. Das kommt echt auf Tagesform an.
0: 25 Jahre dauerte es, bis diese Anlage fertig war. Sie ist 3-mal größer als das Münchner Oktoberfest. Hätte man es im gleichen Maßstab nachgebaut. Zwar befinden sich 100 Fahrgeschäfte darauf, aber keine einzige Eisenbahn. Demnächst soll das Fangschiff, in das Jan gerade hunderte von LEDs einbaut, ein in die Jahre gekommenes Karussell ersetzen. Und irgendwann werden die Motorräder im Motodrom vielleicht sogar richtig fahren. Die Arbeit an den Anlagen nimmt kein Ende und ist doch ein immerwährender Quell der Freude.
1: Schönster Moment ist beim Fahrdienst eigentlich, wenn, wie gesagt, die Kinder glücklich sind, die Eltern oder die Rentner, die freuen sich ja auch dran. Und das ist einfach ein schönes Gefühl, wenn der Mensch hier glücklich rausgeht und sagt, hat mir gefallen.
0: Deutschland von Nord nach Süd, der Ruhrpott. Die idyllische Wachau und eine schrillbunte Kirmes. 4 große Anlagen und jedes Jahr soll eine neue dazukommen in der Modellbahnwelt Odenwald.

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6: Eine Farm in Namibia. Hier finden verletzte und verwaiste Wildtiere Zuflucht. Sie werden rund um die Uhr betreut. Von Tierärzten, Pflegern und von Volontären aus aller Welt, die hier das wilde Afrika erleben können. Diese zwei sind rund ein halbes Jahr alt. Eine Baby-WG auf Harnas.
7: Ja, wir gehen jetzt zu den kleinen Affen. Mhm. Und zwar ist da drin jetzt hier das Kleine, mhm. Das ist der Klaus. Und das andere ist die Olli. Das sind eben Waisenkinder. Ja, und die sind eben zusammengelegt worden, weil zu zweit ist natürlich viel, viel schöner da. Ja. Ne? Die haben richtig viel Spaß und fetzen richtig rum.
8: Okay, dann schauen wir mal, ob wir mit denen ein paar Spielchen treiben können. Einfach deswegen, weil die natürlich auch beschäftigt werden wollen. Einfach die Erfahrung, die Tiere machen, macht sie natürlich auch selbstsicherer. Das Prinzip von dem Ball ist, dass die Tiere dann einfach rollen. Die wissen ja zunächst noch nicht, dass da was drinnen ist. Und per Zufall fällt dann da irgendwo Futter raus. Mhm. Und das soll die dann natürlich motivieren, dass sie da weitermachen.
7: Ich würde mir jetzt natürlich echt wünschen, dass die beiden, Olli und Klaus, jetzt richtig mit den Sachen spielen, natürlich klar rauskriegen, wie das funktioniert und dann echt ein bisschen Abwechslung auch haben. Hey!
8: So, jetzt müssen wir das in Sicherheit bringen.
7: Aha. Oh, ja! Schlau!
8: Die haben das schon überlauert. So.
6: Resteverwerter Salami interessiert sich nur für das schon Herausgefallene. Jochen Lenger und Volontärin Petra hoffen, dass sich die Affen mehr anstrengen.
8: So, der Ball ist schon sehr interessant für ihn. Jetzt erst einmal kauen. Schauen wir mal.
7: Oh ja. Ja, Klausi. Oh, der rafft schneller, oder?
8: Ja, er verwendet es jetzt zwar anders als vom Erfinder gedacht, aber schauen wir mal.
6: Das Schönste am Spielzeug ist sowieso das Zubehör. Ein Warzenschwein, ein Tierarzt und eine Volontärin. Der Ball? War da was?
7: Wenn wir das rollen. Hey, oh, auch nicht. Funktioniert nicht so. Hey, guck mal. Guck mal, was da rauskommt. Ja, musst so rumdrehen. Schmeckt.
6: Interessant ist, was groß ist und sich bewegt. Auf den Ball springen Olli und Klaus nicht so an.
7: Okay, das sieht spannend, ne? Du hast schon voll drauf, aber du. Klaus. Ja, es ist schon schön, dass sie jetzt rausgekriegt haben, rein lang. Und irgendwo da drin ist doch irgendwas. Auch wenn es noch nicht richtig funktioniert. Aber es kommt was raus, ne? Und es schmeckt dann auch noch. Möglicherweise, wir probieren gerade mal. Ja, doch, gell? Ja.
6: Behavioral Enrichment bedeutet, Tiere herausfordern und zu beschäftigen. Auch wenn es anders geplant war. Genau das ist gelungen.
7: Olli ist geschafft. Das war echt gerade super. Wir, die Affen, haben echt mal ein wenig Abwechslung gehabt. Haben sich, denke ich, auch gefreut, so ein bisschen. Aber sie können halt nicht so lange irgendwie bei der Sache bleiben. Und ich fand es jetzt auch echt spannend, das mal zu sehen. Wie stellen sie sich an? Und fand es klasse, dass sie gemerkt haben, ich lang halt einfach rein, ich nehme den einfachen Weg. Ja, und jetzt werden wir uns demnächst wieder mal ein bisschen öfters mit denen in der Art und Weise beschäftigen, dass sie ein bisschen Abwechslung haben.
6: Und eine Kamera ist eh viel interessanter als ein Ball.
9: Keep an eye on this bush.
10: Yeah, just step on it.
6: Währenddessen in der Lifeline.
9: Wir sind jetzt hier auf der Suche nach Pride. Wir haben ihr Signal aufgefangen und versuchen sie jetzt direkt zu finden. Und wir müssen jetzt gucken, dass wir die richtige Richtung beibehalten, damit wir ihr irgendwann über den Weg laufen.
6: Volontärin Beate ist schon zum dritten Mal auf Harnas. Sie kennt Pride und ihre Geschichte.
11: Hey, sweetheart. Oh, look at this. Look what I've got for you. Yeah.
9: Pride hat vor 2 Jahren Junge bekommen. Und Mercy und Dinga sind dann zusammen hier in der Lifeline aufgewachsen und als Familie mit Pride zusammen.

0: Es ist super, es ist total klasse, sie ist so...
1: Bei der ersten Begegnung mit Beate ist Pride noch Single. Und dann die Überraschung. Nachwuchs. Eines der zwei Kinder stirbt, aber sie adoptiert ein zufällig angekommenes Waisenkind, Dinga. Pride kümmert sich um ihre Familie. Die beiden Gepardenbabys Mercy und Dinga wachsen in der Wildnis auf. Die Handaufzucht Pride und ihr Nachwuchs, es hätte eine echte Erfolgsstory werden können. Doch es gibt schlechte Nachrichten.
0: Ja, die Geschichte ist einfach scheiße traurig. Mercy und Dinga sind vor gut zwei Wochen erschossen worden von den Farmern. Sie sind leider durch ein Loch in der Lifeline rausgekommen. Sie waren einfach neugierig, was so dahinter ist. Und dann sind sie rausgefahren auf die Farm und haben halt geguckt, ob sie die Signale finden von den beiden Collars. Und man hat die Signale dann in dem Haus von einem Farmer gefunden. Und man hat ihn dann zur Rede gestellt und sagt, er hat sie halt erschossen. Ich hatte mich gefreut, die zwei wiederzusehen. Aber wir können die Tiere nicht vor solchen Leuten schützen. Das ist das Schlimme. Ich kann vielleicht die Farmer ausbilden, dass sie Hunde haben, die auf das Vieh aufpassen, die Geparden einfach verjagen, weil die Geparden auch Angst davor haben. Aber wir können sie nicht vor Menschen schützen, die sie einfach umbringen wegen ihrem Fell und was sie damit Geld machen wollen. Und das macht mich einfach nur wütend. Und jetzt brauche ich noch eine Sekunde. Oh Mann. Oh Gott. Oh wow. Ich fange gleich an zu heulen hier. Ja.

tut mir so leid.

0: Sein und Trust sind ebenfalls Handaufzuchten. Der große Traum von Fricky ist, dass die beiden, wie Gepard in Pride, irgendwann auch frei herumstreunen.
1: Because if we can find our dream, they should also be like the cheetahs free.
2: Ich fühle mich sehr gut. Ich fühle mich wirklich mit den Tieren eins. Und das freut mich jetzt sehr, dass Zion auf den Spaziergang gehen kann und ein bisschen von der Freiheit schnuppern darf, die er eigentlich dann in der Lifeline erleben sollte, wenn es dann soweit ist.
0: Aber so weit ist es eben noch nicht. Freiheit, das sind momentan noch Spaziergänge. Heute mit Zion.
3: Keine Reaktion.
0: Einer allein reicht auch.
1: Bitte. Mann. Mann. Scheiße. Hopp. Hopp. Trost, Mann.
4: Die beiden Brüder haben sich verschworen. Ja, das ist was ganz Spezielles. Die geben eine Vorstellung.
1: Hey, Mann. Komm. So. Kiki.
4: Gut, sehr gut. Ja, endlich ist es geschafft. Von wegen schnell in den Wagen laden. Das hat jetzt eine Weile gedauert.
0: Besucherin Heidi Stettler ist entspannt. Es ist nicht ihr erster Besuch. Und den Kollegen kennt sie. Nur ein paar Minuten weg wartet eine schön umzäunte, 1000 Hektar große Spielwiese auf Zion. Da fahren alle rein.
2: Ich habe keine Angst.
1: Hallo.
2: Ich habe Respekt, aber keine Angst. Zion ist der Schmuser. Mit dem kann Fricky eigentlich alles machen.
1: Ja.

0: Komm.
1: Wenn ich den schon sehe, die großen Pfoten und wenn er so läuft, so schlapp, so wie aus dem Fitnessstudio, so gut durchgeknetet. Ist wunderbar, ein wunderbares Tier.
0: Was vor dir? So, sein.
2: Sein ist ein sanftmütiger Kerl. Er wurde vorher auch noch richtig gut gefüttert. Und Menschen, noch dazu im Auto, sind uninteressant.
0: Touch him. That's why I bring him close. We've got one time and then it's over. I see, that is when you pick up a wrong.
2: Autoreifen geben viel mehr her. Hundegeruch.
1: Sein ist eine Seele von Löwe. Und der ist einfach lieb, den muss man gern haben. Und wenn ich den anfasse, ist es wie eine Katze oder wie ein Hund.
2: Das Kätzchen hat eben 200 Kilo Lebendgewicht. Und daher nicht das Anknabbern ist gefährlich, sondern das Kuscheln.
1: Ich habe das schon mal erlebt, ja. Er ist sehr spielerisch aufgelegt. Come on, Sion.
2: Vielleicht liegt es ja auch am heutigen Datum.
1: Das ist einmalig. Ich kann nicht jeden Geburtstag irgendwie einen Löwen streicheln. Also das ist wirklich was ganz Spezielles. Sehr schön, ganz toller Tag. Sion, come on. Yes. Yeah.

0: So sieht das Schlafzimmer eines alten Ehepaars aus. Irgendwo da drin sind Ina und Klaus und dösen. Ihre Lieblingsbeschäftigung.
1: Wir sind jetzt da bei den Krokodilen. Da drüben sehen wir schon eines. Irgendwo muss auch noch ein zweites sein. Was wir jetzt hier heute machen wollen, ist Enrichment für die Krokodile. Wobei bei Krokodilen ist das nicht ganz so einfach. Nachdem ja Reptilien nicht so intelligent sind wie zum Beispiel Affen. Jetzt versuchen wir einfach, sie ein bisschen zur Bewegung zu animieren, indem wir hier mit der Fischerangel ihnen das Fleisch vorhalten. Und dann schauen wir mal, wie sie reagieren.
2: Wie hoch können die ungefähr springen?
1: Ja, also ich denke mal so 1,5–2 Meter sollten sie schon springen.
2: Sportlich. Fangen wir uns jetzt am besten mal ein Krokodil. Oder was sagst du?
0: Genau. Zootierarzt Jochen Länger und Volontär David haben sich eine Angel ausgeliehen. Mindestens einer von beiden hatte so ein Ding noch nie in der Hand.
1: Da muss man, glaube ich, irgendwas entriegeln.
2: Ah. So?
1: Ja, stopp mal das Ding.
2: Ich bin kompletter Neuling beim Fischen. Ich habe sowas noch nie gemacht. Ich habe das gerade eben auch falsch zusammengebaut. Ja, gucken wir mal.
1: Gut. Dann versuch dein Glück.
2: Mhm. Also jetzt schmeißt du das. Ich kann das nicht. Also mal, das kann das nicht rausschmeißen. Das kriege ich nicht hin, weil ich nicht weiß, wie das geht.
0: Dann so. 2 Kilo Fleisch sind an die Leine gebunden.
2: Bis jetzt kommt's noch nicht.
1: Schau mal, vielleicht, wenn wir so ein bisschen näher dran kriegen, die Leine ein bisschen nachlassen, ein bisschen länger.

0: dass man in der Nähe vom Krokodil hoppt.
1: Oh shit. Oh Gott.
0: Das ist ein bisschen kürzer.
1: Aber dann kann ich nicht mehr ausholen. Ja, das Ding ist ziemlich schwer. Und bislang gibt es leider noch keine großartige Reaktion. Er guckt so ein bisschen rüber, aber da ist noch eine Steinmauer zwischen. Wir gehen jetzt gleich, denke ich mal, auf die andere Seite und versuchen es da mal. Und hoffen dann, dass es besser klappt. Aber bis jetzt ziert es sich noch ein wenig.
2: Warum denkt man jetzt an Angler, die plötzlich von einem dicken Fisch ins Wasser gezogen werden?
0: Schau mal, ob wir es, wenn du es hochhältst und ungefähr in der Nähe vom Krokodil drüber. Geht das oder ist
1: das? Nee, das geht nicht.
0: Soll ich dir helfen?
1: Schau mal. Also wenn du es länger machst, dann. Wow!
0: Nimmst du?
1: Ja.
0: So ein bisschen arbeiten für das Fleisch.
1: Ja, er hat's.
0: So, jetzt können wir schauen, dass die Angelrute da bleibt.
1: Ja. Reißt die Leine dann jetzt oder wie kriegen wir das ab?
0: Entweder das Fleisch oder die Leine. Schauen wir mal.
1: Oh. Also wie lange meinst du, braucht er jetzt noch, bis er vielleicht die Leine reißt?
0: Schwer zu sagen.
1: Und was machen wir, wenn es nicht funktioniert?
0: Wenn es nicht funktioniert, dann schauen wir mal.
2: Das denkt Klaus vielleicht auch gerade.

0: 450 Kilometer westlich von Harnas liegt der Waterberg, ein 200 Meter hohes Plateau. Vor rund einem Jahrhundert haben die deutschen Kolonialtruppen hier den Aufstand der Hereros blutig niedergeschlagen. Heute ist das Areal Naturschutzgebiet. Dazu gehört auch der Cheetah Conservation Fund, kurz CCF. Eine weltweit beachtete Forschungseinrichtung zum Schutz von Geparden. Unwissenheit, fehlendes Verständnis und Profitgier führen immer wieder dazu, dass die Raubkatzen von Farmern erschossen werden. So wie im Fall von Mercy und Dinga. Volontärin Beate ist das sehr nahe gegangen, dass die Gepardenjungen auf diese Weise umgekommen sind. Deswegen geht sie jetzt mit einem Hund Gassi. Nicht allein, weil es der Seele gut tut.
1: Ja, ich bin heute hier und habe mir noch ein bisschen Verstärkung mitgebracht, weil ich einfach herausfinden möchte, wie können wir die Geparden noch besser schützen. Und um die Geparden besser schützen zu können, müssen wir halt natürlich auch herausfinden, wie sie funktionieren, was sie für ein Verhalten haben, Fressverhalten, territoriales Verhalten. Und dafür habe ich mir heute noch ein bisschen Verstärkung mitgebracht, das ist der Eli und unseren Tiger. Und wir werden uns jetzt auf Geparden-Code-Suche begeben. Die Arbeit wird Tiger erledigen. Für ihn ist das wie ein Spiel. Und für uns ist es die Aufgabe dann, Tiger zu finden, sobald er meldet, er hat Geparden-Code gefunden.
0: Das Verhalten von Geparden kann man dann studieren, wenn man weiß, wo sie sind. Sie zu finden ist nicht so einfach. Clever, wenn man einen Tiger hat.
2: This way, Tiger. She can kind of do lab
1: and running.
2: And he's off.
1: Let's see if he finds something.
0: Nicht gerade Trüffel, aber auch wertvoll. Gepardencode ist eine kleine Datenbank und damit Quelle für wichtige Grundlagenforschung.
2: Yes! Good boy! Good
1: hey.
2: Boy, Tiger! Good boy! Good boy, come on!
1: Wir haben sie endlich gefunden und das ist ein großer Erfolg. Und der Hund freut sich jetzt. Für ihn ist das wie ein Spiel. Und er wird jetzt dafür belohnt, dass er die Scheiße gefunden hat. Der Hund hat einen super Job gemacht. Was passiert jetzt mit dem Code? What's gonna happen with the shit we just found?
2: Yeah, so what we'll do is we'll get our GPS, we'll take a point and then we'll take it back to the genetics lab.
1: Die Daten von dem Fundort werden jetzt aufgenommen und dann wird der die Kacke eingesammelt und dann geht's ab ins Labor. Für mich ist jetzt natürlich spannend, ob das schon ein Gepard ist, den sie vielleicht schon in ihrer Kartei haben, in ihrer Datenbank. Was ist das für ein Tier? Vielleicht haben sie sogar ein Foto von dem Tier. Und ist auch spannend, was finden die jetzt alles? Also was kann mir dieser Code jetzt über diesen Geparden sagen?
0: Oft sind es einfache Erkenntnisse, die das Zusammenleben von Geparden und Farmern erleichtern. Allein zu wissen, ob immer dasselbe Tier kommt, kann schon helfen.
3: Ich versuche hier jetzt so einen kleinen Baum zu machen, damit wir das schön an die Lucy verfüttern können.
0: Volontärin Ingrid hat sich Äste vom Sternbusch gesucht. War ja klar. Salami und Poloni rücken an.
3: Hallo, Bomba Bomba. Oh no, nicht das Messer. Das ist ein bisschen gefährlich für euch. Nein, du sollst es nicht essen. Das ist nicht für euch. Das ist für Lucy. Ja, ihr zwei. Das ist natürlich jetzt ein bisschen problematisch, weil denen schmeckt das mindestens genauso gut. Hey, zieh mich doch nicht aus. Ja, ich weiß, dass du das magst. Ja. Das kitzelt immer so, wenn die das machen. So, jetzt stelle ich mich leider ein bisschen meine Arbeit, aber nur ganz wenig. Ja, okay, ich unterbreche mal kurz nur für euch, ja? Das ist nicht für dich, das ist für die Lucy. Okay, ich schau mal. Vielleicht finde ich ein bisschen was. So einen kleinen. Wo habe ich denn einen kleinen Ast?
0: Echt? Der Sternbusch ist in der Trockenzeit die Hauptnahrung von Antilopen, weil er keine Dornen hat. Salami und Poloni haben auch nichts gegen Abwechslung.
3: Schau, ich lege euch den da hin, dann könnt ihr da fressen und ich kann meine Arbeit ein bisschen weitermachen. So. Ah, hallo Lucy. Schau mal, was ich dir mitgebracht habe. Ich kletter für dich sogar über Schildkröten. Schau. Jetzt versuche ich da mal ein Loch zu machen.
4: Gibst du mir einen Bussi?
3: Schau mal, magst du das? Ja, fein, gell? Ein tolles Geschenk gemacht. So, ein bisschen tiefer. Nein, komm her, Lucy. Magst du das? Ja, das wäre jetzt schade gewesen, wenn sie einfach weggegangen wäre. Ich habe ehrlich gesagt gedacht, dass die Konstruktion auch nicht hält. Und wenn sie einmal dran zieht, dass das ganze Ding umfällt und sie es einfach mit in unter den Busch zieht. Aber klappt der ganz gut. Hat anscheinend gehalten. Wenn ich später noch mal wiederkomme, glaube ich, ist der Ast schon ganz schön kahl. Wenn ihn die Pumas nicht kriegen. So. Also Lucy, tschüss.
0: Lucy wird freigelassen, wenn sie groß genug ist. Gut, dass sie jetzt schon lernt, wie es draußen zugeht.

0: Klaus soll geistig angeregt und beschäftigt werden. Der hat aber den Spieß umgedreht.
1: Was macht das Vieh jetzt? Oh. Also es funktioniert nicht so wie geplant. Die Leine reißt leider einfach nicht.
2: Ich denke, das Fleisch ist einfach zu fest an der Leine. Jetzt müssen wir mal schauen, dass wir es etwas lockerer machen.
0: Eine klassische Pattsituation. Keiner will nachgeben. Klaus am Fleisch nicht und Jochen Lenger und David an der Angel nicht.
2: Fühlst du es dadurch?
1: Ja, es war sehr aufregend für mich, weil der sich endlich mal bewegt hat. Das sieht man nicht so häufig, weil er immer nur im Wasser liegt. Leider hat es nicht so ganz funktioniert, wie geplant. Deswegen müssen wir jetzt mal versuchen, ob er jetzt an dem Stück Fleisch reißt. Wir sehen ja hier, dass es nur an so einem ganz kleinen Stück befestigt ist. Und

0: Klaus lässt sich sonst das Fleisch gerne direkt ins Maul werfen. Heute kann er mal zeigen, dass er ein richtiges Krokodil ist.
1: So. Das ist jetzt der zweite Krokodil aufgedacht.
2: Wir haben es geschafft. So. Der erste ist gefüttert. Aber der zweite ist der nächste.
0: Klaus und Ina sind für ihre Verhältnisse ziemlich aktiv. Offensichtlich genießen sie den neuen Schwung im Ehealltag.
1: Oh. Zu langsam?
2: Ja. So. Und jetzt muss er reißen. Sonst funktioniert das nicht.
1: Geht's noch?
2: Ja, ja. Aber der hat schon Kraft, genauso wie der andere. Na komm. Es klappt nicht so gut wie beim ersten, weil es leider einfach zu fauler ist als das andere.
1: Achtung, der Kübel.
2: Ich weiß nicht, wer jetzt gewinnt, ob Mensch oder Tier. Ich hoffe wir, weil wir die Angelrute natürlich auch ganz gerne wieder mitnehmen wollen. Da ist er wieder. Wieso ist der jetzt nicht so aktiv wie der andere? Gibt es da einen Grund für?
1: Vielleicht ist er nicht so hungrig, keine Ahnung. Aha.
2: Ja, zum Glück haben wir es dann jetzt doch geschafft. Das war anstrengend. Beide sehen ganz zufrieden aus, soweit man das von Krokodilen, an Krokodilen erkennen kann. Allerdings haben wir uns da vielleicht also nicht ganz professionell angestellt. Es hätte auch ein bisschen schneller laufen können. Ich werde wahrscheinlich kein Krokodil Dundee mehr werden und auch kein Fischer, aber trotzdem hat es gut funktioniert.
0: Es hat sogar sehr gut funktioniert. Ina und Klaus sind nämlich sonst stinkfaul. In einer Woche gibt's wieder Futter. Viel Zeit zum Verdauen.

0: Zurück zur Gepardenforschungsstation CCF. Volontärin Beate ist auf dem Weg zur Biologielaborantin Nathalie aus Krefeld.
1: Hallo. Ich habe hier unsere Probe, die wir heute früh gefunden haben.
2: Super, danke schön.
1: Was machen wir jetzt damit?
2: Ja, wir wollen jetzt die DNA daraus haben. Magst du mir ein bisschen helfen?
1: Gerne.
2: Du könntest mir die Tüte öffnen. Mhm. Und zwar machst du das so, dass du das ein bisschen nach oben schiebst, sodass ich da mit dem Skalpell reinkomme, ohne dass du mit den Fingern da reingehst und ich da mit den Fingern rein muss.
1: Muss ich die Tüte dafür aufmachen?
2: Ja, sonst komme ich ja nicht ran. Nichts gut?
1: Alles
2: nur keine Frische gerochen dann.
1: Meine Herren, das geht bis ins Gehirn.
2: So.
1: Riecht immer so streng und wenn das frisch ist, riecht dann das, stinkt das dann noch mehr? Weil das, ich finde das schon extrem.
2: Ja, also ich bin das jetzt ein bisschen gewohnt. Also das ist eine trockene Probe, die riecht jetzt nicht so schlimm.
1: Okay.
2: Wenn du Frische
1: also
2: hast, dann riecht das ganze Labor danach. Ich habe jetzt hier ein Skalpell. Ich werde jetzt von der Außenschicht was abschneiden, weil da ist ja der Schmier, wenn der Gepard dann da sein Geschäft macht. Und da ist dann hoffentlich ein bisschen DNA dran.
1: Okay. Das reicht dann?
2: Ja, das würde reichen.
1: So. Dann mache ich das wieder zu, dann riecht das nicht mehr so dolle.
0: Wartezeit eine Stunde. Auch dank Spürnasenagent Tiger wurde eine Datenbank von 900 der geschätzten 3000 Geparden Namibias angelegt. Eine ideale Informationsgrundlage. Ausgewertet werden Bewegungsprofile, Verwandtschaftsverhältnisse und Paarungs- und Territorialverhalten. Der Cheetah-Geheimdienst weiß alles.
1: Was haben wir hier jetzt?
2: Wir haben jetzt hier zwei verschiedene Geparden. Wir haben ja vorhin die Maschine gestartet. Und das ist das Ergebnis, was wir danach sehen.
1: Welcher ist jetzt der von heute Morgen?
2: Das ist der hier. Da oben.
1: Ist der hier oben? Okay.
2: Genau.
1: Wie nutzt ihr diese Daten für euch jetzt? Wie verwendet ihr die? Also macht ihr da eine Karte, um zu sehen, wie das Verhalten

0: der Tiere ist, ob sie immer dieselben Spots aufsuchen oder wie sie rumwandern.
1: Wir können da ansehen, welche Bäume und welche Termitenhügel die gerne aufsuchen, zu markieren, weil markieren ist für Geparde ganz wichtig.
0: Okay.
1: So finden sich nämlich Weibchen und Männchen zur Paarung, so können auch Männchen ihr Territorium markieren. So können wir halt mehr darüber lernen, über das Verhalten der Tiere.
0: Und wenn wir mehr lernen über das Verhalten, dann können wir auch Lösungen finden,
1: ganz genau,
0: wie wir sie besser schützen können.
1: Ganz genau, dann weiß man, wo man ansetzen kann.
0: Ja.
1: Und, ja.
0: Super. Das war ist eine unglaublich spannende Geschichte. Also ich finde das schon sehr faszinierend, was man aus Kot alles rauslesen kann. Wir haben herausgefunden, dass halt der Gepard, dessen Kot wir gefunden haben, schon in der Datenbank drin ist, hätte auch ein neuer sein können. Und darauf können wir jetzt aufbauen. Und wenn diese Forschungen weiter betrieben werden, dann kann man das Verhalten noch besser studieren. Man kann daraus Analysen machen, was braucht der Gepard. Und daraus können wir dann auch Lösungen finden, wie kann ich den Geparden dann besser schützen, dass halt gewisse Dinge nicht mehr passieren, dass das Zusammenleben zwischen Farmern und Gepard einfach besser funktioniert, ohne dass der Gepard dabei immer den Kürzeren ziehen muss und abgeschossen wird oder wie auch immer ums Leben kommt.
2: 90% der wilden Geparde leben auf Farmland. Das ist die Realität. Zurück auf Harnas. Raus zu den Außengehegen mit Volontärin Claire.
3: Ja, wir fahren jetzt zu den Leoparden. Die sehen wir ja nicht so oft. Zu Deutsche und Gabbana, weil wir müssen gucken, dass wir die trennen. Die sind jetzt alt genug, dass eben man sie nicht mehr zusammenhalten sollte. Ja, und freue ich mich. Sieht man nicht so oft.
2: Eine Viertelstunde Autofahrt ist es bis zum Gehege von Deutsche und Gabbana. In freier Wildbahn beanspruchen Leoparden bis zu 100 Quadratkilometer für sich alleine. Die Geschwisterliebe hat auch hier in der Pubertät ein Ende.
4: Gabbana. Gabbana. Hey, komm ich.
2: Farmmanager Derek kennt die beiden seit ihrer Geburt. Eine vertraute Atmosphäre. Leoparden können aber blitzschnell umschalten.
3: Wunderschöne Tiere. Wunderschöne, hungrige Tiere. Wohnst du?
2: Und genau da hört der Spaß dann auch auf.
3: Okay. Just over.
5: Just over the fence.
3: Eins.
6: Hey!
3: Das ist der Grund, warum wir sie trennen wollen.
5: She is going to not get food, and he's going to get so aggressive that eventually he'll hurt her.
3: Ja. Also Derek hat auch noch mal gerade gesagt, dass das wirklich der Grund ist, warum wir sie trennen müssen, weil eben Deutsche nichts zu futtern mehr bekommen, weil sie eben das schwachere Glied in der Kette ist als kleineres Weibchen. Ja, und er wird eben so aggressiv. Und das kann dann eben auch böse enden, weil Leoparden halt sehr territoriale Tiere sind.
2: Wieder mal blöd gelaufen für Deutsche.
3: Klar, tut mir die leid, weil die hat jetzt Hunger, die hatte vorher schon Hunger. Und jetzt hat sie nichts bekommen. Sie dachte, sie bekommt was. Und jetzt muss sie sich erstmal mit Trinken begnügen.
2: Was für eine trostlose Zwangsdiät. Wasser statt Fleisch. Und das neue Quartier ist auch noch nicht fertig.
3: Ja, also das Einzige, was wir jetzt machen können, ist natürlich Vollgas geben beim Zaun reparieren, damit sie möglichst bald in ihr neues Gehege kommen kann und dann auch wieder vernünftig was zu futtern bekommt.

0: Das genaue Gegenteil von Einzelgängern, die 70 Zebramangusten im Zentrum der Farm. Volontär Moritz hat zu den freilebenden Herumstreunern einen besonderen Draht gefunden.
1: So really have to watch out because sometimes they fight for the meat.
2: Yeah?
1: Yeah, really.
2: Okay.
1: Everyone wants to be first, you see that.
2: Yeah.
1: Also ich fütter die Viecher halt jeden Tag. Oder fast jeden Tag, wenn ich gerade keine anderen Aktivitäten habe. Und als ich hierher gekommen bin, wollten wir jede aufbinden. Die würden beißen und man könnte sie auf keinen Fall streicheln. Ich habe es aber rausgefunden, dass es doch geht. Es sind halt Tiere, die man wirklich nicht zähmen kann. Das ist definitiv nicht möglich. Aber wenn man sich ihnen langsam annähert und vorsichtig ist und es auf die richtige Art und Weise tut, kann man sie doch mal streicheln. Ich denke nicht, dass sie es wirklich genießen, aber man kann es machen. Ja, es ist ziemlich geil zu sehen, wenn man hierher kommt und sie ruft. Und zuerst sieht man keinen von ihnen. Und dann auf einmal kommt sie aus allen Ecken und man ist umgeben von diesen Viechern. Und wenn man dann anfängt, sie zu füttern, steht man halt mittendrin und überall auf den Füßen rennen sie einem rum. Und das ist total geil. Den erkennt man übrigens immer wieder, den Kleinen hier, der gerade so am Hüpfen ist. Weil der ist immer ganz vorne mit dabei und der hat unten einen schiefen Zahn, der immer so ein bisschen aus dem Mund guckt. Und den erkennt man echt immer. Ansonsten sehen sie auch für mich immer noch alle gleich aus. Einige größer, andere kleiner. Aber wenn ihr mich mal hier rauslasst aus dem ganzen Getummel. So.
0: 2 bis 3 Kilometer im Zickzackkurs rennt so eine Meute jeden Tag übers Gelände. Wenn man nicht gerade im Volontär-Drive-In ist, wird alles auf dem Weg gefressen. Insekten, Larven, Mäuse, Schlangen.
1: Hey. Hm? Es ist ganz cool. Also ich weiß ja, dass sie es nicht genießen wie jetzt eine Katze oder so. Es ist halt größtenteils Desinteresse. Ja, weißt du.
0: Wer so stark zusammenhält, braucht sich auch nicht um Fremde zu kümmern. Die Zebramangusten sind eine soziale Truppe. Sie haben Wach- und Pflegedienste und reden ständig miteinander. Als Gruppe sind sie stark.

0: Im Februar beginnt die große Regenzeit. In Namibia ist das kühle Nass willkommen. Sonne und Regen wechseln sich munter ab. Volontärsbetreuer Tertius hält ein Seminar. Wer auf Harnas wohnt, muss sich im Klaren sein, dass man sich nicht in einem Streichelzoo befindet. Die starken Schauer überschwemmen oft Tierbauten.
1: Oh mein Gott, was war das? Oh mein Gott, ich glaube, ich habe irgendwas von der Schlange gehört. Ja, sie hat irgendwas von der Schlange gesagt. Oh, ich hoffe, das war jetzt nichts Böses oder so.
0: Ist ein Schlangenloch mit Wasser voll, tauchen die Tiere plötzlich und unerwartet irgendwo auf.
2: Wir kochen mit Licht. Das ist ein Snake, bitte.
0: Ein Felsenpython, ungiftig.
1: Oh mein Gott.
0: Und der ganze Schlangenbiss-Auftritt? Ein abgekartetes Spiel. Tertius weiß, dass die Volontäre mit der Zeit leichtsinnig werden.
3: Ich bin ein bisschen verwirrt, aber es ist sehr gut, dass alles
4: in Ordnung ist. Das erste Mal in der Hose, was? Das Herz zuerst mal in der
3: Hose. Ja, das Herz zuerst mal in der Hose, aber jetzt ist gut, zum Glück.
0: Nach dieser Vorstellung ist jeder voll aufnahmebereit. Wer sich auf Harnas bewegt, muss Regeln kennen. Einige davon werden jetzt erklärt.
5: Ich bin der Sven. Ich bin normalerweise in Windhoek. Und wenn da irgendwelche Schlangen im Haus sind, dann fahre ich dahin, fange die Schlange im Haus und lasse sie dann halt in der Wildnis frei. Und da ihr halt noch nicht viel Erfahrung mit Schlangen gehabt habt, da zeige ich euch jetzt die eine oder andere Schlange und wo ihr halt drauf aufpassen sollt. Und einer der Schlangen, die es hier auf Harnas auf jeden Fall gibt, das ist eine Puffotter. Wie man sieht, die ist wunderschön getarnt. Und das ist eine recht faule Schlange. Sie liegt einfach im Gras. Also man sieht die nicht so gut. Und da tritt man drauf und dann wird man von gebissen. Und ist halt die schnellst beißende Schlange hier in Afrika. Also hier bitte drauf aufpassen. Und nicht einfach durch hohes Gras durchlaufen.
1: Wie ist es dann? Also tut es dann weh? Also kann ich da nicht mehr laufen? Oder?
5: Sie hat ein Gewebe zersetzt, das ist das Gift. Du hast genug Zeit, um ins Krankenhaus zu kommen.
1: Okay.
5: Und wenn du in 2-3 Stunden im Krankenhaus bist, ist alles gar kein Problem.
1: Okay, gut.
5: Für die Schlange, die ich jetzt mitgebracht habe, da gehen wir bitte für raus. Denn es ist unter anderem die schnellste Schlange der Welt. Und wenn irgendwas passiert, einfach aus Sicherheitsgründen, gehen wir raus auf den Rasen. Dann zeige ich euch sie dort. Ein Biss von der schwarzen Mamba kann ungefähr oder dauert ungefähr 10 Minuten, bis man dann gestorben ist. Ein Witz, den wir halt immer erzählen, man soll sich in den Schatten legen, damit man nicht so schnell anfängt zu stinken, wenn man gestorben ist. Oh. Denn man hat nicht die Zeit, um nach Gababis oder sonst wo noch ins Krankenhaus zu fahren. Die Schlange ist einfach kein Spiel. Und das ist jetzt die schwarze Mamba. Und wenn man da guckt, der Mund ist pechschwarz. Die ist jetzt 1,5 Meter lang und tödlich. Und wie gesagt, ich habe jetzt diese Greifzange, damit hier nichts passiert. Mache ich ungern mit der Schlange, denn ich tue ihr halt auch weh. Deswegen ist sie böse und macht den Mund auf. Und ich werde sie auch jetzt auch wieder wegpacken. Nur bei der Schlange bitte einfach wegrennen und niemals irgendwie versuchen zu fangen. Wir fahren die eine Wegdase nicht. Der Mund geht dazu eher ins andere.
0: Selbst Tertius kriegt eine Ermahnung. Auf Afrikaans. Finger weg.
5: Und da sie sah gerade wunderschön aus. Aber noch was Spezielles. Die hat sich gehäutet gehabt. Ihr dürft auch wieder näher dran kommen. Die Haut beißt nicht. Denn eine Schlange, die muss immer aus ihrer Haut rausgehen. Dürft auch gerne mal anfassen.
1: Wenn ich die irgendwo sehe, ich glaube, dann fange ich das Heulen an und renne weg. Ja, nee. Da war die andere Schlange doch mir lieber. Der begegne ich dann lieber als der Black Mamba. Ja.
0: Genau. Die Lektion hat gesessen. Und das ist auch gut so. Sie kann Leben retten. Ein paar Kilometer weiter scheint schon wieder die Sonne. Das Leopardenweibchen Dolce braucht ein eigenes Gehege. Eine Truppe mit Volontärin Claire richtet es her. Leoparden sind für Menschen extrem gefährlich und die Zäune müssen ausbruchsicher sein. Für Dolce selbst, die neue Eigenheimbesitzerin, viel wichtiger: Größe und die neuen Nachbarn.
6: Das Gehege ist jetzt für die Dolce besser, weil hier hat sie eben viel Platz, hier wurde noch ein Zahn rausgenommen und sie hat ein Weibchen auf der einen Seite daneben, was eben weniger Komplikationen gibt, als wenn man Männchen und Weibchen nebeneinander hält. Und auf der anderen Seite sind ja die Wildhunde und die haben früher mit dem männlichen Leoparden, der hier drin gewohnt hatte, immer zu kämpfen angefangen und ein Weibchen würde einfach weggehen, sich auf den Baum zurückziehen und nicht am Zaun sich mit den Wildhunden kabbeln. Und das ist dann einfach viel friedlicher und ja, das harmoniert viel mehr.
0: All the way over. Harmonie hin oder her, Elektrozaun muss sein. Der stromführende Draht muss mühevoll per Hand gewickelt werden. Dutzende Kilometer wurden so schon gemacht. Jetzt darf Claire mal. Die Lektion: Elektrozäune brauchen Strom. Und der Bauer braucht Power.
5: Alright. That's it. But you do it. You've got to pull it tight. See that? To pull it tight. Yeah. All the way over.
1: That's strong.
5: And then you cut.
7: So you cut.
1: Yeah. No.
5: Okay, you want to do one more?
1: No.
5: No.
1: Die machen das so mit der Leichtigkeit, die Bushmen. Und also Holla die Waldfee, es war sehr anstrengend. Aber damit Deutsche hier ein behütetes Leben führen kann, muss eben die Arbeit gemacht werden. Und dann strengt man sich dafür auch schon mal an.
0: Nächstes Mal, Tea Time mal so gar nicht vornehmen. Und schaffe, schaffe, Geierdame Asim als Häuslebauer.

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0: Fußball ist Sport. Das bestreitet niemand. Aber was macht Sport eigentlich zu Sport? Ist es der Wettkampf zweier Kontrahenten? Die körperliche Anstrengung? Das strategische Geschick? Für Elias Nährlich ist auch Fußball an der Spielkonsole echter Sport. Der 21-Jährige trainiert fünfmal die Woche beim Bundesligaverein Hertha BSC als Teil der FIFA-E-Sport-Mannschaft. Am Bildschirm und im Fitnessstudio.
1: Ich denke, dass wenn man einfach fit ist körperlich, dass es einem auf jeden Fall weiterhilft, auch in FIFA, weil man die ganze Zeit unter Stressbedingungen ist, man hat immer so einen hohen Herzschlag und da hilft einem halt das Training beim Cardio. Wenn man sich selber gut fühlt, dann hat man ein ganz anderes Auftreten und das kann man dann ins Spiel mitnehmen.
0: Das Klischee vom trägen Computernerd erfüllt Elias definitiv nicht. Er sieht sich als richtigen Sportler. Viele Experten sehen das genauso. Sie sind sich einig, was die Spielplanung, die Strategie und das Spielverständnis angeht, unterscheidet sich die virtuelle Fußballvariante nur minimal vom Original. In Frankreich wird E-Sport deshalb schon seit 2015 offiziell als Sport anerkannt. Ganz anders in Deutschland. Veronika Rücker vom Deutschen Olympischen Sportbund sieht E-Sport sehr kritisch. Besonders aus drei Gründen. Nummer 1. E-Sport ist zu wenig Bewegung.
2: Also grundsätzlich braucht es eine eigenmotorische Sportart bestimmende Bewegung, die erkennbar sein muss, damit man eine Sportart als Sport anerkennt.
0: Schnelle Klicks reichen dem Olympischen Sportbund nicht. Elias und seinen Teamkollegen

0: von Hertha BSC aber auch nicht. Sie wissen, nur wer körperlich fit ist, kann gewinnen. E-Sport-Turniere können länger als 12 Stunden dauern. Und wer da nicht trainiert ist, macht schnell schlapp. Aber auch das Spiel selbst hat durchaus physische Effekte. Das haben sportwissenschaftliche Untersuchungen gezeigt. Das Ergebnis? Während ihren Turnieren erfahren E-Sportler ähnliche körperliche und nervliche Belastungen wie beispielsweise Minigolfer, Bogenschützen und Dartspieler. Alles vom DOSB anerkannte Sportarten.
1: Also es ist auf jeden Fall vergleichbar mit Schach oder Dart, weil man sich auf jeden Fall auch mental über einen längeren Zeitraum konzentrieren muss. Für einen Dartspieler ist es jetzt auch keine Voraussetzung, der absolute Übersportler zu sein. Er muss sich lange konzentrieren können, er muss geschickt sein mit seinen Händen und so ist es im E-Sport eigentlich genau.
0: Grund Nummer 2. E-Sport hat ein Defizit an ethischen Werten.
2: Also gegenseitig Menschen zu töten, die nun auch explizit anschließend deutlich sichtbar eliminiert sind, diese Tötungsabsicht dahinter, und das ist ja Ziel des Spiels, tatsächlich andere zu eliminieren, um letztendlich den Punktsieg zu erringen und über Waffeneinkäufe sich immer stärker zu munitionieren. Das, was dahinter steht, das können wir einfach nicht tragen.
0: Keine Frage. In E-Sport-Disziplinen wie Counter-Strike wird mit real anmutenden Waffen auf real anmutende Menschen geschossen. Bei League of Legends geht es letztendlich auch um das Erobern und Töten des Gegners. Auch wenn hier nicht Mensch auf Mensch schießt, sondern lediglich Fantasiefiguren daran glauben müssen. Das ist diskussionswürdig. Aber bei offiziell anerkannten Sportarten wie Fechten, Schießsport oder Boxen hat der DOSB keine ethischen Bedenken. Grund Nummer 3. E-Sport kann süchtig machen. Erst im Oktober 2018 hat die Weltgesundheitsorganisation WHO erstmalig auch die Gaming Disorder, also die Sucht nach Computer- und Videospielen, als anerkannte psychische Erkrankung aufgeführt. Und ohne Frage, weltweit steigt die Zahl der Diagnosen an.
2: Wir teilen die Einschätzung der WHO dazu, dass Computerspiele suchtgefährdend sein können. Und unser Auftrag ist es, zu schauen, wie wir gerade auch Kinder und Jugendliche vom Computer weg zum Sporttreiben bewegen, um unseren Anteil möglicherweise zur Suchtbewältigung dazu zu leisten.
0: Elias sieht es erwartungsgemäß etwas anders.
3: Ah. Okay, fertig.
1: Wir machen halt unseren Job und da gehört es halt dazu, mehrere Stunden am Stück das zu machen. Aber um ehrlich zu sein, also ich kann jetzt mal aus meiner Sicht reden, irgendwann hat man auch eigentlich keine Lust mehr auf dieses Spiel. Also es ist eigentlich genau das Gegenteil. Sucht ist ja, du kannst nicht ohne den, und ohne das kannst du es nicht. Und ich finde, nach ein paar Stunden hat man ehrlich gesagt genug, aber du musst es halt trotzdem weitermachen. Fußballer trainieren halt den ganzen Tag oder machen halt fast den ganzen Tag alles für ihren Sport, für ihren Beruf. Und es ist bei uns auch so, um bestmögliche Leistungen zu erzielen.
0: Ist E-Sport nun Sport oder nicht? Profi Elias kann die Diskussion nicht verstehen. Während manche Politiker ihn anerkennen wollen, zeigt sich der DOSB ablehnend. Mit der Folge, dass E-Sport-Vereine keine staatlichen Leistungen bekommen. In Frankreich ist E-Sport längst anerkannt.
4: Lange war das nach der letzten Schulstunde sein erster Gang zum Kiosk Energy Drinks kaufen. Bei einer Routineuntersuchung dann der Schock. Yasin hatte Bluthochdruck mit 17.
5: Ich habe mit ca. 16 Jahren angefangen, das zu trinken und das in der letzten Zeit dann sogar 2 Dosen am Tag. Ja, also man hat das einfach so getrunken, weil es halt lecker war, einfach mit den Freunden zusammen. Anstatt irgendwie eine Cola hat man dann halt den Energy-Drink getrunken.
4: Martin Hulp-Gewette ist Kinderkardiologe. Immer häufiger behandelt er Patienten mit Bluthochdruck. Viele von ihnen haben schon im Grundschulalter begonnen, Energy-Drinks zu konsumieren.
6: Das ist ein deutlich erhöhter Blutdruck, wie bei einem Patienten, der eine Bluthochdruckerkrankung hat.
5: Ich hätte es nicht erwartet, dass es durch Energy Drinks so weit kommen kann. Ich habe ja auch viel Sport gemacht, fahre immer Fahrrad und dass der Blutdruck dann so hoch kommen kann, hätte ich nicht gedacht.
4: Yasin ist kein Einzelfall. Fast 70% aller Jugendlichen trinken Energy Drinks und jeder vierte von ihnen mehr als gesund ist. Auch viele der unter 10-Jährigen.
7: Ich habe mal eine Zeit lang fast jeden Tag getrunken?
8: Vielleicht 3-4 Mal die Woche.
9: Warum?
8: Warum? Oh, weil es schmeckt. Also nicht irgendwie, um wach zu werden oder so.
10: Mein Freund hatte es einmal dabei und er findet es einfach lecker.
11: Wie oft trinkt er das? Wie viel trinkt er davon?
10: So 1 Liter. Das gibt ihm halt einfach die Stärke dazu, sagt er. Ist halt so erfrischend.
12: Wenn man zu viele davon trinkt, wird man ein bisschen zittrig.
8: Danach habe ich manchmal fast das Gefühl, ich kriege ein bisschen Herzrasen oder so.
4: Wiebke Franz von der Verbraucherzentrale Hessen warnt vor den koffeinhaltigen Aufputschdrinks.
13: Wenn man zu viel Koffein aufnimmt, dann kann es zu Herzrasen kommen, Schweißausbrüchen, bis hin zum Kreislaufkollaps, Übelkeit, Erbrechen, all das ist möglich.
4: Kritisiert wird von Experten neben der hohen Menge an Koffein der viele Zucker. Der ist neben dem angeblich aufputschenden Taurin in jeder Dose. Eine Dose Energy Drink hat etwa 3-mal so viel Koffein wie Cola. Obendrauf kommt dann noch der Zucker, oft gut 20 Stück pro Dose. Aber wie viel Koffein ist überhaupt verträglich? Laut der Europäischen Behörde für Lebensmittelsicherheit EFSA vertragen Kinder etwa 3 Milligramm pro Kilo Körpergewicht. Ein 50 Kilo schwerer Junge überschreitet schon nach einem halben Liter Energy Drink den Tageswert. Ein Erwachsener verträgt über den Tag verteilt 1,25 Liter Koffein. Das sind 5 Dosen Energy Drink oder 5 Tassen starker Kaffee. Trotz der vielen körperlichen Gefahren kommt die süße Aufputschbrause bei Kindern und Jugendlichen richtig gut an.
13: Die sind toll aufgemacht, die sind ganz bunt aufgemacht, haben peppige Namen. Und es ist natürlich so, dass die als Energiekick, als Wachmacher beliebt sind. Wenn dann doch mal nicht gelernt wurde rechtzeitig und man dann die Nacht durcharbeiten muss, die vorher, dann natürlich eignet sich so ein Energiedrink vermeintlich als letzter Kick, um auch ja wach zu bleiben. Oder für Partynächte ist das auch ganz beliebt.
4: Und gerade Alkohol und Energydrinks sind ein fataler Mix.
13: Energy-Drinks in Kombination mit Alkohol führen leicht dazu, dass man sich eher überschätzt und was riskiert, weil das Koffein maskiert den Alkohol, die Wirkung vom Alkohol. Das heißt, man fühlt sich weniger betrunken und noch völlig fit und denkt, man hat gar nicht so viel getrunken. Und dann sind die eher mutiger und riskieren was.
4: Wegen der vielen Gefahren plädieren Verbraucherschützer dafür, Minderjährige per Gesetz vor den süßen Aufputschbrausen zu schützen.
13: Die Verbraucherzentrale Hessen fordert ein Verkaufsverbot für Erfrischungsgetränke mit erhöhtem Koffeingehalt an Jugendliche.
4: Was Energydrinks anrichten können, hat Yasin am eigenen Leib erfahren. Neben dem attestierten Bluthochdruck zeigt auch sein Herz bei der Ultraschalluntersuchung beunruhigende Werte. Der Muskel pumpt zu stark, seine Herzmuskelwände sind zu dick. Mit einer medikamentösen Behandlung kann er das in den Griff bekommen.
14: Natürlich erstmal beunruhigend, dass man es jetzt sieht, dass die Herzkammerwand da so dick ist. Aber zu hören, dass ich jetzt noch die Chance habe, dass es wieder normalisiert wird, ist natürlich beruhigend.
4: Allerdings nur, wenn er in Zukunft auf Energy Drinks verzichtet.
15: Also alles andere als harmlos, diese Drinks. Und wir wollen den Blick jetzt noch ein bisschen ausweiten auf die Energy Drinks von uns Erwachsenen, also Kaffee und Co. Und dazu begrüße ich den Mann fürs Herz, Professor Thomas Wendt, Kardiologe aus Frankfurt. Grüße Sie. Wir bleiben noch mal einen ganz kleinen Moment bitte bei den Energy Drinks. Es gibt ja noch andere Wirkungen und Nebenwirkungen außer diesen genannten Herzbeschwerden. Welche sind das?
16: Ja, wir haben es ja im Film gesehen, diese Energy-Drinks stimulieren den Kreislauf, der Blutdruck steigt, der Puls steigt. Das ist eine normale Wirkung bei jedem. Es gibt aber noch andere Wirkungen, zum Beispiel auf das Herz, das sogenannte QT-Zeit. Das ist die Zeit, die man im EKG misst und die beschreibt, wie lange bleibt denn die Herzkammer in der Aktion. Und diese QT-Zeit ist üblicherweise eine halbe Sekunde lang. Und diese Energy-Drinks verlängern diese QT-Zeit. Und dann kommt man in den roten Bereich und kann durchaus gefährliche Herzrhythmusstörungen bekommen, wenn man vorher schon eine grenzwertige sogenannte QT-Zeit hatte.
15: Es gibt noch mehr Nebenwirkungen, habe ich gelesen. Epileptische Anfälle, Angstanfälle und. Und ich glaube, alles wird noch schlimmer, wenn man Alkohol dazu trinkt.
16: Der Alkohol potenziert diese Wirkungen von den Energy Drinks und kann dann diese Herzrhythmusstörung noch weiter befördern. Und wir haben es im Beitrag ja auch gehört, verschleiert dann auch so ein bisschen die Alkoholwirkung.
15: Ist Kaffee denn gesünder?
16: Als Energy Drinks in jedem Fall. Wir wissen ja auch von dem Kaffee aus Langzeitstudien, dass es eher vor Herzschwäche und Schlaganfall schützt. Bei den Energy-Drinks kennen wir halt die Akutwirkungen. Da gibt es aber noch keine Langzeitstudien.
15: Also dann ist es offensichtlich nicht nur der Gehalt an Koffein,

0: Koffein, sondern es ist die Mischung an bestimmten Inhaltsstoffen.
1: Exakt, dass es eben nicht nur das Koffein ist, sondern das Inosit, das Taurin und die anderen Bestandteile.
0: Wer sollte keinen Kaffee trinken?
1: Nun, diejenigen, die Herz-Kreislauf schwach sind, diejenigen, die jünger sind, stillende, Schwangere, Patienten mit Bluthochdruck oder mit Herzrhythmusstörungen. Bei den anderen ist es aber unbedenklich, aber auch da ist es die Frage der Dosis.
2: Macht Kaffee wirklich wach? Nach dem ersten Schluck vergehen ca. 20 Minuten, bis das Koffein im Blut ist. Dann schlägt das Herz schneller, der Blutdruck steigt. Außerdem macht Koffein das wache Gefühl im Kopf. Der Botenstoff Adenosin dockt normalerweise im Gehirn an Rezeptoren an und sorgt dafür, dass wir irgendwann müde werden. Koffein jedoch besetzt eben diese Rezeptoren. Das Adenosin kann nicht mehr andocken. Die wachmachende Wirkung hält in der Regel bis zu 4 Stunden.
0: Also, es funktioniert tatsächlich bei jedem.
1: Allerdings. Ja, es ist natürlich auch eine Frage der Dosis. Es gibt Menschen, die haben den Tag über noch nicht so viel getrunken. Wenn die nach 17 Uhr noch einen Cappuccino trinken, können die nicht schlafen. Andere, die schon ihre Tageshöchstdosis haben, wenn die abends dann noch einen Espresso trinken, kann es durchaus sein, dass der Espresso müde macht und nicht mehr aufputscht.
0: Und hat es vielleicht auch was mit Gewöhnung zu tun, wie dolle der wirkt,
1: die Faust aus der Tasse? Und mit dem individuellen Stoffwechsel, wie das abgebaut wird, wie das verstoffwechselt wird. Ja. Mhm.
0: Wie viel Koffein ist eigentlich in all unseren Wachmachern, die wir so trinken, enthalten? Wir haben mal so ein Ranking vorbereitet. Nochmal zur Erinnerung, wir haben im Film gehört, 400 Milligramm sollte so die Höchsttagesdosis, glaube ich, sein, ne?
1: An Koffein.
0: Und jetzt gucken wir uns den Platz 1 mal an. Wo ist das meiste Koffein drin? Das sind diese kleinen Energy Shots, also wo das Ganze noch konzentriert drin ist.
1: Und was ja auch nur 80 Milliliter hat, wo also die Konzentration noch viel höher ist. Und das Problem bei den Energy Shots ist eben, dass das Koffein ist ja auch wassertreibend. Man verliert Flüssigkeit, hat noch mehr Durst, nimmt noch so einen Energy Shot und dann ist man ganz schnell oberhalb der empfohlenen oder überhaupt noch verträglichen Dosis.
0: Genau, da steht sogar drauf, nur einer am Tag. Kommen wir zum Platz 2, Espresso.
1: Wunderbar. Hier können wir sagen, wenn man das Koffein umrechnet auf diese 400 Milligramm am Tag, sind es etwa 6 Tassen Espresso, die man über den Tag verteilt als gesunder trinken kann.
0: Das ist ordentlich, finde ich.
1: Ja, über den Tag verteilt, tageslang.
0: Finde ich das nächste, nämlich die dunkle Schokolade. Da wusste ich gar nicht, dass überhaupt Koffein drin ist.
1: Das ist auch allgemein wenig bekannt, dass in der dunklen Herrenschokolade auch relativ viel Koffein drin ist. Mhm. Deswegen landet es bei uns auf Platz 3.
0: Das ist echt spannend, weil dann dazwischen kommt das Matcha-Teepulver, grüner Tee und dann kommt erst der Filterkaffee, also noch hinter der Schokolade. Das ist echt lustig. Wie viele Tassen Filterkaffee dürfen wir trinken?
1: Filterkaffee 5 Tassen, das entspricht ungefähr den 6 Tassen Espresso.
0: Mhm. Und dann kommt auf Platz 6 die Energy Drinks. Also nochmal spannend, es ist tatsächlich die Kombination der Inhaltsstoffe. Ansonsten gibt sich das nicht vom Koffein, nicht viel mit dem Kaffee, ne?
1: Nein. Wir könnten von den Energy-Drinks wegen des Koffeins durchaus auch 2, 3 Dosen trinken. Wegen der Begleitstoffe sagt man aber, das ist also ein Maximum, das sollte nicht überschritten werden.
0: Dann kommt der schwarze Tee und dann kommt erst Cola und Pepsi. Wie viel davon dürften wir trinken wegen des Koffeins?
1: Also Cola und Pepsi, das können Sie gar nicht schaffen. Da müssten Sie ja, um diese 400 Milligramm Koffein zu sich zu nehmen, 5 von diesen Flaschen trinken.
0: Entsetzlich.
1: Und das verträgt Ihre Kalorienbilanz ganz schlecht.
0: Ich glaube nicht. Also Zucker ohne Ende dann, das geht nicht.
2: Frisch, knackig und vor allem gesund soll er sein. Salat. Aber manche Salate sind angeblich nur so gehaltvoll wie Pappe, heißt es immer wieder. Stimmt das? Oder gibt es doch Salatarten, die Vitamine und Nährstoffe bieten? Peter Ludwig ist Gemüsebauer und baut verschiedene Arten an.
3: Wir bauen jetzt im Sommer die Kopfsalate, Lollos und Radicchio, Eichblätter, alles an und Romana. Und im Winter machen wir hauptsächlich Feldsalat. Wir pflanzen in der Woche 50.000 Salat an.
2: Seine Salatpflanzen bekommt der Gemüsebauer von einem Jungpflanzenbetrieb in Bickenbach. Hier werden die Setzlinge in riesigen Gewächshäusern gezüchtet. Claudia Trübenbach beliefert den Gemüsebauern wöchentlich.
4: Als Spezialbetrieb für Gemüsejungpflanzen kaufen wir Saatgut ein, wir kaufen Torf ein und wir haben hier Gewächshäuser, in denen wir dann

0: die Jungpflanzen so weit kultivieren, dass sie eine gewisse Größe haben. Und das dauert im Winter ungefähr 2 bis 3 Monate und im Sommer ungefähr 2 bis 3 Wochen.
1: Eine zusätzliche Belichtung brauchen die Pflanzen hier nicht. Das natürliche Licht von draußen reicht aus. Bei geeigneten Temperaturen und großer Sonneneinstrahlung können die Dächer auch geöffnet werden. Die Jungpflanzen werden von den Bauern später im Freiland eingepflanzt und wachsen dort weiter. Aber was steckt nun drin im Salat? Und wie gesund ist er wirklich? Wir kontaktieren die Deutsche Gesellschaft für Ernährung in Hessen per Skype.
2: Bei den Blattsalaten ist es so, dass sie vor allem einen hohen Wasseranteil haben. 85 bis 95% Wasseranteil ist da drin. Das ist natürlich viel, deswegen sind sie sehr kalorienarm. Und wenn man überlegt, 15 bis 20 Kalorien pro 100 Gramm Salat, das ist nicht wahnsinnig viel.
1: Aber was ist dann überhaupt gesund am Salat?
2: Zusätzlich mit den ganzen Vitaminen und Mineralstoffen werden natürlich auch sekundäre Pflanzenstoffe aufgenommen. Das ist die Stoffgruppe, die uns gesund hält. Und da spielen die Senföle eine entscheidende Rolle. Die sind mikrobiell, arbeiten also gegen Bakterien, sind entzündungshemmend und senken zum Teil auch den Cholesterinspiegel. Und das erkennt man gerade bei diesen Blattgemüsen, die so ein bisschen Schärfe und Würze haben, wie zum Beispiel Rucola.
1: Und auch die Ballaststoffe in den Salaten sind gesund. Sie fördern die Verdauung. Doch welcher ist jetzt am gesündesten? Wir vergleichen Kopfsalat, Feldsalat und Rucola. Beim Vitamin-C-Gehalt liegt der Kopfsalat mit durchschnittlich 11 Milligramm pro 100 Gramm auf dem letzten Platz. Feldsalat enthält mit 35 Milligramm mehr als doppelt so viel. Auf dem ersten Platz landet Rucola mit 62 Milligramm Vitamin C. Die empfohlene Tagesdosis beträgt rund 100 Milligramm. Ansonsten hat der Kopfsalat vergleichsweise wenig Vitamine und Nährstoffe zu bieten. Feldsalat dagegen enthält reichlich Kalium mit 420 Milligramm pro 100 Gramm. Außerdem rund 3,9 Milligramm Beta-Carotin, eine Vitamin-A-Vorstufe, die mehr als den halben Tagesbedarf deckt. Auch Rucola enthält zahlreiche Mineralstoffe, darunter 370 Milligramm Kalium sowie 160 Milligramm Calcium. Dennoch soll man nicht zu viel reinen Rucola essen. Er hat einen sehr hohen Nitratanteil, der gesundheitsschädigend sein kann.
2: Die Weltgesundheitsorganisation hat eine Höchstgrenze an Nitrat formuliert. Und das entspricht etwa 2 bis 250 Milligramm Nitrat, die am Tag zu sich genommen werden dürfen. Und das entspricht etwa einer halben Packung Rucola, die einen sehr hohen Anteil hat. Das heißt also, es ist immer hilfreich, gerade bei Blattsalaten auch auszutauschen, nicht immer das Gleiche zu essen und nicht nur eine große Portion Rucola, sondern das auch mit anderen Blattsalaten einfach mischen.
1: Im Rucola befindet sich mehr Nitrat als in anderen Salaten, weil er für sein Wachstum besonders viel davon aus dem Boden aufnimmt. Gerade beim konventionellen Salatanbau besteht die Gefahr, durch zu viel Düngung mit Gülle zu viel Nitrat aufzunehmen. Im Sommer sind Salate übrigens gesünder als im Winter. Denn im Winter wird mehr gedüngt, dadurch gelangt mehr Nitrat in den Salat. Außerdem ist die Sonneneinstrahlung geringer, wodurch das Nitrat in den Pflanzen weniger gut umgewandelt werden kann. Im Sommer ist die Sonneneinstrahlung größer, außerdem wird weniger gedüngt. Der Salat enthält weniger Nitrat. Gemüsebauer Peter Ludwig versucht, einen hohen Nitratanteil zu verhindern.
3: Wir tun nur düngen nach Ermittlung. Wir machen Bodenproben und bei uns wird alles nur aufs Beet gebracht, der Dünger, und nicht woanders hin, nicht einmal auf den Wegrand. Und wie gesagt, das wird alles überprüft.
1: Und welche Salate sollen wir nun am besten essen?
2: Hilfreich ist, gerade regional und saisonal aus der Region, aus dem Freilandanbau, das ist schon am besten. Oder wenn man einen Garten hat oder ein Hochbeet, da ist es hilfreich, den frisch, möglichst frisch zu essen, weil da alle Nährstoffe enthalten sind. Wenn ich ihn lagern muss, dann vielleicht im Kühlschrank in ein feuchtes Tuch einwickeln, dann hält er sich 2-3 Tage länger. Wenn er welk ist, dann ist er auch nicht mehr knackig und dann sind auch die Nährstoffe nicht mehr in der Konzentration vorhanden, als wenn sie frisch wären.
1: Wichtig dabei, auf die Salate zu setzen, die die Jahreszeit auch liefert. Im Winter beispielsweise Feldsalat. Salat hat also mehr zu bieten als Pappe, vor allem wenn man sich an die richtigen Tipps hält.
3: Das Alter vom Salat kann man am Strunk erkennen. Der ist dann, wenn er älter ist, meistens am Strunk sehr braun. Nicht faul muss er nicht sein, aber er ist ein bisschen dunkler. Und am frischesten ist er, wenn der Anschnitt von der Wurzel her ganz weiß ist. Dann ist er topfrisch.
1: Und wenn Sie ihn dann noch richtig zubereiten, ist er nicht nur gesund, sondern auch lecker.
4: Karussell oder Achterbahnfahren macht glücklich. Und zwar nicht nur Kinder, auch Erwachsene. Warum? Wegen der Geschwindigkeit. Hirnforscher haben herausgefunden, dass es spezielle Speedzellen in unserem Gehirn gibt, die auf Geschwindigkeit reagieren. Der Grund dafür liege in unserer Entwicklung.
5: Als wir früher vor einem Angreifer geflohen sind, haben wir auch beschleunigt und sind nicht langsamer geworden. Unsere Reaktion auf Geschwindigkeit kann also an unserer Evolution liegen. Heute verbinden diese Zellen Geschwindigkeit mit positiven Gefühlen. Wir schütten Adrenalin aus und haben Spaß. Zusätzlich sorgt auch die Bewegung im Kreis für Freude.
1: Barack Obama.
6: What binds this nation together is not the colors of our skin.
1: Steve Jobs.
7: These are not three separate devices. This is one device.
1: Gregor Gysi.
8: Und das ist Ihre Vorstellung von Europa?
1: Begnadete Redner. Aber wer denkt, es kommt beim Reden vor allem auf den Inhalt an, der irrt sich. Viel wichtiger ist, wie wir etwas sagen.
9: Da stehe ich nun, ich armer Tor. Und bin so klug als wie zuvor.
1: Durchaus studiert. Stimme und Tonfall entscheiden zu mehr als 50%, ob das Gesagte beim Gegenüber ankommt, sagen Wissenschaftler.
10: Ich kann nicht nur messen, wie gut Sie reden können, ich kann auch aus jedem einen besseren Redner machen.
1: Gemeinsam mit dem Phonetiker Oliver Niebuhr haben wir uns ein Experiment ausgedacht. Dafür haben wir 12 Freiwillige in unser Aufnahmestudio eingeladen. Die eine Hälfte von ihnen stellt die Jury, die andere unsere Probanden. Diese müssen jetzt alle dieselbe Passage aus Goethes Faust lesen.
9: Habe nun, ach, Philosophie, Juristerei und Medizin und leider auch Theologie.
11: Habe nun, ach, Philosophie, Juristerei und Medizin.
12: Durchaus studiert, mit heißem Bemühen.
9: Da stehe ich nun, ich armer Tor, und bin so klug als wie zuvor.
1: Die Jurymitglieder können die Sprecher nicht sehen und beurteilen nur die jeweilige Stimme.
13: Heise Magister, heise Doktor gar und ziehe schon an die 10 Jahr.
14: Das klang wie ein Matheprofessor, der an der Tafel steht.
1: Ein bis 10 Punkte kann die Jury vergeben.
15: Heiße Magister, heiße Doktor gar und ziehe schon an die 10 Jahr.
16: Die war ja sehr in der Rolle. Ein bisschen too much.
1: Wie die perfekte oder besser gesagt charismatische Stimme klingt, hat Oliver Niebuhr in eine Formel gepackt. Dazu hat er Stimmen in verschiedene Parameter zerlegt, wie Tempo, Rhythmus, Melodie, Lautstärke und Pausen. 16 Parameter werden gemessen. Daraus berechnet er den Wert für das akustische Charisma. Höchstwert ist 100. Kann der Phonetiker mit seiner Methode die Ergebnisse der Jury vorhersagen? Nach seiner Analyse sind die drei Besten: Nina auf Platz 1,
9: Philosophie, Juristerei und Medizin.
1: Platz 2 Freier,
15: Philosophie, Juristerei und Medizin.
1: Und Lukas kommt auf Platz 3.
12: Ach, Philosophie, Juristerei und Medizin.
1: Und wie hat unsere Jury gewertet? Auch sie sehen Nina auf Platz 1. Allerdings sind Platz 2 und 3 vertauscht. Bei den weiteren Plätzen sind sich Computer und Jury wieder einig. Aber wieso werten Technik und Mensch nahezu gleich?
10: Weil Stimme ein sehr, sehr altes Kommunikationsmittel ist. Viel älter als unsere Wortwahl, als unsere Wörter, als unsere Syntax und Grammatik. Und deswegen hat Stimme einen sehr, sehr direkten Zugang zu unseren Wahrnehmungen, Empfindungen, auch Entscheidungen. Und das kann jeder Hörer genauso abbilden, wie es eben unser System kann.
1: Und was macht Stimmen aus, die überzeugen und verführen können? Auch das hat Oliver Niebuhr anhand von Reden berühmter Persönlichkeiten wie Facebook-Chef Mark Zuckerberg und Apple-Gründer Steve Jobs analysiert.
17: A revolutionary mobile phone and a breakthrough internet communications device.
10: Einer der Schlüsselparameter ist der des Tonhöhenumfangs. Und da schafft Jobs eben über 2 Oktaven, also 24 Halbtonschritte. Mark Zuckerberg bleibt unter einer Oktave, also 11 Halbtonschritte und ein bisschen.
17: But what I can assure you is that we're hard at work making sure that people don't misuse this platform.
10: Dadurch klingt Mark Zuckerberg deutlich weniger melodisch, etwas monotoner als Steve Jobs und erreicht eine Punktzahl in unserem Test von 52, während Steve Jobs 93,5 auf unserem Score hier schafft.
1: Verführerisch wirkt auf uns vor allem eine sehr ausgeprägte Sprachmelodie. Charismatische Sprecher wechseln dazu noch zwischen laut und leise, schnell und langsam. Und sie setzen die richtigen Pausen. Stimme ist kein Schicksal. Oliver Niebuhr hat eine Software entwickelt, mit der jeder das Charisma seiner Stimme testen kann.
18: Habe nun, ach, Philosophie, Juristerei und Medizin und leider auch Theologie durchaus studiert mit heißem Bemühen. Da stehe ich nun, ich armer Tor, und bin so klug.
1: Innerhalb eines Jahres steigerte der Professor seinen Charisma-Score von 43 auf 85%.
18: Und sehe, dass wir nichts wissen können.
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25: Vielleicht bringen wir Ihnen heute Glück oder zumindest werden wir dem Glück auf die Sprünge helfen. Wir sind heute auf der Suche nach Sternschnuppen. Mein Papa hat das früher immer mit unseren Kindern gemacht. Da haben die dann im Sommer auf dem Balkon gesessen und haben stundenlang in den Himmel geguckt, auf der Suche nach dem Glück. Überhaupt der Sternenhimmel, was total Faszinierendes für viele Menschen. Was man da alles sehen kann, das sehen Sie heute bei uns im ARD-Buffet. Aber es gibt da eine Frage, die wahrscheinlich auch ich Ihnen nicht beantworten kann.
26: Weißt du, wissen Sie, wie viele Sternlein stehen an dem blauen Himmelszelt? Nein, natürlich nicht. Kein Mensch kann's wissen. Die Unendlichkeit ist nicht zu fassen. Weshalb das nächtliche Himmelsspiel immer wieder beeindruckt.
27: Ich sehe den Sternenhimmel.
28: Ich mag Sterne, ich mag den Sternenhimmel. Das ist schön, da kann man träumen.
27: Sternenhimmel.
26: Laut einem internationalen Atlas der Lichtverschmutzung kann mehr als ein Drittel der Erdbevölkerung vom Wohnort aus die Milchstraße inzwischen nicht mehr sehen. Aber ob in der Kunst, im Film, in Horoskopen oder als Navigationshilfe, Sterne haben immer schon Menschen bewegt. Sterne werden tausendfach besungen und vom Himmel geholt, um unsere Häuser mit ihnen zu schmücken. Wir vergeben Sterne, um etwas positiv zu bewerten. Mit Sternchen wird auch korrekt gegendert oder der Verkehr geregelt. Hier der Bremer Stern, ein frühes internationales Verkehrswunder.
28: Ja, wenn jemand zu mir sagt, hallo mein Stern, da habe ich sofort ein Lachen im Gesicht.
29: Wenn ich in deine Augen blicke, dann denke ich an den Sternenhimmel.
26: Schon mal jemand gesagt?
29: Zu mir? Ja.
26: Und das zieht immer.
25: Uns stehen die besonderen Nächte des Jahres vor. Es ist der August und im August sieht man sie besonders gut, die Sternschnuppen. Wir sprechen drüber mit dem Astrophysiker Dr. Klaus Jäger vom Max-Planck-Institut für Astronomie in Heidelberg. Herr Jäger, hallo, willkommen.
30: Hallo.
25: Was ist überhaupt eine Sternschnuppe oder was sind diese Perseiden, mit denen wir es jetzt im August wieder zu tun haben?
30: Also die Perseiden sind ein Sternschnuppenstrom. Und das sind in der Regel ganz, ganz kleine Teilchen, Millimeter groß oder sogar noch kleiner. Und die treffen mit Geschwindigkeiten von 50 oder 100 Kilometern pro Sekunde, nicht pro Stunde, pro Sekunde auf die Erdatmosphäre auf. Und Reibung erzeugt Wärme, kann man merken, wenn man so die Hände reibt, ja, dass die verglühen dann in der hohen Atmosphäre, so in 100 Kilometer Höhe. Und das Leuchten, was wir dabei sehen, das ist die Sternschnuppe.
0: Jetzt hatte ich aber eben dieses Teil hier schon in der Hand. Und das ist es ist super schwer.
30: Richtig.
0: Was ist das denn, wenn nichts mehr unten ankommt eigentlich bei einer Sternschnuppe?

0: Das ist tatsächlich ein größeres Teil. Also natürlich gibt es auch größere Brocken. Bis hin geht das zu richtig großen Körpern, die uns ja auch eventuell gefährlich werden können. Aber diese Dinger, die kommen selten runter, aber immerhin ab und zu. Und das ist dann ein Meteorit, nennt man das. Und der ist so schwer, weil er, oder viele davon bestehen im Wesentlichen aus Eisen. Und das ist der Grund, warum das Gewicht so hoch ist.
1: Also der erzeugt was, wenn er unten ankommt. Definitiv, richtig, kann man so sagen. Wie sehe ich den Sternschnuppen jetzt am besten? Haben Sie Tipps für uns, wenn wir uns jetzt abends auf die Terrasse setzen?
0: Ja, also wir haben ja hier eine Abbildung, wo man das Sternbild Perseus sieht, wie es jetzt so am Abendhimmel über dem Nordosten langsam aufgeht. Mhm. Und auf dem nächsten Bild kann man erkennen, wenn man eine längere Aufnahme macht, dann sieht man viele von diesen Sternschnuppen und die scheinen alle aus dieser einen Richtung zu kommen. Ja. Die können aber überall am Himmel sein, aber man kann das sozusagen rückwärts verlängern und landet dann in der Regel beim Sternbild Perseus, daher auch der Name Perseiden.
1: Und wie kriegt man diesen Effekt hin?
0: Ja, man muss halt relativ lange belichten und dann sieht man halt viele Sternschnuppen als solche Striche auf einem Bild. Und ja, die stammen alle von dem Kometen Swift-Tuttle. Der umkreist die Sonne auch wie die Erde und verstreut auf seiner Bahn im Prinzip solche kleinen Teilchen. Und immer dann, wenn die Erde im August durch diese Bahn durchfliegt, dann haben wir halt besonders viele Sternschnuppen.
1: Sie haben uns noch einen Globus mitgebracht, weil genau. Sie haben einen guten Tipp für uns.
0: Ja, also es ist auf jeden Fall empfehlenswert, sich auf die zweite Nachthälfte zu konzentrieren. Und zwar haben wir ja, wenn wir den Globus uns anschauen, wir haben ja zwei Bewegungen, die wir machen. Ja, einmal umfliegt die Erde die Sonne auf ihrer Bahn und dann rotiert sie natürlich auch, sonst hätten wir ja nicht Tag und Nacht. Und es ist so, dass wir in der zweiten Nachthälfte gewissermaßen durch die Erdortrotation in Fahrtrichtung schauen. Ja. Und deswegen sehen wir da besonders viele Sternschnuppen. Und die zweite Nachthälfte ist dieses Jahr auch günstiger, weil dann der Mond weg ist, denn in der ersten Nachthälfte haben wir Halbmond.
1: Wenn ich an den Himmel gucke, ehrlich gesagt, für mich ist das alles, ich bin glücklich, wenn ich einen großen Wagen erkennen kann, ne, dann ist immer alles in Ordnung. Aber es gibt inzwischen Apps, die uns dabei wirklich unterstützen können, da ein bisschen Orientierung zu finden.
0: Richtig, wir haben hier ein Beispiel. Also einmal haben wir hier zum Beispiel ein Ereignis, was man auch mit so einer App, das ist Stellarium, es gibt natürlich noch viele andere, Kartusil und Redshift und alle möglichen, muss man im Internet schauen, kann man sich auf ein Tablet holen und kann damit sich halt Ereignisse anschauen. Und wenn ich jetzt hier, kann ich jetzt ein bisschen in der Zeit spielen. Das ist jetzt zum Beispiel am 14. August, also in ein paar Tagen, ja, früh morgens. Der ganz helle Planet Jupiter ist total auffällig und man sieht den hier. Aber was spannend ist, wenn man mal reinzoomt, das kann man mit so einer App natürlich auch machen, dann sieht man ganz nah bei der Mars. Und die stehen dann so eng beisammen, das kommt sehr, sehr selten vor, so eng. Und das sollte jedem auffallen, wenn er morgens früh mal an den Osthimmel schaut.
1: Was sieht man überhaupt, wenn man an den Himmel guckt? Sie fotografieren ja auch selbst den Nachthimmel.
0: Ja, also ich mache das sozusagen aus Spaß auch noch nebenbei. Nicht nur die großen Teleskope in Chile oder so benutzen, sondern auch, es ist spannend, selber Bilder zu machen. Und was man nachts halt sehr gut sehen kann, jetzt auch natürlich nur, wenn man an dunkle Ecke geht, das ist in Deutschland echt langsam ein bisschen schwierig wegen der Lichtverschmutzung, dann kann man solche Bilder machen, auch von der Milchstraße. So in etwa kann man das sehen. Das habe ich jetzt in den Alpen gemacht, in Südtirol, Wahnsinn, erst letzte Woche. Und das ist mit einer einfachen digitalen Spiegelreflex gemacht und ein paar Minuten lang belichtet.
1: Hoch beeindruckend. Also, genau. Wir haben eben über die Sternschnuppen gesprochen, dann kommt für mich der Begriff Komet. Ich erinnere mich in meiner Kindheit, Jugend an Hail Bob oder solche Ereignisse. Genau. Da haben wir alle am Fenster gesessen, richtig, und haben das. Gibt es sowas mal noch?
0: Ja, Kometen, die meisten kommen ja, im Gegensatz zu Swift-Tuttle, der für die Perseiden verantwortlich ist, kommen ja von außen in das Sonnensystem hinein und das kann man natürlich schlecht vorhersagen. Und ab und zu kommt es vor, dass ein Kandidat dabei ist, der halt mal richtig spektakulär werden kann. Sie haben das angesprochen, Hail Bob, das ist 30 Jahre her, also das Wahnsinn, ist selten. Ja. Und wir haben jetzt echt eine Chance im Oktober, sowas Ähnliches wie hier, was ich auf dem Bild hier habe, das war einer von vor einigen Jahren, der Komet Neowise, so halt vielleicht mit bloßem Auge zu sehen. Der Komet Tuschinzahn Atlas, manchmal haben die ganz komische Namen, der könnte sich zu einem echt spektakulären Objekt entwickeln. Aber das ist halt unsicher, weil immer, wenn die in die Nähe der Sonne kommen, dann verlieren sie Material. Deswegen sieht man auch so einen Schweif. Und das kann auch passieren, dass der auseinanderbricht oder harmlos wird.
1: Also wenn es so ist, Sie kommen nochmal und erklären ihn uns. In Ordnung, wollen wir uns
0: genau,
1: auch vereinigen?
0: Das machen wir, auf jeden Fall.
1: Herr Jäger, ganz herzlichen Dank dafür.
0: Gerne.
1: Was Sie hier angesprochen haben, ist die Lichtverschmutzung, die es uns wirklich schwer macht, momentan den Sternenhimmel ordentlich zu beobachten. Die Lichtverschmutzung ist ein Thema, das viele Gemeinden inzwischen auch angehen, zum Beispiel im Pfälzer Wald. Die wollen internationaler Sternenpark werden. Und was machen sie, um die Lichtverschmutzung in den Griff zu bekommen? Es ist zumindest relativ erfolgversprechend.
2: Unterwegs auf der Suche nach dem ungetrübten Blick in die Sterne. Sarah Könngeter koordiniert das Projekt Sternenpark im Biosphärenreservat Pfälzerwald-Nordvogesen.

0: muss das Hormon Melatonin ausgestoßen werden. Und wenn das sozusagen durch künstliches Licht blockiert wird, kann das zu Stoffwechselstörungen, aber auch zur Entstehung von manchen Krebsarten führen.
1: Natürlicherweise sind die meisten Tiere Nachtjäger. Künstliches Licht irritiert. 100 Milliarden Falter verenden jährlich an alten Straßenlaternen. Sie verwechseln die Lampen mit dem Mond, umkreisen sie bis zur Erschöpfung. Zugvögel verlieren durch Lichtsmog die Orientierung. Auch Lachse unter beleuchteten Brücken. Manche Pflanzen treiben längere Blätter aus und werden so frostempfindlicher. Der Blick mit Sarah Könngeter auf die Karte der Lichtverschmutzung zeigt, der hellste Fleck in Deutschland ist die Airbase in Ramstein. Besonders hell leuchtet es auch rund um Ludwigshafen wegen der BASF. Der Pfälzerwald dazwischen ist noch ein Dunkelparadies. Wie aber wird eine Region ein Sternenpark? Zunächst mal, indem sie nachweist, dass es besonders dunkel ist. Marcel Schäfer von der Technischen Universität Kaiserslautern misst hier seit 6 Jahren.
2: Dunkelheit kann man messen, indem man die Hintergrundhelligkeit, den Rest, was noch da ist, erkennt und misst mit so einem SQM, einem Sky Quality Meter. Der misst quasi das Licht, was noch da ist.
1: Die internationale Dark Sky Association hat Dunkelheitsstufen erstellt. Bronze, Silber und Gold.
2: Also das Ziel natürlich ist immer, ein goldener Wert zu erreichen, um einfach die Dunkelheit zu sehen, um die Milchstraße dann mit bloßem Auge auch erkennen zu können.
1: Wer Goldstatus erreicht, darf sich Sternenpark nennen. Deutschlandweit gibt es davon bereits 4. Zu viel Licht hat viele Schattenseiten. Im Pfälzerwald ist es noch relativ dunkel. Hier wird weiter daran gearbeitet, ein Sternenpark zu werden. Denn ein natürlicher Nachthimmel ist wichtig für Menschen und Tiere und wunderschön anzusehen.
3: Das ARD-Buffet im Sommer, das ist ja auch immer so ein bisschen der Urlaub im Fernsehen. Wir holen ihn uns zum Beispiel gleich auf den Gaumen mit diesen Falafel, die Jacqueline Amir-Faller heute für uns zubereiten wird. Wirklich eine schöne, leckere, orientalische Spezialität. Das ist jetzt nicht unbedingt das, was man, also wenn man jetzt zu Hause Urlaub macht, im Schwimmbad als Snack erwartet oder vielleicht auf dem Minigolfplatz, gibt es aber sehr wohl. In Niendorf zum Beispiel, da haben Weil und Johanna, die haben syrische Spezialitäten auf der Speisekarte stehen und die gehen weg wie warme Falafel.
4: Glücksgefühle sind eine runde Sache. Deshalb nennen Weil und Johanna ihr Café auf dem Niendorfer Minigolfplatz auch Mini-Glückanlage. Seit 3 Jahren bietet das Paar hier neben Kuchen syrische Spezialitäten im Saha-Waldcafé an.
5: Eine orientalische Rundreise beginnt. Es war auf jeden Fall ein Wagnis. Wir waren super aufgeregt. Wir haben in der Pandemie gegründet und haben an was Klasses Deutschen, was total abgefahren ist, nämlich orientalische Spezialitäten angeboten. Wir waren wirklich auch ein bisschen ängstlich, ob es angenommen wird oder nicht.
4: Also keine Currywurst-Pommes, sondern Falafel, Hummus oder Petersiliensalat.
6: Da habe ich zwar Zweifel gehabt, dass in Niendorf mit diesem Publikum arabisches Essen ankommt. Ich habe die ganze Karte schon durchprobiert. Und eigentlich schmeckt mir alles.
7: Die Küche macht aus, dass das so viele verschiedene Variationen gibt hier von der syrischen Küche und dass die Gewürze eigentlich sehr hervorstechen.
8: Dass man eben halt immer mit einem Lächeln empfangen wird, wenn man hierher kommt, auch wenn man nur einen Kaffee trinkt.
4: Weil ist eigentlich Maschinenbauer. Als politisch Verfolgter kam er vor 12 Jahren von Syrien nach Deutschland. Zusammen mit seinem Bruder hat er gelernt, wie fein Küche sein kann. Nun hat er das absolute Händchen für den Geschmack seiner Gäste.
9: Falafel hat meine Mutter nie gemacht, ich habe mich selber beigebracht. So viel Recherche, ich muss das Geschmack kriegen. Weil normalerweise ein Profi gibt sein Geheimrezept nicht raus. Muss ich das selber rausfinden? Ich habe ein so Zeichen von einem Gast gekriegt, King auf Falafel. Das.
4: Und wie gut das Falafel satt machen, denn auch sportlich läuft der Ball hier rund. Auf dem Gelände des Minigolfclubs am Rande des Naturschutzgebiets heißt es seit über 50 Jahren Minigolf für alle. Ob Freizeitsportler oder echte Profis.
10: Auf diesem Platz wird auch Bundesliga gespielt. Die Herren kommen aber relativ selten hierher. Und wir sind Hobbyspieler, die des Öfteren hier spielen.
4: Bei Stammspieler Poldi schlägt das Herz nicht nur für Minigolf. Er hat noch eine besondere Zusatzaufgabe auf

0: den Platz.
1: Minna ist so ein Kind wie meine Enkelkind. Deswegen passe ich sehr auf.
2: Hallo, hallo, Poldi! Oh, guck mal, wer da ist. Oh, wie schön. Motti!
1: Guck mal, Mama an.
0: Die Herzlichkeit der Gäste, ob aus Niendorf oder von weiter her, hat das deutsch-syrische Paar oft bestärkt.
2: Ja, es ist wirklich unsere kleine Oase. Genau, hier kommt Alt und Jung, hier kommt der Minigolfer sowie der Kaffeegast. Und das ist unser Miniglück, die kleinen Geschichten, die wir hier mit den Gästen erleben und genießen dürfen.
3: Kichererbsensalat.
2: Saha!
3: Saha!
0: Auf Arabisch bedeutet Saha zum Wohl. Und verteilt auf viele kleine Schalen schmeckt es gemeinsam nochmal so gut.
4: Jacqueline ist schon komplett im Wursteln hier. Jacqueline Amirfalla heute. Es gibt orientalisches Essen, es gibt ein vegetarisches Essen, es gibt Kichererbsen, allerdings in frittierter Form.
5: Genau, es gibt Falafel. Wir sind ja mittlerweile viel, also auch schon sehr bekannt hier und sehr geliebt, wie wir vorhin auch im Film gesehen haben, ne, dass die Leute es mögen. Und viele kaufen sich diese Falafelmischung irgendwo. Man kann sie aber auch ganz einfach selber machen. Mhm. Also ist wirklich keine Schwierigkeit. Und warte mal, ich schiebe das mal ein bisschen hier hin.
4: Du hast, wenn ich irgendwo was...
5: Ja,
4: passen soll das Bescheid.
5: Ja, genau. Und eine Sache muss ich vorweg sagen. Ja, ich habe also eine Sache muss ich vorweg sagen. Die ganze Arbeit, wenn man sich jetzt denkt, das ist aber viel zu tun und so weiter. Wenn man es einmal anfängt, sollte man eine ganze Menge machen. Ich mache immer so 3-4 Kilo und friere einen Teil davon ein.
4: Okay.
5: Letztlich nicht geformt, sondern einfach so in so einem Beutel und dann friere ich das ein.
4: Also ich sag mal, es gibt Falafel, dazu gibt es eine scharfe Tomatensauce und es gibt noch einen Kichererbsen-Tomatensalat dazu. Also es wird ein richtig schönes Komplettpaket auf dem Teller werden. Oder pur.
5: Genau. So, ich mache mal diesen Fleischwolf an. Wenn man keinen Fleischwolf hat, dann kann man einen Mixstab benutzen. Mit dem Fleischwolf geht es besser. Und ich nehme einen Teil rohe, eingeweichte Kichererbsen.
4: Die sind richtig schön fest, ne?
5: Ja, die sind noch ein bisschen fest. Und dann nehme ich aber auch einen Teil gekochte Kichererbsen und drücke das Ganze durch. So, durch den Fleischwolf. Man kann es auch mit dem Mixstab machen. So, zack.
4: Das ist schon super hier.
5: Und
4: funktioniert.
5: Hier habe ich Kräuter, ich sag sofort welche. Ich will nur einmal diesen Effekt zeigen, dass man den einfach mit durchdrücken kann. Schau.
4: Es wird schon ein bisschen grüner.
5: Ah, das wird dann richtig grün.
4: Guck. Das wird eine richtig grüne Masse letzten Endes.
5: Ja, ich habe ich daneben stehen. Guck.
4: Ja, und du musst die vorher nicht schnibbeln, ne? Du kannst eigentlich, du kannst alles in einem Schritt machen. Oben das die Kräuter mit dazu und hast
5: genau,
4: eine Masse.
5: Ich habe hier, wie gehabt, ich habe hier die... Warte mal, halt, jetzt muss ich mich mal selber orientieren. Hier sind die gekochten, hier sind die rohen, eingeweichten Kichererbsen. Dann an Kräutern, das kann man da vorne sehen auf diesem Teller. Da habe ich glatte Petersilie, Zwiebellauch, Dill und Koriander, ein bisschen Knoblauch. Und das habe ich alles klein geschnibbelt und dann hier reingetan. Und man kann die Farbe wirklich so ein bisschen variieren, je nachdem, wie viel Kräuter man reintut. Empfehlenswert ist es, ungefähr die Hälfte der Masse nochmal durchzudrücken. Dann hält das Ganze besser. Weil man, also wir kennen das alle, die wir Falafel machen, dass die, wenn man sie selber macht, dass sie dann auf einmal ein bisschen auseinandergehen. Also auf jeden Fall hilft dagegen, wenn man es nochmal macht. Einfach nochmal durchdrücken, weil dann schließt man diese Masse nochmal besser auf. Dann schließt man die Stärke in der Masse besser auf. Und das hält natürlich, aber es gibt auch einen Trick.
4: Nämlich?
5: Man nimmt einfach ein bisschen Maisstärke und macht das da so rein, so. Und das klebt dann auch.
4: Ja, perfekt.
5: Ja, also wie gehabt, muss man nicht gleich machen, aber wie du schon rausgehört hast, also hier ist meine Masse, die habe ich dann gewürzt mit Kreuzkümmel und Paprika, da ist ein bisschen Salz dabei. Und wenn man sie locker machen will, dann kann man auch ein bisschen Backpulver dazu tun. Mhm. Würde ich immer und immer eine kleine Probe machen. Ich mache meine Hände feucht, damit ich so ein Bällchen formen kann. Bevor man loslegt und 20 Stück davon formt und sich die Mühe macht, sollte man einmal gucken, ob es auch funktioniert. Beim Frittieren, Michael, muss man auch so ein paar Sachen aufpassen. Einmal muss man gucken, ob das Fett heiß genug ist. Mhm. Wenn es nicht heiß ist, siehst du, wir brauchen noch einen kleinen Augenblick. Wenn es nicht heiß ist, dann zieht es zu viel Fett in das Gargut rein. Mhm. Und wenn es zu heiß ist, na, dann verbrennt uns alles.
4: Ja,
5: dann
4: würde also ein bisschen warten, ne?
5: Ein ganz klein. Aber da sieht man schon, die kleine, die ich gemacht habe, da steigen so Luftbläschen auf, siehst du?
4: Die Konsistenz scheint aber in Ordnung zu sein,
5: ja,
4: oder?
5: Ja, ich glaube auch. Ich mache jetzt aber trotzdem mal diese Kugel hier rein. So.
4: Jetzt gucken wir, ob sie zerfällt oder ob sie...
5: Genau, zerfallen ist halt dann auch immer eine Gefahr. Aber ich glaube, das funktioniert schon. So. Wenn das halt so an wäre, dass es irgendwie aus...
4: So. Die kriegen wir noch an hier. Irgendwie kriegen wir so. An.

0: So, jetzt.
1: Ah ja, jetzt kriegt er hier.
0: Ja, jetzt kriegt er Power. Aber ich guck, wo ist unsere kleine Probe? Die ist nicht zerfallen. Jetzt warte ich noch mal, bis das Fett richtig heiß ist und dann tue ich es rein. Aber ich habe vorhin schon natürlich eine Probe gemacht. Ich bin natürlich.
1: Du weißt, dass es funktioniert.
0: Ja, genau.
1: Jetzt kannst du praktisch sozusagen an die Soße oder an die.
0: So,
1: an
0: das
1: die
0: ist unsere Falafelmasse, wie gehabt. Und ich rate wirklich jedem gleich eine große Menge zu machen. Hm? Wirklich 2 Kilo, 3 Kilo einfrieren, dann kann man das rausholen, dann ist fertig. Dann habe ich ja einmal einen Minzjoghurt versprochen und eine Tomatensoße. Für die Tomaten habe ich so richtig schöne Fleischtomaten genommen hier und habe sie auseinandergeschnitten. Ich stelle das mal hier vorne so hin. Mhm. Und zwar einmal hier die äußeren Teile und dann diese Kernkram. Zwiebeln habe ich schon angeschwitzt. So, dann mache ich auch noch mal. Power ist runter. Und ich habe ja gesagt, scharfe Tomatensauce, also ein bisschen Chili. Da muss man dann immer
1: gucken. Haust du frisch dazu, ne?
0: Den haue ich frisch rein. Da muss man sich halt überlegen.
1: Kerne, ja.
0: Man riecht es schon fast, dass die relativ scharf ist. Ich mache mal nur so ein bisschen rein. So. Oder möchtest du probieren?
1: Nee,
0: wahrscheinlich hilft es nicht der Moderation.
1: Ich vertraue dir, aber du, vielleicht können wir es gegen Ende der Sendung mich mal probieren lassen. Dann.
0: Bist du Scharfesser?
1: Ich esse eigentlich total gerne scharf, aber ja. Wäre jetzt ungünstig, mich jetzt zu... ich esse sehr, sehr gerne scharf.
0: Aber was gegen Scharf ja auch gut hilft, unter anderem ist Joghurt. Und ich mache einen Minzjoghurt noch dazu. Hm? Der würde das Ganze dann wieder besänftigen.
1: Passt ja ohnehin gut zur Falafel, ne?
0: Passen super gut und kombiniert auch gut mit scharf und kühler Joghurt. Da hacke ich einfach ein paar Minzblätter und mache ein bisschen Salz dazu. Man kann auch ein paar andere Gewürze reintun und schon ist es fertig. Und für meinen Tomatensalat, den ich hier habe, ja, das zeige ich dir gleich. Ne?
1: Ja, ja, aber
0: da kommen so ein paar kommt die Zwiebel dazu. Dann mache ich noch die restlichen Kichererbsen da rein, die gekochten Kichererbsen.
1: Du nimmst also die Kräuter sind klar, die Minze, die du nimmst. Ansonsten ist es ein normaler Joghurt, den du verwendest dazu.
0: Ja, also ich nehme gerne griechischen, diesen 10-prozentigen. Das kann man sich tatsächlich überlegen, wie man es haben möchte. Ob man ihn eher fettig haben. Also der hat eine schöne Konsistenz und ein schönes Mundgefühl.
1: Ich bin Minze-Fan. Insofern kann man mir das schön dazu packen hier. Bei Minze ist ja, ob du die jetzt in den Dip nimmst, ob du sie im Tee verwendest, ob man sie in den Salat tut. Das ist, sie regt ein bisschen am Gaumen was an und sie sorgt gerade im Sommer jetzt natürlich auch entsprechend für die passende Frische. Allerdings gibt es noch ein paar Sachen, die man beachten sollte. Eine kleine Minzkunde gefällig? Sehr gerne. Bei uns gibt es die.
2: Minze? Ist nicht gleich Minze. Rund 30 Arten sind bekannt. Die grüne Minze ist die am häufigsten verwendete Minzeart. Sie verleiht etwa Kaugummi, Süßigkeiten oder Zahnpasta den typischen Geschmack. Bei der Schokominze ist der Name Programm. Schmeckt super in kalten Süßspeisen. Und dann sind da auch noch die Fruchtminzen. Ihre Vielfalt ist riesig. Beispiele gefällig? Zitronenminze, Ananasminze, Grapefruitminze oder Bananenminze. Sie passen wunderbar in kalte Erfrischungsgetränke wie Cocktails, Limonaden oder auch Salate. Und Orangen- und Apfelminze sind tolle Teezutaten.
3: Ach, übrigens, warum die Minze Minze heißt, dazu gibt es eine Sage in der griechischen Mythologie. Hades, der Gott der Unterwelt, begehrte die Nymphe Minte. Bevor er die Nymphe aber verführen konnte, verwandelte seine ziemlich saure Gefährtin Persephone diese in ein wohlriechendes Kraut, die Minze.
2: Apropos Mythos, ist echte Katzenminze eigentlich eine Minzeart?
3: Ja, die Katzenminze gehört wie die Minzen zur Familie der Lippenblütler. Aber sie gehört nicht zur Gattung der Minzen-Menta, sondern zur Gattung der Nepeta.
2: Katzenminze hat auf viele Katzen übrigens eine betörende bis euphorisierende Wirkung.
3: Weniger euphorisch reagieren die meisten Menschen auf den Geruch von diesem Kandidaten.
2: Gute Nachricht für alle, die Knoblauch oder Zwiebeln schneiden. Minze lässt die Finger danach weniger stinken. Waschen Sie sich die Hände. Und zerreiben Sie danach ein paar Minzblätter zwischen den Handflächen. Prompt riechen Sie wieder frisch.
1: Danke, Leonie, für die Tipps. Also, wenn wir Urlaub mit Geschmäckern in Verbindung bringen, mit Geschmackserlebnissen, dann sind es ja meistens Urlaube, die so ein bisschen in der Ferne liegen, sei es Mittelmeer oder noch weiter weg. Man muss nicht weit fahren. Man kann einen schönen Urlaub auch in Deutschland verbringen, hier bei uns zu Hause, zum Beispiel in Mecklenburg-Vorpommern und auch dort ein tolles Naturerlebnis genießen und dort auch die entsprechenden Zutaten für leckeres Essen finden.
4: Also die kann man, wenn man da einfach von unten reingreift, kann man sie gut nehmen. Und vor allen Dingen die Brennhaare sind nur von oben. Das heißt, wenn ich sie von unten anfasse und

0: so jetzt zusammendrücke oder zusammendrehe, dann kann ich sie mir in den Mund stecken. Und da brennt nichts mehr. Und das ist hammerlecker.
1: Also ich liebe die. Martin Hagemann weiß, wie man sich im heimischen Wald ernähren kann. Bei seinen Naturführungen gibt er sein Wissen preis. Brennnesseln beispielsweise sind für ihn nicht lästig, sondern sogar eine Art Superfood.
0: Und noch schöner sind nachher die Samen, die man dann, dann kann man die einfach ausschütteln. Ne, wenn das, jetzt, das müsste später sein. Dann hältst du ein Körbchen und ein Schälchen drunter, dann schüttelst du die aus. Und die kann man auch rösten in der Pfanne.
2: Mal sehen, was wir heute noch so finden.
1: Das Abenteuer Natur lauert wenige Schritte jenseits der Siedlungen. Immer für Überraschungen gut. Für seine Gäste hat er eine Faustregel.
0: Also ich kann dir jetzt nicht alle Arten mehr nennen, aber es ist relativ leicht, Röhrlinge von Lamellenpilzen zu unterscheiden. Und bei den Röhrlingen gibt es eigentlich nur zwei, drei giftige, die auch sehr selten sind. Und wenn man die kennt, dann kann man jeden anderen nehmen. Ich habe hier zum Beispiel ein Spitzwegericht. Das sieht ja spannend aus. Und wenn ich mir den in den Mund stecke, dann merke ich diese kleinen, noch nicht ganz aufgegangenen Blüten vom Spitzwegericht. Sind total lecker.
1: Ungewöhnlich wie die Zutaten ist dann auch die Zubereitung am offenen Feuer. Dabei ist er weder Koch noch Botaniker.
0: Ich bin Informatiker. Nein, ich habe ein Nebenfach Ökologie, aber das ist eigentlich völlig egal, was man mal studiert hat. Ich glaube, dafür muss man einfach nur Interesse mitbringen und es auch also selber eine Faszination dafür haben. Irgendwie kam dann später die Idee dazu, was du selbst machst, kannst du doch auch anderen Gästen erklären. Und so ist es so Stück für Stück entstanden. Ne?
1: Kochen am Lagerfeuer. Das heißt hier, die mit Kräuterbutter gefüllten Pilze kommen direkt in die Glut.
0: Aber ich habe jemanden jetzt da gehabt, der hat ein neues Grundstück bekommen mit großem Garten und die will ganz viel draußen kochen. Dann kam natürlich jetzt erstmal, um sich ein paar Anregungen zu holen.
1: Ein paar Eisenstangen, ein Rost, eine Pfanne, viel mehr braucht es nicht. Paprika gart Martin Hagemann ohne Alufolie.
3: Überhaupt hier, also direkt am Feuer. Also ich meine, wir haben ja auch eine Feuerstelle, aber dass man das so nutzen kann sozusagen. Alles, was draußen wächst und dass man das,
4: genau,
3: und essen kann und dass man, ja.
4: Also ich bin ja sehr gespannt auf die Paprika.
3: Sie sehen schon gut
4: dass
3: aus.
4: Dass man einfach so, schön für mich werden die ja jetzt total verbrannt. Ne? Ja.
0: So muss sie sein, rundherum schwarz. Prima.
1: Mit ein paar Handgriffen ist die schwarze Haut abgewaschen. Dazu ein Spritzer Öl und übrig bleiben Paprikastückchen, wie sie seine Gäste vorher noch nie gegessen haben. Das sind rustikale Geschmackserlebnisse, auf die man erstmal kommen muss.
5: Es steht ein heißes Wochenende an. In den nächsten Tagen wird das Thermometer wieder über 30 Grad klettern. Wir sorgen für Abkühlung und zeigen Ihnen, wie Sie sich vielleicht von innen und von außen abkühlen können. Mit Sabine Bäumer, die hat Naturtipps und vor allen Dingen Kräutertipps für uns, Sabine.
6: Ja, und ich habe vor allen Dingen deine Lieblingspflanze dabei, die Superminze.
5: Ja, genial.
6: Aber ich habe die Minze aus der Apothekenküche dabei, also die ganz klassische Apothekenminze, die Inhaltsstoffe hat, die recht schön kühlen. Wir haben die Brennnessel dabei und da haben wir diesen Tee hier angefertigt. Die Brennnessel hier vorne, die gehört zu den Superpflanzen. Die Brennnessel hat mehr Eisen als ein Steak, hat mehr Vitamin C, hat mehr Mineralstoffe. Das tut gut, wenn du sehr viel schwitzt. Das heißt, wir brauchen Mineralstoffe, wenn du alles rausschwitzt. Und so ein heißer Tee kühlt besser, auch wenn es erstmal unverständlich ist.
5: Du willst eigentlich was Kaltes.
6: Du willst eigentlich was Kaltes und mit Eiswürfeln möglichst aus dem Kühlschrank. Aber das stresst den Körper mehr, weil er die Temperatur hochfahren muss. Du musst ja auf 36 Grad kommen. Und wenn du 0 oder 8 Grad trinkst, dann hat der Körper Stress und dann schwitzt du mehr.
5: Also hast du einen Tee als Basis. Was wirst du jetzt daraus uns zubereiten?
6: Also der Tee enthält drei Bestandteile. Wir haben Brennnessel, wir haben grünen Tee und wir haben Pfefferminze. Alles erfrischend. Wenn ich eher die kühlere Variante möchte, habe ich noch mal ein kühleres Getränk mitgebracht. Du siehst hier das Wasser. Das haben wir mit Ingwer und Zitronenscheiben angereichert. Dann machen wir einfach jetzt noch mal eine ausgepresste Zitrone dazu. Wir machen Apfelessig dazu. Das Acetat aus dem Apfelessig füttert die Darmbakterien. Das ist also noch mal Futter für den Darm und für die Süßen unter uns. Dann machen wir noch hier einen Löffel Honig rein. Und für diejenigen, die Angst haben, eine Erkältung zu bekommen oder einen Sommerschnupfen.
5: Noch eine Packung Antibiotikum.
6: Nein, aber das Pflanzliche, du kennst mich ja. Pflanzen sind für mich immer in der ersten Reihe. Und ein Manuka-Honig wäre dann das richtige Mittel. Und übrigens hast du in der Brennnessel auch sehr, sehr viel Vitamin C, mehr als in Orangen. Und jetzt packen wir die. Genau, und dann kannst du entweder kalt oder warm trinken. Das ist die Menge, die du am Tag trinken solltest, 2 Liter. Am besten stündlich ein Glas und das bis zum Abend schön verteilt.
5: Abkühlung und Erfrischung von innen, du hast aber auch von außen.
6: Genau, wir packen jetzt unseren Tee, den habe ich schon hier abgefüllt. Das ist ein Spray. Und hier habe ich jetzt den Tee abgefüllt als Basis. Und die Pfefferminze kommt jetzt wieder, deine Lieblingspflanze. Da machen wir jetzt 10 Tropfen Pfefferminze rein.
5: Ja.
6: Ich halte es mal in die Kamera.
5: Das ist der übliche Effekt, wenn man was raustropfeln soll. Irgendwo,
6: genau,
5: ne?
6: Aber es ist etwas rausgekommen. Ist was drin, ne? Und wir machen dazu noch, jetzt gucke ich gerade nach meiner Pipette, wir machen Lemongrass dazu. Ich halte es auch noch mal in die Kamera. Lemongrass ist so der Frischmacher der ätherischen Öle. Der macht dich wieder munter. Und jetzt haben wir ein wunderbares Spray, was erfrischt für alle Bereiche des Körpers. Du kannst es für die Beine nehmen, du kannst es für die Haare nehmen. Und jetzt riech mal, wie das riecht. Warte mal, ich sprühe es dir gleich auf. Gut schütteln vorher. Bitte innerhalb von 8 Tagen aufbrauchen. Am besten das kühl in den Kühlschrank stellen, dann ist es erfrischend.
5: Kamerapreis 2024. Ja. Entschuldigung.
6: Genau, du kannst auch auf die Beine sprühen und du kannst auf die Kopfhaut sprühen. Brennnessel ist nämlich auch eine Pflanze, die du gut für die Haare nehmen kannst. Die Pfefferminze erfrischt, kühlt vom Kopf her. Und wenn du jetzt Kopf, das Beispiel hast, du hast Kopfschmerzen, sind wir beim nächsten Thema, dass du ein Roll-on machen kannst. Als Basis für ätherische Öle musst du was nehmen, wo das Öl gut auftragbar ist. Wir haben entweder ein Öl als Basis oder Aloe Vera oder ein Alkohol. Und wenn ich es im Gesicht auftrage, möchte ich keinen Alkohol, der austrocknet. Also nehme ich ein Öl, ein Mandelöl oder ein Olivenöl. Das ist meine Basis hier. Und da rein gebe ich jetzt Lavendel und Pfefferminze wieder. Also die 10 Tropfen Pfefferminze kommen auch hier rein. Und es kommt mein Lavendelöl. Mein Lavendelöl.
5: Sind ja alles alleine schon Zutaten, die sich nach Entspannung anhören. Ne? Wenn man so
6: das
5: alleine
6: ist super.
5: Schon...
6: Und bitte kein Lavendeltee machen, weil Lavendeltee schmeckt seifig. Das ist dann nicht so gut. Deswegen lieber das Lavendelöl nehmen. Und dann hast du wirklich so einen richtigen Beruhiger. Du hast etwas, was deinen Kopfschmerz auch nimmt. Gerade wenn du so einen Druck auf dem Kopf hast durch die Hitze. Und dann, ich zeige es mal auf deiner Hand. Ja. Halten wir es mal in die Kamera.
5: Die ist schon, wir nehmen die frische hier.
6: Mal, dass die Kamera
5: ich habe noch eine Hand vorbereitet.
6: Ja.
5: Ja, komm, funktioniert.
6: Funktioniert. Ja. Und dann kannst du das auftragen an allen pulsierenden Stellen.
5: Ich bin keine Freunde mehr. Ne?
6: Okay. An allen pulsierenden Stellen hier oder an der Schläfe kannst du es auftragen. Also das
5: am Nacken auch wahrscheinlich auch gut, oder?
6: Das ist eine tolle Idee. Also am Nacken kannst du es auftragen. Das ist so ein richtiger Erfrischer und tut richtig gut.
5: Erfrischung von innen und von außen. Sabine, ich danke dir herzlich dafür.
6: Ich danke dir. Tolle
5: Zutaten verwenden. Also wir können noch einen Schritt weitergehen. Am liebsten würde man, du hast es eben gesagt, was Kaltes trinken. Die andere Möglichkeit wäre, wenn man so richtig, man will doch eigentlich nur ins kühle Nass. Entweder eine kalte Dusche oder ab ins kalte Wasser. Das ist ja nichts Neues. Ne? Die Kneipianer wissen davon, ein Liedchen zu singen. Aber auch beim Kneipen gibt es ein paar Dinge zu beachten.
2: So kaltes Wasser bei diesen warmen Temperaturen, das tut einfach gut. Seit über 130 Jahren gibt es die Kneippkuren. Und da gibt es so einiges zu beachten. Dr. Enert ist heute da und nimmt uns mal so ein bisschen mit. Sie sind Kneipp-Profi und lernen es mir heute mal. Denn beim Kneipen kann man auch Dinge falsch machen. Wir machen sie aber jetzt richtig und starten hier oben mit diesem Becken. Warum fängt man hier oben an?
7: Das ist das Armbadebecken. Das ist eine Anwendung für den Morgen. Und zwar, um frisch und fit zu werden, alle Kaltanwendungen oberhalb des Nabels am Morgen erfrischen und regen den Kreislauf an. Und deswegen beginnen Sie praktisch hier, wir Kneipianer sagen, mit der zweiten Tasse Kaffee des Kneipianers am Morgen mit dem Armbad.
2: Und bleibt man da ganz ruhig oder bewegt man
7: sich? Nein,
2: seine
7: Sie bleiben ganz ruhig, und Sie bleiben so lange drin, hier läuft ja immer kaltes Wasser nach und durch. Sie bleiben so lange drin, solange es Ihnen gut tut. Und wenn Sie merken, jetzt ist es mir zu kalt, dann gehen Sie raus, streifen das Wasser ab und erholen sich. Ja?
2: Bedeutet also, man kann, solange es sich gut anfühlt, drin bleiben, weil dann tut es auch dem Körper gut. Jetzt gibt es hier aber was zu beachten. Was genau?
7: In der Regel sind es 2-3 Minuten, also nicht zu lang.
2: Ja.
7: Danach abstreifen, kein Handtuch nehmen. Und nach dieser Anwendung einfach auch mal die Arme wieder bewegen. Sie müssen sich wieder erwärmen, weil eine Kaltanwendung darf man nur auf einen warmen Körperteil bringen.
2: Ja.
7: Das heißt, eine aktive Wiedererwärmung mit Bewegen der Muskeln, der Finger, dass der praktisch die Muskulatur wieder den Körper erwärmt. Und dann haben Sie ein super wohliges Gefühl danach.
2: Und nach dieser Anwendung muss man wie lange warten, bis man die nächste Anwendung macht?
7: Das ist ein Reizreaktionsprinzip. Das heißt, immer 2 Stunden nach einer Kneippanwendung warten, bis die nächste folgt.
2: Wir haben jetzt keine 2 Stunden Zeit, wir gehen trotzdem mal ins große Becken
7: rüber.
2: Wir
7: improvisieren, ja.
2: Auch hier ganz, ganz wichtig, auf was muss man achten, wenn man jetzt in dieses kalte Becken reingeht?
7: In das kalte Becken zum Wassertreten, das bevorzugt man am Nachmittag oder in den späten Abendstunden, weil

0: es praktisch eine Kaltwirkung unterhalb des Nabels ist und damit beruhigend ist und auch schlaffördernd sein kann. Ah. Das heißt, Sie kommen abends hierher und können sich die Schlaftablette sparen, wenn Sie hier schön durch das mit dem Wasser treten, sich praktisch entspannt haben.
1: Wenn man jetzt so ein Kneippbecken nicht bei sich im Ort hat oder in einem Park, wie ihr das hier in Bad Nauheim habt, wie kann ich das zu Hause machen?
0: Das können Sie zu Hause in der Badewanne machen, mit kaltem Leitungswasser, Wasser treten in der Badewanne oder in der Dusche. Dann können Sie einen Kaltguss noch mal machen, morgens der Beine, oder diesen Schönheitsguss von Kneipp, diesen Gesichtsguss.
1: Gibt's auch?
0: Den gibt's auch.
1: Wie macht man den? Man nimmt einen Schlauch und da kommt dann kaltes Wasser raus. Und
0: genau,
1: dann, wie fährt man?
0: Etwa fingerdick hoch, ein Dreiviertel-Zoll-Schlauch. Und
1: ja,
0: dann fährt man meanderförmig die Stirne ab, dreimal jede Wange auf der Seite, rauf und runter. Und dann dreimal im Kreis herum mit dem kalten Wasser und dann sind Sie topfit. Gerade für PC-Arbeiten, für Büroangestellte ein Traum. Und danach müssen Sie natürlich nach jeder Anwendung wieder sich warm laufen.
1: Wir müssen uns aktiv warm laufen. Das machen wir jetzt auch. Ich sage vielen Dank für die Anwendung. Ich fühle mich ganz ehrlich, man fühlt sich wirklich gleich frischer.
0: Ja, ja.
1: Es ist das kalte Wasser, das belebt einfach. Es macht Spaß. Und das mache ich jetzt auch noch eine Runde. Wir kneipen noch ein bisschen. Ich bin heute frisch hier unterwegs. Ihnen ganz viel Spaß und probieren Sie es einfach mal selber aus. Ich würde mich ja am liebsten reinlegen.
0: Ja.
2: Kühle Füße, Fritteuse warm, das hält ein bisschen Doktorarm. Du hast richtig warmes, heißes Fett jetzt hier,
3: ja,
2: ne?
3: Ja, genau. Ich habe extra einen Deckel drauf gemacht. Da können wir kurz mal wirklich über Frittieren noch mal reden. Also wir haben genug Falafel, deswegen frittiere ich jetzt erstmal keine mehr. Wenn es zu dunkel wird, nicht mehr benutzen.
2: Ja, einfach,
3: wenn man zu Hause das in so einem Topf macht, wie wir das machen, wäre dann schon eine ganze Fritteuse zu Hause. Und was ich schon sagte, am Anfang gucken, eine Probe reinmachen. Wenn das Fett zu kalt ist, dann fällt es einem auseinander. Mhm. Und wenn das Fett zu heiß ist, wird es einem zu dunkel. Deswegen so eine kleine Probe rein. Also auf unserem Induktionsherd bei 7 das Optimale. Bei 8 ist uns schon das hier passiert. Und wenn das Fett zu dunkel wird, zur Seite ziehen und wirklich warten, bis es kalt wird.
2: Du machst den Salat dazu noch, ne?
3: Ja, genau. Eine Sache wollte ich auch noch sagen. Nie mit Wasser oder so rein.
2: Okay, ja klar, also, sonst hast du den
3: ja, sonst explodiert das Ganze.
2: Wir haben gerade eben eine Zuschauerfrage reingekriegt.
3: Ja.
2: Eine Zuschauerin, die sagte, du hast eben was erwähnt von, du frierst Masse gerne auch ein. Dann.
3: Ja.
2: Frierst du die festen, fertigen Bällchen ein oder die Masse?
3: Nee, ich nehme diese Masse, die ich hier habe, aus der ich die Bällchen forme. Und die mache ich dann so ganz flach in Gefrierbeutel und friere die einfach ein. Hält ewig.
2: Perfekt, Frage beantwortet.
3: So,
2: Dankeschön, Jacqueline.
3: Salz, aber sehr gerne Salz und Zucker hier noch dran.
2: Das sind Fleischtomaten, ne?
3: Das sind die Fleischtomaten. Aus dem Inneren habe ich ja diese Soße hier gekocht, die scharfe Tomatensoße, die ich da püriert habe. Und ich habe ein paar Kichererbsen überbehalten, ein paar gekochte. So, die sind hier. Die kommen auch noch in unseren Salat. Da kommt auch noch so ein bisschen Zitronensaft und Olivenöl zu. Das ist auch der Orient. Da wird eigentlich nicht so furchtbar viel Essig benutzt, sondern eigentlich mal Zitronen. So, dann mache ich noch ein bisschen Grün dazu und dann kann ich auch schon anrichten.
2: Weißt du, warst du mal in Amsterdam?
3: Klar, wir waren nicht
2: in
3: Amsterdam.
2: Ich finde Amsterdam sensationell. Momentan Amsterdam Amsterdam auf Instagram auch wirklich ein echter Hingucker mit den Krachten, mit den Bootchen, mit dem Käse, mit den Tulpen und sowas. Die Frage ist nur, das haben wir diese Woche ja schon mal mit Venedig gemacht. Was lohnt sich denn wirklich auch aufzusuchen und zu machen, so wie es auf Instagram ausschaut? Ist es in der Realität genauso?
4: Habt ihr auch schon so viele tolle Instagram-Fotos von Amsterdam gesehen? Sieht die Stadt in echt wirklich so gut aus und lohnt sich ein Besuch? Wir machen den Check von 3 besonders beliebten Spots. So viel sei schon mal gesagt. Nicht alle Locations halten das, was sie versprechen. Amsterdam gehört zu den meistbesuchten Städten Europas. Im Schnitt zählt die Hauptstadt der Niederlande 20 Millionen Übernachtungen pro Jahr. Besonders gefragt ist natürlich die Altstadt. Sie wurde 2010 zum UNESCO-Weltkulturerbe erklärt. Im Zentrum findet ihr jede Menge Fotospots. Mit dabei natürlich auch der Hauptplatz Dam. Aber wie schön ist er wirklich? The place not to miss? Der Platz ist riesig und bietet viele Fotoperspektiven. Früher oder später kommt jeder hier vorbei, der durch Amsterdam läuft. Im 13. Jahrhundert wurde hier ein Damm über den Fluss Amstel gebaut. Und diesem Damm verdankt Amsterdam seinen Namen. Das wichtigste Gebäude ist der königliche Palast aus dem 17. Jahrhundert. Beeindruckend, für den Bau wurden 13.659 Baumstämme in den Boden gerammt. Der monumentale Palast dient nur repräsentativen Zwecken. Wohnen tut hier niemand. Vor allem aber ist der Platz eine große Bühne, auf dem Einheimische und Touristen flanieren. Der Damm ist ein guter Ausgangspunkt für eine Entdeckungstour durch die Stadt. Und die wird euch wahrscheinlich auch zu unserem nächsten Spot führen. Der Blumenmarkt ist als Fotomotiv super beliebt auf Instagram. Bunte Farben, Blumen en masse, ist das aber auch in Realität so? Der schwimmende Blumenmarkt ist auf jeden Fall eine Institution in Amsterdam. Es gibt ihn schon seit 1862, mitten im Zentrum auf der Singelgracht. Und gerade in den letzten Jahrzehnten hat sich der Blumenmarkt zu einer Attraktion für Touristen entwickelt. Unser Eindruck war allerdings, der Charme ist ein wenig auf der Strecke geblieben. Das Angebot ist überschaubar. Für uns eine kleine Enttäuschung, aber die Touristen kommen trotzdem. Ein Tipp noch, besucht den Markt im Frühling, dann ist Tulpensaison. Wer Amsterdam auf Instagram sucht, kommt nicht an den Grachten vorbei. Und so ist es auch in Realität. Die ganze Altstadt ist durchzogen von pittoresken Kanälen. Und die lassen sich natürlich am besten mit dem Boot erkunden. Die Grachten wurden im 17. Jahrhundert, im goldenen Zeitalter der Stadt, angelegt. Ein System von Kanälen sollte vor allem dem Warenverkehr dienen. Noch heute könnt ihr viele prachtvolle Giebelhäuser reicher Kaufleute aus dieser Zeit bewundern. Unsere Rundfahrt dauert 75 Minuten und kostet 16 Euro. Nach einem Abstecher über den modernen Hafen der Stadt endet die Tour wieder in der Altstadt. Wir finden, eine Bootsfahrt ist eine tolle und entspannte Art, Amsterdam kennenzulernen und Fotos zu machen. Unser Fazit. So eine Bootstour lohnt sich auf jeden Fall und hält, was die Fotos auf Instagram versprechen. Das Gleiche können wir über den Hauptplatz Damm sagen. Beim Blumenmarkt sind wir nicht ganz überzeugt, aber probieren es vielleicht noch mal im Frühling.
2: Falls der Blumenmarkt uns nicht überzeugt hat, es muss ja nicht immer gleich Amsterdam sein. Einen tollen Garten können Sie auch im privaten Garten in Grasberg in Worpswede bewundern. Wobei, das macht wahrscheinlich der Besitzer ganz gerne selbst. Wir waren mal unterwegs mit unserer 360-Grad-Kamera dort und haben dort die Aufnahmen für unser Quiz gemacht. Jetzt aufpassen. Denn es geht auch heute wieder um bis zu 200 Euro. Wenn Sie sich möglichst viele Details einprägen, dann haben Sie die Chance, diese 200 Euro zu gewinnen. Als erfahrene Zuschauerinnen und Zuschauer wissen Sie, auf was wir achten oder was wir gerne wissen wollen. Das Spannende bei dem Garten ist hier, dass der Hausbesitzer, und das passt wieder ganz gut zu unserer Sendung heute, vom Himmel fasziniert ist, insbesondere auch vom Nachthimmel. Er ist Deep Sky Fotograf, das heißt, er fotografiert vom Gartenhaus aus Millionen Jahre entfernte Galaxien, Lichtjahre entfernt. Guck mal, hier sehen wir seine kleine Ausrüstung dazu.

0: raus aus der Bude. Und damit auch raus wieder aus Grasberg und rein ins Studio vom ARD-Buffet in Baden-Baden. Und da spiele ich mit Herrn Busch aus Treusig. Hallo, Herr Busch, ich grüße Sie.
1: Ja, hallo.
0: Ich freue mich, dass Sie mit dabei sind und ich drücke Ihnen die Daumen, dass es mit den 200 Euro klappt. Wir starten mit unserer ersten Frage. Wenn Sie uns die richtig beantworten, gehören Ihnen schon mal 50 Euro. So lautet sie. Wir wollen wissen, welches Tier lief denn da eben durch den Garten? War das A ein Hund, B eine Katze oder C ein Huhn?
1: Also ich habe eine Katze gesehen.
0: Ich auch. Wir bestätigen, machen den Haken dran und Ihnen gehören 50 Euro für das Kätzchen. Glückwunsch, die haben wir schon mal sicher, ne?
1: Ja.
0: Zweite Frage, Sie können aufstocken auf 100 Euro, wenn Sie folgende Frage beantworten. Wie viele Personen saßen da draußen am Tisch? Eine, zwei oder drei?
1: Also ich habe eine gesehen.
0: Auch da können Sie sich wieder voll und ganz auf sich selbst verlassen. Auch das bringt Ihnen 50 Euro. Wenn Sie jetzt den Hattrick machen, dann haben Sie bei uns die 200 Euro gewonnen. Ich drücke Ihnen die Daumen. Wenn Sie 100 Euro haben wollen, müssen Sie das beantworten. Was hatte der Mann vor sich auf dem Tisch? Eine Bratwurst und ein Bier? Ein Werkzeugkasten oder war das ein Laptop?
1: Das war C. Ja.
0: Hätte sich wahrscheinlich auch eine Bratwurst und ein Bier gewünscht.
1: Ja.
0: Aber Ihnen bringt jedenfalls das Laptop, bringt Ihnen die 200 Euro insgesamt. Herzlichen Glückwunsch.
1: Danke, danke. Da freue ich mich.
0: Was gibt es denn bei euch heute zu essen, Herr Busch? Haben Sie schon?
1: Also ich habe schon gegessen Fisch, Bohnen aus dem eigenen Garten und Kartoffeln.
0: Hört sich großartig an.

0: dich an. Schön, dass Sie mit dabei waren. Haben Sie eine schöne Mittagspause und alles Gute, ja?
1: Ja, ne, danke schön, ebenfalls.
0: Ne? Tschüss. Bei uns geht's übermorgen. Wir sind ja am Freitag sind wir wieder da, weil morgen Olympiapause ist. Am Freitag geht es bei uns um Beeren, die super Früchte aus dem eigenen Garten. Aber jetzt beschäftigen wir uns erstmal mit den super Falafel von Jacqueline Amirfala. Komm, wir machen mal den Test, ihr Lieben. Sabine ist noch mal da.
2: Hier ist da.
3: Das ist lecker. Farbenfroh.
0: Der Minzjoghurt ist echt ein Hammer.
4: Das freut mich. Das passt auch.
3: So lecker.
4: Ich finde es hier ein bisschen schärfer. Hätte fast noch schärfer sein können, die Tomatensauce. Aber diese Kombination aus kalter Minze, kaltem Minzjoghurt.
3: Das ist gesunde Nahrung. Sehr alle gut. Farben dabei. Alle Farben dabei.
0: Wie ist die Schärfe der Soße? Was sagt der Sternenexperte?
5: Und wir Astronomen sind leidensfähig. Nein, Quatsch, es ist hervorragend. Es ist hervorragend. Nee, also ich finde es jetzt nicht übertrieben scharf.
0: Wünschen Sie sich eigentlich noch was, wenn Sie eine Sternschnuppe sehen?
5: Ja, dass nicht so viele Leute glauben, dass man sich dann was wünschen kann.
0: Oh, ja, ich weiß, das ist total, unromantisch. Ich wünsche Ihnen jedenfalls eine schöne Mittagspause. Schön, dass Sie mit uns unterwegs waren. Haben Sie einen schönen Tag und bis bald.
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0: super. Das ist
1: alles klar. Guten. Angie, 3 Helle, 2 Spritz, 2 Espresso.
2: Gibst du mal Zitronen?
1: Haben wir noch Forelle?
2: Aus.
1: Okay. Kommt hier. Scheiße. Birgit, du musst mir helfen.
2: Was ist los?
1: Siehst du den Typen da? Tisch 14?
2: Was mit dem?
1: Das ist mein Bruder. Der ist hinter mir her. Meine Familie hat mich zwangsverheiratet. Ich hab dir das nie wirklich erzählt, aber... Mein richtiger Name ist Aisha. Aisha Aslan.
2: Mein Gott, das kann man sich bei dir gar nicht vorstellen.
1: Ich bin abgehauen von meinem Mann, weil ich wollte kein Kopftuch mehr tragen und auch überhaupt.
2: Der schaut gar nicht aus wie ein Türke.
1: Glaub mir, er ist einer von den Schlimmsten. Der nimmt mich sofort mit, wenn er mich hier sieht.
3: Tisch 13 will jemand zahlen.
1: Bitte, Birgit, ich kann da jetzt nicht raus. Du musst mir helfen, ja?
4: Freundin.
2: Was darf sein?
4: Ich hätte ganz gern den Schweinsbraten und ein Helles.
2: Schweinsbraten ist aus.
4: Nimm ich die Forelle.
2: Sowieso aus.
4: Aha. Ja, was haben Sie denn noch?
2: Eigentlich ist alles aus.
4: Aha.
2: Dann können Sie wieder gehen.
4: Entschuldigung, was läuft denn hier? Gibt's ein Problem?
2: Der Mann will die Eiche mitnehmen.
4: Wer ist Eiche? Wie hab ich essen? Eiche?
2: Die Sandra, unsere Neue, die heißt eigentlich Eiche.
4: Ach so. Ah ja. Okay, gut, dann müssen Sie mich verwechseln.
2: Jetzt tun doch nicht so, Sie wissen genau, wer Eiche ist. Ich rede von Ihrer Schwester. Aufgelauert wurde ihr der türkische Macho.
4: Entschuldigung, sehe ich vielleicht aus wie ein türkischer Macho?
2: Die sagt doch gar nichts. Zurückbringen will er sie zu einem Mann, den sie nicht wollte. Und dann einen Schweinsbraten bestellen, das sind mir ja die Liebsten. Erst dann eine Fromma und dann...
4: Stimmt es?
1: Servus.
4: Servus.

0: Staatsanwaltschaft hat das Verfahren eingestellt.
1: Matthias, komm doch mal!
2: Was wollen Sie damit sagen?
0: Zur freien Meinungsäußerung. Im Sinne des Grundgesetzes haben Sie das anders aufgefasst?

0: Lass mich einschlafen. Hey, komm her zu mir.
1: Komm hin, komm hin, komm hin.
0: Oh, ist das schön.
1: Ich brauche erstmal eine Dusche. In Zürich war in der Gepäckabfertigung nach dem Boarding ein Koffer übrig, also alles Gepäck wieder raus, die Passagiere aufs Rollfeld, damit jeder seinen Koffer identifiziert und das alles nach zweimal Paris hin und zurück. Ich hab dich vermisst.
0: Ich dir auch.
1: Guck mal, hab ich dir mitgebracht.
0: Was? Ach du, ich muss morgen leider nach Dresden.
1: Oh nein.
0: Oh ja. Es gibt ein paar Probleme mit den Klimaanlagen.
1: Wie lange bist du denn dann weg?
0: Wenn wir Pech haben, dann müssen wir die Pläne für die Luftschächte komplett neu berechnen. 2 Wochen kann das schon dauern.
1: 2 Wochen? Da habe ich mich so auf dich gefreut und jetzt fährst du schon wieder.
0: Hm, das sagt die Richtige. Vivian, ich habe mal über uns nachgedacht. Willst du nicht zu mir ziehen? Ich meine, du in London, ich in München, dein ewiges Hin und Her, das ist doch echt.
1: Du, ich weiß gar nicht, ob ich so schnell aus dem Mietvertrag rauskomme.
0: Hast du Angst, dass das was Ernstes ist?

0: Mir ist halt was Komisches passiert. Ich sehe da nicht aus wie ein türkischer Macho, oder?
1: Manchmal, vielleicht.
0: Hey,

0: Mein Gott, ich bin ja so froh, dass unsere Jungs endlich die mittlere Reife haben.
1: 2,1. Damit kann er aufs Gymnasium.
0: Was aufs Gymnasium? Ich dachte, er möchte Polizist werden, wie sein Papa.
1: Ja, das kann er doch immer noch machen nach dem Abitur.
0: Was ist jetzt mit der Abschlussfeier?
1: 6 Elternbeiräte, 6 Meinungen.
0: Jetzt haben sie es ja schon auf Herbst verschoben.
2: Doro, dein Sohn ist am Telefon.
1: Ja, jetzt nicht.
2: Er will aufs Waldfest.
1: Das kommt überhaupt nicht in Frage.
2: Kannst du ihm das vielleicht selber sagen?
1: Conny, kannst du das nicht bitte machen? Mich kocht er nur wieder weich.
2: Ich versuch's. Du, Jakob, hör mal zu.

0: Oh, ist das ein Sauwetter. Warum hast du eine Waffe?
1: Sparkasse am Markt ist überfallen worden.
0: Ja, das habe ich gehört.
1: Wir mussten dem SEK Rückendeckung geben.
0: Aber ich dachte, dass du...
1: Die brauchten da jeden Mann. War richtig gut, mal wieder mit den Jungs draußen zu sein.
0: Ich bin froh, dass du seit der Sache nicht mehr auf Streife gehst. Wo ist denn Jakob?
1: Unten. Hat die Tür zu.
0: Der ist sauer, weil ich ihn nicht aufs Wald festgelassen habe.
1: Warum?
0: Weil er sich da besäuft.
1: Die ganzen Kumpels aus seiner Klasse sind da.
0: Ja, du weißt genau, was da los ist. Ihr macht da jedes Jahr Razzia.
1: Das gehört dazu.
0: Er ist 15.
1: Wir sollen die anderen ernst nehmen. Wenn du ihm immer alles verbietest, was Jungs in seinem Alter eben so machen.
0: Ich mach mir halt Sorgen.

0: Ich habe angeklopft. Bist du noch sauer? Jakob, nächstes Jahr vielleicht, hä?
1: Aber du mir denkst, ich mach Scheiß.
0: Ja, du vielleicht nicht, aber die anderen.
1: Lass doch einfach mal liegen. Warum können wir unser Abschlussfest nicht auch im Neo machen? Ist halt total cool gewesen dann letztes Jahr.
0: Du weißt ganz genau, was da los war. Der Elternbeirat ist gegen eine Diskothek.
2: Wenn wir die Aula ein bisschen hübsch dekorieren, dann wird das schön.
1: Dekorieren?
2: Ja.
1: Ist doch scheiße.
2: Ich wollte einen DJ bestellen aus München.
1: Das ist voll peinlich. Hast du keine Ahnung?

0: habe kein Ding. Ich habe angerufen.
1: Was meinen Sie mit Geschichten? Können Sie das konkreter beschreiben?
0: Mein Freund denkt, dass ich Stewardess bin.
1: Und das sind Sie nicht?
0: Nein. Und keinerin.
1: Warum haben Sie mir erzählt, dass Sie Stewardess sind?
0: Langstrecke London-Singapur hört sich einfach besser an als Spätschicht im Schrammelwirt. Er hat mich gefragt, ob ich zu ihm ziehe. Aber wie soll denn das gehen? Ich meine, ich kann doch nicht jedes Mal meine Koffer packen und...
1: Was glauben Sie, passiert, wenn Sie ihm die Wahrheit sagen?
0: Das kann ich nicht. Ich bin nichts, gar nichts. Wenn er das rausfindet, der wird mich hassen.
1: Das ist das Bild, das Sie von sich haben. Ich sehe vor mir eine intelligente, starke, fantasievolle Frau.
0: Das ist doch Bullshit. Ich bin einfach nur krank im Kopf.
1: Es wäre Teil einer Therapie, herauszufinden, warum es Ihnen so schwerfällt, die Wahrheit zu sagen.
0: Aber das habe ich Ihnen doch gerade erklärt. Das war ein Fehler hier.
1: Das ist das, was Sie immer tun, fliehen. Ich dachte, Sie sind hergekommen,

0: könnten doch heute Abend ins Kino gehen.
1: Ich weiß nicht. Was gibt's denn?
0: Der neue Bond ist angelaufen.
1: Ja, ist doch bestimmt ausverkauft.
0: Und diese Komödie mit George Clooney?
1: Die soll ziemlich langweilig sein.
0: Sagt wer?
1: Ein paar Kollegen haben den gesehen.
0: Der skandinavische Krimi, den wolltest du auch unbedingt sehen.
1: Ich habe eigentlich gar keine Lust heute.
0: Dann gehe ich alleine.

0: Michelle? Michelle, hey!
1: Doro?
0: Ja?
1: Ich werd verrückt.
0: Wie lange ist das her? 20 Jahre? Mensch!
1: Mindestens, ja. Hallo.
0: Wohnst du wieder in München?
1: Nein, nein, ich bin ja nur auf der Durchreise, hab gerade ein paar Tage frei, dachte ich, guck mal an meinem alten Kiez vorbei. Und du, wie geht's dir?
0: Durchreise.
1: Ach du, mal hier, mal da, hauptsächlich Berlin. Und du? Mann, Kind, Hund, oder?
0: Ja. Kannst du dich an Matthias erinnern?
1: Der Lockenkopf? So ein bisschen klemmig?
0: Na, Matthias ist doch nicht klemmig.
1: Ach komm, der Typ hat doch nie den Mund aufgekriegt, oder?
0: Ich bin mit ihm verheiratet.
1: Ach so. Ja, hab ich mir damals schon gedacht, dass der verliebt in dich ist.
0: Na, ich hab mir gar nichts gedacht. Also, erst nachdem er mir seitenweise Briefe geschrieben hat. Sehr romantisch.
1: Oh, schön. Zuerst bin ich nach London. Hab ich gejobbt und studiert. Ja, und dann bin ich nach Paris gegangen. Hm. Hab da noch 3 Semester studiert.
0: Was machst du denn jetzt?
1: Danke. Musikbranche. Ich pendle ständig zwischen München, Berlin und New York hin und her. Kennst du die Beddoes?
0: Ja klar, die hört Jakob rauf und runter.
1: Ich bin ihre Managerin.
0: Ist nicht wahr.
1: Doch, sind eigentlich ganz normale Jungs. Hab die mal auf einer Party kennengelernt. Da waren sie noch nicht so hip. Tja, und jetzt hatte ich ihnen den ganzen Kohlescheiß vom Hals, damit sie ihre Musik machen können.
0: Wahnsinn.
1: Ja, meistens.
0: Treffe ich dich da auf der Straße.
1: Und? Hast du noch Kontakt zu den anderen?
0: Nee, als du dann weg warst, da haben wir die Wege ganz schnell aufgelöst. Du hast das irgendwie alles zusammengehalten.
1: Tja. War schon eine lustige Zeit damals.
0: Was war denn eigentlich los damals? Auf einmal warst du weg. Zettel auf dem Tisch, die Miete für 3 Monate und Ende.
1: Ach du, erinnere mich bloß nicht daran. Ich konnte nicht anders. Ich hatte eine Affäre. Mit einem Politiker.
0: Echt jetzt?
1: Ja. Ich durfte mit niemandem drüber reden. Er wollte, dass ich mit ihm komme, sonst hätten wir uns nicht mehr gesehen.
0: Und dann?
1: Ist nicht lange gut gegangen. Am Ende musste ich sogar noch eine Verschwiegenheitserklärung unterschreiben und das war's.
0: Arschloch.
1: Arschloch. Cheers.
0: Weißt du noch? Unsere Nächte im Crash?
1: Schlimmste Abstürze ever. Aber geile Zeit.
0: Gut.
1: Gibt's es noch?
0: Ich glaub schon.
1: Komm.
0: Du willst dich doch hier nicht anstellen.
1: Komm, jetzt wird nicht gekniffen. Ich will tanzen.
0: Oh, nee. Lieber nicht. Komm.
1: Komm.
0: Was machst du denn jetzt?
1: Ich hab eine Idee.
0: Das ist jetzt nicht dein Ernst.
1: Jetzt komm schon. Stell dich nicht so an.
0: Okay. Und wenn uns jemand sieht?
1: Oh, du hast dich überhaupt nicht verändert.
0: Das ist ein Albtraum.
1: Oh, ist das... Ich fang dich auch.
0: Hier.
1: Oh, super geschafft. Mensch. So, und ab jetzt überlässt du es mir, ja?
0: Was machen wir?
1: What's up? Hi, ist Joseph da? Der erwartet uns.
2: Joseph?
1: Ah, den Namen seines Chefs sollte man schon kennen, junger Mann.
2: Joseph, ja klar, der ist oben.
3: Hallo,
0: kennst du den Besitzer?
1: Nein, natürlich nicht. Aber er eben ja auch nicht.

0: Friday. Everybody's looking for something.
1: So, und jetzt?
2: Gehe ich ins Hotel.
0: Oh nee, das ist aber öde.
1: Komm noch mit zu mir.
2: Nach Wolfratshausen, bitte. Geht in die nächste U-Bahn.
1: In 2 Minuten.
0: Das war der schönste Abend seit langem.
2: Meiner auch.

0: Morgen.
1: Hallo.
2: Hi. Immer noch so eine Plaudertasche wie früher, was?
1: Sag mal, liegt der Michel im kleinen Zimmer?
3: Der hat sie doch nicht geweckt, oder?
1: Hiermit total erschrocken.
3: Ich habe sie gestern zufällig in der Stadt getroffen und wir hatten einen sehr lustigen Abend.
1: Wieso schläft sie hier?
3: Sie ist ein paar Tage in München und da habe ich sie eingeladen, bei uns zu wohnen. Sie wollte dich auch mal wiedersehen, nach so langer Zeit.
1: Mich? Hm? Doch nicht wusste, wie ich heiße.
3: Doch, hat sie. Stell dir vor, sie managt die Beddows.
1: Kann ich nicht.
3: Natürlich kennst du die. Jakob hört die rauf und runter.
1: Michel hat sich doch nie für Musik interessiert.
3: Nimm mal dein Glas. Hallo?
1: Ah, alle. Ich werde übrigens wieder auf Streife fahren. Der Dienststelle hat mich gefragt.
3: Was? Und sowas besprichst du nicht mit mir?
1: Was ist denn das Problem?
0: Morgen.
1: Morgen? Lange nicht gesehen.
2: Allerdings.
3: Das war doch anders ausgemacht. Ich verstehe das nicht. Ich dachte, du bist froh im Innendienst.
1: Ja, damals nach dem Unfall.
3: Unfall? Du bist angeschossen worden von so einem Irren.
2: Angeschossen?
3: Beim Einsatz.
2: Oh, bist du bei der Polizei?
1: Ja, aber meine Frau scheint es vergessen zu haben. Büro ist einfach nichts für mich. Ich bewege mich viel zu wenig.
3: Du wirst auch nicht jünger. Guten Morgen. Das ist Michelle, eine alte Freundin von mir. Und von deinem Vater. Hi.
1: Was bist denn du schon so früh auf?
4: Ich wollte nach München rein. Meine Gitarrenseiten kaufen.
3: Jetzt nach München, allein?
4: Ja, Mama. Echt jetzt? Nimmst du mich mit?
1: Klar. Bitte euch.
3: Tschüss.
0: Tschüss.
3: Verstehe ich nicht. Jetzt ist auf einmal wieder total scharf drauf, auf Streife zu gehen.
2: Hat wahrscheinlich keine Lust, sich seinen Hintern im Büro platt zu sitzen.
3: Das hätte aber wirklich mit mir absprechen können.
2: Was willst du, dass er dich jetzt auch noch um Erlaubnis fragt, oder was?
3: Nein. Aber wir hätten reden können, vielleicht.
2: Hättest du ihn doch sowieso nur umstimmen wollen, hm? Siehst du, und genau deshalb hat er es nicht gemacht.
5: Hast du schon mal überlegt, was machen zu lassen?
2: Rumschnibbeln?
5: Mhm. Ist doch ganz normal heute, machen doch alle. Weil hier so ein bisschen mehr wäre auch besser.
2: Was denn, Quatsch? Du siehst super aus.
3: Hm. Bleibt doch nur eine Nacht. Wir grillen heute Abend.
2: Grillen?
3: Ja, Matthias hat einen Heizpilz gekauft, den will er unbedingt ausprobieren.
2: Meinst du, das ist ihm recht?
3: Ach, der. Weißt du, seit ich verheiratet bin, ich habe schon lange keine so richtige Freundin mehr. Wie dich?

0: Welcher Rahmen?
1: Ja, wenn du nicht auf deinen Alkoholausschank verzichten willst.
0: Ich habe eine Kneipe und keine Eisdiele.
1: Ja, das hat der Elternbeirat letztes Jahr auch gemerkt.
0: Da haben ein paar von diesen Früchtchen an Wodka reingeschmuggelt. Von mir kriegen die bloß ein Bier und ein Sekt, wie es erlaubt ist.
1: Wir haben ja noch einmal überlegt, aber 40 Euro pro Person, das ist
0: genau dasselbe wie letztes Jahr.
1: Das ist zu teuer.
0: Hey, das ist nix. Das ist ein Schnäppchen. Da hast du einen schönen Raum, eine Musik, Essen. Ja gut, und Getränke obendrauf halt.
1: Und was ist, wenn die Eltern das Essen selber mitbringen?
0: Weißt was? Geht's ihr lieber in euer Aula. Das gibt sowieso nur Stress.
1: Du glaub mir, das wird auch eine super Abschlussfeier ohne dein Neo.
2: So?
1: Ja, ich habe nämlich eine Überraschung vorbereitet.
2: Was denn?
1: Das siehst dann schon.
3: Ach, die Frau Preisinger.
1: Conny, da tust du Pflege in die Haare. Schaut ein bisschen strapaziert aus.
0: Aha. Aber nichts mit Silikone, gell? Die machen das Haar so schwer.
4: Was hast denn du für eine Überraschung?
1: Na, keine. Erst dachte ich, eine Motto-Party Hollywood oder so, aber das ist vielleicht. Feuerwerk geht nicht, hat die Schule aus feuerpolizeilichen Gründen verboten. Ja, dann wollte ich einen DJ engagieren aus München, aber das fand Jakob blöd. Mir fällt einfach nichts Gescheites ein.
4: Das kann doch nicht sein, da musst du irgendwas geben.
1: Aber nicht in Wolfratshausen.
4: Motto-Party?
1: Ja.
4: Ist doch kein beschissener Kindergeburtstag.
1: Jakob, du hast mich jetzt schon. Ich kann ja nur verlieren. Dem ist total peinlich, dass seine spießige Mutter dieses ganze Fest organisiert.
4: Jetzt hör doch mal auf, dich klein zu machen. Du bist ja nicht spießig.
1: Ich hab mich schon verändert.
4: Ich könnte ja mal die Jungs fragen.
1: Hm? Welche Jungs? Die Pedos? Das meinst du jetzt nicht ernst? Die kommen doch nicht hier nach Wolfratshausen.
4: Na, aber hallo, wenn ich sag, für meine Freundin.
1: Da würde Jakob total ausflippen.
4: Aber sag ihm nichts, bevor es nicht fest ist, okay?
1: Hast recht. Jakob!
5: Soko!
1: Nein, er soll nur den Grill anschmeißen.
5: Ach so.
1: Der hat bestimmt die Kopf.

0: mal die Kopfhörer ab.
1: Doro möchte, dass du hochkommst.
2: Komm gleich.
0: Hallo, Schatz. Na, wie geht's dir?
3: Abgesehen davon, dass hier die linke Hand nicht weiß, was die rechte tut, alles super.
2: Ich wollte nur kurz eine Stimme.
3: Wo bist denn du?
0: Die haben mich auf eine Langstrecke geschickt nach Abu Dhabi. Oh, es ist so heiß hier. Ich sehe direkt auf eine Horde Kamele. Warte mal ganz kurz. Mein Vater, dement. Dem muss ich immer Geschichten von Tieren erzählen. Du sollst den Grill anwerfen.
2: Mhm.
3: Wer war denn das?
0: Ach, nur der Zimmerservice.
2: Entschuldige. Scheiße, Eifersucht. Mann, du bist aber auch
3: so viel unterwegs. Bist du da, wenn ich wiederkomme?
0: Ja, ich denke schon.
4: Weißt du, wo die elektrische Stichsäge ist?
5: Garage.
4: Nein, wahrscheinlich hat sie wieder irgendwo in den Keller gepackt. Ewig dieses Geräume.
5: Wozu brauchst du denn jetzt die Stichsäge?
4: Da wollte ich dem neuen Kollegen mitgeben, der baut gerade seine Küche ein.
5: Also, ich suche sie gleich, wir essen jetzt erstmal.
4: Weil der wartet draußen.
5: Ja, dann hol ihn rein, er soll mitessen.
4: Was, jetzt?
5: Warum nicht?
4: Ja, aber der hat doch bestimmt was anderes vor.
5: Jetzt frag ihn halt.
4: Ich kenne ihn doch kaum.
5: Und dann leihst du ihm deine Stichsäge.
4: Doch was anderes.
5: Ohne Küche kann er schwer kochen.
4: Du immer.
5: Jetzt reicht's mir. Der Arme, er steht da draußen vor der Tür.
6: Hallo. Hallo, ich bin die Doro.
2: Hi.
6: Willst du nicht reinkommen? Matthias sagt, du hast noch gar keine Küche.
2: Nee, ist schon okay.
6: Jetzt bist du schon da. Wir grillen, wir haben genug zu essen. Komm.
2: Ja?
6: Ja.
1: Guten Abend.
4: Guten Abend.
2: Hi. Vinny, Kollege von Matthias.
1: Michelle.
5: Das ist Michelle, eine Freundin von mir. Gut, komm.
4: Ich hoffe, du hast genug.

0: kaltes Bier da.
1: Ja. Hast du dich schon eingelegt?
2: Naja, geht so. Ist halt doch ganz schön viel Stress mit so einem Umzug.
3: Oh, danke.
1: Bist du versetzt worden?
2: Ja, ich wollte eigentlich schon länger nach München.
1: Du bist in Wolfratshausen gelandet. So ging's ja Matthias auch. Setz dich doch.
2: Ja, aber die Kollegen sind nett und bin ja eigentlich ein Landei.
1: Wie weit seid ihr denn, Jakob?
4: Ist gleich fertig.
1: Und hast du Familie?
0: Das geht jetzt ja auf.
2: Ich bin nicht verheiratet, wenn du das meinst.
1: Das kann man noch fragen, da muss man doch nicht drum herumreden. Was du immer hast.
0: Wann ist denn eigentlich die Abschlussfeier vom Jakob?
1: Übernächsten Freitag. Das habe ich ihm jetzt wirklich schon dreimal gesagt, ja?
0: Also wir haben damals kein so ein Theater gemacht um unseren Abschluss.
1: Wenn alles klappt, dann wird das der Hammer. Michelle managt die Beddows.
4: Echt?
1: Ja.
2: Beddows kenne ich gar nicht.
0: Das ist eine Teenie-Band.
4: Du kennst sie doch gar nicht. Die sind richtig gut. Ich kann euch ein Video zeigen.
0: Jakob, jetzt essen wir erstmal, ja?
4: Wie sind die sonst so?
3: Oh, easy.
1: Vielleicht kommen die ja.
4: Die Beddows. Auf unser Fest.
3: Deine Mutter hat so lange auf mich eingeredet, konnte ich nicht anders.
4: Geil. Ich sofort posten.
1: Inni, Jakob, warte mal. Jakob!
4: Super.
5: Flieg morgen nach Berlin und red mal mit den Jungs. Mal gucken.
1: Oh, Berlin. Weil das letzte Mal, da war Jakob 6.
2: Okay.
0: Oh, haha! Wahnsinn!
1: Ach, der ist schon süß.
5: Winnie? Hm. Findest du?
1: Jetzt gib doch zu, du findest den auch attraktiv.
5: Quatsch.
1: Es gibt noch Nachtisch.
2: Ha?
1: In der Küche.
2: Na, danke. Morgen beim Squash merke ich es dann wieder.
1: Oh ja. Du spielst Squash? Da könnt ihr doch mal zusammengehen.
0: Ich hab's auch schon ewig nicht mehr gespielt.
1: Ja, liegst mir doch ständig in den Ohren, dass du wieder damit anfangen willst.
5: Spiel du doch mal mit Winnie Squash.
1: Ich? Ja. Ich kann das doch gar nicht.
2: Könnt ihr mal die Halle mitten, wenn du magst?
1: Ja.
0: Ich weiß nicht, ob...
6: Ist Michelle schon im Bett?
1: Ja, die war so müde. Der Winnie ist ja wirklich nett. Warum willst du denn nicht mit ihm squashen? Mhm.

0: Wir müssen dann auch los. Auf der Strecke vom Flughafen, da ist oft Stau.
1: Okay.
0: Oh Mann, hier muss man aufräumen. Oh.
1: Jakob. Sag mal, wo kommt denn die Holzkohle hin?
0: Stell einfach ab.
1: Okay.
2: Von wem ist das denn?
1: Sind Jakobs Rollerblades.
3: Matthias!
4: Hallo, Schatz! Geh nur mal weg, sonst forschen.
1: Wie, jetzt noch?
4: Ja. Die Spielpartner ist ausgefallen. Da konnte die Halle nicht mehr absagen.
5: Da konnte ich nicht ablehnen. Du hast selbst gesagt, wir sollen das machen.
3: Ja, ja.
5: Ich gehe nachher noch auf ein Bier. Schon wieder. Du solltest mal eine Rutschmatte kaufen, ne?
3: Was sagst du dazu?
5: Wo ist denn das her?
3: Aus der Garage. Das hat Jakob da hinter den Reifen versteckt.
5: Tja, das hat er bestimmt mal aus Neugier gekauft.
3: Aus Neugier? Sowas kauft man nicht aus Neugier. Hast du ihn hier mit einem Mädchen gesehen oder hat er mal von einer gesprochen?
5: Na, jeder darf nicht gerne so sagen. Was ist denn mit das nicht mit uns?
3: Mit wem denn dann? Mit seinen Kumpels? Die denken doch sofort, dass er was von ihnen will. Matthias, wenn Jakob wirklich schwul wäre, das ist furchtbar. Wir Polizist werden.
5: Jetzt reg dich mal ab. Nur weil der Jakob ein so ein Heftel hat.
2: Hallo.
3: Hallo.
2: Ich gehe noch zu einem Freund.
3: Okay.
5: Okay.
2: Ist irgendwas? Guckt so komisch.
3: Nein.
5: Nee.
2: Kann ich übernachten?
3: Nein, du bist bitte um 11 zu Hause. Ich kann dich auch abholen.
2: Komm mit der Bahn.
3: Wir müssen mit ihm reden. Jakob soll wissen, dass wir hinter ihm stehen. Auch wenn er schwul ist. Aber er muss irgendwie begreifen, dass das kein normales Leben sein wird. Er wird nie eine richtige Familie haben.
5: Ich muss mal meine Schürze aufmachen, ja?
3: Matthias!
5: Weißt du, wo mein Schläger ist?
3: Interessiert dich eigentlich, was ich dir sage?
5: Du reagierst doch total über. Lass ihn in Ruhe, das legt sich schon wieder, ganz von allein.
3: Von alleine? Dir ist das alles total egal. Jakob, ich!
5: Was hat denn das jetzt mit dir zu tun? Doro.
6: Liebe Doro, das mit den Beddows klappt leider nicht. Die Jungs haben keine Zeit. Tut mir leid, dass ich schon los bin. Es war echt schön, dich getroffen zu haben, aber mein Leben ist eine einzige Katastrophe und ich will dich da nicht noch mehr mit hineinziehen. Also, wenn wir uns mal wieder zufällig treffen sollten, dann tu einfach so, als kennst du mich nicht. Michelle.
3: Es ist das, was du von mir willst, dass ich dich in Ruhe lasse.
5: Doch, ich weiß echt nicht, was dieses Gespräch jetzt soll. Es läuft doch gut mit uns.
3: Ja, weil ich alles mache. Du beschäftigst dich überhaupt nicht mit Jakob. Vielleicht muss er ja einfach mal mit seinem Vater...
5: Was meinst du, richtige Männersachen machen? Willst du, dass ich mit ihm Fußball spiele, damit er ein richtiger Kerl wird?
3: Warum nicht? Machen ja andere Väter auch.
5: Aber bin ich jetzt schuld, dass er...

0: War vielleicht ein bisschen zu heftig, ihm das alles auf einmal unter die Nase zu reiben.
1: Immer lässt er mich allein, wenn es Probleme mit Jakob gibt. Oder denkst du, ich bin schuld? Ha?
0: Nein.
1: Klar, ich habe ihn behütet. Er war immer so zart und so klein.
0: Du, das ist doch Quatsch. Du hast doch gar keinen Einfluss darauf.
1: Die Vorstellung, dass er mit Männern ist, ist so, so abstoßend. Er ist doch mein Kind.
0: Jetzt mach doch mal einen Punkt. Jakob ist nicht krank, er ist auch nicht pervers. Er hat lediglich eine andere sexuelle Orientierung als 90% der Bevölkerung. That's it. Wo ist er eigentlich?
1: Bei einem Freund.
0: Vielleicht solltest du einfach mal mit ihm sprechen? Hm?
1: Das schaffe ich nicht. Schaffe ich nicht.
0: Ich muss jetzt los.
1: Du musst zum Flughafen.
0: Ja.
1: Kannst du nicht noch ein, zwei Tage bleiben? Mit dir kann ich wenigstens reden. Bitte.
0: Okay. Den Flieger, den schaffe ich eh nicht mehr. Alles klar. Jakob, ich bin's, Michelle. Nee, die liegt neben mir, die ist schon eingeschlafen. Wann fährt denn die nächste Bahn? Sag mal, hast du was getrunken? Stopp, warte mal, wo bist du? Okay, pass auf, in 10 Minuten bin ich da, ja? Ich hol dich ab. Bis dann, tschüss. Okay.
2: Jakob? Ist alles okay? Warte mal, ich geb dir ein Taschentuch. Besser, wenn es draußen ist.

0: Meinst du, wir können fahren oder wollen wir lieber noch einen Moment stehen?
1: Geht schon, ja.
0: Okay, gut. Huch!
2: Meine Güte, was ist mit dir los?
0: Sag mal, hast du was geraucht? Schau mir mal in die Augen. Erstes Mal? Wo kommst du überhaupt her?
1: Weinprobe.
0: Aha.
1: Freund hatte sturmfrei.
0: Oh, ist ja ein schöner Freund, der dich in diesem Zustand Muttersehen allein zum Bahnhof lässt, ha?
1: Nee, ja, ist okay. Deine Eltern sind plötzlich aufgetaucht.
0: Ist okay?
1: Ich glaube, es geht.
0: Nicht nochmal ins Auto. Und anschnallen, nicht vergessen.
1: Bitte sag nichts meinen Eltern.
0: Nur wenn du mir versprichst, dass du in Zukunft diesen Scheiß lässt. War das Lied, das du da gestern gespielt hast, eigentlich von dir?
1: Ja.
0: Das war gut. Wenn ich von einem Jungen so ein Lied bekäme, wäre ich sofort verliebt. Also war es für ein Mädchen.
1: Vielleicht.
0: Mhm.
1: Ich wollte dich noch was fragen.
0: Ja?
1: Meinst du, wir könnten Vorgruppe machen?
0: Ja, klar. Könnt ihr den Jungs mal zeigen, wo der Hammer hängt? Hm?
1: Ja, klar. Mann, bin ich tot.

0: Hast du Joggen?
1: Ich konnte nicht mehr schlafen.
0: Danke. Gar nicht gehört, wann du gekommen bist.
1: Es war auch spät gestern. Wir haben noch ein paar Jungs von der Wache getroffen. Bist du noch sauer?
0: Nein.
1: Ich rede mit Jakob, ja, aber wir lassen mir den Zeitpunkt, okay? Und wenn er schwul ist, ist er halt schwul.
0: Wir könnten mal wieder in die Berge. Waren wir lang nicht.
1: Ja, wenn du willst.
0: Ja.
2: Morgen. Und wie war's beim Squashen gestern?
1: Gut.
2: Und jetzt schon wieder joggen. Respekt.
1: Genau. Ich geh mal duschen.
2: Ist Matthias gestern Abend eigentlich nach Hause gekommen?
0: Ja, natürlich ist er nach Hause gekommen.
3: Morgen.
0: Morgen.
2: Hey.
3: Haben wir heute noch was vor?
0: Ja. Papa will mit uns in die Berge.
3: Oh, nee.
0: Oh, doch.

0: gehen wir jetzt.
1: Ach, so nicht, mein Lieber. Krieg dich. Komm her. Nein.
0: Ich hab Hunger. Kann ich einen Germknödel haben?
1: Sag mal. Na gut, ich will auch einen. Noch jemand? Die haben super Kuchen.
2: Nö, danke.
3: Für mich auch nicht.
1: Aber ich gebe nichts ab.

0: Wichtige Nachricht.
1: Ich habe gedacht, du musst abreisen.
0: Warum fragst du?
1: Ganz ehrlich, langsam geht's mir auf die Nerven, dass du da bist.
0: Verstehe. Ein offenes Wort. Komm ich klar mit.
1: Die Doro wird das dir so nicht sagen.
0: Also ich wollte ja gestern eigentlich nach Berlin zurück, aber sie hat mich gebeten zu bleiben. Ich glaube, sie würde auch mit einem offenen Wort gut klarkommen.
1: Was meinst du damit?
0: Ich bin hier nicht das Problem, Matthias.
1: Wir haben kein Problem.
0: Gestern Abend...
1: Rede lieber mich, wenn ich nicht da bin, ne? Sowas kann ich überhaupt nicht leiden.
0: Matthias...
1: Das ist ein Ding zwischen mir und meiner Frau. Halt dich da raus!

0: Ich bin vielleicht fertig.
1: Weißt du noch auf dem Rücksitz von deinem alten Wagen, wie eng es da immer war?
0: Michelle schläft mit Mom.
1: Und? Das hat dich doch neulich auch nicht gestört.

0: Büro.
1: Was ist los, Matthias?
0: Ach, es wegen Jakob. Das Ganze beschäftigt mich doch mehr, als ich dachte. Aber das mache ich morgen, ja.

0: Ich muss leider doch los. Ich habe gerade einen Anruf gekriegt.
1: Schade.
0: Was ist denn los?
1: Ach, wegen Matthias, der ist so...
0: Er hat's dir gesagt?
1: Was?
0: Nichts. Vergiss es.
1: Was denn?
0: Nichts, ich hab...
1: Jetzt sag.
0: Winnie und Matthias haben sich geküsst.
1: Geküsst?
0: Doro, ich habe sie gesehen. An dem Abend, als das Quaschen war und ich Jakob vom Bahnhof abgeholt habe, habe ich sie in Winnies Auto gesehen.
1: Du lügst.
0: Das Heft war nicht von Jakob, es war von Matthias.
1: Du spinnst.
0: Doro, bitte, ich stand da an der Ampel und ich muss es dir doch sagen.
1: Du hast Matthias noch nie besonders gemocht. Ich weiß nicht, was er dir getan hat.
0: Ich habe nichts gegen Matthias.
1: Dann behaupte doch nicht solche Sachen.
0: Ich dachte, wir wären Freundinnen.
1: Ja, das dachte ich auch.

0: Wollen die Aula aufpeppen?
1: Auf einmal?
0: Ja. Meinst du, ist doch geil mit dem Bellows?
2: Der Laubambini. Ich
1: dachte, der hat nur die Stichsäge.
2: Mhm. Seiner war kaputt, aber ich kann ihn dir holen.
1: Mhm. Ja, der Hausmeister wird ja einen Akkubohrer haben.
2: Wieso? Das kann ich ja machen. Ich muss sowieso noch mal weg. Wir fangen an Überstellung in der JVA.
1: Jetzt noch?
2: Mhm. Kollege ist krank geworden.
0: Wo ist eigentlich Michelle?
1: Die musste nach Berlin.
0: Wegen der Berdos?
1: Nein. Die können nicht, die haben andere Termine.
0: Spinnst du?
1: Pass auf, wie du mit mir redest, ja.
0: Wir wollen Vorgruppe machen. Die ganze Schule redet darüber.
1: Es tut mir leid.
2: Und wo kommt jetzt die Musik her?
1: Kannst ja DJ machen.
0: Bist so scheiße.
1: Du musst es ja nicht gleich ins Internet stellen. Es war doch alles überhaupt noch nicht klar.
2: Ich habe mir schon gedacht, dass das nichts wird. Michelle hat eine große Klappe und nichts dahinter.

0: etwa 9. Woche. Sehen Sie hier? Das Herz, Finger, die Füßchen. Alles gut.
1: Ich will das Kind nicht.
0: Das ist natürlich Ihre Entscheidung. Ich gebe Ihnen Adressen, wo Sie die Schwangerschaftsberatung durchführen können.
2: Muss ich das? Also ich meine die Beratung?
0: Ist gesetzlich vorgeschrieben.
1: Ich kann kein Kind bekommen. Das geht einfach nicht. Jemand wie ich, ich habe Probleme.
3: Ja, ich wollte zum Jakob.
4: Ja, der ist unten.
5: Passt schon nochmal. Anina, welche CD wolltest du nochmal?
6: Ja, die eine von Milky Chance.
7: Du hast ja viel Gitarre.
5: Ach so, ja. Die verschiedenen Stimmungen.
6: Fühl mir doch mal was vor.

0: Julian?
1: Vivian, bist du da?
2: Hallo, bist du schon da?
1: Ja, das war nur ein kleiner Softwarefehler. Haben wir schneller in den Griff bekommen als gedacht.
3: Mhm. Ich meine, dass du hier. Mhm. Hallo?
4: Hallo?
3: Hallo, das ist ja sowas von geil.
2: Du?
1: Mhm, ich?
2: Ich muss wieder weg. Heute.
3: Oh, nee. Was ist denn das für Ausbeuter?
2: Berufsrisiko.
3: Ja. Und, wann?
2: Erst später.

0: dann, Mel. Hilft das alles nichts.
1: Was denn? Du gehst jetzt hier nicht weg.
0: Doch, dann muss das jetzt sein.
1: Was?
0: Du bleibst mal hier.
1: Okay.
0: Ja. Okay?
1: Mhm.
2: Ciao.
1: Ciao.

0: Was machst du denn da?
1: Das muss sein. Mhm. Seit du mir vor 99 Tagen direkt in die Arbeit gelaufen bist, ist mein Leben viel schöner, als ich es mir je hätte erträumen können. Und ich will keinen Tag mehr ohne dich verbringen. Willst du meine Frau werden?
0: Also, ich meine, du kennst mich doch gar nicht.
1: Ich liebe dich.
0: Ich dich auch.
1: Dann, dann heirate mich.
0: Ich würde dich total gerne heiraten, weißt du, aber,
1: ist das jetzt ein Ja?
0: Du hast vielleicht ein Tempo drauf.
1: Ich habe ja im Prinzip mein ganzes Leben lang auf dich gewartet. Also, was sagst du?

0: Dann kannst du weg. Ich muss dich sehen. Wepo. Ist das Winnie? Und ich habe das nicht gemerkt. Warum habe ich das nicht gemerkt? Seit wann?
1: Noch nicht lange.
0: Schläfst du mit ihm?
1: Nein, nein, habe ich nicht. Aber ich weiß schon länger, dass ich...
0: Ich will es nicht hören. Was bin ich denn dann für dich? Ein Versuch oder ein Ersatz?
1: Nein.
0: Was soll ich denn jetzt machen?
1: Du, es tut mir leid, ich...

0: Hallo Doro. Jakob, du hör mal, es tut mir wahnsinnig leid, aber das mit dem Beddoes, das klappt nicht. Ach du Scheiße. Na?
1: Er ist gerade weg, mit Koffern.
0: Hat er noch was zu dir gesagt?
1: Nichts. Nur, dass es ihm leid tut.
0: Wo ist Doro?
1: Im Schlafzimmer. Schaut nur vor sich hin.
0: Ich geh mal rein, ja?

0: machst denn du hier?
1: Hab gehört, dir geht's nicht gut.
0: Du hattest recht. Das stimmt alles. Alles.
2: Hey.
3: Hat Papa eine Freundin?
0: Über den reden wir hier nicht mehr. Ist das klar?
3: Also hat er eine andere?
0: Es tut mir leid, ich krieg das nicht hin.
3: Was ist mit meinem Abschlussfest? Kommt er da jetzt nicht?
0: Das musst du ihn selber fragen. Aber wenn er kommt, komm ich ganz bestimmt nicht. Da musst du dich dann entscheiden.
3: Warum sagt mir denn keiner, was los ist?

0: Oh, super.
1: Weißt du was?
0: Was?
1: Ich scheiß drauf.
0: Worauf?
1: Geh ich halt auch nicht hin. Ist ja nur mein Realschulabschluss. Nicht weiter wichtig.
0: Jetzt warte doch erstmal ab, wie sich alles entwickelt, ha?
1: Partystimmung in der Schulaula. Kann ich eh drauf verzichten. Wenn wenigstens die Badass gekommen wären.
2: Aber hat sie ja auch verkackt.
0: Was heißt denn hier auch?
1: Die hat Papa doch vertrieben mit ihrem ewigen Kontrollzwang.
0: Jakob, Doro hat damit überhaupt nichts zu tun.
2: Ja, klar. Doro das Opfer.
0: Weißt du was, Jakob? Am besten ist, du rufst deinen Vater an. Soll er dir sagen, was Sache ist? Und was die Badass betrifft, die Jungs hatten einfach keinen Bock zu kommen. Die hängen lieber bekifft im Studio rum. Warum trittst du eigentlich nicht mit deiner Band auf, ha?
2: Wie meinst du das jetzt?
0: Ihr braucht doch diese arroganten Säcke gar nicht, um eine coole Party zu feiern. Das Lied war gut, was ich neulich gehört habe. Habt ihr noch mehr davon?
2: Ist das dein Ernst?
0: Ja, klar.

0: kümmere mich auch um Newcomer-Bands, also wenn ihr gut seid.
1: Echt jetzt?
0: Ja.
1: Meinst du, sie trennen sich?
0: Ruf deinen Vater an.

0: Hallo.
1: Hi. Hey.
0: Hi. Ich bin froh, dass du angerufen hast. Hat er dir gesagt, warum ich weg bin? Wollen wir vielleicht irgendwo was trinken gehen, ha?
1: Aber jetzt red nicht rum. Du sagst immer raus damit.
2: Also?
0: Jakob, das ist echt nicht einfach für mich. Ich habe mich in einen Mann verliebt, Jakob.
1: Du bist Julia.
2: Das kann nicht sein.
0: Doch.
2: Scheiße. Und was ist mit Mama? Verstehe ich nicht.
0: Ich wollte hier meine Familie haben, Jakob. Ein normales Leben. Ich habe gedacht, ich kann mich entscheiden.
1: Ich will nicht, dass das jemand erfährt.
0: Jakob! Jakob!

0: kann seinen restlichen Scheiß auch gleich mitnehmen. Hier ist dein ganzer Scheiß.
1: Doro, du gehst nicht ans Telefon. Wir müssen mal reden.
0: Ich will die Scheidung. Und zwar schnell.
2: Ja, aber können wir das nicht vernünftig?
0: Vernünftig? Ich hab doch überhaupt keine Chance gegen ihn!
3: Jetzt hör doch mal auf. Dein Kai fällt mir die ganze Straße runter.
0: Du hast überhaupt keine Ahnung. Ich bin eh gespannt, wie du das deinem Sohn erklären willst.
3: Lass mich los.
1: Doro, bitte. Jakob weiß Bescheid.
0: Wo fährst du denn hin?
3: Zu Nina.
0: Ja, und wann kommst du wieder? Willst du mir den Jungen jetzt auch noch wegnehmen?
2: Ich will ja gar nichts wegnehmen. Aber bei allem, was... Wir sind doch eine Familie.
0: Wir waren vielleicht meine Familie.
4: Wer weiß, mit wie vielen Männern der schon durch die Betten gezogen ist.
5: Hör auf, Doro, das ist echt unter deiner Würde.
0: Scheiß auf meine Würde, die hat Matthias auf dem Gewissen.
5: Er ist immer noch derselbe Mann, den du geheiratet hast.
0: Wen habe ich geheiratet? Ich weiß es gerade gar nicht mehr so genau. Oh, die Kunden, die Nachbarn, alle werden sich das Maul über mich zerreißen.
5: Doro, es geht hier aber nicht nur um dich. Nenn Matthias ein Arschloch, lass dich scheiden, aber halt Jakob da raus. Der Junge hat ein Recht auf euch beide, egal wie du das findest.
0: Willst du mir jetzt auch noch Ratschläge als Mutter geben?
5: Nein. Ich weiß nur, wie es ist, keine Familie zu haben.
0: Ja, ich dachte, bei deinen Eltern war alles so toll.
5: Habe ich das gesagt?
0: Mhm.
5: Dann habe ich Quatsch erzählt, ist ja jetzt auch egal. Ich finde nur, ihr solltet euch wirklich beide vertragen.
0: Wie soll ich das machen? Mir eine Schwulenfahne im Garten stellen?
5: Ja. Dann wäre endlich mal was los in Wolfratshausen. Wenn du normal mit Matthias Schwulsein umgehst, dann wird's auch für Jakob leichter.

0: Hallo Jakob, hier ist Mama. Ich wollte nur sagen, es tut mir leid wegen gestern. Das war bescheuert. Aber wir kriegen das schon hin, ja? Meld dich mal, ich will wissen, ob alles gut ist. Ich hab dich lieb, ja?
1: Michelle, willst du auch einen Kaffee?

0: Da.
1: Wie siehst du denn aus?
0: Du blutest ja.
1: Ist schlecht.
0: Wie ist denn das passiert?
1: Ich weiß nicht. Wo bin ich?
0: Oh Gott. Ich bring dich, glaube ich, lieber ins Krankenhaus. Ganz vorsichtig.
1: Wo bin ich?
0: Du bist bei mir in Wolfratshausen, Michelle.
1: Michelle?
0: Ja, Michelle. Hier. Du bist Michelle Fargeon.
1: Da steht Katrin Schmidt.
0: Katrin Schmidt. Quiddestraße 42. Ach, der Zübel.
2: Dann bitte zur Anmeldung.
0: Ich kann das nicht ausfüllen.
3: Okay, gut. Die Krankenkassenkarte bitte.

0: Schädelhirntrauma. Dem Röntgenbild nach sieht aber alles gut aus. Ich denke, die Amnesie ist vorübergehend und betrifft im Moment nur ihr episodisches Gedächtnis.
1: Und kann ich zu ihr?
0: Erstmal nicht. Sie braucht absolute Ruhe.

0: doch alles nicht. Aus Bürger, Kinder- und Jugendheim. Eintrittsalter 2 Jahre, leibliche Mutter anonym. Ab Februar 1979 fester Heimplatz. Bemerkungsschwer vermittelbar. Sehr geehrte Frau Schmitz, teilen wir Ihnen wunschgemäß die Anschrift Ihrer leiblichen Mutter mit. Isabel Lörbrang, geborene Schmitz, Stuttgart.
1: Jakob?
2: Hey Mama, ich bleib heute Nacht noch bei Nina. Ist okay?
1: Ist gut. Sehen wir uns morgen?
2: Zum Frühstück bin ich daheim.
1: Gut. Hab dich lieb.
2: Ich weiß doch, Mama.
1: Bis morgen.
2: Ciao.
3: Ja, bitte?
1: Ich bin Doro Arnsberg. Ich bin eine Freundin ihrer Tochter Michelle. Katrin. Katrin Schmitz.
3: Und?
1: Sie liegt im Krankenhaus. Schädelhirntrauma. Kann sich an überhaupt nichts mehr erinnern.
3: Was wollen Sie?
1: Ich dachte, dass Sie vielleicht...
3: Wollen Sie Geld?
1: Was? Nein, nein. Wie kommen Sie denn da drauf? Ihrer Tochter geht's schlecht und ich dachte, vielleicht könnten Sie ins Krankenhaus kommen.
3: Das geht mich nichts an.
1: Hallo?
4: Jetzt kommen Sie doch mal da raus!
1: Das gibt's doch nicht. Das glaube ich nicht.

0: Wissen Sie, welcher Tag heute ist?
1: Heute ist,
0: Wie heißen Sie?
1: Ich heiße... Keine Ahnung.
0: Wissen Sie, dass Sie schwanger sind?
2: Morgen.
3: Morgen. Jetzt nimm mal dein Glas.
0: Ilja.
3: Ich muss jetzt los. Ich bin heute Abend wieder da. Bis dann.
2: Wie? Ich dachte, wir frühstücken zusammen.
4: Ich würde gerne noch den Blutdruck messen.
3: Ja.
4: Machen Sie noch den Arm frei, bitte.
3: Hallo.
1: Hallo.
3: Weißt du jetzt, wer ich bin?
1: Ich habe keine Ahnung.
3: Vielleicht besser so.
1: Helfen Sie mir.
3: Ich bin Doro. Wir sind Freundinnen. Aber ich kenne dich als Michelle Farjon.
1: Ich dachte, ich heiße Katrin Schmitz.
3: Ja. Aber du hast irgendwie Namen geändert. Und was du bist oder wer du sein willst, das weiß ich leider auch nicht.
1: Habe ich, Sind Sie böse auf mich?
3: Nein, nicht mehr. Ich habe einiges über dich rausgefunden. Hier. Du bist im Heim aufgewachsen.

0: Kann ich.
1: Soll ich?
0: Hallo? Vivian? Nein, ich bin eine Freundin von ihr. Das geht leider nicht, sie ist im Krankenhaus. Ja, Schädelhirntrauma. Ah, ihr Verlobter. Jetzt beruhigen Sie sich mal. Ihr geht's schon besser. Ja, den Umständen entsprechend. Sydney. Nein, Wolfratshausen. Ja, ganz sicher. Ich glaube, Sie müssen sich da auf einiges gefasst machen. Und fragen Sie nach Katrin Schmitz. Mhm. Er kommt.
2: Ich bin schwanger.
0: Von Bruno.
2: Weiß ich doch nicht. Rede du mit ihm. Erklär ihm alles mir. Schon wieder total übel und ich brauche einfach Ruhe, weißt du, mir ist das hier alles viel zu viel.
0: Gut. Ich fange ihn jetzt erstmal unten ab.
2: Danke.
0: Sie hat mich geduzt. Du bist also wieder da? Seit wann?
2: Eben erst. Bruno, das Foto.
0: Und warum sagst du mir nichts? Ich weiß doch eh alles.
2: Ich muss weg. Er denkt, ich bin Stewardess.
0: Weißt du, wie verletzend das ist? Ich hab dir geholfen und dir fällt nichts Besseres ein, als mich gleich wieder anzulügen. Langsam habe ich echt keine Lust mehr.
2: Tut mir leid, ich kann nicht anders.
0: Schwachsinn, natürlich kannst du anders.
2: Es ist wie ein Zwang, verstehst du? Ich will's nicht, aber dann mache ich's doch immer wieder.
0: Ich war bei deiner Mutter.
2: Was?
0: Ich wollte mit ihr sprechen. Ich wollte, dass sie vielleicht hierher kommt.
2: Sag mal, bist du wahnsinnig? Was mischst du dich da ein?
0: Weil ich dir helfen will.
2: Dann lass mich jetzt einfach gehen.
0: Warum hat sie dich weggegeben, hä?
2: Sie war noch so jung und allein.
0: Hat sie dir das gesagt, ja?
2: Ja. Ich habe sie einmal getroffen.
0: Das ist eine eiskalte Kuh. Was erwartest du von der?
2: Das verstehst du nicht.
0: Du bist der Scheiß egal.
2: Die wollte mich nicht. Ich weiß doch auch nicht, warum.
0: Hallo.
3: Hallo.
0: Ich lasse euch mal...

0: Und?
1: Übermorgen habe ich den ersten Termin.
0: Gehst du hin?
1: Die Therapeutin hat sich ganz okay angehört.
0: Hast du es Bruno eigentlich gesagt?
1: Hab mich nicht getraut.
0: Ruf ihn an.
1: Doro, der hasst mich.
0: Der ist nur sauer, dass du ihn verarscht hast. Das ist ein Unterschied.
1: Was ist denn hier los?
2: Hast du Krawattenknoten?
1: Ja, ich versuch's, okay? Lampenfieber?
2: Mhm. Kannst du mit meinem Handy filmen? Ich will's Papa ja mal sehen.
1: Warum rufst du ihn nicht einfach an und fragst ihn, ob er kommt?
2: Mama flippt aus, wenn er kommt. Gibt nur Stress, wäre echt kein Bock drauf.
1: Hast du mal mit ihr geredet?
2: Der wäre es doch am liebsten, er würde sich versetzen lassen, damit sie ihn nicht mehr sehen muss.
1: Hat sie das gesagt?
2: Nicht direkt. Ich weiß, dass sie das denkt.
1: Weißt du, Doro ist verletzt und sauer und sie hat auch einen Grund dazu. Aber ich glaube nicht, dass sie das wirklich will.
2: Sie ist verletzt, sie ist sauer. Ich kann es nicht mehr hören. Aber interessiert es einen Scheißdreck, was mit mir ist. Mit Papa hat sie auch entschieden, als wäre ich noch ein kleines Kind.
1: Ich finde, du bist echt ziemlich ungerecht gerade.
2: Scheiße. Papa kann's.

0: angerufen, aber ich dachte, vielleicht gehe ich besser auf Abstand. Es ist ja eh schon schwierig genug für
1: dich. Halt die Klappe. Ich habe eine scheiß Wut auf dich. Aber ich will nicht, dass du dich versetzen lässt. Also, falls du das vorhattest.
0: Nein, eigentlich nicht.
1: Ach so. Jakob wünscht sich, dass du da heute Abend hinkommst.
0: Ich weiß nicht, wenn das okay ist für dich.
1: Jetzt tu nicht so, als ob das alles meine Schuld wäre.
0: Komm doch mal, Doro. Weißt du, wir können irgendwann wieder normal miteinander reden.
1: Scheiß Dreck, weiß ich. Aber wir haben einen Sohn und das ist wichtig für ihn.

0: Was ist denn los?
1: Ich habe Bruno angerufen.
0: Und?
1: Er hat nicht aufgelegt, aber ich fahre hin und wir reden.
0: Soll ich dich hinbringen?
1: Ich schaff das schon.
0: Aber jetzt werden es nicht wieder 20 Jahre.
1: Auf keinen Fall.
0: Versprochen.
1: Mach's gut.
0: Und wenn er blöd ist, dann...
1: Ja, dann komme ich wieder.
0: Ja?

0: Liebe Doro, wie geht's dir? Ich bin mittlerweile ganz schön rund und die Tatsache, dass da ein kleiner Mensch in mir heranwächst, macht mich zunehmend nervös. Aber ich bin nicht mehr allein und das ist ein gutes Gefühl. Bruno hat's inzwischen ganz gut raus, wann es wieder mit mir durchgeht und ich meine Geschichten erzähle. Komisches Gefühl. Manchmal frage ich mich, was passiert wäre, wenn wir uns nicht getroffen hätten.
1: Liebe Michelle, ich kann zwar immer noch Scheiße schreien, aber alles ist besser als die Leere, die in den letzten Jahren zwischen Matthias und mir war. Hin und wieder packt mich der Gedanke, gleich mit allem neu anzufangen. Den Laden verkaufen, in eine andere Stadt ziehen. Aber eigentlich gefällt's mir ja in Wolfratshausen auch ohne Matthias. Jetzt fühlt sich's wenigstens ehrlich an.

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5: Heute bei Wer weiß denn sowas? Frederik Lau im Team mit Bernhard Hoecker. Und ich spiele gegen Annika Lau und Elton. Es geht los. Das Familienrennen. Schön, dass Sie mit dabei sind. Spielen Sie gerne mit. Wenn Sie möchten, auch über die App. Und dann dürfen wir ansonsten natürlich auch ein bisschen mitraten. Wir freuen uns auf unsere heutigen Gäste, auf Frederik Lau, meine Damen und Herren. So, Frederik, du trittst heute hier an, um eine grandiose Serie endlich zu beenden.
6: Es sieht so aus.
5: Du bist ein gern gesehener Gast bei uns.
6: Ja. Ja.
5: Es ist schon oft gut gelaufen.
6: Ja,
5: nur
6: für den
5: mit
6: anderen.
5: Einem Sieg hat es noch nie geklappt.
6: Da hast du recht. Ich hatte viel Freude bis jetzt, aber immer in der letzten Frage hat's dann immer gehapert.
5: Okay, ja. Wir werden sehen, wie das heute aussieht.
6: Ja,
5: ich habe mal die Geschichte gehört, dass du Annika irgendwann im Frühstücksfernsehen gesehen hast und dann schon wusstest, die Frau werde ich mal heiraten.
6: Ja, richtig.
5: Die Frage, das ist schon mal Applaus wert. Ja. Also, nun läuft das Frühstücksfernsehen aber zu einer Zeit, wo ich davon ausgehe, zumindest damals, ja, dass du da nicht zwingend jeden Tag schon wach warst.
6: Ich kam noch nach Hause. Ich kam gerade
5: nicht. Darauf wollte ich hinaus.
6: Ja, das hat sich mittlerweile ein bisschen geändert.
5: Heute mit drei Kindern kann man nicht mehr bis in
6: die... Leider nicht, die wecken uns schon um 5.
5: Ja, naja, so sieht es aus.
6: Das ist leider.
5: Ja. Also, wir werden genau hinschauen, wie das hier bei euch läuft heute.
6: Dankeschön.
5: Ja. Frederik und Bernhard. Toi, toi, toi. Und Annika, schön, dass du da bist.
7: Meld dich nachher bei mir.
5: Ja, mittlerweile ja nicht mehr in Sat.1 zu sehen, sondern bei RTL.
7: Ja.
5: Ja, ihr seid ja quasi jetzt ein bisschen Kollegen.
7: Ja.
6: Ne? Ja, ja, ja.
7: Ich habe auch direkt Elton angeschrieben, als es soweit war.
6: Das stimmt, ja.
5: Nachdem wir ja gerade gehört haben, er hat dich im Frühstücksfernsehen gesehen. Mhm. Wie hat er dann wie kam der erste Kontakt zustande?
7: Wir haben zusammen mitgespielt in einem Musikvideo. Von einem Freund von Freddy.
5: Ganz zufällig.
7: Ganz zufällig. Hm? Ja. Und da mussten wir ein Liebespaar spielen.
5: Auch ganz zufällig. Ja. Mit Kussszene.
7: Mit Kussszene.
5: Auch ganz zufällig. Genau. Du bist aber auch ein Fuchs.
7: Also genau genommen haben wir einfach nicht mehr aufgehört zu knutschen. Ja. Seitdem knutschen wir halt.
5: Jetzt spielen wir erstmal. Viel Spaß, Annika und Elton. Und was es nicht alles gibt, als ich das gehört habe, es hat mich wirklich umgehauen. Wussten Sie eigentlich, dass Bobby, der älteste Hund der Welt, 31 Jahre und 165 Tage alt geworden ist?
6: Oh. Das ist viel.
5: Nicht schlecht, oder? So, jetzt gucken wir mal auf die Zuschauerverteilung. Hinter Frederik Lau und Bernhard sitzen 67 Zuschauerinnen und Zuschauer. Hinter Annika und Elton 57. Damit darf Team Bernhard gleich die erste Kategorie auswählen. Hier sind sie, die heutigen 12 Kategorien. Hier ist die Wand. 12 Kategorien heute sind Arbeitswelt, tierisch, tierisch, das Fragezeichen. Damals, clever, wie bitte, Zahlen bitte, Physik des Alltags, unser Körper, Pflanzen, was bin ich und Metropolen. Jede richtige Antwort 500 Euro und beide Teams haben einen Publikumsjoker. Wie wollen wir loslegen?
6: Soll ich als erstes?
8: Ja, du hast die meiste Erfahrung hier.
6: Ich würde tierisch nehmen.
8: Ja, tierisch.
6: Ja, komm.
8: Tiere.
5: Das ist aber interessant. Die erste Frage der heutigen Sendung.
8: Und das entscheidet sich im Finale.
5: Giraffen haben blau-schwarze Zungen. Das
8: hab ich gelesen.
5: A, durch, wodurch gefährliche Sonnenbrände verhindert werden können. B, weil der Saft der Akazienbäume die Zunge dauerhaft einfärbt. Oder C, da sich aufgrund ihrer Körpergröße viel Blut in der Zunge sammelt.
8: Das habe ich vor kurzem gelesen.
9: Echt? Genau deswegen sitze ich hier.
8: Üblicherweise sage ich, hast du noch eine Meinung dazu? Aber nachdem du erzählt hast, hast du die letzten fünf.
6: Ich habe auch unter anderem mit dir gespielt. Wolltest du das
8: sagen? Ja, das ist A. Ja? Also wegen der Sonne.
6: Erklären wir das mal. Weißt du, warum? Du hast es ja gelesen.
8: Ja, also die sind, also auch Tiere können Sonnenbrand kriegen und die haben ihre Zunge dauernd draußen, die ist sehr lang und die sind davor geschützt.
6: Das heißt, sie essen die ganze Zeit und dann kriegst du einen Sonnenbrand. Und weil sie so weit oben sind.
8: Ach, sie sind näher an der Sonne auch dran. Ja, ist ja, ist ja eine ganz andere UV-Problematik.
6: Deswegen meine ich doch.
5: Hast du Giraffen schon mal in freier Wildbahn gesehen? Ready?
6: Bitte?
5: Giraffen in freier Wildbahn?
6: Nee, noch nie. Ich habe vorhin sogar mit eurer Maxenbildnerin drüber geredet, dass ich total gerne mal den Big Five und sowas mit unseren Kindern müssen wir mal machen. Annika, wenn ich Lust auf so Safari, ist noch groß auf der Agenda.
5: Ja, kommt doch öfter mal bei uns vorbei, dann können wir Urlaubspläne machen.
6: Ja, komm. Ja?
7: Kein Problem. Super.
5: Also, Antwort A. Halten wir fest.
1: Um ihre Nahrung von den stacheligen Ästen der Akazienbäume zu pflücken, benutzen Giraffen ihre raue Zunge. Dieses empfindliche Organ ist durch die Bildung einer dicken Hautschicht an die widrigen Bedingungen angepasst. Außerdem sorgt der körpereigene Farbstoff Melanin, der sich im Gewebe ablagert, für eine blau-schwarze Färbung der Zunge. Forschende gehen davon aus, dass die Farbe durch ihre reflektierenden Eigenschaften verhindert, dass die Giraffenzunge einen Sonnenbrand bekommt.
5: Das Wissen ist das eine, aber man muss die Kategorie natürlich auch gekonnt auswählen. Die ersten 500 Euro.
6: Unser Körper, bist du nicht sehr körperbewusst?
7: Ob ich körperbewusst bin, fragt er mich. Bist du nicht sehr körperbewusst? Ja, also ich esse gern. Okay, also dann.
6: Aber such du dir aus, es ist wirklich scheißegal. Bis auf Zahlen bitte.
7: Wir machen mal, weil es deine erste Intention war, machen wir clever.
6: Bitte. Okay.
7: Zum Reinkommen.
6: Ja.
5: Der perfekte Garzeitpunkt für Garnelen ist erreicht, wenn A. ihre Krümmung U-förmig ist, B. sie kurzzeitig einen leicht säuerlichen Geruch verströmen oder C. sie in der Mitte einen weißlich gefärbten Punkt aufweisen.
7: Ich könnte es wissen. Ja. Ich koche sehr viel, oder? Ich kann eigentlich ganz gut kochen. Aber Garnelen koche ich sehr wenig, tatsächlich, weil die Kinder so wenig.
6: Fische.
7: Gibt viel Nudeln.
6: Tomatensoße.
5: Butternudeln.
7: Butternudeln.
6: Oder Leberpest.
7: Und Kartoffeln mit Butter. Aber Garnelen leider nicht.
6: Butter, perfekt. Also, das ist scheiße.
7: Also Moment mal, jetzt pass mal auf. Wenn sie wirklich roh sind, dann sind die ja gerade. Und wenn man sie dann gart, dann werden die ja tatsächlich so gekrümmt zu so einer U-Form. Weil die kommen ja nicht fertig gekocht gerade raus. Das habe ich noch nie gegessen. Also ich wäre jetzt fast bei A. Du was nicht.
6: Wenn du die Pullen selber noch pullen musst, die liegen auf dem Teller, die sind doch nicht krumm. Deswegen frage
7: das
6: ich.
7: Das stimmt.
6: Die ganze Garnele ist nicht krumm. Die pullst du auf und dann ist eine leichte Krümmung zu sehen. Ich glaube aber auch, wenn du die, bei Krabben ist es ja so, die sind gerade. Und wenn du die pullst, haben die sofort eine Ufer.
7: Ja, genau.
6: Ob gegart oder nicht.
7: Aber dass sie einen leicht säuerlichen Geruch verströmt, weiß ich jetzt auch nicht genau, weil meistens mache ich da ein bisschen Zitrone drauf. Dann ist sauer.
6: Das Problem ist nur bei B, wenn du diesen kurzen Zeitpunkt verpasst,
7: was
6: das heißt, du musst ja die ganze Zeit da stehen. Und wenn du einmal nur guckst, irgendwie zum Fernsehen, jetzt rieche ich nicht mehr. So, dann bleibt eigentlich nur noch auf einmal C, auch wenn wir es beide vielleicht noch nicht gesehen haben.
7: Meinst du das dann vielleicht, weil sie fertig sind und das Eiweiß quasi stockt? Und dann.
6: Ja, vielleicht ist es sowas.
5: Könnt auch das Publikum fragen.
6: Nein, wir fragen ohne Scheiß.
5: Weil manchmal habt ihr ja nur keine Ahnung, aber ihr habt ja gar keine Ahnung.
7: Wir haben ja gar keine Ahnung, schrecklich. Obwohl, ja, okay.
6: Ja.
7: Ja, keine Ahnung. Wollen wir
6: vielleicht
7: das jetzt schon
6: machen? Ja, weil wir wissen es ja nicht.
7: Nee.
6: Vielleicht ist es sogar A, wir wissen,
10: und die biegen die nur wieder gerade und legen die auf den Teller.
7: Nee, so ist das nämlich. Also wir, dann lass uns einfach das Publikum fragen. Bitte.
5: Wir fragen das Publikum. Ja,
10: ich bin nicht so der Garnelen ganz.
7: Wir hoffen auf.
5: Ah, warte.
7: Keiner weiß das. Das gibt's noch nicht.
10: Okay. Wir haben noch nicht mal uns geeinigt, was wir nehmen, wenn keiner aufsteht.
5: Das bringt. Wollte gerade sagen. Ah, guck mal, jetzt aber. Ne? Okay. Wollte gerade sagen. Das bringt
10: Such
5: euch.
10: Du gerne aus. Ja, ist völlig wurscht.
7: Wer ist zuerst aufgestanden?
5: Also, ich darf ja nichts sagen.
7: Dann würde ich die Dame präferieren. Ist das okay für Sie? Ja. Mein Herz schlägt immer sehr für Frauen. Ja. Ich hoffe sehr. So, ich drehe mich auf andere Seite.
5: Dann komme ich mal hier. Hm? Hallo.
11: Hallo. Wie heißt du? Ich heiße Angelika.
5: Hallo Angelika, woher kommst du?
11: Aus Hohenlockstedt.
5: Oh, okay. Genau. Angelika, du bist ja sicherlich auch ab und an mal in der Küche. Und,
11: ja, aber mit Garnelen auch nicht so, aber ich würde auch eher C, mit dem Eiweiß das dann stocken. Hm. So
5: okay.
11: Ich auch so sehen.
5: Alles klar. Angelika, dann haben wir Antwort C, halten wir dann fest. Ja. Und jetzt überprüfen wir das natürlich noch.
12: Garnelen sollten beim Garen genau beobachtet werden, weil sie schnell gummiartig werden. Sie sind in nur wenigen Minuten gar, nehmen dabei eine rötliche Farbe an und verändern ihre Form. Der perfekte Garzeitpunkt ist erreicht, wenn ihre Krümmung U-förmig ist. Wenn sie sich zu fest eingerollt haben und eine O-Form bilden, waren sie zu lange in der Pfanne und schmecken oft nicht mehr saftig, sondern zäh.
5: Das ist so ein kleiner Tipp.
7: Trotzdem
5: Dank, Angelika, danke für deine Unterstützung. Das war deine erste Intention.
7: Ja,
10: aber die waren ja auch geschält.
5: Ja, macht man halt so beim Garen.
10: Aber ist egal, ja.
7: Wir beruhigen uns.
10: Ja, aber ich bezahle ihn nicht.
5: Nächste Kategorie.
8: Ich dachte gerade an Arbeitswelt, das ist so Arbeitsrecht.
10: Ach, doch, komm, Urlaub. Ey, nee, das ist
8: dann, okay, dann such du was aus. Dann nimm du.
10: Nee, okay, aber wenn du willst, aber nee, da kannst du mich vergessen.
8: Nimm, was du willst. Du bist hier der Gast.
10: Okay, dann darf ich, ja?
8: Ja.
10: Also, ich finde ja, was ich mache, ich will das, was mich interessiert.
8: Ja, genau, das ist die richtige.
9: Damals.
8: Ach so.
9: Damals finde ich interessant.
8: Ja, gut.
5: Nein, was setzte die Zollfahndung Aachen in den 1950er Jahren zur Verfolgung von Kaffeeschmugglern ein? A. auf Röstaromen spezialisierte Frettchen. B. Sportwagen mit hydraulisch ausfahrbaren Stahlbesen. Oder C. radioaktiv markierte Kaffeebohnen.
10: So, also erstmal kommt es ja wahrscheinlich aus Holland, ne? Nach Aachen rüber, würde ich sagen. Also muss es ja irgendwie in Rotterdam angekommen sein. Also
8: Aachen ist auch sehr Belgien. Aber das ist letztendlich ist ja wurscht. Kommen, ja? Wo die dann hinwollen, ist ja egal.
10: Ist also,
8: ja
10: egal, das kriegen
8: die wollen auf jeden Fall über die Grenze.
10: Ja, die wollen über die Grenze nach Deutschland rein. Über Aachen.
8: Über Aachen. So. Und zwar Richtung Deutschland.
10: Richtung
8: so.
10: Deutschland.
8: Jetzt genau. Sind die in Deutschland. Was machen die jetzt? Nehmen die jetzt so Frettchen und lassen die durchs Auto laufen zum Beispiel. Ja, und die kommen auch in so Ecken rein und kriechen auch von unten ins Auto
10: kann
8: und so
10: ich
8: weiter.
10: Mir vorstellen. Ich glaube, ich habe auch schon mal so ein Frettchen gesehen. Jetzt nicht beim Kaffee, aber ich habe mal gesehen, irgendwie eine Reportage, wo ein Frettchen irgendwie ganz schlau und irgendwie auch so ein bisschen wie so ein Spürhund fungiert hat. Dieses radioaktiv markierte Kaffeebohnen checke ich nicht ganz.
8: Ja, also 50er war alles radioaktiv. Man fand das eine total töfte Erfindung. Und das Problem ist nur, ich kann dir die geben und dich dann verfolgen, aber dann bin ich ja quasi der Schmuggler. Aber ich weiß ja nicht, wer das bringt. Also deshalb wäre mir das von der Verfahrensweise schwierig.
10: Ja,
8: ich da eher
10: auch,
8: bei. Und ein Sportwagen mit hydraulisch ausfahrbaren Stahlbesen ist die Idee, die fahren hinterher und fegen das auf? Ist das die Idee?
10: Ich verstehe es auch, das für ein B verstehe ich überhaupt gar nicht.
8: Ja, dann lassen wir es komplett weg. Mhm. Du fandst Frettchen gut, Röstaromen riechen, Frettchen finden. Du hast das sogar schon mal gesehen. Mhm. Dann können wir doch nur A nehmen.
10: Dann lass uns A nehmen.
8: Wir nehmen A.
10: Bin mal gespannt.
8: Ja. No. A wie Röstaroma.
5: Bin ich aber jetzt auch gespannt.
12: In den 1950er Jahren war Kaffee in Deutschland ein hochbesteuertes Luxusgut. Die Bohnen kosteten rund doppelt so viel wie im Nachbarland Belgien, weshalb an der Grenze der Kaffeeschmuggel florierte. Um gegen die PS-starken Fahrzeuge der Schmuggler anzukommen, wurde die Aachener Zollfahndung 1951 mit zwei besonderen Sportwagen ausgestattet. Aus einer verlängerten Frontpartie ließen sich Stahlbesen auf die Straße herabsenken, um Eisendornen wegzufegen, die die Schmuggler bei ihrer Flucht auf die Straße warfen.
8: Ach. Aber wirklich, also deswegen ist es so absurd.
10: Die Garnelen sind erstmal gestrichen.
7: Da kommt ja kein Mensch drauf.
8: Wer kommt denn darauf?
10: Ah, so genau. Funktioniert die Sendung.
5: Ja, manchmal dauert es ein bisschen. Aber ihr habt ja schon 500 €.
7: Okay.
5: Da wollt ihr hin?
7: So, was, Elton, lass mal, puh.

Unsere Familie können wir uns ja bekanntlich nicht aussuchen. Aber als Erwachsene können wir immerhin entscheiden, wie nah wir sie in unser Leben lassen. So nah wie möglich, sagen die einen. Familie ist alles für mich.

0: ja, da ist ja noch nicht mal irgendwie Gossip oder sowas dabei, wo man sich du vielleicht ein bisschen auskennt.
1: Also.
0: Arbeitswelt ist noch okay, finde ich.
1: Also Arbeitswelt finde ich, da kenne ich mich ja gar nicht aus.
0: Arbeitest du nicht, oder?
1: Doch. Ich mache ja so viel.
0: Pass auf, wir nehmen unser Körper.
1: Unser Körper?
0: Ja.
1: Das kann nur interessant werden.
2: Forschende der Universität in Toronto fanden 2023 heraus, dass Menschen ihre Augen weniger bewegen, wenn sie A. beim Lesen den Finger nicht unter die Lesezeile halten, B. einer Tätigkeit nachgehen, die überwiegend draußen stattfindet, oder C. sich beim Zuhören von gesprochener Sprache anstrengen müssen.
1: Ich verstehe die Frage schon gleich gar nicht. Moment mal. Also Forschende der Universität in Toronto fanden 2023 heraus, Menschen ihre Augen weniger bewegen, wenn sie beim Lesen den Finger nicht unter die Lesezeile halten. Wenn man mit dem Finger mitgeht, bewegt man die Augen doch nur so nötig, wie es sein muss. Und schweift auch nicht ab nach rechts und links, oder?
0: Also das ist halt die Frage. Also wenn ich lese, bewege ich die Augen oder bewege ich den Kopf?
1: Finger nicht unter die Lesezeile. Einer Tätigkeit nachgehen, die überwiegend draußen stattfindet. Wenn man draußen ist, dann lässt man natürlich seine Augen ständig schweifen. Ne? Ach, ein Baum, gucken, Schmetterling, gucken, Bach.
0: Da ist zumindest die Ablenkung größer, ja, da hast du recht.
1: Sich beim Zuhören von gesprochener Sprache anstrengen müssen.
0: Aber dann würde ich sie ja mehr bewegen.
1: Es geht ja um. Nein, schau mal, wenn ich jetzt auf Englisch mit dir rede, dann zwickst du die Augen zusammen und konzentrierst dich ganz arg und bewegst.
0: Auf die Lippen vielleicht, was auch.
1: Konzentrierst dich, weil du da oben denken musst. Männer können ja mehrfach denken. Im Körper. Deswegen.
0: Ich gucke dir auf jeden Fall ins Gesicht, weil ich konzentriere mich. Genau. Ich sehe kaum den Kai. Warum sollte ich jetzt auch mit dem Augen zu Kai gucken?
1: Den
0: weil
1: kennst
0: ich,
1: du ja schon.
0: Ich höre ja dir zu.
1: Du siehst mich ja ganz selten.
0: Ja, und ich höre dir sehr gerne zu.
3: Aber du solltest mit einem Auge ein bisschen zu Freddy gucken, weil der wird langsam sauer.
0: Also finde ich dein C gut.
1: Gib mir mal mein C und dann schauen wir, wie weit wir
0: genau,
1: hier kommen.
0: Ich gebe
1: im Notfall ist Freddy glücklich, weil er halt auch mal gewonnen hat.
0: Wir nehmen C.
3: Bleibt ja in der Familie.
4: Forschende der University of Toronto untersuchten 2023 junge Erwachsene und ließen sie Experimente mit unterschiedlich anstrengenden Höranforderungen durchlaufen. Dabei wurden die Pupillen- und Augenbewegungen der Teilnehmer per Eye-Tracker aufgezeichnet. Die Forschenden stellten fest, dass sich die Augen weniger bewegen, je mehr sich die Probandinnen und Probanden beim Zuhören von gesprochener Sprache anstrengen müssen. Diese Methode könnte bei der Beurteilung helfen, wie sehr eine Person von der Verschreibung eines Hörgeräts oder Implantats profitiert.
3: Kann ja auch sein, dass jemand besonders leise redet oder nuschelt oder so. Muss ja nicht immer eine Fremdsprache sein. Die ersten 500 Euro für euch. Wie machen wir weiter?
5: Wir gehen jetzt auf die Pflanzen.
2: Die Blüte der in Mittel- und Südamerika heimischen Pflanzenart Aristolochia arborea. A. hat leicht magnetische Eigenschaften. B. sieht aus wie der Kopf von Darth Vader aus Star Wars. Oder C. dient Insekten nachts als eine Art Taschenlampe.
5: Hast du sowas im Garten?
6: Aber natürlich.
3: Ja, ja. Habt ihr einen Garten zu Hause?
5: Ja, wir haben einen Garten. Den mag ich auch sehr. Deswegen habe ich auch Pflanzen genommen. Ich liebe Pflanzen. Ich finde es ganz, ganz fantastisch. Und ich lerne gerne was dazu, auch über Pflanzen. Aber die Aristolochia arborea, die kannte ich noch nicht.
3: Wird der auch bewirtschaftet oder ist das eher ein Wildgarten?
5: Nee, wir haben Apfelbaum.
3: Oh,
1: sind mehr als ein Apfelbaum.
5: Da hast du recht. Du hast viel, wir haben
1: Gemüse auch.
5: Gemüse haben wir auch, stimmt. Da haben wir Bohnen, haben wir.
1: Wein.
5: Wein haben wir auch, stimmt, der ist toll. Der ist sehr lecker. Könnt alle vorbeikommen.
3: Ihr baut eigenen Wein dann?
5: Nein, das ist nur eine ganz schöne alte Rebe. Die wächst so rüber als Pergola. Ganz schön. Jetzt kicken wir mal.
6: Tja. Was sagt denn dein Gefühl? Hast du eine Reihenfolge, in der du...
5: Also ich finde A und C gut.
6: Okay. Ich bin eher bei A oder B.
5: Okay.
6: Somit hätte A 2-1 gewonnen.
5: Mhm. Wie sieht denn Darth Vader...
6: Naja, das geht, solche Sachen kann man mir schon vorstellen. Darth Vader... Moment, der Kopf von Darth Vader.
5: Ja.
6: Der ist doch, das ist doch so ein verbrannter Loch. Stück. Naja, das ist der Helm von Darth Vader.
5: Aha. Jetzt wird's aber.
6: Ah, jetzt der Kopf
5: los.
6: Von Darth Vader. Das ist doch der da in dem Vulkan verbrannt
5: Stimmt,
6: ist.
5: Du hast vollkommen recht. Und das Ding ist, es gibt ja so, hörst du, es gibt ja ganz viele diese rot gepunkteten, schwarz gepunkteten. Weißt du, hast du vollkommen recht. Hast du vollkommen recht.
6: Ich habe doch gerade erklärt, das kann nicht sein.
5: Warum denn nicht? Warum kannst du nicht Ruth Schwarzen irgendwie im Regenwald?
6: Ey, du meinst, das wirkt, das sieht aus wie ein verbrannter Kopf?
5: Naja, so, wie ein verbrannter Kopf, der ist doch so rot-schwarz, das ist doch nicht verbrannt. Das ist ja wie so eher punktuiert, oder?
2: Wir brauchen eine Entscheidung.
5: Oder wie sieht der, also wie,
6: ich hätte das deswegen ausgeschlossen, weil alle denken an den Helm.
5: Aha.
6: Aber es ist eben nicht der Helm, weil der Kopf ist ja da drunter.
5: Okay, du hast recht. Komm, lass uns...
6: Ich wäre bei A immer noch.
5: Okay, dann lass uns... wir nehmen A... Aber ich finde trotzdem, wir machen alles ein bisschen Sinn.
2: Entscheidung?
5: Ja. Aha. Aber gut drüber zu reden.
2: Boah, das wäre aber auch nervig, so eine Pflanze, die die ganze Zeit immer, ich bin dein Vater.
4: Aristolochia arborea ist eine Pflanzenart aus der Familie der Pfeifenblumengewächse und in den tropischen Regenwäldern Mittel- und Südamerikas beheimatet. Ihre auffälligen weiß-rot-braunen Blüten haben eine unverkennbare Form. Sie sind aber weder magnetisch, noch dienen sie Insekten nachts als eine Art Taschenlampe. Sie erinnern, je nach Betrachtungswinkel, an das ikonische Helmdesign von Darth Vader aus Star Wars. Daher wird Aristolochia arborea umgangssprachlich auch als Darth Vader-Pflanze bezeichnet.
6: Helm!
3: Helm! Der Kopf der Figur.
6: Helm!
0: Ich muss da die Redaktion ein bisschen in Schutz nehmen.
6: Ja.
0: Es geht um den Kopf von Darth Vader. Der verbrannte Kopf, der heißt, der drinnen sitzt, heißt ja nicht Darth Vader, der hat ja einen eigenen Namen.
1: Oh mein Gott.
0: Der heißt ja nicht Darth Vader, der den verbrannten Kopf hat, sondern keine Ahnung, wie der heißt. Also, Garnele, sage ich nur.
2: Es bleibt bei 500 Euro. Ihr könnt in Führung gehen.
0: Aber ich weiß, was
6: Was ist denn Metropolen?
1: Wollte ich gerade vorschlagen.
6: Ja?
1: Wir nehmen Metropolen.
0: Wir nehmen Metropolen. Vielleicht waren wir ja doch schon mal irgendwie.
2: Wer nach 22 Uhr in Paris den Bus nimmt.
6: Aha.
2: A. Erhält beim Einstieg Schutzhüllen für die Schuhe. Was? B. Darf auf Wunsch zwischen zwei Haltestellen aussteigen. Okay. Oder C. Kann einen Busgendarm bestellen.
1: Also A. Nein. B. Könnte ich mir tatsächlich vorstellen. Weil Paris ist ja relativ groß und die Bushaltestellen in der Nacht sind relativ weit, so wie in jeder Metropole. Also die halten auch nicht an jeder Station. Und vielleicht kann man das ja vorne anmelden, dass man sagt, ich würde gern hier dazwischen anhalten. Könnten Sie das bitte machen? Wäre jetzt so mein erster Gedanke. Aber Busgendarm für Damen in Not könnte ich mir auch gut vorstellen. Wäre auf jeden Fall sehr parisien. Das wäre sehr anständig. Elton ist verzweifelt.
0: Nein. Ich überlege kurz bei A, warum? Warum Schutz holen? Was passiert da?
1: Ist
0: da?
1: Weil die sauber sind.
0: Ja, aber weil es nachts schmutziger ist als
1: tagsüber. Aber vielleicht haben die Busse ja schon durchgefeudelt und wollen die dann bis zum nächsten Morgen auch noch ordentlich sauber halten. Aber das halte ich für Quatsch, weil da ist ja auch viel los noch.
0: Ja.
1: Ich würde sagen B.
0: Gut. Der muss dann halt, aber dann geht er zum Fahrer hin und
1: der
0: sagt, ich möchte
1: Fahrer,
0: hier gleich aus. Er macht nicht Bing, sondern dann weiß der Fahrer ja nicht, wo er halten soll.
1: Da geht man rein und ich möchte gerne an der Station aussteigen. Und dann hält er da.
0: Ich finde das gut.
1: Ist schlüssig.
0: Ja.
1: So wie ich es erklärt habe.
0: Ja, hast du sehr, sehr gut erklärt.
1: Dann lass mal B einloggen.
0: Wir loggen B ein.
2: Okay. Habe ich von deutschen Städten auch schon mal gehört, dass es sowas gibt.
4: Seit dem 1. September 2023 können Fahrgäste in Paris und Umgebung ab 22 Uhr an einem beliebigen Halt zwischen zwei Bushaltestellen auf der Strecke aussteigen. Die Voraussetzung dafür ist, dass der Haltewunsch spätestens eine Haltestelle vorher bei den Fahrerinnen und Fahrern angemeldet wird. Der Fahrer schlägt dann die beste Stelle vor, an der sicher ausgestiegen werden kann, und öffnet die Vordertür. Auf diese Weise soll der nächtliche Nachhauseweg verkürzt und das Sicherheitsgefühl der Fahrgäste gestärkt werden.
2: Wurde in München auch getestet. Richtige Antwort. 1000 Euro für Annika und Elton.
5: So, wir müssen uns anstrengen.
6: Nein. Wir machen einfach genauso weiter.
5: Kann nicht sein, ey. Meine Frau rockt das Ding hier und wir.
2: Naja, so weit sind wir noch nicht.
6: Das heißt rocken, die haben die Instrumente
5: bestimmt. Zweimal richtige Antwort, genau richtig gesagt.
6: Ja.
5: Und wir probieren jetzt
6: zweimal die falsche Antwort, aber haben es auch richtig gesagt.
5: Ja, ist auch recht. So, was nehmen wir?
6: Komm, Arbeitswelt.
5: Auf geht's.
2: Beim Open Hiring Konzept in der Personalbeschaffung. A. Werden Lebensläufe vor der Auswahl anonymisiert? B. Wird der schnellste Bewerber ohne Bewerbungsgespräch eingestellt? Oder C. Werden ausschließlich Quereinsteiger ohne Erfahrung gesucht?
6: Ach, das ist ja interessant.
5: Also ich weiß, dass es so ist, dass im Moment, ich glaube sogar in der Flugbranche sogar auch Quereinsteiger gesucht wird. Das ist ja bei überall so, ne, mittlerweile, dass die suchen Quereinsteiger, die jetzt großartig gar nichts davor irgendwie was mit zu tun haben, vielleicht schon eine Ausbildung

0: da und da, aber Quereinsteiger sind irgendwie heiß begehrt. Werden Lebenslöhne von der Auswahl anonymisiert, kann ich mir auch vorstellen. Einfach mal jeden allen die Chance geben quasi. Aber warum auch nicht? Also was heißt denn anonymisiert? Also nur der Name oder?
1: Nee, alles. Du weißt nicht, welches Geschlecht. Der Name ist nicht mehr da, es ist nur noch eine Nummer. Damit du dich eben nicht vom Namen beeinflussen lässt und nicht vom Geschlecht oder vom Aussehen oder vom Alter. Zumal das wäre auch ein Konzept. Was machen wir für ein Konzept? Wir machen Folgendes, wir anonymisieren das, damit wir die Besten bekommen und nicht die, die wir meinen.
0: Genau. Die wir uns angucken und sagen, alles klar, die gefällt uns nicht. Ne?
1: Das Open Hiring Konzept wird der schnellste Bewerber ohne Bewerbungsgespräch eingestellt.
0: Kann
1: sein, dass es das Konzept gibt, das wäre ziemlich blöd.
0: Ja, finde ich auch.
1: Okay, dann haben wir beide schon mal B ausgeschlossen.
0: Ja, würde ich auch
1: so. Ich bin mehr für A als für C.
0: Gut, dann machen wir das
1: dann
0: doch.
1: Dann würden wir A probieren,
0: wir nehmen A,
1: weil A quasi in Führung liegt.
0: So machen wir das.
1: Wir nehmen A.
2: Gut.
1: Ne? Wie der
2: Was
1: Baum.
2: Ja, genau, wie beim Baum. Hiring.
3: Das Open Hiring, auf Deutsch offene Einstellung, wurde Anfang der 1980er Jahre in einer Großbäckerei in Yonkers, New York, ins Leben gerufen und verbreitete sich weltweit. Dabei stehe nicht die Ausbildung und die Qualifikationen von Bewerbern im Mittelpunkt, sondern ihre Motivation und ihr Potenzial. Wer sich auf eine Ausschreibung am schnellsten bewirbt, zuerst zu einem vereinbarten Termin erscheint oder auf der Warteliste oben steht, bekommt den Job. Langwierige Auswahlverfahren und Bewerbungsgespräche fallen weg, sodass Stellen unkompliziert und vorurteilsfrei besetzt werden.
1: Oh. Ja, das sind Kellner und so.
0: Ja.
1: Ist das einmal gewusst?
2: Ja. Er ist bleibt bei 500 Euro.
4: Ja, das ist was bin ich, ist eine gute Frage. Aber warum, pass auf, da wir mit dem, was da jetzt noch ist, nicht wirklich was anfangen können, lassen Sie das Fragezeichen nehmen.
5: Nehmen wir das Fragezeichen.
4: Dann lassen wir uns überraschen und vielleicht ist da ja auch was mit Garnelen. Fragezeichen.
5: Fragezeichen. Okay.
2: Wobei sollte eine Kapillarsperre eingeplant werden? Oh. A. Anlegen eines Gartenteichs. B. Transport einer Waschmaschine. Oder C. Bohren in der Nähe von Stromleitungen.
5: Boah, das kannst du jetzt alleine ausbaden, Elton.
4: Ja, der Bernhard scheint das zu wissen. Also der so, oh, wie einfach ist das denn?
5: Kapillar. Hast du das nicht irgendwas mit dem Auge zu tun? Auch? Nee.
4: Kapillar?
5: Ja, ich hab
4: nee, Kapillaren sind doch, hat doch was mit... Oh Gott, jetzt geht's los. Hat das nicht was mit Herz zu tun?
5: Ah, stimmt. Herz.
4: Also Blutströmung?
5: Kapillarströmung. Hast du einen Teich?
4: Ich habe einen Teich, der ist, wird ausgegraben.
5: Und dann lässt man Wasser
4: rein. Wasser. Fische. Fische, vielleicht noch ein Filter.
5: Frösche.
4: So, wo könnte da eine Kapillarsperre sein? Ist die Kapillarsperre die Folie, damit das Wasser nicht versinkt? Ist das eine Kapillarsperre? Also, so. Transport einer Waschmaschine. Ja, irgendwas.
2: Hast du da Käuse in deinem Teich oder was ist da drin?
4: Nee, ganz stinknormale Goldfische.
1: Stinknormale Goldfische, die zu sich zum Ufer und wenn es Sommer ist.
5: Ich weiß aber auch, dass man, wenn man in der Nähe von Stromleitungen bohrt, da gibt es auch so eine Bestimmung, wie die Stromleitungen gelegt werden. Vielleicht ist das ja die Kapillarsperre.
4: Es muss was eingeplant werden.
5: Also man plant ja im Grunde genommen von den drei Sachen nur einen Gartenteich.
4: Eben.
5: Weil die Waschmaschine kommt und geht, wann auch immer sie kaputt geht oder wann halt jemand sie antransportieren kann. Das dauert. Oder bohren in der Nähe von Stromleitungen. Das kann man ja nicht planen, das macht man ja. Warum lachst du denn da so?
4: Ich das lustig finde, ich bohre mal.
2: Wofür wollt ihr euch entscheiden?
5: Ich bohre ja sowieso nicht. Oh je, jetzt wird's ernst.
4: Wollen wir jetzt A nehmen, weil wir beide das eher für planen? Mhm. Wir nehmen A.
2: Ja. Ihr fühlt A, fühlt beide A.
3: Eine Kapillarsperre, auch Saugsperre genannt, besteht in der Regel aus Metall oder Kunststoff und sollte beim Anlegen eines Gartenteiches eingeplant werden. Sie ragt deutlich über den Wasserspiegel hinaus und trennt den Teichrand von der angrenzenden Vegetation. So wird verhindert, dass das umliegende Erdreich und die Pflanzen dem Teich Wasser entziehen, was als Kapillareffekt bekannt ist. Wird beim Bauen eines Gartenteichs auf eine Kapillarsperre verzichtet, sinkt der Wasserspiegel im Teich, was die Wasserqualität mindert, sowie die Entwicklung von Mikroorganismen fördert und sich so negativ auf die Teichbewohner und Pflanzen auswirken kann.
2: 500 Euro dazu. Kannst du gleich mal am Wochenende gucken, ob du eine Kapillarsperre im Teich hast.
4: Ich sag mal so, ich weiß es nicht, aber der Teich ist super. Da ist, fühlen sich alle wohl da. Ja.
2: Na dann.
0: So, jetzt müssen wir anfangen, ne?
1: Ja, wieso anfangen? Wir sind schon mittendrin. Physik des Alltags.
2: Wie bitte, zahlen bitte Physik des Alltags und was bin ich? Kann warmes Wasser in einer Tasse zum Kochen gebracht werden, wenn die Tasse in einem Topf mit dauerhaft kochendem Wasser gestellt wird? A. Ja, wenn die Tasse vorher in der Mikrowelle erhitzt wurde. B. Nein, das Wasser in der Tasse erreicht nie den Kochpunkt. Oder C. Nur, wenn dem Wasser in der Tasse Salz zugefügt wird.
1: Also C würde ich ausschließen. Es wäre eher umgekehrt, weil das Wasser in der Tasse hat einen höheren Siedepunkt durch Salz. Also würde ich C ausschließen. Mhm. Warum nur, wenn die Tasse vorher in der Mikrowelle erhitzt wird? Was ist, wenn das jetzt ein Metallbecher ist und ich den vorher im Backofen erhitze? Dann würde das ja auch gehen. Also kann es nur B sein? Nein. Weil immer was oben rausguckt und die Wärme von außen oben abgeleitet wird und deshalb nie ganz rangeht.
0: Gut. Also lass uns mal ganz kurz, weil bei Mikrowelle ist es ja so, die Tasse oder sagen wir der Teller, der wird ja auch nicht wirklich warm. Ne? Das Essen wird ja warm und
1: ja,
0: das
1: erhitzt sich ja nicht. Nur wenn er warm wird, hast du ein Problem, weil dann hast du Wasser drin.
0: Ja.
1: Also kann es nur B sein.
0: Gut, dann machen wir das und hoffen wir mal.
1: Ja, lief doch ganz gut bisher.
2: Ja.
0: B.
2: Ja, das ging ja jetzt vergleichsweise schnell.
3: Eine Tasse mit warmem Wasser wird in einen Topf mit kochendem Wasser gestellt. Zudem wird davon ausgegangen, dass das Wasser im Topf nie ausgeht. Kann das Wasser in der Tasse zum Kochen gebracht werden? Zuerst tauschen beide Wassermengen Wärme aus, wodurch das Wasser in der Tasse fast 100 Grad Celsius erreicht. Doch kurz vor dem Kochpunkt stoppt der Wärmeaustausch nahezu vollständig. Das Wasser in der Tasse verliert Wärme durch Verdunstung und Wärmestrahlung. Diese Wärmeverluste können durch das kochende Wasser im Topf nicht mehr ausgeglichen werden, weshalb das Wasser in der Tasse nicht kocht.
2: Richtige Antwort.
4: Was nehmen wir denn jetzt, bis auf Zahlen bitte?
2: Wie bitte, Zahlen bitte, was bin ich?
4: Wie bitte ist so eine Schlagzeile, wo du denkst, hä, das ist vielleicht ganz gut, vielleicht hat man das...
5: Ja, ja.
4: Also eher wie bitte als was bin ich, das ist irgendwie so...
5: Dann lass uns wie bitte nehmen.
4: Wie bitte, vielleicht hast du das nachrichtenmäßig oder irgendwie...
5: Mal gucken.
2: Wie gerieten argentinische Taylor Swift-Fans im Juni 2023 weltweit in die Schlagzeilen? A. Sie ritzten Swifts Porträt in den Obelisken von Buenos Aires. B. Sie gründeten eine politische Partei namens Swifties. Oder C. Sie campten bereits 5 Monate vor Swifts Konzert vor dem Stadion.
0: Oh. Annika, sowas weißt du, meinst du?
5: Ja.
0: Ich denke mal, da müssen wir nur warten, bis also, du es weißt.
2: Jetzt hört auf, Annika, immer auf Klatsch und Tratsch zu reduzieren.
5: Das ist gemein. Nee,
0: das meine ich, ja. Reduzieren.
4: Wenn sie reduzieren, sind eine Sendung darüber.
5: Nicht über Taylor Swift, aber ich weiß, dass die Swifties, es wäre ihnen alles zuzutrauen, weil die sind
2: Hardcore-Fans.
5: Sehr, sehr krasse Fans.
2: Und der Elton geht dieses Jahr zum Taylor Swift-Konzert, vielleicht weiß der was.
5: Weißt du das? Hast du das gelesen, dass die was in den Obelisken von Buenos Aires reingezogen?
4: Nee, pass auf, ich muss gerade die Frage mal. Weil,
5: ja.
4: Und das weißt du vielleicht, die hat doch erst
5: deswegen
4: in Argentinien gespielt, wo ja auch jemand gestorben ist,
5: ganz
4: leider
5: richtig.
4: Aufgrund der Hitze.
5: Deswegen bin ich eigentlich
4: das heißt
5: auch sehr...
4: Also November, keine Ahnung. Mhm. Juni, Juli, August, September,
5: Oktober.
4: Na gut, sagen wir September, Oktober, November.
5: Ich glaube, ich hätte es mitbekommen, wenn sich eine politische Formation namens Swifties gegründet
4: hätte.
5: Gerade Argentinien. Und auch, wenn in Buenos Aires ein Obelisk jetzt aussehen würde wie Taylor Swift. Ich glaube auch, dass es C ist.
4: Und die fragen sich, hey, wieso campt ihr jetzt schon? Das Konzert ist doch erst...
5: Ende des
4: November.
5: Jahres. Komm, wir nehmen C.
4: Wir nehmen C?
5: Für mich klingt es auch am schlüssigsten von allen.
4: Wir nehmen C.
5: C.
2: Die Daumen sind gedrückt.
3: Die US-amerikanische Sängerin Taylor Swift begann im März 2023 ihre rekordbrechende The Eras Tour. Im November 2023 trat sie im Estadio River Plate in Buenos Aires auf. Bereits 5 Monate zuvor waren etwa 100 Meter von dem Eingang entfernt Zelte aufgestellt worden. Diese gehörten leidenschaftlichen Fans, die den besten Platz beim Konzert ergattern wollten. Die rund 50 Swifties wechselten sich dabei ab, sodass jede beteiligte Person mindestens 35 Stunden pro Monat das Zelt hütete.
2: Richtige Antwort. Da war sie.
4: Ich hab's nicht genommen.
2: Die Frage aus der bunten Welt des Boulevards. 2000 Euro für Annika Elton.

0: Dranbleiben, ihr habt noch mal die Wahl. Zahlen bitte oder was bin ich?
1: Was bin ich?
0: Als S-Tier bezeichnen Kenner A. die ranghöchsten Charaktere eines Videospiels, B. Cocktails mit besonders hohem Alkoholgehalt oder C. Hunderassen, die ausgewachsen in einer Handtasche Platz finden. Da ist doch für jeden was dabei.
1: Das ist total gut fürs Publikum. Hm? Und ich hoffe fürs Publikum, dass es nicht B ist, weil sonst müsste jemand aufstehen und sich bekennen. Also ganz ehrlich, ich habe überhaupt gar keine Ahnung.
2: Lass uns mal fragen, vielleicht
1: Kenner, was würden wir denn nehmen?
2: Okay, lass uns
1: würde dein ja, lass uns mal gucken.
2: Nee,
1: mal.
2: Oh, guck mal hier. Ein ja, S-Tier. Voll,
1: das S-Tier.
3: Das steht aber schon hier. Oh.
0: Ich glaube, da kommt sah sehr überzeugend aus, wie er sich erhoben ja. hat. Vielen Dank. So, grüß dich. Hallo. Wie heißt du?
4: Ich bin der Robert aus Rostock.
0: Okay. Robert, was machst du beruflich?
4: Ich bin Student, Mechatronikstudent, mhm. im ersten Mastersemester. Mhm. Genau. Und Freizeit.
0: Wie alt bist du?
4: Ich bin 23 Jahre.
0: Okay.
4: Und freizeitlich zocke ich. So, also früher mehr, jetzt
1: Kenner.
4: Weniger Zeit. Okay. Ich bin Kenner. Ja. Und deswegen würde ich auch sagen, es ist auf jeden Fall A. Das kann man auf jedes Spiel übertragen und. Okay. Auf jeden Fall ab.
0: So, jetzt wird die Mama zugucken und sagen, endlich war es mal für was gut.
5: Der englische Begriff Tierlist, zu Deutsch Rang- oder Ebenenliste, stammt aus der Videospielszene. Bei Spielen, in denen Gamer zwischen verschiedenen Charakteren oder Gegenständen wählen können, werden diese je nach Fertigkeiten in Ebenen eingeteilt. Die höchste Ebene, in der solche mit der bestmöglichen Bewertung liegen, wird Superior Tier oder S-Tier genannt. Die am wenigsten brauchbaren Charaktere sind der untersten Ebene, F-Tier, einzuordnen. Mittlerweile werden die Begrifflichkeiten auch abseits von Videospielen verwendet, um Essen, Filme oder Sonstiges nach persönlicher Präferenz zu ordnen.
0: Perfekt, Robert, Glückwunsch. Grüße nach Rostock. Danke.
3: So, dann wollen wir mal schätzen.
0: Sehr gute Wahl hier mit dem Publikumsjoker. 1.500 Euro sind es bei euch. Bei euch können auch noch mal 500 dazukommen. Kategorie ist Zahlen, bitte. Okay. 47% der Menschen in Deutschland A. geben an, in ihrer Freizeit nie zu kochen. B. mögen zu Weihnachten am liebsten Fondue. Oder C. essen Eis aus der Eisdiele am liebsten in der Waffel.
6: Ach du, jetzt weiß ich, warum du gesagt hast, das nicht. Das ist ja wirklich eine Katastrophe. Könnte jetzt alles sein, ja. Nach Gefühl würde ich Eis ausschließen, weil tatsächlich alle gerne in der Waffel essen. Mhm. Und nur die wenigsten sagen im Becher bitte. Geben an, in ihrer Freizeit nie zu kochen, könnte tatsächlich sein. Ich kenne sehr viele Leute, die gar nie kochen, aber nie ist schon ein sehr großes Wort. Mhm. Also würde ich sagen B.
0: Gut.
6: Mögen zu Weihnachten am liebsten Fondue, auch wenn sich alles sträubt in mir, weil Fondue isst man an Silvester.
7: Bin ich ja auch der Meinung.
6: Wir sind schon zwei.
7: Mhm. Aber ja, wir bleiben dann bleiben wir bei B. Ne?
6: Was ist denn deine Intention?
7: Ja, du hast es genau richtig gesagt. C glaube ich auch, dass mehr Leute lieber Waffeln essen. Ich sag mal 60% mögen Waffel.
6: Ja.
7: Freizeit nie kochen, das ist vielleicht 20%. Weil
0: Entscheidung.
7: Kochen. Und B ist halt so 50-50. Also da gibt's
6: 50-50. Komm, wir nehmen B.
7: Wir nehmen B.
6: B.
5: Ob ein Eis aus der Eisdiele lieber in der Waffel oder aus dem Pappbecher gegessen wird, ist laut einer repräsentativen Umfrage in Deutschland von 2023 19% der Befragten egal. Sie essen beides gleich gerne. Tatsächlicher Favorit ist der Becher bei nur 21%. Der Großteil, nämlich 47%, isst sein Eis am liebsten in der Waffel.
6: Mist. Aber haben wir beide ja sofort ausgesprochen.
0: 19% kochen in ihrer Freizeit tatsächlich nie und nur 14% sind es beim Fondue.
7: Ah, okay. Aber guck mal, mit 20% mit nicht kochen war ich ja ganz gut.
0: Ja, so, wir haben folgenden Zwischenstand vor dem Finale. Frederik Lau und Bernhard haben 1.500 Euro auf dem Konto. Annika Lau und Elton haben 2.000 Euro erspielt. Und so geht's jetzt ins Finale. Die Kategorie, aus der die heutige Masterfrage kommt, ist Sport.
6: Oh, das bist du bitte. Das
3: ja, toll, jetzt stehe ich auch noch unter Druck.
7: Aber Fred ist auch Sport.
6: Ja. Also das ist eine
1: gute
7: Zeit.
1: Ja,
7: nicht so ein... Ja, ja, das, sowas gibt's auch. Ja.
6: Ich war schon nervös.
0: So, haut rein.
6: Komm, komm. Ich spiele jetzt mal nicht.
0: Hier ist die heutige Masterfrage. In welcher dieser Gewichtsklassen darf ein Profiboxer am wenigsten wiegen? A. Strohgewicht, B. Federgewicht oder C. Fliegengewicht? Ihr habt 20 Sekunden. Ab jetzt!

0: Beide Teams haben ihre Antwort eingeloggt, haben Geld gesetzt. Frederik Lau und Bernhard haben gesetzt. 499 Euro. Oho. Annika und Elton haben gesetzt. Alles. Jawohl. Auf welche Antworten wurde getippt? Team Bernhard tippt auf Antwort B. Team Elton tippt auf Antwort C.
1: Ja, Moment. Nicht jawohl.
2: Naja, ich glaube schon. Also ich glaube schon.
3: Ja. Wie oft hast du schon geglaubt?
2: Ja, sorry.
0: Als ich die Frage gelesen habe, habe ich gedacht, das ist doch eigentlich das ist doch ein Homerun für dich, oder?
2: Aber ich habe nicht Federgewicht oder Fliegengewicht gekämpft.
3: Das Entscheidende ist egal.
2: Alter.
3: Er muss falsch liegen. Die müssen falsch liegen.
2: Ich weiß, das ist schon klar.
3: Alles andere ist ja wurscht.
2: Das ist weiß. Achso, dann ist ja sowieso egal.
3: Richtig.
2: Ja, Strohgewicht gibt es aber nicht. Insofern ist es jetzt, bin ich schon noch ein bisschen angespannt.
0: Im Federgewicht kämpfen Profiboxer bis 57,153 Kilogramm.
4: Das ist schon wenig.
5: Das ist sehr wenig.
3: Ist 57? Ich bin noch nicht mal Federgewicht, sehe ich gar.
2: Wie geil ist das denn? Gibt es Fliegengewicht? Das glaube ich nicht.
0: Im Fliegengewicht kämpfen Boxer bis 50,802 Kilogramm.
4: Warte, es gibt noch Stroh. Es gibt noch
3: nein, Stroh.
0: Und der Freddy hat es ja schon gesagt, das Strohgewicht.
3: Gibt's gar nicht.
0: Das gibt's schon.
2: Was?
0: Natürlich.
2: Habe ich noch nie gehört.
0: Ja.
3: Ja, aber es ist drüber, dann ist es drüber.
5: Wir sind beide falsch.
0: Im Strohgewicht kämpfen Profiboxer bis 47,627 Kilogramm. Antwort A ist die richtige. Aber hier bleiben 1.001 Euro übrig. Da ist alles weg.

0: Gewonnen ist gewonnen, auch wenn es mit der richtigen Beantwortung der Masterfrage immer noch nicht geklappt hat.
1: Ja? Zum Glück aber, ist in der Vorrunde nicht so gut.
0: Aber für die Lucky Loser-Sendung bist du raus.
1: Ja? Verdammt!
0: 1001 Euro ist für jeden von euch 14,94 Euro. 94. Viel Spaß mit der Kohle. Herzlichen Glückwunsch. Haya, ich weiß nicht, was das für eure Beziehung jetzt heißt, aber es hat Spaß gemacht. Alles gut, alles schön. Vielen Dank, Annika Lau und Elton. Danke, Freddy Lau und Bernhard. 14,94 Euro auch für unsere drei Öffnungsspielerinnen und Öffnungsspieler, die gewonnen haben. Herzlichen Glückwunsch. Danke fürs Zuschauen. Tschüss.

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0: Boah, glaubst du das? Erregung öffentlichen Ärgernisses um 6 Uhr in der Früh. Nur weil da so ein Nackerte in der Wiesn umeinander hupft.
1: Ja, das ist wirklich eine Lappalie. Das war doch früher bei uns gang und gäbe.
0: Ja, genau, wir waren ja nur nackert, also beim Baden. Schau hier, ich hab nicht einmal eine Badehose gehabt. Ja,
1: ich bin sogar um 5 Uhr früh nackt durch die Innenstadt gelaufen.
0: Echt? Ja. In München?
1: Nein, Weipertshausen. So, sag einmal. Das ist doch der Gschwendnerhof.
0: Ja, das ist der Gschwendnerhof. Da von rein, rechts geht's rein.
1: So.
2: Gut so. Er kommt, denk dran, der soll dich heiraten. Denk an heute Nacht, ne? Schön so.
0: Der Gschwendnerbauer und der Nackerte, das passt nicht zusammen. Wahrscheinlich hat er seine Mutter zu Besuch.
1: Und die läuft dann nackt über die Wiese, oder was?
2: Sehr schön. Herrlich. Ja, die darf ich auch heiraten. Mama, ich sag ja.
3: Guten Tag, die Herren. Kann ich Ihnen irgendwie helfen?
2: Wunderbar.
3: Ah, ja, wie lange geht denn das schon so?
2: Eine
3: halbe Stunde. Aha. Und vorher?
2: Ja.
3: Ich meine, wann hat sich die angezogen? Ich verstehe ihn nicht.
4: Wir haben eine Anzeige wegen einer nackten Person.
1: Ja, also ich muss jetzt erst einmal wissen, was da überhaupt los ist.
3: Wir drehen eine Fernsehshow.
2: Ja, heb's ein bisschen auf, komm. So. Das war jetzt ein bisschen übertrieben. Also.
1: Und warum schreit die dann so laut?

0: Die Person ist Mitte bis Ende 20.
1: 29. Die Tammy ist 29.
0: Die Person ist 29
1: Tammy
0: Jahre.
1: Tammy ist ihr Name.
2: Eigentlich Tamara. Tamara Glinski.
0: Brauchen Sie vielleicht was? Ein Beruhigungsmittel oder so?
1: Ich nehme nichts mehr. Gar nichts. Schon seit 2 Wochen.
3: Ja, könnten Sie vielleicht derweil da drüben warten? Wir kommen dann auf Sie zu.
0: Tamara Glinski. 29 Jahre alt. Todeszeitpunkt zwischen Mitternacht und 2 Uhr.
4: Geisterstunde.
0: Ja. Aber der Geist hat ganz schön zugepackt. Druckstellen an den Unterschenkeln, Schleifspuren an Hinterkopf und Kleidung. Sie wurde hierher gezogen.
4: Das heißt, also der Tatort
0: war nicht unbedingt hier, genau, sondern vielleicht irgendwo in der Nähe. Ich nehme noch gleich ein paar Proben.
5: Na gut, das ist ja vollkommen klar. Da wollte er mit der Dame ins Heu.
2: Der Charme hat nicht gelangt. Knüppel aus dem Sack, Bums aus Ende. Ne?
0: Irgendwas stimmt hier nicht.
2: Wieso?
0: Ach ja, jetzt weiß ich's. Mein Ex-Mann redet über Charme.
5: Sag mal, ist das alles, was du rausgefunden hast?
0: Wir haben hier einen Schädelbruch durch stumpfe Gewalteinwirkung. Kommt auch vor, wenn jemand immer mit dem Kopf durch die Wand will.
3: Kann das sein, dass die nackt war?
0: Hä?
4: Also, dass der Täter ihr das Dirndl erst später angezogen hat?
2: Ja, klar.
1: Also von Nacktaufnahmen ist mir nichts bekannt. Und den Drehplan brauche ich persönlich.
4: Also Sie sind der Chef hier.
1: Also wenn man es nimmt.
2: Aha. Sagen Sie mal, die Idee mit dem Heuhaufen, dass die da umeinander hupft, war das Ihre Idee?
1: Also ich bin der Aufnahmeleiter.
2: Aha, was heißt das?
1: Also das heißt, ich bin verantwortlich, wer wann wo ist. Also Kamera, Maske, Requisite, Darsteller und so weiter. Moment. Ja. Ja, und heute Vormittag wollte ich eben, heute früh um 8 habe ich dann die Tammy für den Dreh wecken wollen.
2: Mhm.
1: Und dann war sie aber nicht im Zimmer.
2: Gut, und dann?
1: Ja, und dann habe ich einige Aufnahmen vorgezogen, eben wie der Chef das wollte.
4: Ja, Moment, Sie haben doch gerade gesagt, Sie sind der Chef.
1: Nein, ich bin der Aufnahmeleiter. Der Chef sitzt da drüben.
2: Aha. Wie heißt denn der?
1: Von Appen.
2: Hä?
1: Konstantin von Appen.
4: Und wer sind Sie?
1: Seifert Money. El Money Seifert.
4: Danke, Elmani.
1: Danke.
6: Alle mal herhören. Wer was vom Italiener will, jetzt bei mir bestellen.
2: Auf geht's.
7: Lass mir die Freimsner stehen, die brauche ich wegen der Continuity.
2: Herr Appen.
1: Von.
2: Ja. Was haben Sie eigentlich für Funktion?
7: Ich bin verantwortlich für das Ganze.
2: So, dann könnte man sagen, Sie sind der Ding, der Regisseur.
7: Wir im Docutainment, Entschuldigung. Wir sprechen eher vom Producer. Also ich manage den Unit, ich passe auf, dass das Team nicht das ganze Budget. Das ganze Budget verbläst. Ich bin natürlich auch zuständig für die Credibility der Show. Das hier ist schon ein echtes Worst-Case-Szenario. Vor allem für die Girls.
4: So, ja, jetzt hören wir mal auf mit dem ganzen Englischgetue, sonst können wir nämlich gleich auf dem Revier weiter talken. Ja, und schalten Sie mal das Handy aus, das ist da eine Vernehmung.
7: Ich rufe dich zurück, ich habe die Gendarmerie da.
4: Also, was wird da gefilmt?
7: Die Show heißt. Die Sendung heißt Ich mach dir den Hof. Ein reicher Bauer sucht eine Frau zum Heiraten, dafür hat er 3 Karten. Jetzt noch 2 Kandidatinnen.
2: Ja, und wo ist der Bauer?
7: Der Herr Gschwendtner war heute früh nicht disponibel. Also, wir haben ihn nicht gebraucht. Ne? Darum hat er gesagt. Ja, darum hat er gesagt, er fährt in die Stadt.
2: Ja, der Kollege macht weiter.
7: Ja, er hat gesagt, er fährt in die Stadt und er wollte um 14 Uhr wieder hier sein.
4: Wo waren Sie denn heute Nacht zwischen 2 und 12 Uhr?
7: Zwischen 2 und 12?
4: 12 und 2 in der Nacht.
7: Ach so, zwischen 12 und 2. Hotel Huber, das ganze Team ist da eingecheckt. Also, das heißt, wir wohnen da alle.
4: Und um 6 Uhr in der Früh?
7: Ja, da habe ich immer noch geschlafen. Drehbeginn war erst um 9 Uhr.
4: Allein? Also im Bett allein?
7: Also, ihr wisst jetzt wirklich nicht, was Sie das angeht.
4: Ja, uns geht mehr an, als Sie sich vorstellen können. Zum Beispiel, dass Sie hier ungebremst rauchen. Das ist ein landwirtschaftlicher Betrieb.
5: Alles komplett feuergefährlich.
8: Die ganze Zeit. Die war die ganze Zeit in dem Heuhaufen. Und ich hüpf da rum.
4: Ja, ja, Freude und Leid, es liegt oft nah beieinander. Wo waren Sie denn gestern Nacht?
9: So zwischen 12 und 2.

0: Dann einmal einer Konkurrentin nachts auf dem Gang begegnet. Zack, eins über den Schädel, ab ins Heu.
1: Ich? Ich soll die Tammy umgebracht haben? Ich versau mir doch nicht mein ganzes Leben. Wegen einem Bauernhof mitten in der Pampa. Kümmern Sie sich mal lieber um die Bülow. Die hat sich gestern Abend ewig mit der Tammy gestritten.
0: Noch was. Treiben Sie eigentlich Frühsport?
2: Die arme Tamara. Ich bete für sie, dass sie es besser hat, da wo sie jetzt ist.
0: In der Gerichtsmedizin, ich weiß nicht.
3: Ja, Frau Bülow. Die andere Kandidatin, das war die Frau, wie hat die geheißen?
0: Ullmann.
3: Ullmann, ja. Die hat behauptet, sie haben einen Streit gehabt, gestern Abend mit der Toten.
2: Streit würde ich das nicht nennen. Ich habe mich mit Tamara intensiv unterhalten, das stimmt.
3: Aha. Vielleicht so intensiv, dass es gar nicht überlebt hat?
2: Ich habe das Mädchen nur darauf hingewiesen, dass es peinlich ist, sich dermaßen an jemanden ranzuschmeißen.
0: Und dass da der Neid ein bisschen mit reingespielt hat, sie war ja sehr erfolgreich im Ranschmeißen. Ja, und schwupps ist ja weg, der Hof.
2: Ich? Neidisch auf so eine liederliche Person. Für wen halten Sie mich? Ich bin noch nicht so ein dahergelaufenes Flittchen.
3: Frau Bülow, wo waren Sie zwischen 12 und 2 Uhr nachts?
2: Im Bett.
3: War da wer dabei?
2: Natürlich nicht. Was soll das hier? Wollen Sie mir ernsthaft unterstellen? Ich habe was mit dem Mord zu tun.
0: Wir unterstellen nicht, wir fragen.
2: Ich bin gläubige Christin. Ich verabscheue jede Form von Gewalt.
0: Ja, zu dem Thema fragen Sie mal die Indianer. Wenn denen ein Missionar das Vaterunser eingebläut hat.
3: Ja, ja, Gewalt und Kirche ist ein leidiges Thema.
2: Ich weiß nicht, das müssen Sie mir glauben.
0: Und gestern in der Früh um 6 auf der Wiese, das waren Sie auch nicht?
3: In dem Fall ohne Dirndl.
0: Was?
3: Ja, nackert.
4: Ich mach dir den Hof. Ja klar schau ich das. Ich hab noch keine Folge verpasst.
5: So ein Bockmist schaust du an, mit diesen grenzdebilen Affen.
4: Das sagst du jetzt bloß, weil du es nicht kennst. Na, das ist so rührend, wie die Tammy um diesen Bauern kämpft.
5: Ja, den Kampf hat sie verloren.
4: Wieso, wie meinst du das jetzt?
0: Ja, wenn wir von der gleichen Tammy reden, dann ist die tot, ermordet.
4: Was?
0: Ja, direkt auf dem Bauernhof.
4: Ach, das ist ja furchtbar. Oh mei, die arme Tammy, der arme Gschwendnerbauer. Weißt du, ich glaube, die haben sich wirklich geliebt.
5: Ja, da sieht man, wo sowas hinführen kann.
4: Ach, jetzt hör halt auf.
0: Ja, da muss er sich halt neu orientieren, wenn er nicht alleine bleiben will. Naja, manchmal, da findet man das Glück halt erst auf den zweiten Blick.
4: Nein, das war echte Liebe und die kommt so schnell nicht wieder.
5: Jetzt haben wir auch, Hansi.
0: Was ist das für Hektik?
3: Ja, der Bauer kommt um 2 zurück, da müssen wir da sein. Ja? Wenn der die Sendung hinschmeißt, dann hauen die ganzen schönen Verdächtigen, die hauen alle ab. Ja? Das glaubst du, wo die alle her sind? Köln, Berlin oder noch schlimmer?
0: Da müssen wir da überall hinterherfahren.
3: Ah, das kannst du vergessen.
0: Ja, nein, dafür sind wir gar nicht ausgerüstet.
3: Kommst nicht, keine Ausrüstung. Glaube nicht. Jetzt hockt die Hansen da schon wieder. Entschuldigung, Herr Gschwendtner, der Kollege kümmert sich um Sie. Ihr müsst mit der Dame mal kurz allein sprechen. Kommst du bitte?
0: Ja, grüß Gott, Herr Gschwendtner. Auch von unserer Seite erst einmal herzliches Beileid. Ja, das ist natürlich alles jetzt ein bisschen blöd gelaufen. Ja. Also nicht in unserem Sinne, das können Sie mir glauben. Ja, so Todesfälle.
3: Sag mal, was hast denn du zu dem gesagt?
6: Ja, nix. Also nur, was die vom Fernsehen gesagt haben, dass es halt seinen Spusi zerbröselt hat.
3: Das ist aber eigentlich Sache von der Polizei.
6: Ja, ist schon klar.
3: Sag mal, was machst du eigentlich da? Hä? Bist du jetzt Kandidatin? Bist Bäuerin werden, ja? Hängst deinen Job an den Nagel, stellst den Kuhstall rein zu deinen Kolleginnen.
6: Ich weiß ja nicht, wer oder was dich heute geärgert hat, aber das eine ist klar. Einen Job hänge ich erst dann an den Nagel, wenn ich das Gefühl

0: habe, dass ich bei Ermittlungen nicht mehr mit der Polizei mithalten kann. Und das ist in diesem Jahrhundert sicherlich nicht mehr der Fall. So, jetzt gehst mit, dann zeige ich euch zweimal, wie man den Gschwendtner gesprächig macht. Dass der bei euch zwei psychologisch höchst versierten Granatenermittlern nichts gesagt hat, das ist eh klar.
1: Jetzt wart halt.
2: Ei, Gott, sag ich mir mal solche Vorwürfe.
3: Aha. Wieso? Was ist passiert?
2: Ja, ich hätte nicht wegfahren sollen.
3: Wieso? Wo sind Sie denn hingefahren?
2: Ja, gestern Abend, wir hatten ein Kegelturnier in Osnabrück.
3: Ja, und dafür haben Sie auch einen Zeugen?
2: Ja, der ganze Kegelverein, wir haben ja extra einen Bus gemietet.
0: Herr Gschwendtner, Sie werden sehen, eines Tages fängt der Schmerz an, kleiner zu werden. Und dann kommt das Glück auch wieder zu Ihnen. Sie müssen nur mit offenen Augen durchs Leben gehen.
2: Leckt's mich doch am Arsch.
4: Was hat denn der?
3: Ein Alibi.
5: Abreisen wir? Na, dann machen Sie denn mal keine Illusionen. Dieses Projekt ist eine Goldgrube. Die Quoten sind bombastisch. Und wenn dieses Malheur hier publik wird, dann wären es bestimmt nicht schlechter. Und wir ziehen das durch, nicht wahr?
4: So, jetzt sitzt. Also, das ist aber ganz schön hart. Ich meine, das ist ein Todesfall.
5: Ja, das ist bedauerlich. Nein, wirklich. Sehr bedauerlich. Aber the show must go on, nicht wahr? Mit den Mädels habe ich schon alles besprochen. Der Bauer, naja. Wissen Sie, die Tammy hätte bestimmt nicht gewollt, dass Sie abbrechen hier. Für die Tammy war das Wichtigste, dass Sie glücklich werden.
3: Und wie lange wollen Sie hier noch weiter filmen?
5: 3-4 Tage ungefähr. Insgesamt sind es 10 Folgen, 3 sind gesendet. Für 4 weitere haben wir bereits das Material.
3: Ah, das haben Sie schon.
2: Dankeschön.
3: Das war aber ganz schön aus dem Häuschen da oben.
6: Ah. Und wir haben 7 Sendungen von Ihnen hinten im Kofferraum. Jetzt könnte man natürlich der Menschheit einen Riesengefallen tun.
3: Wegschmeißen.
6: Ganz genau.
3: Wir haben es aber leider mit Mord zu tun.
6: Das heißt, wir müssen uns den ganzen Schmarrn anschauen.
3: Nein, müssen wir nicht. Hm?
4: So, Riedl, ich wünsche dir viel Spaß.
7: Ach du Scheiße.
3: Ja, so viel ist das gar nicht, gerade einmal 7 Sendungen.
7: Ja. Und warum sind es dann so viele Bänder?
4: Ja, wenn man viel Mist filmt, hat man viele Bänder.
7: Ja, und die soll ich jetzt alle?
4: Ja.
3: Jede Kleinigkeit kann uns den entscheidenden Hinweis auf den Täter liefern. Muss man alles ganz genau sichten. Jedes Wort, jede Mimik, jede Geste. Sei doch mal ein bisschen kreativ. Ja? Ist doch ein Leckerbissen für jeden Polizeibeamten.
7: Sehr lecker.
8: Dieser Konstantin von Appen hat schon 3 Einträge.
9: 2-mal Betäubungsmittelgesetz und 1-mal sexuelle Nötigung.
3: Aha, gab's da Verurteilung?
8: Also so wie es hier drin steht, wurde das Verfahren eingestellt, weil sich das Opfer plötzlich an gar nichts mehr erinnern konnte.
3: Ja, bestimmt vollkommen freiwillig.
9: Naja, und dann haben wir die Superkandidatin Kirsten Ullmann. Und die hat einen Verstoß gegen die Sperrbezirksverordnung.
4: Oh, die kleine Kiki geht auf den Strich. Sauber.
9: Tja. Und die Melanie Bülow, die hat sich mal eine Kirche gekettet, um den Abriss zu verhindern.
4: Genau wie der Luther.
3: Nein, der hat die 12 Dinger dahin genagelt.
4: Apostel?
8: Nein, das waren Thesen. Naja, auf jeden Fall hat hier irgendwie jeder Dreck am Stecken. Selbst das Opfer Tamara, die hat nämlich diesen Fernsehhain diesen ganz anderen Nachnamen angegeben. Die heißt in Wirklichkeit Turnbichler und ist verwitwet.
9: Mhm. Und jetzt kommt's, ein halbes Jahr nach der Eheschließung, ist der Mann auf ganz mysteriöse Art und Weise ums Leben gekommen.
4: Aha. Wie?
9: Erstickt im eigenen Silo.
3: Wie? Ein Bauer erstickt im eigenen Silo?
9: Ja. Felix Turnbichler, Ende 50.
4: Da brauchst du wahrscheinlich ein bisschen was zu erben.
3: Ja, Geld macht natürlich attraktiv.
4: Nein, Hansi, das war eine Liebe.
10: Moin, Hansi.
3: Moment, Sigi. Hansi, du hast Servus. Das ist Sodom und Gomorra, das ist ein Streichelzoo dagegen. Das kannst du dir nicht vorstellen. Vollkommen irre. Er sieht, mach mit deinem Leben, was du willst, aber lass dich nie mit jemandem vom Fernsehen ein.
11: Meinst nicht, dass du ein bisschen übertreibst?
3: Übertreibst? Stundenlang Licht auf irgendeinen geschissenen Heuhaufen, hysterische Weiber, einer sitzt wichtig im Stuhl, tut überhaupt nichts, fährt aber ein dickes Auto, das er wahrscheinlich aus dem Sparstrumpf von der Oma gekauft hat. Ja, solche Leute sind das. Na, also wenn ich mit denen länger zu tun habe, da fange ich ja glatt ans Trinken an.
12: Viermal unentschuldigt gefehlt. Viermal. Sag mal, hast du was gegen Biologie? Da kann man doch eine Menge lernen fürs Leben.
13: Nee, ich hab nichts gegen Bio. Aber ich bin halt nicht so der Theorie-Fan. Ich stehe mir aufs Ausprobieren.
12: Damit ist jetzt Schluss. Du wirst diesen Matthias nicht mehr sehen. Die wegen irgendeinem Jungen die Zukunft versauen, das kommt mir nicht in die Tüte.
13: Aber der heißt Maxi. Und mit dem versau ich mir nicht meine Zukunft, ich baue sie mir auf, okay?
12: Aber nicht, solange du bei mir wohnst.
13: Ja gut, dann zieh ich halt aus.
12: Ich lass ihn einsperren.
13: Grundlos.
12: Wir von der Polizei sind dafür da, für sowas Gründe zu finden. Hm? Maxi Bofinger. Hm? Werde ich gleich mal überprüfen lassen. Die ganze Bagage ist doch verdächtig.
13: Ja. Papa!
12: Ab nach Hause mit dir. Los, raus.
3: Was ist das für ein Sauhaufen? Eine Professionelle, eine Religiöse, ein koksender Lustmolch.
13: Nein, Papa, es geht aber überhaupt gar nichts an, okay? Und wir lieben uns, da wirst du mit Sicherheit nichts dran ändern.
14: Du bist Sitze, Madame. Da läuft ohne meine Genehmigung gar nichts. Von wegen eigene Wohnung. Solange du deine Füße unter meinen Tisch stellst, wirst du gefälligst deine Füße...
13: Ich höre dir nicht mehr zu!
14: ...unter meinen Tisch stellen. Ja.
3: Pädagogisch ist ein Genie.
2: Ich glaube, ich hab da was.
7: Jetzt schaut euch das genau an.
15: Man hat hier Wiesen und Moos und man kann von hier aus auf jeden Fall die Berge sehen. Und
3: das schaut wirklich nicht schlecht aus.
15: Der Bauer ist total nett und total lieb.
16: Aber faselt einen solchen Mist zusammen.
15: Ich möchte schon auf jeden Fall noch
7: da! Weil da war's.
16: Was?
7: Im Hintergrund. Ihr müsst auf den Hintergrund schauen. Die Tammy, das ist die Tammy.
3: Na ja, das ist der Appen.
15: Ich möchte schon auf jeden Fall noch gewinnen.
3: Sag mal, hat der dir gerade einen Arsch hingelegt?
16: Haha, das hat doch noch ausgeschaut. Ja, weil der Grabscher halt, ne?
3: Drecksau. Und wenn sich einer mal das nicht gefallen lässt?
16: Ach so. Ja, dann hätte der Appen ein Motiv, stimmt.
7: Kein Geschehen.
3: Der Appen will was von der Tammy, die Tammy will nichts von ihm, dann wird er sauer und bringt sie um.
16: Das klingt ein bisschen simpel, aber ist nicht undenkbar.
3: Verschmähte Liebe, Frau unerreichbar.
16: Obwohl, man versaut sich doch nicht wegen einer Frau das ganze Leben. Also, nicht noch einmal.
17: Habt ihr also im Grunde die Folgen 5 bis 7 schon gesehen?
3: Hm. Der Riedl hat's gesehen, genau genommen. Also wir haben bloß einen ganz kleinen Ausschnitt gesehen.
17: Ja und?
16: Was und?
17: Ja, welche von den Damen fliegt als nächste raus? Ja, die Kiki oder die Melanie? Also die Kiki finde ich ja super hübsch, aber ich glaube, dass die Melanie besser auf den Hof passt.
16: Muss mir ehrlich gesagt vollkommen wurscht, dass ich da schau mal lieber Tierfilme an.
3: Tierfilme, das ist doch grauenhaft. Da frisst doch bloß ein Tier das andere.
16: Na, du frisst doch auch Tiere.
3: Ja, das schau ich mir doch nicht im Fernsehen an.
17: Also echt, ihr habt überhaupt keine Ahnung.
16: Was ist denn mit dir jetzt?
3: Beleidigt.
16: Ich sag's nicht.
5: Schauen Sie, Sie machen Ihren Job, ich mach den meinen, nicht wahr? Dass bei meinem ein paar Hühner mehr auf der Stange hocken, so what?
16: Das Problem ist halt nur, wie man mit den Hühnern umgeht.
3: Da gibt's verschiedene Möglichkeiten. Käfighaltung oder einfach frei laufen lassen.
16: Im Prinzip ist so ein Huhn ja
18: zum Eierlegen da. Ne?
16: Aber was passiert, wenn das Huhn einen partout nicht an die Eier lässt?
3: Also ans Nest oder ins Nest? Ja, was macht man da?
5: Jetzt verstehe ich's. Aber hören Sie, die war ja einverstanden. Hat sie mir selber gesagt, hinterher, die Kiki. Können Sie sie jederzeit fragen?
12: Die Kiki?
5: Ja, ja. Das können Sie mir jetzt wirklich nicht zum Vorwurf machen, dass ich mit diesem Prachtexemplar was angefangen habe. Und wie gesagt, ich habe Sie nicht gezwungen.
18: Nein, nein, da sind Sie ja gar nicht der Typ dazu.
5: Also, hören Sie, wir sind doch alle Männer, oder? Ich habe noch nie eine zwingen müssen. Und wenn diese Bülow sich ziert, also, ist doch eh nicht meine Zielgruppe. Schon altersmäßig gar nicht. Aber jetzt höre ich die Pflicht überlaut rufen. Ich kann doch dann sicher wieder an meine Arbeit, nicht wahr?
18: Tja, was wird Ihr Team eigentlich ohne Sie machen?
5: Ja, das möchte ich mir gar nicht vorstellen.
3: Ich würde mir das wahnsinnig gerne vorstellen.
18: Ja, also ein Versuch wäre es wert.
3: Ja, wir würden Ihnen nämlich gerne was zeigen.
5: Also bitte, meine Herren, ich bin jetzt hier wirklich unabkömmlich.
3: Ja. Einfach einmal loslassen.
18: So ein bisschen chillen, Herr von Ab. Ne?
5: Also, ohne mich geht doch die ganze Scheiße hier den Bach runter.
18: Mal halten, einsteigen.
3: Einfach einmal 5 Grad sein lassen.

0: In dem Video, das waren aber Sie.
1: Ja.
0: Und da haben Sie der Tammy auf den Arsch gehauen.
1: Ja, und?
2: Ja, aber sie hat sich gewehrt.
1: Gewehrt, bitte, wie das schon klingt. Das war komplett harmlos.
2: Harmlos? Aha, man könnte es aber auch als sexuelle Nötigung auslegen. Und da haben Sie ja Erfahrung.
1: Erfahrung?
0: Ja, von Appen. Die Tammy ist um Mitternacht in der Scheune umgebracht worden und Sie waren da.
1: Nein! Ich war in keiner Scheune, nicht um Mitternacht und sonst auch nicht.
2: Sie sind aber hier weit und breit der einzige Kandidat. Also, was haben Sie gemacht in der Nacht?
1: Also schön, ich war auf dem Hof. Aber nicht in der Scheune.
0: Sondern?
1: Ich war bei der Kiki. Die ganze Nacht, können Sie gern fragen.
2: Die reden schon so unnatürlich.
3: Entschuldigung. Was passiert denn jetzt mit dem von Appen?
4: Hill, was passiert mit einem, der unter Mordverdacht steht?
3: Keine Ahnung. Im Zweifel für den Angeklagten?
2: Okay, was ist denn das für ein Schwachsinn? Du bleibst jetzt erst einmal da.
4: Genau, kochst zum schönen Kaffee.
2: Ja, machst ein paar Brettspiele.

0: Du, was machen wir, wenn der wirklich ein Alibi hat?
1: Ja, da bin ich auf dem Ohr erst einmal taub.
0: Nein, also da wird's ein bisschen gefährlich, so ganz ohne jede gesetzliche Grundlage. Stell dir mal vor, der Gürwitz fragt uns, was der Mann mit dem langen Bart im Keller macht. Was sagst du denn dann?
1: Nikolaus. Also, ich sehe da weit und breit überhaupt kein Alibi. Und wenn, dann steht das auf ganz tönernen Füßen.
0: Ja.
2: Lassen Sie mich raten. Ist das wieder eine Fleißaufgabe Ihrer Kollegen?
3: Nein, also diesmal ist es was ganz anderes. Nicht so wie damals mit den Telefonbüchern.
2: Dass es keine Telefonbücher sind, das sehe ich.
4: Ja, ansonsten macht ja mein Aufenthalt hier sehr viel Spaß.
2: Sieht ja gar nicht so verkehrt aus.
3: Das ist die Kiki. Aber meine Favoritin ist die Melanie.
2: Melanie?
3: Da, die ist es.
2: Auch nicht verkehrt.
3: Die sieht man auch mal unter der Dusche. Moment. Riedel, Sie wissen schon, dass Sie hier im Revier sind und nicht zu Hause vor Ihrer Glotze, ja?
5: Ja, natürlich. Kommt nicht wieder vor.
2: Ja, gut.

0: Ja, Frau Kiki da.
1: Gut, da brauchen wir gar nicht umeinander reden.
0: Ja, vielleicht auch vom Platz.
1: Also uns ist natürlich vollkommen klar, dass da was gelaufen ist zwischen Ihnen und dem Herrn von Appen.
2: Das war doch aber alles ganz harmlos. Ich verstehe nicht, was da verboten sein soll.
1: Ja, nichts verboten. Also Einzelheiten, die sind uns natürlich auch wurscht.
3: Uns interessiert mehr das große Ganze.
2: Wie gesagt, das waren dieses Mal echt nur ganz harmlose Aufnahmen.
1: Aufnahmen? Was für Aufnahmen? Ich meine, es geht um die Mordnacht.
2: Na ja, Nacht. Es war ja schon wieder hell draußen.
1: Wie viel Uhr war's denn?
2: So gegen 6. Also, der Herr von Appen wollte das Morgenlicht einfangen.
3: Wofür? Einfangen?
2: Na, für die Videoaufnahmen.
1: Ach so, dann waren Sie das in der Früh um 6 auf der Wiesen ohne Dirndl. Gut, ja, Frau Kiki, ich möchte wirklich nicht indiskret sein, aber es geht nur mal um die Mordnacht. Wann genau ist denn der Herr von Appen in Ihr Zimmer?
2: Naja, also ich war so gegen 11 im Bett und dann hat er geklopft. Total nett mit Blumen und Champagner. Wissen Sie, der Herr von Appen, das ist ein Mann, so charmant, dem kann man einfach nichts abschlagen.
3: Ja, das kann man so oder so sehen. Jetzt haben wir nur noch ein Problem, wir bräuchten die Aufnahmen. Ja, von Amts wegen. Also, das hat mit Ihnen jetzt gar nichts zu tun.
1: Nein, es hat

0: Ach du liebe Zeit.
1: Was ist?
0: Und da, Kassette, Kiki, privat, jetzt können wir noch mal ins Büro.
1: Na ja, ein bisschen neugierig wäre ich schon. Optisch gibt die da wirklich einiges her.
0: Stimmt. Aber optisch gibt's morgen auch noch einiges her.
1: Komm, ist wurscht. Fahren wir heim.

0: Na gut, beißt da halt nur einer.
1: Vielleicht. Vielleicht auch nicht. Die Frage ist, passiert das sowieso oder passiert sowieso nicht? Unabhängig davon, wie wir uns verhalten. Ich meine, die Gegenwart ist immer präsent, klar, logisch. Die Zukunft hingegen ist imaginär. Obwohl sie doch Einfluss auf die Gegenwart hat. Weil jeder glaubt, in der Gegenwart schon die Zukunft beeinflussen zu können. Naja, fest steht, dass die Vergangenheit als gewesene Gegenwart die unmittelbar gegenwärtige Gegenwart als vormals künftige Zukunft beeinflusst hat.
0: Das klingt absolut logisch. Also, beißt da jetzt noch einer.
2: Schön aufpassen, Papa, gell? Dass irgendwo doch noch eine gefälschte Patientenverfügung auftaucht und der jemand zu früh einen Stöpsel rauszieht. Und? Laune immer noch im Keller? Da fällt mir ein, wart ihr schon bei dem Turmbichler?
0: Auf dem Friedhof. Da wird uns nicht mehr viel erzählen.
2: Das stimmt. Der nicht.

0: Ach, das wird immer schlimmer. Mein Nacken bringt mich noch um.
1: Ja, wenn du Wärmepflaster drauf tun, ist sofort weg.
0: Ich weiß nicht immer gleich Chemie.
1: Ja, das sind Verspannungen, ne? Da muss man die Triggerpunkte massieren. Also ich kenne mich da eigentlich.
0: Wärmepflaster, hast du gesagt.
1: Mhm.
0: Ja, da muss ich heute noch zur Apotheke. Sag's einmal, stimmt das wirklich, dass die Tammy so eine Art Heiratsschwindlerin war?
1: Ja, schaut ganz so nach aus.
0: Mistviech. Au.
1: Sonja, der Vater liegt auf dem Friedhof, das wissen wir doch. Es geht um den Sohn.
2: Ich hab's.
3: Thonbichler Felix.
4: Sonja.
1: Der Sohn.
3: Das ist der Sohn, Mensch.
2: Felix Thonbichler, Jahrgang 84.
1: Weißt du, da machen's Kinder und dann sind's zu faul, einen neuen Namen auszudenken.
3: Der wohnt Maiglöckchenweg 12.
1: Schöne Wohngegend, oder?
2: Keine Ahnung.
3: Du, was mir gerade einfällt, der Riedel weiß, glaube ich, nicht, ob er das noch weitermachen soll.
2: Sollen wir den Chef mal fragen?
1: Nein, bloß nicht den Kirbis fragen. Der soll weitermachen, gerade jetzt, wo es in die heiße Phase geht. Ganz wichtig, sag
4: ihm das.
3: Okay.
1: Ja, Herr Thonbichler, gerade um die Jahreszeit, das ist natürlich die Hölle für jeden Allergiker. Haben Sie einen Heuschnupfen?
5: Nee, ist nur eine Erkältung.
1: Was? Bei dem schönen Wetter, das ist ja furchtbar.
5: Habe ich mir nicht ausgesucht.
1: Ja, das fliegt einen direkt an, gell, aus dem heiteren Himmel. Bei mir sind es die Haselnüsse, also eine Nuss. Ich habe sofort den Hustenreiz.
5: Wollen Sie mit mir über Krankheiten sprechen, oder was?
6: Nein, Herr Thonbichler, es geht um Ihre Stiefmutter.
5: Ja?
6: Also, Sie wissen, dass sie ermordet worden ist.
5: Naja, diese Reporterin hat es mir erzählt.
1: Ja, genau genommen war sie auch gar nicht mehr ihre Stiefmutter. Eigentlich ihre Ex-Stiefmutter. Leider ist ja vorher ihr werter Vater verstorben.
5: Leider verstorben. Sie hat ihn auf dem Gewissen im eigenen Silo erstickt, ist der. Sie wissen ja nicht, wie gefährlich es da drin ist.
1: Ja, es gibt Menschen, die suchen direkt die Gefahr. Also, das kann wie eine Sucht sein.
5: Diese Sucht äußert sich dann, indem einer in ein Silo geht und anschließend selbst die Tür von außen verrammelt?
6: Naja, also laut Ermittlungen war es ja der Unfall.
5: Schöner Unfall, bei dem hinterher jemand die Kohle absahnt.
6: Ja, Herr Thonbichler, wo waren Sie denn in der Nacht von Montag auf Dienstag zwischen 12 und 2?
5: Hier, ich hab ferngesehen.
6: Was? Am Montagnacht? Ist ja gar ein Unfall, da kommt doch nur Mist. Was haben Sie da geschaut?
5: Was wollen Sie eigentlich von mir?
1: Ja, ich hoffe mal, Sie haben den Tag noch nicht verplant, weil wir würden Sie jetzt gerne mitnehmen. So ganz spontan. Herr Thonbichler, ja, das schaut wirklich schlimm aus mit Ihrer Erkältung. Also nicht, dass wir uns da jetzt anstecken.
6: Na, anstecken tut man sich ja nur, wenn er niest. Und irgendwie schaut er nicht so aus, als ob er niesen würde. Wie ein Mist. Na, hauen Sie natürlich die Bakterien mit UFO-Geschwindigkeit aus der Nase aus. Entschuldigung, Herr Thonbichler. Was wollte ich sagen? Wann haben Sie denn Ihre Stiefmutter das letzte Mal gesehen?
5: Naja, das ist bestimmt über ein Jahr her. Wissen Sie, ich laufe ja nicht gerade hinterher.
1: Ah, ja, dafür war eher der Vater zuständig. Gell?
5: Sie hat sich an ihn rangeschmissen, aber mein Vater war ja so blöd.
1: Ja, zum Glück sind Sie ja da wesentlich intelligenter.
6: Haben Sie in letzter Zeit vielleicht einmal mit ihr gesprochen?
5: Nein, warum sollte ich?
6: Oh, telefoniert auch nicht?
5: Nein.
6: Komisch, dann ist Ihnen wohl Ihr Handy gestohlen worden.
5: Was?
6: 3 Stunden vor dem Tod Ihrer Stiefmutter ist von Ihrem Telefon aus telefoniert worden. Was wollten Sie denn da von ihr?
1: Ja, wahrscheinlich der lieben Stiefmama nachträglich zum Muttertag gratulieren.
5: Ich habe sie angerufen, ich habe sie in der Sendung gesehen, wie sie sich an den nächsten ranschmeißt.
6: Ja, weiter.
5: Ich habe gesagt, sie soll aussteigen, sonst erzähle ich den Fernsehleuten und den Bauern ihre Vorgeschichte.
1: Ja, da hat sie natürlich gesagt, ja klar, hat er recht, mache ich sofort, steige ich aus.
5: Ja.
1: Das glaube ich Ihnen jetzt genauso wenig wie ein Schnupfen.
6: Also war's der Appen wahrscheinlich doch nicht. Das ärgert mich.
1: Den müssen wir eigentlich wieder rauslassen. Ja, obwohl, beschwert hat sich in dem Sinn eigentlich keiner.
6: Nein, nein, überhaupt nicht. Und vermisst worden ist er auch nicht.
1: Ja, Hat das eigentlich auch Zeit?
4: Ja, ja, da warten wir jetzt einmal ab. Gut, dann bleibt noch unser allergischer Freund, aber dem können wir nichts nachweisen.
1: Ich habe mal ein Meerschweinchen gehabt.
4: Ja, toll, Hansi, super. Was willst du damit sagen?
1: Ja, nein, das war ein ganz tragischer Fall von Heuallergie. Ja, das habe ich in diesem Plastikstrohzeugs halten müssen. Sonst wäre mir das beim Niesen explodiert.
4: Aha. Ja, leider ist der Turmbichler kein Meerschweinchen.
1: Haben wir eigentlich noch irgendwo die Telefonnummer von diesem El Mani da, diesem Aufnahmeleiter?
4: Was hast du denn vor, Hansi?
1: Schockkonfrontation.
7: So, wer mal her, Turmbichler?
5: Ja, was soll ich jetzt hier?
1: Ach, ist das herrlich hier, diese Landluft.
7: Ja, einfach mal ein bisschen durchschnaufen. Also, ist für einen Allergiker ist natürlich schlecht, gell?
5: Ich habe Ihnen schon gesagt, ich bin kein Allergiker, ich habe einen Schnupfen.
1: Ah, Erkältung.
7: Ah, ja, ja, das haben wir vergessen.
1: Und das kommt Ihnen hier gar nicht irgendwie ein bisschen bekannt vor?
5: Nein, ich war noch nicht hier, das habe ich Ihnen aber auch schon gesagt.
7: Ja, aber Herr Turmbichler, aus dem Fernsehen kennen Sie es doch, oder?
5: Ja, im Fernsehen sieht das alles ganz anders aus.
1: Aber der Heuhaufen, der schaut im Fernsehen doch eigentlich genauso aus.
5: Ja, und?
1: Stimmt. So ganz ohne Menschen, da ist es direkt ein bisschen einsam. Fast unheimlich.
7: Entschuldigung.
8: Doch wirklich einen kompletten Vollvogel.
1: Wieso?
8: Ja, Schockkonfrontation mit dem Schaufensterpuppenhaxen. Du spitzt doch!
1: Ja, aber der ist doch vollkommen abgestumpft. Ja, normalerweise, da gesteht doch da jeder bei so einem Horrorszenario.
8: Geh weg.
7: Herr Turmbichler, wir müssen uns bei Ihnen entschuldigen. Wir haben uns da wirklich geirrt. Es ist nur so, dass.
9: Hast du noch eine Gummibärchen-Tüte für mich?

0: Herren von der Polizei. Geh, bitteschön, sagen Sie Ihrer lieben Kollegin einen ganz herzlichen Gruß von mir.
1: Das machen wir.
0: Geh, was die mir gesagt hat, das hat genau gestimmt. Dass das Glück zurückkommt, wenn man immer mit offenen Augen durchs Leben geht.
2: Geh? Ja, mit offenem Portemonnaie. Ja.
0: Also, sagen Sie ein ganz herzliches Vergelt's Gott.
3: Ja, von mir auch. Vergelt's Gott.
1: Ja, das machen wir.
0: Servus.
1: Servus. Servus.

0: Mädel, jetzt hör halt einmal zu. Den Turmbichler haben wir bei der Justiz entsorgt und den Appen kannst du rauslassen. Ja, wie Begründung? Da denkt dir irgendwas aus? Softwarefehler, Buchhaltung im Urlaub, ist dir vollkommen wurscht. Also, servus. So, also das mit dem Appen, das hätten wir.
1: Das ärgert mich irgendwie, dass der so ungeschoren davonkommt.
0: Ach du liebe Zeit, jetzt haben wir schon wieder das Video von der Kiki.
1: Na, bitte nicht.
0: Das müssten wir eigentlich zurückgeben, oder?
1: Nein, das haben wir noch gar nicht angeschaut. Ja, vielleicht ist da irgendwas drauf, was wichtig ist.
0: Stimmt. Garantiert. Mal schauen wir mal, ja.
2: Also diese Tamara Glinski hieß mit Nachnamen eigentlich Turnbichler und war liiert mit dem Vater von Felix Turnbichler, der aber 6 Monate nach Eheschließung im Silo erstickt ist, wofür der Felix wiederum die Tamara verantwortlich gemacht und zur Verantwortung gezogen hat. Klarer Fall von Selbstjustiz. Sie machen sich ja gar keine Notizen.
3: Auch mich. Interessiert aktuell weniger der Fall von Selbstjustiz als vielmehr der Fall von Justizirrtum.
2: Justizirrtum?
3: Naja, noch ist es eher eine Ermittlungspanne, die aber oft die erste Stufe einer ganzen Kette von Fehlentscheidungen ist.
2: Bevor diese Kette noch ein weiteres Glied bekommt, wovon reden wir hier?
3: Herr von Appen, ein renommierter TV-Schaffender, unschuldig hinter Gittern, hier bei Ihnen.
2: Hier bei mir.
3: Mhm. Klingt nach einem spannenden Artikel, aus dem ein sehr spannender TV-Stoff werden könnte.
2: So grausam werden Sie doch nicht sein, oder?
3: Dann hätte ich eine Menge bei Ihnen gut.
2: Ja. Ja. Hier bei mir.
3: Mhm.
2: Moment.

0: Willst du dich doch lieber noch einen Kaffee trinken gehen bei der Sabrina?
1: Nein, im Gegensatz zu dir müssen wir noch ein bisschen was arbeiten.
2: Wir können uns nicht einfach so durch den Tag treiben lassen.
0: War nur ein gut gemeinter Rat. Was hast du denn da?
1: Das ist eine Videokassette.
0: Ein Pressevideo? Terrordrohung?
1: Nein, das ist privat.
0: Privat? Lass mich raten. In der Hauptrolle Gina.

0: Oh, wild.
1: Wer ist denn das? Der muss wohl immer so am Ball. Das geht, Herr Gewitz. Ist die Heizung kaputt bei Ihnen?
2: Sagen Sie mal, Paragraph 239 StGB, sagt Ihnen das irgendwas?
3: 239?
1: Ja, wenn Sie kurz den Fuß wegnehmen, der Hansi kann kurz nachschauen.
2: Freiheitsberaubung. Sie stecken ihn von Abwehr in eine Zelle und lassen ihn schmoren, obwohl sich der Verdacht gegen ihn nicht erhärtet hat. Der Mann arbeitet beim Fernsehen, der hat Beziehungen zur Presse.
3: Ja, die Hansen.
2: Ja, die Hansen. Die finden es nämlich zur Abwechslung mal viel spannender, über polizeiliche Willkür als über die Klärung eines Mordfalls zu berichten. Und wer muss den Kopf hinhalten? Der ich natürlich! Irgendwann kommt es soweit, dass der Hans noch meine Seele verkaufen muss, bloß weil sie ihre Grenzen nicht kennen. Was ist das da?
1: Das ist eine Videokassette. Nachermittlung.
2: Das hört mir auch auf. Von jetzt ab werde ich über jeden Schritt Ihrer Ermittlungen unterrichtet. Haben wir uns verstanden?
3: Also wenn man jetzt das alles also Schritt für Schritt, dann kommen Sie ja gar nicht mehr zu Ihrer Arbeit.
2: Das ist meine Arbeit!
1: Ich glaube, das Plan unterm Hader notiert so, es ist furchtbar.
3: Also macht es wirklich keinen Spaß.
2: Sobald einer von den beiden da drüben einen Gefangenen anschleppt, möchte ich darüber informiert werden.
4: Okay.
2: Am besten legen Sie eine Gefangenenliste an.
4: Ein Gefangenenverzeichnis?
2: Ja, wie im Hotel. Ich will wissen, wer eincheckt, wer auscheckt. Zellenbelegung, Gästeliste. Wir sind hier nicht in Guantanamo.
4: Also ein Gästeverzeichnis. Gut, mach ich ihn fertig, Herr Gewitz.
5: Ja, danke.
1: Das ist aber jetzt schon ganz schön.
3: Ja, ich finde es nicht unappetitlich.
1: Nein, unappetitlich ist durchaus ist es jetzt ästhetisch.
3: Ja, sie kann sich ja leisten.
1: Aber. Ja.
3: Ja, wobei sie auf so einer Wiese.
1: Ja, der Rubens hat nur gearbeitet, ja, auf der Wiese.
3: Die waren ja dann aber wesentlich.
1: Also ja, das war die Zeit damals, ne? Also mir ist die fast ein bisschen zu mager. Obwohl.

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Hier ist SR-Info um 4, die Nachrichten aus dem Saarland. Schönen guten Tag. Im Nordsaarland ist gestern Abend ein Waldstück zwischen Primstal und Kastel in Brand geraten. Was zunächst aussah wie ein kleiner Vegetationsbrand, entwickelte sich innerhalb kurzer Zeit.

0: Zu einem der größten Feuerwehreinsätze der vergangenen Jahre im Saarland. Gerade laufen noch die Nachlöscharbeiten.
1: Aus der Luft kann man das Ausmaß des Brandes erst richtig erkennen. Eine Fläche von 5 Hektar stand gestern in Flammen, so viel wie etwa 7 Fußballfelder. Die steilen Hänge machten es den Einsatzkräften besonders schwer. Ab etwa 17.30 Uhr waren die Feuerwehrleute im Einsatz. Aktuell ist der Brand unter Kontrolle.
2: Die ganze Nacht gab es hier noch eine Brandwache an der Einsatzstelle. Heute Morgen wurden die Kräfte noch mal ausgelöst. Heute Morgen gab es Einsatzkräfte aus der Gemeinde Nonnweiler, die hier jetzt noch mal in den Einsatz gerufen wurden. Dort hat man jetzt angefangen, von allen Bereichen noch mal die Randbereiche zu benetzen, sodass man hier die Ausbreitung stoppen konnten. Und jetzt wird nach und nach noch ein paar Nachlöscharbeiten durchgeführt.
1: Über 500 Einsatzkräfte waren oder sind im Dienst. Immer wieder sind kleine Glutnester wieder aufgeflammt und mussten im Zaum gehalten werden. Derzeit kann die Feuerwehr noch nicht abschätzen, wie lange der Einsatz dauern wird. Alleine der Abbau wird mehrere Stunden in Anspruch nehmen. Bei dem Einsatz wurden 7 Feuerwehrleute verletzt.
0: Bei einem Feuer in einem Imbiss in Saarbrücken-Mahlstadt am Mittag ist eine Frau leicht verletzt worden. Sie kam mit Verdacht auf eine Rauchgasvergiftung ins Krankenhaus. Das Gebäude musste evakuiert werden. Die Brandursache ist noch unklar. Ein Forschungsteam der Universität Saarbrücken hat neue Technologien entwickelt, um den Strombedarf von künstlicher Intelligenz zu verringern. Laut dem Deutschen Forschungszentrum für künstliche Intelligenz werden dazu KI-Modelle eingesetzt, die unnötige Daten ausfiltern, sodass diese erst gar nicht verarbeitet werden müssen. So könne der Energieaufwand um bis zu 90% verringert werden.
1: In Luxemburg ist es kurzfristig zu Engpässen bei der Treibstoffversorgung gekommen. 10 Tankstellen hätten laut Medienberichten zeitweise keinen Sprit gehabt. Das luxemburgische Wirtschaftsministerium nannte als Grund den niedrigen Wasserstand des Rheins. Die Mosel sei wegen der Staustufen gut regulierbar und nicht direkt betroffen. Die Versorgung sei aber durch die Bahn und die belgischen Nordseehäfen grundsätzlich gewährleistet. Am Saarpolygon in Ensdorf sind die Aufbauarbeiten für das Musical West Side Story gestartet. Ab 13. August wird es 1 Dutzend Vorstellungen geben. Auf der Bühne das Musical um die amerikanische Bande der Jets gegen den puerto-ricanischen Clan der Sharks. Es gebe noch Karten, die Aufführungen seien aber bereits zu 80% verkauft, so die Veranstalter.
0: In St. Wendel haben die Bauarbeiten für die neue Dreifeld-Sporthalle begonnen. Nach Angaben der Stadt sollen vor allem Schulen und Vereine von der neuen Halle profitieren. Rund 1000 Zuschauer sollen auf der Tribüne Platz finden. Die Stadt St. Wendel geht davon aus, dass der Bau der Halle knapp 20 Millionen Euro kosten wird. Die Bauzeit soll knapp 2 Jahre betragen. Das Niedrigwasser auf dem Rhein macht auch der Schifffahrt auf der Mosel zu schaffen. Nach Angaben des Trierer Hafens können Frachtschiffe derzeit nicht voll beladen werden. Die IHK Trier fordert deshalb, die geplante Vertiefung der Fahrrinne auf dem Mittelrhein schneller umzusetzen. Dadurch könnten Schiffe auch bei niedrigem Wasserstand mehr Ladung transportieren. Und zum Schluss schauen wir noch auf die Wetteraussichten für das Saarland. Heute Nacht klar mit wenigen Schleierwolken. Die Luft kühlt ab auf Werte zwischen 16 und 10 Grad. Morgen erwartet uns dann bestes Sommerwetter. Viel Sonne, ab und zu ein paar harmlose Wolken und Temperaturen von bis zu 32 Grad. Der Sonntag beginnt erstmal trocken und freundlich. Gegen Abend können dann aber Schauer aufziehen. Auch der Montag wird wechselhaft. Ab Dienstag dann wieder Sonne satt und Temperaturen von über 30 Grad. Soweit für den Moment. Um 17 Uhr melden wir uns zurück mit weiteren Nachrichten aus der Region. Bis dahin wünsche ich Ihnen einen schönen Nachmittag. Tschüss.
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0: heiser, strahlend und schön, unser Strauß zum Wochenende. Und ich finde, das ist ein wunderbares Ritual am Freitag bei Kaffee oder Tee, dass wir mit ein paar Blüten und mit schönen Tipps von unseren Profis uns was Hübsches fürs Wochenende gestalten. Nico Hertweg ist heute bei uns, unser Floristmeister aus Gaggenau. Und du nimmst die Hortensie, dick und fett und blau, wie sie genau, ist. Ja. Und die dient dir sozusagen als natürliche Steckhilfe für dieses Objekt.
1: Ja, also für den Strauß wie so ein Gerüst. Ne? Ja. Wir machen das ja öfters mal, dass man so ein Gerüst macht. Und das kann man natürlich auch mit so einer Blüte, mit so einer großen Blüte, die ja eigentlich ein natürliches Gerüst ist. Man nimmt dann so eine grobere Hortensie, also nicht so die feinen. Es gibt ja die so ganz geschlossene Oberfläche. Ja. Das ist ein bisschen schwierig, weil die natürlich dann gehen Blüten kaputt. Aber hier kann man wunderbar die ganzen Blüten, man muss natürlich schauen, dass es relativ dünne Blütenstiele sind, also jetzt nicht gerade mit einer dicken Sonnenblume probieren. Aber dann kann man das so ganz fein, vorsichtig reinstecken in die Hortensie. Ja, und man merkt dann sofort, wie das eigentlich eine Festigkeit bekommt. Und da kann man wunderbar, die Gloriosa, die hängen unheimlich fest, das sind so Kletterpflanzen, dann haben die überall.
0: Die verhakeln sich.
1: Ja, die haben überall so Kletterhilfen. Und es ist dann faszinierend, die hängen immer aneinander, das ist echt unglaublich. Ne?
0: Das sind Tillandsien, oder?
1: Das sind Gloriosa.
0: Gloriosa.
1: Ruhmeskrone, ja, ist im Prinzip eine eigene Familie, so ein Liliengewächs. Ja. Ja, tolle Blume, tolle Farbe. Ja.
0: Wie lange hält die?
1: Die hält eigentlich super, die Blüten. Blätter muss man dann halt mal wegmachen, aber so 8 Tage.
0: Hält locker. Sie doch schon. Ja.
1: Und dann werden die werden praktisch die Stiele so ganz fein durch die Hortensie durchgezogen. Muss man natürlich schauen, dass man natürlich nichts kaputt macht. Das ist jetzt Pfefferminz, duftet wunderbar. Das ist dann wie so ein Gesteck in die Hand praktisch rein mit der Hortensie als Basis. Und man merkt, das hält also unheimlich gut. Ne? Das sind hier Trommelschlägel, auch eine ganz tolle.
0: Die halten auch Blume. Ewig. Ne?
1: Die halt, ja, die trocknen eigentlich so ein. Ne?
0: Die sind der Albtraum des Floristen, weil du nie wieder was verkaufen kannst.
1: Ja, die Fans, die nehmen dann immer mal wieder
0: ein paar neue, weil
1: sie ein Gefäß haben, wo sie dann wieder was Neues an mir machen. Ne?
0: Das heißt, dieses spiralförmige unten anlegen entfällt damit auch, weil durch die Hortensienform, das schon so ein bisschen.
1: Ja, also wenn ich das reinstecke, dann wird es bei mir automatisch spiralig. Ne? Aber das würde auch nichts machen, weil man das eigentlich nachher so mehr parallel bindet. Mit so einer Korsettbindung nennen wir das dann, weil man das einfach dann ein bisschen länger macht. So, ne, da habe ich Frauenmantel, wunderbar.
0: Ja.
1: Ne, da sieht man schon, wie man das so ganz schön gestalten kann. Und dann haben wir noch Asparagus,
0: genau. Der kommt wieder.
1: Die Spargelzeit ist ja vorbei, aber wir haben wieder natürlich noch Spargel. Ja, dann kann man das wunderbar gestalten. Und wenn man dann so oben die ganzen Sachen drin hat, dann kann man praktisch anfangen unter dem Strauß. Das ist noch eine Nelke. Die habe ich noch genommen, einfach um diese Farbe noch mal zu wiederholen. Dann kann man praktisch anfangen unterhalb von dem Strauß auch weiter zu arbeiten.
0: Das heißt, man braucht jetzt gar nicht so viele. Du hast jetzt 2 Gloriosa-Stiele, 3 Trommelschläge, eine Nelke, ein bisschen Frauenmantel und schon hat man.
1: Hat man eigentlich nicht. Und was ich super finde, genau.
0: In der Hand,
1: und was toll ist, man hat wirklich immer so diese Sicht auf den Strauß. Also er hat eine unheimliche Tiefe.
0: Und von jeder Achse hat er eine andere Optik, ne?
1: Genau.
0: Je nachdem, woher man herkommt. Das heißt, wenn man sich auf den Tisch stellt, muss man ihn jeden Tag so.
1: Kann man
0: ein Viertel weiter drehen, damit man eine andere Optik
1: hat. Ja,
0: kriegt.
1: Das ist dann sicherlich die ideale Zweck dann oder die ganze Geschichte, dass man alle Seiten dann auch was hat von allen Seiten.
0: Ja.
1: So, dass und jetzt, man ihn mal sieht. Ne, jetzt praktisch fange ich auch an unten. Das ist immer so ein Misch. Ne, da denkt man, dann fällt, okay, da oben fehlt noch was. Dann macht man noch mal ein bisschen was rein. Aber dann werden unten so der Strauß praktisch das Finish gemacht.
0: Ich gucke gerade auf deine Vase, Nico, und du hast da eine, wenn du gerade sagst, Korsettbindung. Die Vase sieht auch so ein bisschen aus wie ein Korsett. Also die sind so ganz schmal oben geworden, unten bauchig.
1: Ja.
0: Als ist gerade das dicke Blatt da. Ich drehe sie mal in die Richtung, damit die Kamera das sieht. Also die hat einen schlanken Hals. So,
1: genau.
0: So kann man das vielleicht besser sehen. Ne? Und das ist auch so eine Art von Vase, die diesem Strauß besonders gut steht?
1: Die würde ich jetzt sagen, ist sehr schön, weil sie praktisch oben diese Schmale hat. Was also auch ganz gut geht, ist einfach so ein schmaler Zylinder,
0: ja,
1: wo dann auch die Eleganz natürlich noch mal ein bisschen
0: unterstrichen rauskommt.
1: Also hier habe ich jetzt einfach auch so die Farbe toll gefunden zu diesem silbernen Blatt von dem Rucola-Farn, heißt es hier.
0: Ist es, wenn man denn die Auswahl hat an Vasen zu Hause, ist es ein Kriterium, dass die Farbe der Vase im Strauß noch mal auftaucht, wenn man es ja besonders schön machen will?
1: Würde ich auf jeden Fall sagen. Ja. Also die Farbe muss schon passen. Oder mal dann natürlich eine normal neutrale Glasvase, wobei ich nicht immer glücklich finde, wenn die Vasen Glas sind.
0: Wenn man halt unten das Gestrunke sieht.
1: Ja, ne? Und es doch relativ schnell dann auch mal anfängt, jetzt bei dem Wetter, dass es halt relativ schnell anfängt, trüb zu werden, genau.
0: Nächste Frage, die mir auf der Zunge liegt, und zwar diese Frischhaltemittel, die man immer mit dem Strauß beim Floristen kriegt, die helfen ja wirklich schon, das Wasser frisch zu halten. Eigentlich fast zwingend bei Wärme- und Blumensträußen sowas reinzumachen, oder?
1: Ja, also wir geben das auch mit, wir verwenden das auch im Laden. Ja. Bei uns werden die Blumen praktisch in mit Frischhaltemittel versorgtem Wasser aufbewahrt.
0: Ja.
1: Die werden erstmal in der Vase stehen gelassen, im Kühlhaus, dass sie schön durchziehen können. Ja. Aber alles immer mit
0: Frischhaltemittel. Kann ich das auch wirklich dazu kaufen? Also wenn ich jetzt nicht das Tütchen vom Floristen habe, gibt es das auch zu kaufen?
1: Ja, also es gibt es auch in Fläschchen oder gibt's es gibt es auch in größeren Mengen. Aber bei uns kriegt man es natürlich immer mit. Oder wenn man mal 10 kaufen will, kriegt man sicherlich. Oder beim Floristen
0: kriegt man ein paar
1: mal so geschenkt.
0: Gut, einfach mal fragen.
1: So, und dann haben wir praktisch jetzt hier die von unten das abgeschlossen.
0: Aha.
1: Und dann habe ich hier das abgeschnitten und das tue ich jetzt so unten rum binden, weil ich ja über den Strauß nicht drüber komme.
0: Und die Vase einsetzen, regelmäßig frisches Wasser.
1: Genau, jetzt will ich nur gerade, dann fahrt man praktisch einfach mit dem Bast ein bisschen runter.
0: Ja.
1: Und mit dem anderen auch.
0: Ah, dass das diese Korsage.
1: Das ist dann praktisch, ne?
0: Erhalten
1: dann ist
0: bleibt.
1: Das wie parallel gebunden. Das will ich jetzt gerade noch.
0: Ich verstehe.
1: Ja, und dann wird es auf den Tisch
0: geknotet.
1: Genau.
0: Und dann flop rein in die Vase.
1: Genau. Frisch anschneiden, nur das Übliche. Und dann hat man einen tollen.
0: Mit der Hortense als Steckhilfe, sage ich
1: jetzt
0: mal.
1: Genau, als Basis auch.
0: Als Basis. Genau. Super schön, weil das ist echt ganz easy, das dann so aufzubauen.
1: Ja, also das ist jetzt schon üppig, man kann es auch mit viel weniger
0: reduzierter machen. Aber du sollst ja hier auch ein bisschen zeigen, wo die Latte hängen kann.
1: Ja, ein bisschen auch die verschiedenen.
0: Ja, die Opulenz unbedingt. Danke dir, mein Lieber.
1: Gerne.
0: Und wir gucken auch hier kurz auf unser Buch. Sie kennen das vielleicht schon, Green DIY. Das sind viele schöne Ideen für grünes Gestalten. Nach Jahreszeichen Zeiten sortiert. Also ich habe jetzt mal ein Zettelchen hier in den Sommer reingemacht. Das sehen Sie schon, auch was ganz Filigranes. Moment, ich muss es hinstellen, sonst glänzt es zu sehr. Also ganz viele schöne Ideen, wie man mit ein paar schönen Blüten und einer Idee extra gestalten kann. Das hier darf ich jetzt verlosen. Wer es will, soll ganz schnell bei uns anrufen. Wir gucken dann unter denen, die anrufen, nochmal eine kleine Verlosung, wer es kriegt. 1999 übrigens, wenn Sie es im Laden kaufen wollen. Grün, da bleiben wir mal kurz bei der Farbe. Grün im großen Stil, das sind ja Parks. Gerade jetzt, wenn es so heiß wird, sind das unglaublich gute Schattenspender. Die großen alten Bäume in Parks ist immer ein Jacke kühler. Es fühlt sich gleich alles viel angenehmer an. Und gerade besonders die alten Bäume sind besonders gute Schattengeber. Alte Bäume, wie wir sie in Parks finden. Parks wie der Schlosspark in Worms und Herrnsheim.
2: Eine wahrhaft zeitlose Schönheit, das ist er, der Schlosspark in Worms-Herrnsheim und der größte Landschaftsgarten nach englischem Vorbild in Rheinland-Pfalz. Abgesehen davon ist er ein Park, der Erinnerungen weckt.
3: Früher gab es noch viel Schnee und Eis. Man konnte auf diesen Seen im Winter tatsächlich Schlittschuh laufen, was ich auch gemacht habe. Ich selbst bin in Herrnsheim aufgewachsen, bin quasi in Herrnsheim geboren. Und für Herrnsheim, mit dem Park, verbinde ich, dass es ein wertvolles Ökosystem ist, das den Stadtteil ganz besonders und auch Worms prägt. Das mag ich sehr.
2: Sabine Schäfer hat schon einiges gemacht in ihrem Leben. Bauingenieurwesen hat sie studiert und anschließend Wirtschaftswissenschaften. Heute arbeitet sie bei einer Bank. Seit einigen Jahren ist sie außerdem Diplom-Kräuterpädagogin und hat ihren Schlosspark so noch mal ganz neu kennengelernt.
3: Ich mag dort oben, wo man von den etwas höheren gelegenen Plätzen über den kompletten Park drüber schauen kann. Der Park ist so angelegt, dass man nicht nur vom Park die Grenzen sieht, sondern so, dass man in die Weite rausschauen kann und der Park quasi grenzenlos in die Landschaft überfließt. Und das finde ich wunderbar.
2: Die Idee hinter englischen Gärten ist das Idealbild der Natur. Die Besucher sollen sich fühlen, als wandelten sie durch ein perfektes Landschaftsgemälde. Ihr Wissen um Kultur und Naturgeschichte des Schlossparks gibt Sabine Schäfer regelmäßig weiter. Bei Führungen, die sie einmal im Monat macht. Ehrenamtlich.
3: Wir haben hier Schatten.
2: Gepflegte Blumenrabatten und kurzgeschnittenen Rasen finde man im Schlossgarten kaum, erklärt sie. Stattdessen Wildblumen, lange Gräser und ganz viele Bäume. Und genau diese Kombination mache englische Gärten eben aus.
3: Das ist kein Zufall. Man hat die Natur zwar Natur sein lassen, aber man wollte die Natur einfach inszenieren, sodass kein Baum unbewusst so gepflanzt ist, wie er da steht.
2: Das besondere Augenmerk liegt bei ihren Führungen auf dem, was im Herzheimer Schlosspark wächst und blüht und ihn so besonders macht.
3: Als erstes diese wunderbare Trockenhaferwiese, wo eben sehr viele Kräuter sich zu Hause fühlen. Das ist auch was Einzigartiges für Rheinland-Pfalz. Noch hier haben wir, wie man sieht, sehr viele Kräuter. Man kann von Weitem schon erkennen, dass da Schafgarbe drin ist, dass da Klee drin ist. Das ist eine besondere Wiese, eine Kräuterwiese, die auch entsprechender Jahreszeit immer unterschiedlich in den Farben zu sehen ist und durchblüht.
2: Immer wieder kommt die Gruppe im Park an Plätzen und Ecken vorbei, in denen wie zufällig Kunstwerke stehen. Auch das entspricht dem Ideal englischer Gärten des 18. und 19. Jahrhunderts.
3: Ich möchte euch nun gerne auch ein Wasserbauwerk vorstellen in unserem Landschaftsgarten, das unsere Seen auch mit Wasser bespeist. Die Quelle, die wir auch hier hören, war ursprünglich eine natürliche Quelle. So etwas gehört definitiv in einen englischen Landschaftsgarten rein, weil es eben das Romantische unterstützt, diesen romantischen Parkeindruck mit unterschiedlichen Rückzugsorten. Und man sieht auch obendrauf eine kleine Figur, Amor, daher der Name Amorgrotte.
2: Es ist diese Verbindung von Kultur und Natur, die den Schlosspark Herzheim ganz offiziell zum national wertvollen Kulturerbe gemacht hat. Ein Kulturerbe, das auch heute noch beeindruckt.
4: Für mich ist der Schlosspark Erholung und wirklich so ein Kleinod in Herzheim, also für ganz Worms eigentlich sogar.
5: Ich finde ihn als Landschaftsgarten wunderschön. Er ist nicht überlaufen. Ja, und er zeigt nochmal die Natürlichkeit und nicht irgendwelche Showbereiche oder so.
6: Nach einem stressigen Arbeitstag dann einfach nochmal eine Runde hier laufen und entspannen und runterkommen. Das ist so das Ritual. Ja.
2: Ein Kleinod am Rande der Stadt. Da macht es fast nichts, dass das Herzheimer Schloss selbst gerade wegen Renovierung geschlossen ist. Der Schlosspark drumherum ist Attraktion genug.
0: Das Glückskind des Tages ist Erika Seemann aus Dolgesheim. Sie haben unser DIY, Do-It-Yourself, Green DIY-Buch gewonnen. Herzlichen Glückwunsch, liebe Frau Seemann. 1999, wie gesagt, können Sie es auch im Handel kaufen. Eine Chance auf eine begehrte Kaffee- oder Teetasse, dass man die gewinnen kann, die ist jetzt beim Dialekte-Raten wieder drin. Heute haben wir ein Wort aus der Vulkaneifel. Wir orientieren Sie mal kurz mit einer Karte. Mainz und dann noch ein bisschen nordwestlich, da ist Brockscheid und da ist Anna Mark zu Hause. Hallo, liebe Frau Mark, ich grüße Sie.
7: Hallo, guten Tag.
0: Guten Tag. Hallo. Mit dem moselfränkischen Dialekt sind Sie aufgewachsen.
7: Ja.
0: Sprechen

0: In Ihrem Dialekt, wie sprechen Sie das aus?
1: Das ist der Ruf.
0: Der Ruf. Also
1: der Ruf.
0: Der und Ruf ist das eigentliche Wort.
1: Also der ist die.
0: Die, okay, die. Okay. Mhm. Und ein Sätzchen dazu, damit wir vielleicht eine Idee bekommen können, woher das kommt.
1: Dem muss man auch den Ruf hier hängen.
0: Mhm. Irgendwo war Ruf drin, das habe ich gehört, ja. Aber sehr viel mehr habe ich nie verstanden. Okay, Moselfränkisch, Ruf, das ist das Wort, was wir suchen. Wir bedanken uns bei Ihnen mit einer Kaffee- oder Teetasse, liebe Frau Mark.
1: Vielen Dank.
0: Tschüss, Ade. Und der Aufruf an Sie alle da draußen. Her mit Ihren Antwortideen. Was könnte Ruf sein? Der Ruf, also die Ruf offenbar. Antworten sind herzlich willkommen. Sie sehen unsere Telefonnummer 0180 229 1545. Sommersonne Bodensee. 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
3: Wir haben heute einen guten Tag vor uns.
4: Ja.
3: Ja, was machen wir alles?
4: Auf jeden Fall, also kochen auf jeden Fall, ne? Aber zuerst einkaufen.
3: Was müssen wir denn einkaufen?
4: Was wir einkaufen müssen?
3: Ja. Also ich weiß ja gar nicht, was gekocht wird.
4: Das weiß ich ehrlich gesagt auch noch nicht.
3: Ach, so wissen wir noch nicht? Okay, gut.
4: Also so ein bisschen einen groben Plan habe ich schon.
3: Ja, das beruhigt mich.
4: Genau, aber ich koche ja sehr intuitiv, ne? Also mit dem, was da ist. Und im Prinzip will ich die Leute für das Kühlschrankprinzip begeistern. Gucken, was drin ist. Und das Gleiche machen wir jetzt heute auch, dass wir auf den Hof fahren, da den großen Kühlschrank aufmachen.
3: Wir gucken, was da ist, was quasi verfügbar ist. Und daraus zauberst du was. Ich bin echt gespannt. Ich bin echt gespannt, wirklich.
2: Marios Motto, weg vom Überfluss, zurück zum Ursprung. Früher war er in der Sterneküche unterwegs. Heute kocht er lieber spontan, ohne Rezeptbuch, mit Lebensmitteln, die vor der Haustür wachsen. Wie hier, auf dem Hofgut Rimpertzweiler.
3: Was brauchen wir denn jetzt, Mario?
4: Also ich finde, was Erfrischendes, Knackiges wie Gurke wäre schon toll, ne?
3: Ja, auf jeden Fall.
2: So ein Gürkchen direkt vom Strauch. Frischer geht's nicht.
3: Darf ich in so eine Snack-Gurke reinbeißen? Geht das? Echt? Kann man die einfach hier so?
5: Nee, mal schneiden.
3: Jetzt darf ich einfach? Echt?
5: Reinbeißen. Sind herrlich.
6: Das ist echt super.
5: Die besten Gurken der Welt hier.
6: Vielen Dank.
7: Die beste Gurke der Welt.
3: Also was nimmst du noch mit jetzt?
4: Ich nehme Salbeiblüten mit. Wenn die jetzt gerade so rauswachsen. Das ist also so ein bisschen der mediterrane Einschlag halt einfach. Möchtest du? Ist ja einfach schön dankbar, was die Natur jetzt gerade so hergibt. Ne? Und Blüten finde ich halt immer nur dann spannend, wenn sie auch wirklich inhaltlichen Nutzen haben.
3: Und dein Grundcredo ist im Grunde, es wird genommen, was da ist quasi.
4: Also genau, ich sage immer, mein Leitsatz ist, es gibt, was es gibt und was uns umgibt. Aha. Und kommt gute Energie rein, kommt gute Energie raus. Mhm. Das ist so auch ein bisschen Leitsatz von mir, wo ich sage, also wenn man es sieht, dann macht es einfach noch viel mehr Spaß zu essen, finde ich.
3: Ja. Dann laden wir jetzt deinen Bus voll. Ja.
2: Sein Wissen über Lebensmittel und seine Liebe zur naturnahen Küche will Mario weitergeben. Auf Kochevents, die er zusammen mit Biohöfen am Bodensee veranstaltet.
4: Ja, dann würden wir uns hier noch die Sachen mitnehmen. Die sind schon bei uns am Hofladen bereitgestellt worden.
2: Heute aber haben wir ein anderes Ziel. Am Strand des Bodensees wollen wir gemeinsam kochen. Doch erstmal will ich aufs Wasser.

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1: Ey, das ist mit Abstand die lässigste Sportart, die ich jemals gesehen habe. Das ist ja verrückt.
2: Ja, war jetzt richtig geil, ja.
1: Ey, das ist ja krass. Und ich muss sagen, wenn man sich umguckt, ey, man fragt sich wirklich, sind wir am Bodensee oder sind wir in der Karibik? Ist das Wasser immer so türkis?
2: Ja, beim Bodensee immer, ja.
1: Boah, das ist Wahnsinn. Aber ganz kurz mal, damit ich das verstehe bei diesem Wakesurfen. Wo kommt die Welle her? Also irgendwie unter des Bootes oder also?
2: Ja, genau. Also das Boot ist ein spezielles Wassersportboot und dann kreiert das dann die Welle auf einer Seite.
1: Und das heißt, man kann entweder links die Welle haben oder rechts die Welle.
2: Genau.
1: Und du bist jetzt seit wie vielen Jahren Wake-Surf-Profi? Also mir war auch diese Sportart neu, ja?
2: Genau, also ja, seit 5 Jahren bin ich jetzt in der Profiliga. Genau, auch schon 2-mal Europameister geworden. Und gehen wir immer wieder an Wettkämpfe, auch international. Ja.
1: Also 2-mal genau. Europameister, der Mann ist einer der 5 besten Wake-Surfer der Welt, oder?
2: Ja, das ist korrekt. Genau.
1: Wahnsinn.
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3: Auch Rachie ist Profi und fährt internationale Wettbewerbe.
1: Du surfst jetzt seit wie lange?
4: Schon 10 Jahre jetzt mittlerweile.
1: Ach, Wahnsinn.
4: Ja.
1: Was würdet ihr sagen, wie lange dauert es, bis man auf dem Brett steht? Fangen wir mal entspannt an.
2: Ja, also ich denke, beim ersten Mal ist es das Ziel, dass du aus dem Wasser kommst. Aber dass du dann schon ohne Seil in der Welle fährst, brauchst du wahrscheinlich so 2-3 Lektionen.
1: Ja, bist du wahnsinnig, auf gar keinen Fall.
2: Aber es gibt auch Leute, bei denen geht es ein bisschen schneller.
1: Ja.
2: Das kommt immer ab.
1: So jemand ist heute nicht an Bord. So jemand ist nicht an Bord. Kann ich ins Wasser, kann ich es ausprobieren?
4: Ja, let's go.
1: Okay, let's go.
4: Let's go. Let's go.
2: Okay, let's do this.
1: Nimm ich deine Weste einfach raus?
2: Ich glaube, du brauchst ein bisschen mehr.
1: Ja, danke, danke schön.
2: Die Weste passt.
1: Ja, die Weste, du, die
2: schöner Sixpack hier.
1: Endlich! Ja, das ist unfair. Guck dir den Mann an. Deswegen ziehe ich mein T-Shirt nicht aus. Das ist eine Frechheit.
2: Meine ja, komm, Güte. Jetzt mehr surfen, dann siehst du auch so aus.
1: Ja.
2: Einmal
1: ich freu mich.
5: So ja. Sieht super aus.
1: Ich finde auch, dass es super aussieht.
2: Also, jetzt kommt ein bisschen Zug rein. Achtung, bist du bereit?
5: Ja, soll ich die Beine anbewegen?
2: Ja, jetzt so. Gut. So bleiben. So, komm, komm.
5: So, wie war's? Erster Versuch.
1: Wieso hast du gesagt, ich soll loslassen?
2: Also, ich erkläre dir das jetzt.
1: Ja.
2: Schau. Beim Start mit beiden Händen, okay?
1: Ja.
2: Aber wenn du dann fährst, musst du die hintere Hand loslassen, damit du dann mit einer Linie so mit dem Seil bist. Weil sonst bist du so in der Skier-Position, weißt du
1: was? Kann ich was fragen?
2: Ja.
1: Hey, ich meine, ich stand da jetzt wirklich nur ein paar Sekunden auf dem Board.
2: Ja.
1: Mein Körper gibt mir sofort eine Rückmeldung.
2: Ja,
1: also so lässig, wie das aussieht.
2: Du bist ja das nicht gewohnt und da bist du etwas angespannt, da brauchst du auch mehr Kraft. Aber das ist alles Übungssache.
1: Jetzt sei nicht so bescheiden. Ich meine damit, das ist anstrengend, oder?
2: Ja, ist schon Sport, ja.
1: Das ist Sport.
2: Let's go. Let's go surfing now.
5: Jetzt ist das Ziel noch ohne Seil. Congratulations, das hast du echt super gemacht.
1: Aber es liegt auch immer an einem guten Trainer.
2: Ja, es ist immer Teamwork, oder?
1: Auf jeden Fall, komm her.
2: Absolut.
1: Ja.
3: Zurück zu Mario. Er will diesmal am Strand von Immenstadt kochen. Und dank seiner mobilen Open-Air-Küche ist das gar kein Problem.
1: Mario, ich grüße dich. Hallo.
6: Grüß dich.
1: Alles schön. Gut?
6: Ja, bei dir.
1: Oh, ich habe das von da hinten gesehen. Ist das die Küchenhexe?
6: Das ist die Küchenhexe, genau.
1: Was ist das denn für eine Konstruktion hier? Meine Güte.

0: Ja, so intuitives Kochen halt, ne? So wie nur nicht in der Küche, sondern nach draußen gebracht halt, ne?
1: Was man bei 38 Grad in der Sonne so macht, ja?
0: Da kann man sich noch mal zusätzlich aufheizen.
1: Oh. So wurde früher gekocht und so kochen wir jetzt hier am Bodensee. Was
0: ist
1: das?
0: Und das ist ein alter Schlagkessel bzw. Waschkessel oder Kartoffeldämpfer. Den sieht man auch oft in der Landwirtschaft.
1: Ja. Ja.
0: Jetzt mittlerweile als Blumentopf mehr und den habe ich mir jetzt als asiatischen Dämpfer umfunktioniert. Bisschen Öl. So. Und ich habe ja hier quasi den Gewürzkasten als, also den Werkzeugkoffer
1: als Gewürzkasten. Was für andere Werkzeugkoffer?
0: Genau, umfunktioniert. Und das ist ganz praktisch, wenn man so outdoor unterwegs ist.
1: Das finde ich ja so großartig, dass du so pragmatisch bist. Also Werkzeugkoffer ist ja der Gewürzkoffer, weil, das verrätst du immer nicht, aber du warst in der Sterneküche, du hast irgendwie den G7-Gipfel bekocht.
0: Ja.
1: Das ist ja auch eine, also und jetzt stehen wir hier.
0: Ja, ist schon verrückt, eine Gratwanderung, ja, ist verrückt. Aber weißt du, alles gehört irgendwie zusammen, ne? Und im Endeffekt koche ich für Menschen, um Menschen glücklich zu machen. Mhm. Und das machen wir heute jetzt auch, oder? Das ist wie Olivenöl. Das gibt dem halt einfach ein bisschen eine Frische und eine Dichte. Thymian hier.
1: Oh, das riecht einfach unfassbar gut am Bodenseestrand von Immenstaat. Ich glaube, so eine tolle Umgebung hatte ich beim Kochen noch nie. Und alleine essen wollen wir nicht.
2: Essen ist fertig! Es ist Essenszeit jetzt, oder?
3: Ich frage euch nur, habt ihr Hunger oder nicht?
2: Ja, oder?
3: So, also gut, das will ich hören, alles klar.
1: Es gibt Canapés mit rote Beete-Creme, Frischkäse und Frucht.
4: Hammer.
5: Gigantisch, die Kirsche. Ja? Kannst du dir gar nicht vorstellen.
4: Brutal.
5: Kannst du dir nicht vorstellen. Mega.
0: Also keine Warmsuppe.
5: Ganz toll. Okay. Echt super.
1: Erfrischende Tomatensuppe mit Bärlauchöl.
4: Gigantisch. Sehr, sehr geil. Sehr, sehr geil.
2: Das ist die Maultasche.
1: Mit frischem Gurkensalat und Rettich.
3: Sicher. Bitte schön. Also Mario, ich muss sagen, das ist sowas von lecker.
4: Sehr, sehr geil.
3: Ja, das ist wirklich toll. Du kriegst von mir jetzt einen Applaus. Sind Sie dabei?
6: Ja.
3: Wir machen einen Applaus. Das war so lecker. Vielen, vielen Dank.
7: Ich staune auch über Johannes und seine Fähigkeiten beim Wakeboarden. Also super, oder? Wenn er das erste Mal draufgestanden ist. 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Wo stehen wir denn beim Dialekteraten? Wir hatten ja heute ein Rätselwort aus der Vulkaneifel. Ruf, sagte Anna Marx, ist das Wort, der Ruf. Es sind so ein paar Lösungsvorschläge schon bei uns eingegangen, aber ich kann schon mal spoilern, das ist es noch nicht, was wir hören wollen. Also Sie können noch mal hier uns Bescheid geben, was Sie als Ruf interpretieren. Die Vorschläge bisher sind runter oder ja, Jean Graf aus Böblingen meint, es könnte der Dachboden sein. So in Richtung Dach gehen viele Vorschläge. Heidi Paulus aus Sigmaringen zum Beispiel und viele andere sagen, ja, das ist Dach, wahrscheinlich von Englisch Roof, möglicherweise. Walter Dieterle aus Geislingen meint, es könnte auch die Kruste vom Brot sein. Ist es aber nicht. Also Ruf. Wer will sich unsere Kaffee- oder Teetasse sichern beim Dialekteraten? Anrufen oder Mail ins Studio schreiben. Auf den Punkt mit der Sommerhitze kommt heute die Idee von Caroline Happel, unsere Kunstlehrerin aus Kehl. Zeigt uns, wie wir einen Fächer selber machen. Es ist die stilvollste Art, sich selbst Wind zuzufächeln, liebe Caroline.
8: Genau. Und soll auch wieder heiß werden, haben wir vorhin
7: ja, gesehen. Mitte der kommenden Woche wird es wieder richtig heiß. Insofern kommst du, ist wirklich eine Punktlandung. Man hat gerade noch so ein bisschen
8: Ja, ich hatte
7: Zeit.
8: Schon ein bisschen Angst, weil es so heiß schon war, aber das kommt auf jeden Fall nochmal.
7: Kann man sich auch immer irgendwo einbereitlegen, so ein
8: richtig.
7: Fächer.
8: Und du kannst ihn dir jetzt, wenn du ihn selber machst, immer zum passenden Outfit gestalten.
7: Das ist eine sehr verlockende Aussicht, wenn es nicht allzu kompliziert und langwierig ist.
8: Nein, überhaupt gar nicht. Also ich würde mit diesen mit den Holzstielen hier anfangen.
7: Ja.
8: Das sind diese klassischen Eisstiele. Entweder jetzt, wenn es heiß ist, Eis essen oder im Bastelladen kaufen. Und dafür brauchst du 8 Stück. Die gibt es ja so in verschiedenen Größen, aber ich habe jetzt hier so diese ganz klassische Größe. Und dann muss einfach erstmal ein Loch rein. Ich bohre da immer gleich ein paar gleichzeitig. Hier habe ich schon gebohrt. Und dann hast du automatisch auch das Loch an der gleichen Stelle. Ne, wenn man sich es irgendwie anzeichnen würde, wäre es wahrscheinlich nie genau gleich. Ich nehme jetzt einen gebohrten, leg die anderen drunter und dann mit einem dünnen Holzbohrer einmal durch. Was jetzt passiert ist, passiert
7: einmal
8: öfter
7: mal.
8: Genau, die sind einfach so schmal, dass mal einer splittert, aber einfach nicht nur 8 besorgen, sondern noch einen
7: vielleicht
8: mehr.
7: Vielleicht mal mehr auf Reserve.
8: Und dann oder noch mal schnell
7: die
8: ein Eis
7: ja
8: essen.
7: Immer nur in so einem Päckchen.
8: Genau, das ist, die kaufst du ja nicht als Stück.
7: Einzeldampf. Ja.
8: Genau. Machen wir noch mal ein. Ich habe jetzt hier ein Holz drunter, einfach, dass man den Tisch sich nicht anbohrt. Und dann fädelst du dir die auf einen Draht auf. Alle 8. Nimmst so, und das sollte so ein bisschen festerer Draht sein. Und da kommen die jetzt alle drauf, damit man die nachher auffächern kann. Mhm. Und damit das hält, musst du eigentlich nur am Ende dann den Draht zu so einer Schlinge ziehen. Drehen, damit das einfach nicht wieder runterrutscht.
7: Damit es so eine, genau, so ein Halbrund gibt.
8: Weil wir einen aussortiert haben. 1, 2, 3, 4, 5, 6, 7, 8.
7: Ich muss mal fächeln.
8: Da kannst du jetzt auch diese Schlinge sonst mal zeigen. Also da ist praktisch so eine Drahtschlaufe am Ende. Dass es einfach dann
7: langsam
8: nicht wieder runterrutscht. Ne? Das heißt, mit einer Biegezange hier sich so einen kleinen Ring formen.
7: Ja. Und der macht dann einen Abschluss hinten dran an diese Stäbchen.
8: Und dann kann man das relativ auf Zug ziehen.
7: Da sieht man es hier so ein bisschen. Ne?
8: Genau, also ich ziehe mir jetzt hier so eine Schlinge. Jetzt kommt hier noch eine. Kann das auch noch mal ein bisschen zwirbeln. Damit ein bisschen Spiel braucht es natürlich, sonst geht es ja gar nicht auf.
7: Mehr auf oder
8: zu viel.
7: Genau.
8: Und dann das überstehende Stück sich abzwicken. Na. Naja, ich glaube, man kann sich's vorstellen.
7: Das
8: ist hier der Vorführeffekt. Also hier ist eben wichtig, dass es zu ist und so wird er dann aufgefächelt. Hab hier einen fertigen, weil jetzt muss ja da das Papier drauf.
7: Richtig.
8: Das heißt, ich lege mir das Papier mal hin. Jetzt kannst du natürlich, je nachdem, wie groß die Eisstiele sind, brauchst du so oder so. Aber hier reicht jetzt ein Hochformat. Dann kann man vielleicht sogar 2 rausmachen. Zeichnest dir hier einen Halbkreis an, schneidest dir den aus.
7: Und das dann ist so ein richtig so ein kartoniertes Papier,
8: das
7: was
8: ist
7: Festeres.
8: So ein Motivkarton, genau, die gibt es so schön bedruckt.
7: Die sehen toll aus.
8: Und ganz ab und an kriegt man die auch beidseitig bedruckt, dann wäre der Fächer gleichzeitig von hinten noch schön. Aber man kann auch einfach, wenn er fertig ist, von der anderen Seite noch mal ein Papier aufkleben. Mhm. Das geht auch. Also wir brauchen so einen Halbkreis, weil ja dann hier das draufkommt. Mhm. Und dann arbeite ich hier mit zweiseitigem Klebeband.
7: Ja.
8: Weil wenn du jetzt hier mit Flüssigkleber anfängst, drückt es den nur an allen Seiten wieder raus und das würde nicht so gut halten. Und dafür musst du dir eigentlich jetzt diesen Halbkreis hier eben aussparen. Und dann kommen die Klebestreifen hier drauf. Und dann muss man es abziehen. Mhm. Und das wird überhaupt nicht vorher gefaltet, sondern das entsteht nachher, indem du den Fächer das erste Mal zusammenschiebst.
7: Echt?
8: Also jetzt müssen diese Streifen weg.
7: Ja.
8: Muss man ein bisschen aufpassen, dass die nicht übereinander rutschen, weil das klebt tatsächlich sofort. Und dann musst du es dir auf den Tisch legen, schauen, dass die Abstände alle gleich sind.
7: Ja.
8: Und dann einfach das Papier drauf. Immer wenn ich in der Luft arbeite, noch ein bisschen spezieller.
7: Wenn ich was helfen kann, lässt es mich wissen.
8: Passt. Wir müssen nur einfach kurz das
7: abwarten, alle bis machen. Alle 8
8: genau,
7: ich Streifen
8: kann jetzt nicht mit einem Teil anfangen.
7: Nein. So viel Zeit darf
8: es sein. Das heißt, ich lege mir die nachher in so einem schönen Abstand.
7: Ich bin sehr gespannt auf den Moment, wo du das dann zusammenfaltest. Also dieses Papier hat ja doch ein relativ
8: große Stärke. Ja, ich habe auch gezweifelt, ob es klappt, aber man muss nichts falten. Das ist echt
7: gut. Wir sind beim letzten. So, die Spannung steigt.
8: Also wir legen uns das auf den Tisch. Jetzt aufpassen, dann in der richtigen Reihenfolge natürlich auffächern.
7: Und gleichmäßig
8: schauen, dass
7: sortieren. Abstände
8: stimmen. Das hier kleben sie jetzt schon.
7: Ich merke schon was. Man muss ganz in Ruhe da dran
8: gehen. Aber es klebt gut. Das soll es ja letztlich nur halt eigentlich am Papier und nicht an mir. So.
7: Einer mit ein bisschen noch. Mehr Ruhe.
8: Passt. Und deshalb machst du auch auf die Spitzen kein Klebeband.
7: Ja, damit man da anfassen kann.
8: Anfassen. Jetzt ist wichtig, das Motiv nach unten, weil sonst sieht man es ja nicht.
7: Mhm.
8: Jetzt drücken wir es uns auf.
7: Bündig anlegen.
8: Genau, dann kann man es umdrehen, nochmal feststreichen. Und jetzt brauchst du ja noch die Form, das heißt, du nimmst dir eine Schere und schneidest einfach hier, das habe ich auch jetzt nicht vorher gemacht, weil du ja nie genau weißt, wie liegt er nachher auf.
7: Genau.
8: Das als jetzt hier.
7: Und auch nicht viel Überstand, sondern nee, relativ exakt.
8: Das würde wahrscheinlich eher irgendwie verbiegen, wenn du den dann in die Tasche steckst oder so.
7: So, so und jetzt kommt der Moment
8: mit dem Falten. Kommt der Moment, wo du die einfach nur übereinander schiebst.
7: Ah.
8: Und dann entsteht, also klar, man muss ein bisschen drücken.
7: Entsteht dieser Ziehharmonika-Effekt.
8: Entsteht das beim ersten Mal, dann kannst du dir die noch so ein bisschen drücken.
7: Caroline, ich würde ganz kurz noch die andere Variante zeigen, weil man denkt ja, man muss erst so eine Ziehharmonika falten und dann ist der Fächer quasi
8: schon
7: halb
8: bei dem
7: fertig.
8: Ist es jetzt so, also hier nimmst du dir zwei Papierstreifen und die faltest du jeweils zur Ziehharmonika. Ich mache mir immer mit einem Kugelschreiber, der nicht mehr keine Tinte mehr hat, solche Streifen, damit es einfach ein bisschen gefalzt ist, faltet es und klebt es dann in eine lange Reihe.
7: Ja.
8: Da muss man darauf achten, dass eben dann die richtige
7: der also Ziehharmonika einmal nach unten, einmal nach runter.
8: Dann hast du zwei aneinander. Und dann brauchst du auch nur zwei Holzstäbchen. Aha. Die kommen außen dran.
7: Ja.
8: Die werden dann komplett durchgebohrt. Haben wir die Zeit noch?
7: Nee.
8: Nee. Also man bohrt komplett durch. Dann kommt eine Schnur, mit der die musst du richtig straff binden. Und dann hast du hier diesen Fächer. Und wenn man gleich zweiseitiges Papier nimmt, ne, dann hast
7: dann hat man vorne und hinten schön.
8: Genau.
7: Das sind zwei Ideen, da kann man natürlich ein bisschen größer arbeiten, weil man dann nicht
8: gibt auch die Holzspieße in unterschiedlichen Größen. Genau.
7: Das sind die, die dann eher der Kinderarzt benutzt hat oder der Zahnarzt. Ja. Ne? Sehr schöne Idee und du hast netterweise auch für beide Varianten eine Fotostrecke bei uns hinterlegt auf der Café der
8: Tee-Seite. Kann man es nochmal in Ruhe anschauen.
7: Man braucht nicht viel, man braucht ein schönes Papier, ein paar Holzstäbchen und schon geht's
8: ab. Geduld.
7: Ganz schön. Bisschen Geduld muss man in der Tat auch haben. Sehr gut für diese kühlende Idee. Ein herzliches Dankeschön.
8: Sehr gerne.
7: Und wir kühlen jetzt weiter. Und zwar nicht so, sondern hier im Mund- und Rachenbereich. Es gibt Eis. Eismaestro Giuseppe Cimino aus Karlsruhe hat, Trommelwirbel, das Spaghetti-Eis neu erfunden. Also es ist nicht Eis in Spaghetti-Form, sondern Spaghetti auf Eis.
6: Eine bunte Vielfalt und zwischendrin das. Die Sorte Al Dente. Eis mit Spaghetti. Echten Spaghetti. Und da kommt's beim Kochen auf Sekunden an, damit die genau die richtige Bissfestigkeit haben. Sonst wird's nix mit Eis Al Dente.
9: Ich habe da wirklich stundenlang probiert. Viele Versuche, viele Spaghetti weggeschmissen. Probiert, wieder probiert, weil auf Anhieb klappt es meistens nie. Man muss dann überzeugt sein. Ich bin mein größter Kritiker. Und wenn ich überzeugt bin, dass es so ist, dann wird es zum Markt oder wird es verkauft, sonst vorher nicht.
6: Kochen ist für Eismacher eher selten. Als Italiener liebt Giuseppe Cimino aber Pasta. Und diesen Sommer sollte es einfach mal etwas mit echten Nudeln sein. Milch, Sahne, Zucker und Vanille, alles gut verrührt. Ab geht's damit in die Eismaschine. 8 Minuten später quillt schon das kalte Eis heraus. Dann kommt eine selbstgemachte Soße dazu aus Holunder und Kirschblüten und schließlich die Spaghetti. Anfangs war sein Sohn ganz verwirrt, als Papa anfing, Spaghetti zu kochen.
10: Ich hätte niemals gedacht, dass es auch schmecken kann, aber er hat mir das Rezept gezeigt und vorgemacht und dann habe ich es probiert und ich war ehrlich erstaunt.
6: Spaghetti mit Vanilleeis und Fruchtsoße gehört zu Pasta, aber nicht eher Tomatensoße?
9: Ich habe tatsächlich auch probiert, aber im Endeffekt war das Resultat nicht so, wie ich es mir erhofft habe. Und das gibt eine schöne Säure und im Abgang ist perfekt.
6: Und wie hätte Tomate geschmeckt?
9: Das wäre zu bitter gewesen, meiner Meinung nach. Deswegen habe ich es dann gleich fallen lassen, die Idee.
6: In seiner kleinen Eisdiele Cassata in Karlsruhe ist Al Dente das Eis des Jahres. Bei dem Anblick greifen viele zu und wissen gar nicht so recht, was sie da bestellen.
11: Okay, krass, echt? Mit Nudeln? Nee, das wusste ich bis jetzt nicht. Okay, ein bisschen komisch, aber ja.
6: Giuseppe Cimino war schon deutscher Meister im Eismachen und weiß, was er kann. Und dennoch war er dieses Jahr nervös, ob seine neue Idee auch gut ankommt.
9: Also die Resonanz ist besser, wie ich erwartet habe, weil die Neugier ist einfach da. Und das ist das Schöne. Hätte ich nicht gedacht am Anfang. Da habe ich gedacht, oh, sie sind vielleicht skeptisch, vom Wege skeptisch. Die sind neugierig. Und jetzt müssen wir probieren.
6: Viele hier sind Stammkunden, kennen schon so manche verrückte Eiskreation wie sein Asphalteis. Aber Nudeln gab es bislang noch nie.
12: Man merkt sie nicht als Nudel in dem Sinne. Also keine Spaghetti in dem, mit Pesto oder sowas in der Richtung. Aber ja, mal was anderes. Ich finde, die Überraschungen hier sind immer gelungen.
13: Dieser bisschen harte Crunch, also der ist schon da. Und echt, ich hätte nicht gedacht, dass es so wirklich so gut schmeckt.
14: Es ist ein bisschen fruchtig durch diese Erdbeersoße und dann knackt es zwischendrin von diesen Spaghetti. Und so hat man das Gefühl, das Mittagessen und das Dessert gleich zu essen in einem.
6: Und wo gibt es schon ein kleines Spaghetti-Menü für 2 Euro?
7: Tja, dieser Eismacher weiß, wer im Gespräch bleibt. Mutig ist er allemal mit seinen Kreationen. So, und hier ist jetzt die Stunde der Wahrheit. Wir sind bei unserem Rätselwort der Woche. Aus der Vulkaneifel hat uns Frau Marx das Wort Ruf mitgegeben. Der Ruf. Und offensichtlich ist jemand in der Leitung, der oder die uns das erklären kann, was das bedeutet. Hallo, sage ich jetzt einfach mal ganz offen. Wer ist da?
15: Herr Hoffmann.
7: Lieber Herr Hoffmann, ich grüße Sie. Woher rufen Sie uns an?
15: Aus Schankweiler, in der Südeifel.
7: Ah, okay. Also nicht so ganz weit weg von der Vulkaneifel. Das Wort Ruf heißt nämlich was?
15: Raufe.
7: Die Raufe?
15: Ja.
7: Das haben Sie sofort erkannt und gesagt, da rufe ich an. Den sage ich. Ja, sicher.
15: Würdige Eifler.
7: Ja, gut, dann weiß man das in der Tat. Ja, der Beispielsatz war ja auch, dem muss die Raufe höher gehängt werden, im Sinne von, wenn jemand viel und gern isst, dann muss man dem das Futter ein bisschen höher hängen, damit es nicht zu viel wird. Vielen Dank und Sie kriegen eine Kaffee-Tee-Tasse von uns, lieber Herr Hoffmann. Die ist sehr begehrt, wissen Sie.
15: Ja, danke.
7: Dann Grüße. Tschüss.
15: Tschüsschen.
7: Und jetzt kommt noch was rein in die Futterraufe. Ganz viele Köstlichkeiten gibt es nämlich immer wieder auf den Bauernmärkten des Biosphärenreservates Pfälzerwald-Nordvogesen. Immer wieder finden die in anderen Gemeinden statt und dann sind da Käse und Winzer und Bäcker aus der einen Region, also aus Frankreich und aber auch welche aus der Pfalz. Man guckt sich gemeinsam die Spezialitäten des jeweils anderen an und wir haben, als der Markt in Herxheim bei Landau war, auch mal vorbeigeguckt.
16: Und haben wir auch die Baguette, die französische Baguette dabei. Beim Bäcker nebenan ist alles selbst gemacht, weil alles frische Ware.
17: Lecker für Feinschmecker. Auf dem Biosphärenmarkt in Herxheim kann man sich durchschlemmen. Was hier präsentiert wird, ist aus der Region und echte Handarbeit. Einziger Haken heute, 35 Grad im Schatten. Echte Hundstage. Harry Schmeißer und sein Team vom Biosphärenreservat Pfälzerwald-Nordvogesen sind gefordert.
18: Das Kaiserwetter bedingt, dass wir die Kühlungen sicherstellen müssen. Wir müssen schauen, dass jeder so steht, dass er nicht in der prallen Sonne verweilen muss. Und das ist echt eine Herausforderung, das an so einem Tag zu bewerkstelligen. Man ist bis 18 Uhr schon noch in Anspannung, weil wir sind ja Veranstaltungsleiter als Biosphärenreservat. Da müssen Sie schon schauen, dass das hier funktioniert. Was machen da Eltern? Ach, alles in Ordnung?
19: Ja.
18: Also prima, das ist doch gut. Freuen wir uns, dass du da bist.
17: Familiär geht's zu in Herxheim bei Landau. Knapp 11.000 Einwohner mitten im Biosphärenreservat Pfälzerwald-Nordvogesen. Das größte zusammenhängende Waldgebiet Westeuropas, das sich über 2 Länder erstreckt. Einmalig und einzigartig die Landschaft. Dünn besiedelt und doch reich gesegnet mit einer Artenvielfalt. Kaffee wächst nicht im Pfälzerwald und doch hat Fräulein Barista ihr Kaffeemobil hier aufgebaut.
20: Ich war letztes Jahr als Besucherin auf dem Bauernmarkt in Maikammer und da habe ich gesehen, dass es echt ein schöner Markt ist, war sehr viel los und ich habe gedacht, ja, ich passe ja eigentlich mit meiner Diane, meinem französischen Auto, eigentlich auch sehr gut da rein und habe mich dann einfach für dieses Jahr beworben.
17: Die Zahl der Bewerber ist größer als die der Stände. Harry Schmeißer entscheidet darüber, wer hierher passt und wer nicht. Auch darüber, welcher Ort den Zuschlag für den Bauernmarkt erhält.
18: Für Herxheim war vielleicht entscheidend, dass der Bürgermeister wirklich seine Gemeinde wunderbar präsentiert hat. Herr Koch hat es sehr hartnäckig bei uns gemacht, hat also angerufen, E-Mails geschickt und hat auch zu einem Gespräch eingeladen. Und dann merken Sie schon, ob eine Gemeinde motiviert ist.
17: Nachhaltige Produktion, ressourcenschonend, am besten Bio. Wer hier einen Stand hat, muss sich richtig anstrengen. Und bei all dem geht's auch noch um deutsch-französische Freundschaft. 2 Käsehersteller von Hüben und Drüben.
21: Wir kennen uns nicht. Jeder tauscht aus, wie man arbeitet und versucht die Produkte. Kann man immer was lernen und das ist sehr reich für die Zukunft. neue Leute und neue Bauern zu kennen.
0: Naja, es wäre ja doof, wenn wir es nicht machen würden, oder? Und ich war mit unserer Probierplatte bei ihm und wir haben auch schon ausgetauscht. Und klar, macht man das. Und er hat übrigens sehr guten Mozzarella. Den kann ich wirklich empfehlen.
17: Der Käsemacher Michael

0: Michael Christmann kommt aus dem Elsass, auch ein Neuling auf dem Biosphärenmarkt.
1: Ich habe lange gekämpft, um dazu zu kommen, aber jetzt habe ich einen Platz und bin sehr froh und stolz, dass ich dabei bin.
0: Richtig heiße Feger braucht's auch. Handgefertigte Bürsten, für jede Lebenslage die passende Größe.
2: Ich habe so insgesamt hier vom Stand so um die 20 verschiedene, auch die ganz kleinen. Und zwar sind die für die Ecken, für die Kleinen.
0: Kurze Abkühlung im Park. Der Markt erstreckt sich über den gesamten Ort. Bietet viele Möglichkeiten zum Verweilen.
3: Also ich gehe sehr gern auf die Biosphärebauernmärkte und mir gefällt es sehr hier, weil ich sowieso herkommen bin und ich bin jetzt so drüber gelaufen und jeder Stand ist wunderschön.
4: Wir sind das erste Mal hier und eigentlich super schön, ganz gemütlich, urig.
5: Fühlt sich halt einfach noch ein bisschen schöner an, wenn die Sachen aus der Region kommen und man so ein bisschen stolz dann drauf sein kann, dass man in der Region lebt, wo die leckeren und schönen Dinge herkommen. Aber
0: immer ist nicht schön, ne? Für Harry Schmeißer geht ein anstrengender Tag zu Ende. Und Herxheim hat seine Biosphärentaufe trotz Hitze gut überstanden.
6: Wir haben einen neuen Bundestrainer. Heute Vormittag wurde der Deal bekannt gegeben. Jürgen Klopp soll wieder den fußballerischen Erfolg ins Land bringen. Ja, ist er der Mann für den Neustart nach dieser enttäuschenden WM? Ist er wirklich der Richtige? Er ist natürlich ein Mann aus dem Südwesten im Schwarzwald aufgewachsen, als Trainer in Mainz seinen ersten großen Erfolg gefeiert, die Mannschaft in die Bundesliga geführt, dann Erfolge in Dortmund, Legendenstatus, später in Liverpool. Und jetzt ist die Frage, was wollen Sie Jürgen Klopp zum Start in diese wichtige Aufgabe zurufen? Anruf oder Mail ins Studio. Wir sind sehr gespannt, was da kommt. Und jetzt spielen wir ein Quiz. Das ist ein Quiz mit Marianne Kercher aus Altshausen. Hallo, liebe Frau Kercher.
7: Guten Tag,
6: wunderbar. Und Frau Schlosser aus Maikammer ist auch bei uns. Hallo nach Maikammer.
7: Ja, hallo, guten Tag, Frau König.
6: Wie schön. Dann legen wir in Altshausen los bei Frau Kercher. Wo darf ich öffnen, bitte?
7: Die 6, bitte.
6: Mit der 6 geht's los. Beaubaton heißt der reichste Ort Frankreichs, eine Zaubereischule in der Harry-Potter-Reihe oder ein französisches Fleischgericht. Beaubaton, 60 Euro ist gleich eine richtig schwere Frage.
7: Okay. Wahrscheinlich B.
6: Wahrscheinlich, gut geraten. Das ist die richtige Antwort. Das wollten wir hören. Sehr gut. Frau Schlosser. Frau Schlosser?
7: Ja, jetzt sehe ich. Die 7, bitte.
6: Die 7 kommt. Welche Zutat verwendet ein Karlsruher Eisverkäufer in einer seiner Eissorten? Tomaten, Spaghetti oder Parmesan?
7: Spaghetti.
6: Ja. Nudel im Eis. Halleluja. Frau Kercher, was öffnen wir?
7: Die Nummer 8, bitte.
6: Kommt. Was bezeichnet man als Hydrokultur? Den Anbau von Pflanzen in Nährlösungen? Alle Wassersportarten oder Städte, die auf Wasser gebaut sind?
7: Den Anbau von Pflanzen in Nährlösungen.
6: Richtig, sehr gut. Frau Schlosser, wir hätten 1, 2, 3, 4, 5, 19, 11, 12.
7: Die 11, bitte.
6: 11 kommt mit dem Joker. Gute Super. Wahl, den haben Sie schon mal. Sehr gut.
7: Super.
6: Frau Kercher muss arbeiten fürs Geld, gell?
7: Ja.
6: Was machen wir auf? Frau Kercher, was?
7: Ich meine Nummer 5.
6: 5 kommt. Lachs bezeichnet man auch als Bückling, Dorsch oder Salm?
7: Salm.
6: Sehr gut. Läuft. Frau Schlosser?
7: Die 4, bitte.
6: Ja. 29 Euro für die Frage, was gegenüber von Gibraltar liegt. Ist es Algerien, Tunesien oder Marokko? Es ist die Meerenge von Gibraltar. Und von wo nach wo kommt man da?
7: Ich glaube Marokko.
6: Ja, richtig. Sehr gut. Wunderbar. Frau Kercher?
7: Ja.
6: 1, 2, 3, 19, 12.
7: 5 ist, glaube ich, noch frei.
6: Nein, die 5 ist weg.
7: 9.
6: Dann die 9. Die Rosa rugosa kennt man besser als Kartoffelrosa.

0: Nudelrose oder Brotrose?
1: Rosa.
0: Rosa Rugosa. 60 Euro gäb's.
1: Kartoffelrose vielleicht.
0: Ja, es ist gut geraten, kann ich nur sagen. Das ist die richtige Antwort und hier ist das schöne Gewächs zu sehen. Liebe Frau Schlosser, was öffnen wir? 1, 2, 3, 10 oder 12?
1: Die 3, bitte.
0: Kommt. 61 Euro. Was stellt ein sogenannter Schneefler früher im Schwarzwald her? Wollpullover, Holzwaren oder Schinken? Die Schneefler.
1: Schinken?
0: Leider nein. Das sind eher die feineren Holzwaren, die die hergestellt haben. Schade drum. Frau ja. Kercher, 1, 2, 10 oder 12?
1: 10, bitte.
0: Jupp. In Rheinland-Pfalz liegt der Flughafen Ganter, Hahn oder Erpel?
1: Hahn, glaube ich.
0: Ja, früher Frankfurt-Hahn, jetzt nur noch Hahn. Ja. Gut. Frau Schlosser, 1, 2 oder 12?
1: Die 12.
0: Jo. Wo spricht man von einer Aufholjagd? Beim Schlussverkauf, bei Sportwettkämpfen oder bei der Kaninchenhaltung?
1: Bei Sportwettkämpfen.
0: Ja, Sie sagen zu zart, aber das ist sehr richtig. Mit Selbstbewusstsein. 180, 122. Frau Kercher ist dran. Eins oder zwei?
1: Zwei.
0: Die zwei. Wie viel gibt es dafür? 15 Euro. Neuer DFB-Bundestrainer ist Jürgen Kohler, Klinsmann oder Klopp?
1: Jürgen Klopp.
0: Jawohl. Kloppo ist richtig und Frau Schlosser hat hiermit die letzte Frage. Mal gucken, was noch drunter ist. 22 Euro reicht nicht mehr zum Überholen. Was befindet sich, Frau Schlosser, in der Nähe von Paris? Hollywood, der Broadway oder Disneyland?
1: Das Disneyland.
0: Das Disneyland Paris, da haben Sie recht. Gucken Sie mal, 144 Euro zu 195 hat dann doch nicht mehr ganz gereicht, liebe Frau Schlosser. Aber tapfer gekämpft. Glückwunsch. Kaffee oder Teetasse kommt zu Ihnen nach Maikammer. Und liebe Frau Kercher, ich gratuliere zu 195 Euro.
1: Dankeschön, Frau König.
0: In Altschause.
1: Altschausen.
0: Ja. Ja, Grüße in die Heimat.
1: Ich kenne Ihren Vater. Er hat das Haus uns verkauft.
0: Ja, wunderbar. Da kommen Heimatgefühle aus. Liebe Frau Kercher, Grüße. Tschüss. Ja, wir legen jetzt dann den Endspurt ins Wochenende hin mit einem Sonntagskuchen. Ist perfekt für heiße Sommertage. Den muss man nämlich nicht backen, der kommt aus dem Kühlschrank. Promi-Klatsch, Christina Hortenbach ist natürlich wie immer am Freitag bei uns am Start. Der Promi-Name des Tages ist, glaube ich, Kloppo. Jürgen Klopp ist also nun deutscher Bundestrainer. Er soll die Mannschaft wieder auf Erfolgskurs bringen. Die Verträge sind unterschrieben, die Co-Trainer benannt, den DFB. Geschäftsführer haben wir auch. Was erwarten Sie also von diesem Team? Was erwarten Sie von ihm, von Jürgen Klopp? Was muss er vielleicht als erstes angehen? Wo muss er ran? Was haben Sie generell für eine Erwartung? Was bringt er mit für diesen Job? Was ihn vielleicht prädestiniert oder was er gut oder besser machen kann als sein Vorläufer? Mail oder Anruf? Ich freue mich auf Ihren Zwischenruf zum Start von Jürgen Klopp nach den Landesnachrichten.

0: Hier ist SR Info um 5, die Nachrichten aus dem Saarland. Schönen guten Tag. Im Nordsaarland ist gestern Abend ein Waldstück zwischen Primstal und Kastel in Brand geraten. Was zunächst aussah wie ein kleiner Vegetationsbrand, entwickelte sich innerhalb kurzer Zeit zu einem der größten Feuerwehreinsätze der vergangenen Jahre im Saarland. Gerade laufen noch die Nachlöscharbeiten.
1: Aus der Luft kann man das Ausmaß des Brandes erst richtig erkennen. Eine Fläche von 5 Hektar stand gestern in Flammen, so viel wie etwa 7 Fußballfelder. Die steilen Hänge machten es den Einsatzkräften besonders schwer. Ab etwa 17.30 Uhr waren die Feuerwehrleute im Einsatz. Aktuell ist der Brand unter Kontrolle.
2: Die ganze Nacht gab es hier noch eine Brandwache an der Einsatzstelle. Heute Morgen wurden die Kräfte noch mal ausgelöst. Heute Morgen gab es Einsatzkräfte aus der Gemeinde Nonnweiler, die hier jetzt noch mal in den Einsatz gerufen wurden. Dort hat man jetzt angefangen, von allen Bereichen noch mal die Randbereiche zu benetzen, sodass wir hier die Ausbreitung stoppen konnten. Und jetzt wird es nach und nach noch ein paar Nachrichten.

0: Löscharbeiten durchgeführt.
1: Über 500 Einsatzkräfte waren oder sind im Dienst. Immer wieder sind kleine Glutnester wieder aufgeflammt und mussten im Zaum gehalten werden. Derzeit kann die Feuerwehr noch nicht abschätzen, wie lange der Einsatz dauern wird. Alleine der Abbau wird mehrere Stunden in Anspruch nehmen. Bei dem Einsatz wurden 7 Feuerwehrleute verletzt.
2: Bei einem Feuer in einem Imbiss in Saarbrücken-Mahlstadt am Mittag ist eine Frau leicht verletzt worden. Sie kam mit Verdacht auf eine Rauchgasvergiftung ins Krankenhaus. Das Gebäude musste evakuiert werden. Die Brandursache ist noch unklar. Ein Forschungsteam der Universität Saarbrücken hat neue Technologien entwickelt, um den Strombedarf von künstlicher Intelligenz zu verringern. Laut dem Deutschen Forschungszentrum für künstliche Intelligenz werden dazu KI-Modelle eingesetzt, die unnötige Daten ausfiltern, sodass diese gar nicht erst verarbeitet werden müssen. So könne der Energieaufwand um bis zu 90% verringert werden.
1: In Luxemburg ist es kurzfristig zu Engpässen bei der Treibstoffversorgung gekommen. 10 Tankstellen hätten laut Medienberichten zeitweise keinen Sprit gehabt. Das luxemburgische Wirtschaftsministerium nannte als Grund den niedrigen Wasserstand des Rheins. Die Mosel sei wegen der Staustufen gut regulierbar und nicht direkt betroffen. Die Versorgung sei aber durch die Bahn und die belgischen Nordseehäfen grundsätzlich gewährleistet. Am Saarpolygon in Ensdorf sind die Aufbauarbeiten für das Musical West Side Story gestartet. Ab 13. August wird es 1 Dutzend Vorstellungen geben. Auf der Bühne das Musical um die amerikanische Bande der Jets gegen den puerto-ricanischen Clan der Sharks. Es gäbe noch Karten, die Aufführungen seien aber bereits zu 80% verkauft, so die Veranstalter. Mehr als 60 Brasilianerinnen und Brasilianer besuchen dieses Wochenende ihre Partnerstadt St. Wendel. Sie kommen aus São Wendelino, das im 19. Jahrhundert von saarländischen Auswanderern gegründet wurde. Viele der Menschen dort sprechen auch heute noch Deutsch. In den kommenden Tagen werden die Gäste bei mehreren Konzerten im Kreis St. Wendel Musik machen und das Saarland kennenlernen.
2: Nach den neuen Ermittlungen gegen einen 82-jährigen Ruhestandspfarrer aus dem Nordsaarland gibt es weitere Reaktionen. Nach dem Bistum Trier hat sich nun auch die Diözese Rottenburg-Stuttgart von dem Pfarrer distanziert. Der Mann war Mitte der 1990er Jahre wegen Missbrauchs verurteilt worden und kurz darauf nach Baden-Württemberg versetzt worden, wo er jahrelang seelsorgerisch tätig war. Inzwischen wird wieder gegen ihn ermittelt. Rettungssanitäter hatten während eines Notfalleinsatzes jugendpornografische Fotos in seiner Wohnung gefunden. Und zum Schluss noch der Blick auf die Wetteraussichten. Heute Nacht klar mit wenigen Schleierwolken. Die Luft kühlt ab auf Werte zwischen 16 und 10 Grad. Morgen erwartet uns bestes Sommerwetter. Viel Sonne, ab und zu ein paar harmlose Wolken und Temperaturen von bis zu 32 Grad. Der Sonntag beginnt trocken und freundlich, gegen Abend können dann aber Schauer aufziehen. Auch der Montag wird wechselhaft, ab Dienstag dann wieder Sonne satt und Temperaturen von über 30 Grad. Um 18 Uhr haben wir die ausführliche SR-Info-Ausgabe für Sie mit Nachrichten aus dem Saarland, Deutschland und der Welt. Bis dahin, wenn Sie mögen. Tschüss.
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6: Jürgen Klopp ist unser neuer Bundestrainer. Heute wurde das in einer Pressekonferenz offiziell bekannt gegeben. Der Deal steht. DFB-Geschäftsführer wird Per Mertesacker. Die neuen Co-Trainer sind auch gesetzt. Kann also losgehen. Auf zu neuen Erfolgen ist mit Fragezeichen hinterlegt. Ist er der Mann, der die deutsche Fußballmannschaft nach der WM-Enttäuschung wieder aus diesem Tal herausführen kann?
7: Für mich ist es die größte Ehre, die ich mir jetzt echt vorstellen kann, dass ich hier sitze. Aber alle, die Fußballfans sind und die das interessiert, denen fühle ich mich verpflichtet. Und das bedeutet, den Job so gut wie möglich zu machen.
6: So, das ist eine Verpflichtung und da setzen wir jetzt mal drauf. Ich meine, er ist ein Mann aus dem Südwesten, sein Wort gilt was. Schwarzwald aufgewachsen, in Mainz hat er erst gespielt und dann als Trainer seinen ersten großen Erfolg gefeiert, hat er die Mannschaft in die Bundesliga geführt. Dann war er in Dortmund, dann in Liverpool, Heldenstatus genießt er da. Wir haben Sie gefragt, was wollen Sie dem Neuen zurufen zu seinem neuen Job? Geschrieben hat uns Ingrid Wirth. Sie meinte, dass der Herr Klopp auch nicht mehr ausrichten kann als Herr Nagelsmann. Auf dem Platz stehen die Spieler und wenn die Leidenschaft fehlt, dann sind halt keine Spiele zu gewinnen. Aber sie wünscht ihm viel Erfolg. Claudia Müller aus Rottenburg meint, dass auch sie ihm zuerst alles Gute wünscht. Er kann Menschen motivieren. Die Ergebnisse können sich ja sehen lassen. Besonders wäre sie stolz, dass er ein Schwabe ist, weil er auch beim TuS Ergenzingen gespielt hat. Jawohl, das muss an dieser Stelle auch mal gesagt werden. Am Telefon ist uns jetzt auch zugeschaltet Frau Spahn, wenn ich es richtig sehe. Hallo, Frau Spahn.
0: Ja.
6: Grüße Sie.
0: Hallo.
6: Ihre Meinung?
0: Also, wenn einer das schafft, ist es der Jürgen Klopp.
6: Ja.
0: Muss dazu sagen, ich hatte mit ihm gebrochen, als er zu Red Bull ging.
6: Okay.
0: Aber was er heute in der Presse kommt, war ganz toll. Und ich würde sagen, er schafft's.
6: Gut.
0: Dann sonst, wie er die Mannschaft motiviert.
6: Ja.
0: Natürlich, die Spiele. Aber er braucht halt auch ein bisschen Zeit.
6: Die muss man ihm geben. Man darf keine Wunder von ihm
0: ganz
6: erwarten.
0: Genau.
6: Genau. Er hat ja auch in der Pressekonferenz gesagt, dass er jetzt nicht gleich den ersten Titel ansteuert, sondern erstmal wieder Aufbauarbeit leisten muss. Ne?
0: Ja.
6: Gut. Dann vielen Dank für Ihren Anruf. Die Leitung ist leider ein bisschen verhackstückt, deswegen verstehen wir Sie nicht so ganz gut. Wir bleiben aber dran an dem Thema. Sie können weiter bei uns anrufen, Sie können uns weiter Mails schreiben. Ihr Zuruf an den neuen Bundestrainer. Was wollen Sie Jürgen Klopp mit auf den Weg geben? Im Hintergrund sammeln wir Ihre Zurufe. Im Vordergrund vor der Kamera backen wir. Und zwar den perfekten Kuchen für ein heißes Wochenende. Der Ofen kann nämlich ausbleiben. Der Kuchen wird sozusagen im Kühlschrank gebacken. Heidelbeeren spielen auch noch mit. Rowena Rettwanz ist bei uns, Konditormeisterin aus Koblenz. Der Boden, wenn man den nicht backen kann, kommt dann wie zustande?
5: Genau, also wir backen oder wir machen heute einen No-Bake Heidelbeer Cheesecake. Mhm. Der Boden setzt sich im Prinzip aus zerkleinerten Haferkeksen zusammen. Das wird gleich mit zerlassener Butter vermischt. Und dann kommt der Boden in die vorbereitete Springform. Das wird dann einfach kalt gestellt und dadurch wird das Ganze wieder fest und knusprig. Aber es ist jetzt kein Biskuit, der gebacken wird, der extra in den Ofen muss. Ich gehe jetzt als erstes hin. Ich habe jetzt schon mal einen Teil von diesen Haferkeksen hier zerkleinert in der Schüssel.
6: Aha.
5: Man kann das in der Küchenmaschine zu Hause machen. Oder wer keine Küchenmaschine hat, einfach einen Gefrierbeutel nehmen, einen anderen Plastikbeutel und dann mit dem Rollholz es ein bisschen klein machen.
6: Und hast du jetzt bewusst Haferkekse genommen? Könnte man auch Butterkekse nehmen oder Dinkelkekse? Oder?
5: Genau, also das darf man ganz nach Lust und Laune entscheiden. Mhm. Ich finde Haferkekse, das passt gut zu den Heidelbeeren. Mhm. Das erinnert mich so ein bisschen an so einen Tag in Schweden, so ein schwedischer Sommernachmittag. Und deswegen ist mir das einfach so als erstes in den Sinn gekommen. Mhm. Aber da nimmt man am besten die Kekse, die einem auch geschmacklich da am besten gefallen. Und jetzt habe ich in der Zwischenzeit habe ich da eben schon mal die Butter einfach nur flüssig gemacht im Topf. Die muss jetzt auch nicht aufkochen, sondern einfach nur geschmolzen sein. Die kommt hier mit rein. Und damit man das Ganze geschmacklich noch mal ein bisschen aufpeppt, ein bisschen Zitronenabrieb und gerne auch eine halbe ausgekratzte Vanilleschote.
6: Das dann noch ein bisschen mehr als diesen reinen Haferkeksgeschmack
5: genau
6: mitbringt.
5: Das Schöne ist also
6: und der Butterduft, der kommt natürlich auch raus,
5: genau,
6: wenn du jetzt gerade so rührst.
5: Und das Schöne ist, der bleibt auch so ein bisschen crunchy, wenn man den Kuchen nachher isst. Wer möchte, dass der ein bisschen weicher wird, dann sollte man diesen Kuchen am besten einen Tag vorher vorbereiten und dann einfach im Kühlschrank ein bisschen ziehen lassen. Ich mache da jetzt ein bisschen Zitronenabrieb mit rein.
6: Ich habe gerade gelernt, dass du dich zwar Rowena schreibst, aber deine Familie dich Rowena ruft.
5: Genau, also der Name kommt aus dem Englischen.
6: Ja.
5: Im Englischen sagt man Rowena. Und seit ich klein bin, werde ich immer Rowena genannt.
6: Mhm.
5: Aber geschrieben wird es mit E.
6: Gut, dann werden wir uns künftig bemühen, das richtig zu machen.
5: So, jetzt, wenn die Masse hier komplett vermischt ist, also da kann man auch, also am besten sollte man die Kekse wirklich schön fein machen, dass sich Butter und Kekskrümel gut vermischen.
8: Ja.
5: Und dann gibt es einmal die Möglichkeit, so einen einfachen Tortenring zu nehmen und dann ein bisschen Folie mit reinzulegen. Dann kann man das nachher schöner lösen. Oder alternativ.
8: Also Backpapier in dem Fall jetzt, oder?
5: Genau, hier unten ist Backpapier.
8: Ja.
5: Und ich habe dazwischen, das sieht man nur, wenn ich es anhebe, ein kleines bisschen. Das ist eine, also man nennt das Tortenrandfolie. Mhm. Es ist kein Muss, aber es vereinfacht das Ganze. Oder man nimmt so eine Springform und schlägt die auch mit Backpapier ein. Mhm. Das ist die Variante, die hat, glaube ich, jeder zu Hause.
8: Ja. Übrigens, wenn Sie Fragen an Rowena haben, unsere Konditormeisterin, dann gerne her damit. Ne? Wir haben ein offenes Ohr für alle, die zu Hause auch gerne backen und vielleicht die eine oder andere Fachfrage hätten.
5: Also es ist wirklich super simpel, das Rezept. Kann man super bei den Temperaturen jetzt machen. Mhm. Nächste Woche haben wir wieder 40 Grad, ja, glaube ich.
8: Das ist richtig heiß.
5: Und da ist es perfekt, wenn man den Ofen dafür gar nicht noch anschmeißen muss. Und jetzt nehme ich mal einfach einen großen Esslöffel und verteile diesen Knusperboden hier. Man sollte das gut andrücken, mhm, dass die Masse nachher auch eine Bindung hat und wirklich als, dass man so Stücke auch wegnehmen kann.
8: Und durch das Abkühlen der Butter verbindet die im Grunde diese Kekskrümel und macht das Ganze zu einem festen.
5: Genau, das wird jetzt nachher einfach in den Kühlschrank gestellt. Mhm. Dann sollte man das schon mal mindestens mal eine halbe Stunde, Stunde einfach kalt stehen lassen. Und dann kann man mit den weiteren Komponenten einfach weitermachen. Mhm. Wir können jetzt im Anschluss direkt das Heidelkompott vorbereiten, weil das muss auch kalt gestellt werden. Das wird nachher in diese Cheesecake-Masse gegeben und dann wird das Ganze marmoriert. Dann haben wir einen schönen Effekt und bei jedem Bissen hat man was von der Cheesecake-Creme und von dem Heidelbeerkompott.
8: Und wenn ich die Heidelbeeren mir richtig angucke, sind das die kleinen, das sind die wilden Heidelbeeren, die du dafür hernimmst?
5: Ja, ganz genau. Also das sind jetzt in dem Fall Wildheidelbeeren. Die sind vom Geschmack noch mal ein kleines bisschen intensiver. Mhm. Man kann aber auch frische Heidelbeeren verwenden oder alternativ gefrorene Heidelbeeren. Jetzt gebe ich für das Kompott die Heidelbeeren hier in den Topf.
8: Und die kriegen dann vermutlich auch eine Bindung. Irgendwie müssen die ja dann gefestigt werden.
5: Genau. Also ich binde das Ganze nur mit ein bisschen Stärke ab. Also jetzt als allererstes kommt Zucker mit rein.
8: Ja.
5: Ein bisschen auch da wieder Zitronenabrieb. Ich finde, das braucht es einfach immer. Und ein bisschen Zitronensaft noch zusätzlich. Mhm. Auch gerne etwas Zimt. Das soll ja nachher auch schön intensiv schmecken. Und auch mit der Menge von dem Zucker, das muss man einfach ein bisschen anpassen, je nachdem,
8: wie süß die Beeren sind oder auch nicht. Ne?
5: So ganz genau, mal ist es mehr, mal ist es weniger.
8: Spielen.
5: Jetzt mache ich einfach die Hälfte der übrigen Vanilleschote, kratze ich mir noch aus, mache das Ganze damit rein. Und jetzt lässt man das Ganze aufkochen. Und wenn das Kompott dann köchelt, dann gebe ich erst die Stärke dazu. Mhm.
8: Mit einem Schluck Wasser wahrscheinlich angeglichen und dann kommt das dazu.
5: Genau, einfach ein kleiner Schluck Wasser. Und bei der Stärke muss man auch, also ich habe jetzt mal 15 Gramm auf die Menge angegeben. Je nachdem, wie viel Flüssigkeit die verlieren, sollte man das vielleicht auch noch mal ein bisschen erhöhen.
8: Nachjustieren oder genau. Auch nicht. Okay, mit dem Blick in dein Heidelbeerkompott, was du da ansetzt, bleiben wir bei den Heidelbeeren allenthalben. Es ist jetzt definitiv die Zeit dafür, die wachsen in unseren Gärten, die wachsen in den Wäldern, besonders gut wohl in den Wäldern rund um ins Klösterle. Da gibt es nämlich einen Heidelbeer-Rundweg und ein Heidelbeerfest. Und das Heidelbeerfest soll jetzt am Wochenende steigen. Die Vorbereitungen laufen aktuell. Und vor Ort ist meine Kollegin Annika Joost, hat versprochen, mit anzupacken. Sieht aber jetzt nicht nach schwerer Arbeit aus, was du da tust, Annika.
9: Ja, da hast du recht. Ich wurde kurz ein bisschen abgelenkt. Wir sind hier nämlich beim Heidelbeer-Tasting. Die Menschen aus Enzklösterle lieben nämlich nicht nur die normale Wildheidelbeere, sondern die machen hier wirklich alles damit. Die haben hier Balsamico, Meerrettich, Marmelade, Kekse und ich habe hier gerade diesen Senf probiert. Der war super lecker. Also hier kann man wirklich alles, gefühlt alles mit der Heidelbeere bekommen. Bei mir steht auch die Heidelbeerkönigin Jody. Sag mal, Jody, wir haben uns ja jetzt hier ein bisschen durchprobiert. Was schmeckt dir denn am besten?
10: Also am allerbesten schmecken mir immer noch die Haferkekse mit Heidelbeeren.
9: Okay, aber also ich habe mich auch gefragt, du bist die Heidelbeerkönigin, aber was macht eigentlich so eine Heidelbeerkönigin?
10: Also wir sind hier überall unterwegs. Ich habe auch noch die Heidelbeerprinzessin bei mir. Und zusammen sind wir so an jedem Fest anwesend hier in der Klösterle. Alles, was außerhalb passiert und natürlich überall, wo wir hin eingeladen werden. jedes Jahr sind wir im Landtag und übergeben den Weihnachtsbaum. Genau, alles, was so anfällt.
9: Ja, total spannend. Und jetzt ist ja der Höhepunkt eurer Saison sozusagen. Das Heidelbeerfest startet morgen. Auf was freust du dich dann am meisten?
10: Also am meisten freue ich mich natürlich, hier zu sein und alle Gäste zu begrüßen und auch auf die tollen Produkte und Sachen, die unsere Händler hier haben. Da freue ich mich ganz besonders drauf und natürlich einfach auf die Menschen und auf das Fest selber.
9: Ja, sehr schön. Dann wollen wir uns doch jetzt mal anschauen, wie die Aufbauarbeiten laufen. Denn hier werden ungefähr 10.000 Leute erwartet übers Wochenende. Und das ist natürlich für Enzklösterle ein Kraftakt, aber auch ein super schönes Fest. Und hier sieht man schon, es wird schon aufgebaut, der Traktor wird schon geschmückt und auch auf der Bühne finden schon die ersten Proben statt. Bei mir ist die Bürgermeisterin Sabine Zenker. Sabine, sag mal, auf was können sich die Gäste außer Festumzug und Bühnenprogramm denn alle noch freuen hier am Wochenende?
11: Auf 2 Tage Heidelbeergenuss, und zwar die Waldheidelbeere und natürlich auch unser Heidelbeermarkt mit Kunsthandwerk und natürlich auch verschiedene Bühnenprogramme, unser Heidelbeerparty um 19.30 Uhr. Am Samstag. An beiden Tagen geht es um 11 Uhr los.
9: Jetzt feiert ihr ja hier ein komplettes Dorf, feiert die Heidelbeere. Wie seid ihr denn da drauf gekommen oder warum macht ihr es überhaupt?
11: Die Waldheidelbeere hat bei uns Tradition. Unsere Natur ist prädestiniert dafür, dass die Waldheidelbeere hier besonders gut wächst. Und früher sind ganze Familien die Waldheidelbeere gegangen und haben sich ihr Jahresaulenkomme aufgestockt. Und die ersten Schuhe wurden meistens vom Geld der Waldheidelbeere gekauft.
9: Jetzt wird hier hinten ja schon fleißig dekoriert. Was genau passiert denn da? Also wofür braucht ihr diesen Traktor?
11: Der Traktor ist unser Heidelbeergefährt für unsere Heidelbeerprinzessin, unsere Heidelbeerkönigin. Die fahren dazu mit auf die Bühne am Samstag. Morgen um 11.30 Uhr ist der große Festeinzug und dann geht es eigentlich direkt mit dem Heidelbeerfest los.
9: Ja, super. Also ich habe gehört, es freuen sich hier ja wirklich alle auf das Fest. Ne? Ihr erwartet richtig viele Gäste und es gibt auch einen Markt zum Probieren, oder?
11: Absolut. Wir haben einen Heidelbeermarkt, da gibt es Kunsthandwerk, wir haben Schmuck, wir haben aber auch Heidelbeermeerrettich, Heidelbeersenf, Heidelbeerbalsamico, Heidelbeerpfannkuchen, Heidelbeerkekse, Heidelbeereis und natürlich auch frische Waldheidelbeere zum Mitnehmen.
9: Ja, während hier die Kinder schon fleißig üben, kann ich sagen, alle freuen sich hier unglaublich auf dieses Fest. Du hast es mir auch erzählt, alle, die hier schon fleißig am Aufbauen sind und die freuen sich nicht nur auf das Fest, sondern auch auf die ganzen Heidelbeeren zum Probieren und natürlich auch auf die blauen Zungen danach.
8: Die müsstet ihr jetzt eigentlich rausstrecken, damit wir sehen, ob sie auch blau sind, die Zungen. Annika Joost war das, live von den Vorbereitungen für das Heidelbeerfest in Enzklösterle. Bei uns sind die Heidelbeeren auch am Start. Rowena Rettwanz, unsere Konditorin, macht einen Cheesecake, so eine Art Käsekuchen, wo die Heidelbeeren drin versenkt werden. Wir haben einen Keksboden ohne Backen schon bereitgestellt, der abkühlen muss. Und das Kompott ist auch schon gebunden mit den Heidelbeeren?
5: Es ist noch nicht gebunden, nicht, aber es beginnt jetzt jeden Moment zu köcheln. Ich habe mir jetzt die Stärke einfach mit einem kleinen Schluck Wasser angerührt. Mhm. Und jetzt gebe ich das dazu und dann sollte man die Stärke einmal kurz aufkochen lassen, dass alles auch schön bindet. Und dann wird das Kompott kaltgestellt, bis nachher die Creme fertig ist und dann kann man mit den Schichten beginnen. Mhm. Ich habe jetzt aber schon mal parallel hier auf meinem Wasserbad die weiße Schokolade reingemacht. Dass die da einfach schon mal schön
8: schmelzen.
5: Genau, die muss einmal flüssig sein, sollte nicht so heiß sein. Also gerade bei weißer Schokolade maximal so 40, 45 Grad.
8: Ist die noch empfindlicher als die dunklere?
5: Ja, tatsächlich, weil das Milcheiweiß, das kann dann gerinnen und hat man so kleine
8: Krümel drin.
5: Krümelchen ja. Drin. Genau. So, jetzt sieht man schon, das stickt jetzt ja, wirklich schön an.
8: Jupp.
5: Das nehme ich jetzt einfach hier von der Hitze runter. Und dann kann man das dann nachher in den Kühlschrank machen.
8: Das ist natürlich ein Kompott, was man nicht mit einem weißen T-Shirt oder einer weißen Bluse kochen würde. Wenn das spritzt, genau. Das bleibt für immer.
5: Das stimmt. Also für unsere Cheesecake-Creme habe ich einmal, natürlich, wie der Name schon sagt, Frischkäse. Mhm. Und damit es nicht ganz so üppig wird, kommt da aber noch griechischer Joghurt mit rein. Der hat natürlich auch ein bisschen mehr Fettgehalt. Ja. Aber der verliert nicht so viel Flüssigkeit. Deswegen, und ich finde ihn geschmacklich auch zu Heidelbeeren super. Das wird jetzt einfach nur verrührt und jetzt gleich ist ein Schritt wichtig. Wir müssen das Ganze mit der weißen Schokolade angleichen von den Temperaturen. Also man darf da nicht direkt alles auf einmal reingießen, weil sonst zieht sich die Schokolade zusammen. Dann hat man manchmal so Klümpchen drin.
8: Ja.
5: Genau. Deswegen, also ich verrühre das jetzt hier erstmal. Und auch da gerne wieder Zitrone und Vanille als Aromen dazugeben.
8: Das ist so der rote, der geschmacklich rote Faden, der sich durch die Zutaten alle zieht. So, hier die

0: gerubbelten Zitronen machen wir dann noch eine Zitronenlimonade. Der Saft muss ja dann auch noch verwertet werden.
1: Genau. Also den Saft, ein Teil davon kann man natürlich für das Kompott super verwenden.
0: Richtig.
1: Und ein bisschen auch sehr gerne mit in die Creme reinmachen. Wenn das jetzt hier verrührt ist, dann gehe ich hin und... Moment, ich mache das mal ein bisschen anders. Ich nehme mir mal die weiße Schokolade direkt zu mir. Jetzt nehme ich einen Teil von der Frischkäsecreme und rühre das hier mit rein.
0: Das ist dieses Angleichen, Schritt
1: genau.
0: für Schritt, Stück für Stück.
1: Also das hat von alleine schon ein bisschen Bindung, weil wir die weiße Schokolade mit in dem Rezept drin haben. Ich habe trotzdem noch mal 3 Blatt Gelatine mit angegeben, damit man nachher die Form auch schön lösen kann und dass der Kuchen ein bisschen Stand hat. Wer ganz darauf verzichten möchte, der erhöht einfach den Anteil von der weißen Schokolade ein bisschen. Jetzt sieht man, das ist schön gleichmäßig, ist eine homogene Masse. Und jetzt kann ich hingehen und das komplett dazugeben.
0: Da passiert jetzt nichts mehr.
1: Da passiert jetzt nichts mehr.
0: Ich nehme dir das weg, dann kannst du...
1: Dankeschön.
0: Und da muss man jetzt auch noch nicht vorsichtig sein, weil da ist noch keine Luft runtergeschlagen, nichts, was man zusammenhauen könnte, sondern es ist wirklich ein Vermengen von Schokolade und Frischkäsecreme.
1: Genau, also hier kann jetzt noch
0: Joghurt.
1: Nicht so viel passieren. Mhm. Wir nehmen jetzt müssen wir noch mal hingehen und das Ganze angleichen mit der Gelatine. Also ich nehme jetzt einen kleinen Teil hiervon, gebe das in den Topf rein und dann wird das zusammen mit der Gelatine aufgelöst und dann wird es auch nochmal verrührt.
0: Gleiches Prozedere, wie wir das jetzt gerade gesehen haben. Du machst das mit der Gelatine und wir geben jetzt noch eine Runde Kibo aus. Das hört sich erstmal nach einem Mixgetränk an, ist aber die liebevolle Abkürzung für Kirchheim-Bolanden. Unser Reporter Marius Zimmermann war dort und hat die kleine Gemeinde mit dem großen geschichtlichen Hintergrund erkundet. Sie liegt unterhalb des Donnersbergs, beliebtes Reiseziel, und kann mit richtig großen Namen aufwarten. Ich sag nur Mozart.
2: Verwinkelte Gässchen, prachtvolle Gebäude und eine beeindruckende Wehrhaftigkeit, das macht die sogenannte kleine Residenz Kirchheim-Bolanden aus. Die Stadtgeschichte im Überblick zeigt der Mozartbrunnen.
3: Das ist ein sehr interessanter Brunnen, Marc. Sehr vielfältig. Was sehen wir da alles?
4: Ja, alle wichtigen Epochen unserer Stadtgeschichte. Wir fangen oben an. Mozart ist klar links in unserer bayerischen Epoche. 1848, deutsche Revolution, die hier auch stattgefunden hat. Dann die Fürsten Karl Christian und Karl August von Nassau-Weilburg mit ihren Frauen. Und ganz unten sehen wir die Stadtmauer. Und da gehen wir jetzt als nächstes hin und sehen sie in echt.
3: Okay, dann gucken wir uns die an. Kleine Zeitreise durch Kirchheim-Bolanden.
2: In Kibo, wie Kirchheim-Bolanden liebevoll abgekürzt wird, sind die Wege angenehm kurz.
3: Also war ziemlich imposant, die Stadtmauer hier. Sehr riesig.
4: Ja, tatsächlich.
3: Die brauchte man früher auch schon so groß? Oder warum ist sie so riesig gebaut?
4: Ja, man musste sich ja verteidigen vor den Eindringlingen. Und ist nicht mehr alles original. Das ist so vor 30, 40 Jahren der obere Teil restauriert worden.
2: Der Zugang zum Wehrgang ist gleich neben dem grauen Turm. Die Stadtmauer ist rund 850 Meter lang und wurde bereits im 14. Jahrhundert erbaut.
4: 1368 hat die Stadt Kirchheim-Bolanden, damals Kirchheim, die Stadtrechte bekommen. Mhm. Und die Stadtrechte sahen unter anderem vor, dass man einen Markt hatte, Gerichtsbarkeit und eben das Recht, die Stadt zu befestigen. Und genau das Gleiche ist dann hier auch passiert. Ja, hier hat man eine wunderschöne Aussicht über die Stadt. Von der Stadtmauer aus, die ist ganzjährig geöffnet. Wow. Tagsüber kann man einfach hochlaufen und den Blick über die Stadt genießen.
2: Heute zählt die Mauer zu den am besten erhaltenen mittelalterlichen Stadtbefestigungen der Region.
4: Ja, unsere Stadttour kann man auch komplett autark machen. Aha. Hier sind Schilder mit QR-Codes. Hier gibt es immer weitere Informationen zu dem jeweiligen Punkt. Da kann man die ganze Stadt selbst erkunden und kann wunderbar sich noch ein bisschen weiter informieren, wenn einem was besonders interessant vorkommt.
2: Marc Mucho nimmt mich jetzt mit in eine neue Epoche

0: barock. Denn Karl August von Nassau-Weilburg verlegte seine Residenz hierher. Das brachte der Stadt einen umfassenden barocken Ausbau und Kirch am Bolanden wurde damit zu einer kleinen Residenz.
1: Ja, wo die das eigentlich einfach nicht wollen.
2: Der Fürst hat damals den Hofstaat mitgenommen, inklusive der medizinischen Versorgung.
1: Ja, das ist hier die Nassau-Weilburgische Hofapotheke von 1725. Ist noch einiges erhalten aus der Zeit, die Stuckdecke beispielsweise, auch das Parkett ist original.
0: Das verdankt die ehemalige Hofapotheke den heutigen Besitzern, die die Räume restauriert und zeitgemäß eingerichtet haben, um den historischen Charme zu bewahren. Sie ist nur noch zu besonderen Anlässen geöffnet. Und noch ein barockes Juwel ist die lutherische Paulskirche. Äußerlich kommt sie ja eher schlicht daher, aber sie hat innere Werte.
2: Große Kirche.
1: Fällt dir in unserer barocken Paulskirche etwas auf?
2: Relativ groß für so einen kleinen Ort, aber sonst?
1: Sie hat keinen Kirchturm.
2: Hä? Wirklich nicht?
1: Nein.
2: Warum?
1: Den teilt sie sich mit der anderen, mit der Peterskirche, gleich hier nebenan.
2: Ach, haben die Geld gespart damals?
1: Genau, könnte man
2: ehrlich
1: so sagen. Ja.
2: Ach ja. Boah, und damit habe ich jetzt nicht gerechnet. Das ist ja Wahnsinn, imposant. So eine Orgel hier, mitten in Kirch am Bolanden?
1: Ja, tatsächlich ist die von der berühmten Orgelbauerfamilie Stumm aus dem Hunsrück geschaffen worden. Und das absolute Highlight, Mozart hat 1778 auf dieser Orgel gespielt. Er war hier zu Besuch, die Fürstin Caroline war sehr kunstaffin, musikaffin und hat ihn eingeladen.
2: Wirklich? Hm? Der große Mozart hat hier gespielt, ja, auf dieser Orgel?
1: Ja, auf dieser Orgel da oben drin.
2: Wow.
1: Und der Originalspieltisch, der ist auch noch da, auf dem er gespielt hat. Willst du mal sehen?
2: Sicher?
1: Ja, komm, dann gehen wir mal hin. Der steht da oben.
0: Die Stummorgel ist schon ein besonderes Instrument, ist sie doch eine der größten, die Johann Michael Stumm je gebaut hat.
2: Ich bin jetzt mal gespannt.
0: Außerdem ist sie aus jedem Blickwinkel ein echter Hingucker. Und weil Mozart auf ihr spielte, wird sie auch liebevoll Mozart-Orgel genannt.
1: So, da ist das gute Stück.
2: Wow. Das ist das Original mit den Fingerabdrücken von Mozart von 1778.
1: Ja, mehr oder minder. Damals waren es eben noch Elfenbeintasten, die man verwendet hat. Aber darauf hat er gespielt. Fingerabdrücke haben wir noch nicht abgenommen, aber könnte sein.
0: Gleich neben der Paulskirche fühlen wir uns ganz herrschaftlich in der Lindenallee.
2: Ja, hier draußen ist hübsch. Ne? Haben sie es schön angelegt. Die Fürsten haben es gut gehen lassen anscheinend.
1: Könnte man sagen. Wir laufen jetzt hier die lange Bahn entlang aus. Der Terrassengarten wird gerade wieder revitalisiert. Und hier unten dann das Schloss. Nur noch ein Flügel vorhanden. Dann sind leider zwei Flügel abgebrannt, als Napoleon hier war.
2: Ah, diese Allee hier, die ist schon was Besonderes. Auch so für den Sommer ganz nett, wahrscheinlich mit Schatten.
1: Ja, absolut. Und tatsächlich alles durch Spendengelder und Förderungen entstanden. Jede Linde wurde von Bürgerinnen und Bürgern gestiftet. Jeder einzelne, genau wie die Baluster. Also, ja, das heißt, sie stehen da völlig hinten dran und machen hier mit.
2: Ja, ist ja auch schön dann für dich zu merken, okay, die Stadt funktioniert, die lebt weiter und die wird sich weiterentwickeln.
1: Genau.
0: Auch der Schlossgarten hat sich im Lauf der Zeit stark weiterentwickelt. Er kam im 19. Jahrhundert in den Besitz von Heinrich von Brunck. Als Vorstandsmitglied der BASF reiste er viel durch die Welt und brachte vielerlei Bäume mit. So wie etwa eine Atlaszeder aus Nordafrika oder diese Schwarzkiefer vom westlichen Balkan.
2: Herr Omark, viel gesehen, viel erlebt. Vielen Dank für den Rundgang durch dein Kirch am Bolanden durch die Jahrhunderte. Was jetzt perfekt wäre zum Abschluss, noch irgendwas Kühles.
1: Ja, erstmal sehr gerne. Und da drüben ist gleich ein Kaffee, ja? Da zischen wir uns jetzt was rein.
2: Okay.
3: Hier gibt's noch mal Zurufe für unseren neuen Bundestrainer, der heute ausgerufen wurde, Jürgen Klopp. Herr Prinz ist in Ravensburg am Telefon. Hallo, Herr Prinz, was wollen Sie Jürgen Klopp zurufen?
4: Ja, eine ganz kurze Meinung. Ich würde ihm zurufen, Zuckerbrot und Peitsche.
3: Okay.
4: Damit die alte Hierarchie austauschen, junge Spieler einbauen. Den Club kann es mit jungen Spielern. Dann sehen wir, wie es weitergeht.
3: Er hat wohl 57 Namen auf seiner Liste, die er sichten und im Auge haben will.
4: Ganz
3: also schauen
4: genau,
3: wir mal, was passiert.
4: Aussuchen.
3: Ja gut, wir drücken die Daumen. Danke, Herr Prinz. Und

0: Schon sind wir bei Herrn Haas in Leinzell. Hallo, Herr Haas, Ihr Zuruf.
1: Hallo.
0: Grüß Sie, Herr Haas.
1: Ja.
0: Was wollen Sie Herrn Klopp zurufen?
1: Ja, ich würde Herrn Klopp bitten, den Spielern zu lernen, wie die Nationalhymne geht und zu erklären, was Ehre und Stolz ist, für Deutschland zu spielen. Mhm. Und für die vielen Millionen Zuschauer, die die Spiele anschauen.
0: Dankeschön für Ihre Meinung. Und schon sind wir in Reutlingen bei Frau oder Herrn Rosen.
2: Rosner, ja.
0: Rosner, hallo.
2: Herr Rosner, mit ganz einfach so eine Rose.
0: Wunderbar. Ihre Meinung bitte, Ihr Zuruf.
2: Ja, mein Vorredner hat auch gesagt, ich möchte den Menschen zuerst sollen ein bisschen Nationalstolz beibringen, dass sie wissen, warum sie den Adler auf der Brust tragen. Weil die viele, die wissen gar nicht, warum sie den Adler auf der Brust tragen. Das wäre meine Meinung. Und Herr Klopp wünsche ich viel Erfolg.
0: Das wünschen wir, da sind wir uns einig, dass wir ihm viel Erfolg wünschen. Und danke für Ihren Anruf. Und damit würde ich sagen, ist der Promi des Tages schon gesetzt. Es ist Jürgen Klopp definitiv, der nicht nur bei uns jetzt mit großen Erwartungen ins Rennen geht, sondern im Grunde auch in Großbritannien, wo er jetzt jahrelang gelebt hat und in Liverpool ja fast schon Kultstatus genießt. Christina, es ist der Mann für den Promi-Klatsch heute, zumal ja auch mit Robbie Williams da erst kürzlich.
3: Ja, nach dem Finale. Da wurde ja Robbie Williams da zu dieser Talkrunde gebeten und da war er auch dabei. Und Robbie Williams hat ihn also wirklich dann gelobt. Er sagt, das ist der charismatische Anführer, der gewinnen will und deswegen sei er doch der Richtige. Und er hat ihn einfach gefragt, ob er nicht noch einen Job machen möchte. Und dann hat er nur gesagt, ja, er hat da was auf dem Schreibtisch und ist noch nicht unterschrieben. Das war damals so. Und er meinte, ja, also wir in England, wir lieben ihn. Er ist der Einzige, der keine Probleme hat.
0: So, jetzt haben wir ihn aber. Ja. In Deutschland. So. Jürgen Klopp, seit heute ist er als Bundestrainer benannt und wir bleiben aber in Großbritannien. Die haben nämlich auch einen neuen Namen am Start in zuvorderster Position. Mal wieder möchte man fast sagen, einen neuen Prime Minister, Andy Burnham, wurde diese Woche ins Amt eingeführt.
3: Ja, wurde er von König Charles ernannt. Also der begrüßt ihn dann immer im Buckingham Palace und damit ist er in Amt und Würden. Und er ist 56 Jahre alt, hat 3 Kinder, die so auf dem Weg, die schon recht erwachsen sind. Und seine Frau Marie-France van Heel, die ist Niederländerin, ist aber in Belgien aufgewachsen. Und sie haben sich beim Studium in England kennengelernt. Also insofern,
0: sehr international.
3: Die Frau ist unterwegs und kaum hatten sie sich kennengelernt und eigentlich auch schon lieben gelernt. Da hat sie gesagt, ach, ich möchte eigentlich bei einer Dating-Show mitmachen, bei Blind Date.
0: Ja.
3: Hat sie auch gemacht, hat interessanterweise dabei einen Mann kennengelernt, der später für die Konservativen gearbeitet hat.
0: Nee, aber sie ist bei ihm geblieben, bei Andy.
3: Ja, Andy hat gesagt, er hatte Vertrauen und sie ist dann auch bei ihm geblieben. Und er ist ansonsten, er hat eine Dauerkarte für Fußball, auch Liverpool, ein Verein. Und will das auch die auch weiterhin haben. Und er sagt, schade ist nur, dass mein Vater das nicht richtig mitbekommt, denn der ist dement. Und er hat ihn immer, durch den Vater kam er so zur Politik. Das ist natürlich ein bisschen traurig.
0: Er hätte es natürlich gern gesehen, dass sein Sohn jetzt Prime Minister ist in Downing Street.
3: Und die Frau möchte nicht in die Downing Streets einziehen.
0: Nee?
3: Nö, hat sie schon gesagt. Ich bin mal gespannt, was sie dann stattdessen
0: Was sie da für einen Deal finden.
3: Ja.
0: Na gut, wir sind ein paar Häuser weiter bei Königs. William und Kate, der Sohnemann, hatte Geburtstag. George ist jetzt 13 geboren.
3: Der ist jetzt ein Teenie. Der ist 13, trägt keine kurzen Hosen mehr in der Öffentlichkeit. Und ist auch, ich finde, wir haben ein ganz süßes Video auch gepostet von ihm. Er findet, er ist noch, hat noch ein bisschen was Kindliches, aber ist auch schon so richtig cool. Cool möchte er sein, glaube ich. Und es wird sich jetzt für ihn doch ein bisschen was ändern. Also er wird ja, jetzt hat er gerade Ferien. Danach geht er ja nach Eton ins Internat, wie auch sein Vater William. Und ansonsten, also die Eltern, die führen ihn auch schon richtig ran an den, er ist ja Thronfolger Nummer zwei.
0: Nach William dann?
3: Ja, also er war zum Beispiel schon mal bei einer Wohltätigkeitsorganisation dabei, bei Obdachlosen und
0: so Schritt für Schritt, wie man das eben so macht.
3: Ja.
0: So, und jetzt gucken wir nach Spanien. Da ist, glaube ich, Weihnachten und Ostern am Samstag auf einen Tag gefallen mit dem Weltmeistertitel. Ein Land im Ausnahmezustand.
3: Ja.
0: Unfassbar, wie die ihre Campeones empfangen haben dann in Madrid.
3: Ja, da müssen wir mal direkt reingucken. Also es waren 1 Million Menschen in Madrid unterwegs. Ja, und hier, wir sehen das Königshaus, also hier der König Felipe, war mit der ganzen Familie auch schon beim Finale dabei und hat dann jetzt im Palast diese Woche in Madrid haben sie also die Nationalmannschaft empfangen. Und die haben eine richtige Parade auch durch die Stadt gemacht. Schön finde ich hier, dass die Letizia, die Königin, trägt Rot. Also alles hier sehr Nationalfarben und so weiter. Und die beiden Töchter, die Trikots, ja.
0: Sehr gut.
3: Und also auch die Nationalmannschaft, die haben halt gefeiert ohne Ende.
0: Naja,
3: gesungen.
0: Die haben nur wirklich was zu feiern. Von Herzen gegönnt, absolut.
3: Wahnsinn, ja.
0: Auch gefeiert, wenn nicht ganz so frenetisch, haben die Belgier in dieser Woche ihren traditionellen Nationalfeiertag. Da geht auch richtig was ab in Belgien, ne?
3: Das muss man schon sagen. Da geht bei uns immer so ein bisschen unter hier. Aber hier der König Philipp und seine Mathilde, die haben also erstmal am Vorabend ein Konzert besucht von dem Nationalorchester, dem belgischen. Und dann gibt es immer Gottesdienst, dann gibt es Militärparade. Und am Abend ist so im Park immer so ein großes Fest mit Konzerten, mit Künstlern und natürlich das ganze Volk. Das Wichtigste ist natürlich Mulfried und jede Menge belgisches Bier.
0: Ja.
3: Und da saß auch die ganze Familie dabei, alle Kinder waren dabei.
0: Sehr gut. Und ich freue mich sehr, dass wir gute Nachrichten heute von Thomas Gottschalk verkünden können. Dem geht es offensichtlich besser, ne?
3: Er hat sich gemeldet diese Woche in den sozialen Netzwerken und hat gesagt, also er sei krebsfrei.
0: Ach, schön.
3: Und er nimmt an einer Studie teil. Das heißt, er wird jetzt noch geimpft immer wieder und hofft, dass dadurch, dass man da in die Forschung, dass man was dagegen tun kann, gegen dieses Scheißsarkom, wie er selber gesagt hat. Und was er privat so die letzten Monate getrieben hat, das hat er dann noch selber erzählt.
0: Hör mal rein in sein Video.
4: Damit ihr genau wisst, was ich in den letzten 8 Monaten so alles erlebt habe, nehme ich euch mit auf diese Reise und zeige euch ein paar Bilder davon. Entspannung beim Gärtnern im eigenen Garten. Wir haben uns auch ein Wochenende in Paris geleistet, wo ich mir gemeinsam mit Carina die Kameliendame in der Oper als Ballett angeschaut habe. Zu meinem Geburtstag war ich dann wieder ganz volkstümlich. Ich habe ihn am Lago Maggiore und am Vierwaldstätter See gemeinsam mit meiner Familie verbracht. Danach habe ich mir endlich geleistet, was schon lange fällig gewesen wäre, nämlich eine Reha. Ich war exakt 3 Wochen da und habe mich an dieser Stelle bei Professor Sibling zu bedanken. Etwas, das ich in der Vergangenheit selten getan habe, nämlich Danke zu sagen. Er hat mich mit seinen Therapeuten innerhalb dieser Zeit wieder auf die Beine gebracht. Ich kam als kaputter Mensch und bin als gesunder Mensch wieder gegangen. Aber ganz ehrlich, ohne meine Frau Carina hätte ich das alles nicht gepackt. Ich frage mich heute noch, woher sie die ganze Energie nimmt und mich dazu noch bei Laune hält. Was auch nicht so einfach ist. Ich bin nicht immer der guten Laune, in der ihr mich kennt.
3: Ja, das glaube ich.
0: Ja, dazu waren, glaube ich, die Monate hinter ihm auch zu hart, um dauerhaft gute Laune
3: und
0: zu haben.
3: Für die Zuschauer vielleicht interessant, in einem Interview hat er noch gesagt, also es ist nichts geplant, er möchte eigentlich nicht ins Fernsehen zurück.
0: Okay, wir warten mal ab, wenn er wieder zu Kräften kommt.
3: Ich glaube auch.
0: Ich glaube, da ist das letzte Wort noch nicht gesprochen. Lass uns noch auf eine Frau gucken, die wir seit Jahrzehnten auf dem Schirm kennen. Mireille Mathieu wird 80, kleine Frau mit ganz großer Stimme.
3: Unverändert, ist 80 geworden und hat 190 Millionen Alben verkauft. Die Frau ist einfach eine, also die ist ganz oben.
0: Ja.
3: Und in Frankreich ist sie natürlich ein Superstar. Ich meine, sie ist Offizier, sie hat mal die Marianne quasi war sie Vorbild dafür. Sie gehört zum Kulturgut der Franzosen. Und das alles, sie hat ja wirklich klein angefangen. Ne? Also sie ist
0: nicht mit dem goldenen Löffel geboren.
3: Absolut
0: ne?
3: nicht. Sie stammt aus der Gegend von Avignon und hat 13 Geschwister. Und dann musste sie mit 14 arbeiten gehen in eine Papierfabrik. Da hat sie Briefumschläge geknickt wohl, gefaltet. Und dabei hat sie immer gesungen. Und der Vater hat das Talent erkannt und hat sie zu so einem Nachwuchswettbewerb geschickt. Und da war sie immer so der lebendig gewordene Geist, das Gespenst von Edith Piaf. Und sie ist ja seit 65 ist sie unterwegs beruflich und jetzt ist sie wohl auch auf Abschiedstour und wird auch
0: kommt in Deutschland vorbeikommen.
3: Ja, kommt nach Deutschland.
0: Singt ja auch in ganz vielen Sprachen, auch in Deutsch. Ich glaube, wir hören mal noch kurz rein. Wir haben wirklich einen bezaubernden Ausschnitt noch. Da war sie 25, zarte 25, Mireille Mathieu.

0: Connaissez-vous des heures?
1: Gibt es nicht Augenblicke, wo Sie so erschöpft sind, dass Sie überhaupt nicht mehr singen möchten?
0: Des moments où vous ne voulez plus chanter?
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2: Mireille Mathieu, in dieser Woche 80 geworden.
3: 80 geworden, ja, und sie hat auch nicht immer nur gute Zeiten gehabt. Also sie hatte mal sowas wie ein Burnout und als ihr Manager gestorben war. Und sie sagt auch, sie hat mit so vielen tollen Menschen gesungen und auch Männern und sagt selber, nee, die Liebe des Lebens hatte sie eigentlich selber nie erfahren.
4: Die Musik war ihre Liebe.
3: Ihre Liebe war die Bühne. Ja.
4: Ist okay, glaube ich, wenn man das so unterm Strich sagen kann.
3: Ja, absolut.
4: Liebe Christina, deine Liebe gilt den Torten, das weiß ich. Es wartet eine sehr schöne Cheesecake-Heidelbeer-Torte-Kuchen für dich.
3: Ja. Cheesecake ist gut, Heidelbeere ist gut.
4: Guck mal, sieht das nicht zauberhaft aus, was da Rowena Redwanz uns vorbereitet hat, liebe Rowena. Ich habe übrigens noch zwei Fragen für dich mitgenommen, die von unseren Zuschauern gekommen sind. Zum einen nach Backpapier. Wie hoch darf man Backpapier maximal erhitzen?
5: Also in der Regel bis ca. 220 Grad. Das steht auf der Packung auch immer mit drauf. Also der Haushaltsofen geht ja auch so bis ca. 250. Das kann man auch super verwenden. Da braucht man sich keine Gedanken machen. Ansonsten einfach noch mal auf dem jeweiligen Papier nachlesen.
4: Okay. Dann noch eine andere Frage. Ich habe jetzt leider den Namen nicht gespeichert. Moment, da hinten kommt mein Tablet. Dann kann ich dir das sogar sagen, von wem der kommt. Frau Kern ist das, die mit dem Backpapier gefragt hat. Und Dorothee fragt, sie backt gerne Brot. Mhm. Beim Kuchen, klar, muss man Mehl sieben, beim Brot auch?
5: Beim Brot ist es nicht notwendig. Bei Massen macht man das, damit man einfach noch mal mehr Luft, mehr Volumen mit reinbekommt. Ja. Aber bei Brotteigen wird das Volumen ja durch den Backprozess, dann steht das ja auch noch mal ganz anders. Also man knetet das ja richtig. Und dann würde man also beim Kneten das sowieso die Luft rausarbeiten. Das entsteht erst nach dem Backen. Von daher ist das nicht notwendig.
4: Nicht notwendig. Wunderbar. Unsere Konditormeisterin am Start. Wir machen jetzt weiter mit unserem Cheesecake. Da ist ein Knusperkeksboden drunter. Dann eine Frischkäsemasse, die du angeglichen hast mit weißer Schokolade, mit Sahne und mit Frischkäse und etwas Gelatine. Und jetzt?
5: Genau, also ich habe vorhin unter diese Massen noch die geschlagene Sahne einfach runtergehoben. Und jetzt habe ich schon mal die Hälfte vorbereitet. Also ich habe einen Teil von der Cheesecake-Masse reingegeben und tupfenweise meinen Heidelbeer-Kompott. Und dann geht man einfach mit dem Zahnstocher einmal so entlang, dass das Ganze marmoriert wird. Und jetzt mache ich das nochmal mit der nächsten Hälfte. Dann kann man sich das auch nochmal besser vorstellen. Man könnte das jetzt auch einfach mit der Schüssel einfach so drüber gießen. Mhm. Ich arbeite da gerne mit dem Spritzbeutel, weil ich dann einfach nur mal ein bisschen akkurater arbeiten kann.
4: Ah, das gibt eine doppelte Schicht, eine doppelte Heidelbeer-Käsekuchenschicht.
5: Genau. Ich mache das ganz gerne so doppelt, weil dann hat man wirklich auf jeder Gabel Heidelbeermasse noch mit drauf. Ansonsten macht man das ja nur eher so oben punktuell drauf. Und ich finde, das braucht es aber auch, dass man ein Bissen nimmt und alle Komponenten auf einmal damit drauf hat.
4: Im Mund dann alles zusammenkommen kann.
5: Einen kleinen Teil von der Masse habe ich jetzt noch übrig gelassen. Den kann man sich noch mal kurz in den Kühlschrank stellen, den Part, und dann nachher noch mal cremig durchrühren. Damit kann man nämlich die Tupfen auf diesem Cheesecake machen. Und jetzt streiche ich mir das mit der Palette einmal schön glatt. Wir wollen ja auch, dass das ordentlich aussieht. Und jetzt gibt man am besten das Heidelbeer-Kompott auch in den Spritzbeutel mit rein. Alternativ einfach mit dem Teelöffel so kleine Kleckse mit dem Kompott drauf machen. Aber ich...
4: Profis arbeiten gern mit Spritzbeutel. Ja, man kann einfach kontrollierter dosieren. Ne?
5: Total, man kleckert nicht so viel. Jetzt mache ich da einfach punktuell hier so ein paar Kleckse mit drauf. Und dann nimmt man sich entweder einen Zahnstocher oder eine Gabel zur Hand und kann das dann wie bei einem Marmorkuchen schön marmorieren.
4: Und da darf man durchaus noch die Heidelbeere spüren. Also du hast es jetzt nicht ganz fein passiert, sondern das ist wirklich ein Kompott, was noch ein bisschen...
5: Genau, also die Heidelbeeren dürfen auf jeden Fall noch erkennbar sein und noch so ein bisschen Textur geben. Es soll nicht alles nur eine cremige, weiche Masse sein. Und uns fehlt ja der klassische Boden, aber wir haben jetzt so diesen Knusper-Effekt durch den Haferknusperboden und auch noch mal so ein bisschen Struktur durch die Heidelbeeren. Das mag ich immer ganz gerne. Wenn das jetzt alles hier so verteilt ist, dann stellt man das Ganze, also vielleicht noch mal ein bisschen rütteln, dass es glatt läuft. Und jetzt stellt man das Ganze so circa 3 Stunden in den Kühlschrank, dass die Gelatine, die weiße Schokolade auch fest werden können. Und dann, also ich würde das jetzt einfach mal so ein bisschen garnieren. Das macht man aber am besten, wenn der Kuchen
4: wenn es fest ist, kurz bevor er auf den Tisch kommt dann.
5: Also ich mache mir jetzt einfach hier so ein paar Verzierungen an den Rand. Das darf man auch nach Lust und Laune machen. Und dann auch gerne wieder mit frischem Zitronenabrieb, mit Heidelbeeren. Hast
4: du so kleine Blüten dazu? Das sieht ja auch süß aus.
5: Genau, ich habe kleine essbare Blüten mitgebracht. Ich finde, das passt.
4: Weil das Muster ja auch so was Florales hat. Das sind fast so filigrane Stiele, die du da rausziehst.
5: Genau, ich habe jetzt einfach eine Sternhülle verwendet. Ich finde, das sieht ganz hübsch aus. So bekommt es ja ein relativ einfaches Rezept, würde ich mal sagen, mit wenigen Zutaten. Aber wenn man das dann schön garniert, dann bekommt das nochmal so einen ganz besonderen Touch.
4: Wunderschön. Wir können ja mal kurz auf die fertige Torte gucken, wie das dann am Ende aussieht. Mit Heidelbeeren, mit Blüten. Pistazien sind es noch, die du so locker drüber gestreut hast. Und hier auch ganz schön, man kann das Ganze in klein machen, in Mini-Törtchen. Ne? Wenn man so Tartlettförmchen hat, so kleine, dann sieht das auch sehr süß aus. Hier vorne steht so ein Mini-Törtchen. Sehr schön, Romina. Großartig. Der Kuchen steht da, das Rezept bei uns im Netz. 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Oder ganz viele andere Kuchen mit No-Bake-Böden, also die man nicht extra in den Ofen schieben muss bei dieser Hitze. Im Kuchen haben wir Wildheidelbeeren, klein und intensiv, schwierig zu ernten. Bei den Kulturheidelbeeren, da sind wir jetzt und da geht die Ernte etwas leichter. Ulrike Hellwig, unsere Kollegin, hat sich das mal zeigen lassen.
6: Hand runter und dann?
7: Nee, nicht Hand runter, sondern so. Und dann einfach mit dem Daumen in die Hand reinrollen lassen.
6: Ach so, okay. So schwer kann es ja nicht. Aha!
7: Weil dann können Sie erstens mit zwei Händen pflücken, beziehungsweise mit zwei Daumen abrollen lassen. Ja. Und es fällt Ihnen möglichst keine Heidelbeere auf den Boden.
8: Heidelbeerernte ist Handarbeit, zumindest bei Christoph Stegmüller im pfälzischen Offenbach. Ein absolutes Nischenprodukt, weil die leckeren Beeren wegen der aufwendigen Ernte am Ende ein bisschen teurer verkauft werden müssen. Deshalb produziert der Pfälzer auf gut einem halben Hektar auch nur für Märkte in der näheren Umgebung.
6: Das Erste, was mich total überrascht, Herr Stegmüller, wenn man hier reinkommt, ist, dass die Heidelbeersträucher in diesen Bottichen stehen und nicht im Boden. Warum?
7: Also zum einen sprechen wir hier von den Kulturheidelbeeren, also nicht vergleichbar mit denen im Wald, die ja auf dem Boden sind und auch ganz flach, sondern es sind Kulturheidelbeeren, die wachsen immer in Büschen, in hohen Büschen, mannshoch, frauhoch. Und die sind deshalb im Topf, weil wir einen besonderen pH brauchen, also einen sauren pH, so ähnlich wie bei der Rhododendronerde oder wie beim Rhododendron. Der liegt bei 4,5 ungefähr und der normale Boden bei uns in der Region ist bei 6,5. Und bei 6,5 würden die gar nicht wachsen.
6: Und jetzt, ich habe mich schon gewundert, wieso können die in der Pfalz Heidelbeeren anbauen, weil der Boden doch hier gar nicht ist. Ich kenne das aus der Lüneburger Heide.
7: Genau.
6: Saurer Boden.
7: Ganz
6: da
7: genau.
6: Funktioniert das.
7: Da funktioniert das.
8: Mittlerweile sind Heidel- oder auch Blaubeeren das ganze Jahr über im Handel. Jeden Monat kommt die süße Ware aus einem anderen Land rund um die Welt. Aber nur die heimischen werden reif geerntet.
6: Wir stehen jetzt mitten im Tunnel und anders als sonst finde ich das aber total angenehm. Ich meine, es geht auch ein kleines Lüftchen, aber woran liegt das?
7: Es hat hauptsächlich zwei Gründe. Das eine ist, wir haben eine diffuse Folie, das heißt, die ist milchig. Wir haben also nicht die direkte Sonneneinstrahlung wie draußen ohne Folie. Und zum Zweiten haben wir zusätzlich noch ein Schattiernetz oben drüber, was ungefähr eine Schattierung von 25-30% bringt.
6: Das heißt, die Pflanze braucht gar nicht so viel Licht, sondern eher Wärme?
7: Nein, die braucht Licht, aber im Moment ist es einfach zu viel, weil die Sonneneinstrahlung so intensiv ist, dass wir dadurch eher Schäden hätten.
6: Was macht die Hitze denn genau mit den Früchten?
7: Lapidar könnte man sagen, sie kocht die Früchte ab. Das heißt, sie werden schneller weich, sie werden auch schneller blau, obwohl sie nicht reif sind. Und es ist eine Art Notreife. Und dadurch haben wir zwar eine optisch schöne Frucht, aber die schmeckt nicht. Die verliert an Aroma. Die Amplitude zwischen Tag und Nacht sollte möglichst hoch sein, groß sein. Und somit haben wir dann ein schönes Aroma, das sich ausbilden kann in der Frucht. Ist auch bei der Himbeere und bei der Erdbeere genauso. Bei allen Früchten übrigens, auch bei den Äpfeln.
6: Heidelbeeren kann man ja so wunderbar snacken. Die tröpfeln nicht, die sind so wahnsinnig gesund. Viele Antioxidantien, viele Vitamine, wenig Kalorien. Das Ganze nennt sich natürlich Superfood und hat einen Karrieresprung hingelegt, der seinesgleichen sucht. Von 100 Gramm pro Person vor 10 Jahren auf jetzt 1 Kilo im Jahr. Aber das geht natürlich über das ganze Jahr gerechnet. Ich persönlich bevorzuge die Heidelbeeren hier aus der Region. Und die Saison geht ja noch bis Ende oder Mitte August, je nach Wetter.
4: Und alle werden die Gelegenheit haben, diesen wunderbaren Heidelbeer-Cheesecake nachzubacken. Also an den vorhandenen Heidelbeeren soll es nicht scheitern. Der schmeckt großartig. Der ist so cremig, fruchtig, leicht. Also er ist nicht leicht, aber er schmeckt.
3: Ist ein leichter Cheesecake, finde ich schon.
4: Leichter Cheesecake.
3: Sonst sind die Cheesecakes ja oft so ufts, ne?
4: Das macht der Joghurtanteil so, drin. Ne?
5: Genau, das gute Gewissen, noch ein bisschen Joghurt.
4: Ja, und der Keksboden hat noch so einen leichten Crunch, ist aber nicht mehr bröselig, sondern hat schön angezogen. Das heißt, das ist jetzt die Torte, die du gestern vorgebacken hast, im Kühlschrank ruhen hast lassen und dann ist es perfekt.
3: Der schluckt sich von alleine.
5: Ja. Wenn man das noch knuspriger mag, dann serviert man den am gleichen Tag. Ich finde das ganz schön, dann kann alles richtig durchziehen und hat noch ein bisschen mehr Aroma.
4: Und aussehen tut er sowieso mega. Rowena, große Klasse. Vielen Dank für diese Heidelbeer-Cheesecake-Knusperboden-No-Bake-Tart.
3: Doch hübsch aus.
4: Haben wir alles gesagt.
3: Ja.
4: Danke dir. Auf zum letzten Quiz in dieser Woche. Wer ist dabei? Herr Baum in Niederdreisbach. Hallöchen. Und Frau,
9: Frau
4: Schall in Schluchten. Da fehlt irgendein Vokal. Egal. Frau Schall, Sie sind bei uns. Schön, dass Sie da sind.
9: Hallo, Frau König.
4: Hallo. Los geht es direkt mit Herrn Baum. Was darf ich öffnen?
9: Ich hätte gerne die 7.
4: Welcher berühmte Comichund ist ein Drahthaar-Fox-Terrier? Pluto, Snoopy oder Struppi?
9: Struppi.
4: 60 Euro haben Sie eingesackt dafür. Da haben wir ihn auch gleich im Bild. Frau Schall.
9: Ich hätte gern die Nummer 12.
4: Die kommt auch für 61 Euro. Sie greifen gleich in die Vollen. Wo liegt der 350 Inseln umfassende Staat Palau? Im Atlantik, im Indischen Ozean oder im Pazifik?
9: Oh, da muss ich raten, B.
4: Oh, da muss ich raten, sagt sie ganz schwäbisch. Der Pazifik wär's gewesen. Tut mir leid. Herr Baum.
9: Die 11.
4: Die 11? Die kommt. Stehend verbringt man Zeit im Bürostuhl, Schaukelstuhl oder Fahrstuhl?
9: Okay, im Fahrstuhl.
4: Richtig. Frau Schall, was darf ich öffnen?
9: Die 1.
4: Kommt. Welche pfälzische Gemeinde darf sich auch kleine Residenz nennen? Kandel, Klingenmünster oder Kirchheim-Bolanden?
9: Kandel.
4: Schade, wir hatten vorhin einen Ausflugstipp mit Kirchheim-Bolanden, mit Kibo, wie das so liebevoll genannt wird. Schade drum. Herr Baum.
9: Die 7.
4: Die 7 ist weg. 6 oder 8 daneben. Dann die 9. Die kommt. Wieder 61 Euro, wenn Sie mir sagen können, was Polysaccharide sind. Sind das Kalksteine, Kohlenhydrate oder Kunststoffe?
9: Das ist C.
4: C wie Cäsar.
9: Cäsar.
4: Leider nein, Kohlenhydrate wäre das gewesen, was wir hätten hören wollen. Schade. Frau Schall kriegt damit ihre Chance einzusteigen.
9: Die 3.
4: So, das passt doch jetzt schon mal. Der Joker ist gesetzt, den nimmt uns keiner mehr, Frau Schall. Herr Baum.
9: Die 4.
4: Wie wird ein Partytanz umgangssprachlich genannt? Der Klammerblues, der Wäscheständer-Swing oder der Kleiderbügelrock? Ja, Klammer- oder Stehblues. Haben wir alle mal getanzt. Frau Schall.
9: Die 10, bitte.
4: Kriegen Sie für 28 Euro eine Frage. Wie heißt die Verbindung zwischen Tasten und Spielventilen an der Orgel? Akupunktur, Fraktur oder Traktur?
9: C.
4: Ausschlussprinzip oder gewusst? Beides, egal. Richtig ist es. Herr Baum, 2, 5, 6 oder 8?
9: Die 8.
4: Jawohl. Wofür steht der Begriff E-Sport? Ehemaliger Profisportler, elektronischer Sport oder Ersatzsportart?
9: B. Elektronischer Sport.
4: Richtig ist das. Sehr gut, Sie sind aktuell bei 113,78 Euro hat Frau Schall auf dem Konto. 2, 5 oder 6, Frau Schall?
9: Die 2.
4: Wo wurde der neue CDU-Fraktionschef Thorsten Frei geboren? In Bad Säckingen, in Bad Schussenried oder in Bad Saulgau?
10: In Bad Säckingen meine ich.
4: Ich meine, das ist richtig. Sehr gut. Jetzt läuft's aber, Frau Schallner. Sie sind in Fahrt gekommen. Ja. 5 oder 6, diese letzten 2 Fragen entscheiden alles, Herr Baum. 5 oder 6? Die 5. Wer umgangssprachlich sülzt, verspeist Fleisch, putzt sich die Ohren,

0: oder redet viel und oberflächlich?
1: Das ist Antwort C. Redet viel und oberflächlich.
0: Ja, rumsülzen, sagt man dann auch. Und damit sind Sie bei 129 Euro aktuell. Kommt drauf an, was Frau Schall jetzt aus Ihrer letzten Frage macht.
2: Ich würde 6 nehmen müssen.
0: Ja, 16 Euro gäbe es dafür. Das Abbauen von Erzen, Frau Schall, nennt man Schrammen, Aufkratzen oder Schürfen?
2: Ich sag Aufkratzen.
0: Aufkratzen? Ah, leider nicht. Aber die 16 Euro, wenn Sie es tröstet, hätten auch nicht mehr gereicht, um Herrn Baum vorbeizuziehen.
2: Ja, also,
0: dann ist ja alles gut gelaufen, gell?
2: Ja, genau.
0: Es kommt eine Kaffee- oder Teetasse zu Ihnen, liebe Frau Schall, mit einem herzlichen Glückwunsch. Und Herr Baum, wir gratulieren.
1: Dankeschön.
0: Zur gespielten Prämie von 129 Euro. Haben Sie noch einen letzten Zuruf für Jürgen Klopp? Was würden Sie ihm gerne mit auf den Weg geben?
1: Er wird schon richten.
0: Okay, Sie haben Vertrauen in ihn.
1: Okay, ja, auf jeden Fall.
0: Auf jeden Fall, na gut. Dann sage ich Dankeschön fürs Mitspielen, Dankeschön fürs Zugucken und allen, die heute sich bei uns gemeldet haben und mitdiskutiert haben, mit Zurufen und Zwischenrufen für Jürgen Klopp, unseren neuen Fußball-Bundestrainer. Dankeschön und ein schönes Wochenende. In der kommenden Woche geht es hier weiter mit Fatma Mittler-Solak. Thementag Fahrrad ist am Montag auf der Liste. Es gibt besonders schöne Fahrradtouren im Südwesten, die auch im Sommer gut zu fahren sind. Zu Gast ist eine Postmitarbeiterin, die viele Kilometer in der Briefzustellung schon hinter sich gebracht hat, aber auch mal eben schnell Südamerika durchquert hat. Wir wünschen Ihnen von Herzen ein schönes Wochenende und hier geht es jetzt weiter mit interessanten Themen aus Ihren Regionen.
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0: Guten Abend aus Saarbrücken und willkommen zur SR Info um 6. Heute mit diesen Themen. 300 Einsatzkräfte. Feuerwehr kämpfte in der Nacht gegen Waldbrand im Primstal. Zwei neue Minister. Bundeskanzler Merz bestätigt neue Posten für Wagen und Linnemann. Und ein neuer Bundestrainer. DFB stellt Jürgen Klopp als Nagelsmann-Nachfolger vor. Im Nordsaarland ist gestern Abend ein Waldstück zwischen Primstal und Kastel in Brand geraten. Was anfangs aussah wie ein kleiner Vegetationsbrand, entwickelte sich innerhalb kurzer Zeit zu einem der größten Feuerwehreinsätze der vergangenen Jahre im Saarland.
1: Aus der Luft kann man das Ausmaß des Brandes erst richtig erkennen. Eine Fläche von 5 Hektar stand gestern in Flammen, so viel wie etwa 7 Fußballfelder. Die steilen Hänge machten es den Einsatzkräften besonders schwer. Ab etwa 17.30 Uhr waren die Feuerwehrleute im Einsatz. Aktuell ist der Brand unter Kontrolle.
2: Die ganze Nacht gab es hier noch eine Brandwache an der Einsatzstelle. Heute Morgen wurden die Kräfte noch mal ausgelöst. Heute Morgen gab es Einsatzkräfte aus der Gemeinde Nonnweiler, die hier jetzt noch mal in den Einsatz gerufen wurden. Dort hat man jetzt angefangen, von allen Bereichen noch mal die Randbereiche zu benetzen, sodass wir hier die Ausbreitung stoppen konnten. Und jetzt wird nach und nach noch ein paar Nachlöscharbeiten durchgeführt.
1: Über 500 Einsatzkräfte waren oder sind im Dienst. Immer wieder sind kleine Glutnester wieder aufgeflammt und mussten im Zaum gehalten werden. Derzeit kann die Feuerwehr noch nicht abschätzen, wie lange der Einsatz dauern wird. Alleine der Abbau wird mehrere Stunden in Anspruch nehmen. Bei dem Einsatz wurden 7 Feuerwehrleute verletzt.
0: Während die Feuerwehr hier im Saarland Schlimmeres verhindern konnte, spitzt sich die Lage in Südeuropa immer weiter zu. In Spanien und Frankreich kämpfen die Einsatzkräfte gegen verheerende Waldbrände. An der französischen Atlantikküste mussten Zehntausende Menschen vor den Flammen in Sicherheit gebracht werden.
3: Meterhohe Flammen im Urlaubsort Lesch-Cap Ferré. Das Feuer ist schwer zu bändigen und die Feuerwehrleute im Einsatz sind müde. Es macht uns traurig. Wir fühlen uns hilflos. Wir tun alles, was wir tun können, aber es ist sehr traurig. Inzwischen hat sich der Brand auf einer Fläche von 10.000 Hektar ausgebreitet. Rund 40.000 Menschen müssen in Sicherheit gebracht werden. Ich komme aus der Gegend. Ich bekomme Gänsehaut. Was gerade passiert, ist schrecklich. Das Feuer ist hinter uns auf der Meerseite. Deshalb evakuieren sie die Halbinsel. Viele der Menschen, die fliehen müssen, sind Urlauber. Sie werden auch mit Schiffen in Sicherheit gebracht. Der Frust ist groß. Wir sind zu 7. Wir haben nur ein Auto. Wir haben es vollgepackt und es hierher geschafft. So viele Fragen. Was ist in den kommenden Tagen? Wohin werden wir gehen? Vielleicht zurück nach Hause. Der Urlaub ist vorbei. Inzwischen hat die französische Regierung bei der EU um Hilfe gebeten. Die hat Flugzeuge und Hubschrauber entsandt. Auch nach Spanien, das ebenfalls schwer von Waldbränden betroffen ist. Das Land hat das erste Mal in seiner Geschichte einen Notstand aufgrund von Waldbränden ausgerufen.
0: Ein von der Universität des Saarlandes geleitetes Forschungsteam hat neue Technologien entwickelt, um den Strombedarf von KI zu verringern. Nach Angaben des Deutschen Forschungszentrums für künstliche Intelligenz werden dazu KI-Modelle eingesetzt, die unnötige Daten erst gar nicht verarbeiten. So könne der Energieaufwand um bis zu 90% verringert werden. Nach den neuen Ermittlungen gegen einen 82-jährigen Ruhestandspfarrer aus dem Nordsaarland gibt es weitere Reaktionen. Nach dem Bistum Trier hat sich nun auch die Diözese Rottenburg-Stuttgart von dem Pfarrer distanziert. Der Mann war Mitte der 1990er Jahre wegen Missbrauchs verurteilt worden und kurz darauf nach Baden-Württemberg versetzt worden, wo er jahrelang seelsorgerisch tätig war. Inzwischen wird wieder gegen ihn ermittelt. Rettungssanitäter hatten während eines Einsatzes jugendpornografische Fotos in seiner Wohnung gefunden. Die Bauarbeiten auf der A620 zwischen Wallerfangen und Saarlouis-Mitte dauern länger als geplant. Laut Autobahn GmbH enden sie voraussichtlich am Montagmorgen. Ursprünglich sollten sie am Samstag abgeschlossen sein. Die Arbeiten an der Fahrbahn seien umfangreicher als angenommen. Betroffen ist die Fahrtrichtung Saarbrücken. Es ist weiterhin eine Spur frei.
1: In Luxemburg ist es kurzfristig zu Engpässen bei der Treibstoffversorgung gekommen. 10 Tankstellen hätten laut Medienberichten zeitweise keinen Sprit gehabt. Das luxemburgische Wirtschaftsministerium nannte als Grund den niedrigen Wasserstand des Rheins. Die Mosel sei wegen der Staustufen gut regulierbar und nicht direkt betroffen. Die Versorgung sei aber durch die Bahn und die belgischen Nordseehäfen grundsätzlich gewährleistet. Am Saarpolygon in Ensdorf sind die Aufbauarbeiten für das Musical West Side Story gestartet. Ab 13. August wird es ein Dutzend Vorstellungen geben. Auf der Bühne das Musical um die amerikanische Bande der Jets gegen den puerto-ricanischen Clan der Sharks. Es gäbe noch Karten, die Aufführungen seien aber bereits zu 80% verkauft, so die Veranstalter. Mehr als 60 Brasilianerinnen und Brasilianer besuchen dieses Wochenende ihre Partnerstadt St. Wendel. Sie kommen aus São Wendelino, das im 19. Jahrhundert von saarländischen Auswanderern gegründet wurde. Viele der Menschen dort sprechen auch heute noch Deutsch. In den kommenden Tagen werden die Gäste bei mehreren Konzerten im Kreis St. Wendel Musik machen und das Saarland kennenlernen.
0: Bundeskanzler Merz hat den Rücktritt von Jens Spahn genutzt, um die gesamte Regierungsspitze umzubauen. Am Vormittag machte er einige der neuen Personalien offiziell bekannt. Bei dem Pressetermin dabei waren die neue Kanzleramtschefin Nina Wagen, der neue Gesundheitsminister Carsten Linnemann und Philipp Amthor als neuer Staatsminister für die Bund-Länder-Zusammenarbeit. Medienberichten zufolge soll auch Verkehrsminister Schnieder seinen Posten räumen müssen. Doch dieses Thema sparte Merz heute aus.
4: Die wohl bald erste Kanzleramtsministerin, Nina Wagen. Als Gesundheitsministerin hat sie zuletzt eine große Reform durchgebracht.
5: Sie ist durchsetzungsstark und sie ist auch in den sicherheitspolitischen Themen zu Hause, die ja hier im Haus auch koordiniert werden.
6: Ich freue mich, den Reformkurs, den wir jetzt begonnen und gut auf den Weg gebracht haben, der Bundesregierung weiter voranzutreiben.
4: Mit Wagen rückt eine Frau in den engsten Führungskreis um Merz. Immer wieder hatte es Kritik gehagelt, dass überwiegend Männer den Kanzler beraten. Statt Wagen soll nun Carsten Linnemann, bisher CDU-Generalsekretär, neuer Gesundheitsminister werden.
7: Mir ist bewusst, dass es eine große Aufgabe ist. Und deshalb, ja, gehe ich auch mit Demut diese Aufgabe an, aber auch mit großem Respekt.
4: Und auch er bekommt einen neuen Job. Der 33-jährige Philipp Amthor soll vom Kanzleramt aus die Beziehungen mit den Ländern koordinieren. Kanzler Merz kündigt weitere Veränderungen bei den Ministern an. Doch das brauche noch etwas Zeit.
0: Bei der Sparkasse gibt es seit dem Nachmittag eine bundesweite technische Störung. Laut Unternehmen sind das Online-Banking und die Kartenzahlung betroffen. Man arbeite an einer Lösung. Wann die Störung behoben sein wird, ist aber noch unklar. Der Volkswagen-Konzern hat im zweiten Quartal einen deutlichen Gewinnrückgang verzeichnet. Laut Unternehmen sank der Überschuss von April bis Juni im Vergleich zum Vorjahreszeitraum um 33% auf 1,5 Milliarden Euro. Eine Ursache sei der drastische Rückgang des Absatzes in China. Die EU-Kommission wirft der chinesischen Videoplattform TikTok vor, Kinder und Jugendliche durch zu niedrige Schutzstandards zu gefährden. Unter anderem könnten Fremde die öffentlichen Konten von Minderjährigen sehen und diese auch ungewollt kontaktieren. Der Plattform droht eine Geldstrafe.
8: In Indien haben tagelange Monsunregenfälle für heftige Überschwemmungen gesorgt. Laut Behördenangaben sind im Norden des Landes mindestens 50 Menschen ums Leben gekommen. Nach Medienberichten könnte die Zahl deutlich höher liegen. Etwa 700.000 Menschen wurden im nordostindischen Staat Assam vor dem Monsun in Sicherheit gebracht. Assams Chefminister teilte mit, etwa 900 Dörfer seien überschwemmt worden.
0: Nach der verpatzten Weltmeisterschaft ist er der große Hoffnungsträger für den deutschen Fußball. Jürgen Klopp wurde heute offiziell als neuer Bundestrainer vorgestellt. Sein Ziel? Die deutsche Nationalmannschaft wieder auf Erfolgskurs führen.
9: Fußball Deutschland hat einen neuen Bundestrainer. Jürgen Klopp hält jetzt die Geschicke der deutschen Nationalmannschaft in seiner Hand.
10: Es ist eine große Ehre, hier heute zu sitzen. Und was bei mir passiert ist in den letzten Tagen, ist, dass einem da so ein bisschen Film abläuft, ein bisschen was durch den Kopf geht. Wo ging alles los? Wo kommt man her?
9: Klopps Trainerlaufbahn beginnt in Mainz. 2004 steigt er mit dem FSV zum ersten Mal in die Fußball-Bundesliga auf. 4 Jahre und 153 Spiele später dann der Wechsel zu Borussia Dortmund. Er führt den BVB aus dem Tabellenmittelfeld ganz nach oben, Meister 2011 und ein Jahr später Doublesieger. 2015 dann der nächste Wechsel. Für Klopp geht's auf die Insel zum Liverpool FC. Und auch da gewinnt The Normal One, wie er sich selbst nennt, alle Herzen. Und auch Titel. 2019 die Champions League und ein Jahr später die englische Liga.
10: Ich habe dreimal erlebt, wie erfolgreicher Fußball eine Stadt verändern kann. Und ich glaube, wir sind uns alle einig, dass erfolgreicher Fußball tatsächlich auch ein Land verändern kann.
9: Klopp bringt seinen bekannten Trainerstab mit in den Vertrag, den er beim DFB bis 2030 unterschrieben hat. Zudem hat der Verband heute den vakanten Posten des Sportgeschäftsführers neu besetzt. Per Mertesacker übernimmt ab dem kommenden Jahr.
10: Besser Fußball spielen sollten wir, hundertprozentig. Aber wir müssen auch ganz viele andere Dinge ändern. Und da muss man Leute haben, die sich auch darum kümmern, mit mir gemeinsam. Weil wir wollen tatsächlich jeden Stein umdrehen. Und wenn unter dem Stein was Gutes ist, dann legen wir den Stein gerade wieder drauf und ist alles gut, machen es wie vorher. Und wenn unter dem Stein was ist, was angepasst werden muss, dann machen wir das. Jeder, der berechtigt ist, für die deutsche Nationalmannschaft zu spielen, der sollte sich da draußen jetzt ruhig mal ein bisschen Mühe geben, weil ich werde gucken. Meine Tür ist offen.
9: Klopp ist hoch motiviert und in genau einem Monat feiert er sein Debüt in der Nations League gegen die Niederlande.
0: Bei der Tour de France stand heute die 19. Etappe auf dem Programm. Es ging durch die Berge von Gap nach L'Alpe d'Huez.
11: Die 19. Etappe von Gap nach Alpe d'Huez geht zwar nur über 128 Kilometer, aber die haben es in sich. Vier Bergwertungen, die ersten zwei gleich auf den ersten 25 Kilometern. Die gewinnt jeweils der Franzose Paré-Peintre vor Carapaz. Der erste Sturz passiert im Flachen. Der Österreicher Marco Haller hat dabei Glück im Unglück, kann weiterfahren. Die Topfahrer geschlossen im Hauptfeld, der gesamtführende Tadej Pogacar in Gelb und der zweite Remco Evenepoel vom deutschen Team Red Bull Bora Hansgrohe. Die letzten 14 Kilometer hoch nach Alpe d'Huez haben es dann in sich, 21 Kehren, im Schnitt 8,1% Steigung. Tausende Fans helfen den Fahrern hoch nach Alpe d'Huez auf 1850 Meter. Anderthalb Kilometer vor dem Ziel übernimmt Tadej Pogacar nach einer Verfolgungsjagd die Führung und gibt diese nicht mehr her. Der Slowene gewinnt seine fünfte Etappe bei dieser Tour und baut seinen Vorsprung auf dem Weg zum fünften Toursieg damit weiter aus.
0: In Saarbrücken hat das Nauwieser Viertelfest begonnen. Das bedeutet 3 Tage lang Musik und gutes Essen im beliebten Kneipenviertel. Unser Reporter Nicolas Stauder ist live vor Ort. Nicolas, ist denn schon was los?
12: Ja, man sieht es hinter mir, glaube ich, ganz gut. Es ist schon richtig voll hier am Ophülsplatz. Das ist ja die Hauptbühne ist ja hinter mir. Und obwohl es um 18 Uhr erst losgegangen ist, haben sich schon ganz viele Leute hinter mir versammelt. Und einer der Gründe ist die Band, die jetzt angefangen hat zu spielen. TK1 heißen die. Die sind ganz eng mit dem Nauwieser Viertel hier verwurzelt und haben dementsprechend ganz viele ihrer Fans auch mitgenommen, hier schon direkt zum Start, sich das anzuhören. Aber es geht beim Nauwieser Viertelfest eben auch nicht nur um Party. Es gibt hier auch ganz viele Stände mit Getränken und kulinarischen Angeboten. Von Döner über Pizza gibt es hier eigentlich alles. Auch Schwenker gibt es, also saarländische Spezialitäten. Und für diejenigen, die es ein bisschen ruhiger haben wollen, da gibt es in den nächsten Tagen auch einen Bücherflohmarkt. Und es wird auch sportlich. Morgen wird es hier nicht unweit von hier am Landwehrplatz ein Basketballturnier geben. Und das Wetter spielt mit, also dementsprechend kann man erwarten, die nächsten 3 Tage werden hier richtig gefeiert. Und damit gebe ich zurück.
0: Ja, danke, Nicolas, für die Einblicke aus dem Nauwieser Viertel. Ja, und wettertechnisch sieht es ja auch gut aus für heute Abend. Lisa Daun hat die genauen Aussichten.
13: Lieben Dank, Eva. Guten Abend, liebe Zuschauer. Willkommen zum Wetterausblick für das Wochenende. Am Samstag, da legt die Sonne bei 21 bis 33 Grad ihre Arme über ganz Deutschland. Im Norden und Nordwesten, da ist es ab und zu wolkig, aber zumeist trocken. Ganz im Süden, da können gegen Abend lokale Schauer oder auch mal Gewitter auftreten. Der kommende Nachthimmel, der präsentiert sich im Saarland sternenklar mit ein paar Schleierwolken versehen. Die Luft, die kühlt ab auf 16 bis 10 Grad. Am Samstag bilden sich im Tagesverlauf im Saarland kompaktere Wolkenfelder, aber es bleibt trocken. Und das bei Höchstwerten zwischen 28 Grad im Hochwald und bis zu 32 Grad an Mosel, Saar und Blies. Der Sonntag, der startet freundlich bei 28 Grad maximal und gegen Abend sind Schauer möglich. Im Verlauf des Montags wird es dann immer freundlicher bei einem Sonne-Wolken-Mix mit Höchstwerten von 27 Grad. Dienstag und Mittwoch, da geht es in die nächste Hitzewelle mit Spitzenwerten von 31 bis hin zu 35 Grad. Soweit das Wetter für den Moment. Zurück zu dir, Eva.
0: Ja, danke, Lisa. Und das war SR Info um 6. Das nächste Nachrichten-Update gibt es im aktuellen Bericht ab 19.20 Uhr. Bis dahin, wenn Sie mögen. Tschüss.
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15: Filmst du schon?
16: Ja.
15: Würde ich lassen. Mach jetzt die Werkstatt, mach jetzt den Außendienst, mach jetzt alles.
17: Ist das das Schätzchen da?
16: Ja.
17: Oh Jesus, krieg ich doch Platz noch für Rinse sitze.
16: Ja, gut, dass du
17: da hinten rein, was siehst du vorne nicht, ne?
16: Hallo.
17: Schmeiß dein Handy weg. Da steht die ganze Bank.
16: Hier anscheinend steht jedermann der Depp, oder was?
17: Schrei mich doch nicht an, ich bin sensibel.
16: Und der Vollidiot kannst du wieder machen.
17: Ich kann ja auf Stunde bezahlen, nicht auf Leistung, ne?
18: So, Stefan. Gib dein Bestes.
17: Wenn das doch im Fernsehen kommt, dann werden die Leute auf immer noch bei uns wieder scharfe Schienen.
18: Also der Leid komplett auf der Seite ist voll belaht. Erst kann ich jetzt nicht gucken, nichts machen. Der Leid noch irgendwie in der Drunne. Der ist durch den Unfall tödlich verunglückt. Wenn er aber voll belaht ist, brauchst du irgendwie Kran.
19: Der Bereich, wo es darum geht, ist sowieso momentan zu. Du kannst ruhig näher ran und dir dein eigenes Bild machen, so dass du einen guten Überblick drüber hast, was du brauchst, was benötigt wird.
18: Da ist ja noch was abgerissen. Darf ich mich mal gerade drauf stellen?
20: Der ist aus Richtung Felsenpunkt.
18: Ja.
20: Von der Müllverbrennungsanlage, ja. Wo die Müll abgeben.
18: Okay, das heißt, das könnte leer sein.
20: Versuch, das ist eine Vermutung, ne?
18: Das ist normal gehen. Da hätte ich jetzt keinen Bedenken. Das ist halt nur, wenn das Ding jetzt voll beladen wird.
20: LKW soll sicher gestellt werden.
18: Hm? Und wir machen das.
20: Wir machen? Ja. Den sehen?
18: Ja.
20: Gut, top. Machen wir das so.
18: Ich gucke jetzt, dass ich mein Personal, wenn es an der Zeit ist, zum Bergen halt beikriege und organisiere das jetzt schon mal soweit.
20: Und was machen wir denn jetzt hier?
16: Tanken. Gibt es extra Leiter dafür.
20: Tankleiter?
16: Ja, komm mal so rum, dann ziehe ich das klasse. Das ist Ausstattung vom Auto, ne? Das gehört dazu.
20: Da ist der Tank.
16: Ist doch vernünftig. Ansonsten wird mir ja hier irgendein Schrank fehlen. Da die alle voll sind und alle Funktionen haben, macht das ja Sinn. Wenn jetzt ein Unfall passiert oder Bergung oder ähnliches, dann kann es ja sein, dass er stundenlang laufen muss. Wenn dann der Sprit knapp wird, das wäre natürlich ungünstig.
20: Was hat sie denn die Zeit, wenn du so lange tanken musst?
16: Ich werde jetzt kein Hörspiel anfangen. Was soll ich machen? Das dauert ja keine Stunde. Ist gleich vorbei. Die Hälfte war ja noch ungefähr drin.
15: Wo ist denn das?
16: Willst du mitfahren? Sattelzug abschleppen. Plan mal bitte den Matthias mit ein, weil auf der Autobahn brauche ich Begleitfahrzeug.
21: So, umgefallener LKW, ne? Trage ich halt mit Personenschade. Aber sonst ist das keine schwierige Nummer. Einigermaßen schönes Parkett. Umwerfe, hochziehe, vorne anhebe und Abfahrt.
17: So, das Zeug raus, Kim, pass auf, sonst macht er die Box nass.
20: Stefan, was mache ich denn da?
17: Die Welle ausbauen, dass wir uns nicht nachher mit unserem dicken Panzer müssen drunter rein. Es gibt nichts Schlimmeres, wie bei dem Wetter und am LKW drunter rein, wenn die da Scheiße auszubauen.
18: Das heißt, das müsste man irgendwie mit dem Kran anheben, ein bisschen fixieren.
17: Ah ja, weil wenn man die jetzt abschrauben.
18: Nee, kann schon die Hydraulikleitungen hier kappen. Tun uns mal die Richtung bewegen, wie es ursprünglich war. Und dann probieren wir es mal, ob wir es mit Gurte fixieren können. Diese Schüttung funktioniert hydraulisch. Da ist Hydrauliköl drin. Und da, das wird mal Umweltschade machen, wenn man das jetzt einfach gerade so in den Boden laufen lässt. Deswegen müssen wir uns hier jetzt Lösungen überlegen.
16: Das geht immer um die Länge im Wesentlichen. Das Gewicht ist nicht das Problem. Das ist das. Objekt der Begierde.
15: Und wie, da ist die Kamera im Spiegel. Ja, immer das Gleiche mit den Leuten vom Fernsehen.
22: Wir benutzen jetzt ein anderes Abschleppsystem. Da gehen vorne zwei Öse hingeschraubt. Dann gibt das Fahrzeug ein bisschen angehoben und dann läuft der komplett auf eigener Achse hinten dran her.
20: Habe ich richtig gehört, dass wir uns nicht runterlegen müssen?
22: Ja.
16: Was wolltest du wissen?
20: Du enttäuscht mich.
16: Nee, ganz und gar nicht. Was ist denn da los? Matthias?
22: Ja?
16: Der Nebenantrieb geht nicht.
22: Absolut gehört.
16: Jetzt muss man gucken, nicht, dass wir da an den Schalter kommen sind. Irgendwas will er nicht. Weiß noch nicht, was er hat.
22: Ist der Notaus vielleicht drin?
16: Wäre egal. Gehen wir vorne hin und machen wir der erste in der Viererreihe. Legen wir den ersten Schalter um.
15: Das ist komisch.
16: Legen wir alle noch mal um. Mein Nebenantrieb geht, aber der Arm geht nicht.
22: Das Problem ist, dass gerade die Funktion von unserem Bergearm nicht mehr funktioniert. Obwohl mir ja bis eben gerade mit dem Auto im Einsatz war. Deshalb sind wir gerade ein bisschen beide verwundert, warum dort gerade nichts geht.
15: Können die kaputt sein?
22: Nee, wenn das unterbrochen wäre, wäre sie kaputt.
20: Probier mal irgendeine Funktion. Ne?
22: Ja. Nee, gar nichts. Jetzt knackt es an mir.
15: Ist gut. Das machen wir alles aus. Dann machen wir einen. Nicht, dass der mit dem Getriebe Problem hat.
1: Wenn die Kunden nett zu uns sind, sind wir auch nett. Das ist ganz wichtig. Halt moin, war jemand dort und hat über Brückthahn nicht gehört. Da ist er dann angesprungen, das Auto.
2: Das Auto springt nicht an.
1: Mein Plan ist, dass wir mal gucken, wie viel Strom der hat. Und vielleicht haben wir ja Glück und wir kennen, bis wir vorhin fahren. Und dann haben wir ja alles gepackt.
3: Also mein Messi-Bruder hat ein Auto, das ist 25 Jahre alt. Das ist zugemüllt und da wird nur was gemacht, wenn es gar nicht mehr geht.
1: Bei dem Auto doch?
3: Mhm. Er hat schon länger Probleme und jetzt ist die Batterie leer gewesen und die Haube geht nicht mehr auf.
23: Carsten, was machen wir denn, wenn wir ihn nicht ankriegen?
3: Alle vier Schiebe.
1: Das überlege ich mir dann noch. So, wo war man da schon? Überall in Most, Hockenheimring, Oschersleben war ich schon.
3: Also die Rennstrecke kenne ich auch.
1: Ja. Nürburgring.
3: Der fährt doch so historische Motorradrennen. Und da sind wir halt immer unterwegs.
1: Ist das das Schätzchen da?
22: Ja.
1: Oh, Jesus. Kriege ich doch Platz noch für Rinse sitze? Machen Sie mal die Haube auf.
20: Geht doch nicht so. Der hat Geburtstag, war der ADAC-Mann.
1: Wie hat der Ewe überbrückt?
24: Ich habe da drin was gemacht.
20: Als Elektriker habe ich so einen Booster und habe mir so an dem Zigarettenanzünder ein Kabel gebastelt. Und dann habe ich wenigstens entschalten können. Das war alles, was ich machen konnte.
3: Ja, aber das geht nicht auf. Das ist das große Problem. Sonst hätte er ja nur mal die Batterie aufladen können.
1: Ja, was machen die jetzt, wenn er sofort geht?
20: Die müssen den auf eine Hebebühne kriegen und dann schrauben die.

0: Naja, geht nicht drin. Wie wäre das, wenn man da drin irgendwo fixiere, bitte? Würde dann hier oben drum gehen, dass das Druck noch unten kriegt.
1: Kann ich alle Schandtaten machen? Hauptsache, das Ding ist gleich da dran. Das kann
0: dann
1: ich
0: hol
1: ich
0: kurz. Wir müssen den hier oben kriegen.
1: Mach das mal, ich versteh's nicht, was du meinst.
0: Ja, dann geh mal weg. Gut.
2: Mach die Bier bei den Steaks.
0: Und wenn, aber ich das nicht verzähle, wirst du hinten Autogramm von mir wollen.
2: Ah, scheiße.
0: Hinten, die sehen aus, als ob sie kalt hätte.
3: Du siehst aus, als ob sie warm hätte, Steak.
0: Nee, die ist für kleinere Leute gemacht, die Jack.
3: Ach so.
0: Ja.
3: Für kleinere.
0: Ja, gut. Der Spalt war schon mal mehr gewesen. Guck, da geht ja, ich werde es auch zukriegen, ne? Das hat man Zeit gekannt, da ist ein Zugang. Ich hatte selber Probleme wie der Kevin.
2: Ich habe kein Problem.
0: Jetzt schmeckt man gut und man hat mal Hunger, ne?
2: Ich habe ein Sixpack im Speckmantel.
0: Wenn denn ihr Frau daheim nicht kochen kann, kennen wir nichts dafür, dass es nicht schmeckt, ne?
2: Auch.
0: Es hat ja geschmeckt, gell, Felix?
3: Es hat sehr gut geschmeckt.
0: Gell? Scheint ja eine sehr gute Frau.
1: So, Stefan, gib dein Bestes. Sieht gut aus. Langsam ab.
4: Jetzt müsst ihr gehen. Der hat N auf dem Weltschalter gehabt, aber nicht im Display. Das ist ein Abschleppsystem, bei dem am gezogenen Fahrzeug alle Achse auf dem Boden sind und alle Räder mitlaufen. Das hat den Vorteil, wenn ein Volumenfahrzeug ist, was also schon die 4 Meter Höhe hat, dann bleibt er in seiner Originalhöhe. Weil wenn ich den anhebe, bin ich ganz schnell 4,15, 4,20. Vorwärts, der Kreisverkehr geht alles. Der läuft ganz normal wie Anhänger.
5: Wie hat sich das bemerkbar gemacht?
6: Indem er stark gequalmt hat.
5: Jo, passiert.
6: Kommt vor.
4: Das ist fest.
2: Das ist fest.
4: So, dann macht das auch fest. Ist der Sperrbolzen drin? Jawohl.
2: Jawohl.
4: Macht da nichts aus, wenn ich das mal kurz nachgucke?
2: Nee. Alles gut. Vertrauen ist gut. Kontrolle ist besser.
4: Letztendlich muss ich das ja verantworten, egal wer es gemacht hat.
2: Die kommen hier hin, damit läuft das Ganze.
4: So, jetzt kann ich mal die zwei Füllleitungen holen, das Y-Stück.
2: Unsere Luftleitung, wo wir hier direkt dann Druckluft drauf gehen können.
4: Wir kommen hier auf geschätzte 25, 26 Meter. Das Schild hat seine Berechtigung.
2: Bei Joachim sind es nicht unbedingt die 500er Fiat, ja, sondern eher die 500er Volvos. Ist immer was Gutes dabei.
4: Fertig.
7: So, da müssen wir das Auto mal schieben.
8: Jetzt geht das auch nicht mehr. So, jetzt müssen wir vielleicht alle ein bisschen helfen,
7: ja, aber
8: beim Rücken.
7: Die müssen eine neue Batterie haben, das bringt
9: ja
7: nichts mehr.
9: Ja, ich weiß, eine neue Batterie.
7: Da brauchen sie keinen Start mehr zu machen. Nee. Wo haben sie denn der Abschlepphoge? Wir schieben definitiv mal zurück.
9: In welche Richtung?
7: Ein zurück.
9: Mami, kannst du mal helfen schieben?
8: Ja, können Sie mit so mit selber anfangen?
7: Habe ich selber drauf. Aber sie sind professionell ausgerichtet.
8: Jo.
7: Noch?
8: 1, 2, 3.
7: Wir machen erst mal das sauber.
8: Ihr junger Mann hat einen guten Job, würde ich sagen.
7: Wer?
8: Ja, du.
7: Ja, ich?
8: Ja, du.
7: Ich komme gleich wieder.
8: Das steht schon seit 4 Tagen hier. Und ja, ich war in Urlaub und komme und dann steht er mit dem Auto hier.
3: Also Sie wohnen jetzt quasi zwangsweise hier, weil das Auto nicht mehr fährt?
8: Ja.
9: Zwangsweise bei der Schwester, oder?
8: Jetzt wird's Zeit.
9: Nicht ganz, aber.
7: Als noch. Rund um den Querlenker, da passiert dann nichts. Und dann ziehen wir langsam hoch. So, Chef.
8: Gell, der darf ja schon wieder kommen, wenn die neue Batterie drin ist. Genau. Ich bin zufrieden, ich bin glücklich, dass das Auto aus dem Hof ist.
7: Wir wären abfahrbereit, wir sehen uns gleich.
8: In Ordnung, da kommen wir
7: noch. Ich nehme an, dass mir der Hof trifft.
8: Ich drücke mir jetzt nur die Daumen, dass er dann stich da hochkommt.
3: Firma Gerd-Müller, Schleppi, hallo.
0: Alter, wie oft der das Handy in der Hand hat, ne? Schmeiß dein Handy weg, brauch keine Anrufe.
3: Geht nicht.
1: Ich brauch noch Ratsch.
0: Muss ins Büro gehen, da haben wir genug Ratsche.
1: Ja!
7: Stefan!
0: Ja, hier bin ich! Schrei mich doch nicht an, ich bin sensibel. Soll ich da reinlegen, hä? Wie früher? Johnny, zeig, was du kannst. Lass ihn raus, den Tiger.
2: Ich muss mal an den Arsch greifen.
0: Das machst du gerne. Das gefällt.

0: dem. Weißt du, bleiben sie gerade oben.
1: Ja.
0: Aber mach was, ne?
1: Du ziehst ihn jetzt da unten?
0: Ja, dass er hier nicht mehr weg kann.
1: Okay.
2: Was ist, wenn man die Schläuche abknickt und Kabelbinder festmache?
1: Ich knick dich Arme gleich ab und mach der Kabelbinder fest.
0: Björn, das kannst du vergessen, die hält nicht.
1: Dann binden wenigstens jetzt 6 Gurte drum, dass es irgendwie dort dran fixiert ist. Ich will nicht hören, was nicht geht. Und dann müssen wir irgendeine Lösung finden, dass man das Ding dort jetzt langsam wegkriegt.
0: Das ist mir jetzt nochmal genau über dem Blech, wo ihr über den Gurt aufgeschnitten hast. Mein Fies, die frieren voll ab. Ich hab Batschnasen Fies. Für mich gibt es nichts Schlimmeres wie kalte Fies. Ich laufe den ganzen Tag schon da im Schneematsch rum. Old Shatterhand hat schon mal gesagt, soll mal die da graben, die wäre gut. Kennst du Old Shatterhand? Das verrat er jetzt nicht, wer es ist. Der Anführer ist immer der Old Shatterhand. Ja, ohne müssen wir auch noch hier noch einen Rahmen machen, ne? Nee, ich hab doch hier, Punkt, guck mal, da. Björn.
1: Diskutier doch nicht jetzt die ganze Zeit. Wir machen es jetzt so rum fest.
0: Ey, gut, dann mach's. Ich mache nur das, was ich gesagt kriege.
3: Funktioniert so wie geplant?
1: Ich hoffe es. War jetzt ein bisschen Tüftelei mit dem blöden Ding, ne? Aber ich denke, dass jetzt soweit halt. Jetzt kommt es soweit, dass wir jetzt die Seilwinde zum Aufstellen vom LKW anschlagen.
4: Irgendwas riecht komisch.
2: Oder riecht nur ich das? Ne. Du auch, oder? Ja, hier.
4: Ja, gut, dass du da hinten rein warst. Siehst du vorne nicht, ne?
2: Nee, gesehen habe ich es auch nicht. Sicherlich war sie nicht ganz ingerascht beim Aufgehen.
4: Ja, der hat Angele.
2: War nicht ganz.
4: Jo, kann passieren. Federspeicher war noch ganz leicht angetreten. Und dann schleift die Bremse und dann wird es ein bisschen warm. Das ist so wie bei einer längeren Talfahrt. Das ist jetzt nichts verbrannt oder so.
2: Achtung, Kopf, Leiter.
0: Ah, nee, es ist mein Knie.
2: Nee, ich wollte auch nicht, dass der Kopfstoße durch jetzt.
4: Alles klar, weiter geht's.
1: Also wir ziehen mit 2 Autos und 4 Seilwinde. Mit 60 Tonnen so ungefähr. Dass du mal die Autos positioniere und dann fangen wir an, das Ding mal aufzurichten.
0: Ich habe eigentlich schon oben um die Uhr so was anderes vorgestellt. Ja. Ja, dann machen wir da auch noch einen Gurt dabei, dass wir vom Auto rauskommen.
1: Stefan hat noch gerade die Idee gehabt, dass wir da noch einen Gurt dazwischen machen, dass wir später, wenn das Ding umgekippt ist, nicht unser Material unter dem Reifen stehen haben. Das ist eigentlich eine ganz gute Idee.
0: Hast du gehört? Eine gute Idee, hat er gesagt.
3: Ja. Nachdem du es eben nur drauf gedreht hast.
0: Ja.
3: Ne?
1: Der hat es nicht drauf gedreht, aber er war stur. Vielleicht bin ich auch so stur, weil ich nicht geracht habe.
3: Hast du aufgehört, Murare?
1: Also, seit gestern, das war ja Silvester. Und jetzt habe ich mal vorgenommen, dieses Jahr als Vorsatz nochmal das Rauchen sein zu lassen. Halt's weiter! Halt's weiter! Jawohl! Saubere Arbeit! Das Schwierigste ist jetzt passiert, genau.
5: Derby kann Kleinigkeiten entscheiden und deswegen sage ich mal, es ist ein 50-50 Spiel. Es kommt drauf an, wie man reinkommt, wie der Torwart hält und die kleinen Fehler abstimmen. Ich glaube, beide sind auch sehr am Anfang haben Respekt voneinander.
6: Was hast du da?
5: Mikrofon.
6: Das ist was?
5: Fürs Fernsehen. Die reden doch jetzt über den Papa. Oh. Da. Sag mal, der Kleine ist total handballbegeistert. Der spielt ja bei den Überherren Falken, in den Minis und in der S-Jugend. Also wir sind sportbegeistert.
7: Ja, von Anfang an Feuer vorne im Angriff, die leichte Fehlerabstellung. Wir brauchen vor allem Rückzugsverhalten. Ja? Jungs, das ist unsere Halle!
5: Wenn er gewinne, nächste Woche Kabine fest. Alles auf mich. Amen. Ich hab gesagt, dass der Schleppi heute Abend den Nachtdienst macht, aber ich bin erreichbar natürlich. Bin auch während dem Spiel erreichbar, wenn was ist.
7: Ja!
5: Wir haben letztes Jahr im Halbfinale im Saarland-Pokal gegen Illtal gewonnen, aber die sind erfahren, abgezockte Mannschaft. Wir können die Punkte gebrauchen, dass wir auf den Nicht-Abstiegsplatz kommen. Männer, das Tor geht gar nicht. Alter, der blutet die Nase, alles. Als so ein Depp. Oh! Hände auf!
7: Da stehen die ganz spannend.
5: Wie ich gesagt habe, am Anfang 50-50 Spiel, spannend. Wird hitzig, gehört auch dazu.
0: Öffnet mir die Pforte.
2: Stefan, du hast was verloren.
0: Was?
2: Geschwindigkeit.
0: Ich kann ja auf Stunde bezahlen, nicht auf Leistung, ne?
1: Ich mache Gurte ab.

0: Kutter, wo wir vorhin dran hatte zum Berge, müssen wir noch mal raus. Sonst fahren wir ständig über die drüber. Und da ich ein bisschen schmaler bin wie die anderen zwei, muss ich dort runter.
1: Die junge Bube kennt ja besser biegen, ne?
0: Ja, ja.
1: War nur 3 Monate Unterschied, aber hat früher mal Hund gerade, der hat eine Fit gerade. Komm, ist gut. Björn, wohin willst du schon?
0: Gut?
1: Nee, zu weit.
0: Ja.
1: Jetzt muss man uns noch ein biegen.
2: Ich fand die Bergung eigentlich ganz angenehm. Das hat super funktioniert. Es gab keine großen Komplikationen. Für mich war das super.
3: Gehst du, kannst du alleine? Ja! Kommen Gegner, die unten bei uns in unserer Region stehen, da müssen wir eben die Punkte holen. Das heißt, wenn wir 6 Punkte zur Hinrunde holen noch, dann denke ich, sieht es ja nicht so schlecht aus. Also. Aber wir sind nicht weit weg davon. Dienstag geht's weiter im Training. Stell mal ein bisschen Pizza und esse was und dann geht's weiter. Komm mit Männer!
4: Filmst du schon?
5: Ja.
4: Würde ich lassen.
5: Und? Haben wir einen Plan?
4: Was?
5: Haben wir einen Plan?
4: Wir haben keinen Plan. Nee, es tut mir leid, ich habe keinen Plan. Boah, leg mich doch im Arsch. Komm, mach das Ding aus und ich hasche nur Flucherei heute auf dem Apparat. Lass es gut sein. Meine Fresse, ehrlich, also ich könnte gerade kotzen halt, naja. Boah, 24 Volt, bitte. Es ist besser, wenn du mich nicht filmst heute, weil ich gerade Krawatte habe. Wir machen über Brücke. Starthilfe für unser eigenes Auto, das kommt immer gut. Keine Ahnung, wahrscheinlich hat irgendjemand irgendwas angelassen. Ja, ich weiß auch was.
5: Das ist schon Montag heute.
2: Ja, nur Mittwoch.
4: Ich mache jetzt die Werkstatt, ich mache jetzt den Außendienst, ich mache jetzt alles. Ich bin der endliche Idiot, der das doch machen kann anscheinend wieder.
2: Was machen?
4: Vor mir der Herr Peters, der kann das super gut erklären. Der kann zwar nichts reparieren, weil er ein bisschen doof ist, aber super gut erklären. Und der Vollidiot kann es wieder machen. Welche, wo es bald ran in Literflasche gibt. Ja. Gut, besorg mal 5 Liter. Sangelika geht mal auf den Sack. Wer sagt mal Bescheid, wenn das Auto ohne ist? Der Stefan muss auf die Bühne. Stefan kann mich am Arsch lecken. Ganz einfach ist das. Hier anscheinend für jedermann der Depp oder was?
2: Lächeln und winken ist mein Motto.
6: Ja, das Auto gibt ein Opa. Da ist der Stecker drin, mal schon alles geladen.
7: Hi, wir sind beim Schwiegervater, beim Gerd Müller in der Modellbauwerkstatt.
8: Hier schaut die schon an, oder?
6: Fahr mal, macht nichts.
7: Ist jetzt an oder aus?
2: Ah ja, fahrt schön langsam, wa?
8: Bist du
6: da haben wir drüber, ja. Das ist meine Spielelandschaft, der Spielewelt. Und bin froh, wenn mein Enkel, ein Urenkel, bei mich kommt und mit mir spiele. Die Mathilda hat hier schon viel gewirkt.
8: Sollst du lieber so hinstellen?
7: Wie?
8: So. Ja, bitte.
7: Sauber,
8: ne? Ja.
7: Oh, gut. Ich stehe zusammen mit Trinken und Tasse Kaffee, ne? Schon nicht mal erst in die Tasse Kaffee.
5: Das darf ja auch räumlich.
9: Unsere Sicherstellungsräumchen. Fahrzeuge, die von der Polizei sichergestellt werden. Kommen wir da rein. Das Auto muss zum Verwerter. Anweisung vom Amt. Und wir nehmen ihn jetzt raus.
6: Ich bin Auto. Einer muss ja das Bild schöner machen. Wenn das da im Fernsehen kommt, ne? Hast du gehört?
9: Ja.
6: Dann haben wir einen Haufen Bewerber, dann werden die Leute auf immer noch bei uns wieder scharf stehen. Müssen wir die Bolze da irgendwo rein machen, ne?
9: Jo.
6: Wie, jo?
9: Ein muss ein bisschen pumpen und dann kommt hinten kommt das Loch raus. Wie im Warenleben. Erst den Nippel durch die Lasche ziehen und dann ganz nach oben drehen.
6: Komm mal her.
9: Mit wem hast du denn?
6: Mit dir. Ich habe mit dir ein scheiß Ding noch nie geschafft.
9: Dann musst du dem Ding immer ein bisschen gut zuschwitzen. Aber guck mal, es hat funktioniert.
6: Ja.
9: Du musst dem nur zeigen, wer der Chef im Ring ist.
6: Was mach ich jetzt mit dem Polster?
9: Wenn du es zusammenträgst, kommt hinten ein Loch und da kannst du ihn dann reinstecken.
6: Der geht nicht.
9: Er muss nur zudrehen.
6: Ey, Hannes, ich bin nicht blöd.
9: Ich enthalte mich jetzt hier zu. Das dauert ab und zu, bis die kommen.
6: Das Bild ist schon 25 Jahre alt. Das war in Saarbrücken, hat das gegangen im Büro.
7: Du kannst doch gerne mal das Auto kaputt gehen, wenn so ein paar Helferin kommt, ne?
6: Das ist mein Neuster. Den habe ich mir jetzt erst bestellt. Der hat Allrad und Differentialspeer. Also der geht, wenn nichts mehr geht im Sand, der müsste noch gehen.
5: Was fasziniert dich denn so daran?
6: Eben das Fahren. Natürlich muss ich auch was reparieren, das ist klar. Das da ist, kommt so 1995 auf der Messe in Zinsheim. Da ist Losgang.
7: Super. Und jetzt will ich noch ein Zwetti draufstellen.
8: Ja, klar, da ist drauf. Da.
7: Heb du die Palette hoch, ich fahr mal vor.

0: Ja, verbleib mal da.
1: Macht ihr das als Teamaufgabe?
2: Ah ja, wie es im wahren Leben ist, ne?
3: Früher war das so, da konnte ich nicht so weg, weil ich ja immer im Geschäft war. Und jetzt, wo der Herr Schleppi da ist und der Herr Carsten Müller, ist das für mich schon besser.
1: Jetzt bist du froh, dass Schleppi da ist?
3: Bin froh, sicher. Die beiden machen das gut, finde ich. Carsten und die Sabrina, meine Tochter. Die drei machen das gut.
2: Super.
4: Guck mal. Was mache ich nicht? Alter, warum kauft man nicht einfach die ganz normale mit dem Radsystem? Ach, so eine haben wir schon mal gehabt. Nur drei Wochen haben wir sie weggeschmissen, also nur drei Monate. Alter, ja? Guck mal.
5: Oh, wie hast du das gemacht?
4: Ja, erzähl ich mir auch nicht alles.
5: Oh, ich glaube, da kacke ich mir vorher in die Hose, bevor da was passiert. Sau. Dreckig.
4: Sag nur eine Danke.
5: Bitte. Also mein Kenntnisstand ist, dass das Ding
4: verschrottet wird.
5: Zerlegt werden muss. Der hat schon wirklich lange, wie ich damals hier angefangen
4: habe. Dann bleibe ich so lange hier stehen, bis der ganze Prozess auf dem Gerichten überall durch ist.
5: Oh, Alter.
4: Gehst du nach vorne, mit dem Arsch, mit der Front drüber?
5: Ja, aber ich muss hinten von der Wand ein bisschen wechseln. Ich hänge mal gleich an der Wand.
4: Oh, macht nichts. Schlag noch hin! Ja, passt.
5: Oh, da krieg ich ein Kötzerli hier da drin. Danke. Also, wenn ich jetzt Silikonimplantate gehabt hätte, dann wäre sie geplatzt.
4: So, komm, ist gut so. Tu mir jetzt aufdrehen, fertig. So, haben wir gut gemacht, hast du, hä?
5: Haben wir gut gemacht.
4: Felix. Ja. Hätte man dich nicht dabei gehabt, wäre es wahrscheinlich reibungslos gelaufen.
6: Das, was die Feuerwehr gemacht hat, quasi hier hoch zu gesichert, war eigentlich schon mal ganz gut. Einzige, was ich jetzt noch ein bisschen aufpassen muss, ist mit der Ladebordwand, dass man da nichts kaputt mache, weil die vielleicht kurz aufsetzt oder so. Jo, ich glaube, sieht schlimmer aus, wie es ist. Wenn man dann mit der Seilwinde so die Richtung hoch wegziehe, im Moment ist auch nur noch alles ein bisschen rutschig durch das Eis. Geht das eigentlich, glaube ich, recht schnell. Gucke halt, was so noch passieren könnte, wenn ich dann jetzt hinten mit dem Arsch rumziehe, ob der dann hier wegrutschen kann oder passen könnte. Wetterbedingt, abschüssige Straße, also die Steigung. Beim Heckantrieb Mercedes Sprinter funktioniert das nicht so gut.
4: So, ich denke mal so gut die halbe Stunde bin ich da.
7: Ja, alles klar, super.
4: Ja, bis gleich.
5: Wo geht's hin?
4: Ich weiß es gar nicht.
5: Was für eine Auftrag ist es?
4: Ordnungsamt Leinkeier, der Renault Master ist irgendwo abgestellt, wo er nicht stehen sollte. Da gehen wir jetzt mal weg, Holle, ne? Wenn man halt nicht erst am Stau ist, ist immer blöd, ne? Jo, was mit Spaß, lebt der jetzt langsam. Ich
8: bin ja eher da drin.
4: Ja, Gott. Kannst du jetzt aufregen, kannst du Blutdruck kriegen, ne?
8: Kannst du auch Sinn lassen, ne?
4: Ja, ja.
8: So, jetzt gehen wir da voran.
4: Gott sei Dank. Vom Ordnungsamt, der will ja auch Mittagspause machen, ne?
9: Ja, hi.
4: Ich suche euch die ganze Zeit.
9: Wir sind, glaube ich, lieber die B41, oder? Dann hätten wir statt links, rechts.
4: Ah, deswegen hat man jetzt das Handy. Das ist das billigste Einsatzmittel, wo du hast. Guck mal da, ha? Alter, da schmeißt die ganze Leiter einfach alles hin.
6: Jetzt gucke ich, dass ich um den Rahmen drum komme, ohne dass ich was beschädige, dass da keine Leitung oder sowas durchläuft. Schleppi, hallo? Hab ich da, ich komme noch, ne? Okay, danke. Ciao. Jo, ich will nach vorne noch, da gehe ich sichern, dass er vorne nicht wegrutscht. Da ist die Bremse auf, ne? Die Handbremse. Nee, die war zu. Ist trotzdem ein bisschen irgendwie gerollt, ne? Sieht aber gut aus.
10: Ja, doch, da ist das gut, den hol ich mit.
4: Bist du heute allein unterwegs?
10: Jawohl. Fang du keinen Urlaub, vielleicht.
4: Die bestleitende Rennegang, ne?
10: Genau.
4: Ja.
10: Das ist ein ausländisches Kennzeichen, steht im öffentlichen Verkehrsraum. Und aufgrund vom ausländischen Kennzeichen, dass die schwer ermittelbar sind, wird das sichergestellt. In der Hoffnung, dass der Fahrer sich schon mal meldet.
6: Ist der schon länger hier?
10: Laut Bürger 4 Wochen.
4: So, schnall mal noch an, dann gucken wir mal. Vielleicht haben wir einen Klick, dass die Handbremse auf ist. Oder dass wir sie aufkriegen. Wenn wir nicht, machen wir halt die Axt drunter. Dann wär's ja nicht. So ist die auf jeden Fall mal nicht wirklich. Also, man gerade so offen, dass sie ganz abfällt. Auf jeden Fall Baustelle, auch das riecht richtig. Alter.
11: Aber dick.
4: Dann mach ich jetzt halt die Tür fest, da oben ist so eine Spanngurt dran, dass es nicht drunter fällt. Haben wir so gerade nochmal. So, trägt mal bei. Guck mal, einer muss ein bisschen aufziehen.
10: Kommst du nicht hoch oder was?
4: Ich will eben aufmachen, da hat eine Haufe Scheißdreck drin. Nicht, dass das nicht hier hinten rausgekollert kommt. Sehen Sie nicht, was es ist, was da drin ist, ne? Voll mit Werkzeug, Baustelle, Schilder und Zeug. Darf man nicht so stark anfangen.
10: Wenn alle Ermittlungen ohne Erfolg sind, und dann wird es wohl wieder zum Kosten vom Steuerzahler sein, ne? Dass dann die Allgemeinheit das Ganze dran muss.
4: 4 Wochen macht der Geräusch beim Schrotti und fertig. Ich bin die ganze Zeit alleine, aber noch Spanngurt eben rundherum schmeißen, ist besser. Hat nicht besser gefehlt. Bevor wir tief der Autobahn verlieren. Schleifst jetzt drum. Klappe zu, auf den Tod, fahren wir. Hast du Feierabend?
10: Nein, das ist an der Aufgabe.
4: Jetzt ist Mittagspause, oder?
10: Das kommt später, wenn wir Zeit haben.
4: Ah, gut. Ah ja.
10: Ciao.
4: Oh, das ist doch ein Ding, das hat ja lange schon Geburtsschein verloren. So ein Müll fährt auf der Straße rum. Eigentlich ist das doch nicht mehr zum Lachen, wenn das richtig wird. Ne? Wenn du immer in der Rückspiegel gucken musst, ob nur noch die Reife in der Brille drin herrscht oder noch das ganze Auto. Kaputt machen kannst du auf jeden Fall nichts mehr dran.
6: Ich kann ja auch am Seil dran los und einfach mal selber probieren. Willst du es machen?
5: Ich mache, ey, das sagst du. Guckst du hin oder da?
6: Ja, gehen wir rein. Fußbremse drehen, Handbremse auf langsam. Warte, langsam. Lass mal kurz so stehen. Ich tue mal die Seile lockere.
5: Ja.
6: Dann fahre ich mal ein Stück,
5: ja.
6: 1,2 Meter retour. Einwandfrei. Spannend, aber kurz und schnell und funktioniert. Kann der nächste kommen. Also persönliche Wünsche. Als Abschlepper würde ich jetzt mal sagen, dass man generell Nachwuchs findet. Vielleicht auch mit den Kids, dass die sich für das Geschäft interessieren. Generell auch, dass sich das so entwickelt, dass man eben Manpower hat, junge Leute findet, die da noch Spaß dran haben, das irgendwie zu übergeben oder weiterzugeben. Dass diesen spannenden Job, dass da einfach jemand Gefallen dran hat halt. Ne?
5: Das wäre geschafft?
6: Jawohl, das haben wir hinter uns jetzt.
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12: Hallo und willkommen am heutigen Freitag zum Saarlandwetter. Strahlender Sonnenschein, der hebt die Laune der Ferienkinder, aber auch die Tüchtigen, die werden in der Mittagspause von der lieben Sonne verwöhnt. Auch das Taubenschwänzchen, das genießt den Sonnenschein und gönnt sich ein paar Distelblüten. Eine sehr gelungene Aufnahme von Ilona Pohl, merci dafür. Und nun schauen wir, was das Wetter die Tage mit uns so vorhat. Am Samstag, da legt die Sonne bei 21 bis 33 Grad ihre Arme über ganz Deutschland. Im Norden und Nordwesten, da ist es ab und zu wolkig, aber zumeist trocken. Ganz im Süden, da können gegen Abend dann lokale Schauer oder Gewitter auftreten. Morgen sorgt also noch das Hoch, welches sich allmählich ins östliche Europa verlagert, häufig für Sonnenschein. Am Sonntag bringen Tiefausläufer wechselhaftes Wetter mit zum Teil kräftigen Schauern und Gewittern. Kommende Woche, da breitet sich von Südwesten her heiße bis sehr heiße Luft aus und eine neue Hitzewelle ist sehr wahrscheinlich. In der Nacht zum Samstag, da zeigen sich über dem Saarland neben so ein paar dezenten Schleierwolken verbreitet Mond und Sterne. Die Luft, die kühlt ab auf 16 bis 10 Grad. Der Samstag, der startet verbreitet mit klarem Himmel und im Tagesverlauf, da können sich dann kompaktere Wolkenfelder bilden. Aber es bleibt trocken. Die Temperaturen, die steigen deutlich an auf Höchstwerte zwischen 28 Grad im Hochwald und bis zu 32 Grad dann an Mosel, Saar und auch an der Blies. Am Sonntag, da starten wir oft mit freundlichem Wetter in den Tag. Später kann es sich bei maximal 28 Grad etwas zuziehen und gegen Abend sind von Hochwald und Mosel her Schauer möglich. Wenn Regenwolken aufgekommen sind, dann ziehen sie zum Wochenstart aber auch schon schnell wieder ab. Im Verlauf des Montags wird es nämlich immer freundlicher bei einem Sonne-Wolken-Mix und das mit Höchstwerten von 27 Grad. Dienstag und Mittwoch, da geht es in die nächste Hitzewelle mit Spitzenwerten von 31 bis hoch auf 35 Grad. Und jetzt kommen wir mal zum Gewinn für das Zuschauerfoto der Woche. Und das ist derzeit unser SR-Badetuch. Ja, es hat eine perfekte Größe zum Drauflegen oder Einwickeln nach dem Baden. Für jeden was dabei. Und hier ist es, das Zuschauerfoto der Woche. Es kommt von Nils Meiser. Ja, er fotografierte den Schaumberg während einer unfassbar schönen Lichtstimmung. Also hier bricht die Sonne richtig durch die Bäume rein. Eine traumhafte Bildkomposition, wie wir fanden. Und ja, herzlichen Glückwunsch und viel Freude mit dem Badetuch. Und wenn Sie daheim kommende Woche gern mit ins Rennen, Ihr Foto mit ins Rennen schicken möchten, dann senden Sie uns gerne Ihr aktuelles Wetterfoto im Querformat an saarlandwetter@sr.de oder ganz einfach per WhatsApp an die 0681 602 1020. Wir freuen uns drauf. Und jetzt schalten wir zu Joachim Weyand ins Studio und sind gespannt auf die Themen des Tages. Hallo Joachim.
13: Hallo Lisa, großes Thema heute noch der Waldbrand in der Gemeinde Nonnweiler. Gestern ausgebrochen, er hat auch heute noch die Feuerwehr beschäftigt. Wir berichten über den aktuellen Stand. Wer einen Platz für eine ambulante Psychotherapie braucht, muss unter Umständen im Saarland lange warten. Warum ist das so? Wir berichten über die Vorbereitungen für die Opernfestspiele am Saarpolygon und wir sind live beim Nauwieser Viertelfest in Saarbrücken.
12: Bunte und wichtige Themen. Vielen Dank, Joachim. Das und noch mehr dann gleich live bei dir im aktuellen Bericht. Und am Niederwürzbacher Weiher, da gab es am Abend einen ziemlich entspannten Sonnenuntergang für Elfi Müller. Vielen Dank für diese schöne Impression. Und für den Moment verabschiede ich mich und verabschiede Sie nun. Und wir sehen uns wieder zum Wetterupdate um kurz vor acht, wenn Sie mögen. Ich freue mich. Bis dahin. Tschüss.
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Ein Mann hat einen Traum, schon sehr lange. Und den will er wahrmachen. Und wo ein Wille ist, da muss auch ein Weg sein. Klaus Altenhofer aus Freisen macht sich endlich auf diesen Weg.

man arbeitet sich ja hoch. Man muss ja dritter Gang, vierter Gang, dritter Gang, nochmal gucken, wie gurgelt er. Und dann rechts und links diese Natur zu sehen, die schneebedeckten Berge oder die Wasserfälle, das ist grandios, das füllt dich vollkommen an.

0: Akribische Planung, spannende Begegnungen, atemberaubende Natur und ein ganz besonderes Fahrzeug mit einer eigenen Geschichte.
1: Freddy, hast du das gesehen? Guck mal, was ist das? Unzählige Inseln. Was ist das?
0: Zerklüftete Küsten, riesige Nationalparks, weite Distanzen. Freisen, Nordkap, etwa 3500 Kilometer. Mit seiner Frau Heidi plant Klaus Altenhofer im Frühjahr die Etappen.
2: Am Anfang ist es nur die Idee. Und dann wird um die Idee im Kopf vom Groben, sag ich mal, zum Feinen, fängt das Ganze an, Gestalt anzunehmen. Man nimmt sich eine Karte, in der Regel dann den alten Atlas aus der Schule, und guckt sich die Strecke an und fängt dann an, ein bisschen

0: zu googeln und sieht, wie weit ist das eigentlich? Passt das in einen Rahmen? Passt das in einen zeitlichen Rahmen? Wie viele Tage würde ich brauchen?
1: Ja, komm, wir gucken mal vom Anfang an, wo es losgeht.
0: Ja, du meinst jetzt auf der Karte, ne?
1: Genau, gucken wir mal.
2: In 16 Etappen zum nördlichsten Punkt des
0: So, das
2: Kontinents.
0: heißt,
2: Mehr Norden
0: wir
2: geht
0: würden
2: über die
0: hier
2: Straße
0: anfangen.
2: in
0: Guck
2: Europa
0: mal.
2: nicht. 2 Jahre Vorbereitung,
0: Wir würden
2: jetzt
0: hier
2: der Endspurt.
0: die Hunsrückhöhestraße, Moorbach, Hamburg-Friedrichshafen ist zu weit, da wird man Aarhus nehmen. Man hat das Gefühl, schon unterwegs zu sein. Der Kopf ist eigentlich schon ein Stück weit weg. Man hat sich das vorgenommen, ist immer geträumt. Plötzlich wird sowas nochmal greifbar und dann ist man im Kopf ganz schnell unterwegs und erlebt dann so magische Momente, wo man für sich schon auf Tour ist.
3: Heidi, ich habe das Gefühl, das kann klappen.
1: Ich denke auch,
0: Gut.
1: wenn nichts dazwischen kommt.
3: Ja, genau.
2: Helm auf und los geht das 3-wöchige Abenteuer. Klaus Begleitung, Max Schleibinger, ein Vespa-Freund aus Freiburg. Und natürlich seine fast 70 Jahre alte Vespa.
0: Es wird auf unsere Kondition ankommen. Wir sind ja permanent im Außenbereich. Wird es Regen geben, wird es da oben ganz kalt sein. Wir haben uns zwar vorbereitet mit entsprechend warmer Kleidung, aber auch die Hitze, wenn es zu heiß ist, kann es genauso kontraproduktiv sein.
2: Nicht nur die Etappen müssen
0: Das
2: geplant
0: ist
2: werden, auch
0: jetzt
2: die Kleidung muss stimmen.
1: Die letzten Sachen. So,
0: Ja.
1: und ich habe hier noch ein Vlies.
0: Die hat lange Arme, ne?
1: Die hat lange Arme. Das wirst du brauchen bei den Temperaturen, die
0: Okay,
1: die gemeldet
0: okay.
1: haben.
2: Das Packen ist schon ein entscheidender Teil der Reise.
0: Was werde ich erleben? Was werde ich, gerade beim Packen, was werde ich vermutlich wo brauchen? Natürlich im Hintergrund auch der Wetterbericht für die ersten Tage ist wichtig. Wenn man mit Freunden fährt, dass man sich abstimmt. Was holt der mit? Was hole ich mit? Was brauche ich nicht mitzunehmen? Dass ich da auf die Unterstützung meiner Liebsten zählen kann, das ist gar nicht hoch genug zu schätzen und auch, dass sie mich lässt.
1: So, ich mache
2: In
1: den
2: 4 Taschen
1: vorne.
2: müssen die Habseligkeiten für mehr als 3 Wochen passen. Das erfordert Übung.
1: Da vorne drauf. So, da willst du reinregnet.
0: Minimalistisch packen
1: Okay.
0: ist einem ständig im Kopf. Eine Unterhose muss nicht unbedingt, die kann man auch vor Ort kaufen, aber ein ganz spezielles Werkzeug, das speziell nur für diese Vespa geschaffen worden ist, das kann man nicht kaufen und könnte die Reise in Gefahr bringen.
2: Von Freisen-Oberkirchen geht es auf Altenhofers längste Tour. Die ersten beiden Tage zeigt Frau Heidi, wo es langgehen soll. Eins ist klar, die Maschinen sind fit.

0: beruhigter als ganz am Anfang am Start, weil ich einfach so ein bisschen Zuversicht auch jetzt in die Maschine kriege. Und das Wetter, schau es an, meine Freunde, wir sind alle guter Dinge. Also ich bin zuversichtlich.
1: Nächster Meilenstein, die flensburgische Grenze zu Dänemark. Klaus Altenhofer besitzt über 35 Vespas. Doch seine Tour macht Altenhofer nicht mit irgendeiner. Die deutsche 1953er Hoffmann-Vespa hat eine lange Geschichte.
2: Ein Freund aus der Steiermark rief mich sonntags abends an. Er hätte im Verkauf bei Kleinanzeigen eine Vespa gesehen, die er sich schon längere Zeit wünscht. Und ob ich das nicht für ihn, diesen Kauf für ihn erledigen könnte. Ich habe dann dort angerufen und bekam in diesem Telefonat die Gelegenheit, am nächsten Tag mir das Fahrzeug anzusehen.
1: Auf einem Hinterhof in Kaiserslautern stand eine große Gitterbox. Von einer Vespa keine Spur, lediglich die fein säuberlich zusammengepackten Einzelteile, überzogen mit einem Schutzlack aus knallgrüner Farbe. Schon seit über 40 Jahren müssen die Einzelteile in einem Schuppen gelegen haben.
2: Ich kaufte die Vespa, habe sie zu Hause zusammengesteckt.

0: und mich in dieses Teil verliebt und meinem Freund dann aus der Steiermark klargemacht, ob er sie mir nicht doch überlässt.
1: Einen langen Winter dauerte es, bis die Einzelteile wieder zur Vespa wurden. Zu einer besonderen. In den 50ern produzierte die Firma Hoffmann Vespas. Die Lizenz vom italienischen Hersteller Piaggio zum Bau dieser Rohrlenker bekamen nur sehr wenige Firmen in Europa. Im Saarland waren die französischen Rohrlenker von Agma sehr beliebt. Klaus hat viele dieser Roller.
0: Hoffmann war Fahrradhersteller, der von Italien die Lizenz bekam, Vespas herzustellen. Mit sehr, sehr großem Erfolg. Deutsche Gründlichkeit ist dann auch in dieser Vespa zu finden. Es ist ein sehr, sehr robustes Fahrzeug. Heute ist diese Vespa aufgrund ihrer schönen Form, aufgrund ihrer Verlässlichkeit ein begehrtes Sammlerstück.
2: Du, Heidi, ich muss dir das noch mal zeigen. Jetzt guckst du mal das an. Das ist, hast du noch gar nicht gesehen, ne? Das ist der Brief.
1: Doch fast noch spannender als das alte Blech waren die Papiere, die es zur Vespa gab. Darin stand der Name des Vorbesitzers, Eckehard Neumann, Student aus Braunschweig, der zuletzt in Kaiserslautern wohnte.
2: Das sind zwei Leute eingetragen und der Eckehard zweimal. Mein Computer war gerade an. Ich gebe mal den Namen in Google ein und bekomme innerhalb von Sekunden eine Telefonnummer, Adresse und alles Mögliche mitgeteilt. Und dann war der nächste Schritt, dass ich dort anrief und beim zweiten Klingeln dieser Herr am Telefon war, was ganz, das, also sowas habe ich, ganz unwahrscheinlich war. Und nachdem ich ihm sagte, dass er mal eine Vespa hatte, wohl hatte, und ich nun der Besitzer dieser Vespa bin, dieser Mann komplett aus dem Häuschen war.
1: Angekommen im Norden Deutschlands, Flensburg, wenige Kilometer von der dänischen Grenze entfernt. Und das schon nach 3 Tagen. Es läuft. Das trockene, sonnige Wetter haben Klaus und Max genutzt, um Strecke zu machen.
3: Ja, vielleicht ist es deshalb, weil das Fernweh am Anfang am schlimmsten ist. Und dann war das Wetter gut. Dann war die Maschinen waren top vorbereitet, sind top vorbereitet und meine Frau war die ersten 2 Tage dabei und hat uns hier nach Norden, in den Norden gezogen, sodass wir uns um die Navigation überhaupt nicht kümmern mussten. Und ja, dann lief es gut und es hat Spaß gemacht gleich und dann gibt es kein Halten.
1: Nach den ersten Tagen kommen aber auch die ersten Spannungen auf.
3: Die Stimmung ist gut, ja, würde ich sagen. Es ist natürlich so, dass man sich, das muss ich schon sagen, man muss sich etwas einstimmen. Da gibt es auch schon mal kleine Reize, die, oder kleine Grenzen, die man abstimmen muss. Der eine will dem anderen sagen, wie er denn am besten fährt und jeder hat so seine. Aber das ist eigentlich, das kennen wir und das stimmt sich nach ein paar Tagen ein.
1: Einstimmen funktioniert am besten mit einem Hauch deutsche Vita. Vespa-Freund Max war schon einmal mit Klaus auf Tour. Bei einem Kaffee im Süden Italiens kam Klaus mit dem ungewöhnlichen Ziel aus der Deckung.
2: Und dann irgendwann fing er an mit dem Thema Nordkap. Da habe ich gesagt, ja, warum nicht? Und dann habe ich gesagt, du, ich würde mitfahren. Und da war Klaus, glaube ich, ganz begeistert, dass er es nicht alleine machen muss.
1: Das Duo hat nach den ersten Tagen seine Rollen gefunden. Jeder weiß vom anderen, was er kann und was er nicht kann. Das hilft.
2: Ach, wichtig ist einfach, dass man sich einigermaßen gut versteht. Und das machen wir. Und Klaus fährt immer vor und ist immer gerne Führer. Und ich fahre da ganz gern hinterher.

0: Hallihallo, Herr Neumann, ich grüße Sie.
1: So,
0: darf ich Ihnen was zeigen?
1: So.
0: Kommen Sie.
1: Die ist.
0: Was sagen
1: ist Sie? So, wie sie war. Das machen Sie ja noch anders nachher, nicht? Mit der Farbe.
0: Ja.
1: Die hatte Sitzpolster, aber nicht so wie die Cosa so vornehme.
0: Ja.
1: Und dann habe ich vorne erst den Schwingsattel vom Motorrad und dann nachher für meine Frau hinten auch einen Schwingsattel drauf.
0: Aha, aha.
1: Da saß man besser.
0: Ja.
2: Erinnerungen an alte Zeiten für den 87-jährigen Eckhard Neumann. Ein Wiedersehen nach über 40 Jahren.
1: Die war nicht laut, die hat einen angenehmen Klang.
0: Ja, ja. Da holen wir sie mal raus und gucken mal, ob sie noch kennen.
2: In den 70ern hatte Neumann seine Vespa einem Schrauber ein paar Orte weitergegeben. Er wollte sich um einen Verkauf bemühen.
1: Ja, ihre ganzen Plaketten, was sie gewonnen haben.
0: Ja. Ja, die hat sie damals noch nicht gehabt, aber ansonsten.
1: Nee, sonst ist alles so. Der Bezug ist anders. Der war nicht schwarz, da war ein grüner. Ist das der eventuell von hinten der gewesen? Das war ein richtiger Motorradsattel, so mit Gummi und.
0: Ja, ja. Und die Farbe war ja nicht so. Die habe ich jetzt wieder, das habe ich freigelegt. Die war ja von dem.
1: Es war ein bisschen.
0: Grün, war ganz grün.
1: Ja, ja.
0: Ganz grün.
1: Da ist man dann rangefahren, die Garage war zu schmal.
0: Ja.
1: Ich wollte den herrichten und da hatte ich den auseinandergenommen zum Streichen. Da war so ein Bastler, der wollte den zusammen machen. Hat er gesagt, was ich dafür haben will. Ich sage, was soll ich dafür haben? Sehen Sie, wenn Sie ihn fertig haben und gut verkaufen, dann können Sie mir ja noch was abgeben.
0: Ja, ja.
1: Und hat das aber alles wunderschön.
2: Nach einigen Jahren verstarb der Bastler. Die Vespa, gut verpackt in Einzelteilen, verblieb in einem Schuppen. Der Erbe hat sie nun vor etwa 2 Jahren verkauft und wusste wohl nichts mehr vom alten Deal. Die Vespa ging also in Altenhofers Hände.
0: Ich halte Ihnen, passe auf, dass nichts passiert.
1: Wahnsinn, die fahren wir hier ein bisschen ran. Dann halten Sie sie fest?
0: Ja, ich habe sie ganz fest. Machen sich keine Gedanken. Ich habe sie ganz fest.
1: So?
0: Ja.
1: Und nicht, kippen Sie mich nicht um.
0: Nein. Lassen wir sie mal brummen noch kurz.
2: Auf dem alten Blech ging Neumann schon auf große Touren. So wie jetzt der neue Besitzer, Altenhofer.

0: Angekommen in der norwegischen Hafenstadt Trondheim. Halbzeit. Mit rund 210.000 Einwohnern ist Trondheim die drittgrößte Stadt Norwegens. Direkt gelegen am 130 Kilometer langen Trondheim-Fjord.
1: Das ist für mich ein Meilenstein, weil es auf der ganzen Tour bedeutet hat für mich, wenn ich bis hierher schaffe, da bin ich schon gewissermaßen ein bisschen ruhig und will natürlich den Rest auch schaffen. Aber was hier ganz besonders ist, das Wetter ist ein völlig anderes. Ich habe vom Sommer sofort in den Winter schalten müssen. Es ist kalt, es ist auch jetzt nass. Gott sei Dank läuft die Vespa. Und ich glaube, sie ist auch ein Stück weit hier bekannt. Sie kennt sich aus.
0: Skandinavische Architektur, bunte Farben und Vespa-Knattern. Ab diesen Längengraden werden die Tage immer länger. Im Sommer geht auf der Nordhalbkugel ab dem Polarkreis die Sonne nicht mehr unter. Ein Zustand, an den man sich erst gewöhnen muss. In Trondheim sind lediglich 3 Stunden Dämmerung gegen Mitternacht. Mehr Zeit, um Restaurants zu entdecken.
1: Ich bin total unerzuckert. So, ich hoffe, dass das jetzt was wird.
0: Klaus und Max haben mit ihrer Tour ganz schön für Aufsehen gesorgt. Die lokalen Vespa-Clubs verfolgen ihre Berichte und wollen sie kennenlernen. So auch Ronny. Er wohnt in Trondheim und führt sie durch die Stadt.
2: Started a couple of days ago, rumors on Facebook.
3: Vor ein paar Tagen ging es mit den Gerüchten auf Facebook los. Ich habe gehört, sie reisen nach Trondheim. Und nach der Arbeit bin ich geradezu in sie reingelaufen. Wir haben zusammen einen Kaffee getrunken und wir sind immer noch hier.
0: Auch in Trondheim gibt es eine sehr aktive Vespa-Szene. Ronny fährt bei den Vespa-Cowboys mit. Mit seinen 2 Vespas hat er sich aber noch nicht ans Nordkap gewagt.
2: It's a bit daring, crazy, I think.
3: Sie sind etwas verrückt, finde ich. Besonders mit ihren alten 50er-Rollern. Aber die scheinen gut zu laufen. Das Einzige, worüber sie sich Sorgen machen sollten, ist das Wetter. Zu kalt und nass.
0: Selbst in Norwegen kann für einige Minuten mal die Sonne rauskommen. Und Trondheim zeigt sich zum Abend in seinen schönsten Farben.
1: Wir sind jetzt 9 Tage, jeden Tag ein Stück von zu Hause weggefahren. Das habe ich noch nie gemacht. Also jeden Tag von morgens bis abends sich von zu Hause zu entfernen, das ist was ganz Neues. Und wir sind noch nicht am Ziel.

0: Aber die Vespa hat Ihnen gefallen.
1: Ja.
0: Ja, das freut mich. Ist ein Stück Erinnerung.
1: Hier
0: für Sie.
1: Ist das.
0: Zeigen
1: das
0: Sie
1: kann
0: mal.
1: Man sich in Ruhe. Hier habe ich drauf geschrieben, weil Sie die das wissen wollten von der.
2: Was
1: der
2: die
1: Fahrt.
2: Vespa angeht, ja, ticken Klaus und Eckehard gleich. Ein Fahrzeug muss fahren und nicht rumstehen.
1: Ja, ich war freier. Sie konnten was anderes machen, als sie mit dem Fahrrad machen konnten. Man konnte auch mal abends in den Park fahren im Sommer. Das konnte man ja alles machen.
2: Eckehard Neumann kommt ursprünglich aus Braunschweig. Er ist Diplom-Ingenieur und hat lange Jahre beim Nähmaschinenhersteller Pfaff gearbeitet. So kamen er und auch seine Vespa nach Kaiserslautern.
1: Damals war das mit dem Rollerfahren kein Problem. Auch wenn wir zu Hause, wie wir Schüler waren, auf der B3, da fuhren die Laster entweder mit einem Hänger oder mit einem zweiten Hänger. Und wenn man zum nächsten Ort war, hat man zugesehen, wenn ein Laster, der nicht ganz so schnell war, hat man sich hinten an den Hänger angehängt und hat sich ziehen lassen. Schönes Gefühl. Und das hatte nicht jeder.
2: 8 Jahre nach Kriegsende war Sparsamkeit eine wichtige Tugend. Als Flüchtling aus Ostpreußen war Eckehards Frau Lilo nicht viel Luxus gewohnt. Die Vespa war ein Highlight.
3: Das war schon eine Steigerung vom Lebensgefühl überhaupt mit einer Vespa. Denn mein Vater war tot, ich habe mit meiner Mutter gelebt. Also Motorisierung in dem Sinne war überhaupt kein Thema bei uns in der Familie. Und dann hatte ich eine Vespa und dann konnte ich fahren. Das muss man mal verstehen, wenn man so sparsam, also praktisch und eng nach dem Krieg gelebt hat. Also wir hatten auch gar nicht große Ziele oder was. Da war auch eine Vespa, das war ja ein Freudenfest.
2: Große Touren hat sie mit der Vespa nicht gemacht. Es war das Alltägliche, das freundliche Winken vom Bordstein zum Beispiel, das sie am Fahrzeug begeistert hat.
3: Ich bin hauptsächlich zum Einkaufen mit der gefahren. Das fand ich immer sehr lustig. Man war im Freien, man konnte schön Gas geben und das war alles zusammen. Hat mir viel Spaß gemacht.
2: Doch Eckehard hat es in die Ferne gezogen. Wenige Wochen, nachdem er die Vespa einem Unifreund 1955 abkaufte, ging es im Juli auf 2 Rädern nach Norwegen. Bei einem Praktikum in einer Seifenfabrik in Trondheim lernte er das skandinavische Leben kennen und seine zuverlässige Vespa lieben.
1: Also Motorrad hat mir nicht gefallen, aber dass man da schön sitzen konnte. Sie brauchten kein Lederzeug, sie brauchten keinen Helm oder sowas. Gab es ja damals, also war ja nicht vorgeschrieben. Ich sah mit dem Lodenmantel und mit dem Pudelmütze. So bin ich da hochgefahren, nicht?
2: Für Altenhofer war die Geschichte dieser Vespa Grund, seine Zweifel über Bord zu werfen und das Abenteuer zu wagen, die Maschine nach 67 Jahren wieder in den hohen Norden zu bringen.
1: Norwegen ist ein wunderschönes Land. Wenn Sie fahren, sind Sie immer der Küste lang gefahren, die Küstenstraße da. Und um jede Ecke sieht das anders aus. Und ich kann nur jedem sagen, was Schöneres gibt es.

0: Kurz vor dem zweiten Teil der Strecke knirscht es zwischen Max und Klaus. Der eine will zur Rückfahrt einen Schiffsplatz sicher wissen, der andere will einfach nur ankommen.
1: Glaub ich
2: mehr,
1: dir.
2: Wie wir schon gefahren
1: Glaub
2: sind,
1: ich
2: fahren
1: dir.
2: Wir jetzt mehr.
1: Glaube ich dir. Und wenn wir schlechtes Wetterperiode geben, müssen wir uns 3 Tage hinhocken. Oder ich fahre 100 Stück, 100 Kilometer weiß. Oder das ist, ich kann nicht, ich will das Ding machen. Ich habe in die Augen dieser Leute gesehen, die da runtergekommen sind, die Motorradfahrer. Ich will genau dieses Feeling haben.
0: Vielleicht war es das Funkeln in den Augen von Klaus. Ab diesem Moment war auch für Max das Ziel klar, Nordkap. Ab Trondheim über die Küstenstraße E6, vorbei an Fjorden und Feldern, durch Wind und Wetter. Auskür wird Pflicht.

0: Etwa alle 100 Kilometer gibt es eine Unterbrechung. Mal zum Kaffee, mal zum Tanken. In die Vespas passen gerade mal 8 Liter Benzin.
1: Das Wetter ist, könnte schöner sein. Wir sehen zu wenig von der Landschaft im Moment. Schade, aber wir müssen ja nach vorne. Wir wollen ja ankommen.
0: Für die beiden Rentner gibt es eigentlich keinen festen Zeitplan für die Reise. Doch Norwegen ist teuer. Ein Aufenthalt länger als einen Monat würde den Geldbeutel ganz schön strapazieren. Auch wenn die beiden wirklich sparsam sind und mit rund 150 Euro pro Person am Tag auskommen. Landschaft und Natur lassen die Zahlen vergessen.
2: Es ist einfach eine komplett andere Dimension. 100 Kilometer die nächste Tankstelle. Das muss man sich bei so einem Fahrzeug mal auf. Das ist unglaublich.
0: Kurz vor dem Polarkreis geht der alten Vespa die Puste aus. Hoffentlich ist der richtige Schlüssel in der Tasche.
1: Ich hätte geschwört, dass ich diesen Zündkerzenschlüssel da drin habe.
2: Ich mache jetzt mal hier ein bisschen auf. Guck mal, Max. Ich mache da mal ein bisschen auf. Da müsst ihr ja hier rauskommen. Ne?
3: Wir sind jetzt knapp 2000 Kilometer gefahren. Das sind jetzt 5 mal 20, das sind 100 Liter Benzin durchgelaufen. Durch so ein alter Tank, da kann auch sich mal was zusetzen. Ne? Das ist möglich. Es geht jetzt als allererstes mal um Diagnose. Bevor man richtig rangeht, muss man mal gucken, bevor man alles auseinanderschraubt, dass man weiß, was könnte es sein und was ist es.
2: Kenn ich gerade, meine müsste jetzt kommen. Ne?
3: Ja.
2: Wenn wir nicht am Ende sind, dann sind wir noch nicht fertig. Und wenn wir fertig sind, sind wir vielleicht am Ende.
0: Der Vergaser hat Probleme. Das viele Regenwasser hat sich im Tank festgesetzt und der Verbrenner zieht nicht mehr genug Benzin an. Also Wasser ablassen.
2: Das ist wirklich. So, jetzt mache ich das sauber da drauf. Und dann. Das ist natürlich ganz wichtig, dass man sich da gegenseitig ein bisschen assistiert. Und zwei Leute sind immer so gut wie drei. Ist alte Regel.

0: Das Highlight war auf der Strecke, dass es viele Dinge gab, die nicht den Erwartungen entsprochen haben und die Erwartungen übertroffen haben. Die Natur ist völlig anders. Ich hatte nie gedacht, dass ich das so erleben kann. Es ist mehr als, wesentlich mehr als das, was ich erwartet habe. Ich bin auch demütig. Mit der kleinen Vespa hat das Ding da gerockt. Gegen alle Widerstände das jetzt hier gemacht. Und einfach auch mein Appell an alle, die sich irgendwas vornehmen. So Reise, ein Erlebnis, ein Abenteuer oder irgendwas. Einfach mal die Gründe, es nicht zu tun, die vielleicht nachher gar nicht eintreten, auf die Seite zu machen und dann das in Angriff zu holen und das zu machen. Ich bedauere etwas, dass ich es nicht früher gemacht habe schon.
1: Klaus Altenhofer hat sich seinen Traum erfüllt. Von Freisen ans Nordkap mit der Vespa.

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0: Der aktuelle Bericht, guten Abend. Feuerwehrleute sprechen vom größten Brandgeschehen im Saarland in den letzten 10 Jahren. Ein Waldbrand in der Gemeinde Nonnweiler hat seit gestern hunderte Einsatzkräfte beschäftigt. Noch immer laufen Nachlöscharbeiten. Wer einen ambulanten Psychotherapieplatz benötigt, muss unter Umständen lange warten. Für die Patienten ein Problem. Und wir gehen gleich mit Ihnen gemeinsam nach Saarbrücken aufs Nauwieser Viertelfest. Gestern am späten Nachmittag ist ein Waldstück zwischen Primstal und Kastel in der Gemeinde Nonnweiler in Brand geraten. Was anfangs nach einem überschaubaren Vegetationsbrand aussah, entwickelte sich binnen kurzer Zeit zu einem großen Waldbrand, der einen der größten Feuerwehreinsätze der letzten Jahre im Saarland auslöste. Auch jetzt laufen noch die Nachlöscharbeiten. Felix Schneider berichtet.
1: Aus der Luft erkennt man das Ausmaß des Brandes erst richtig. Eine Fläche von 5 Hektar stand gestern in Flammen. Das ist so viel wie etwa 7 Fußballfelder. Durch den Wind hatte sich das Feuer rasch ausgebreitet. Seit gestern gegen 17.30 Uhr sind die Feuerwehrleute im Einsatz. Aktuell ist der Brand unter Kontrolle.
2: Die ganze Nacht gab es hier noch eine Brandwache an der Einsatzstelle. Heute Morgen wurden die Kräfte noch mal ausgelöst. Heute Morgen gab es Einsatzkräfte aus der Gemeinde Nonnweiler, die hier jetzt noch mal in den Einsatz gerufen wurden. Dort hat man jetzt angefangen, von allen Bereichen noch mal die Randbereiche zu benetzen, sodass wir hier die Ausbreitung stoppen konnten. Und jetzt wird nach und nach noch ein paar Nachlöscharbeiten durchgeführt.
1: Insgesamt waren und sind über 500 Einsatzkräfte im Dienst. Aus dem Landkreis St. Wendel, Merzig-Wadern und auch aus Rheinland-Pfalz. Immer wieder flammten kleine Glutnester auf und mussten abgelöscht werden. Nach über 7 Stunden im Einsatz waren in der Nacht viele der Helfer erschöpft.
3: Die Einsatzkräfte im Steilhang, die mussten wir schon sukzessive öfters austauschen. Die haben natürlich die körperliche schwere Arbeit. Und man merkt jetzt langsam, die Konzentration lässt auch nach. Und man kommt auch jetzt langsam, sagen wir, an den ruhigen Abschnitten an seine Grenzen. Und ja, es wird jetzt Zeit zum Auslösen.
1: Die größte Herausforderung war es, im Gelände eine Wasserversorgung

0: Leitung. Und so konnten wir den Überblick bzw. die Ausbreitung hier von dem Brand im Auge behalten.
1: Das Waldstück bei Kastel befand sich seit etwa 3 Jahren in der Wiederaufforstung, nachdem der Ursprungsbestand vom Borkenkäfer befallen und abgestorben war. Derzeit kann die Feuerwehr noch nicht abschätzen, wie lange der Einsatz dauern wird. 7 Feuerwehrleute wurden verletzt. Die Brandursache ist noch unklar.
2: Der Kreisbrandinspekteur des Landkreises St. Wendel ist bei uns im Studio. Guten Abend, Herr Schäfer.
3: Schönen guten Abend.
2: Herr Schäfer, zunächst die Frage, wie geht es denn Ihren Kollegen?
3: Ja, den Kollegen geht es soweit noch mal gut. Die konnten nach kurzem Aufenthalt im Krankenhaus und Durchchecken noch mal das Krankenhaus dann verlassen. Und von daher sind sie auf dem Weg der Besserung.
2: Zeigt noch mal, dass also die Arbeit bei der Feuerwehr alles andere als ungefährlich ist. Nachlöscharbeiten laufen, heißt es im Beitrag. Wie stellt man sich das als Nicht-Feuerwehrmitglied vor? Was passiert da gerade am Berg?
3: Also Nachlöscharbeiten beginnen dann, wenn keine Ausbreitungsgefahr mehr besteht. Dort geht es dann darum, gezielt Brandherde abzulöschen. In dem Fall jetzt hier größtenteils Wurzelwerk oder auch größere Baumstümpfe, die gehäuft waren. Das zieht man dann auseinander und entsprechend gezielt mit Löschwasser abgelöscht.
2: Da kommt also auch schwereres Gerät dann zum Einsatz?
3: Ja, zum Teil. Das hatten wir gestern Abend schon gleich, um eine Rückegasse frei zu machen, um Schneisen zu schlagen, um auch eine Ausbreitung dort in dem Fall halt einzudämmen.
2: Mehrere 100 Einsatzkräfte seit gestern am späten Nachmittag. Das ist natürlich ein immenser Aufwand. Und wir haben es gehört, auch aus Rheinland-Pfalz waren Leute da, im Grunde genommen aus dem gesamten nördlichen Saarland. Wie läuft so eine Alarmierungskette ab? Wie schnell geht das, dass Sie so viele auf einem Ort zusammenziehen können?
3: Also in dem konkreten Fall war es so, dass erst von einer kleinen Fläche ausgegangen wurde. Vor Ort hat sich dann relativ schnell, aber auch durch eine Vielzahl an Notrufe herausgestellt, dass das ein größeres Brandereignis ist. Und zum jetzigen Zeitpunkt, wo eh eine große Waldbrandgefahr besteht, haben wir im Landkreis St. Wendel den Ansatz, dass wir frühzeitig großflächig dann nachalarmieren, um Personal, aber auch entsprechendes Löschwasser und Material vor Ort zu haben.
2: Haben Sie das? Sie sind ja auch im Kreis St. Wendel der Chef des Katastrophenschutzes. Hat sich da, was diese Ketten, diese Alarmierungsketten und die Zusammenarbeit angeht, in den letzten Jahren, sagen wir, seit dem Pfingsthochwasser signifikant was verändert?
3: Ja, also das kann man durchaus so sehen. Also seit Pfingsthochwasser sind die Landkreise, die Kommunen, aber auch mit dem Land enger zusammengerückt. Man geht auf gemeinsame taktische Einheiten, also nicht jeder muss alles vorhalten. Und man unterstützt sich auch nach Möglichkeit, nicht nur bei Gerätschaften, sondern auch organisatorisch. Und das, muss man schon sagen, bringt auch den Katastrophenschutz und Bevölkerungsschutz insgesamt im Saarland ein gutes Stück voran.
2: Nicht jeder muss alles vorhalten, kann auch nicht. Es war ein Hubschrauber im Einsatz, der wird im Saarland nicht vorgehalten, zumindest nicht bei der Feuerwehr. Wie hat der gearbeitet und wie weit konnte der unterstützen?
3: Ja, der Hubschrauber wurde eigens über die Koordinierungsstelle des Innenministeriums, die in dem Zusammenhang im Hintergrund organisatorisch unterstützt hat, auf den Weg gebracht. Er hat dann letzten Endes aus der Luft gezielt an bestimmten Stellen angegriffen, nach Einweisung unten vor Ort. Und das hat natürlich auch insbesondere in den letzten Minuten, in denen der Hubschrauber noch da war, schon zu einem erhöhten Löscherfolg geführt, sodass man auch etwas ruhiger in die Nacht hineingehen konnte.
2: Wo hat der Wasser getankt?
3: Der hat ihn in einer eigentlich vorgesehen in Nonnweiler im Stausee. Allerdings wegen einer näheren Teichanlage sind die dorthin geflogen, sodass der Anflugs- und Abflugsweg relativ kurz gehalten war.
2: Ganz kurz noch zum Schluss. Können Sie abschätzen, wie lange die Kollegen noch zugange sind dort?
3: Also wir haben bis morgen früh auf jeden Fall geplant. Um 7 Uhr wird es noch mal eine Einsatznachbesprechung geben oder Lagebesprechung geben. Und dort wird dann entschieden, wie es weitergeht.
2: Herr Schäfer, danke Ihnen sehr herzlich für diese Informationen vom Brandgeschehen. Sie waren selbst vor Ort. Danke, dass Sie heute Abend noch zu uns gekommen sind.
3: Vielen Dank. Sehr gerne.
2: Wer auf Psychotherapie angewiesen ist, meine Damen und Herren, muss häufig auf einen Platz warten, Therapieplatz. Durch die geplanten Sparmaßnahmen der Bundesregierung könnte diese Wartezeit in Zukunft noch länger werden, befürchtet zumindest die Bundespsychotherapeutenkammer. Für Betroffene, die in einem Krankenhaus oder einer Tagesklinik behandelt werden, bedeutet das Warten auf einen Platz aber oftmals Unsicherheit. Nicola Ecker berichtet.
4: Wir treffen Janasina auf dem Reiterhof, ihrem Lieblingsort. Jeden Nachmittag besucht sie ihre Stute Medina. Die Vormittage verbringt die 15-Jährige derzeit in einer psychiatrischen Tagesklinik. Anfang August soll sie entlassen werden. Für die Zeit danach hat Janasina bisher noch keinen Therapieplatz.
5: Es ist vor allem halt beängstigend, weil es natürlich dann auch passieren kann, dass man noch mal tief in die Erkrankungen reinrutscht. Und es ist möglich, von der Tagesklinik aus einmal im Monat einen Termin bei seiner Therapeutin zu bekommen. Aber es ist natürlich doch schon ein Unterschied, ob man jetzt einmal im Monat einen Termin hat oder zweimal die Woche.
4: Seit 5 Monaten ist Janasina zur Behandlung in der

0: Klinik. Schon davor hatte sie sich auf Wartelisten für einen ambulanten Therapieplatz schreiben lassen. Auf den Listen stehe sie bis heute. Wohl kein Einzelfall, berichtet die Klinik für Psychiatrie, Psychotherapie und Psychosomatik auf dem Saarbrücker Sonnenberg. Chefarzt Ulrich Seidel ist auch für die psychiatrische Tagesklinik in Merzig verantwortlich.
1: Wir haben ganz häufig das Problem, dass Patientinnen und Patienten in der ambulanten Weiterversorgung Schwierigkeiten haben, Behandler zu finden. Das betrifft einerseits die ärztliche Weiterbehandlung. Wir haben einen riesigen Fachkräfte- und Fachärztemangel im niedergelassenen Bereich, aber natürlich auch eine psychotherapeutische Weiterbehandlung. Das begegnet uns ganz häufig.
0: Werden Patienten nach ihrer Entlassung nicht direkt weiterbehandelt, kann das schnell zum Problem werden.
1: Die Gefahr ist natürlich immer, dass jemand, der eigentlich im stationären, teilstationären oder tagesklinischen Rahmen gute Fortschritte gemacht hat, vielleicht auch schon zu einem großen Teil in Remission ist, also symptomfrei, dann doch wieder Symptome entwickelt oder dass sich die Krankheit insgesamt verschlechtert und dass sich dadurch natürlich der Behandlungsverlauf verlängert mit allen Folgen, die damit zusammenhängen. Schlimmstenfalls, und das haben wir auch schon natürlich immer wieder erlebt, müssen die Patienten dann nochmals aufgenommen werden, weil sie wieder so stark eingebrochen sind.
0: Wie lange Betroffene im Saarland auf einen Platz warten müssen, dazu liegen weder der Psychotherapeutenkammer noch der Kassenärztlichen Vereinigung Zahlen vor. Jana Sina wünscht sich, dass ihre Behandlung nach der Entlassung nahtlos weitergehen kann.
2: Ich würde mir wünschen, dass ich halt einen festen ambulanten Therapieplatz habe, wo auch einfach alles passt, wo ich weiter an den Thematiken dranbleiben kann und dadurch einfach auch noch eine bessere Chance habe, dann wieder irgendwann komplett gesund zu werden.
0: Rund 3 Wochen bleiben noch bis zu Jana Sinas Entlassungstermin.
3: So, und jetzt gehen wir wie versprochen ins Nauwieser Viertel in Saarbrücken. In diesem alternativen Kneipenviertel ist Fest am Wochenende und mittendrin Nikolaus Stauder für uns. Nikolaus, ist denn schon was los?
4: Ja, hier ist schon richtig was los. Hinter mir in der Nauwieser Straße, da wird es richtig voll. Wir sind vorhin schon einmal durchgelaufen und da war es wirklich schwierig, muss man sich auch ein bisschen durchzwängen. Eigentlich ab 18 Uhr, wo hier die erste Band gespielt hat, da ging es schon richtig los. Und den Leuten, denen scheint es zu gefallen. Und zwei, die jetzt hier heute schon da sind, die haben wir jetzt auch mal hier gefragt. Sophia und Camille. Sophia, du bist schon öfters hier gewesen. Was macht denn für dich den besonderen Reiz hier vom Nauwieser Viertelfest aus?
5: Ja genau, ich gehe eigentlich jedes Jahr und ich finde es ist irgendwie familiär, weil einfach ganz Saarbrücken da ist und ich finde es total cool, alle Leute zu sehen. Ich finde es schön, dass hier so viele Stände sind. Ich mag die Musik total gerne und es ist einfach richtig wholesome. Ja.
4: Wie oft warst du denn schon hier?
5: 5-6 Mal würde ich sagen, ja.
4: Dieses Jahr ist ein besonderes Jahr, weil du hast deinen Freund mitgenommen, der eigentlich gar nicht aus Saarbrücken kommt. Camille, für dich ist es denn für dich das erste Mal hier?
6: Genau, ich bin das erste Mal hier und ich finde die Stimmung super. Die Bands sind sehr geil. Ich mag genau diese Stimmung, die Rockmusik. Und ich fühle mich sehr wohl und freue mich heute, meine Freundin hier zu besuchen. Und
4: ist es denn so, wie sie deine Freunde das auch alle versprochen haben hier?
6: Es ist genauso, wie ich mir das vorgespielt hätte, genau.
4: Ja. Ja, vielen Dank euch beiden und noch viel Spaß. Neben Musik und auch Kulinarik, die man im Hintergrund gesehen hat, gibt es aber auf dem Nauwieser Viertelfest auch noch ganz andere Sachen. Zum Beispiel hier haben wir so ein kleines Kunstatelier. Und hier, das wird betrieben von Laura Göbel. Du hast hier ganz verschiedene Kunstsachen ausgestellt. Was hast du denn hier alles ausgestellt?
7: Ich habe verschiedene Druckverfahren, zum Beispiel Siebdruck kann man hier auch sehen, die mache ich auch selbst. Oder Risografiedrucke, das sind dann natürlich nochmal ein bisschen aufwendigere Druckverfahren. Genau, und die stelle ich auch selber her.
4: Und wie kommt das bis jetzt so an? Haben die Leute denn schon was gekauft?
7: Ja, es geht auf jeden Fall gut was weg. Also es ist ja auch ein sehr bunt gemischtes Publikum hier und es macht auf jeden Fall viel Spaß hier auf dem Fest.
4: Du bist ja aus Saarbrücken, verkaufst aber vor allem ja online. Was machen denn solche Feste wie jetzt hier das Nauwieser Viertelfest für dich so besonders?
7: Das ist natürlich der direkte Austausch und wie erwähnt, hier ist halt wirklich so gefühlt jede Altersgruppe auch vertreten. Das macht es natürlich dann auch spannender und man kann natürlich auch neue Produkte gut austesten.
4: Was geht denn am besten weg?
7: Die T-Shirts momentan, ist natürlich auch Sommer.
4: Ja, das kann ich nachvollziehen. Die T-Shirts sind hier auch im Hintergrund zu sehen. Die sind ja alle mit Siebdruck dann von dir selber hergestellt. Ja, und das Nauwieser Viertelfest, das ist, hat einen, eben diesen besonderen Charme, was auch schon fast schon ein bisschen von einem Nachbarschaftsfest. Und was dieser besondere Charme wirklich so besonders macht, das besprechen wir dann später mit der ersten Band, die hier heute eröffnet hat. TK1 heißen die, später in der Sendung.
3: Vielen Dank, Nikolaus. Freue mich drauf. Und wir machen weiter auf dem Berg. Die Königin der Nacht war schon da. Und jetzt kommt Maria. Das Saarpolygon auf der Halde in Ensdorf wird gerade wieder zur Festivalbühne. Eine logistische Herausforderung ist das. Ab Mitte August wird dort die West Side Story aufgeführt. Nach Mozart, nun also Bernstein. Die Story von zwei rivalisierenden Straßengangs. Oben auf der Halde wird gewerkelt, unten in Frau Lautern wird geprobt. Beides schauen wir uns gleich etwas genauer an nach den Nachrichten im aktuellen Bericht mit Eva Mieves.
8: Guten Abend. Wegen des aktuellen Warnstreiks der Saarbahn-Lokführer wird der Schienenersatzverkehr, wenn nötig, verlängert. Das hat die Saarbahn mitgeteilt. Grund dafür ist, dass das Ende des Streiks weiter offen ist. Die Gewerkschaft GDL hatte am Mittwoch zu unbefristeten Streiks aufgerufen. Bei der Sparkasse gibt es seit dem Mittag eine bundesweite technische Störung. Laut Sparkassenverband sind das Online-Banking und die Kartenzahlung betroffen. Man arbeite an einer Lösung. Wann die Störung behoben sein wird, ist aber noch unklar. In einem Imbiss in Saarbrücken-Mahlstadt ist am Mittag ein Feuer ausgebrochen. Durch den Brand kam es zu starkem Rauch, der auch in die beiden Obergeschosse des Hauses zog. Eine Frau wurde mit Verdacht auf eine Rauchgasvergiftung ins Krankenhaus gebracht. Das Gebäude musste evakuiert werden. Die Brandursache ist noch unklar. Die Feuerwehr vermutet einen technischen Defekt einer Fritteuse.
9: In Luxemburg ist es kurzfristig zu Engpässen bei der Treibstoffversorgung gekommen. 10 Tankstellen hatten laut Medienberichten zeitweise keinen Sprit. Ein Grund könnte die stärkere Nachfrage sein, weil im Saarland rund 40 Cent pro Liter mehr fällig sind. Das luxemburgische Wirtschaftsministerium nennt als Grund den niedrigen Wasserstand des Rheins. Dort können die Schiffe derzeit nur halb voll beladen werden. Die Mosel sei wegen der Staustufen gut regulierbar und nicht direkt betroffen. Im Saarland ist die Versorgungslage noch nicht angespannt.
10: Ein Versorgungsengpass sehen wir jetzt nicht direkt kommen. Wir vermuten, dass wir weiterhin über Ludwigshafen oder Karlsruhe, die mit Pipeline angeschlossen sind, jederzeit Ware, Kraftstoff, Benzin und Diesel oder Heizöl besorgen können und darüber auch die Versorgungssicherheit gewährleisten können.
9: Die Pegelstände des Rheins werden nach Einschätzung des Wasser- und Schifffahrtsamts weiter fallen. Am Pegel Koblenz drohe der niedrigste Stand seit 16 Jahren. Die saarländischen Händler können notfalls die belgischen Nordseehäfen anfahren. Das wäre aber mit deutlich höheren Kosten verbunden.
8: Ein Forschungsteam der Universität Saarbrücken hat neue Technologien entwickelt, um den Strombedarf von künstlicher Intelligenz zu verringern. Laut dem Deutschen Forschungszentrum für künstliche Intelligenz werden dazu KI-Modelle eingesetzt, die unnötige Daten ausfiltern, sodass diese gar nicht erst verarbeitet werden müssen. So könne der Energieaufwand um bis zu 90% verringert werden. Das ermögliche auch kleineren und mittelständischen Unternehmen, diese KI-Modelle zu nutzen. Die Forschenden haben die KI-Modelle unter anderem in Zusammenarbeit mit der Stahlholding Saar getestet. In St. Wendel haben die Bauarbeiten für eine neue Sporthalle begonnen. Nach Angaben der Stadt sollen vor allem Schulen und Vereine profitieren. Das neue Bauwerk könne auch für Wettkämpfe und hochklassige Sportveranstaltungen zur Verfügung stehen. Auf der Tribüne sollen rund 1000 Zuschauer Platz finden. Die Stadt St. Wendel rechnet mit Baukosten von knapp 20 Millionen Euro und einer Bauzeit von 2 Jahren. Das war's erstmal von mir. Um 9:45 gibt's noch mal ein Nachrichtenupdate bei SR Info. Und hier übernimmt wieder Joachim.
3: Dankeschön, Eva. Die Praktikumswoche Saarland. Das ist ein besonderes Angebot für Schülerinnen und Schüler im Land. Verteilt auf 7 Wochen können sie in unterschiedlichste Berufe hineinschnuppern, jeweils für einen Tag. So sollen sie eine Idee bekommen, wo es für sie nach der Zeit in der Schule dann hingehen könnte. Heute endet die Aktion in diesem Jahr und unser Reporter Maximilian Friedrich, selbst gerade Sommerpraktikant für den aktuellen Bericht, hat 2 Praktikanten bei ihrer letzten Station besucht.
9: Früh am Morgen bei einem Rollladenbauer in Saarbrücken. Geselle Gregor Adamski zeigt seinem Praktikanten Leon Paul, wie man einen Fensterrahmen baut. Leon ist 19, hat gerade das Abi gemacht. Durch sein Praktikum in mehr als 5 Betrieben hat er eine Ahnung, in welche Richtung es für ihn gehen könnte.
11: Persönlich gefallen mir das Handwerkzeug, weil es gibt Abwechslung, du lernst was fürs Leben, es ist definitiv zukunftssicher. Das Problem ist aber, es ist ein gesundheitliches Problem, weswegen ich eigentlich eher ins Kaufmännische schaue.
9: Der Betrieb macht schon jahrelang Werbung für den Beruf des Rollladen- und Sonnenschutzmechatronikers. Denn auch in dieser Branche fehlten Fachkräfte. Die Initiative scheint erfolgreich zu sein. 7 von 10 Gesellen habe man in den letzten Jahren über Praktika gefunden.
12: Überwiegend waren es männliche Absolventen. Die haben sich den Beruf angeguckt, haben gesehen, wie toll so ein Handwerk sein kann, was wir alles so machen. gerade in der Automatisierung, im Rollladen, dass es automatisch läuft, mit dem Handy zu steuern. Damit kann man schon mal den einen oder anderen Jugendlichen begeistern, der das so gar nicht kennt.

0: Laut Arbeitsministerium nahmen in diesem Jahr knapp 240 Schüler an der Aktion teil. Der Zeitraum sei pro Praktikumsort gezielt auf einen Tag ausgelegt.
1: Wenn ich in einem Zeitraum für 2 Wochen in ein Praktikum beispielsweise gehe und es merke schon am 2. Tag, das ist nichts für mich, dann ist das vielleicht weder für den Betrieb noch für den Jugendlichen noch ein Spaßfaktor an der Sache. Wenn ich aber sagen kann, das war toll, kann ich wiederkommen, kann ich da noch mehr mit hineinschnuppern, dann ist das doch die beste Ausgangsposition für eine erfolgreiche Ausbildung.
0: Ortswechsel zur Johannes-Apotheke in Marpingen. Hier wird Praktikantin Amelie Usner gerade erklärt, wie man einen Tee abfüllt. Amelie ist 16, kommt jetzt in die Oberstufe und hat insgesamt schon 10 Praktika gemacht.
2: Ich habe eigentlich einen ungefähren Plan, in welche Richtung es bei mir gehen möchte. Aber ich wollte mir halt irgendwie richtig sicher sein erstmal. Und ich wollte mich halt auch vielleicht anderen Berufen mal eine Chance geben.
3: Es ist halt eine tolle Möglichkeit, jungen Leuten dann auch ein bisschen Einblick in den Apothekenalltag zu geben, auch mal Sachen zu sehen, die sie halt normalerweise nicht sehen, weil man auch mal hinter die Kulissen schauen darf.
0: Amelie hat noch 2 Jahre bis zum Abitur. Danach tendiert sie in die naturwissenschaftliche Richtung. Auch eine Ausbildung als Apothekerin könnte sich Amelie derzeit vorstellen.
4: Das Saarpolygon auf der Halde Duhamel in Ensdorf. Eine bekannte Landmarke im Saarland und ab Mitte August wieder Festspielbühne. Nach 2 Jahren Mozart und Zauberflöte jetzt Bernstein und West Side Story. Noch wird rund um die Freilichtbühne eifrig gewerkelt. Die Aufbauarbeiten laufen auf Hochtouren und auch die Proben im Vereinshaus Frau Lautern haben schon begonnen. Auf der Bühne jede Menge Sänger aus allen Ländern der Welt. Bettina Rau war heute Vormittag dort.

0: Die berühmte Balkonszene aus der West Side Story. Die Darsteller der beiden Hauptrollen, Maria und Tony, schmachten sich an. In der Welt der Jugendbanden spielt diese herzergreifende Romeo- und Julia-Geschichte, auf die sich die Sänger vorbereiten.
1: Wir haben uns am Dienstag kennengelernt. Ja. Aber ich glaube, diese Verbindung zwischen uns ist sehr, sehr wichtig. Wir versuchen auch, ganz viel Zeit zusammen zu verbringen. Und
2: einander gut kennenzulernen.
1: Ja, ja, ja. Ich glaube, das ist sehr wichtig, also was auch außer Probe passiert, finde ich.
0: Auf der Halde am Saarpolygon wird seit Anfang der Woche gearbeitet. Tonnen von Stahl wurden für die Bühne hier hochgebracht. Die Upper West Side, die im Musical nach Abriss aussieht, soll hier entstehen. Die Superlative der Zauberflöte sollen mit der West Side Story nochmal überboten werden.
3: Wir haben eine gute Konzentration auf die Bühne. Wir haben einen Guckkasten eigentlich, also was beim Musical sehr, sehr wichtig ist, dass wir einfach konzentriert auch gerade die Tanzszenen sehen können. Das Polygon wird immer eingebunden, es wird angestrahlt, es wird auch begangen, es wird belebt. Und insgesamt wird es eine sehr, glaube ich, sehr beeindruckende Szenerie. Wir haben extrem viel Licht, ungefähr doppelt so viel Licht als letztes Jahr und vorletztes Jahr bei der Zauberflöte.
0: Im Musical geht es um Migration, genau gesagt um Puerto Ricaner, die in New York Fuß fassen wollen. Während die Männer sich bekämpfen, versuchen die Frauen, sich zu integrieren. Für sie ist Amerika eine große Chance und ein Versprechen.
4: Anita ist eine Puerto Ricanische Frau. In den 50er Jahren sind die Puerto Ricaner nach Amerika ausgewandert. Sie hofften auf eine bessere Zukunft, einen besseren Job. Diese Welt faszinierte sie, weil sie neu war.
0: Die Chats, eine Jugendbande, die im Musical gegen die Puerto Ricanischen Sharks kämpft. Die Geschichte aus den 50er Jahren endet in einem Gewaltexzess, aus dem das Publikum auch heute noch lernen könne, so der Regisseur. Dazu kommt die Herausforderung auf der Halde im Freien.
5: Dort oben haben wir 360 Grad keinen Schutz. Das heißt, wir sind auf dieser Halde und haben wirklich Wind, wenn es regnet, Regen. Oder die Sonne knallt die ganze Zeit auf die Fläche. Das heißt, es gibt wenig Schatten. Das sind schwierige Voraussetzungen und das ist ein anderes Arbeiten als in einem geschlossenen Theater.
0: Am 13. August ist Premiere der West Side Story am Saarpolygon.

0: Knapp 18 Flugstunden von hier entfernt, tief im Süden Brasiliens, liegt der Ort São Wendelino. Klingt in saarländischen Ohren irgendwie bekannt, nicht ohne Grund. Denn die ersten Siedler dort kamen vor gut 200 Jahren aus der St. Wendeler Gegend. Missernten, Hunger und Armut haben sie, wie viele andere damals, gezwungen, das Saarland zu verlassen. In Brasilien war Land günstig und die Ernten stabil. Die Nachfahren der einstigen Auswanderer haben ihre Wurzeln aber nicht vergessen und sind zu Besuch in der Heimat ihrer Ahnen. Emil Mura berichtet.
1: Auf dem Parkplatz der Jugendherberge in Tholey warten die Gastfamilien auf einen Reisebus. Der soll hier gleich mit mehr als 60 Brasilianerinnen und Brasilianern anrollen. Sie kommen aus São Wendelino, der Partnerstadt St. Wendels im Süden Brasiliens.
2: Es ist immer ein bisschen Aufregung dabei, es ist ein bisschen, was erwartet einen, was kommt, wie geht's weiter, wie kann man sich unterhalten, Englisch, Deutsch, Portugiesisch kann ich nicht.
1: Seit mehr als 20 Jahren gibt es diese Austauschreisen. Portugiesisch oder Englisch zu können hilft. Andererseits stehen die Chancen gar nicht so schlecht, dass der eine oder andere Brasilianer auch Deutsch sprechen kann.
3: Dort habe ich auch noch Ältere getroffen, die waren nie in einer Großstadt und konnten kein richtiges Portugiesisch.
4: Und dafür aber Saarländisch?
3: Dafür Saarländisch und das haben sie am besten verstanden. Sie haben immer gesagt, Klaus, dich verstehe ich mal ganz gut.
1: Dann ist es soweit. Nach einer halben Weltreise kommen die rund 60 Brasilianer in Tholey an. Jetzt müssen sich Gäste und Gastfamilien nur noch finden. Manche sehen sich zum ersten Mal, andere kennen sich bereits.
5: Mein erster Eindruck ist sehr gut, weil ich es super finde, dass uns Bekannte hier empfangen haben. Das ist wirklich eine schöne Überraschung und ja, wir sind hier, um ein bisschen Deutsch zu sprechen.
1: Und es bleibt nicht bei einfachen Begrüßungsformeln. Bei dem einen oder anderen fällt kaum auf, dass er aus Brasilien kommt.
6: Wie man das Schild gesehen hat, Deutschland, ich sah zum Fahrer, wenn ich vorkam, sah ich zum Fahrer. Jetzt der erste Tankstelle, stelle mal, tu mal stillhalle und tu ein Weizenbier trinken.
7: Das ist etwas, wo in der Geschichte bleibt. Ich glaube, das ist noch nie passiert. Und wer weiß, wenn es nochmal passiert. So eine große Gruppe von Leuten, die kennen sollen, wir sind heute in unser Heimatland gekommen.
1: Viele der Gäste spielen im Jugend- und Stadtorchester von São Wendelino. In den kommenden Tagen werden sie in St. Wendel und Umgebung einige Konzerte spielen und natürlich die Kultur und Heimat ihrer Vorfahren kennenlernen.
0: Saarländisch wird eben überall geschwätzt. Musik gibt es natürlich auch auf dem Nauwieser Fest. Zwar war gerade erst das große Altstadtfest in Saarbrücken, aber das kleine Fest im Viertel, das zieht auch immer viele Besucher an. Für uns ist Nikolas Stauder dort. Nikolas, was ist denn das Besondere, der spezielle Reiz an diesem Fest?
8: Ja, das Nauwieser Viertelfest ist einfach was Besonderes, weil es eigentlich ein Fest vom Viertel für das Viertel ist. Ganz viele Akteure, die hier wohnen oder auch ihre Kneipen oder Geschäfte haben, die organisieren hier Sachen, um das Fest einfach zu einer besonderen Art zu machen. Und einfach dadurch unterscheidet sich es auch ein bisschen vom Stadtfest, weil es eine Art Nachbarschaftsfest schon fast, würde ich sagen, ist. Und zwei Leute, die das auch besonders machen, die haben nämlich heute die Eröffnung gemacht. Das ist die Band TK1, die jetzt hier bei mir ist. Ihr habt quasi die Eröffnung gemacht und ich habe vorhin schon gehört bei der Moderation, dass ihr tatsächlich wohl die meisten Leute an Publikum geholt habt, wie es noch so voll war, wohl noch kein Einstieg in Altstadt, in das Nauwieser Viertelfest. Wie war denn euer Auftritt?
9: Wie eine warme Dusche, würde ich sagen. Es war sehr schön. Wir haben auch nicht erwartet, dass um diese Uhrzeit so viele Leute da sind. Wir sind auch alte Viertler und waren auch schon öfter auf Nauwieser Viertelfest die letzten 20 Jahre oder so. Und um 18 Uhr die Eröffnung haben wir, glaube ich, nie privat mitgemacht, würde ich jetzt mal sagen. Weil zu früh und ja. Und deshalb war es sau schön, so viele Leute zu sehen.
8: Ist ja quasi eigentlich ein Heimspiel für euch. Ihr seid ja beide hier auch aus dem Viertel. Wie ist denn das? Was macht ihr später heute noch?
10: Tatsächlich, also wir haben uns vor 15 Jahren 50 Meter weiter im Fleur de Bière kennengelernt. Ich gehe jetzt gleich in den Bierstand und zapfe auch noch Bier. Und also das ist mein restliches Abendprogramm, würde ich sagen.
8: Also richtig Einsatz. Was macht denn für euch den Reiz von dem Viertelfest auch vielleicht auch aus im Vergleich zum Stadtfest zum Beispiel?
9: Nichts gegen das Stadtfest, aber das da ist schon das Coolste. Ich glaube, ich war jedes Jahr da, außer letztes Jahr, als wir auf Mallorca waren. Was jetzt genau den Reiz ausmacht, das ist hier halt eine zweite Familie, würde ich sagen. Wir sind hier verwurzelt seit Jahrzehnten fast.
10: Ja, und das, was du gesagt hast, das ist einfach dieser Nachbarschaftsfestcharakter. Man trifft Leute, die man das ganze Jahr nicht sieht. Oder die man vielleicht auch schon seit 10 Jahren nicht gesehen hat. Also ich habe jetzt allein schon, glaube ich, 5 Leute getroffen, die ich seit der Pandemie, glaube ich, nicht mehr gesehen habe. Und es ist einfach ein ganz tolles Gefühl, so viele freundliche Gesichter zu treffen.
8: Ja, vielen Dank euch. Ist ja quasi eine Familienfeier. Dann feiert noch schön. Wir wollen uns jetzt noch mal ein bisschen anschauen, weil hier auch viele Bierstände sind, viele Essenstände und viele von denen, die sind halt wirklich aus dem Viertel rausgewachsen, wie zum Beispiel das Bingert. Und da haben wir hier den Geschäftsführer. Was macht denn für Sie denn das Viertel aus?
11: Das Viertel ist immer so was Familiäres, ein bisschen kleiner und nicht so gewachsen und nicht so wie touristisch wie der St. Johanner Markt. Und gerade beim Nauwieser Fest kommt alt und jung zusammen und es ist immer wieder schöne Stimmung. Und wenn das Wetter 3 Tage passt, dann verdient doch jeder was dran und es macht einfach Spaß, auch wenn es jede Menge Arbeit ist im Vorfeld und auch im Nachgang.
8: Herr Benkert, Sie haben jetzt hier das Flöhr und auch das Bingert. Was macht denn das für auch vielleicht von Ihrem Geschäft? Ist es hier stressiger?
11: Das ist 3, 4, 5 Tage stressiger, aber wenn das Wetter gut ist und die Leute kommen, wie man sieht, ist jetzt schon voll 8 Uhr freitagsabends und wenn das stabil bleibt, dann haben wir natürlich auch finanziell was davon. Aber es ist nicht nur das Geld, es macht einfach Spaß, an dem Fest noch nach wie vor hier zu sein. Ich persönlich bin doch jetzt, ich weiß nicht, 33, 34, glaube ich, ist Fest am Stück, außer Corona und wir sind am Start hier.
8: Vielen Dank, Herr Benkert. Ja, das Nauwieser Viertelfest, das besteht eben nicht nur aus Musik, sondern es kommt ja auch so ein bisschen Familiencharakter rüber. Und für diejenigen, die jetzt hier vielleicht nicht so Party machen wollen den ganzen Tag, gibt es auch Alternativen. Morgen wird es zum Beispiel einen Bücherflohmarkt geben. Es gibt auch es gibt ein Basketballturnier, nicht unweit auf dem Landwehrplatz. Also für jeden etwas dabei. Und es geht noch bis Sonntag, das Wetter scheint durchzuhalten. Also vielleicht noch für Sie auch eine Fahrt wert.
0: Vielen Dank, Nikolaus Stauder vom Nauwieser Viertelfest in Saarbrücken. Und Tom Klose ist da. Lieber Tom, wenn du deinen Sportblock hier gemacht hast, dann darfst du auch noch ein bisschen aufs Fest. Bitte schön.
12: Danke.
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0: Ja, aber erst noch ein bisschen Sport. Guten Abend. Bei der Tour de France war man heute in Sachen Mythos Alpe d'Huez unterwegs. Es ging hoch auf den legendärsten Alpenpass im Profiradsport und der Tourgeschichte. Wer sich heute als Kletterer beweisen und auf dem berühmten Balkon der Alpen jubeln durfte, weiß Henrik Deichmann.
14: Die 19. Etappe von Gap nach Alpe d'Huez geht zwar nur über 128 Kilometer, aber die haben es in sich. 4 Bergwertungen, die ersten 2 gleich auf den ersten 25 Kilometern. Die gewinnt jeweils der Franzose Perrepeintre vor Carapaz. Der erste Sturz passiert im Flachen. Der Österreicher Marco Haller hat dabei Glück im Unglück, kann weiterfahren. Die Topfahrer geschlossen im Hauptfeld, der gesamtführende Tadej Pogacar in Gelb und der zweite Remco Evenepoel vom deutschen Team Red Bull Bora Hansgrohe. Die letzten 14 Kilometer hoch nach Alpe d'Huez haben es dann in sich, 21 Kehren, im Schnitt 8,1% Steigung. Tausende Fans helfen den Fahrern hoch nach Alpe d'Huez auf 1850 Meter. 1,5 Kilometer vor dem Ziel übernimmt Tadej Pogacar nach einer Verfolgungsjagd die Führung und gibt diese nicht mehr her. Der Slowene gewinnt seine 5. Etappe bei dieser Tour und baut seinen Vorsprung auf dem Weg zum 5. Toursieg damit weiter aus.
0: Goldmedaille für das Saarland gestern bei den Finals 2026 in Hannover. Die gemischte Staffel der Triathleten holte den Titel mit großem Vorsprung. Und auch bei den Turnerinnen und Turnern war gestern und heute Sportler aus dem Saarland am Start. Georg Gitzinger.
15: Das Schülerteam Saar-Fernheim gewinnt die Mixed-Staffel souverän. In der Besetzung Selina Klamt, Valentin Werns, Annika Koch und Luca Fahrensson kommt das Team am Steinhuder Meer nach 1 Stunde, 27 Minuten und 4 Sekunden klar als erstes ins Ziel. Und das weckt am Ende Medaillenambitionen für die Einzelrennen am kommenden Wochenende.
16: Ja, wäre natürlich super. Ist ja schon spannend dann am Samstag und am Sonntag. Und wir werden alles geben, um zumindest um die Podestplätze mitzukämpfen.
15: Gelungenes Comeback von Pauline Schäfer-Betz. Nach langen Verletzungsproblemen und nach einem Trainerwechsel startet die saarländische Vorzeigeturnerin heute seit langem wieder einmal in einen Mehrkampf und turnt am ersten Gerät, dem Stufenbarren, eine solide Übung. Entsprechend groß die Freude bei Pauline Schäfer-Betz. Der Mehrkampf der Männer war bereits gestern. Maxim Kovalenko von der TG Saar wurde dort am Ende Neunter.
0: Noch exakt 36 Tage, dann steht es an. Das erste Bundesligaspiel der Elversberger Vereinsgeschichte. Dann ist Leverkusen zur Auftaktpartie zu Gast an der Kaiserlinde. Das Team steckt mitten in der Vorbereitungsphase auf das große Abenteuer Erstliga-Fußball und noch bis Sonntag im Trainingslager in den Niederlanden. Frank Rundhefer ist gleich mit rübergefahren.
12: So was gab's noch nicht. Machen wir mal.
17: Trainingslager-Atmosphäre. Der Coach will keine Bank, er will auf den Rasen.
12: Bin ich noch drin oder bin ich jetzt raus?
17: Sitzplatz in der Bundesliga.
12: So richtig realisieren wird man es wahrscheinlich erst, wenn man dann für 80.000 Dortmund spielt.
17: Und darauf bereitet sich das Team vor. Im Sportpark de Bosrand. Und die Mannschaft ist aktuell
12: auf jeden Fall voll auf Kurs. Ist schon auch spannend zu sehen. Der Vergleich dieses Jahr, letztes Jahr ist halt einfach Welten, weil die meisten wissen halt ganz genau, was wir im Trainerteam möchten, was ich möchte. Und ja, die Spielidee ist auch klar. Also ich glaube, wenn man das Trainingsspiel 11 gegen 11 gesehen hat, das war schon mit sehr, sehr hohem Niveau. Und klar, Intensität kann man an der einen oder anderen Stelle noch schrauben auf jeden Fall. Aber wir haben ja auch noch 4 Wochen, bevor es losgeht.
17: Mit SVE Fußball soll es in die erste Liga gehen. Und auch mit einer Portion Spaß im Trainingslager. Es geht um die Mischung harter Arbeit und gute Laune. Teambuilding auf der Kartbahn und beim Padel-Tennis. So finden die Etablierten und die Neuen zusammen, lernen sich kennen, neben und auf dem Platz. Schickes Hotel, angenehme Temperaturen, Wohlfühlfaktor. In Holland alles flach, mit den Rädern geht's zum Trainingsgelände. Schon mit dabei die bislang letzte Neuverpflichtung, Luca Sirch, er kam aus Kaiserslautern. Elversbergs Rekordtransfer Cole Campbell macht einen herausragenden Eindruck. Die junge Garde, Campbell, Davisch, Onyeka oder Krattenmacher, sie senkt den Altersdurchschnitt erheblich.
12: Jung, alt, ich hätte es da wie Otto Rehhagel. Es gibt nur gut oder schlecht. Und dann, wie gesagt, eine gute Mischung. Ich glaube schon, dass das wichtig ist. Und wie gesagt, wird noch einiges Lehrgeld auf uns zukommen. Aber grundsätzlich bin ich zufrieden, in welche Richtung das bei uns im Kader geht.
17: Ein Innenverteidiger soll noch kommen, weitere Transfers nicht ausgeschlossen. Nicolas Christoph und Lukas Schnellbacher sind tatsächlich schon seit Regionalliga-Zeiten dabei. Ihre Gedanken in Sachen Bundesliga?
18: Ich persönlich bin auch davon überzeugt, wenn wir unsere Spiele so gestalten, wie wir es letztes Jahr gestaltet haben, werden wir unsere Punkte holen. Und das Ziel ist am Ende, 3 Mannschaften hinter einem zu lassen. Und dazu sind wir, glaube ich, in der Lage, das zu schaffen.
12: Wie gut die Jungs einfach Fußball spielen. Ich glaube, da kann der Club sehr stolz sein, dass er Spieler hat, die so einen Fußball spielen können. Wie gesagt, ob das dann für Fußball-Bundesliga reicht, das ist so ein weiter Weg. Aber nochmal, wenn ich sehe, was für ein Trainingsniveau wir haben, wie wir Fußball spielen, das reicht, wird man sehen, aber das ist außergewöhnlich.
17: Außergewöhnliches wollen sie nach diesem Trainingslager im deutschen Oberhaus schaffen. Und das Motto des Coaches, nach Niederlagen einfach wieder aufstehen.
12: Ich warte ja, dass mir einer hochhilft. Dankeschön.
0: Und wir warten nur noch auf das Wetter. Das war der Sport nämlich für heute. Joachim, zurück zu dir nochmal.
19: Vielen Dank, Tom. Du darfst jetzt aufs Fest. Sagen wir, bis 11 muss morgen ja wieder ran. Und ob das Wetter jetzt auch festtauglich ist, das sagt uns Lisa Daun. Schönen Abend, bis morgen. Tschüss.

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1: Guten Abend, ich grüße Sie zum Saarlandwetter-Update. Gestern bekamen wir ein Wetterfoto, auf dem ein Tic-Tac-Toe-Feld von Wolkenstreifen geformt war. Passend dazu sah ich auf dem Heimweg zwei Kreuzer am Himmel inklusive schöner Nebensonne. Und jetzt gucken wir mal, wie es morgen am Himmel ausschaut. Am Samstag, da strahlt die Sonne bei 21 bis 33 Grad über ganz Deutschland. Im Norden und Nordwesten, da kommt trockene Bewölkung auf. Und ganz im Süden, da können gegen Abend dann lokale Schauer und Gewitter auftreten. Morgen, da stehen wir also noch unter Hochdruckeinfluss. Am Sonntag bringen Tiefausläufer wechselhaftes Wetter mit. Und kommende Woche, da erwarten wir dann eine neue Hitzewelle. Der kommende Nachthimmel im Saarland präsentiert sich sternenklar mit so ein paar Schleierwolken versehen. Und die Luft, die kühlt ab auf 10 bis 16 Grad. Am Samstag, da bilden sich im Tagesverlauf kompaktere Wolkenfelder, aber es bleibt trocken. Und das bei Höchstwerten zwischen 28 Grad im Hochwald und bis zu 32 Grad an den Flusslagen. Und der Sonntag, der startet freundlich bei 28 Grad maximal und gegen Abend sind Schauer möglich. Im Verlauf des Montags wird es immer freundlicher bei einem Sonne-Wolken-Mix mit Höchstwerten von 27 Grad. Dienstag und Mittwoch, da geht es in die nächste Hitzewelle mit Sonnenschein und Spitzenwerten von 32 bis 35 Grad. Ja, und so einen schönen Sonnenuntergang wie bei Andreas Piorco in Ommersheim, den wünsche ich Ihnen auch heute Abend. Machen Sie sich ein entspanntes Wochenende und genießen Sie doch jetzt noch mal die eher normal hohen sommerlichen Temperaturen. Und wir sehen uns gern demnächst wieder, wenn Sie mögen. Bis dahin. Tschüss.
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1: Guten Abend, ich begrüße Sie zur Tagesschau. Wagen, Amthor, Linnemann. Bundeskanzler Merz hat am Morgen weitere Wechsel in seiner Regierungsmannschaft präsentiert. Gesundheitsministerin Wagen soll Chefin des Kanzleramts werden und Generalsekretär Linnemann ihr Nachfolger. Mehrere Medien hatten zudem berichtet, auch der Verkehrsminister solle ausgetauscht werden. Doch in der Pressekonferenz kündigte Merz nur an, es werde weitere personelle Veränderungen geben.
2: Diesen Morgen hat sich Friedrich Merz wohl etwas anders vorgestellt.
3: So.
2: Denn eigentlich sollte hier noch ein neuer Minister mehr stehen. Doch zunächst ist hier Nina Warken, bisher Gesundheitsministerin, als neue Kanzleramtsministerin, die erste Frau auf diesem Posten. Sie hatte gerade erst die Gesundheitsreform gemanagt.
3: Nina Warken ist zudem eine harte Verhandlerin. Das haben alle gemerkt, die mit ihr in den letzten Monaten zu tun hatten. Sie ist durchsetzungsstark und sie ist auch in den sicherheitspolitischen Themen zu Hause, die ja hier im Haus auch koordiniert werden.
4: Ich freue mich, den Reformkurs, den wir jetzt begonnen und gut auf den Weg gebracht haben, der Bundesregierung weiter voranzutreiben.
2: Mit Warken rückt eine Frau in den engsten Führungskreis um Merz. Immer wieder hatte es Kritik gegeben, dass überwiegend Männer den Kanzler beraten würden. Und dann Carsten Linnemann, bisher CDU-Generalsekretär. Er folgt Warken als Gesundheitsminister nach.
3: Wir müssen den Reformkurs beibehalten. Und dafür braucht es einen Minister, der standfest und reformwillig zugleich ist, auch im Gegenwind.
5: Mir ist bewusst, dass das eine große Aufgabe ist. Und deshalb, ja, gehe ich auch mit Demut diese Aufgabe an, aber auch mit großem Respekt.
2: Eine neue Aufgabe im Kanzleramt bekommt Philipp Amthor. Der 33-Jährige soll sich dort als Staatsminister um die Beziehungen zwischen Bund und Ländern kümmern. Nach übereinstimmenden Medienberichten wollte der Kanzler heute auch einen neuen Verkehrsminister vorstellen. Amtsinhaber Patrick Schnieder hatte seine Entlassung intern wohl schon angekündigt. Merz soll unzufrieden sein. Reformen beim Schienennetz und der Infrastruktur gingen zu langsam. Öffentlich sagt der Kanzler heute nur:
3: Es wird weitere Veränderungen im Bundeskabinett geben. Darüber werde ich zu gegebener Zeit Sie informieren.
2: Der wohl geplante Nachfolger von Schnieder, Fritz Günzler, hat nach Medienberichten im letzten Moment wieder abgesagt.
1: Der Koalitionspartner SPD unterstützt die jüngsten Personalentscheidungen von Bundeskanzler Merz. Man habe mit allen Beteiligten bereits in ihren bisherigen Positionen vertrauensvoll zusammengearbeitet, hieß es. Kritik kommt von der Opposition. Die Grünen werfen dem Kanzler vor, mit der Ankündigung weiterer Umbesetzungen neue Unruhe auszulösen. Besonders umstritten ist der Wechsel im Gesundheitsministerium.
6: Hier im Gesundheitsministerium soll Linnemann bald übernehmen. Es gilt als eines der schwierigsten Ressorts, das zudem mitten in mehreren Reformprojekten steckt. Noch vor einem guten Jahr, am Tag der Regierungsbildung, hätte Linnemann sich selbst nicht für eine gute Wahl gehalten.
5: Wenn Sie mich jetzt aufgestellt hätten, weiß ich nicht, als Gesundheitsminister wäre ich wahrscheinlich nicht erfolgreich gewesen. Die Leute hätten gesagt, warum wird der Gesundheitsminister, was hat er damit zu tun?
6: In der Opposition sehen das manche heute noch so.
7: Carsten Linnemann ist jemand, der bisher Geld gezählt hat als Volkswirt und keine Ahnung hat von Gesundheit. Deswegen kann es kein gutes Zeichen sein für die Patientinnen in diesem Land, dass er jetzt dafür zuständig ist.
8: Als Gesundheitsminister hat er noch keinerlei Spuren hinterlassen. Und es sind gigantische Aufgaben vor uns. Eben nicht solche Reformchen, wie wir sie gesehen haben, wo die Leute mehr zuzahlen müssen, wo die Beiträge sich erhöhen.
6: Ganz oben auf der To-Do-Liste des designierten Gesundheitsministers dürfte die überfällige Pflegereform stehen. Ende des Jahres wird er dann eine Strukturreform der Krankenkassen angehen müssen.
9: Frau Wagen hat ja bewiesen, auch sie war fachfremd, dass man durchaus viel bewegen kann, auch wenn man fachfremd reinkommt. Und vielleicht ist es auch ein Vorteil, manchmal von außen auf ein solches System zu gucken.
6: Der Chef des Spitzenverbands der gesetzlichen Krankenkassen hofft außerdem, dass mit dem Wechsel der bisherigen Gesundheitsministerin ins Kanzleramt das Thema Gesundheit dort mehr in den Blick genommen werden könnte als bislang.
1: Markus Preis in Berlin, schauen wir noch mal drauf, was da heute passiert ist. 2 statt 3 Minister wurden präsentiert. Wie sehr hat die Regierung diesen Neustart verpatzt?
10: Ja, man muss sich wirklich noch mal vor Augen führen, was da die in wenigen Tagen quasi wie im Zeitraffer abgelaufen ist. Samstag, Rücktritt von Jens Spahn. Da sah es so aus, als ob der Kanzler jetzt Führungsstärke zeigt. Neuer Schwung durch neues Personal. Jetzt, eine Woche später, steht er dann heute im Kanzlergarten und verkündet Namen, die in der Öffentlichkeit längst bekannt sind. Und dazu klappt der offensichtlich geplante Wechsel des Verkehrsministers nicht, weil der Nachfolger kurzfristig abgesagt hat, angeblich per SMS in der Nacht. Also von neuem Schwung und neuer Tatkraft ist da heute eher wenig zu spüren. Aber selbst wenn das alles reibungslos geklappt hätte, fragt man sich hier in Berlin, der Kanzler hat doch letzte Woche bei der Sommerpressekonferenz gerade noch gesagt, die Regierung habe Tritt gefasst. Warum müssen dann plötzlich Minister gehen?
1: Warum ist das alles so gelaufen?
10: Also eine Sache, die sich definitiv hier geändert hat, ist, zuletzt war diese Regierung sehr, sehr verschwiegen. Wenn man als Journalist zum Beispiel bei den jüngsten Reformplänen nachgefragt hat, dann haben alle ziemlich professionell hier geschwiegen. Jetzt bei den Personalfragen, da müssen die direkt Beteiligten, andere waren es ja nicht, Namen weitergegeben haben. Und das ist entweder ja nur Geschwätzigkeit in Anführungszeichen oder vielleicht sogar der Versuch, Merz auch ein bisschen schlecht aussehen zu lassen. Und ein zweiter Grund, warum das so schlecht gelaufen sein könnte, liegt sicher auch darin, dass man im Kanzleramt entweder die Kandidaten nicht genau genug gecheckt hat oder sehenden Auges Risiken eingeht. Also man ernennt mit Carsten Linnemann einen Gesundheitsminister, der noch vor einem Jahr im Fernsehen gesagt hat, er wäre sicher kein guter Gesundheitsminister. Und man rechnet mit Fritz Günzler als neuen Verkehrsminister, obwohl der am Ende dann auch selber sagt, ich bin dafür eher nicht geeignet.
1: Vielen Dank, Markus Preis in Berlin. Die Bundesregierung durfte die Aufnahmeprogramme für Afghanen nicht pauschal einstellen. Das entschied heute das Bundesverfassungsgericht. Zugrunde lag die Klage einer Afghanin. Sie hatte mit ihren beiden Kindern 2021 eine Aufnahmezusage erhalten, die aber Ende 2025 von der neuen Regierung zurückgenommen wurde. Nach dem Beschluss der Karlsruher Richter müssen individuelle Belange berücksichtigt und der Fall neu geprüft werden. Die Ukraine hat Russland erneut mit hunderten Drohnen angegriffen. Ziel waren unter anderem Logistikzentren des größten russischen Online-Versandhändlers Wildberries, wie hier bei St. Petersburg. Der Konzern wurde bereits zum dritten Mal innerhalb von einer Woche getroffen. Die ukrainischen Streitkräfte wollen nach eigenen Angaben damit die russische Militärlogistik schwächen. Die Lage in den Waldbrandgebieten in Frankreich und Spanien wird immer dramatischer. Mehr als 90.000 Menschen mussten mittlerweile in Sicherheit gebracht werden, unter ihnen viele Urlauber. Spanien rief für zwei Regionen den Notstand aus. Die EU schickte beiden Ländern Hilfe. Besonders große Feuer brennen im Süden Frankreichs, hier vor allem im Südwesten. In Spanien sind mehrere Regionen betroffen. In der Nähe der Hauptstadt Madrid kämpft die Feuerwehr seit Tagen gegen die Flammen.
11: Es ist ein verzweifelter Kampf gegen einen übermächtigen Gegner. Die spanische Feuerwehr kämpft im Großraum Madrid an etlichen Fronten gegen die Flammen, die überall neu auflodern. Immer mehr Menschen sind gezwungen, ihre Häuser zu verlassen. Ich fahre in den Nachbarort, da haben wir Familie. Spüren Sie viel Verunsicherung? Was soll ich sagen? Ich habe Haus und Geschäft zurückgelassen. Im Südwesten Frankreichs, im beliebten Urlaubsgebiet um die Halbinsel Cap Ferret, wird die Situation immer dramatischer. Die Feuer sind außer Kontrolle, sie fressen sich weiter zu den Wohngebieten vor. Ausgebrochene Pferde fliehen in Panik. Seit heute Morgen werden Ausflugsboote zu Rettungsbooten umfunktioniert, um Touristen in Sicherheit zu bringen. Anwohner müssen ihre Häuser verlassen und wissen nicht, ob sie dahin zurückkehren können. Wir haben alle etwas Angst, da bin ich nicht alleine. Aber man darf die Hoffnung nicht aufgeben, man darf nie die Hoffnung aufgeben. Die Feuerwehrleute kämpfen rund um die Uhr bis zur völligen Erschöpfung. Es macht uns traurig. Wir fühlen uns hilflos, obwohl wir tun, was wir können. Es ist traurig. Das Wetter hilft zurzeit eher den Flammen. Wechselnde Winde fachen sie weiter an und tragen sie in alle Richtungen.
1: Die schweren Feuer brennen an der Atlantikküste im Südwesten Frankreichs. Unser Korrespondent ist vor Ort in Le Teche bei Bordeaux. Kai Rienecker, wie dramatisch ist die Situation?
12: Ja, die Lage ist hier immer noch nicht unter Kontrolle. Es gibt hier weiter diesen riesengroßen Band in der Gironde am Becken von Arcachon, wo ich hier stehe. Der zieht sich vom Cap Ferrat, das wir eben im Bericht erwähnt haben, rüber bis auf die halbe Strecke nach Bordeaux. Ich würde mal sagen, das sind schon so über 50 Kilometer Länge dieses Feuers. Das besteht aus vielen Einzelbrandherden. Und es gibt noch ein anderes Feuer hier ganz in der Nähe, 50 Kilometer weiter südlich, das auch an Stärke zunimmt. Und da bleibt es den Sicherheitskräften hier im Grunde nichts anderes übrig, als Ortschaft für Ortschaft zu evakuieren. Wir kriegen hier ständig auch so E-Mails, SMS-Alerts, die auf die Handys, die uns sagen, welche Ortschaften jetzt als nächstes dran sind. Dann landen die Leute zunächst mal in Notunterkünften, von denen gibt es einige. Und dann ist jetzt vor allen Dingen die Anweisung, nach Bordeaux zu gehen, sich dort auch in Sicherheit zu bringen. Denn man weiß nicht genau, wie die Lage hier auch heute Nacht sein wird. Die einzige Hoffnung ist ein Gewitter, das hier aufzieht.
1: Danke, Kai Rienecker. Und wir schalten weiter nach Spanien. Christina Böker in der Region Madrid. Wie sieht es dort jetzt aus?
13: Ja, hier ist die Lage auch noch äußerst angespannt für die Region Madrid, also praktisch für das Bundesland Madrid, gilt seit der vergangenen Nacht ein Notstand, auch für die angrenzende Region Ávila. Und es sind aus der Region Madrid allein mindestens schon 26.000 Menschen mussten ihre Häuser verlassen. Wir stehen in einem Ort, wo die Menschen schon gestern Abend ihre Häuser verlassen mussten. Es wirkt hier alles ein bisschen gespenstisch, alles ist geschlossen. Und hier gibt es eigentlich nur Polizei, Katastrophenschutz und Krankenwagen, die hier ab und zu durchfahren. Warum die Lage so dramatisch ist, sieht man hinter mir. Das ist das Feuer. Wir sehen ab und zu Flammen auflodern. Es haben sich zwei Feuer, die in der Region Madrid schon gebrannt haben, verbunden. Und das macht die Lage besonders gefährlich. Und man kann das Feuer so schlecht löschen, weil es immer noch sehr heiß ist. Und hier sehr starker Wind ist, das sieht man vielleicht auch. Und das sind Feuer, das sind einfach Bedingungen, die ein Feuer sehr stark begünstigen. Insofern ist hier noch lange keine Entwarnung in Sicht. In der Stadt Madrid, etwa 50 Kilometer entfernt, ist das Zentrum. Da gibt es keine akute Gefahr, aber in diesen umliegenden Regionen, die von den beiden Feuern, die jetzt zusammengewachsen sind, betroffen sind, ist die Lage weiterhin sehr ernst.
1: Danke, Christina Böker. Und wieder eine neue Wendung der US-Handelspolitik. Präsident Trump hat erneut Zölle verhängt, auch für die EU. Die Sätze betragen 10 bis 12,5%. Kurz zuvor waren globale Zollsätze von 10% abgelaufen. Zur Begründung der neuen Zuschläge verwies die US-Regierung auf das, nach ihrer Ansicht, zu lasche Vorgehen vieler Länder gegen Zwangsarbeit. Die EU wies dies zurück. Brüssel erwartet aber auch keine Verschlechterung zur bisherigen Handelssituation. Zum Sport. Jetzt ist es offiziell. Jürgen Klopp ist neuer Fußball-Bundestrainer. Bei seiner Präsentation durch den DFB dämpfte der frühere Coach des FC Liverpool allzu hohe Erwartungen an ihn. Dennoch sei es wunderbar, davon zu träumen, dass Deutschland in 4 Jahren Weltmeister werden könnte. Fußball könne ein Land verändern.
14: Der Vertrag als neuer Bundestrainer ist gerade frisch unterschrieben, als Jürgen Klopp am Vormittag zur DFB-Pressekonferenz erscheint. Das Medieninteresse ist riesig. Was sich seit dem deutschen WM-Ausscheiden abzeichnete, ist jetzt Realität. Und für den 59-Jährigen eine große Ehre, sagt er.
15: Das ist idealerweise der Höhepunkt meiner Karriere, meines Lebens, meines beruflichen Lebens. Ich werde alles da reinlegen, was mir zur Verfügung steht.
14: Aufgewachsen in der kleinen Gemeinde Glatten im Schwarzwald. Bei Mainz 05 beginnt Klopp seine Fußballerkarriere, wird vom Spieler zum Trainer und schafft den Aufstieg in die Bundesliga. Mit Borussia Dortmund holt er anschließend 2 Meisterschaften und den Pokalsieg und wird dann in Liverpool zum Weltstar. Dort gewinnt er unter anderem die Champions League. Gleich 2-mal wird er zum Welttrainer gekürt.
16: Wow, dass er natürlich jetzt keinen Verein trainiert und zur Verfügung steht in dem Moment, ist natürlich ein Glücksfall. Ob er den deutschen Fußball rettet, das wird man sehen. Er wird mit Sicherheit neuen Schwung reinbringen.
14: Bitter nötig nach dem schwachen Abschneiden der deutschen Elf bei den vergangenen Turnieren. Der Nachfolger von Julian Nagelsmann soll für einen großen Neustart sorgen. Klopps Verträge als globaler Fußballchef bei Red Bull wurden dafür aufgelöst, unter anderem gegen die Zahlung von 1 Million Euro an eine Konzernstiftung. Jürgen Klopp war der Wunschkandidat des DFB.
17: Wir haben ihn wahrgenommen als jemand, der voller Energie ist, der große Lust hat auf diese Aufgabe.
14: Klopps Vertrag läuft bis zur WM 2030. Heute bittet er erstmal um Geduld, verspricht aber:
15: Wir wollen tatsächlich jeden Stein umdrehen. Es werden Spieler Möglichkeiten bekommen, die jetzt möglicherweise gerade noch gar nicht damit rechnen.
14: Premiere feiert der neue Bundestrainer Ende September gegen die Niederlande.
1: Es waren zahlreiche Serpentinen, die sich die Radprofis bei der Tour de France heute hochkämpfen mussten. Mehr als eine halbe Million Zuschauer sorgten dabei für Stimmung. Die knapp 128 Kilometer lange Strecke gilt als eine der anspruchsvollsten der diesjährigen Tour durch Spanien und Frankreich. Gestartet wurde heute in Gap in den Südalpen. Besonders herausfordernd dann der Anstieg hinauf zum Ziel Alpe d'Huez auf 1850 Meter.
18: Der Dominator siegt in Alpe d'Huez. Tadej Pogacar fährt seinen 5. Etappensieg bei dieser Tour de France ein. Echt cool, hier oben zu gewinnen. Eine wahnsinnige Stimmung während des gesamten Anstiegs. Die 21 berühmtesten kehren im Radsport hinauf nach L'Alpe d'Huez heute mit mehr als über einer halben Million Radsportfans auf dem Berg. Das Finale dieser drittletzten Etappe mit 3500 Höhenmetern, der Antritt von Pogacar heraus aus der Favoritengruppe. Der Mann in Gelb macht sich auf die Verfolgungsjagd. Davor fährt eine starke Dreiergruppe mit Sepp Kuss, Lenny Martinez und Richard Carapaz im pinken Trikot, der Ecuadorianer gestern noch Etappensieger. Eben diesen Carapaz holt Pogacar gemeinsam mit dem Franzosen Martinez knapp 2 Kilometer vor dem Ziel ein, setzt sich mit einer erneuten Tempoverschärfung ab, gewinnt damit zum ersten Mal im prestigeträchtigen Skiort L'Alpe d'Huez. Tadej Pogacar wird höchstwahrscheinlich am Sonntag in Paris zum Gesamtsieger dieser 113. Tour de France gekürt.
1: Und nun die Wettervorhersage für morgen Samstag, den 25. Juli.
19: Hoher Luftdruck und sehr warme bis heiße Luft aus Spanien sorgen für viel Sonnenschein und im Süden Deutschlands für über 30 Grad. Heute Nacht ist es oft klar. Im Norden gibt's auch Wolken und die sind dort neben Sonnenschein auch morgen unterwegs, bringen aber höchstens ein paar Tropfen. Sonst scheint meist die Sonne, aber später wird es von Frankreich und den Alpen wolkiger und gegen Abend können sich im äußersten Süden lokale Schauer oder Gewitter entwickeln. Auch heute Nacht an der See wieder 16 oder 15 Grad und in einigen Berglagen nur einstellige Werte. Auf den nordfriesischen Inseln morgen knapp über 20, im Süden und Südwesten dagegen über 30 Grad. Sonntag wechselhaft und vor allem in der Nordwesthälfte und südlich der Donau teilweise kräftige Schauer und Gewitter. In der neuen Woche wird es wieder zunehmend sonniger und es bahnt sich eine neue Hitzewelle an.
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0: Der Sommer und der Bodensee. Das passt einfach. Sommer, Sonne, Leichtigkeit und dazu die perfekte Kulisse.
1: Wir feiern einfach den Sommer und zwar hier am wunderschönen Bodensee.
0: Bestes Sommerwetter, doch seit Tagen kein Wind. Und das ausgerechnet zur Segelweltmeisterschaft in Bregenz.
2: Geht's jetzt los, weil jemand gerade...
3: Ja.
2: Okay, das heißt, die Bedingungen sind jetzt einigermaßen da, oder?
4: Er will versuchen und wir müssen natürlich alles mitnehmen, was geht.
5: Wir sind schon eher spät dran.
2: Ja.
5: Und jetzt werden wir sehen, es wird sicher leicht.
2: Was heißt spät dran? Es ist jetzt 6.59 Uhr.
0: Tag 3 und noch keine einzige Wettfahrt.
2: Den ganzen Morgen wurde jetzt gewartet, wirklich sehnsüchtig wurde auf den Bodensee geschaut und gehofft, dass einfach die Bedingungen stimmen. Jetzt scheint es offenbar zu funktionieren, das heißt, also wir hoffen einfach mal, wir drücken die Daumen.
5: So, das ist unser Team.
0: Irgendwann muss doch der Wind kommen. Und tatsächlich.
2: So, weiter. Oh. Oh, jetzt geht's los. Wolfgang, hast du noch Beistand? Hallo, Johannes Zenglein, grüß dich.
6: Warte ab, hat mir gerade einen Beistand gegeben.
2: Ja, ich wollte gerade sagen, ich habe sie gesehen, dachte, sie haben jetzt für den Wind gesorgt von oben.
6: Gott sei Dank kann ich das Wetter nicht machen.
0: Der Yachtclub Bregenz empfängt die schönsten Segeljachten der Welt.
2: Wie entspannt die Jungs da noch drauf sitzen.
0: Es ist eine Weltmeisterschaft der legendären Achter. Eine der elegantesten und traditionsreichsten Bootsklassen im Segelsport. Jetzt geht's los.
2: Was passiert denn jetzt auf dem Boot?
7: Also jetzt wird beobachtet. Hä? Es gibt einen Steuermann, der schaut, dass er die Geschwindigkeit im Boot hält. Mhm. Der hat eigentlich die Verantwortung, dass er nur schnell fährt. Und dann gibt es einen quasi Taktiker, der beobachtet, der schaut, wo hat es Windstriche, wie reagieren die anderen Boote, wie können wir uns irgendwo in eine Lücke hineinschließen.
2: Die Jungs haben sich da vorne schon abgesetzt, oder?
7: Die Italiener ausgezeichnet, ja. Die haben einen tollen Start gehabt, sind jetzt auch wirklich gut weggekommen. Suchen jetzt auch ihr Glück da Richtung Bregenz.
2: Ich weiß nicht, was gerade los ist. Der Wolfgang ist die ganze Zeit am Handy.
7: Ja.
2: Irgendwie werden auch alle langsamer. Wolfgang, ist irgendwas oder?
7: Es wurde schon bereits abgeschossen.
2: Wie abgeschossen, was?
7: Die Wettfahrt wurde abgeschossen.
2: Es ist vorbei?
7: Weil der Wind wirklich hier fertig ist.
2: Das ist ja wahnsinnig ärgerlich jetzt, oder?
7: Also, ja, klar.
2: Ich meine, Sie fahren jetzt ja auch schon, glaube ich, über eine Stunde.
7: Ja.
2: Und es ist keine Wertung, nichts. Also, wenn du gut performt hast, das ist...
7: Vergessen. Oh. Es ist also, überall. Einmal gut, einmal weniger gut.
2: Ich muss sagen, ich habe von Wind keine Ahnung. Aber was ich beurteilen kann, bitte mal umschauen. Das ist traumhaft schön. Guck dir das Revier an.
0: Wir sind rund um den Bodensee unterwegs. In Österreich, in der Schweiz und in Deutschland. In Romanshorn probieren wir eine neue Wassersportart aus. Feiern das schwedische Midsommerfest auf der Blumeninsel Mainau und kochen am Strand von Immenstaat mit regionalen Zutaten. Und wir erkunden die Pfahlbauten in Unteruldingen. Aber erstmal bleiben wir in Bregenz. Das ist eine Welt für sich, das Strandbad Milli, geliebt für seine einzigartige Atmosphäre. Badefreuden, wie vor

0: Im Wasser bist du sowieso ein neuer Mensch.
1: Hallo, morgen.
0: Morgen, Dieter. Servus.
2: Und bei dir kann man sagen, die Milli ist im Grunde dein zweites Zuhause.
0: Die Sommerresidenz für viele.
1: Ist es
0: die
1: so
0: Milli echt? Ist unsere Sommerresidenz. Ja, die Milli ist wirklich tatsächlich die Sommerresidenz. Und irgendwann mit so einem Alter kommt man auch drauf, dass es stupide ist, im Sommer wegzufahren. Mhm. Weil egal, ob es hier 30 Grad hat, dann schwitzen die bei 45 Grad in Griechenland und Italien. Mhm. Das heißt, wenn man schlau ist und nicht muss der Kinder wegen, verschiebt man irgendwann das Wegfahren auf vor oder nach der Milli-Zeit.
2: Das heißt, wenn die Sonne so knallt, dann bist du, dann findet man dich hier.
0: Ja? Ja, hier findet man alle.
3: Ach ja, der Duft von Sonnencreme, von alten Holzplanken. In der Milli fühlt sich der Sommer noch richtig nach Sommer an.
4: Ich bin hier aufgewachsen. Das ist das beste Bad, wirklich. Man kann es nur empfehlen. Nicht jedem, weil dann wird es zu voll, oder?
2: Ja.
4: Aber den guten.
5: Toll. Ich bin seit 30 Jahren hier Stammgast. Das ist mein zweites Wohnzimmer sozusagen.
2: Ich will auch schon erzählen.
5: Und das Wichtigste ist da draußen, das ist der Drachenfels, wo die Damen Karten spielen. Das ist da die lange Bank unterm Schirm. Das,
6: Da vorne.
0: Ja.
5: Das nennt sich Drachenfels.
2: Gehen wir mal zum Drachenfels.
0: Ja. Aha. Guten Morgen.
2: Morgen, hallo.
7: Morgen.
2: Mir wurde gerade von da vorne erzählt, das sei der Drachenfelsen.
7: Ja.
2: Aber das konnte ich ja fast nicht glauben jetzt.
7: Die Drachen werden immer jünger.
8: Das hat man früher so genannt, weil da die älteren Damen saßen. Mhm. Und wenn die Jungen da hineingesprungen sind, dann hat es heraufgespritzt. Und das mochten die älteren Damen nicht.
2: Dann wurde geschimpft.
8: Und dann haben sie geschimpfen. Ja. Mhm. Und dann waren das die alten Drachen.
2: Die alten Drachen, die um Karten gespielt haben und geschimpft haben.
8: Ja, ja. Wir sind die Nachfolger der alten Drachen.
3: Die Milli wurde übrigens einst fürs Militär gebaut, daher der Name. Heute ist das Strandbad Sommerlieblingsplatz für alle die, die es beim Baden nostalgisch mögen.
9: Es war schon eine Kinderresidenz.
2: Toll. Und das heißt, du bist hier als Kind schon in Badehose rumgesprungen?
9: Ja.
10: Er hat sich nie geschämt.
2: Oder ohne.
9: Das bitte rausschneiden. Ja.
2: Was würdet ihr sagen, was macht die Milli für euch aus? Was macht so besonders?
9: Dass man direkt ins Wasser kann und dass man meistens ganz liebe Leute um sich hat.
10: Und keine Gastro.
2: Stimmt, es gibt ja hier keine Pommes und nichts, gell?
10: Nichts, wunderbar. Ja.
9: Trinken kann man was.
2: Ja.
10: Mhm. Ja, selber mitbringen.
4: Selber mitbringen?
2: Ja.
7: Ja.
2: Was gibt's denn? Weinchen?
4: Sekt.
2: Sektchen.
9: Aber
2: okay.
9: Das ist nur, weil wir uns halt zufällig sehen.
2: Ja, so, und? Wo ist er? Wo ist er hingefallen? Oh, ich hab ihn, warte.
11: Nochmal.
2: Nicht in den Bodensee. Ich muss mich noch dran gewöhnen, mit dir im Freibad zu sein, weil für mich Freibad, Seebad, das ist immer so lapprige Pommes mit Ketchup und Mayo. Jetzt bin ich hier mit dir und trinke Prosecco.
0: Ja, und am Mittag wirst du dann sehen, was hier aufgetischt wird. Weit weg von Pommes.
2: Cheers.
0: Zum Wohl. Cheers.
2: Vielen Dank, dass du mich heute mitgenommen hast.
0: Ja, gerne.
2: Und ich mal so eintauchen durfte in eure Community. Cheers.
0: Apropos eintauchen. Springst noch ins Wasser.
2: Natürlich. Wir machen noch ein Entchen, oder?
0: Ja, natürlich.
2: So, wir trinken kurz und dann geht's ins kühle Nass. Aber es ist andere. Wir kümmern uns erst um das andere kühle Nass.
12: Und wenn man Müllers kommen sieht, singt groß und klein das Badelied.
2: Das ist die Milli.
3: Und gleich gegenüber die Bühne für die ganz großen Gefühle. Kein Sommer am Bodensee ohne Bregenzer Festspiele.
0: Ja, jetzt, wir haben endlich die Proben angefangen und wir sind endlich fertig.
2: Und das ist dieser berühmte Spiegel, mit dem ihr da arbeitet, oder?
0: Genau, also das ist diese Spiegelwand, die das Regie-Team für La Traviata entworfen hat. Weil da geht es ja um ein

0: eine junge Frau, Kurtisane, Prostituierte in Paris und ihre Schönheit ist alles, was sie hat, aber eigentlich sucht sie die große Liebe. Und sie schaut dann irgendwann in einen Spiegel und erkennt, dass sie nicht mehr lange zu leben hat. Und dieser Spiegel zerbricht und diesen Moment will der Bühnenbildner mit dem festhalten.
1: Jetzt sieht man das nochmal von hinten, das ist eine wahnsinnige Holzkonstruktion.
0: Ja, ja, das ist eine riesen Holzkonstruktion. Also vor ein paar Jahren hätte man das noch schwarz angemalt, aber wir müssen auch ein bisschen sparen im Moment. Deswegen hat man gesagt, ist ja egal, wir lassen es so verwittern, wie es ist. Und dann kommt es eh wieder weg.
1: Genau, weil ihr habt ja diesen Zwei-Jahres-Turnus, oder?
0: Genau, genau. Ja, mal der Rauftapp auch einen schönen Blick über den See insgesamt. Die Anforderung an die Sänger ist ein bisschen eine andere, wie jetzt an irgendwelche Superstars in einem Opernhaus. Also die müssen wissen, dass sie einfach sich ganz auf Wetter, auf Wasser einlassen müssen. Also teilweise werden sie nass.
1: Nur nicht, wenn es gewittert, oder?
0: Genau. Also das ist jetzt der Blick, den die Leute hier auch auf das Auditorium haben. Also
1: das ist schon eine wahnsinnige Kulisse, oder?
0: Also man muss auch sagen, wenn man mit Leuten redet, die schon mal hier waren, dann schwärmen sie eigentlich immer, auch die Sängerinnen natürlich, von diesem Blick auf diese knapp 7000 Leute, die sie von hier haben. Also es ist schon, es hat schon was am Abend.
1: Darf man noch ein paar Meter machen, oder? Ist
0: doch, doch, ich glaube schon, wir dürfen.
1: Das ist ja Wahnsinn. Ja. Jetzt versteht man doch erstmal diese Spiegelkonstruktion.
0: Auch diese Kanten schauen natürlich, das ist Plexiglas, aber schaut natürlich wirklich täuschend echt aus.
1: Ach was.
2: Da habe ich jetzt gerade dran oben gearbeitet, deswegen auch die Vollmontur.
0: Also ja, du bist voll im
2: ja, weil da oben ist kein Geländer, da müssen wir natürlich darauf achten, auf dass die Schauspieler mit der Absturzkante gesichert sind und wir selber auch im Obern arbeiten. Ja. Und da gibt es auch Sicherheitsunterweisungen, auch für die Schauspieler, weil nicht jeder von denen hat schon Höhenerfahrung. Aber ich muss sagen, unsere zwei, die wir dieses Jahr betreuen, also sie sind beide total lieb und top.
1: Die sind fit.
2: Also der eine kam da rauf, hat sich gleich mal auf den Stuhl gesetzt und die Aussicht genauso. Man dachte, alles gut.
1: Und der passt ja her.
2: Der fühlt sich wohl hier, ja. Genau.
1: Hat das sogar ein Geländer?
2: Das hat oben ein Geländer.
1: Das ist ja ein richtiges Glasgeländer.
2: Ja. Ja. Also dort müssen wir Personen nicht sichern, weil da genug Geländer vorhanden ist, ja. Ja, ist schon beeindruckend, oder?
1: Das ist gut. Du hast das wahrscheinlich schon 100 Mal gesehen, aber du findest es auch ein bisschen gut, oder?
2: Ja.
1: Du findest es auch cool, ja. Ach, Wahnsinn. In diesem Jahr gibt es ja La Traviata.
0: Ja,
1: was
0: genau.
1: Waren so dein Highlight die letzten Jahre?
0: Also die letzten Jahre, angefangen von vor 2 Jahren, war das der Freischütz, der wirklich ganz anders aussah. Also es war ein winterliches Bühnenbild, das war der Freischütz. Dann hatten wir vor 4 Jahren, war Madame Butterfly, ganz was anderes, sah ein bisschen aus wie die La Traviata, auch ein großes Blatt Papier, das sich im Bodensee mehr oder weniger verfangen hat. Dann gab es den großen, riesigen Kopf von Rigoletto, also diesen Clownskopf, der sich bewegen konnte. Es ist endlos irgendwie jetzt fast schon die Menge an verschiedenen Bühnenbildern, die wir hatten. Das ist immer so ein spezielles Labyrinth, was man jede 2 Jahre neu lernen muss, über welche Stiege man wo hinkommt.
1: Also ich habe vorhin mit einem halben Ohr gehört, dass es für dieses Jahr sind alle Tickets weg.
0: Ja, und wir waren echt selber auch, man muss wirklich sagen, wir waren selber überwältigt,
1: ja.
0: Weil, also wir sind schon gut verkauft immer, aber dieses Interesse an Traviata war unglaublich.

0: Zurück bei der Segelweltmeisterschaft. Endlich Wind in den Segeln. Nach langer Flaute laufen die ersten Wettfahrten der legendären Achtersegelklasse. Wunderschön sieht das aus. Und auch Wolfgang wäre am liebsten an Bord bei seinem Team aus Österreich.
1: Wo ist denn dein Team?
2: Ja, mein Team ist leider etwas in den Sumpf gefahren.
1: In den Sumpf?
2: Sehr weit hinten mit den Klassikern.
1: Das ist, weil du bei uns bist.
2: Ja, genau. Ich hoffe, dass das der Grund ist.
3: Fertig. Bravo.
4: Wer ist der Erste drin? Ist das ein deutsches Team oder wer?
2: Das ist ein

0: falsches Team, ja?
1: Ja! Unser Team quasi.
0: Und also unser Team ist leider etwas nach hinten gerutscht. Das wird irgendwo an 14., 15. Stelle sein, würde ich jetzt mal schätzen.
1: Dürfen wir einmal zu euch? Okay. Ja, Glückwunsch zu den Fahrten heute. Ja, Glückwunsch.
2: Danke, danke.
1: Jetzt sieht man das erstmal, das Schmuckstück von der Nähe. Das ist ja Wahnsinn. Jetzt, wenn man drauf sitzt, ich muss sagen, es ist doch viel beeindruckender. Ihr habt ja eines der älteren Boote, oder?
3: Ja, genau. Also es ist 1922 gebaut worden in Norwegen und ist dann 1924 die Olympischen Spiele in Paris gesegelt.
2: Das ist ein Olympiasieger.
1: Ja, wirklich?
3: Ja, ja.
1: Ach, das ist ein Traum. Also wir bleiben auch am Bodensee, wir tauschen aber den Untersatz und erleben den Bodensee noch mal ein bisschen anders. Ja.

0: Dieser Trendsport erobert den Bodensee.
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2: Ey, das ist mit Abstand die lässigste Sportart, die ich jemals gesehen habe. Das ist ja verrückt.
3: Ja, war jetzt richtig geil, ja.
2: Ey, das ist ja krass. Und ich muss sagen, wenn man sich umguckt, ey, man fragt sich wirklich, sind wir am Bodensee oder sind wir in der Karibik? Ist das Wasser immer so türkis?
3: Ja, aber am Bodensee immer, ja.
2: Boah, das ist Wahnsinn. Aber ganz kurz mal, damit ich das verstehe bei diesem Wakesurfen. Wo kommt die Welle her? Also irgendwie unter des Bootes oder also?
3: Ja, genau. Also das Boot ist ein spezielles Wassersportboot und dann kreiert das dann die Welle auf einer Seite.
2: Und das heißt, man kann entweder links die Welle haben oder rechts die Welle.
3: Genau.
2: Und du bist jetzt seit wie vielen Jahren Wake Surf Profi? Also mir war auch diese Sportart neu, ja?
3: Genau, also ja, seit 5 Jahren bin ich jetzt in der Profiliga. Bin auch schon 2-mal Europameister geworden. Und gehen wir immer wieder an Wettkämpfe, auch international. Ja.
2: Also 2-mal genau. Europameister, der Mann ist einer der 5 besten Wake Surfer der Welt, oder?
3: Ja, das ist korrekt.
2: Wahnsinn.
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0: Auch Reggie ist Profi und fährt internationale Wettbewerbe.
2: Du surfst jetzt seit wie lange?
4: Schon 10 Jahre jetzt mittlerweile.
2: Ach, Wahnsinn.
4: Ja.
2: Was würdet ihr sagen, wie lange dauert es, bis man auf dem Brett steht? Fangen wir mal entspannt an.
3: Ja, also ich denke, beim ersten Mal ist es das Ziel, dass du aus dem Wasser kommst. Aber dass du dann schon ohne Seil in der Welle fährst, brauchst du wahrscheinlich so 2-3 Lektionen.
2: Ja, bist du wahnsinnig, auf gar keinen Fall.
3: Aber es gibt auch Leute, bei denen geht es ein bisschen schneller.
2: Ja.
3: Das kommt immer auf.
2: So jemand ist heute nicht an Bord. So jemand ist nicht an Bord. Kann ich ins Wasser, kann ich es ausprobieren?
4: Ja, let's go.
2: Okay, let's go.
4: Let's go. Let's go.
3: Okay, let's do this.
2: Nimm ich deine Weste einfach raus?
3: Ich glaube, du brauchst ein bisschen mehr.
2: Ja, danke schön.
3: Die Weste passt.
2: Ja, die Weste, du. Die
3: schöner Sixpack hier.
2: Endlich. Ja, das ist unfair. Guck dir den Mann an. Deswegen ziehe ich mein T-Shirt nicht aus. Das ist eine Frechheit.
3: Meine komm, Güte. Jetzt mehr surfen, dann siehst du auch so aus.
2: Ja.
3: Einmal Sprung.
2: Freu mich.
5: So ja. Sieht super aus.
2: Ich finde auch, dass es super aussieht.
3: Also, jetzt kommt ein bisschen Zug rein. Achtung, bist du bereit?
5: Ja, soll ich okay. Die Beine anbewegen?
3: Ja, jetzt so. Gut. So bleiben.
5: So, wie war's? Erster Versuch.
2: Wieso hast du gesagt, ich soll loslassen?
3: Also, ich erkläre dir das jetzt.
2: Ja.
3: Ciao. Beim Start mit beiden Händen, okay?
2: Ja.
3: Aber wenn du dann fährst, musst du die hintere Hand loslassen, damit du dann mit einer Linie so mit dem Seil bist. Weil sonst bist du so in der Skier-Position, weißt du was?
2: Kann ich was fragen?
3: Ja.
2: Hey, ich meine, ich stand da jetzt wirklich nur ein paar Sekunden auf dem Board.
3: Ja.
2: Mein Körper gibt mir sofort eine Rückmeldung.
3: Ja.
2: Also so lässig, wie das aussieht.
3: Du bist das nicht gewohnt und da bist du etwas angespannt, da brauchst du auch mehr Kraft. Aber das ist alles Übungssache.
2: Jetzt sei nicht so bescheiden. Ich meine damit, das ist anstrengend, oder?
3: Ja, ist schon Sport, ja.
2: Das ist Sport.
3: Let's go. Let's go surfing now.
5: Ist das Ziel noch ohne Seil. Congratulations, das hast du echt super gemacht.
2: Aber es liegt auch immer an guten Trainer.
3: Ja, es ist immer Teamwork, oder?
2: Auf jeden Fall, komm her.
3: Absolut.
0: Von der Schweizer Seite des Bodensees weiter nach Deutschland, auf die Blumeninsel Mainau. Ein idealer Platz im Hochsommer. Und das nicht nur wegen der vielen schönen Blumen. Gräfin Diana zeigt mir die Insel ihrer Familie.
2: Wir genießen ja seit irgendwie Stunden die Sonne und haben festgestellt, wir sind gar nicht so die Sonnenanbeter.
6: Nee, also ich mag die Sonne schon, aber eher so mit 25 Grad, nicht mit 35.
2: Wobei ich das jetzt hier ideal finde gerade.
6: Ja, mit so einem bisschen kalter Luft, kühle Luft vom See her ist schön.
2: Aber wie ist das? Sie leben jetzt nicht mehr hier auf der Insel, oder?
6: Nein, ich bin mit meinen Geschwistern hier aufgewachsen, bin aber dann nach Konstanz gezogen mit meinen Kindern.
2: Dann ist es trotzdem noch so im Sommer so ein Ort, den man besucht? Oder sagt man sich, boah, hier sind so viele Urlauber, so viele Fernsehteams, da habe ich nichts verloren?
6: Nein, also ich komme eigentlich im Sommer auch mindestens einmal die Woche, zweimal die Woche privat auf die Mainau. Ich arbeite ja auch hier, aber auch privat mit meinen Kindern ist einfach schön, auf der Mainau Zeit zu verbringen.

0: Also mal abseits der Blumen, ja?
1: Ja.
0: Diese ganzen Bäume und so, ich finde, das hat auch so was Verwunschenes. Du läufst ums Eck, kommt sowas hier aus dem Nichts.
1: Ja, das ist tatsächlich ein Baum. Das ist nicht mehrere, das ist ein Baum, der sich immer weiter in den Boden und wieder hochkommt.
0: Wie viele Jahre alt?
1: Ach, die sind also, über 100 Jahre. Also unser Baumbestand ist weit über 100 Jahre alt.
0: Es ist doch schon so, also wenn ich es richtig verstehe. Ich meine, heute natürlich viele Besucher, aber Sie haben hier früher gespielt, oder? Also das war,
1: ihr seid
0: hier rumgeflitzt.
1: Wir sind hier aufgewachsen zu fünft und die Mainau war, glaube ich, der tollste Spielplatz, den wir uns vorstellen konnten. Hm. Das Wort Hausarrest hat irgendwie auch nicht so richtig viel Sinn gemacht.
0: Du musst auf der Insel bleiben.
1: Ja, ja, oder im Schloss. Und ich meine, ja gut, klar, kein Problem. Wir spielen Verstecken, wir spielen Fangi, ist gar kein Thema. Insofern, ich glaube, die Mainau war einer der schönsten Plätze zum Aufwachsen für meine Geschwister und mich. Und ich glaube, es gibt keinen Baum, auf den wir nicht geklettert sind. Mhm. Deswegen, ja, eine wunderschöne Kindheit. Bester Spielplatz, den man sich denken kann.
2: Die Wurzeln der gräflichen Familie Bernadotte liegen in Schweden. Die Insel Mainau feiert den Sommer daher auf ganz besondere Weise, mit einem großen Mitsommerfest. Eine der Hauptattraktionen? Blumenkränze binden für den Tanz unter dem Mitsommerbaum.
0: So?
1: Ja.
0: Und jetzt doppelt.
1: Jo.
0: Du machst es jetzt über deinen Hut?
1: Ja, der kannst du.
0: Oh Gott, ich habe die Gräfin geduzt, Entschuldigung.
1: Das ist voll okay.
0: Oh Gott. Das habe ich mich sowieso gefragt, sage ich eigentlich Frau Gräfin oder Frau Diana oder Frau von Mainau? Oder
1: nein, also Frau Diana und Frau von Mainau bitte nicht. Aber also Gräfin Diana ist okay, Diana ist okay.
0: Ehrlich?
1: Ja, ich höre auf alles. Also das ist total okay. Also ich hätte gern noch ein bisschen Farbe im Kranz, glaube ich.
0: Was willst du haben? Schneide ich dir ab?
1: Auch von allem so ein bisschen. Weil in Schweden ist es tatsächlich so, dass man Wildblumen sammelt. Es sollten 7 verschiedene Sorten sein. Man sollte währenddessen nicht reden. Und dann kommen die, wenn der Kranz fertig ist, kommt der bei Nacht und das Kopfkissen. Und man sagt, dass die jungen Mädchen, die noch nicht verheiratet sind, dann in dieser Nacht von ihrem zukünftigen Ehemann träumen. Das ist die Tradition mit den Kränze binden.
0: Aber sag mal, ihr feiert jedes Jahr ein Mitsommerfest hier, oder?
1: Wir

0: Wir feiern jedes Jahr Midsommar, nicht immer so ausgiebig, aber Midsommar sollte schon gefeiert werden. Das ist für die Schweden eigentlich wichtiger als Weihnachten. Also ganz ehrlich, wie soll ich das binden?
1: Ja, mir wurde ja, ich habe keine Anweisung bekommen. Du hast gesagt, schneid's ab, habe ich es abgeschnitten. Ja, ich weiß nicht, was hier, also wirklich. So, ich hole jetzt noch mal
0: Pink.
1: Ich hole noch mal Pink. Sind die das jetzt hier? Über den Hund.
0: Ja.
1: Aber das ist der Profikranz. Meinen haben die Mädels auch total schön gemacht.
0: Ja. Merkt man arg, dass ich früher in der Floristik gearbeitet habe?
1: Nein, also wirklich, das
0: Sorry.
1: Ist. So, ich tanze jetzt um den Baum.
0: Viel Spaß.
1: Dankeschön.

0: Ich darf wünschen, wenn ich mir den gleichen Dienst noch einmal mache. Aber
1: auf Shoppingtour mit Mario. Koch, Buchautor und kulinarischer Botschafter von Biohöfen am Bodensee.
2: Wir haben heute einen guten Tag vor uns.
3: Ja.
2: Ja, was machen wir alles?
3: Auf jeden Fall, also kochen auf jeden Fall, ne? Aber zuerst einkaufen.
2: Was müssen wir denn einkaufen?
3: Was wir einkaufen müssen?
2: Ja, also ich weiß ja gar nicht, was gekocht wird.
3: Das weiß ich ehrlich gesagt auch noch nicht.
2: Ach,
3: so
2: wissen wir noch nicht? Okay, gut.
3: Also, so ein bisschen einen groben Plan habe ich schon.
2: Ja, das beruhigt mich.
3: Genau, aber ich koche ja sehr intuitiv, ne? Also mit dem, was da ist. Und im Prinzip will ich die Leute für das Kühlschrankprinzip begeistern. Gucken, was drin ist. Und das Gleiche machen wir jetzt heute auch, dass wir auf den Hof fahren, da den großen Kühlschrank aufmachen.
2: Wir gucken, was da ist, was quasi verfügbar ist. Und daraus zauberst du was. Ich bin echt gespannt. Ich bin echt gespannt. Wirklich.
1: Marios Motto, weg vom Überfluss, zurück zum Ursprung. Früher war er in der Sterneküche unterwegs. Heute kocht er lieber spontan, ohne Rezeptbuch, mit Lebensmitteln, die vor der Haustür wachsen. Wie hier auf dem Hofgut Rimperzweiler.
2: Was brauchen wir denn jetzt, Mario?
3: Also ich finde was Erfrischendes, Knackiges wie Gurke wäre schon toll, ne?
4: Ja, auf jeden Fall.
1: So ein Gürkchen direkt vom Strauch. Frischer geht's nicht.
4: Darf ich in so eine Snackgurke reinbeißen? Geht das?
2: Echt? Kann man die einfach hier so?
5: Nee, mal schneiden.
2: Jetzt darf ich einfach?
5: Echt? Reinbeißen. Sind herrlich.
4: Das ist echt super.
5: Das sind die besten Gurken der Welt hier.
4: Vielen Dank.
6: Die beste Gurke der Welt.
2: Also was nimmst du noch mit jetzt?
3: Ich nehme Salbeiblüten mit. Wenn die jetzt gerade so rauswachsen. Das ist also so ein bisschen der mediterrane Einschlag halt einfach. Möchtest du? Ist ja einfach schön dankbar, was die Natur jetzt gerade so hergibt. Ne? Und Blüten finde ich halt immer nur dann spannend, wenn sie auch wirklich inhaltlichen Nutzen haben.
2: Und dein Grundcredo ist im Grunde, es wird genommen, was da ist quasi.
3: Also genau, ich sage immer, mein Leitsatz ist, es gibt, was es gibt und was uns umgibt. Aha. Und kommt gute Energie rein, kommt gute Energie raus. Mhm. Das ist so auch ein bisschen Leitsatz von mir, wo ich sage, also wenn man es sieht, dann macht es einfach noch viel mehr Spaß zu essen, finde ich.
2: Ja. Dann laden wir jetzt deinen Bus voll. Ja.
1: Sein Wissen über Lebensmittel und seine Liebe zur naturnahen Küche will Mario weitergeben. Auf Kochevents, die er zusammen mit Biohöfen am Bodensee veranstaltet.
3: Ja, dann würden wir uns hier noch die Sachen mitnehmen. Die sind schon bei uns im Hofladen bereitgestellt worden.
1: Heute haben wir aber ein anderes Ziel.
2: Das ist der Bodensee da vorne, oder?
3: Ja, genau.
2: Hinter den Bäumen und so?
3: Man kann ihn schon förmlich riechen.
2: Oh, Mann. Mario, vielen Dank, dass du mich mitgenommen hast.

0: Das heißt, pünktlich, wenn die Arbeit kommt, verabschiede ich mich erstmal.
1: Ja, ja, das ist doch gut.
0: Ich komme dann zum Essen wieder und ja, wir lernen dann auch deine Kochhexe kennen. Ne?
1: Genau.
0: Okay, perfekt. Vielen, vielen Dank. Sehr ich habe mir nämlich noch ein ganz besonderes Ausflugsziel vorgenommen. Ich würde sagen, das größte Comeback am Bodensee seit Jahren.
2: Eines der Ausflugsziele am Bodensee. Für viele Jahre war es wegen eines schlimmen Unglücks für die Öffentlichkeit gesperrt. Jetzt ist die beliebte Marienschlucht wieder zugänglich. Und das ist zu großen Teilen auch Matthias Weckbach zu verdanken. Der ehemalige Bürgermeister von Bodmann Ludwigshafen hat den Aufbau von Anfang an begleitet.
0: Ich weiß, wann's losgeht, aber
2: jetzt wird's zur Schlucht
3: jetzt,
2: hier richtig.
3: Jetzt geht's los. Genau.
2: Ach, jetzt sehe ich erst, wie sich es hier durchschlängelt. Ja, ach, guck mal, man sieht das von oben gar nicht.
3: Es geht so ganz nach hinten und dann die Kehre nach unten.
2: Das heißt, diese ganze Stahlkonstruktion, also was wir sehen, was sich hier so durchschlängelt, das war vorher alles Holz?
3: War komplett aus Holz und der Weg, der Steg, der sich unten durchgeschlängelt hat, der war auch in der Schlucht, also direkt unten am Schluchtgrund. Es war wirklich toll, aber das Problem ist, es ist halt auf die gefährlichste Stelle, weil egal von welcher Seite es eine Rutschung gibt, ganz unten am Schlucht kommt sie an. Jetzt ist die Steganlage oberhalb der Schlucht und sie ist auch ein bisschen vom Hang abgesetzt.

0: Und 2015 musste alles geschlossen werden, weil tatsächlich zwei Wanderer verunglückt sind.
1: Ja, ja, war ein tragisches Unglück. Es war ein sehr nasses Frühjahr 2015, 6. Mai. Der Regen, es hatte die ganze Nacht geregnet. Der Regen hat aufgehört, die Wanderer haben sich auf den Weg gemacht. Und dann hat sich von hier, das ist jetzt mittlerweile zugewachsen, ja, hat sich die Rutschung nach unten durchgearbeitet. Es sind ja mehrere Tonnen. Und da waren die Wanderer da. Es ist runtergerauscht und hatte so eine Gewalt, dass es 6 Meter auf der anderen Seite hochgerauscht ist.
0: Oh, das muss aber dann ja massiv gewesen sein.
1: Massiv. War tragisch.
0: Und das ist der Grund, warum ihr euch entschieden habt, quasi jetzt weg von der Wand zu bauen, den Weg.
1: Weg von der Wand und von unten mindestens 10 Meter hoch zu sein. Also wir haben das so gemacht, dass wirklich nach menschlichem Ermessen nichts mehr passieren kann.
0: Lohnt sich es, nach vorne zu laufen?
2: Natürlich.
0: Ist noch schön, okay. Auf jeden Fall. Oh, super. Schulausflug.
1: Hinunter.
0: Viel Spaß.
1: Ah, schön.
0: Super. Für Schulklassen ist das natürlich ideal, weil das kostet ja alles auch nichts.
1: Ja.
0: Hättet ihr auch anders machen können, aber...
1: Wollten wir nicht anders haben.
0: Nee, finde ich gut. Ja, dass man das einfach so sich anschaut.
1: Ja, ja. Und hier, wenn man hier rausschaut, dann sieht man den alten Schluchteingang und rechts oberhalb das Marienbildnis.
0: Wo ist das?
1: Ach, da. Da ging früher die alte Holzsteganlage hoch.
3: Hallo.
1: Hallo. War schön warm im Wasser.
0: Ist gut.
1: Ja, toll.
0: Ja, richtig warm. Und vor allem, sind Sie von oben runtergelaufen?
1: Finde ich ja super.
0: Dann haben Sie es, glaube ich, genau richtig gemacht, oder?
3: Ja, genau.
0: Gute Zeit, gell?
4: Also spring mal auch alle rein.
0: Ja, alle.
4: Oder mit Kamera?
0: Alle rein im ganzen Team.
3: Das sind mir gute Tipps.
0: Also du weißt, Matthias, wir haben eine Aufgabe, ja?
1: Ja, ja.
0: Hose mit, runter und
1: mit Anlauf.
0: Mit dem blanken Po in den Bodensee. Danke, Matthias, dass du mich da so ein bisschen mitgenommen hast heute.
1: Ja, gerne.
0: Das fand ich total schön, man merkt, bei all dem, ja, was war, und klar, es gab dieses Unglück, aber man merkt richtig, du bist da mit dem Herzen noch dabei, gell?
1: Ja, wenn man diesen,
0: das ist für dich nicht nur so eine Attraktion.
1: Wenn man diesen Ausblick sieht, wie sich alles öffnet, also das ist es absolut wert.
0: Kannst du Steine flitschen?
1: Ja, wir können es mal
0: Komm,
1: probieren.
0: Komm, zeig mal, was du drauf hast. Komm,
1: 3, 2, 1.
5: Was für eine Aussicht, das Kloster Birnau. Einer der absoluten Lieblingsorte von Archimende. Seit 20 Jahren erkundet er mit seiner Kamera den Bodensee.
0: Also, es gibt hier am Bodensee viele tolle Fotografen. Du sollst einer der renommiertesten sein. Ja. Das habe ich gelesen. Was unterscheidet dich von den anderen?
6: Ob das so ist?
0: Sei nicht so bescheiden.
6: Genau. Ja, also es geht schon darum, dass ich gerne vorangehe, Dinge ausprobiere, das ist also wirklich mein Labor, der Bodensee.
0: Ja, ja. Du experimentierst.
6: Genau,
0: gern,
6: der bietet alles. Also wir haben Jahreszeiten, Wind, Wetter, die Bergsicht, den Sternenhimmel. Da kann ich gar nicht aufhören. Und das ist natürlich toll, wenn immer neue Techniken kommen. Die möchte ich dann ausprobieren und freue mich immer, wenn das einen Aha-Effekt bringt und Vorsprung durch Technik. Genau.
0: Und vor allem bist du nicht nur quasi über dem Wasserpegel, sondern für ein gutes Foto gehst du auch rein, oder?
6: Genau, das ist jetzt tatsächlich neu. Ja. Ich bin kein Taucher, aber irgendwann mit dem Aufkommen neuer Unterwasser-360-Grad-Kameras habe ich mir gedacht, hey, du hast ja total vergessen, dass der Bodensee auch eine Unterwasserwelt hat. Und plötzlich kann ich diese Brücke schlagen. Klar, wenn ich hier stehe und die Drohne losschicke, das kann jeder. Man muss schon den nächsten Schritt gehen und aus der Komfortzone rauskommen, dann hat das eine neue Qualität.
5: Ob Foto oder Video, Archimende ist stets auf der Suche nach neuen optischen Welten. Sein jüngstes Projekt, die Pfahlbauten in Unteruldingen. Und dank ihm darf ich sie von einer ganz neuen Perspektive erkunden.
0: Das kribbelt immer so ein bisschen.
6: Das ist manchmal ganz schön schwierig, seinen idealen Drehort zu erreichen, aber das wird dann besser.
0: Gut, aber das ist ja auch so ein bisschen dein Motto, oder? Für das perfekte Bild tust du fast alles, oder?
6: Eins sein mit den Elementen halt, ja?
0: Ja.
6: Sozusagen.
0: Und heute sind wir eins mit dem schlammigen Boden.
6: Genau. Es sind immer so 10 Zentimeter, dann wird's fest. Kämpfen wir uns mal weiter.
0: als hätte ich hier so eine Fackel in der Hand. Würde hier so durchlaufen.
6: Und werden mal hier die Kamera positionieren. Entlastet mich dann mal.
0: Was möchtest du denn jetzt für ein Foto machen, Achim, dass ich das verstehe?
6: Okay. Zunächst geht es um den Einbaum hier unten.
0: Der ja unten im Wasser liegt. Da genau. Unten liegt so ein langer Einbaum.
6: Genau. So, dann gibst du mir mal diese 360 Grad Unterwasser-Aufnahmetechnik.
0: Ja.
6: Wir haben ja auch so einen Dom quasi, dass man halb unter und über Wasser filmen kann. Und das Ganze ist an einem Teleskopstab befestigt. Und hier liegt eben ein Einbaum aus dieser Zeit, der Bronzezeit-Bewohner. Und das ist jetzt der besondere Punkt. Ohne dass ich einen Tauchanzug brauche, Ausrüstung und so weiter, kann ich das an die Objekte heranführen. Mhm. Und dann kann man natürlich ohne großen Aufwand geschickt Unterwasserarchäologie durchführen. Das Credo ist auf jeden Fall, fotografisches Neuland zu betreten. Immer vorne voranzugehen und neue Perspektiven zu erschließen. Und wenn man sich das hier anschaut, dann ist es gerade noch am Weinbaum, taucht dann auf, zieht dann hier rauf, ist oben bei den Besuchern zum Beispiel, da schlägt man eine Brücke quasi halt. Ja.
0: Ja.
6: Und so simpel es ist, aber es ist auf jeden Fall eine sehr, sehr lebendige Geschichte, Dinge neu zu inszenieren.
0: Aber du lebst jetzt hier auch, oder?
6: Genau, ja, ich wohne in Überlingen.
0: Ja.
6: Und das schon seit 2003 und bin wirklich an einem der schönsten Orte, die man sich vorstellen kann. Ja, also ich habe mir gedacht, wenn ich in die Vereinigten Staaten geflogen bin, in Denver gelandet, da sieht man die Rocky Mountains und man denkt, das ist ein Weltpanorama. Mhm. Das hier ist ein Weltpanorama.
0: Der Boden.
6: Das ist wirklich der absolute Wahnsinn. Hier ist aber auch Kultur, das ist ein großartiger Kultur- und Landschaftsraum. Und das ist einfach so, hier haben wir Lebensqualität, wir haben Kultur, wir haben Sicherheit. Einen besseren Ort zu finden, wird wirklich schwer. Ja? Ich habe ja schon Momente erlebt, wo ich mir gedacht habe, ich könnte niederknien und weinen, weil es einfach unfassbar schön ist. Halt, ja?
5: Zurück zu Mario. Er will diesmal am Strand von Immenstadt kochen. Und dank seiner mobilen Open-Air-Küche ist das gar kein Problem.
0: Mario, ich grüße dich. Hallo. Hallo.
2: Alles, grüß dich.
0: Alles gut?
2: Ja, bei dir.
0: Oh, ich habe das von da hinten gesehen. Ist das die Küchenhexe?
2: Das ist die Küchenhexe, genau.
0: Was ist das denn für eine Konstruktion hier? Meine Güte.
2: Ja, so intuitives Kochen halt. Ne? Mhm. So wie nur nicht in der Küche, sondern nach draußen gebracht halt. Ne?
0: Was man bei 38 Grad in der Sonne so macht. Ja?
2: Da kann man sich noch mal zusätzlich aufreißen.
0: Oh. So wurde früher gekocht und so kochen wir jetzt hier am Bodensee. Was ist das?
2: Und das ist ein alter Schlagkessel bzw. Waschkessel oder Kartoffeldämpfer. Den sieht man auch oft in der Landwirtschaft.
0: Ja. Ja.
2: Jetzt mittlerweile als Blumentopf mehr und den habe ich mir jetzt als asiatischen Dämpfer umfunktioniert. Öl. So. Und ich habe ja hier quasi den Gewürzkasten als, also den Werkzeugkoffer als Gewürzkasten.
0: Was für andere der Werkzeugkoffer?
2: Genau, umfunktioniert. Und das ist ganz praktisch, wenn man so outdoor unterwegs ist.
0: Das finde ich ja so großartig, dass du so pragmatisch bist. Also Werkzeugkoffer ist ja der Gewürzkoffer, weil, das verrätst du immer nicht, aber du warst in der Sterneküche, du hast irgendwie den G7-Gipfel bekocht.
2: Ja.
0: Das ist ja auch eine, also und jetzt stehen wir hier.
2: Ja, ist schon verrückt, eine Gratwanderung. Ja, ist verrückt. Aber weißt du, alles gehört irgendwie zusammen. Ne? Mhm. Und im Endeffekt koche ich für Menschen, um Menschen glücklich zu machen. Mhm. Und das machen wir heute jetzt auch, oder? Das ist wie Olivenöl. Das gibt dem halt einfach ein bisschen eine Frische und eine Dichte. Thymian hier.
5: Das riecht einfach unfassbar gut am Bodenseestrand von Immenstadt. Ich glaube, so eine tolle Umgebung hatte ich beim Kochen noch nie.
2: Ich
0: Aber warum kochen wir gerade hier heute?
2: Mein Vater ist ja hier der erste Wohnwagen gewesen mit seinen Eltern damals, der hier auf dem Platz war. Da hieß das noch gar nicht Campingplatz, sondern nur Schloss Helmsdorf, was es auch immer noch ist. Aber da waren noch Kühe, also insofern landwirtschaftlicher Betrieb. Und nach kamen dann erst die anderen Wohnwege und wir stehen immer noch hier oben, siehst du den Wohnwagen?
0: Ihr seid direkt am Wasser.
2: Genau.
0: Ach, tatsächlich.
2: Seit 60 Jahren oder über 60 Jahren stehen wir jetzt quasi da oben.
5: Und alleine essen wollen wir nicht.
7: Essen ist fertig! Es ist Essenszeit jetzt, oder?
8: Ich frage euch nur, habt ihr Hunger oder nicht? Ja, oder? So, also gut, das will ich hören, alles klar.
5: Es gibt Canapés mit Rote-Bete-Creme, Frischkäse und Frucht.
9: Hammer.
10: Gigantische Kirsche, ja? Kannst du dir gar nicht vorstellen.
9: Brutal.
10: Kannst du dir nicht vorstellen. Mega.
2: Also keine Warnung zu tun.
10: Ganz toll. Okay. Echt super.
5: Erfrischende Tomatensuppe mit Bärlauchöl.
9: Gigantisch. Ehrlich? Sehr, sehr geil. Sehr, sehr geil.
7: Das ist die Maultasche.
5: Mit frischem Gurkensalat und Rettich.
8: Sicher. Bitte schön. Also, Mario, ich muss sagen, das ist sowas von lecker.
9: Sehr, sehr geil.
8: Ja, das ist wirklich toll. Du kriegst von mir jetzt einen Applaus. Sind Sie dabei?
11: Ja.
8: Wir machen einen Applaus. Das war so lecker. Vielen, vielen Dank. Ich weiß, man spricht nicht mit vollem Mund, aber können wir uns darauf einigen, dass das ein ziemlich perfekter Sommertag ist, oder?
11: Definitiv. Ja.
8: Und das Schöne ist, Mario, am Bodensee, du hast es eben gesagt, egal wie heiß es ist, ja? Egal wie heiß es ist, egal wie heiß es ist, die Abkühlung, die Abkühlung. Oh, gehst du mit?
12: Ich gehe mit.
8: Gehst du mit?
12: Ich bin mutig, ich komm mit.
8: Auf geht's. Komm jetzt. Die Abkühlung,
12: die muss sein.
8: Die ist nur ein paar Meter entfernt. Komm, Händchen.
12: Okay.
8: Und bitte! Oh! Urlaub in Deutschland. Das kann so vielfältig sein. Es gibt Strände wie am Mittelmeer.

0: und einfach Natur pur. Das ist so ein bisschen Wildnis wie in Kanada.
1: Und Sie können sich sportlich austoben wie in Österreich.
0: Ja, war vielleicht ein bisschen dick aufgetragen, aber die Richtung, die stimmt. Denn das Fränkische Seenland ist tatsächlich eine völlig unterschätzte Urlaubsregion. Hier gibt es richtig was zu entdecken und für mich geht's auf dem Wasser los, auf der MS Brombachsee. Hallo, hi, die Dame zuerst, Johannes.
2: Herzlich willkommen.
0: Hi.
2: Kommen an Bord.
0: Hi.
3: Hallo, grüß dich.
0: Hi, schön, dass ich hier sein darf. Vielen Dank.
2: Gerne.
0: Ja, es geht, glaube ich, direkt los jetzt, oder?
2: Wir fahren sofort los. Wir stechen den See. Einmal uns folgen,
0: bitte. Dankeschön, mach ich.
4: Auf dem größten der fränkischen Seen ist die MS Brombachsee auch das größte und auffälligste Schiff. Und der ganze Stolz des Aigner-Ehepaars.
0: Also ich weiß, wir sind auf dem Schiff, aber es hat auch ein bisschen so Ballsaalatmosphäre.
3: Ja, auf jeden Fall. Wir sind eine schwimmende Tanzmetropole.
0: Können Sie Disco Fox?
3: Auch ja, aber wir machen verschiedene Genres, die wir bedienen. Mhm. Und das macht sehr viel Spaß.
0: Es gibt wie viele Decks? Eins, zwei, drei?
3: Drei
2: ja,
3: Decks.
2: Wir gehen jetzt aufs dritte, unser Sonnendeck.
0: Wie viele passen insgesamt hier auf das Schiff?
2: Insgesamt 750 Personen.
0: Okay.
2: Also innen und außen.
0: Sie als Reiseleiterin, was sagen Sie denn zum Schiff, zum Angebot?
5: Toll. Ganz toll. Bin sehr zufrieden.
0: Ja, ja, die Chefin steht hier. Ja. Die Chefin steht hier in der Nähe. Du musst hier,
5: nein,
0: da steht die Chefin. Man darf hier nicht unabhängig arbeiten. Nein, Spaß. Sie würden das auch sagen, wenn die Chefin nicht dabei wäre.
5: Ja, ich glaube, die waren auch zufrieden. Die haben ja viel Kaffee getrunken, guten Kuchen gegessen. Und,
0: Die Reiseleiterin sagt, hier wurde nur Kaffee getrunken. Und gucken Sie mal, ist das ein Kaffee?
5: Ja, ist schon leer. Ja, gut. Ja. Gut, der ist leider leer.
0: Ja. Kriegen wir einen neuen.
2: Also, so, dann.
5: Ist ja toll. Freut
2: uns sehr, dass du die Werbung gemacht hast. Bei uns, ja. Dann zum Wohl, lass es dich schmecken nochmal.
0: Es reicht jetzt. Das ist mir zu viel Harmonie. Zu viel Harmonie. Es ist hier. Die MS Brombachsee ist ein Trimaran. Das heißt, was genau?
3: Ein Schiff mit drei Rümpfen. Ein Katamaran hat zwei Rümpfe, der Trimaran hat drei Rümpfe. Somit kommt es zum Trimaran.
2: Und das Besondere ist, wir können halt überall anlegen. Also nicht nur an den Anlegestellen. Man könnte zum Beispiel auch Nothalt überall machen. Man braucht keine Steiger, Brücken, um seitlich anzulegen.
0: Ja.
2: Die Bugklappe ist barrierefrei. Das heißt, Rollstuhlfahrer und Fahrradfahrer können stufenlos ein- und aussteigen. Und noch was ganz besonders ist hier an dieser Konstruktion des Trimarans, dass wir den gleichzeitigen Ein- und Ausstieg haben. Das heißt, Gäste können gleichzeitig ein- und aussteigen, sodass es keine Stauung gibt beim Einlass. So, hier sind wir im Steuerhaus und das ist
6: Hallo.
2: Unser Michael de Boer.
6: Hallo Michael.
2: Der ist auch schon seit der ersten Saison dabei, vom ersten Tag an. Hat das Schiff schon mit zusammengebaut, 2001, und hat schon von der Jungfernfahrt alles mitgemacht.
6: Also ich habe jetzt gerade die Antriebe gedreht, damit ich das Schiff bremsen und steuern kann oder anlegen kann. Die Antriebsart ist ja ein Pumpjet, nennt sich das, ein Wasserstrahlantrieb. Also Okay. Wir haben keine Schiffsschraube hier unterm Schiff. Und damit wird das Schiff praktisch gesteuert und navigiert.
4: Tagsüber ist das Schiff regelmäßig zu Ausflugs- und Kaffeefahrten unterwegs. Und am Abend gibt es Events und Partys. Da bin ich natürlich gerne dabei, aber dazu später mehr. Jetzt erstmal unsere Reiseroute. Die führt uns in eine wunderschöne Ferienlandschaft nahe der Grenze zu Baden-Württemberg. Wir besuchen die drei großen Seen des Fränkischen Seenlandes, ursprünglich künstlich angelegt zur besseren Wasserverteilung. Am Rotsee findet jedes Jahr die wohl größte Triathlon-Veranstaltung der Welt statt. Wesentlich ruhiger der Altmühlsee mit seiner einzigartigen Vogelinsel. Und hier am Brombachsee quartiere ich mich erstmal in eine schwimmende Hotelanlage ein.
0: Wo legst du an? Links oder rechts?
7: Ich leg hier an.
0: Alles klar. Soll ich einfach hier draufspringen oder was?
7: Du darfst einmal mit rein, ja?
0: Warte. Oh Gott, oh Gott. Hallo, ich grüße dich.
7: Hallo.
0: Okay, darf ich noch mal kurz ein bisschen ran?
7: Ja, genau, ein Stück noch ran. Ist einmal mit rein.
0: Dankeschön, Dankeschön.
7: Bitteschön. Dann geht's los. Wir fahren jetzt hier einmal am Village entlang bis zum ersten Steg vor und da ist dann deine Villa für die Nacht.
0: Die sehen ja im Grunde aus wie so kleine Hausboote, sind aber alle fest verankert, oder?
7: Also man kann nicht damit rausfahren, ja. Das stimmt, es sind keine Boote,
0: okay.
7: Aber das sind Schwimmpontons und die Villen selber schwimmen auf dem Wasser. Sie sind nicht mit dem Grund verankert, sondern nur mit den Stegen hier dazwischen.
0: Mhm. Soll ich rausschwimmen?
7: Ja. Ui, das war jetzt ein bisschen. Warte.
0: Und jede Lodge ist völlig autark für sich?
7: Jede ist autark für sich. Wir kriegen den Strom vom Festland. Wir haben ganz viele Kilometer an Kabel verlegt für Frischwasser und für Strom. Und auch natürlich das Abwasser. Also da steckt ganz viel Logistik dahinter. Hier einmal deine Wasservilla.
0: Dankeschön.
7: Hereinspaziert.
0: Wichtigstes Zimmer zuerst, Schlafzimmer.
7: Genau.
0: Und dann geht's auch direkt ganz durch. Es ist viel geräumiger, als ich gedacht habe. Also ich wusste, dass die so ein bisschen länglich sind, aber wie viel Quadratmeter?
7: 67 Quadratmeter hast du. Also auch zu viert kannst du dich hier austoben.
0: Und direkter Blick
7: auf den See.
0: Den Brombachsee.
7: Im Endeffekt kannst du es dir vorstellen, hier wie ein kleines Ferienhaus. Du hast wirklich alles da, du hast Teller, Töpfe, Tassen, Besteck, kannst dich hier verkünsteln, kochen. Frühstück liefern wir dir ja auch und das ist mehr so ein DIY-Frühstück. Du kannst dir morgen früh deine Eier selber kochen.
0: Was würdest du mir empfehlen? Was sollte ich machen, wenn ich hier bin, wenn ich ein bisschen Zeit habe?
7: Wir haben bei uns hier am Festland gleich Seenlandboote. Da kann man sich ein Bötchen mieten, Führerschein frei. Und das kann ich empfehlen, dass man sich da ein Boot setzt und den See wirklich komplett genießt und da einfach mal ein, zwei Stunden rumfährt. Und dann sind wir hier einmal auf deiner eigenen privaten Dachterrasse.
0: Sind das diese Saunen, von denen ich gelesen habe?
7: Genau, unsere Korbsaunen.
0: Die gibt's aber nicht überall, oder?
7: Nee, wir haben sie jetzt hier und auf einem Zwischensteg. Und du hast jetzt auf deiner Villa eine eigene.
0: Wo geht's rein? Hier vorne oder näher?
7: Schau mal, hier ist die Tür. Darfst du gleich mal aufmachen.
0: So.
7: Super. Wir haben ein kleines Wellnessangebot, also nicht nur die Sauna, sondern auch Massagen, die wir anbieten. Dafür kommt extra Barbara, unsere Massagetherapeutin, in deine Villa, baut sich da komplett auf und dann kannst du die Massage genießen.
0: Und wird das gebucht von den Leuten?
7: Das wird angefragt und gebucht und gerne genutzt. Mhm. Es ist auch nochmal was ganz Exklusives.
0: Das heißt, ich habe eine Sauna auf dem Dach. Ich kann Massage dazu buchen. Das ist ja schon so ein bisschen auch Shishi. Mhm. Was kostet mich hier so eine Nacht?
7: Also wir fangen an in der Nebensaison bei 279 Euro.
0: Mhm.
7: Und da ist ganz egal, ob du jetzt alleine kommst, zu zweit oder mit einem befreundeten Pärchen.
0: Hauptsaison?
7: Das gilt für die Nacht. In der Hauptsaison fangen wir bei 379 Euro an.
0: Wenn ich sage, das ist durchaus preisintensiv, dann...
7: Dann hast du recht.
0: Okay.
7: Aber dafür, wie du es gesagt hast, kriegst du auch viel Shishi mit.
0: Und das Schöne ist, die beiden, die sich das alles hier ausgedacht haben, sind auch gerade hier, sitzen da oben. Hallo!
8: Hallo!
0: Hi. Kann ich kurz hochkommen zu euch? Wunderbar.
8: Hallo.
0: Hi.
8: Hi. Hallo,
0: Johannes. Johannes, ich grüße euch.
9: Grüß dich. Christian.
0: Hi, danke, dass ich hier sein darf.
9: Ralf.
0: Wie seid ihr auf die Idee gekommen, zu sagen, wir müssen so schwimmende Villen anbieten? Seid ihr einfach Wasserratten oder ist es der Unternehmergeist? Was war der Grund?
9: Sowohl als auch. Wasserratten sind wir natürlich auch. Ich segel gerne und deswegen ist das Wasser liegt einem nahe. Den Ralf und ich, wir kennen uns schon ewig lange Zeiten auch.
8: Ja, 30 Jahren jetzt.
9: 30 Jahren. Wir waren in Thailand auf schwimmenden Märkten unterwegs und
8: Häusern
9: auch Häusern. Und von dem her hat sich das dann so entwickelt, eins zum anderen.
0: Was würdet ihr sagen, wer sind so die Urlauber, die zu euch kommen?
8: Hier sind die Gäste durchweg gemischt. Das heißt, Männlein, Weiblein, 50-50. Es gibt eher Unterschiede zwischen dem Sommer und Winter. Im Sommer sind vermehrt verstärkt Familien da, weil natürlich auch Ferien da sind. Und im Herbst, Winter vermehrt Pärchen.
0: Und jetzt wird gegrillt.

0: Ich habe noch nie auf so eine lustige Art und Weise Frühstück bekommen.
1: Na, das ist ja auch ein besonderer Urlaub, oder?
0: Das stimmt, ja.
1: Hältst du mich kurz fest?
0: Ja, ich halte dich kurz fest.
1: Klasse, schau
0: Warte.
1: Mal.
0: Dankeschön.
1: Einmal. Schau mal.
0: Was ist das jetzt?
1: Noch. Na, da ist dein Kaffee auch mit drin.
0: Ach so, das ist alles Frühstück.
1: Ja.
0: Cool.
1: Das ist ein DIY. Du darfst den Kaffee jetzt selber machen.
0: Das mache ich, das mache ich. Vielen, vielen Dank.
1: Viel Spaß, genieß es.
0: Danke.
1: Tschüss.
2: Und jetzt mache ich das, was mir gesagt wurde. Wer morgens wach werden will, muss in den See.
3: Ich habe ja von Elisabeth den Tipp bekommen, den See auf eigene Faust zu erkunden. Geht direkt hier am Ufer. Hier kann man Boote ausleihen und das geht bei euch ohne Führerschein.
4: Ja, also bei uns kann man ganz easy Boote ausleihen. Die sind führerscheinfrei mit Elektromotor.
3: Aha.
4: Die kann man hier seit neuestem mit dem Boot den kompletten Brombachsee naturfreundlich erkunden. Mit einer Stunde hat man ungefähr den halben See schon abgefahren.
3: Okay.
4: Für den ganzen See braucht man ungefähr schon 2,5 bis 3
3: okay.
4: Stunden.
3: Hey, das ist ja richtig so ein Motorboot, wie man sich's vorstellt. Im Miniaturformat.
5: Hier gibt es auch bis zu 50 PS mit Benzinmotor,
3: ja.
5: Nur wir haben hier die Elektromotor-Variante.
3: Das heißt, wie viel PS hat die Variante?
5: Die Variante hier hat jetzt 3 PS, umgerechnet so um die 10 km/h. Das ist kein Speedboot, aber das Coole an den Booten ist, es entschleunigt einen. Und es ist halt einfach ein Fahren ohne Lärm, ohne Abgase und man kann halt einfach so richtig entspannen. Und es ist für die Natur gut.

0: Seid ihr erfolgreich?
1: Es geht bisher.
0: Wo kommt ihr her?
2: Rothenburg.
0: Bitte?
2: Rothenburg.
0: Und ist der Brombachsee, ist das so ein guter Spot zum Angeln?
2: Eigentlich nicht, weil wir fangen ja nichts.
0: Aber was ist das Ziel? Was wollt ihr rausholen?
3: Alles, was geht.
4: Barsche, Sonderhecht.
3: Oh weia. Das ist ein richtig großer.
0: Achtung, das ist ein richtig dicker.
3: Das ist ein verdammt guter Fisch.
0: Pass auf.
3: Oh weia.
0: Und? Ich will kein Gemecker mehr hören. Nein!
4: Das bringst du unser Essen.
0: Entschuldigung. So, ich mache mich jetzt aus dem Staub.
5: Ein echt guter Tipp. So eine Bootstour ist ziemlich entspannend. Dagegen geht es bei meiner nächsten Entdeckung gleich richtig zur Sache.
0: Was ich ja großartig finde, ist so diese uralte Handwerkskunst, wenn Menschen einfach Talent in den Händen haben und damit was erschaffen können. Deswegen freue ich mich vor allem, an diesem Ort hier zu sein, weil hier gibt es eine uralte Schmiede. Und der Schmied, der sich heute noch um die Geräte kümmert, das soll so eine richtige, echte Marke sein.

0: Ah, servus!
1: Johannes, grüß dich!
0: Johannes, grüß dich, der Robert!
1: Alles gut?
0: Wir haben heute ein Schmiededate?
2: Ja, wir haben ein Schmiededate, finde ich gut.
0: Also, da habe ich für dich schon was vorbereitet.
1: Ja.
0: Eine Schütze für dich. Eine Schütze für mich.
1: Du, die Sache ist, ich war heute Morgen im Auto und dann ist mir erst eingefallen, dass ich in der Schmiede bin und dass ich ein Hemd angezogen habe, ein weißes.
0: Ich hab's mir gedacht, du kommst drei in der Schmiede mit weißen Klamotten.
1: Ja, ich hab's vergessen, Entschuldigung.
0: Schau mal, den Unterschied schon zwischen unseren Händen.
1: Ja, das sind die Schmiedehände, das sind die Fernsehreporterhände. Die haben noch nie in ihrem Leben richtig gearbeitet. Also gut, aber wir fangen heute an. Was machen wir
0: denn? Genau, jetzt müssen wir zuerst das Eisen ins Feuer legen. Wir haben hier das Rundmaterial. Das machen wir jetzt mal glühend.
1: Das ist Stahl einfach, oder?
0: Das ist ein einfacher Baustahl. Wir haben da die Glut. Und dann gehen wir hier unten, gehen wir Luft dazu. Also ich schalte sozusagen den Föhn ein, damit wir wegen der Temperatur kriegen. Und kennst du das Sprichwort? Jemanden zur Weißglut zu bringen.
1: Aus Schulzeiten kenne ich das sehr, sehr gut.
0: Also ich habe meine Eltern öfters zur Weißglut gebracht.
1: Ja.
0: Hier schaffst du es wirklich, hier kannst du bis zu 2400 Grad Temperatur erzeugen. So, und jetzt nach oben halten und jetzt kannst du hier.
1: Was willst du machen? Ich fange jetzt aber hier an, oder?
0: Genau, jetzt machen wir, hauen wir mal drauf.
1: Gerade. Muss ich sehr fest oder nicht?
0: Probier es aus. Jawohl. Denk an deine Lohnerhöhung, an deine letzte.
1: Die ist schon länger her.
0: Na dann, lass doch mal deinen Frust raus.
1: Ja. Es wird ein bisschen schief hier vorne bei mir.
0: Ja. Kein Thema.
1: Kann ich den kleineren Hammer haben?
0: Ja.
1: Der ist ein bisschen schwer. So, vielen Dank.
0: Kein Thema.
1: Es kommt nämlich gar nicht auf die Größe an.
0: Genau. Jawohl. So, und jetzt machen wir es wieder warm. Nee, man muss das Eisen schmieden, solange es heiß ist. Zum Schmieden brauchen wir 1000 bis 1100 Grad.
1: Guck mal, wie das glüht jetzt hier.
0: Jawohl. Jetzt ganz hau drauf, dass wir schnell gehen. Okay.
1: Ihr seid aber hier nicht mehr richtig am Schmieden, oder?
0: Nein, dürfen wir auch nicht mehr. Der Eisenhammer ist jetzt ein Museum. Wir haben hier so Führungen bieten an. So kleine Gruppen führen wir durch, Tagesbesucher, die sich hier das ganze Museum in aller Ruhe anschauen können. Um das so ausbreiten zu können, braucht man viel Kraft, deswegen den großen Lufthammer. Wir erklären dann den ganzen Hämmer, die Vorgänge, den Antrieb durch die Turbine. Das wird alles erklärt, weil das kann sich ja heute kaum mehr einer vorstellen, wie das früher funktioniert hat. Hier wurden hauptsächlich landwirtschaftliche Produkte hergestellt. Schaufeln, Pickel, hauptsächlich Pflugscharen, alles, was man so für die Landwirtschaft gebraucht hat.
1: Aber du bist gelernter Schmied.
0: Ich?
1: Ja.
0: Ich bin eigentlich gelernter Automechaniker.
1: Ach so!
0: Ich war 30 Jahre lang in der Fabrik, hab Schrauben gemacht, also Kaltverformung. Und dann musste ich mir einen neuen Job suchen.
1: Ja.
0: Und wenn zu mir einer vor 9 Jahren gesagt hat, Robert, du führst doch mal Leute durch ein Museum, hätte ich gesagt, das kannst du vergessen. Aber ich sage immer so schön, ich habe hier den Job meines Lebens gefunden.
1: Ja. Heiße Umgebung, heiße Kulisse, cooler Typ.
0: Wenn du das sagst, dann glauben wir das mal.
1: Ja.
0: Jetzt zeige ich dir mal, wie das schneller geht.

0: Ah, okay.
1: Jawohl, das reicht zum Biegen. Auf geht's.
0: Okay.
1: Andersrum.
0: Wieso?
1: Jawohl. Und jetzt rum.
0: Boah, das geht
1: jawohl,
0: ja.
1: Jawohl, jetzt. Oh. Na, nicht so weit.
0: Was soll ich machen?
1: Wieder zurückbiegen.
0: Wie soll ich denn zurückbiegen?
1: Na, zurück.
0: Ach so.
1: Ja, gut.
0: Und jetzt?
1: Raus. Schauen wir mal. Spezial hat.
0: Der große Moment. Uiuiui.
1: Ja, das haben andere nicht schlecht gemacht. Das erste Mal war nicht verkehrt.
0: Ja, aber ich glaube, du musst natürlich als Schmied immer mehrere Eisen im Feuer haben.
1: Genau.

0: Robert, ich sage vielen Dank. Danke für die Zeitreise und ich freue mich vor allem, dass ich dich kennengelernt habe. Und ich glaube tatsächlich, du bist der Richtige, um dieser alten Schmiede so ein bisschen Leben einzuhauchen.
1: Jetzt machen wir mal Händevergleich.
0: Bitte. Und? Ich kann doch nicht mithalten, oder?
1: Wir müssen daran arbeiten.
0: Ja, es gibt immer was zu tun.
1: In diesem Sinne.
0: Cheers.
2: Hier gibt's auch immer was zu tun, denn das ist einmal im Jahr der Schauplatz einer Veranstaltung, die weltweit Aufsehen erregt.
3: Hier geht's raus aus dem Kanal. Hier ist der sogenannte Schwimmausstieg.
0: Ja.
3: Und da kommen die Athletinnen und Athleten nach 3,8 Kilometern wieder an Land. Sie starten hier vorne bis zur nächsten Brücke. Ja. Dort drehen sie um. Dann einmal komplett zurück bis zur Schleuse. Dort drehen sie wieder um. Aha. Und gehen hier dann raus. Und das ist quasi der Triathlon-Balkon hier, diese Brücke. Weil da hat man den besten Blick.
0: Wer Rennleiter sein möchte, muss es einmal gemacht haben. Bei dir war es 2014.
3: Richtig, ja.
0: Unter Schmerzen, oder?
3: Ja, es war schon unter Schmerzen. Also wenn man sich überlegt, ich war bis Samstagabend 23 Uhr Rennleiter. Dann bin ich schnell nach Hause gefahren, habe meine Sportsachen gepackt, um am nächsten Tag dann selber einen Kanal zu steigen. War ein bisschen psychischer Ausnahmezustand auch, aber es hat sich rentiert. Es war wirklich toll und es war mal schön, sein eigenes Rennen quasi von innen auch zu sehen.
0: Es gibt ja wirklich riesige Veranstaltungen. New York, Berlin und. Aber ihr übertrefft die alle. Und ich meine, wir sind hier im schönen, beschaulichen Mittelfranken. Ist das für euch so ein Thema?
3: Ich glaube, es ist sogar das Geheimnis der Veranstaltung. Hier ist es ländlich-sittlich, jeder hält zusammen. Mhm. Der ganze Triathlon-Landkreis Roth ist stolz auf die Veranstaltung. Und genau deswegen ist die so groß und so beliebt bei Triathleten und Triathleten auf der ganzen Welt.
0: Und ihr seid tatsächlich die größte Triathlon-Veranstaltung auf der ganzen Welt?
3: Richtig. Von den Teilnehmern, von den Zuschauern, von der Expo, von der Anzahl der Helfer. 7000.

0: Kampfleiter. Das ist ja so ein Core-Team von 70 Leuten und dann kommen ja noch unsere 7000 Ehrenamtler mit dazu.
1: Wahnsinn, wie viele das sind, unglaublich.
0: Und das ist so unser Weg. Also wir leben dieses Familienunternehmen.
1: Ja. Wie war das am Anfang? Es ging los bei Ihnen im Keller.
2: Ja, was ehemals Partykeller war.
1: Sehr gut.
2: Ja. Ja, was man so in den 70er Jahren gehabt hat, wurde jetzt Büro.
1: Und ihr habt in diesem Jahr noch eine ganz besondere Geschichte. Also Jonas Deichmann läuft, schwimmt per Draht. Der will die Strecke wie oft machen? 120 Mal?
0: 120 Mal am Stück. Hat begonnen im Mai und endet im September. Und der nimmt hier den ganzen Landkreis mit. Das hat so einen Forrest Gump-Effekt. Ja. Da kann jeder mitlaufen. Und beim Fahrradfahren ist eine kleinere Gruppe. Aber ganz tolle Geschichte. Und der hat gute Laune die ganze Zeit. Ja.
3: Ja, schön war's. Jetzt ist Tag 41.
4: Tag 41, also, Wahnsinn.
3: Bin jetzt gut in meinem Rhythmus. Heißt jetzt, ja, klar bin ich müde, aber läuft.
4: Aber du wirkst total ausgeglichen, so ruhig.
3: Muss man auch sein, also der Körper passt sich an. Ich habe natürlich auch Tiefpunkte gehabt. Für mich waren, um ehrlich zu sein, die Tage 4 und 5 die härtesten. Ne? Mhm. Und seitdem geht es so mit Auf und Abs immer ein bisschen nach oben. Also der Körper hat sich einfach dran gewöhnt.
4: Ja.
3: Und ja, jetzt heißt es effizient bleiben, nicht krank werden, nicht stürzen.
1: Nimmst du uns ein paar Kilometer mit?
3: Ja, klar.
1: Okay, Kamerateam mitkommen, wir haben Lastenrad, steht hier. Also Kamerateam muss nicht laufen und wir versuchen dir einfach hinterher zu kommen.
3: Dann machen wir ein kleines Läufchen. Ja. Sehr gut.
1: So. Zack.
3: Spaß. Ciao.
5: Jonas Deichmann ist kein Triathlet im eigentlichen Sinne. Er ist Abenteurer, Extremsportler und hat schon mehrere Weltrekorde aufgestellt. Dazu gehört auch die Weltumrundung, die im Film Das Limit bin nur ich dokumentiert wurde. Dabei hat er in etwa die Distanz von 120 Ironman zurückgelegt. Und das wiederum passt zu seiner jetzigen Challenge in Rot. 120 Triathlons in 120 Tagen. Auch das Weltrekord.
1: Ich meine, du bist natürlich ein Riesenabenteurer, aber wie kommt man als Stuttgarter darauf zu sagen, die Challenge Rot, das mache ich jetzt 120 Mal am Stück?
3: Ich habe ja die vergangenen Jahre schon verschiedene Weltrekorde aufgestellt, habe immer Abenteuer und Leistungssport miteinander verbunden und ich werde immer Abenteurer bleiben, aber ich bin jetzt 37 und ich wollte einmal so wissen, was ist machbar? Aha. Also was geht?
1: Ich habe gedacht, wenn wir dich treffen, du bist komplett im Tunnel. Du bist fokussiert, keiner kommt wirklich an dich ran. Du bist total offen, empathisch. Also bin ein bisschen überrascht. Soll gar nicht blöd klingen.
3: Also ich habe natürlich auch jeden Tag meine ein bisschen schwereren Momente. Aber mir geht es im Großteil des Tages ja nicht schlecht. Ich mache genau das, was ich machen möchte im Leben. Und ja, auch die harten Momente sind ein bisschen einfacher, wenn man die mit Humor nimmt, ein bisschen Spaß hat, sich unterhält.
4: Gehört dazu.
3: Das gehört absolut dazu.
4: Jonas, vielen, vielen Dank. Viel Spaß auf deinem Weg. Toll, toll, toll. Danke fürs Mitnehmen,
3: hey, die paar Kilometer. Dann sehen wir uns bald für deinen ersten Marathon.
4: Ach so, oh Gott.
3: Du hast noch 79 Tage Zeit. Wenn du jetzt noch ein bisschen weiter mitlaufen würdest, wären es vielleicht zwei.
4: Okay, dann bleibe ich mal bei einem Marathon und starte jetzt ins Training. Dankeschön.
3: So machen wir es.
4: Ciao, ciao, alles Gute.
1: Ich habe was Spannendes im Internet entdeckt, in der Nähe des Altmühlsees, nennt sich Kajakomat. Also ist im Grunde wie ein Getränkeautomat, nur dass eben keine Dosen rauskommen, sondern Kajaks. Finde ich eine geniale Idee und ja, ich habe mir mal eins reserviert. Hallo, ich grüße euch. Johannes, hi.
6: Hi, servus, Nicole.
1: Hi, Johannes. Hey, das ist tatsächlich der erste Kajakomat, den ich sehe. Also
6: ja, schön, dass du ihn hier siehst bei uns in Bayern.
1: Wie viel gibt es davon?
6: In Bayern oder in Süddeutschland gibt es tatsächlich keine sonst, außer diesem hier. Wir sind die Ersten, die uns damit, die wir das ausprobieren. In Norddeutschland gibt es tatsächlich schon ein paar. Berlin, Bremen, Hamburg, die größeren Städte. Aber wir sind hier die Vorreiter sozusagen.
1: Ich habe hier einen Solo-Kajak gebucht, aber ja, ich sehe, es gibt auch Subs, also es gibt nicht nur Kajaks.
6: Richtig, genau. Wir haben hier zwei Subs drin stehen. Wir haben drei Tandem-Kajaks für zwei Personen und wir haben vier Solo-Kajaks für Einzelpaddler.
1: Es ging ja super schnell bei euch auf der Homepage. Ich habe Kajak 21.
6: Genau.
1: Das heißt, ich gebe jetzt einfach den Code ein, den ich bekommen habe.
6: Genau.
1: Was mir so gut gefallen hat, weil ich bin ja wirklich wahnsinnig vergesslich, es ist alles dabei als Anfänger. Ich brauche nichts, oder? Richtig. Ich habe eine Weste da, perfekt.
6: Genau, es ist die Schwimmweste, die ist natürlich Pflicht. Die ist dabei, es ist das Paddel dabei.

0: Wir haben hier so eine aufblasbare Boje für den Fall, dass du doch mal umkippst. Es ist sogar ein Spritzschutz da für die Wasserscheuen.
1: Nein! Okay, gut. So,

0: Also wenn ich mir die Regenwolken wegdenke und ich habe dieses praktische Ausleihen des Kajaks, ich glaube, dann ist das eine richtig schöne Sache hier, nochmal dieses ganze Seenland auf eine ganz andere Art und Weise kennenzulernen. Aber für mich geht's zurück an Land.
1: Mitten im Altmühlsee befindet sich ein echtes Naturparadies. Eine Insel, die nur zu Fuß über eine Brücke erreichbar ist.
2: Das ist jetzt der dritte See, den ich entdecken darf und gilt als Paradies für Vögel. Aber wie viele verschiedene Vogelarten gibt es denn hier?
3: Das kommt natürlich immer ein bisschen drauf an. Mhm. Insgesamt wurden schon über 300 Arten hier nachgewiesen.
2: Okay.
3: Aber so im Normalfall sind es vielleicht so 150 bis 200 Arten, die hier regelmäßig vorkommen.
2: Gibt es hier Sinn, dass wir hier ein bisschen gucken? Oder du musst sagen, siehst du?
3: Was ich sehe hier auf jeden Fall sind schon mal ein paar Graugänse. Von denen haben wir jede Menge hier, die gerade im Moment teilweise mausern und deswegen hier eben bleiben, weil sie hier einfach geschützt sind und in Ruhe gelassen werden.
2: Was würdest du sagen, wann ist denn für ornithologisch Interessierte so die beste Jahreszeit, um hier erfolgreich zu sein?
3: Oh, schwere Frage. Das kommt immer drauf an, was willst du sehen? Wenn du Zugvögel sehen möchtest, dann kommt man im Frühjahr oder im Herbst, wenn die Zugvögel hier Rast machen. Mhm. Wenn man viele Jungvögel sehen möchte, ist meine gute Zeit. Mhm. Auch im Winter hat es ihren Reiz, hier die Vogelinsel, weil da hat man dann Wintergäste. Da gibt es dann Vögel, die sonst nicht zu sehen sind. Also je nachdem, was man sehen möchte, ist eigentlich immer die richtige Zeit zum Vögel gucken.
2: Jetzt hat Martina tatsächlich einen Vogel entdeckt. Den hast du auch nicht so oft gesehen, oder?
3: Nee, weil der eigentlich nicht wirklich hier so vorkommt, sondern eher tatsächlich in Asien.
2: Was ist das denn mit diesem schwarz-weißen Hals?
3: Genau, ich habe es hier mal eingestellt. Das ist eine Streifengans. Und eigentlich kommen die hier nicht wirklich vor. Wenn, dann ist es vielleicht irgendwo ein ausgebüxtes Tier aus irgendeinem Park oder privat. Aber denen gefällt es hier auch. Und die kommt eigentlich eher so, ja, Himalaya oder so. Also da, wo die Panzernashörner vorkommen.
2: Guck mal. Ein bisschen Himalaya in Mittelfranken.
3: Genau.
2: Das ist doch die Mischung, die wir haben wollen. Sie sind unterwegs mit
4: Enkeltochter.
2: Mit Enkeltochter. Und warum sind Sie gerade hier auf dieser Vogelinsel?
4: Ja, wegen den Vögeln. Ornithologisch interessiert.
3: Ganz toll.
2: Hervorragend.
4: Und das ist der Top-Spot in unserer Gegend überhaupt.
2: Waren Sie schon erfolgreich? Haben Sie was gesehen?
5: Ja, Nachtreihe haben wir schon gesehen. Streifengans ist sehr selten, haben wir schon gesehen.
4: Seitenreihe. Jetzt sind wir auf der Suche nach der Zwerchtummel und dem Kuhreier.

0: Martina, da vorne ist so ein Kollege, dem kommt so eine Feder aus dem Kopf.
1: Ah ja, das ist tatsächlich der Nachtreiher. So ein bisschen Jeans, blau-grau und dann hinten eben diese Feder am Kopf.
0: Oh, das ist aber schön. Und den gibt es tatsächlich hier öfter, also, oder?
2: Naja, eigentlich gibt es ihn relativ selten, aber seit einigen Jahren brüten die sogar hier.
0: Sag mal, in den Genuss, diese Vogelinsel mit dir zu erkunden, da kann jeder kommen, oder? Ihr bietet da recht viel an.
1: Ja, wir bieten was für Einzelpersonen oder kleine Gruppen an. Oder eben auch, wenn man eine größere Gruppe ist, kann man einen eigenen Termin ausmachen zum Wunschtermin, kann sich aussuchen, wann man geht. Mhm. Da geht es dann nicht nur um die Vogelinsel, sondern wir haben natürlich auch Biber und Fledermäuse hier. Das sind dann die abendlichen Führungen. Und es gibt noch ganz andere Programme, die jetzt nichts mit dem See zu tun haben. Da geht es um Nachhaltigkeitsthemen wie Plastik oder Mode, ökologischer Fußabdruck, solche Sachen.
0: Und das ist jetzt hier zum Abschluss noch mal so der schönste Ort, um einmal zu gucken und zu genießen.
1: Ja, hier hat man halt so den besten Überblick über alles, kann zur gleichen Zeit viele verschiedene Vogelarten erkennen. Aber natürlich auch Vierbeiner.
0: Ich wollte gerade sagen, das sind ganz besondere Vögel, die geben Milch.
1: Die geben Milch, genau. Ja, das sind 8 Rinder. Zum Rasenmähen sind die da sozusagen. Die
0: sehr gut.
1: Die machen hier ihren Job.
0: Ich muss jetzt aber auf die andere Seite vom See. Da sind diese Römerboote.
1: Genau.
0: Aber das ist zu weit weg, oder? Kann ich nicht sehen.
1: Könnte man, wenn nicht so viel Grünzeug im Weg wäre, vielleicht.
0: Stimmt, die ganzen Bäume.
1: Ja, genau.
0: Martina, vielen, vielen Dank.
1: Sehr gerne.
0: Es hat großen Spaß gemacht. Alles Gute dir.
1: Ja, ciao, ciao. Ebenfalls. Bis bald. Ciao.
0: Soll.

0: Hallo. Kann ich hier vorne drauf hüpfen?
1: Ja, bitte.
2: Gott, warte mal.
1: Dankeschön.
0: Ja. Alles in Auslage und los. Und los. Und los. Und los. Und los. Und los. Los. Wir machen jetzt eine Wende nach Steuerbord. Wir hatten uns für diese Tellerwende immer das Kommando 1, 2 angewöhnt. In dem Fall fährt diese Seite vorwärts mit der Frequenz auf 1 und 2. Diese Seite fährt rückwärts, also Riemengriff an sich ziehen und dann auf Kommando 2 nur drücken. Verständlich?
3: Prima. Hat das jeder verstanden jetzt hier, wie das zu laufen hat? Ja, vielen Dank. So, ich mache nur Spaß. Ich bin ja völlig unnütz hier.
0: Und 1 und 2 und 1 und 2 und 1 und 2 und 1 und 2.
3: Herr Dreyer, wir sind jetzt hier wirklich auf einem original nachgebauten alten Römerschiff.
4: Richtig.
3: Was war das früher für ein Schiff?
0: Das war ein Patrouillenschiff. Also normalerweise sind diese Boote hin und her gefahren auf der Donau, auf dem Rhein. Das sind die Autobahnen der Antike und haben Präsenz gezeigt, so wie heute die Streifendienste. Ne? Also die haben darauf geachtet, dass die Germanen, also unsere Vorfahren nördlich der Donau oder östlich des Rheins, nicht ungebeten rüberkommen. Also wir wollen jetzt versuchen, die Leistungsfähigkeit dieser Boote zu testen. Wie schnell sind die Boote? Wie wendig sind die Boote? Auf welchen Flüssen können die fahren? Und welche Strecken können die tagtäglich unter Stressfahrt oder aber auch bequemer Patrouillenfahrt abfahren? Wir machen jetzt den Widerstandstest. Also ich sage Stopp und wir lassen auslaufen. Und halt! Also wir haben von einer gewissen Geschwindigkeit angefangen, die haben wir auch gemessen. Und jetzt schauen wir, wie lange es braucht, bis das Boot hält. Dann können wir dann dadurch ermitteln, was für einen Widerstand das Boot im Wasser hat.
3: Dieses Gefühl, einmal Römer sein, das können nicht nur Ihre Studenten haben, sondern das gilt auch für Urlauber, oder?
0: Richtig. Jeder kann Römer spielen, der möchte. Das reicht von Schulklassen über Vereine, Firmen. Dann können wir auch Teambuilding-Maßnahmen machen. Und die Programme können auch unterschiedlich gefahren werden. Wir ergänzen das gerne mit Aktivitäten auch an Land, zum Beispiel römisches Brotbacken. Da hatten wir jetzt gestern eine Schulklasse da. Da haben wir den ganzen Nachmittag römisches Brot gebacken, nachdem wir hier unterwegs waren.

0: Achtung!
1: Das ist jetzt eine Balliste oder eine Riesenarmbrust, wie nennt man es?
2: Das ist vom Typ Scorpio, also das ist benannt nach dem, was dieses Geschütz da bewirkt. Diesen Stachel, der dann sozusagen losgeschossen wird. Wir haben mit diesem Geschütz Geschwindigkeiten erreicht von 54 Meter pro Sekunde und kommen damit 400 Meter weit. Das ist ebenfalls ein Torsionsgeschütz, es ist aus einer späteren Zeit. Funktioniert auch ein bisschen nach einem anderen Prinzip. Hier werden die Arme nach innen gezogen. Hier kann wesentlich mehr Spannung aufgebaut werden. Okay. Hier sind wir 77 Meter pro Sekunde schnell gewesen mit maximal. Da werden wir dann so ungefähr 600 Meter weit mitkommen.
0: Okay. Ein Testschuss, ne? Fertig.
3: Oh. Bisschen höher. Jawohl.
0: Geschütz fertig geladen, Granitgeschoss, Achtung!
2: Wir wollen die Realbedingungen testen. Was ist wichtig für unsere römische Armee nachher am Ende? Schnell schießen, genau schießen oder eben auf Entfernung schießen, wenn es sozusagen in Salve ist.
1: Also Kriegskunst, das konnten die Römer offensichtlich, sogar mit ordentlich Durchschlagskraft. Ich habe mir sagen lassen, dass Braukunst nicht so ihr Ding war, aber genau das ist im fränkischen Seenland heute natürlich anders.
4: Dazu besuchen wir das kleine Städtchen Ellingen. Vom mächtigen Schloss besitzen die zum deutschen Hochadel gehörenden von Vredes heute nur noch einen kleinen Teil. Fürstin Katalin gibt sich die Ehre.
5: Wir gehen jetzt ins Herz der Brauerei, in unser altes Sudhaus, wo unsere zwei wunderschönen Kupferkessel stehen. Und hier haben wir tatsächlich bis vor 2 Jahren Bier gebraut.
1: Das ist ganz lustig für mich. Das ist die erste Brauereiführung für mich mit einer echten Fürstin.
5: Ich bin aber keine echte Fürstin.
1: Na, um Gottes Willen.
5: Sondern? Nein, ich bin schon eine echte Fürstin, aber ich bin eine angeheiratete Fürstin. Mein Mann ist der Fürst.
1: Aber ich habe gelesen,
5: ich bin eine echte Fürstin.
1: Oder? Und ich habe gelesen, um Gottes Willen, was passiert, war da kein Bier drin. Alle können sich beruhigen, die Schachtel war leer. Also keine Bierflasche ist kaputt gegangen. Aber ich habe gelesen, von fürstlichen Gnaden, oder wie ist da die Formulierung, was bedeutet das?
5: Ihre fürstlichen Gnaden tituliert man mich, seine fürstlichen Gnaden tituliert man meinem Mann.
1: Okay.
5: Und durchlaucht sind meine Schwiegereltern.
1: Und ich sag jetzt was während der Führung?
5: Fürstin.
1: Könnten wir uns, werte Fürstin, um unseren Flüssigkeitshaushalt kümmern?
5: Ja, wir können.
1: Wunderbar.
5: Es ist ein heißer Tag, nicht, dass wir dehydrieren.
1: Was trinken wir denn?
5: Wir trinken unser Urbier, das ist ein Schlossgold. Das ist ein Exportbier. Prost.
1: Prost.
5: Zum Wohl.
1: Zum Wohl. Und ihr seid aber, so im Vergleich, noch eine kleine, vergleichsweise kleine Brauerei, oder?
5: Wir sind eine Mini-Mini-Mini-Brauerei. Mhm. Fürst Karl ist unsere Dachmarke.
1: So hieß der Ur-Ur-Ur-Ur-Ur.
5: Genau, der Feldmarschall, Fürst Karl Philipp von Wrede, als Namensgeber von der Marke, von den Bieren und unserer Marke Fürst Karl, zu der jetzt nicht nur die Brauerei dazugehört. Okay. So, jetzt sind wir im Lagerkeller. Und jetzt machen wir etwas, was nicht alle dürfen, wir zwickeln.
1: Was heißt wir zwickeln?
5: Wir sind hier direkt am Tank, hier lagert ihr das Bier ein paar Wochen, bevor es abgefüllt wird, in Fass oder Flasche. Und zwickeln heißt direkt vom Tank. Hier kommt unser Brauer, der Tim.
1: Hallo Tim Scott.
5: Heute zwickeln wir unser Pilz, das ist auch besonders gut. Wir verschwenden gar nichts.
1: Nicht so voll machen, nicht so voll machen.
5: Das Biersommelier, würde ich dir sagen, dass die Aromen eher so grün-grasig sind. Leichter Zitrus, weil es ein schön spittiges Bier ist. Es ist ein sehr schlankes Bier, das Pilz. Und es ist ein trockener Abgang, weil das Pilz bekanntlich auch zum Weitertrinken anregt oder auch zum Essen. Deswegen ist es der ideale Aperitif.
1: Frau Fürstin, Sie sind eine sympathische Angeberin. Prost.
5: Prost.
1: Und vor allem, wir dürfen nicht so viel trinken, also ich nicht. Wir haben noch ein bisschen was vor. Ihr habt tatsächlich hier noch eine Golfanlage oder?
5: Adventure-Golfanlage.
1: Einmal durchs Hoftor der Brauerei, bitte. Oh, gut. 4 Schläge für die Fürstin. Na gut, okay.
5: Übrigens, das ist ein Künstler.
1: Ich habe mich gerade so konzentriert.
5: Ich habe gesagt,
1: Und dann wird angefangen zu reden.
5: Ja, genau.
1: Ja, okay, bitte. Ich war so drin.
5: Das Motto ist eine spielerische Reise durch die Region. Und wir haben unten angefangen mit den Römern.
1: Ja.
5: Wir haben uns hier vorgearbeitet bis hin zur Brauerei. Und es geht dann weiter mit dem Hopfen, mit dem Bier, mit den Seen. Wir sind ja im fränkischen Seenland. Ja.
1: Und da vorne dieses Tor, das ist das Tor, durch das wir vorhin gelaufen sind, oder hier
5: genau,
1: unten?
5: Genau. Durch dieses Tor sind wir gegangen in den Hinterhof der Brauerei. Und hier sitzt man im Biergarten, wenn es schön ist, so wie heute, und kann herrlich essen und trinken im Bräustüberl.
1: Und? Das gibt's doch überhaupt nicht. Jetzt wird wieder genau das reingeschnitten. Der eine tolle Schlag.
5: Ah, ja.
1: Oh nein.
5: Fast.
1: Ach komm.
5: Super. Geschafft.
1: Zum Abschluss einmal die Rudelbahn.
5: Ja.
1: Ja. Auf geht's! Hallo!
5: Juhu.
1: Und da zieht sie vorbei.
5: Auf geht's!

0: nach der Rodelbahn zum Abschluss noch ein bisschen Halligalli und damit zurück auf die MS Brombachsee, denn die ist nicht nur bekannt für beschauliche Schippern, sondern auch für gediegenes Feiern. Sind Sie das erste Mal auf dem Schiff?
1: Nein, wir sind schon auf die See.
0: Ah, okay. Und was ist denn das Schöne an diesen Sunset-Partys hier?
1: Das fühlt sich wie Urlaub an.
0: Ja.
1: Das ist jedes Mal schön. Man vergisst für 4 Stunden den Alltag komplett.
0: Ja.
1: Ist wunderschön hier.
0: Also Sie haben mir Party versprochen und es ist ja wirklich Party, es ist ja richtig was los.
2: Die After-Work-Partys haben wir 5-mal im Jahr, aber wir haben noch verschiedene andere Partyreihen. Hier zum Beispiel U30, Schlagerparty und 80er, 90er. Man kann sagen, dass wir 2 bis 3 Partys im Monat haben.
0: Wer kommt denn so auf diese Partys?
3: Ja, ich denke, das sind auch Einheimische, viele Stammkunden. Aber auch bis aus 100 Kilometer Umkreis kommen die Gäste zu unseren Partys.
0: Oh, wow.

0: Wie gefällt euch so die Party auf dem Schiff?
1: Super,
2: sehr gut. Ja.
0: Warum?
2: Ja. Ja, locker, entspannt, gute Musik.
0: Es ist ja ganz spannend, weil die Party geht ja heute nur bis, glaube ich, bis 10:30, oder?
2: Ja.
0: Aber das würde ich auch sagen, das passt so, die Zeit ist in Ordnung.
1: Ja, wir müssen ja morgen wieder arbeiten.
0: Das ist so ein schöner Abschluss. Du hast eine tolle Party, du hast tolle Menschen, wahnsinnig tolle Aussicht. Stoßen wir einmal an zum Schluss.
2: Okay.
0: Aufs fränkische Seenland. Cheers, cheers.

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0: Guten Abend und willkommen zur Spätausgabe von SR Info. Heute mit diesen Themen. 500 Einsatzkräfte. Feuerwehr löscht großen Brand im Primstal. Zwei neue Minister. Bundeskanzler Merz bestätigt neue Posten für Wagen und Linnemann. Und ein neuer Bundestrainer. DFB stellt Jürgen Klopp als Nagelsmann-Nachfolger vor. Es war einer der größten Feuerwehreinsätze im Saarland in den letzten Jahren. Alles begann gestern Nachmittag als kleiner Brand zwischen Primstal und Kastel. Doch schnell stand ein ganzes Waldstück in Flammen. Hunderte Feuerwehrleute waren stundenlang im Einsatz, um den Waldbrand einzudämmen.
1: Aus der Luft erkennt man das Ausmaß des Brandes erst richtig. Eine Fläche von 5 Hektar stand gestern in Flammen. Das ist so viel wie etwa 7 Fußballfelder. Durch den Wind hatte sich das Feuer rasch ausgebreitet. Seit gestern gegen 17.30 Uhr sind die Feuerwehrleute im Einsatz.
2: Dort hat man jetzt angefangen, von allen Bereichen noch mal die Randbereiche zu benetzen, sodass man hier die Ausbreitung stoppen konnten. Und jetzt wird nach und nach noch ein paar Nachlöscharbeiten durchgeführt.
1: Insgesamt waren und sind über 500 Einsatzkräfte im Dienst. Aus dem Landkreis St. Wendel, Merzig-Wadern und auch aus Rheinland-Pfalz. Immer wieder flammten kleine Glutnester auf und mussten abgelöscht werden. Nach über 7 Stunden im Einsatz waren in der Nacht viele der Helfer erschöpft.
3: Die Einsatzkräfte im Steilhang, die mussten wir schon sukzessive öfters austauschen. Die haben natürlich die körperliche schwere Arbeit. Und man merkt jetzt langsam, die Konzentration lässt auch nach.
1: Die größte Herausforderung war es, im Gelände eine Wasserversorgung herzustellen und Material bergauf zu bekommen. Ebenfalls schwierig, sich in der Dunkelheit einen Überblick zu verschaffen.
2: Wir hatten zu Beginn des Einsatzes hier 2 Segelflugzeuge über dem Brand. Die hatten wir über die Feuerwehrleitstelle angefragt. Die hatten uns ein umfangreiches Lagebild von oben geben können.
1: Das Waldstück bei Kastel befand sich seit etwa 3 Jahren in der Wiederaufforstung, nachdem der Ursprungsbestand vom Borkenkäfer befallen und abgestorben war. Derzeit kann die Feuerwehr noch nicht abschätzen, wie lange der Einsatz dauern wird. 7 Feuerwehrleute wurden verletzt. Die Brandursache ist noch unklar.
0: Ja, im Saarland hat die Feuerwehr die Lage im Griff. In Südeuropa geraten die Waldbrände dagegen zunehmend außer Kontrolle. In Spanien und Frankreich ist die Feuerwehr im Dauereinsatz. An der französischen Atlantikküste mussten Zehntausende Menschen vor den Flammen in Sicherheit gebracht werden.
4: Meterhohe Flammen im Urlaubsort Lerche Cap Ferret. Das Feuer ist schwer zu bändigen und die Feuerwehrleute im Einsatz sind müde. Es macht uns traurig. Wir fühlen uns hilflos. Wir tun alles, was wir tun können, aber es ist sehr traurig. Inzwischen haben sich die Waldbrände auf einer Fläche so groß wie Paris ausgebreitet. Mehr als 60.000 Menschen müssen in Sicherheit gebracht werden. Ich komme aus der Gegend. Ich bekomme Gänsehaut. Was gerade passiert, ist schrecklich. Das Feuer ist hinter uns auf der Meerseite. Deshalb evakuieren sie die Halbinsel. Viele der Menschen, die fliehen müssen, sind Urlauber. Sie werden auch mit Schiffen in Sicherheit gebracht. Der Frust ist groß. Wir sind zu 7. Wir haben nur ein Auto. Wir haben es vollgepackt und es hierher geschafft. So viele Fragen. Was ist in den kommenden Tagen? Wohin werden wir gehen? Vielleicht zurück nach Hause. Der Urlaub ist vorbei. Wegen der Überlastung der Feuerwehr hat die französische Regierung mittlerweile bei der EU um Hilfe gebeten. Die hat Flugzeuge und Hubschrauber entsandt. Auch nach Spanien, wo ebenfalls verheerende Waldbrände wüten. Das Land hat das erste Mal in seiner Geschichte einen Notstand aufgrund von Waldbränden ausgerufen.
0: Nach den neuen Ermittlungen gegen einen 82-jährigen Ruhestandspfarrer aus dem Nordsaarland gibt es weitere Reaktionen. Nach dem Bistum Trier hat sich nun auch die Diözese Rottenburg-Stuttgart von dem Pfarrer distanziert. Der Mann war Mitte der 1990er Jahre wegen Missbrauchs verurteilt worden und kurz darauf nach Baden-Württemberg versetzt worden, wo er jahrelang seelsorgerisch tätig war. Inzwischen wird wieder gegen ihn ermittelt. Rettungssanitäter hatten während eines Einsatzes jugendpornografische Fotos in seiner Wohnung gefunden. Die Bauarbeiten auf der A620 zwischen Wallerfangen und Saarlouis-Mitte dauern länger als geplant. Laut Autobahn GmbH enden sie voraussichtlich am Montagmorgen. Ursprünglich sollten sie am Samstag abgeschlossen sein. Die Arbeiten an der Fahrbahn seien umfangreicher als angenommen. Betroffen ist die Fahrtrichtung Saarbrücken. Es ist weiterhin eine Spur frei.
1: In Luxemburg ist es kurzfristig zu Engpässen bei der Treibstoffversorgung gekommen. 10 Tankstellen hätten laut Medienberichten zeitweise keinen Sprit gehabt. Das luxemburgische Wirtschaftsministerium nannte als Grund den niedrigen Wasserstand des Rheins. Die Mosel sei wegen der Staustufen gut regulierbar und nicht direkt betroffen. Die Versorgung sei aber durch die Bahn und die belgischen Nordseehäfen grundsätzlich gewährleistet. Am Saarpolygon in Ensdorf sind die Aufbauarbeiten für das Musical West Side Story gestartet. Ab 13. August wird es 12 Vorstellungen geben. Auf der Bühne das Musical um die amerikanische Bande der Jets gegen den puerto-ricanischen Clan der Sharks. Es gebe noch Karten, die Aufführungen seien aber bereits zu 80% verkauft, so die Veranstalter.
0: Bundeskanzler Merz hat den Rücktritt von Jens Spahn genutzt, um seine Regierungsmannschaft komplett umzubauen. Am Morgen stellte er 3 neue Personalien offiziell vor. Nina Wagen soll Chefin des Kanzleramts werden und Carsten Linnemann dafür das Gesundheitsministerium übernehmen. Philipp Amthor wird Staatsminister für die Bund-Länder-Zusammenarbeit. Auch im Verkehrsministerium ist offenbar ein Wechsel geplant, doch der Nachfolger fehlt bislang.
5: Diesen Morgen hat sich Friedrich Merz wohl etwas anders vorgestellt.
6: So.
5: Denn eigentlich sollte hier noch ein neuer Minister mehr

0: stehen. Doch zunächst ist hier Nina Warken, bisher Gesundheitsministerin, als neue Kanzleramtsministerin, die erste Frau auf diesem Posten. Sie hatte gerade erst die Gesundheitsreform gemanagt.
1: Nina Warken ist zudem eine harte Verhandlerin. Das haben alle gemerkt, die mit ihr in den letzten Monaten zu tun hatten. Sie ist durchsetzungsstark und sie ist auch in den sicherheitspolitischen Themen zu Hause, die ja hier im Haus auch koordiniert werden.
2: Ich freue mich, den Reformkurs, den wir jetzt begonnen und gut auf den Weg gebracht haben, der Bundesregierung weiter voranzutreiben.
0: Mit Warken rückt eine Frau in den engsten Führungskreis um Merz. Immer wieder hatte es Kritik gegeben, dass überwiegend Männer den Kanzler beraten würden. Und dann Carsten Linnemann, bisher CDU-Generalsekretär. Er folgt Warken als Gesundheitsminister nach.
1: Wir müssen den Reformkurs beibehalten. Und dafür braucht es einen Minister, der standfest und reformwillig zugleich ist, auch im Gegenwind.
3: Mir ist bewusst, dass das eine große Aufgabe ist. Und deshalb, ja, gehe ich auch mit Demut diese Aufgabe an, aber auch mit großem Respekt.
0: Eine neue Aufgabe im Kanzleramt bekommt Philipp Amthor. Der 33-Jährige soll sich dort als Staatsminister um die Beziehungen zwischen Bund und Ländern kümmern. Nach übereinstimmenden Medienberichten wollte der Kanzler heute auch einen neuen Verkehrsminister vorstellen. Amtsinhaber Patrick Schnieder hatte seine Entlassung intern wohl schon angekündigt. Merz soll unzufrieden sein. Reformen beim Schienennetz und der Infrastruktur gingen zu langsam. Öffentlich sagt der Kanzler heute nur:
1: Es wird weitere Veränderungen im Bundeskabinett geben. Darüber werde ich zu gegebener Zeit Sie informieren.
0: Der wohl geplante Nachfolger von Schnieder, Fritz Günzler, hat nach Medienberichten im letzten Moment wieder abgesagt.
4: Das russische Militär hat die Ukraine erneut massiv aus der Luft angegriffen. Auf dem betroffenen Gelände nahe Kiew fand gerade eine Veranstaltung mit Vertretern der ukrainischen Rüstungsindustrie statt. Nach Behördenangaben wurden dabei mindestens 10 Menschen getötet und fast 100 verletzt. Russland bestätigte den Angriff. Zuvor hatte die Ukraine laut Präsident Selenskyj ein russisches Rüstungsunternehmen im Bezirk Kirov angegriffen. Ukrainische Drohnen griffen auch die Stadt St. Petersburg an. Dort geriet ein Lagerhaus in Brand. Nach der verpatzten Weltmeisterschaft ist er der große Hoffnungsträger für den deutschen Fußball. Jürgen Klopp wurde heute offiziell als neuer Bundestrainer vorgestellt. Sein Ziel? Die deutsche Nationalmannschaft wieder auf Erfolgskurs führen.
5: Der Vertrag als neuer Bundestrainer ist gerade frisch unterschrieben, als Jürgen Klopp am Vormittag zur DFB-Pressekonferenz erscheint. Das Medieninteresse ist riesig. Was sich seit dem deutschen WM-Ausscheiden abzeichnete, ist jetzt Realität. Und für den 59-Jährigen eine große Ehre, sagt er.
6: Das ist idealerweise der Höhepunkt meiner Karriere, meines Lebens, meines beruflichen Lebens. Ich werde alles da reinlegen, was mir zur Verfügung steht.
5: Aufgewachsen in der kleinen Gemeinde Glatten im Schwarzwald. Bei Mainz 05 beginnt Klopp seine Fußballerkarriere, wird vom Spieler zum Trainer und schafft den Aufstieg in die Bundesliga. Mit Borussia Dortmund holt er anschließend 2 Meisterschaften und den Pokalsieg und wird dann in Liverpool zum Weltstar. Dort gewinnt er unter anderem die Champions League. Gleich 2-mal wird er zum Welttrainer gekürt.
7: Wow, dass er natürlich jetzt keinen Verein trainiert und zur Verfügung steht in dem Moment, ist natürlich ein Glücksfall. Ob er den deutschen Fußball rettet, das wird man sehen. Er wird mit Sicherheit neuen Schwung reinbringen.
5: Bitter nötig nach dem schwachen Abschneiden der deutschen Elf bei den vergangenen Turnieren. Der Nachfolger von Julian Nagelsmann soll für einen großen Neustart sorgen. Klopps Verträge als globaler Fußballchef bei Red Bull wurden dafür aufgelöst, unter anderem gegen die Zahlung von 1 Million Euro an eine Konzernstiftung. Jürgen Klopp war der Wunschkandidat des DFB.
8: Wir haben ihn wahrgenommen als jemand, der voller Energie ist, der große Lust hat auf diese Aufgabe.
5: Klopps Vertrag läuft bis zur WM 2030. Heute bittet er erstmal um Geduld, verspricht aber:
6: Wir wollen tatsächlich jeden Stein umdrehen. Es werden Spieler Möglichkeiten bekommen, die jetzt möglicherweise gerade noch gar nicht damit rechnen.
5: Premiere feiert der neue Bundestrainer Ende September gegen die Niederlande.
4: Bei der Sparkasse gibt es seit dem Nachmittag eine bundesweite technische Störung. Laut Unternehmen sind das Online-Banking und die Kartenzahlung betroffen. Man arbeite an einer Lösung. Wann die Störung behoben sein wird, ist aber noch unklar. Weil die Saarbahn-Lokführer weiter streiken, wird der Schienenersatzverkehr, wenn nötig, verlängert. Das hat die Saarbahn mitgeteilt. Grund dafür ist, dass das Ende des Streiks weiter offen ist. Der Streik bei der Saarbahn ist auch Thema in unserem TikTok der Woche, das wir gemeinsam mit den Kollegen von SR Dings produzieren.
9: Du willst einfach nur nach Hause, aber die Saarbahn streikt schon wieder. Zum 8. Mal in nur 3 Monaten.
10: Ich wusste nicht mal, dass sie jetzt streiken würden morgen. Deswegen muss ich jetzt schauen, wie ich morgen auf die Arbeit komme.
11: Ja, langsam wird es zu viel.
12: Scheiße. Weil man ist schon darauf angewiesen, wenn man ein bisschen mehr außerhalb wohnt.
9: Aber was ist eigentlich los? Zwischen den Lokführern und ihren Chefs gibt es Streit. Die Fahrer wollen mehr Geld, die Arbeitgeber sagen, können wir uns nicht leisten. Also wird gerade zum 8. Mal gestreikt und wahrscheinlich auch nicht das letzte Mal.
13: Im Süden Brasiliens liegt der Ort São Wendelino, benannt nach unserem saarländischen St. Wendel. Denn von dort kamen vor gut 200 Jahren die ersten Siedler an. Missernten, Hunger und Armut brachten die Menschen damals dazu, das Saarland zu verlassen. Jetzt sind die Nachfahren dieser Siedler wieder zu Besuch in der alten Heimat.
14: Auf dem Parkplatz der Jugendherberge in Tholey warten die Gastfamilien auf einen Reisebus. Der soll hier gleich mit mehr als 60 Brasilianerinnen und Brasilianern anrollen. Sie kommen aus São Wendelino, der Partnerstadt St. Wendels im Süden Brasiliens.
15: Was erwartet einen? Was kommt? Wie geht's weiter? Wie kann man sich unterhalten? Englisch, Deutsch, Portugiesisch kann ich nicht.
14: Andererseits stehen die Chancen gar nicht so schlecht, dass der eine oder andere Brasilianer auch Deutsch sprechen kann.
16: Dort habe ich auch noch Ältere getroffen, die waren nie in einer Großstadt und konnten kein richtiges Portugiesisch.
17: Und dafür aber Saarländisch?
16: Dafür Saarländisch und das haben sie am besten verstanden.
14: Dann ist es soweit. Nach einer halben Weltreise kommen die rund 60 Brasilianer in Tholey an.
18: Wie man das Schild gesehen hat, Deutschland, ich sah zum Fahrer, sind ich vorgegangen, sah ich zum Fahrer. Jetzt der erste Tankstelle, stellen wir, tun wir stillhalten und tun ein Weizenbier trinken.
19: Wer weiß, wenn es nochmal passiert. So eine große Gruppe von Leuten, die kennen sollen, wir sind heute in unser Heimatland gekommen.
14: Viele der Gäste spielen im Jugend- und Stadtorchester von São Wendelino. In den kommenden Tagen werden sie in St. Wendel und Umgebung einige Konzerte spielen und natürlich die Kultur und Heimat ihrer Vorfahren kennenlernen.
13: Ja, da wünschen wir natürlich viel Spaß dabei. Und hier fehlt nur noch der Blick aufs Wetter. Heute Nacht klar mit wenigen Schleierwolken. Die Luft kühlt ab auf Werte zwischen 16 und 10 Grad. Morgen erwartet uns bestes Sommerwetter, viel Sonne, ab und zu ein paar harmlose Wolken und Temperaturen von bis zu 32 Grad. Der Sonntag beginnt trocken und freundlich, gegen Abend können dann aber Schauer aufziehen. Auch der Montag wird wechselhaft, ab Dienstag dann wieder sonnesatt und Temperaturen von über 30 Grad. Damit verabschieden wir uns für heute. Morgen am Samstag sind wir um 18 Uhr wieder für Sie da. Ich wünsche Ihnen einen guten Start ins Wochenende.
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14: Hoch oben über dem Rhein thront die Freilichtbühne Lorelei. Seit 50 Jahren Kultort für legendäre Konzerte großer Stars.
23: Die Lorelei ist für jeden Musiker ein Genuss.
14: Dieser Ort erzählt Geschichten, die man nicht erfinden kann.
23: Echt, das habe ich erlebt. Unglaublich.
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0: Herzlich willkommen im Nachtcafé. Schön, dass Sie da sind. Dankeschön. Vielen Dank. Dankeschön. Unsere Familie können wir uns ja bekanntlich nicht aussuchen. Aber als Erwachsene können wir immerhin entscheiden, wie nah wir sie in unser Leben lassen. Und da sagen die einen, so nah wie möglich, Familie ist mir sehr, sehr wichtig. Andere gehen lieber auf Sicherheitsabstand oder brechen den Kontakt sogar ganz ab. Familie von Nähe und Distanz, das ist heute unser Thema im Nachtcafé. Und ich bin sehr gespannt auf diese Gäste. Mehr Nähe geht nicht. Die Zwillingsbrüder Adrian und Justin Trimborn teilen nicht nur eine Wohnung, sondern sogar auch das Handy. Und mit Susan Wacker gibt es eine Frau, die im Leben beider eine große Rolle spielt. Sehr nah stand der Sänger Jay Kahn den geliebten Großeltern. Doch dann erschütterte eine unvorstellbare Gewalttat seine Familie. In den USA begeistern und verdienen sie Millionen. Doch für diese erfolgreiche Basketballkarriere musste Beate Wagner ihre Söhne Franz und Moritz in die Ferne ziehen lassen. Eigentlich wollte Lilly Hein sich der Schwiegertochter wieder annähern. Doch diese Sehnsucht nach Familie nutzten Betrüger schamlos aus. Außerdem im Nachtcafé die Psychologin Maria Krehl-Axel, die betont, jede Familie muss für sich das richtige Maß an Nähe und Distanz finden. Und wir begrüßen Tanja Lauf, der es besser geht, seit sie den Kontakt zu ihrer Mutter abgebrochen hat. Herzlich willkommen an Sie und herzlich willkommen nochmal an die gesamte Runde. Frau Lauf, wie lange haben Sie schon keinen Kontakt mehr zu Ihrer Mutter?
1: Tatsächlich wären es dieses Jahr 3 Jahre.
0: 3 Jahre. Und Sie haben das ja selbst gewählt, diesen Kontakt abzubrechen. Wie würden Sie das so mit Ihren Worten sagen? Wie geht es Ihnen jetzt damit, knapp 3 Jahre später?
1: Ich fühle mich freier. Mhm. Und ich muss mich weniger rechtfertigen für meinen Alltag, für mein Leben und für meine Lebensentscheidungen.
0: Also rechtfertigen gegenüber Ihrer Mutter?
1: Genau. Mhm.
0: Damit wir das noch besser verstehen, das, was Sie auch angedeutet haben, möchten wir Sie natürlich auch noch mehr kennenlernen. Wie haben Sie denn Ihre Kindheit und auch das Verhältnis zu Ihren Eltern in Erinnerung?
1: Die Kindheitserinnerungen, die ich habe, die sind durchwachsen. Natürlich gibt es da die schönen Momente.
0: Welche zum Beispiel?
1: Wenn man zusammen im Urlaub war. Mhm. So, die dann aber auch gleichzeitig wieder überschattet wurden mit Streitmomenten, mit Ablehnung auch meiner Mutter gegenüber meinem Vater. Mhm.
0: Hatten Sie denn das Gefühl, die beiden lieben sich?
1: Das ist ein schwieriges Thema. Mhm. Es war, denke ich mal, sehr einseitig. Ja. Also das hatte sie mir auch gesagt. Das ist halt so eine Geschichte, wo ich mir dann auch denke, so, wieso?
0: Und dann gab es Streit zu Hause?
1: Sehr oft, sehr häufig.
0: Hatten Sie dann auch die Möglichkeit, zu irgendeinem Menschen zu gehen in diesen Momenten?
1: Ja, tatsächlich. Wir haben damals in einem Zwei-Familienhaus gelebt. Mhm. Also meine Eltern und ich, wir hatten die oberen Etagen. Und unten lebte ein Ehepaar, dem gehörte das Haus. Das war ein älteres Ehepaar. Und wir sind eingezogen, da war ich 2 oder 3 Jahre alt. Und bin mit diesen beiden Herrschaften aufgewachsen. Das waren für mich dann irgendwann meine Großeltern. Mhm. Und die waren so ein bisschen mein sicherer Hafen. Wenn es oben wieder geknallt hat und ich dann runtergelaufen bin, mich bei meiner Oma unterm Arm versteckt habe, wusste die schon wieder direkt Bescheid.
0: Wie würden Sie denn das Verhältnis zu Ihrer Mutter beschreiben?
1: Durchwachsen. Ja, wirklich durchwachsen bis schon ins Negative rein. Vieles aus meiner Kindheit beschäftigt mich bis heute noch. Mhm. Klar, es gab diese schönen Momente, es war nicht alles schlecht. Aber gewisse negative Dinge sind halt einfach noch sehr prägnant in meinem Kopf.
0: Welche Erwartungen hatte Ihre Mutter denn an Sie? Was war ihr in der Erziehung wichtig?
1: Ich muss gut sein. Ich muss perfekt sein. Ich muss Leistung bringen. So, ich habe Ärger bekommen, wenn ich eine 4 in Mathe mit nach Hause gebracht habe und habe viel Reaktionen von Freunden gehört mit, ja, die 4 in Mathe zu Hause war voll in Ordnung und ich habe halt den Ärger bekommen, warum war es keine bessere Note? Also ich wurde viel darauf getrimmt, mich über meine Leistung zu definieren, mhm. Was mich auch bis heute noch begleitet und das eher negativ.
0: Wie war das denn, wenn Sie die Leistung nicht erbracht haben? Was ist denn dann passiert?
1: Ja, dann wurde auch meine Mutter mir gegenüber laut. Es sind auch gerne mal Gegenstände geflogen und ja, auch körperliche Gewalt war dann an der Tagesordnung.
0: In welcher Form, falls ich fragen darf? Also
1: ich wurde geschlagen, gekniffen. Der Hausschuh, der war immer sehr beliebt. Und das ist halt auch einer der Punkte, wo ich mir dann auch denke, dass hätte ich mir damals nicht geben müssen.
0: Ihre Eltern haben sich irgendwann getrennt. Sie hatten, wie gesagt, diesen Schutzraum in diesem Haus, in dem Sie gelebt haben. Aber wie war Ihr Bezug zu Ihrem Vater?
1: Auch ein wenig schwierig. Also vor allem nach der Trennung war ich Papas kleine Prinzessin alle zwei Wochen. Mhm. Ich muss dazu sagen, mein Vater war damals sehr suchtkrank. Also so ein wirklicher Ansprechpartner, was die Probleme mit meiner Mutter anging, war er auch nicht. Aber Prinzessin war ich. Und da sage ich auch heute, das war nicht gut für mich. Das war definitiv nicht gut für
0: mich. Weil es zu viel war?
1: Es war zu viel. Also das, was ich an Freiheiten bei meiner Mutter nicht bekommen habe, das hat er mir doppelt und dreifach gegeben. Mhm. Aber dann auch mit der Intention, ja, wenn ich 14 ist, dann kommt ihr bestimmt dann auch freiwillig zu mir und lebt dann bei mir.
0: Und wie war das dann in der Pubertät und als Sie älter geworden sind?
1: Ja, so wie das dann bei einem heranwachsenden Mädchen so ist. Die Freunde werden dann wichtig und dann hat man auch irgendwann mal den ersten Freund. Und ja, dann sind Eltern halt auch nicht mehr ganz so wichtig. Und es ist genau das Gegenteil passiert, was mein Vater sich gewünscht hat. Ich war nicht mehr alle zwei Wochen das komplette Wochenende bei ihm und auch in den Ferien nicht mal eine komplette Woche. Mir reichte dann ein Tag.
0: Und wie hat er darauf dann reagiert?
1: Er hat sich über Ecken, auf gut Deutsch gesagt, eine neue Frau gesucht und hat das Land verlassen.
0: Okay.
1: Und war ich 16.
0: Ist denn Kontakt geblieben dann zu ihm? Oder wollte er weiter Kontakt denn halten?
1: Als er gegangen ist, hat er mir gesagt, so die nächsten ein, zwei Jahre will ich erstmal nichts mehr hören. In diesen ein, zwei Jahren lag dann auch mein Schulabschluss. Und auch dazu hat er sich sehr negativ geäußert. Also, dass er dem nicht beiwohnen möchte, weil er will ja nichts mehr hören. Also, es ist von der vollen, von dem vollen Princess-Treatment für mich eigentlich zum ich gehe jetzt weg gegangen. Also, so von 100 auf 0.
0: Also, von 100 auf 0. Also, genau. Haben Sie sich auch einfach allein gelassen, weggestellt gefühlt in gewisser Weise?
1: Genau. Kann man so sagen. Also,
0: Sie haben schon viele herausfordernde und auch schlimme Dinge erlebt, muss man sagen. Aber erst noch mal danke dafür, dass Sie so offen hier darüber sprechen. Wenn wir über Nähe und Distanz reden und gerade in diesem Alter, wie Sie gesagt haben, ist es da nicht so, dass Jugendliche gerade Distanz suchen müssen auch von ihren Eltern?
2: Es gehört dazu. Also wenn ich ein bisschen ausholen darf, also es ist ja schon so, dass es Grundbedürfnisse gibt, psychologische Grundbedürfnisse. Dazu gehört die Bindung. Das ist dann einigermaßen ausbalanciertes Verhältnis zwischen Nähe und Distanz. Nähe ist dann Sicherheit, Geborgenheit, Distanz, Autonomie und Freiheit. Das gehört dazu. Das gehört auch bei Kleinkindern schon dazu. Erst recht für Jugendliche, Adoleszenten, also bis Anfang, Mitte 20. Und wenn man es so sagen will, die Eltern setzen Kinder in die Welt und haben dann die Verantwortung dafür, dass diese Grundbedürfnisse einigermaßen eingehalten werden. Mhm. Einigermaßen sage ich deswegen, weil keiner perfekt ist und wir machen Fehler. Jeder macht Fehler. Und Kinder sind eigentlich sehr verzeihende Wesen. Und aber manchmal geht es halt schief. Mhm. Ja? Und in dem Fall ist ja jetzt gerade auch so der Selbstwert, auch das ein anderes Grundbedürfnis. Man soll den Selbstwert schützen, aufbauen. Mhm. Kann sich da nicht wirklich gut entwickeln.
0: Mhm. Wie war das denn? Ihr Vater ist mittlerweile verstorben. Hatten Sie denn danach irgendwann noch mal Kontakt zu ihm?
1: Man muss dazu sagen, ich bin sehr früh von zu Hause ausgezogen. Ja. Und zwischenzeitlich ist er irgendwie an meine Adresse gekommen und hat mir hin und wieder mal einen Brief geschickt. Mhm. Ja, das war es dann aber auch, weil ich mich in den Briefen auch habe von ihm beleidigen lassen müssen tatsächlich. Aktiv habe ich den Kontakt wirklich nicht gesucht. Ich hatte ihn einmal noch gesehen zwischen Auszug und seinem Ableben, aber das hat mir auf der Ebene einfach so gar nichts mehr gegeben.
0: Und wie haben Sie dann die Nachricht von seinem Tod aufgenommen?
1: Ich wurde angerufen von einer philippinischen Nummer. Also er ist wieder auf die Philippinen gegangen zu seiner neuen Frau. Und das klingt jetzt böse. Er hat gesagt, ja, okay, gut, philippinische Nummer. Vielleicht ist mein Vater tot umgefallen.

0: Ein, zwei Stunden später hat meine Mutter mich dann angerufen und meinte, ja, dein Vater ist verstorben. Die Situation, die war so, ich weiß nicht, ob es überfordernd war oder ob es einfach nur, blöd gesagt, ironisch war. Ich musste in dem Moment lachen. Also es hat mir emotional nicht mehr gegeben in dem Moment. Also so abgekapselt war ich da
1: schon. Waren Sie da schon, also in gewisser Weise so verletzt, dass da in dem Moment nur Gleichgültigkeit war, so fast?
0: Tatsächlich, ja.
1: Wie war denn dann, wie hat sich das Verhältnis zu Ihrer Mutter denn weiterentwickelt, als Sie dann ausgezogen waren? Sie haben gesagt, Sie sind früh raus, als Sie erwachsen waren. Hat sich da erstmal was verbessert oder ist das eher schlechter geworden?
0: Es hat sich auf andere Sichtweisen verändert. Mhm. Tatsächlich bin ich mit der räumlichen Distanz zu ihr erstmal besser klargekommen. Also wir haben auch wieder mehr schöne Momente gehabt. Mhm. Aber es war immer wieder dieses, sie hat andere Punkte gefunden, an denen sie rummäkeln konnte.
1: Welche zum Beispiel?
0: Meine Haushaltsführung zum Beispiel. Mhm. Dann war es mit meiner Berufswahl im Endeffekt. Mhm. Es lief immer darauf hinaus, dass ich mein Leben so lebe, wie sie es eigentlich nicht wollte.
1: Ist es auch richtig, dass es auch um Kinder und Enkelkinder dann ging?
0: Darum ging es auch sehr häufig.
1: Also gab es auch da eine Erwartung jetzt?
0: Ja, definitiv. Ja, also sie kommt von den Philippinen, das heißt, bei denen ist es eigentlich an der Tagesordnung, Kinder kriegen und Familie und überhaupt. Und ich möchte das für mich nicht. Und ich habe ihr das sehr früh, auch in meinen Teenagerjahren, schon klar gemacht. Aber es wurde halt immer wieder so unterschwellig in diese Richtung gestoßen. Und ich konnte mir den Mund fusselig reden, aber immer sobald dann ein kleines Kind mit im Raum und sie das auf dem Arm hatte, dann hieß es auch, guck mal, wie schön, und das wäre doch auch was. Nein.
1: Warum fällt es Müttern offenbar oder manchen Müttern offenbar so schwer, die Kinder so zu lassen, wie sie sind? Und warum projizieren sie ihre Wünsche auf sie?
2: Also ich glaube, wenn man ganz ehrlich ist, denke ich, dass alle Eltern, Väter und Mütter, im Stillen bewusst und unbewusst Erwartungen an ihre Kinder haben. Aber spätestens in der Jugend, wenn sie ein bisschen älter werden, Anfang 20, löst man sich ab und die entwickeln einen eigenen Kopf. Und wenn dann der Sohn sagt, ja, ich will Zimmermann werden und die ganze Juristendynastie ist enttäuscht, dann müssen die Eltern damit klarkommen. Ja, es geht darum, was will der Sohn, wo fühlt er sich gut. Ja.
1: Würden Sie sagen, Frau Heim, dass das schnell mal passiert, dass man sich, ob bewusst oder unbewusst, so mit Erwartungen einmischt in das Leben der eigenen Kinder?
3: Bei mir ist das ganz schnell passiert.
1: Ja?
3: Ich hatte zu hohe Erwartungen. Die haben sich komplett widersetzt.
1: Also sind sogar richtig auf Antikurs
3: gegangen. Das war schon vor dem Abitur und ich habe gesagt, Abitur muss sein. Und die haben sich gewehrt, aber sie haben ein Abitur.
1: Ja. Ja, so kann es auch gehen. Bei Ihnen ist es anders gelaufen. Sie haben dann irgendwann einen Zusammenbruch erlebt und haben sich selbst mit einem Burnout in die Klinik einweisen lassen. Sehen Sie einen Zusammenhang zwischen diesem Zusammenbruch und den Konflikten, zum Beispiel mit Ihrer Mutter?
0: Ich sehe den Zusammenhang dahingehend, dass ich mich vor dem Burnout selber auf diese Leistungsschiene gebracht habe. Ich meine, ich kenne es nicht anders. Mhm. Ich habe in der Klinik dahingehend sehr viel reflektiert, sehr viel über mich gelernt und habe auch festgestellt, ich habe in meinem Inneren so einen kleinen Kritiker. Und für mich hat er so ein bisschen die Stimme meiner Mama. Mhm. Und das ist nicht gut. Das ist, weil ich selber mit mir das gemacht habe, was ich bei ihr nicht gut fand. Nämlich mich selber über meine Grenzen hinausgeschoben habe und meine eigenen Grenzen nicht respektiert habe.
1: Jetzt haben Sie gesagt, knapp 3 Jahre ist es so, dass Sie keinen Kontakt mehr haben. Was war das denn? Gab es dann noch mal einen Riesenkrach? Oder was war der Punkt, dass Sie gesagt haben, ich bin raus hier? Oder waren das schon diese Dinge, die Sie dort erkannt haben und gerade beschrieben haben?
0: Tatsächlich war für mich der Entschluss gefasst, als ich meiner Mutter gesagt habe, ich gehe in die Klinik.
1: Ja.
0: Ich habe von meinem Neurologen einen Arztbrief bekommen für die Einweisung. Und weil ich mich davor sehr zurückgezogen habe, ist sie immer penetranter geworden mit Nachfragen. Kann ich ja auch verstehen. Ne? Man möchte ja auch irgendwie mal wissen, okay, gut, warum meldet sie sich nicht mehr? Dann hatte ich ihr den Arztbrief abfotografiert, habe ihr das zugeschickt und habe ihr gesagt, hör mal, so sieht's aus. Ich kann gerade nicht mehr. Ich schaffe es einfach nicht, die Kontakte aufrechtzuerhalten. Und daraufhin kamen dann Vorwürfe, zwischendurch noch ein bisschen dieses, ja, aber ich bin für dich da. Ja, aber. Aha. Und im Endeffekt war der letzte Satz, der für mich wirklich mir selber den Boden unter den Füßen weggerissen hat, die Aussage, ja, meine Kindheit war doch viel schlimmer als deine.
1: Haben Sie Ihrer Mutter dann gesagt, ich will jetzt keinen Kontakt, oder haben Sie ihn einfach abgebrochen?
0: Ich habe den Kontakt tatsächlich einfach abgebrochen.
1: Ja.
0: Bin dann in die Klinik und habe mit meinem Therapeuten da darüber gesprochen, ob ich ihr nicht einen Brief schreiben soll.
1: Ja.
0: Und dann kam die wichtige Frage, die für mich wichtige Frage, was bringt Ihnen das? Mhm. Ja, was hätte es mir gebracht?
1: Und hat sie dann versucht, Kontakt zu Ihnen herzustellen? Keine Ahnung, anzurufen, was ist denn los und so weiter?
0: In der Klinik selber hatte ich noch mal eine SMS von ihr bekommen, mhm. Wo sie mir halt schrieb, ja, hier, ich hab dich lieb. Und ich hoffe, für dich war es die richtige Entscheidung, in die Klinik zu gehen. Mhm. Wo ich dann aber auch schon wieder so drauf war, es mag für den einen oder anderen eine völlig normale Frage sein. Mhm. Für mich fühlte es sich aber auch wieder so an, als würde meine Entscheidung, für mich selber, für meine Gesundheit einzustehen, ja, es wäre das was, wofür ich mich rechtfertigen müsste. Und da habe ich dann gesagt, wir haben eine Kontaktsperre hier. Ich darf dir nicht antworten und ich werde dir nicht antworten. Und das war das letzte Mal, dass ich ihr selber gegenüber was gesagt, geschrieben, getan, gemacht habe.
1: Und Sie haben ja gesagt, seitdem fühlen Sie sich freier. Das waren Ihre Worte auch zu Beginn.
0: Ja.
1: Kommen manchmal Momente auf, in denen Sie an Ihre Mutter, die jetzt Ihre Tochter nicht mehr hat sozusagen oder nicht mehr mit ihr sprechen kann, kommt da auch manchmal noch Mitgefühl auf oder ist da vor allem Wut in Ihnen? Oder welches Gefühl würden Sie selbst wählen?
0: Es ist sehr viel Wut.
1: Ja.
0: Manchmal denke ich mir aber auch, es wird seine Gründe haben, warum sie so ist, wie sie ist, warum sie so reagiert, wie sie reagiert. Mhm. Ich weiß, dass ihre Kindheit wirklich nicht sehr einfach war. Mhm. Aber ich denke eher, dass sie genauso das Recht hat wie ich, sich Hilfe zu suchen und das Ganze zu verarbeiten. Und ich glaube, wenn sie das früher gemacht hätte, dann würde ich vielleicht auch jetzt gerade gar nicht hier sitzen und mich mit Ihnen darüber unterhalten, wie es ist, den Kontakt abzubrechen.
1: Ich meine, Ihre Mutter, ja. Ihre Mutter hat sicher ihre eigene Wahrnehmung. Wir hören hier nur die eine Seite, Ihre Seite. Aber es kann ja hier auch jetzt erstmal nur um Sie gehen. Wie würden Sie das denn insgesamt beschreiben? Wie geht es Ihnen heute in Ihrem Leben?
0: Ich habe einige Entscheidungen für mich getroffen, sowohl privat, beruflich, bin viel umgezogen in meinem Leben, habe viel auf den Kopf gestellt und mit dem, wie es aktuell gerade ist, geht es mir wirklich eigentlich besser als vorher.
1: Sie leben ja auch in einer Partnerschaft. Was lieben Sie an Ihrem Partner?
0: Er gibt mir die Sicherheit, die ich mir eigentlich so mein Leben lang gewünscht habe. Mhm. So, ich komme nach Hause und ich weiß, egal wie mein Tag war, egal was vorgefallen ist, da ist jetzt dieses Paar Arme, was mich in den Arm nimmt und was auf mich wartet. Und ich weiß, ich muss nicht den Kopf einziehen, weil egal was ich erzähle, das könnte falsch aufgenommen werden.
1: Mhm. Frau Lauf ist ja kein Einzelfall. Ne? Welche Gründe spielen nach Ihrer Erfahrung die größte Rolle, dass Kinder den Kontakt komplett abbrechen zu ihren Eltern?
2: Also es kommt im Alltag, also in meinem Alltag sehr oft vor, dass Menschen sich das überlegen, diesen letzten Schritt zu machen, trauen sich nicht so viele. Eben weil sie auch immer sehr an der Gesellschaft hängen, ja, so das macht man nicht, ja, das ist doch die Mutter, das ist doch der Vater.
1: Also dieser Rechtfertigungsdruck ist
2: auf jeden Fall extrem, der ist wirklich extrem, der ist irgendwie in uns allen drin, glaube ich, so ein bisschen. Die Gründe sind ganz vielfältig. Mhm. Ja, also wenn man jetzt so ganz von oben drauf schaut,

0: ausgeschlossen ist es nicht. Mhm. Es wäre aber meinerseits tatsächlich an Bedingungen geknüpft. Und das ist das, was ich gerade eben schon angesprochen habe.
1: Also dieses Hilfe holen, oder
0: genau,
1: was meinen Sie?
0: Mhm. Genau. Also ich denke einfach, dass in ihr auch vieles arbeitet. Mir fehlt einfach bei ihr, dass sie anfängt zu lernen, sich zu reflektieren. Mhm. Also ich würde sagen, okay, alles klar, wir setzen uns wieder an einen Tisch und wir reden ganz in Ruhe. Wenn du dir vorher wirklich das Recht genommen hast und dir jemanden zum Reden gesucht hast. Mhm. Also nicht hier deine beste Freundin, sondern wirklich jemand Professionelles, jemand, der dir hilft.
1: Aber angenommen, sie sieht jetzt das Nachtcafé, sieht sie und schreibt Ihnen einen Brief, würden Sie ihn öffnen? Wären Sie soweit?
0: Es ist eine sehr gute Frage. Mhm. Weil auf der einen Seite wüsste ich, dass dieser Brief da liegt. Mhm. Auf der anderen Seite wüsste ich, Stand jetzt, womit ich rechnen könnte. Also ich würde mit Vorwürfen rechnen. Ich würde ihn wahrscheinlich erstmal in der Ecke liegen lassen, so lange, bis eine dicke Staubschicht drüber liegt und ihn dann beim Aufräumen wahrscheinlich erstmal wiederfinden und ihn dann wahrscheinlich erstmal in die nächste Ecke legen. Das ist eine Frage, die könnte ich tatsächlich gar nicht so beantworten. So.
1: Also er würde da liegen, er wäre auch in Ihrem Kopf, aber ob Sie ihn aufmachen?
0: Ja, das ist schwierig.
1: Das ist schwierig. Ja. Das spürt man nach wie vor. Vielen Dank, dass Sie uns haben teilhaben lassen an dem, was Sie erlebt haben. Und Ihnen, wie es auch immer genau weiterläuft, alles, alles Gute.
0: Danke.
1: Kann eine Beziehung denn nach einem Kontaktanbruch wieder angebahnt werden? Und wenn ja, was braucht es für Voraussetzungen?
2: Ja, warum nicht? Also ich glaube, das war ganz interessant, was Sie gesagt haben mit den Bedingungen. Ja? Es gibt ja so diesen Begriff von bedingungsloser Liebe. Mhm. Aus meiner Sicht geht das nur von Eltern zu Kindern. Einbahnstraße. Und Kinder dürfen Bedingungen stellen. Ja? Also Kinder schulden ihren Eltern nichts. Und es kann funktionieren, wenn die Eltern bereit sind, auf sich zu gucken, also in den Spiegel zu gucken, zu reflektieren und ja, vielleicht Therapie zu machen.
1: Wenn wir über Nähe in Familie sprechen, dann ist das auf jeden Fall Ihr Thema. Adrian und Justin Trimborn, Sie sind eineiige Zwillinge. Ich glaube, einige hier hätten das auch schon vermutet. Was ist denn, Adrian, Ihre erste Erinnerung an Ihren Bruder? Wenn Sie zurückdenken? Waren Sie schon immer gefühlt zusammen und eine Einheit?
3: Ja, also das denke ich schon. Also diese gefühlte Erinnerung gibt es natürlich nicht.
1: Ja.
3: Es ist eher ein Gefühl, was schon immer da war. Ich denke, wir waren ja auch zusammen im Bauch von unserer Mutter gewesen. Schon in der Entwicklung, wo man erstmal noch gar nichts mitbekommt.
1: Ja.
3: Und selbst da, wie man auch so oft hört, interagieren eineiige Zwillinge ja auch sehr viel miteinander. Und ich denke, so hat das Ganze schon begonnen. Es ist ja sowieso, auch wenn es nicht bei jedem so stark ist wie bei uns, es ist ja sowieso doch immer eine sehr enge Bindung vorhanden.
1: Wie würden Sie, Justin, denn Ihre enge Bindung beschreiben?
3: Ja, das ist eine gute Frage. Also es ist eigentlich praktisch wie ein wirklich bester Freund, nur der praktisch ein Klon von einem selbst ist.
1: So empfinden Sie das, ein Klon, ja, okay.
3: Also man kann es jetzt salopp so sagen.
1: Ja.
3: Also, es ist wirklich schwer zu erklären. Also die Verbindung geht ja nicht nur über das äußere Erscheinungsbild, die geht ja auch über teilweise Gedankengänge, die gleich sind und alles, was dazugehört. Also wir haben oft, wirklich oft, haben wir Beispiele, wo man genau an dasselbe denkt, obwohl man darüber vorher jetzt gar nicht gesprochen hat. Wir hatten jetzt die Tage noch mal ein Beispiel, da war mein Bruder gerade was besorgen. Und wir hatten so ein Deko-Element mit vielen alten kubanischen Zigarrenkisten drauf, mit einer Kiste von einer bestimmten Marke. Der hat sich das dann genau angeschaut. Ich wusste davon nichts, der war nur was holen oben. Und in dem Moment, wo er sich das angeschaut hat, habe ich unten bei ChatGPT gefragt, warum wurden die Designs so verkleinert? Warum sind die nicht mehr so groß dargestellt auf den Kisten wie früher? Kommt mein Bruder die Treppe runter und sagt zu mir, warum sind eigentlich die Designs so klein geworden?
1: Wahnsinn. Ja, das ist

0: Wenn wir auch noch mal zurückgehen in Situationen, um uns vorzustellen, wie eng das mit Ihnen war. Also ich denke, Sie waren Sie in einer Klasse dann auch in der
1: Schule? Ja, immer. Also das war auch super wichtig gewesen. Wir haben auch früher, also unsere Mutter hat gerade am Anfang, wenn ich mich recht erinnere, zwar auch, wie wir noch Baby waren, zwei Betten gekauft.
0: Ja.
1: Das hat nicht so funktioniert. Wir haben immer zusammen in einem Bett geschlafen. Als Kinder.
0: Und wenn Sie dann zum Beispiel in einer Klasse waren, ne?
1: Ja.
0: Gab es denn da mal die Situation, was weiß ich, auf dem Schulhof, Sie, Adrian, spielen da mit dem und Sie spielen an der anderen Ecke mit jemand anderem? Oder war, nee, Sie schütteln schon den Kopf. Das gab es nicht?
1: Das kommt nicht vor.
0: Das kommt nicht vor?
1: Und streckt sich bis in die Arbeitswelt rein, bis komplett, also... Wir sind nicht trennbar.
0: Nicht trennbar. Wie lang war denn die längste Zeit, die Sie getrennt waren? Also waren das mal Wochen? War das Tage? Waren das Stunden, wenn Sie zurückerinnern? Wenn Sie sich zurückerinnern?
1: Ja, also es war tatsächlich sogar Stunden.
0: Stunden?
1: Genau, ja. Also wir haben beruflich zuallererst einmal, also wir haben mehrere Berufe gelernt und haben zuallererst einmal in der Automobilindustrie gearbeitet. Und da ist es dann natürlich in der Ausbildungszeit auch vorgekommen, dass man halt einen Werksdurchlauf macht. Und der gilt immer nur als eine Person, das ging nie als zwei Personen. Auch wenn wir dann damals die Verantwortlichen darum gebeten haben, ob das nicht irgendwie möglich wäre, ging das Ganze aber nicht. Aber wenn man dann halt wirklich den ganzen Arbeitstag im Werk...
0: Also 8 Stunden?
1: 500 Meter weit.
0: 8 Stunden getrennt?
1: Ja.
0: Und wie war das für Sie?
1: Muss man schon sagen, belastend. Also wir fühlen uns, es ist schwer zu erklären, wir fühlen uns zusammen halt als eine Einheit, praktisch wie eine Person in zwei Körpern. Und wenn man dann wirklich über diese 8 Stunden getrennt ist, da fängt man an, depressiv zu werden, fängt man an, wenig zu sprechen, wenig Witze zu machen. Wir sind eigentlich sehr, sehr humorvoller Mensch, aber fängt an, alles uninteressant zu werden.
0: Sie haben gerade, glaube ich, gesagt, wir sind eigentlich ein sehr humorvoller Mensch.
1: Ja.
0: Das ist wirklich sehr interessant, das zu hören. Wie lebt sich das sonst aus im Alltag? Man sieht auch, Ihr Geschmack, was Kleidung angeht, ist sehr ähnlich.
1: Ja.
0: Haben Sie denn eigene Kleiderschränke oder auch einen gemeinsamen?
1: Ja, also das ist alles, wird auch alles geteilt. Also.
0: Und tragen Sie auch die gleichen Sachen?
1: Ja, sein Anzug ist auch mein Anzug und umgekehrt. Oder Anzüge, besser gesagt, sind ja sehr viele.
0: Und Sie haben auch ein Smartphone?
1: Ja.
0: Was heißt das? Also damit wir das verstehen, heißt das, man kann Sie gar nicht getrennt erreichen im Grunde?
1: Nein. Sei denn klar, wenn jetzt der eine gerade was am Mache ist und ich habe das Handy gerade vor mir liegen, dann gehe ich natürlich dran. Aber wenn wirklich jemand was dann wirklich von uns will, dann schießt der Bruder hinzu.
0: Also erstmal ist es total spannend, Ihnen zuzuhören, muss ich sagen. Man lernt total viel. Ich glaube, wir alle fragen uns jetzt natürlich, Sie sind ein Mensch, so fühlen Sie. Was haben Sie eigentlich nicht gemeinsam? Erstmal Stille. Ein langes Nachdenken. Was teilen Sie eigentlich nicht?
1: Ich denke, gewisse Splitter in der DNA. Auch wenn die wahrscheinlich sehr ähnlich ist. Also DNA ist ja gleich. Aber man hat da so, wenn man tiefer forscht, hat man doch schon kleine Unterschiede, braucht aber bestimmte Verfahren. Ansonsten.
0: Und Sie haben den Scheitel in unterschiedlicher Richtung.
1: Genau, ja.
2: Genau.
1: Also und ich wiege 3 Kilo mehr.
0: So. Ja.
1: Und eine Sache ist relativ besonders. Er ist Linkshänder, ich bin Rechtshänder.
0: Ah, okay.
3: Das passt doch.
1: Stimmt.
0: Okay.
1: Nennt man aber Spiegelzwillinge, wie als würde man sich vor Spiegelbild.
0: Und wenn Sie so nebeneinander sitzen, haben Sie also beide Hände zur Verfügung sozusagen.
1: Genau.
0: Als
1: eins. Solange beide Arme noch da sind. Ja.
0: Frau Wagner, Ihre Söhne sind zeitlich, glaube ich, 4,5 Jahre auseinander. Sind auch ähnliche Wege gegangen. Aber wie schwer oder leicht fällt es Ihnen als Mutter, sich da reinzuversetzen?
3: Ja, unglaublich. Also ich würde das natürlich jetzt nie bewerten wollen, weil ich mir, ja, weil Sie beide hier so sitzen als eine Einheit. Aber unvorstellbar.
0: Erleben wir sowas häufiger unter eineiigen Zwillingen eigentlich? Diese Unzertrennlichkeit?
4: Das kommt vor. Eineiige Zwillinge sind ja so ganz begehrt bei Psychologen. Es gibt ganz viele Langzeitstudien, um zu gucken, was ist Genetik, was ist Einfluss der Umwelt.

0: Das ist eigentlich sehr, sehr interessant, aber es wird immer wieder berichtet, dass die wirklich sehr eng sind, nicht sein müssen.
1: Also kann das denn auch Nachteile haben? Oder? Oh,
0: schauen Sie sich doch an. Ja. Also ich würde sagen, Sie wirken sehr glücklich und zufrieden. Ja. Das passt.
2: Ja, also Nachteile kann es natürlich schon haben, also gerade in der Berufswahl oder so. Jetzt muss man eigentlich denken, man startet ja nicht gleich mit 100% oder nicht gleich an der Spitze. Sondern man muss ja erstmal ganz normal anfangen.
1: Ja.
2: Und da ist es in der Regel ja nicht die Norm, dass man halt eben wirklich alles zusammen machen kann. Das ist immer von den Arbeitsabläufen her, von der Akzeptanz des Arbeitgebers zum Beispiel, das ist ja gar nicht immer möglich. Mhm. Also,
1: aber die Leute auch abseits der Arbeit wissen im Grunde auch im Privatleben, man kriegt sie nur im Doppelpack.
2: Ja, genau, absolut. Ja.
1: Und da kommen Sie ins Spiel, Frau Wacker. Wie haben Sie die beiden denn kennengelernt?
3: Ganz klassisch über das Internet.
1: Ja, und wer ist da auf wen? Wer hat wen kontaktiert?
3: Also, ich würde mal sagen, die beiden hatten mich über Instagram schon ein bisschen länger im Auge immer so wieder gesehen, verfolgt, so stille Beobachtermäßig. Und ich hatte das nicht so auf dem Schirm. Und irgendwann kam mal eine Story rein, die ich interessant fand. Und habe ich gefragt, ja, was ist denn das? Und dann kam so ein Smalltalk.
1: Da kam also schon mal so ein Kontakt. In welcher Lebenssituation waren Sie denn damals?
3: In einer eigentlich nicht so schönen, weil ich eine ziemlich unangenehme Beziehung hinter mir hatte. Oder also, die war so in den letzten Zügen. War zu der Zeit sogar auch schwanger. Und da ist man natürlich nicht, also ich zumindest, bin nicht in der Verfassung gewesen, jetzt mir jemand Neues zu suchen und datemäßig zu treffen.
1: Also Sie haben sich ja dann auch irgendwann getroffen, sonst wären Sie nicht gemeinsam heute hier.
3: Ja.
1: Aber also Sie haben das am Anfang auch nicht als Date gesehen oder so?
3: Und für mich war das eigentlich mehr so ein Treffen unter potenziellen Freunden. Also ich habe mich für die beiden interessiert, weil Thema Zwillinge, ich bin zwar keine Psychologin, aber ich fand es auch total interessant, wie das so ist, was sie sich teilen. Und irgendwie sind wir dann immer mehr ins Gespräch vertieft und haben dann gesagt, ey, lasst uns doch mal einen Kaffee trinken.
1: Hatten Sie, Sie haben ja gesagt, Sie haben so ein bisschen ein Auge auf Sie geworfen vielleicht. Mhm. War das so, Justin? Sie haben, in dem Moment haben Sie gelacht übrigens und Sie nicht. Das hat mich, das hab ich auch gesagt. Justin?
2: Ja, also auf jeden Fall, klar. Also wir haben uns ja schon länger gegenseitig gefolgt gehabt auf einer Internetplattform. Und hat uns gut gefallen, optisch, interessant ausgesehen.
1: Und hat das für Sie, hatten Sie mal das Bedürfnis, mit einem von beiden auch mal einzeln zu sprechen?
3: Nee. Mir war von Anfang an eigentlich klar, weil die teilen sich ja auch das Instagram-Profil, dass es die beiden immer nur zusammen gibt. Ne? Und ja.
1: Wir sind ein Mensch. So. Nun ist es ja so, irgendwann haben Sie sich verliebt. Ne? Mhm. Und wenn man sich in jemanden verliebt, muss man sagen, da Sie sich ja sehr ähnlich sind, wenn man sich in einen verliebt, ist es nicht so unwahrscheinlich, dass man den anderen auch ganz interessant findet. Genau. War da in Ihnen irgendwie noch so ein inneres Tabu oder irgendetwas, dass Sie gedacht haben, ah, jetzt gleich zwei Männer, hat das noch in Ihnen gearbeitet?
3: Ja, also ich würde sagen, ich habe mich noch nie mit der Thematik vorher befasst, vielleicht zwei Männer gleichzeitig zu lieben, weil das ist jetzt, man kennt das, also so Polyamor zu leben, das hat man mal gehört und das ist jetzt auch nichts Ungewöhnliches, aber das war jetzt, stand nicht auf meiner To-Do-Liste, ne? Sodass ich dann irgendwie gedacht habe, und gerade auch, weil ich noch nicht so lange getrennt war, habe ich so innere Konflikte gehabt, bin ich jetzt schon bereit dafür? Und wenn ich sie dann verletze, verletze ich sie beide, wenn es nicht hinhaut. Ne? Und das wollte ich halt eigentlich nicht riskieren. Aber dann habe ich gedacht, weißt du was, wer nicht wagt, der nicht gewinnt. Das habe ich schon mal gesagt und dabei bleibe ich immer noch. Man muss es ausprobieren. Dann kann man immer noch sagen, ihr könnt, wir haben es versucht. Ne? Ja.
1: Und haben die beiden Sie dann auch in der Schwangerschaft schon begleitet, auch ein bisschen Ihnen zur Seite gestanden?
3: Ja, auf jeden Fall. Ja. Also die längste Zeit meiner Schwangerschaft war ich ja schon mit den beiden zusammen. Also ich war so irgendwie vierter oder fünfter Monat. Also es ist ja noch nicht mal so, ne, so lang gewesen, wo die beiden dann auch irgendwann gemerkt haben, nee, wir sind nicht nur an der Frau interessiert, auch mit dem kleinen blinden Passagier.
1: Ja.
3: Und die haben dann auch gleich diese Zeit miterlebt, wo dann Dritte zu spüren waren, sodass dann auch dafür dafür Gefühle aufgekommen sind. Mhm.
1: Verstehe. Und Sie haben das mit Polyamor angesprochen. Genau. Es gibt ja polyamore Beziehungen, die sind auch offen und da können immer wieder andere Partner dazukommen. Also da gibt es keine definierte Zahl. Aber ich verstehe das so, Sie beiden lieben Susan und Sie lieben die beiden und das war's.
2: Absolut.
1: Aber.
2: Genau. Ja? Absolut.
1: Also so ist es, wenn man so will, wenn es kein Widerspruch wäre, eine monogame Beziehung zu dritt.
2: Jo, genau. Schon, also, relativ klassisch eigentlich trotzdem. Ja.
3: Man kann sich es eigentlich so vorstellen wie eine Seifenblase. Und ich bin in diese Seifenblase eingefügt worden, auch als kleine Seifenblase.
1: Und gibt es in dieser Seifenblase Eifersucht?
3: Eigentlich nicht.
1: Nee?
3: Nee.
1: Also es wird immer, Sie achten schon darauf, dass es immer ausbalanciert ist, so auch unter sich, dass keiner zu kurz kommt jetzt insgesamt in der Beziehung, was alle drei angeht?
2: Ja, also dadurch, dass wir sowieso, wir beide sowieso nie getrennt sind. Mhm. Auch wenn man dann abends am Tisch hockt mit der Kinder oder was isst zusammen oder was unternimmt, da kommt es ja eigentlich gar nicht vor, dass mit einem mehr Zeit verbracht wird oder einer mehr Zuneigung bekommt. Deswegen ist so.
1: Und wenn Sie in der Stadt unterwegs sind, dann stelle ich mir so vor, Sie in der Mitte und die beiden Männer rechts und links?
3: Zum Beispiel.
1: Linkskuss, Rechtskuss?
2: Ja.
1: Ja? So.
2: Sieht halt dann eher aus wie Bodyguards. Aber.
1: Ja.
3: Hat auch seinen Charme.
1: Ja? Ja. Was erleben Sie so für Reaktionen in solchen
3: Situationen? Also, es kommt drauf an. Auf der Straße, klar, gibt es mal neugierige Blicke, wenn man sich gerade küsst. Ne? Das ist ja was Intimes. Und dann ist man verwundert, weil eine Frau küsst plötzlich zwei Männer nacheinander. Ich denke, das wirft Fragen auf. Aber bisher, wenn man auf unsere Konstellation angesprochen wurde, war es eigentlich immer total positiv.
1: Was mag Menschen von außen ungewöhnlich erscheinen?
0: Naja, sie stellen ja so das ganze Familienmuster so ein bisschen auf den Kopf. Ne? Das ist ungewöhnlich. Ja. Und da kann ich mir vorstellen, dass es viele Menschen irritiert, weil es ist nicht das, was die Norm kennt. Mhm. Aber naja, es funktioniert offensichtlich.
1: Ja, und Sie haben gerade die Intimität angesprochen. Nun ist ja auch Erotik, Sexualität ein ganz selbstverständlicher Bestandteil von Beziehungen. Wir haben jetzt gerade geredet über Ihre Konstellation auch in anderen Lebensbereichen. Würden Sie auch da sagen, es gibt keine Zweisamkeit, sondern immer eine Dreisamkeit? Ohne jetzt zu sehr ins Detail zu gehen. Wie würden Sie das beschreiben?
2: Da würde ich grundsätzlich sagen, dass wenn man sich jetzt eine monogame Beziehung vorstellt, Mann, Frau, kann man ja seiner Fantasie freien Lauf lassen.
3: Genau,
0: richtig. Da gehe ich mit.
1: Also machen sich alle hier ihre eigenen Gedanken. Wie sieht denn die Aufteilung, wie das eine ist, die Aufteilung im Schlafzimmer oder im Bett, das andere ist ja auch in den anderen Lebensbereichen, jetzt zum Beispiel was Haushalt, was andere Dinge angeht. Wie haben Sie da Aufgabenrollen aufgeteilt?
3: Also man muss dazu sagen, ich bin ja zurzeit noch in Elternzeit zu Hause, sodass so diese Haushaltsarbeiten so ein bisschen, Priorität bei mir sind, aber ich kümmere mich größtenteils dann, wenn ich zu Hause bin, um das, was daheim anfällt. Ich kriege aber sehr viel Unterstützung auch von meinen beiden Lieblingen. Also ich kann mich gar nicht beschweren. Wenn mal was liegen bleibt, dann wird das von einem von den beiden übernommen. Es gibt natürlich so Tendenzen, wo zum Beispiel der Adrian nach dem Kochen räumt der lieber die Küche auf und putzt da so ein bisschen durch, weil der ist so unser kleiner Putzteufel. Und in der Zeit kümmert sich der Justin dann um die Kinder. Wenn es um Kinderbetreuung, sage ich jetzt mal, geht oder abends ins Bett bringen, das wechseln die beide immer unter sich aus, weil ich bin ja eh schon den ganzen Tag dem Kleineren zu Hause, sodass das dann, ja.
1: Vielen Dank, dass Sie uns haben teilhaben lassen an Ihrem Kennenlernen, an Ihrem Zusammenleben, an Ihren Zukunftsplänen. Ja, und ich glaube, wir können nur wieder sagen, Ihnen alles Gute. Zu dritt. Herr Kahn, Sie haben etwas erlebt, daran muss man sagen, können Familien zerbrechen. Wir kommen auf den Tag, der alles verändert hat, noch zu sprechen, aber erst mal vorab. Würden Sie sagen, Sie sind ein Familienmensch?
4: Absolut, ja? Durch und durch. Also Familie ist für mich das wichtigste Gut im Leben.
1: Sie wurden als Tariq Kahn in einfachen Verhältnissen in einem Berliner Brennpunktviertel geboren. Wenn Sie an Familie denken, auch an schöne Momente, Sie haben gesagt, das ist das Wichtigste. An welche Momente erinnern Sie sich?
4: Weihnachten zu Hause in Berlin, im Plattenbau in der Kurfürstenstraße. Mhm. Wir fünf in einer Zwei-Zimmer-Wohnung, teilweise zu siebt, wenn meine Großeltern zu Besuch kamen. Aber wir waren zusammen und wir waren glücklich.
1: Sie wussten auch früh dann in der Jugend, ich will Musik machen. Mhm. Haben Ihre Eltern Sie dabei unterstützt?
4: Total. Ja? Und das war auch grundelementar wichtig. Also meine Eltern haben mir immer das Gefühl gegeben, es ist vollkommen in Ordnung zu träumen. Mhm. Ja? Und ich glaube, das haben wahrscheinlich in dem Milieu, in dem ich aufgewachsen bin, irgendwie nicht viele Eltern getan, wenn irgendwie das Kind nach Hause gekommen ist und gesagt hat, ich möchte George Michael werden. Das haben sie immer befürwortet. Also sie haben wahrscheinlich die Leidenschaft in mir erkannt und gesagt, okay, geh dem nach.
1: Sie sind nicht George Michael geworden, aber eine eigene Marke. Sie sind Teil geworden der Boygroup Us Five. Mhm. Als Popstar haben Sie hysterische Fans erlebt, total überfüllte Hallen. Mit Maria hatten Sie einen Nummer-1-Hit. Und wir versetzen uns mal ganz kurz zumindest in die Zeit noch mal rein.

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1: Und als zwei Ihre Großmutter hat Sie auch sehr unterstützt in diesem Beruf und auch in diesem Glauben an den Traum. Was hat Sie, würden Sie sagen, mit Ihren Großeltern verbunden?
2: Allen voran die Sommerferien. Mhm. Also wir waren nie jetzt irgendwie am Meer oder so, sondern es gab Sommerferien. Ich war auf dem französischen Gymnasium und da hatten wir glücklicherweise, es war ein großer Vorzug, 8 Wochen lang Sommerferien. Wow. Mhm. Und wir waren wirklich ab Tag 1 bis zum allerletzten Tag immer in England bei meinen Großeltern. Und das ist nach wie vor so die magischste und schönste Zeit, auf die ich zurückblicken kann. Und ich habe schon einiges erleben dürfen.
1: Welche Erinnerungen haben Sie dann, wenn Sie an diese magische Zeit denken, so an Ihre Großmutter?
2: Ja, sie war auf jeden Fall ein Wirbelwind, immer eine sehr laute Persönlichkeit, aber auch eine sehr mir gegenüber sehr positive Person. Mhm. Also die mich in allen Belangen unterstützt hat, sehr viel Liebe und Wärme gezeigt hat.
1: Und Ihr Großvater, was haben Sie mit dem unternommen oder was verbinden Sie mit ihm?
2: Auch ein genauso inniges Verhältnis. Also man merkt, ich habe es, was Familie betrifft, wirklich, wirklich gut abbekommen und liebte meinen Opa über alles. War ein ganz anderer Typ, mehr introvertiert, aber hatte auch seine sehr skurrilen, lustigen Seiten. War auch musikalisch sehr veranlagt. Ein Ingenieur, hat mir viele Sachen gebaut. Also war so ein Daniel Düsentrieb irgendwie in der eigenen Familie.
1: Also Sie haben von beiden richtig was mitbekommen,
2: absolut.
1: Erinnern sich eben auch an diese tollen Zeiten in den Ferien. Wie würden Sie denn die Ehe Ihrer Großeltern beschreiben, wenn Sie zurückdenken?
2: Schwierig. Mhm. Also, ja, ich denke so, Merkmal toxisch würde da schon zutreffen. Es war Liebe vorhanden. Mhm. Das war auch nicht zu übersehen. Also es ist ja nicht immer alles im Leben schwarz-weiß. Ein sehr ambivalentes Verhältnis. Aber ja, schon viel Reibung, viel Frustration. Ja, primär aber auch allen voran von meiner Großmutter aus. Also es war wirklich so ein bisschen Feuer und Eis.
1: Dann kam der Tag, der alles verändert hat. Wenn Sie zurückdenken, wo waren Sie? Was war das für eine Situation, als Sie die Nachricht bekommen haben?
2: Ich war in meiner damaligen Wohnung, mit meiner damaligen Partnerin. Mhm. Es war einer der wenigen Off-Tage, die ich hatte. Also ich war noch bei AS5. Und ja, dann rief mich meine Mutter an.
1: Und was haben Sie dann erfahren?
2: Ich erfuhr, dass meine Mutter und ihr Bruder, also mein Onkel, der auch mittlerweile leider verstorben ist aufgrund eines Suizids, dass sie beide meine Großeltern in ihrem Haus tot aufgefunden haben. Und ja.
1: Und wusste man da schon, was passiert war?
2: Ja. Und was, also das war relativ evident, ja.
1: Was war passiert? Wie?
2: Mein Großvater, der schon sich in einer Demenz befand, hat meine Großmutter erstochen und sich danach erhangen.
1: Wie? Also ich glaube, wir alle können uns gar nicht vorstellen, was das bedeutet, so eine Nachricht zu bekommen. Aber wie war da Ihre spontane Reaktion? Konnten Sie da überhaupt noch was drauf sagen? Mussten Sie erst mal raus? Weil so eine Nachricht, das ist ja eigentlich unvorstellbar.
2: Ja, meine Mutter rief mich an und auch zu meiner Mutter habe ich ein unfassbar inniges Verhältnis. Mhm. Und da erkennt halt ein Kind innerhalb einer Millisekunde, dass irgendwas nicht stimmt. Mhm. Und als sie dann anfing mit, wo bist du gerade allein, kannst du dich hinsetzen, da wurde ich schon panisch. Also bevor ich überhaupt auch nur ansatzweise mir vorstellen konnte, was jetzt passiert ist. Und instinktiv habe ich an meine Geschwister gedacht. Übrigens auch Zwillinge, zweieich. Mhm. Und fing dann an, aus dem Reflex zu schreien. So was, und habe sofort gesagt, was ist mit Kamran und Jasmin?
1: Ja.
2: Und dann meinte sie sofort, denen geht's gut. Kannst du dich irgendwie hinsetzen? Und dann habe ich mich hingesetzt und wurde wirklich immer lauter, weil ich natürlich außer mir war und wusste, jetzt kommt irgendetwas, ganz Schlimmes auf mich zu. Und so war es dann auch. Und dann fing sie an zu erzählen. Und ja, dann war die Konversation natürlich sehr einseitig. Also ich bin nicht am Hörer irgendwie frenetisch in Tränen ausgebrochen, mhm. sondern war, das war einfach zu viel. Also ich war
1: im Schock.
2: Komplette Schockstarre. Mhm. Ich glaube, ich bin bis heute immer noch teilweise mhm. in dieser Starre drinne. Also ich glaube,
1: das Ganze ist wie lange
2: davon kannst du dich eigentlich nie vollständig rehabilitieren.
1: Das ist jetzt schon mehr als 15 Jahre her, ne?
2: Oder? Ja, das ist 18 Jahre.
1: 18 Jahre her. Nun ist es so, man ist in dieser Schockstarre und trotzdem kommen bestimmte Dinge auf einen zu. Zum Beispiel die Beerdigung. Mhm. Ihre Eltern, ihre Großeltern waren sehr viele Jahre zusammen. Wurden sie gemeinsam beerdigt? Oder?
2: Nein, nee. Mhm. Sie wurden nicht gemeinsam beerdigt. Da verstehe ich auch die, ja. also allen voran natürlich auch die familiäre Seite meiner Großmutter. Mhm. Das konnten sie nicht mit sich vereinbaren. Das haben wir selbstverständlich respektiert. Mhm. Aber ich habe an beiden Beerdigungen gleich viel geweint. Mhm. Muss man auf den Punkt zu bringen.
1: Hat das eine Furche in Ihrer Familie hinterlassen?
2: Gott sei Dank nicht. Mhm. Einfach nur tiefe Trauer und ein großes Loch. Aber das hat es nicht. Also im Gegenteil, es hat uns noch mehr zusammengeführt.
1: Ist es wichtig, dass es nicht irgendwelche festgelegten Regeln gibt, wie wir zu trauern haben und wie auch Familien trauern?
0: Ja. Das ist sehr wichtig, weil es was sehr Individuelles ist. Das hängt natürlich auch gerade in der Familie sehr davon ab, wie war mein Verhältnis zur Oma, zum Opa. Mhm. Und dann ist jeder auch ganz individuell in seiner Trauer. Ja. Und das kann man da nicht sagen, du machst es richtig oder du machst es falsch.
1: Wie hat Ihre Mutter das Ganze denn aufgenommen? Sie sagen, sie war ja vor Ort auch. Es waren Ihre Eltern. Wie ging es ihr danach? Nicht nur in den Tagen danach, sondern in den Wochen und Monaten danach?
2: Ich sag's mal wieder, meine Mutter ist nicht nur vom Sternzeichen Löwe, sondern sie ist auch im wahrsten Sinne eine echte Löwin. Sie ist damit unfassbar gut umgegangen. Es hat natürlich auch bei ihr extreme Spuren hinterlassen. Alles andere wäre auch sehr absonderlich. Aber sie ist damit den desaströsen Umständen entsprechend mit sehr, sehr gut gegangen. Und man hat ihr angemerkt, dass selbst in der Instanz, wo es ja um ihre Eltern ging, es ihr am wichtigsten war, dass wir damit irgendwie klarkommen. Mhm. Und da habe ich natürlich schon bereits als Erwachsener auch versucht, möglichst positiv entgegenzuwirken und auch ihr das Gefühl zu geben, dass ich auch da für sie bin, sie auffangen kann.
1: Sie haben sie ja dann irgendwann auch nach Deutschland
2: ja.
1: geholt.
2: Ja.
1: Auch um ihr nah zu sein. Wir reden über Nähe und Distanz, um ihr in dieser Situation ja. auch einfach räumlich nah zu sein.
2: Ja. Ja? Man kann spekulieren, ob das jetzt wirklich ganz alleinig damit zusammenhängt, dass ich sie dann letztendlich nach Deutschland holen musste, weil es ging ihr nicht mehr gut. Mhm. Ich bin mir zu 100% sicher, dass es auf jeden Fall mindestens einen wesentlichen Beitrag quasi dazu beigesteuert hat. Aber das war so eine Nacht- und Nebel-Aktion. Und dann habe ich gemerkt, man ist ja auch extrem sensibilisiert nach so einem Umstand und sehr feinfühlig, noch feinfühliger, noch hellhöriger. Und wenn man merkt, irgendwie, okay, irgendwas stimmt da nicht, dann ja, agiert man sehr schnell. Das war richtig.
1: Ihr geht's also, ja. Das heißt, Ihrer Mutter geht's auch besser seitdem wieder?
2: Ja, absolut. Ich meine, wir haben unseren Habitus. Ich wohne zu Fuß 10 Minuten entfernt von meinem Vater, 15 Minuten entfernt von meiner Mutter und das in einer Großstadt Berlin. Daran kann man vielleicht erkennen, wie wichtig mir meine Familie ist. Also ich könnte auch nie in ein anderes Land, geschweige denn in eine andere Stadt ziehen, solange meine Eltern da sind. Und da verurteile ich niemand anderen, der anders denkt, weil das tut ja auch ein Großteil der Norm. Aber bei mir ist es einfach so. Wahrscheinlich sogar eher aus egoistischen Gründen. Ich glaube, ich könnte es allein schon für mich nicht. Aber ja, so ist das.
1: Ich meine, Sie haben gesagt, Sie sind Familienmensch, Sie haben Ihren Großvater geliebt und sagen gleichzeitig, der Schock ist immer noch in mir. Wie sehen Sie denn Ihren Großvater? Und es ist wichtig zu sagen, Es war eine Demenzkrankheit da, das hatte mit Sicherheit großen Einfluss, so wie Sie es auch sagen und wie man nachher festgestellt hat auf das, was passiert ist. Ne?
2: Ja, danke, dass Sie darauf nochmal eingehen, sonst hätte ich es nämlich selber tun müssen.
1: Ja.
2: Nicht wahrscheinlich, sondern ganz gewiss.
1: Ganz gewiss.
2: Also das kam auch im Nachhinein sehr klar hervor. Also um einfach mal da kurz auf die Geschichte auch etwas näher einzugehen, weil das schulde ich auch meinem Großvater, weil ich liebe meinen Großvater nach wie vor über alles. Und er befand sich schon in so einem Mittelstadium einer ziemlich starken Demenz. Und aufgrund des toxischen Verhältnisses, was meine Großeltern miteinander geführt haben, war das auch so ein bisschen der Triggerpunkt. Das heißt, meine Großmutter hat auch leider Gottes öfter mal in seiner Verwirrtheit das als Druckmittel benutzt. Du musst dann wahrscheinlich gehen, du musst dich abholen lassen. Mein Großvater war der feinfühligste, weicheste, konfrontationsscheueste Mensch, den man sich vorstellen kann. Also da war meine Oma, wie gesagt, eher der Wirbelwind. Demnach, ich musste, das mag vielleicht irgendwie sehr befremdlich klingen, aber ich musste jetzt keine Sekunde irgendwie ihn verzeihen oder auch nur in die Richtung gehen.
1: Das wäre meine Frage gewesen, ob Sie die Nähe genauso wie vorher empfinden können. Aber ich höre raus, auf jeden Fall. Ne?
2: Selbstverständlich. Also ich habe meinem Leben Jesus übergeben und ich bin ein sehr gläubiger Mensch. Mhm. Das hat meine Mutter, glaube ich, auch in mir verankert. Und ich weiß, wir werden in absehbarer Zeit wieder vereint sein.
1: Und verstehen alle in Ihrer Familie auch aus der Seite Ihrer Großmutter, dass Sie diese Nähe so zulassen?
2: Bedingt.
1: Mhm,
2: bedingt. Und das kann ich auch sehr gut verstehen, weil am Ende des Tages war das dann deren Schwester, deren Tante, wie auch immer. Also das kann ich schon gut nachvollziehen. Und da würde ich auch nie irgendwie die Beanstandung machen oder erwarten, dass man das so empfindet wie wir. Und wenn ich wir sage, das gilt übrigens auch für meine Geschwister und für meine Mutter. Also wir haben da exakt die gleiche Empfindung.
1: Ist es übrigens richtig, dass Sie sich die Namen beider als Tattoo haben stechen lassen?
2: Ihrer Großeltern? Also ich bin vom Sternzeichen Widder, also sehr opulent großes Widdergeweih. Ach, da sieht man es, wie schön. Ja. Und darüber sind halt die Namen meiner Großeltern über den Flügeln tätowiert. Also ich liebe meine Großeltern und ich bin auch der Meinung, alles, was ich heute tue, da haben sie einen echt essentiellen Beitrag zu geleistet. Und habe es jetzt nach 17, 18 Jahren wirklich auch geschafft, das alles an Positivität auch von ihnen beizubehalten und mitzunehmen, weil da war echt viel bei. Und die haben mich auch mit zu dem Menschen geformt, der ich bin.
1: Sie haben gesagt, Sie sind ein Familienmensch. Seit 8 Jahren sind Sie mit Ihrer Lebensgefährtin Jessie zusammen. Ich glaube, seit April auch verlobt.
2: Ja, sie wird geheiratet.
1: Steht schon Datum? Oder?
2: Noch nicht ganz, aber wir sind schon, also sie ist in der Planung.
1: und haben Sie beide dann auch so den Traum von einer eigenen Familie?
2: Absolut. Ja? Also ich glaube, wenn ich keine Kinder in diesem Leben in die Welt setze, dann habe ich auf jeden Fall kläglich versagt. Also das steht auf jeden Fall ganz oben auf dem Zettel.
1: Aber so weit würden wir jetzt nicht gehen, aber man spürt daraus den Wunsch auf jeden Fall und den Traum, der sie beide verbindet. Und
2: total.
1: Dann wünschen wir Ihnen alles Gute und auf dass sich Ihre Träume erfüllen. Vielen Dank.
2: Vielen Dank.
1: Welcome. So, ich glaube, viele von uns wünschen sich ja ein nahes Verhältnis zu ihrer Familie. Und manchmal wird genau das auch von Betrügern ausgenutzt. Und das ist Ihnen passiert, Frau Hein.
0: Leider.
1: Sie haben irgendwann einen folgenreichen Anruf bekommen. Aber um das zu verstehen, müssen wir erst mal begreifen, wie war damals so das Verhältnis zu Ihrer Schwiegertochter?
0: Distanziert.
1: Distanziert.
0: Ja. Und das war ich wahrscheinlich schuld, weil ich zu direkt bin und manchmal Dinge zu schnell sage. Und sie traut sich nicht, Kontra zu geben. Damit kann ich am besten leben, wenn ich direkt Kontra kriege.
1: Aber das kommt nicht so vor.
0: Das kam nicht, überhaupt nicht.
1: Also sind da unterschiedliche Temperamente.
0: Und we were not on speaking terms. Also sie redete nicht unbedingt mit mir. Und eines Tages klingelt das Telefon und jemand sagt, hallo Lilly. Du bist das, sagte ich. Was bin ich froh, dass du anrufst.
1: Also Sie dachten, das war die Schwiegertochter?
0: Ja, und lieferte der alle Infos, ihren eigenen Namen, die sie brauchte, ohne es zu wissen.
1: Ja.
0: Ich habe mit meinem Sohn telefoniert.
3: wir haben vereinbart, dass ich euch besuchen komme in 2 Wochen. Bist du überhaupt damit einfach? Ja, natürlich bin ich einfach. Ich sage, das ist aber einfach. Ne? Aber ich bin in Aachen. Oh, schön. Ja, was machst du denn? Ja, ich bin beim Notar und ich brauche unbedingt 20.000 Euro.
1: Okay.
3: Ah ja, kannst du mir die leihen oder geben? Aber ich weiß nicht mehr genau, hat sie leihen oder geben gesagt. Sie hat auf jeden Fall gesagt, du kriegst das dann wieder.
1: Ja.
3: Ich immer noch fester glaube, ja, natürlich helfe ich dir. Ich wusste ja, gespart hatte ich die Hälfte davon. Und die andere Hälfte, die kriege ich schon bei der Bank. Ich hatte schon mal öfter einen kleineren Kredit bekommen.
1: Also das heißt, damit ich das richtig kapiere, Sie waren nicht in Speaking Terms. Das heißt, es war eigentlich kein Kontakt zu Ihrer Schwiegertochter.
3: Nein, kein richtiger.
1: Irgendwie kein richtiger. Jetzt ruft sie an und sie will zwar Geld, aber Sie sind erstmal so froh.
3: Ich spring sofort darauf an.
1: Ja, weil Sie
3: an,
1: denken,
3: weil
1: ach, dachte, endlich der
3: die
1: Kontakt.
3: Die liebt mich wieder. Ach ja. Nein, mein großes Defizit im Leben. Ne? Man könnte mich nicht lieben. Auf jeden Fall war ich begeistert.
1: Ja.
3: Und sagte, ich gehe sofort zur Bank. Natürlich kriegst du das Geld, wenn du das Geld brauchst.
1: Ja.
3: Und lauf zur Bank und will 20.000. Da sagt der Bankmensch, na, 10.000 kann ich Ihnen geben, keine 20. Ja, dann nehme ich 10. Ja. Ja, mein übliches.
1: Das war das, was Sie drauf hatten.
3: Krieg das in den Umschlag, das hatte ich auf dem Sparkonto. Krieg das in den braunen Umschlag, ich sehe mich jetzt noch. Der gibt mir den, ich laufe nach Hause, die Bank war vielleicht 5 Minuten von uns. Ich war noch nicht drinnen, da klingelte drinnen schon das Telefon.
1: Ja.
3: Und da war die wieder dran. Hast du das Geld bekommen? Ja, nur die Hälfte. Ach, ja, okay, damit komme ich auch klar.
1: Aha.
3: Und dann sagte sie, ich schicke jetzt sofort jemand das holen. Nee, sagte ich, das brauchst du nicht, jetzt ist Büroschluss in Aachen, ne, Betrieb.
1: Ja.
3: Und dann ist das voll. Ich komme mit dem Fahrrad, sag, wo du bist. Und ich könnte mich heute noch, ich weiß nicht, so hinbeißen, dass ich darauf nicht mal angefangen habe, nachzudenken. Und ich sag, und sie sagt, nein. Und der ist schon weg, der junge Mann. Der müsste gleich bei dir klingeln. Und in der Tat klingelte er, der stand vor der Tür. Ich gebe dem den Umschlag und sage, passen Sie gut drauf auf, das ist viel Geld. Oh. Und er läuft die Treppe runter, weg ist er.
1: Ah.
3: Vorher hatte ich aber noch zu ihr gesagt, und immer noch denkend, das ist
1: ja.
3: Sie möchte danach, wenn sie fertig ist, zum Essen kommen.
1: Also Sie wollten sich treffen, bei Ihnen zu Hause?
3: Ja, die sollte dann zu mir kommen und ich mache dir was zu essen. Ja, gut, da war es noch.
1: Das heißt, Sie haben dann erst mal was gekocht?
3: Dann habe ich gekocht und während ich so kochte, wurde es 6 Uhr, dann wurde es 6:30. Auf jeden Fall, irgendwann, beschlich mich doch ein Zweifel. Und da habe ich meinen Sohn angerufen und sagte, Bernhard, bitte sag mir, deine Frau ist zu Hause. Deine Frau ist in Aachen. Wieso? Die ist hier, sagte er lottoflagge. Ich glaube, ich springe aus dem Fenster, sagte ich.
1: Mhm.
3: Wieso? Ja, und da habe ich dem das erzählt. Mein Gott, Mutter, sagte er, wie kannst du nur? Kannst doch denken, dass wir dich nicht anpumpen. Nein, ich habe mir auch gar keine Frage gestellt.
1: Und wie war das dann für Sie als
3: Sovenus? Ich habe wirklich verzweifelt. Ich war so verzweifelt, dass ich so blöd war.

0: Also man muss erst mal sagen, das passiert sehr viel. Das wollen wir jetzt mal sagen.
1: Ja, aber trotzdem war ich eine große Dummheit.
0: Ja, ja. Und
1: alles, was ich
0: war das alles, was Sie auf den
1: gespart
0: war alles weg.
1: Hm. Harte Arbeit.
0: Und dann, haben Sie sich dann erstmal Vorwürfe auch gemacht?
1: Ja, nur. Ich habe mich so geschämt auf meiner. Hm. Ja. Und dann hatte mein Sohn gedacht, die hat gesagt, ich springe da aus dem Fenster, hat seine Schwester in Aachen angerufen und hat gesagt, geh mal zur Mami, die tut sich was an. Hm. Die hat gesagt, ich springe da aus dem Fenster. Hm. Das habe ich ein paar Mal in meinem Leben gesagt. Kinder nehmen das ernst, wenn man sowas sagt. Das muss man seinen Kindern nicht sagen.
2: Ne? Aber nicht sagen. Ich, ne?
1: Und da kam sie sofort.
0: Ja. Aber man muss sagen, da haben die Betrüger einfach den Wunsch nach Nähe, unser Thema heute ist ja Nähe und Distanz, einfach
1: so
0: ausgenutzt. Ne?
1: Ja.
0: Und dass sie gesagt haben, da will jemand den Kontakt und das geben
1: und
0: wir.
1: Jemand braucht meine Hilfe.
0: Ja. Ja, sind wir in bestimmten Konstellationen in Familien einfach auch empfänglich dafür?
2: Wie natürlich. Ja, ne? Offensichtlich war das ja wirklich ein Herzenswunsch von Ihnen, dass es wieder wird.
1: Ja.
2: Und dann ist man ja so gepolt. Ja. Und diese Trickbetrüger, die sind schon sehr raffiniert.
1: Oh, die können darauf eingehen.
2: Ja, die machen das sehr gut.
1: Das glaubt kein Mensch. Ja. Aber hätte ich 5 Minuten innegehalten, aber ich habe ja nie im Leben innegehalten. Ich habe immer kopfüber in jede Katastrophe gestürzt. Furchtbar.
0: Was mich aber dann
1: gerettet hat.
0: Was mich aber noch interessiert ist, wie hat sich denn das Verhältnis zu Ihrer Schwiegertochter dann weiterentwickelt?
1: Das hat eine ganze Weile gedauert. Die war erst mal sauer, weil ich sie in was Unangenehmes reingezogen habe.
0: Sie war sauer.
1: Hat sie mir aber nicht gesagt. Mhm. Nee, sie haben mich alle sehr bedauert. Mein Sohn hat mich bedauert. Und mein Schwiegersohn ist mit mir zur Bank gegangen, als die nächste, als Montag wurde, zur Bank gegangen und hat gedacht, ja, man könnte denen vielleicht. Mhm.
0: Und weiß man denn, wer das war? Und
1: nein, das ist später rausgekommen.
0: Ah, und haben Sie irgendwas von dem Geld
1: nein,
0: gesehen?
1: Natürlich nicht. Mhm. Aber die sind des Landes verwiesen worden. Ich glaube, das waren etwa 2 Jahre später, kam dann ein Anruf.
0: Ja.
1: Oder haben sie mir eine E-Mail geschrieben, ich weiß nicht mehr genau. Auf jeden Fall, man hätte die erwischt.
0: Und noch mal.
1: Ich bin heute noch.
0: Ja.
1: Sie gehen heute noch die Treppe runterflitzen mit seinen italienischen Mokassins. Von meinem Geld.
0: Jetzt, weil unser Thema ja auch die Familie ist, möchte ich da noch mal dranbleiben. Wie ist es denn heute mit Ihnen?
1: Meine Geschwister, die haben das ganz toll gemacht.
0: Ja?
1: Ein paar, ich habe ja viele davon.
0: Ja, ja.
1: Ein paar haben gesagt, wie kannst du so blöd sein? Die andere sagt, oh, wusste ich gar nicht, dass du was gespart hattest. Ich bin so ein bisschen leichtsinnig.
0: Ja.
1: Und mein Bruder sagt, ach, Lilly, ich bin mit viel mehr Geld reingefallen.
0: Schon. Also da war auch Anteilnahme.
1: Sehr, ja, auch wenn die sagen, ach, wie kannst du so blöd sein.
0: Ja.
1: Das hatte trotzdem,
0: trotzdem waren sie
1: was Liebevolles.
0: Ja,
1: wir sind laut und ziemlich klar und direkt. Aber irgendwie doch.
0: Also das haben Sie auch aus ihrer großen Familie mit den Geschwistern, dieses Laute und direkt.
1: Ja.
0: Muss man sich ja Gehör verschaffen. Ne?
1: Ja. Weil, das wurden ja jedes Jahr eins mehr. und ich war die Älteste, die Zweite und das älteste Mädchen. Ich hatte eine Menge Brüder, bis ich mal endlich eine Schwester hatte. Und da war man laut.
0: Und wie ist das heute mit der Schwiegertochter? Sind Sie immer noch dabei, so ein bisschen die Temperamente auszubalancieren?
1: Ja, das fällt dir natürlich. Mit mir kann man nicht leben. Deswegen lebe ich ja allein.
0: Okay. So muss man sagen, wenn wir über Nähe und Distanz reden, Sie waren ja in vielen Ländern auch dieser Welt.
1: Ich war als Oma Au-pair. Ich habe einige Berufe gemacht.
0: Ja.
1: Und dann war ich Sekretärin an der Universität. Und dann habe ich nebenher Partykoch gemacht, habe Partys gekocht, bekocht, die Leute bekocht.
0: Also ein volles Leben, ne? Lebendiges Leben.
1: Voll, fast Tag und Nacht. Ich bin immer nur gelaufen.
0: Würden Sie also sagen, Sie sind so eine Persönlichkeit, die sich zwar in der großen Familie aufgehoben fühlt, aber so Wert auf Selbstständigkeit?
1: Oh, und wie? Und anders sein.
0: Ja. Ach, schön. Schön, dass wir Sie kennengelernt haben.
1: Danke.
0: Jetzt ist es eigentlich so, man hat früher immer so oft über die Schwiegermutter geredet. Ist diese Konstellation immer noch eine spezielle, so ganz grundsätzlich, oder ist das eher ein Klischee?
2: Ich glaube, es ist ein Klischee.
0: Ja.
2: Also man kann zu jedem ein etwas schwieriges Verhältnis haben, aber es muss nicht unbedingt die schwierige
1: Danach,
2: sein.
1: Danach, in den 10 Jahren, wo ich als kleine Au-pair in der Welt war, und teilweise in Amerika und Kanada, ich bin ja mit Mitte 70 ganz allein nach Amerika geflogen, wo ich keinen Mensch kannte. Und in Kanada, da hatten wir ein nettes Verhältnis.
0: Je weiter sie auseinander waren, desto enger waren sie.
1: Dasselbe mit meiner Tochter. Deswegen habe ich eingesehen am Ende meines Lebens, dass man mit mir nicht leben kann.
0: Aber man ist gerne mit ihnen zusammen.
1: Ah ja, weil ich lustig bin am Ende.
0: Absolut. Nun sehen wir heute schon Nähe, Distanz. Das kann in unterschiedlichster Form in Familien zum Thema werden.
1: Ja.
0: Ihre Söhne Moritz und Franz, Frau Wagner, sind mit ihrem Sport super erfolgreich. Deshalb mussten sie auch früh ziehen lassen, weil sie in den USA als Basketballer eine steile Karriere gemacht haben. Und sie sagen, alles ist ja lebendig und im Fluss. Deshalb tauchen wir noch mal kurz ein, vor allen Dingen in das, was ihre beiden Söhne sportlich geleistet haben. Und man muss auf jeden Fall sagen, sie sind große in ihrer Sportart.
3: Es ist ein historischer Moment. 2023 wird Deutschland zum ersten Mal Basketball-Weltmeister. Großen Anteil an diesem Erfolg haben zwei Brüder aus Berlin, Moritz und Franz Wagner. Aufgewachsen im Prenzlauer Berg, groß geworden bei Alba Berlin, träumen sie von der ganz großen Bühne. Mit 17 Jahren geht Moritz als Erster in die USA. Bald zeigt sich, auch sein kleiner Bruder Franz hat das Zeug zum Star. Beide erobern die NBA, spielen für die Orlando Magic und sind dort zentrale Figuren im Team. Franz Wagner ist derzeit sogar der bestbezahlte deutsche Profisportler. Sein aktueller 5-Jahres-Vertrag in Orlando bringt ihm mehr als 220 Millionen Dollar ein. Von Anfang an wichtige Stütze und bis heute glühende Fans, die Eltern Axel Schulz und Beate Wagner.
0: Wenn man die Fotos sieht, ist es schon so, dass sie auch mitfiebern dann?
4: Ja. Also da gehe ich in ihr Team. Ich bin auch dann wild und laut.
0: Ja, genau. Wenn wir mal zurückblicken, denn das ist ja das, was uns heute interessiert, wie es zu all dem kam und was das für Ihre Familie bedeutet hat. Hatten Sie eigentlich immer schon was mit Basketball zu tun, auch Sie persönlich?
4: Nee, also ich bin selber in einer sportlichen Familie groß geworden, aber vor großen Bällen habe ich also eher Angst, muss ich gestehen. Mhm. Ich bin früher geschwommen und habe Tennis gespielt, aber mit Basketball habe ich nichts zu tun gehabt.
0: Nun war das bei Ihrem älteren Sohn auch so, dass der nicht gleich in Richtung Basketball nur gegangen ist. Der hat auch Fußball gespielt. Das kenne ich nun sehr gut aus eigener Erfahrung, als ich gespielt habe, aber auch mit meinem Sohn. Wie war das, wenn Sie mit ihm zum Beispiel zum Spiel gefahren sind? War das so Ihr Ding, in dem Sie auch aufgegangen sind oder eher nicht?
4: Also die beiden waren eigentlich, seit sie auf der Welt sind, sehr immer draußen, immer in Bewegung und genau, dann hat das mit Fußball angefangen bei Moritz, was ja auch sehr üblich ist, glaube ich, so in Deutschland, weil meist verbreitete Sport. Und er hat auch sehr gut gespielt und auch im Verein dann. Und wir sind dann am Wochenende auf dem Platz und draußen. Und ja, also ich hatte Bedarf auf jeden Fall.
0: ein bisschen gefremdet?
4: Ich habe ein bisschen gefremdet, sowohl mit dem Sport als auch mit den Bedingungen. Also der Sport ist, so aus der Entfernung, also mein Vater hat immer viel Fußball geguckt, aber aus der Entfernung war es für mich immer so ein bisschen rau alles. Und dann kam natürlich dazu, dass das draußen auf dem Platz war. Dann hat es in Berlin auch gerne mal geregnet. Und ich stand dann da mit meiner Zeitung unterm Arm. Und dann hat man auch mal den einen oder anderen Spruch bekommen, wenn man dann in der Zeitung zum Beispiel gelesen hat.
0: Also, Sie haben während des Spiels Zeitung gelesen? warum nicht? Eltern sind ja dann so, wow, die spielen ja fast mit.
4: Das habe ich natürlich dann auch irgendwann entwickelt, diese Begeisterung. Aber ich war ja in diesen ersten Jahren eben in meiner beruflichen Entwicklung als Journalistin, habe ich natürlich Zeitung gelesen und habe das versucht irgendwie zu verbinden.
0: Jetzt ist es so, dass Ihr älterer Sohn dann eben auch in eine Basketball-AG gegangen ist und dann bei Alba Berlin angefangen hat, dann immer erfolgreicher wurde.

0: Haben Sie denn dann auch parallel versucht, so ein Familienleben zusammenzuhalten? Also zum Beispiel im Sommer in den Urlaub fahren und so weiter?
1: Ja, also der Sport war ja immer eigentlich Teil der Familie und der wurde dann halt immer mehr so. Und dann waren es eine Zeit lang eben beide Sportarten. Ich glaube, das ist auch erstmal was sehr Normales, passiert bei ganz vielen Familien. Und dann kam natürlich irgendwann der Zeitpunkt, wo er sich dann auch entscheiden muss, weil es einfach zeitlich sonst nicht geklappt hätte. Außerdem musste er noch Cello spielen, das war mein Wunsch.
0: Okay, Erwartungen, da sind wir.
1: Ja, Erwartungen, genau. Ja. Ja, also auf jeden Fall, da gab es auch mehrere Themen. Ja. Aber irgendwann war halt Basketball auch ganz offensichtlich der bessere Sport. Mhm. Er war auch immer schon sehr groß. Und dann wurde das immer mehr im Alltag und hat eigentlich auch, ja, auch hat sich so eingeschlichen, unseren Alltag bestimmt. Und was ich mir aber nicht habe nehmen lassen, ist eben dieses Familiengefüge und die Familienurlaube, die habe ich durchgezogen. Und da habe ich mich für eingesetzt und mich dann auch mit dem einen oder anderen Coach oder Trainer dann auch mal angelegt. Aber es war mir eben
0: wichtig.
1: Ja, also wir waren eine junge Familie und ja, die waren da voll im Sport involviert, aber wir wussten ja überhaupt nicht, wo das hingeht. Und mir war und auch mein Mann, uns war wichtig, dass sie eine breite Bildung bekommen, dass sie die Welt sehen, dass sie nicht immer nur in der Halle sind. Und das war mir sehr wichtig.
0: Wüssten Sie, Frau Wacker, wie Sie reagieren, wenn Ihre Kinder jetzt Lust haben und so ein großes Hobby haben, auch in Richtung Sport? Wie würden Sie da in Richtung Leistungssport denken?
2: Wenn meine Kinder glücklich damit sind, bin ich Supporterin Nummer eins.
0: Ja, sehen Sie ähnlich?
3: Absolut.
0: Absolut.
3: Definitiv. Man sollte ja immer hinter seinen Kindern stehen. Mhm. Und auch die Wünsche, die man hat und die Träume, sollte man auch immer bestärken.
0: Mhm. Nun war Ihr großer Sohn immer erfolgreicher, Sie haben das beschrieben. War er dann für den Kleinen, der 4,5 Jahre, kleinen Anführungsstrichen, von heute aus betrachtet, aber der war 4,5 Jahre jünger, war der sowas wie ein Vorbild dann?
1: Großes Vorbild auf jeden Fall. Die waren auch sehr eng und sind auch noch sehr eng. Und natürlich hat das einen irren Einfluss, auch überhaupt. Also unser Leben bestand ja auch darin, dass wir am Wochenende in die Halle gegangen sind. Und Franz hat natürlich dann in den Pausen unterm Korb gestanden und das dann auch perfektioniert.
0: Nun war es so, irgendwann ist Moritz dann in die USA gegangen, ins College, was ja auch ein Weg dann ist in den Profisport. Wie war das denn für Sie dann als Mutter? Sie haben ja beschrieben, dass Sie auch eine Leidenschaft für Familie haben und für alles, was dazugehört. Ihn dann mit 17, glaube ich, war es, ziehen zu lassen und ziehen zu sehen.
1: Also das war natürlich total beides. Also es war ganz, ganz, ganz schwer, aber es war auch ganz toll. Also ich wollte das ja auch. Also wir wollten, also Axel und ich, wir wollten beide, hatte ich ja vorhin schon auch gesagt, dass unsere Kinder in die Welt rausgehen, dass sie die Welt sehen, dass sie Toleranz üben, dass sie eine Offenheit entwickeln und dass sie eben erleben, was da draußen passiert. Und wir haben das unterstützt und ich habe mich total für ihn gefreut und gleichzeitig war das natürlich ein ganz großer Schmerz. Und ich habe da auch mich dann, also natürlich, man macht nicht alles richtig. Als er dann abgeflogen war, weiß ich noch genau, dann hat er sich nicht gemeldet irgendwie. Und ich habe dann gleich erstmal hinterhergerufen. Und das war natürlich schlimm für ihn, weil ja, es ist alles gut. Und ich habe gedacht, er ist nirgendwo verschwunden oder verschluckt. Aber er war angekommen, es war alles bestens. Also das war so eine ganz, also das erinnere ich so als so eine dramatische Situation, wo ich das nicht so richtig unter Kontrolle hatte. Und das wurde dann natürlich aber immer besser.
0: War das denn auch für den kleinen Bruder ein Schmerz, den Großen nicht mehr da zu haben?
1: Plötzlich? Ja, also das war sicherlich für Franz ganz schwer. Also es hat sich ja angebahnt, dass es gibt ja verschiedene Wege. Also Moritz hätte auch in Deutschland bei Alba so einen Ausbildungsvertrag unterschreiben können. Und er hat aber zum Thema Träume, er hatte den Traum, in die USA zu gehen. Und das haben wir unterstützt. Und mein Mann hat dann mit ihm versucht, diesen Traum umzusetzen. Und wir haben geguckt, wie kriegen wir den jetzt ans College? Wir hatten ja keine Ahnung. Und es gab auch noch nicht wirklich Vorbilder. Also genau. Und dann hat sich das ja so entwickelt. Und das hat Franz natürlich auch mitbekommen. Und die drei

0: waren ja dann auch schon glühende NBA- und auch College-Fans. Mhm. Die haben also nachts und zu jeder Tages- und Nachtzeit am Laptop dann schon die Spiele geguckt aus Amerika. Und deswegen war es irgendwie schon organisch, auch für Franz, dass er geht. Aber als wir da alle damals noch in Tegel da am Flughafen standen, war schon ein schwerer Vormittag. Ja.
1: Sie haben ja auch gesagt, Sie wollten das, Ihr Mann hat das ja auch unterstützt. Aber ich frage mich, das ist ja dann, auf einmal ist man in so einem Zug und der fährt. Ne? Und die Kinder sind so erfolgreich und dann will man natürlich auch alles Weitere ermöglichen. Hat das auch einen Preis gehabt? Also ich frage mich mal, Sie sind ja auch ein Paar, man hat andere Dinge im Leben. Also kam auch etwas zu kurz dadurch, weil es auf einmal nur noch hieß Basketball, Basketball?
0: Ganz bestimmt. Also wir haben, es war wie so ein Rausch, wo wir alle zu viert und dann für Moritz und dann auch Franz. Ja. Er hat ja dann noch so eine ganz, ganz eigene Entwicklung gemacht. Und dann wir als Paar und als dann beide weg waren, natürlich, da sitzt man dann da am Küchentisch und dann wacht man mal auf aus diesem Traum und muss natürlich auch überlegen, okay, wie machen wir jetzt weiter? Mhm. Und das ist aber, glaube ich, auch was glaube ich, alle Eltern erleben, wenn die Kinder so aus dem Haus gehen. Bei uns, ich sage immer so, dass bei uns war das, glaube ich, so ein bisschen wie so durch so ein Brennglas. Also wir haben alle diese Erfahrungen gemacht, die alle Eltern machen, wenn die Kinder das Haus verlassen. Aber bei uns war es halt so bam, bam, bam. Und dann es wurde immer krasser. Und es gab natürlich auch Leute, die uns das, die das mit ein wenig Respekt, sondern Skepsis beobachtet haben, so, was macht ihr da mit diesem Sport und diese Kinder und jetzt auch noch in die USA? Also da musste man ja sich auch irgendwie zu positionieren. Genau. Aber ich glaube, also wie gesagt, Moritz ist 2015 gegangen, das ist jetzt schon eine ganz schöne Zeit. Jetzt ist auf jeden Fall der Moment, wo sich alles gut sortiert hat, aber das waren wilde Jahre.
1: Erstmal Gratulation, dass wir es als Familie so geschafft haben. Und durch diese wilden Jahre gegangen sind und zu diesen wilden Jahren kamen ja dann auch wilde Zahlen. Also ich habe hier gerade das auch mitbekommen, als wir diesen kurzen Beitrag gesehen haben. 220 Millionen über 5 Jahre für Franz, den jüngeren Sohn. Aber auch Moritz hatte ja vorher schon viel Geld, Millionen verdient. Jetzt haben Sie ja schon gesagt, Sie wurden so ein bisschen mit Skepsis von außen gesehen. Was macht ihr da eigentlich? Was hat das jetzt dann noch mal verändert für Sie als Familie? Also erstmal, klingt das auch verrückt, diese hohen Zahlen zu sehen?
0: Ja, das klingt nicht nur verrückt, das ist verrückt.
1: Ja.
0: Und
1: ja,
0: das fühlt sich auch verrückt an.
1: Nach wie vor.
0: Da muss man lange für schreiben als Journalistin. Oder
1: ja.
0: Also natürlich, das sind unfassbar hohe Zahlen. Und das werde ich natürlich ganz oft gefragt, ob man das schon verstanden hat. Und ich glaube, dass, sage ich mal so, es ist natürlich eine Unfassbarkeit auf der einen Seite und auf der anderen Seite ist es jetzt auch so, dass man, dass es jetzt nicht unser Leben komplett verändert hat. Natürlich macht es Sachen einfacher und ich freue mich wahnsinnig für meine Kinder. Aber ich glaube, das, was uns als Familie zusammengefügt hat, das ist ja immer noch dasselbe. Also das wird durch dieses Geld ja jetzt gar nicht.
1: Und es entsteht auch keine Distanz, dadurch, ich denke, Ihre Kinder werden einen eigenen Berater, haben einen ganzen Stab um sich rum, oder?
0: Ja, wir haben mittlerweile ein großes Team.
1: Müssen Sie darauf achten, dass Ihre Familie und auch Ihre Söhne irgendwie geerdet bleiben?
0: Also ich habe im Moment, oder ich habe schon seit langem eigentlich jetzt gar keine Aufgabe mehr, Gott sei Dank.
1: Ja.
0: Auch nicht die, weil das machen sie jetzt schon ziemlich gut alleine. Ich würde das so sagen, dass es natürlich am Anfang, also als diese ganze Professionalisierung losging, da waren wir auch noch mit am Start und haben natürlich, also oder sagen wir es so, in der Jugend haben wir natürlich alles versucht mitzubekommen, auch medizinisch. Man muss ja dann gucken, welche Schritte machen wir jetzt, welche Mediziner sind da dran, wer ist überhaupt um unsere Kinder rum. Und je weiter diese Professionalisierung fortgeschritten ist, desto mehr sind wir sozusagen ins Backstage gerutscht und haben uns auch aktiv zurückgezogen. Und so ist es ja auch, ne? Also Eltern sollen sich überflüssig machen und so ist es heute.
1: Sie nicken?
0: Und,
1: Sie nicken?
2: Ja, ja. Ja, genau so.
0: Und jetzt habe ich eigentlich nur noch die Aufgabe, das zu genießen.
1: Jay Kahn, ich meine, auch Sie haben das ja erlebt, ne? Bei AS5, dass es ganz plötzlich ganz nach oben ging und die Welt eine total andere war.

0: innerhalb der Familie auf keinen Fall. Also es war, da haben wir uns irgendwie alle gleichermaßen gefreut. Und mein Erfolg ist der Erfolg meiner Eltern und auch genauso andersrum.
1: Und dieses Thema, dieses Thema Neid oder Freunde oder die sich auf einmal interessieren, auch weil es diesen Erfolg gibt, ist das auch ein Thema bei Ihnen gewesen?
2: Absolut, natürlich, aber das kann ich auch nachvollziehen. Also das ist auch in Ordnung. Also man kann sie jetzt nicht alle dann aufnehmen und mitnehmen und so. Und das ist jetzt auch nicht so mehr so wichtig für uns. Natürlich gibt es Leute, die, die sind vorher skeptisch und hinterher die freundlichsten, aber ja, das ist nicht wichtig. Also wichtig sind die Begleiter, die man ohnehin hat und die Familie. Und das ist auch, glaube ich, das, was man dann erlebt, wenn man da auf diese ganz große Bühne geht. Da geht es darum, dass man eben sich darauf verlassen kann, wer um einen ist. Und da spielt dann natürlich Familie und der große Freundeskreis, also erweiterte Familie, eine ganz große Rolle.
1: Wenn wir das so hören, hier scheint das ja wirklich gut zu klappen. Aber dieses Loslassen, das hatten wir auch bei dem Thema Erwartungen schon in unterschiedlicher Form. Warum schmerzt das viele so? Warum fällt es so schwer vielen Eltern?
3: Naja, weil die Kinder natürlich was sehr Wichtiges für Eltern sind. Wenn nicht gar vielleicht für manche das Wichtigste überhaupt. Aber ich glaube, die Kunst ist so ein bisschen, und das haben Sie auch sehr gezeigt, dass man, wenn man Mutter oder Vater wird, nicht nur Mutter oder Vater ist, sondern eben noch eine Paarbeziehung hat, Freunde hat, einen Beruf hat, Hobbys hat. Das klingt vielleicht jetzt etwas banal, aber dann, wenn die Kinder gehen, da ist das viel wert. Und da kann man auch einfach sagen, den Kindern, wenn man sieht, dass es den Kindern gut geht, dass sie Erfolg haben, ja, das tut gut. Das erleichtert.
1: Nun muss man sagen, die beiden haben auch noch einige Jahre im gleichen Verein ja gespielt. Konnten die sich auch gegenseitig Nähe geben, Stütze geben im Umgang mit Erfolg und Rückschlägen? War das wichtig für die beiden?
2: Es war natürlich eine auch noch mal so was Unfassbares. Ja. Also in der NBA werden ja viele Spieler hin und her geschoben. Und es gibt viele Dinge, die passieren, aber es gibt auch ein paar Dinge, die nicht so oft passieren. Und das ist zum Beispiel, dass Brüder zusammen in demselben Team spielen. Und das war bei uns so 5 Jahre. Und also eigentlich konnte man, also ja, ich wurde immer gefragt, ob wir uns manchmal noch kneifen müssen. Ja, manchmal musste man sich kneifen, weil die haben diese 5 Jahre gehabt. Und es waren eigentlich auch genau die 5 Jahre, die ja vorher, die als Moritz so früh gegangen ist, die sie dann eben in der Jugend nicht hatten. Und da haben sie sich, glaube ich, das war unglaublich schön. Also haben zusammen gewohnt und haben in diesem Team gespielt und haben auch eben unterschiedliche Positionen gespielt. Das heißt, sie konnten sich mehr ergänzen, als dass sie jetzt da irgendwie in Konkurrenz zueinander
1: standen. Dinge fügen sich einfach im Leben. Ne? Nun haben sie nicht nur im Verein zusammengespielt, sondern auch für die deutsche Basketballnationalmannschaft.
2: Ja.
1: Haben Sie jedes Spiel gesehen bei der WM?
2: Natürlich.
1: Ja. Und auch mitgefiebert? Also wie aufregend war das für Sie?
2: Ja, das war ganz, ganz unglaublich aufregend. Meine Mutter sagt immer, jetzt beruhig dich doch dann auch mal zwischendrin. Aber ja, also ich glaube, da bin ich auch, in sowas bin ich schlecht. Also wenn ich an Bord bin, dann bin ich an Bord. Und das war tatsächlich, also die Weltmeisterschaft, das war so ein Lauf. Und wir mussten... Also 8 Spiele, 8 Siege und wir waren als Eltern, wir mussten uns auch selber, wir hatten dann selber auch so eine Routine. Also wenn wieder Game Day war, habe ich meditiert, wenig gegessen. Also wir hatten immer den gleichen Ablauf und am Ende war das Spiel wieder gewonnen. Also es war unglaublich.
1: Und wenn Sie sich erinnern, ich meine auch aus Elternperspektive ist das ja mal spannend zu hören. Schlusspfiff geschafft, das 8. Spiel, der 8. Sieg, Weltmeister. Welche Erinnerung haben Sie an diese Momente danach?
2: Ja, also das ist einer meiner Favorites, muss ich sagen. Also dass ich, also da gibt es einen Moment, den habe ich auch für mein Buch beschrieben, dass wir wirklich auf, also wenn dann alles abgepfiffen ist und dann kommen ja auch die Familien auf den Court und dann das Lametta oder diese goldenen alles durcheinander, Journalisten, Familien, Kinder und du stehst auf diesem Court, wo die jetzt gerade gewonnen haben. Ich habe dann diesen riesigen Pokal im Arm plötzlich gehabt, der unglaublich schwer ist und auch riesig groß. Und dann haben wir so einen Moment gehabt, wo alle, also meine Kinder und mein Mann, wo wir uns so umarmt haben. Und das war Also da kann ich jetzt noch

0: sofort auf Knopfdruck anfangen zu heulen, weil das war dieser Moment dafür, war das alles, hat sich's gelohnt. Ja? Und von diesen Momenten gibt es einige, aber das war schon sehr, sehr besonders.
1: Nun hat sich jetzt noch mal was verändert. Weil Moritz gewechselt ist, spielt jetzt in New York. Das heißt, es ist wieder eine Distanz zwischen ihren Söhnen da. Was hat das noch mal verändert?
0: Es ist jetzt tatsächlich ein ganz interessanter Moment gerade, weil diese, wie ich ja gesagt habe, 5 Jahre jetzt zu Ende gehen und Moritz jetzt einen neuen Vertrag bei den Brooklyn Nets unterschrieben hat und wir alle sehr, sehr happy sind und er vor allen Dingen. Und ich glaube, dieses, wir sind jetzt alle wieder zusammen noch mal wieder einen Schritt weiter gegangen. Also diese, nicht nur diese Ablösung für mich als Mutter oder für uns als Eltern von den Kindern, sondern jetzt müssen die beiden sich auch voneinander verabschieden und jetzt geht wieder was Neues los. Und also, ja, ich denke, das wird schon auch komisch werden für Franz und auch für uns, wenn wir da dann in Orlando sitzen und Moritz ist jetzt dann nicht mehr da. Aber das ist, so ist das. Und das ist das Leben. Und so soll das sein, genau so. Und das ist irgendwie sehr organisch und stimmig. Und von daher, ja, und New York, ich meine.
1: Nicht so schlecht. Also Sie würden sagen, alles fällt so an seinen Platz. Ja.
0: Ja, aber es ist auch so ein schönes Gefühl zu wissen, die sind da, aber ich muss die jetzt auch nicht jeden Tag sehen. Also manchmal stresst das nämlich auch. Also die sollen ruhig mal ihr Ding machen.
1: Familie von Nähe und Distanz. Vielen Dank an Sie, Frau Wagner. Und vielen Dank nochmal an alle unsere Gäste. Alles Gute für Sie und Ihre Familie. Wir sehen uns wieder in einer Woche, da mit dem Thema Lernen loszulassen. Da kommen Sie einfach gleich nochmal. Bis zum nächsten Freitag in Ihrem Nachtcafé. Dankeschön und danke nochmal an alle.
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5: Was bist du für ein Sockentyp?
6: Ich mag ja Dinosaurier-Motive ganz gerne. Die hätte ich gerne.
5: Hier ist ein Ghost-Socken. Guck mal. Wortspiele sind so sein Dings. Möchte hier jemand eine Dattel? Du bist auch so ein süßer Typ, ne?
6: Ich finde das gut mit dir.
5: Du bist so ein süßer Typ.
6: Und ich mag sowas.

0: Ich hab grad so geschrien, dass der eher Angst gekriegt.
1: Keine Angst, es ist nur mal den Kapitän.
0: Entschuldigung.
2: Wollen wir uns drücken?
0: Ja, bitte.
2: Wir haben gleichzeitig gesprochen.
3: Weißt du, kannst du dich daran erinnern, wo wir uns das letzte Mal gesehen haben?
2: Ja, und zwar in Hamburg auf dem Gelände der, es ist der Hugh Green Weg.
3: Das ist so lustig gewesen, ja. Weil wir waren beide an der Kreuzung, du in einem Taxi, ich in einem Taxi und dann haben wir beide die Fenster runtergekurbelt und du hast dann gesagt, Mädchen, willst du nicht in meine Sendung kommen? Pia, das will ich schon die ganze Zeit. Und dann wurden wir auseinander.
2: Und dann sind die einfach, ja. Weil diese Taxifahrer kein Herz hatten und beide so einfach sagen.
3: Und wir sind so, ja,
2: genau.
3: Und jetzt sehen wir uns wieder und das finde ich toll.
2: Wir hätten uns in Taxen eigentlich hier treffen
3: ja,
2: sollen.
3: Ja, das wäre eigentlich lustig gewesen.
2: Und sonst sind wir uns noch nie über den Weg gelaufen, was eigentlich komisch ist.
3: Was wirklich komisch ist. Ja. Also es wird Zeit.
2: Es wird Zeit und ich freue mich so.
3: Ich mich auch.
2: Kennst du das? Manchmal hat man das Gefühl, eine Person eigentlich schon irgendwie zu kennen. Also ja. Klar, das haben natürlich viele Leute, die so Filme
3: aber
2: schauen
3: und
2: so
3: weiter. Hast du das mit dir? Hast du das
2: genau.
3: Auch mit mir?
2: Ja, mit mir auch, ja.
3: Also dieses, dass du das Gefühl hast, mit der Person werde ich mich über alles unterhalten können und also wo du sagst, okay, da habe ich sowieso ein Draht zu irgendwie,
2: ja,
3: aus irgendeinem,
2: ja,
3: Grund. Ja, das hast du auch bei mir.
2: Das habe ich bei dir irgendwie auch.
3: Das ist lustig,
2: nicht,
3: weil ich das auch bei dir habe.
2: Und merkst du, dass das Leute dir das auch, andere Leute dir das spiegeln? Weil du vielleicht, weil du hast sowas zugänglich Nahbares.
3: Ich glaube, das Nahbare wird mir sehr oft gespiegelt.
2: Ja.
3: Oder ich habe Leute, die mich erkennen, die dann jetzt hier auch auf der, ne, Ehrenstraße, die sagen, Frau Kaptan, dürfte ich Sie einfach mal drücken?
2: Oh, das aber, oh, das ist ja übergriffig.
3: Ja, dann drücken Sie mich mal.
2: Wirklich?
3: Und dann drücke ich die. Und ich habe ganz viele, die mich einfach drücken wollen. Und ich glaube, das zeigt ja so ein bisschen, dass man vielleicht nahbar ist, dass man halt da nicht so eine riesige, aber das will ich ja auch. Ich will nicht so eine Distanz aufbauen.
2: Aber willst du gedrückt werden?
3: Also, die waren immer ganz nett.
2: Der

0: Und kontrollierst du dann auch immer, ob die Brieftasche noch da ist oder so?
1: Nee, aber das war wirklich, es war so immer so nett und so herzlich und so ehrlich. Und dann mache ich das sehr gerne. Also ich bin schon jemand, der haptisch ist. Und auch, ich habe dich ja auch direkt gedrückt. Das mache ich ganz organisch, glaube ich. Da denke ich nicht drüber nach. Ich habe ja ein extra ausgebildetes Hohlkreuz. Also wir sind ja jetzt auf der Ehrenstraße und ich würde hier gerne in einen Sockenladen. Da bin ich nämlich letztens dran vorbei. Der hatte zu und ich habe, glaube ich, so Ghost-Socken entdeckt.
0: Ghost, also, ach, Ghost,
1: weil ich bei der Serie und ich würde gerne allen so was Kleines holen, den Schauspielerkollegen.
0: Ist das lieb.
1: Ja, aber das machen wir generell so. Nach Ende, dann kriegt jeder so was Kleines und ich finde, das passt doch ganz gut.
0: Und machst nur du das mit den anderen oder machen das alle anderen auch mit dir?
1: Es gibt einige, die machen das und andere eher nicht, aber ich schenke schon gerne. Und mein Mann, der ist
0: für
1: jetzt,
0: Mann?
1: Der sammelt gerade Socken. Das ist ja, ich habe so einen Mann, der so leicht so eine Tendenz hat zum Sammeln. Erst waren es Tassen, dann habe ich ihm überall eine Tasse hergebracht und dann habe ich ihm irgendwann mal aus Scherz so lustige Socken mitgebracht. Und dann ist er da so drauf abgefahren, dass ich jetzt egal wo ihm immer wieder Socken mitbringe.
0: Und ist das so ein Sammeln? Manchmal ist ja die sozusagen die Grenze von Sammeln zum Messi fließend.
1: Nee, gar nicht, okay, gar nicht. Also er sammelt nur, solange es wirklich da auch reinpasst.
0: Ja.
1: Und jetzt ist es wirklich so, in der Küche ist nichts mehr, also wir haben keinen Platz mehr für Tassen.
0: Ja.
1: Also die Tassenfläche ist voll und jetzt sind wir bei den Socken.
0: Dann bringen wir deinem Mann jetzt auch Socken.
1: Und dann heute Abend, ich war jetzt so lange unterwegs und habe irgendwie gedreht und da hast du ja immer, du isst dann irgendwas und ich habe das Gefühl so, mein Körper ist verklebt mittlerweile. Also ich möchte heute richtig gesund und schön kochen.
0: Wie wär's mit der Currywurst?
1: Nee, das auch eher nicht, aber wir können in den türkischen Supermarkt und so ein bisschen, also was ich unbedingt wieder brauche, Granatapfelsirup.
0: Ich mache nirgendwo also Granatapfel rein, weil ich bin Pazifist.
1: Okay. Was bist du für ein Sockentyp? Also, hast du auch so lustige Socken oder bist du so karierter Sockentyp? Oder magst du das komplementär zu sein mit deinen Socken zu dem, was du anhast?
0: Ich finde, es muss passen oder sich völlig abheben.
1: Ja, was heißt? Ach so, okay.
0: Genau, also es muss irgendwie, also hier zum Beispiel hätten wir komplementär, also da hätten wir eine Farbe, die sozusagen
1: aber,
0: passt,
1: guck mal,
0: aber
1: das
0: anders
1: ist. Das ist ja mega, weil das ja Richtung Blau geht und das ist ja Richtung Ocker, also komplementär, passt aber auch zu den Schuhen.
0: Ist das
1: also
0: nicht schwarz? Ich hätte das als schwarz gesehen. Nee. Ist das blau?
1: Wirklich? Also irgendwie muss ich sagen, es ist... Ja, es ist an der Grenze. Das Ding ist, ich glaube, du hast...
0: Siehst du das? Siehst du das? Du bist doch vom Beruf her was mit dem Auge. Ist das schwarz oder ist das blau?
2: Nicht mehr schwarz.
0: Schwarz, okay.
1: Ja, aber jetzt guck mal.
0: Und ist das nicht grün?
1: Nein.
0: Gut.
1: Oh Gott, ist das ein Scheißhaufen? Nee, das machen wir nicht.
0: Ja, und auf der Socke ist auch was gedruckt.
1: Wir gucken mal. Also so Sprüche, glaube ich, brauche ich auch nicht. Aber wir gucken mal, was es so gibt.
0: Sprüche brauchst du nicht?
1: Ja.
0: Dann bin ich ab jetzt ruhig.
1: Nein, so macht die auf Socken. Auf Socken. Hallo, hallo.
0: Oh, guck mal, nimm 3, Zahl 2, das ist schon mal sehr gut. Da muss man auch immer aufpassen, weil wenn man irgendwann mal so droppt, dass man irgendwas besonders mag, dann kriegt man das immer geschenkt. Ne? Dann, wenn du sagst, ich hab gerne Hundesocken.
1: Aber mein Mann ist jetzt selber schuld. Der hat sich so extrem über diese Socken gefreut, die ich ihm dann aus Berlin mitgebracht habe und auch welche aus Hamburg. Und der hat sich so extrem gefreut, dass ich jetzt halt ihm immer wieder Socken schenke.
0: Ja,
1: ich bin aber auch, also ich sag ja hier mit Sammeln und so, ne? Ich glaube, ich bringe die Leute auch dazu, dass sie quasi sammeln müssen, weil ich sie dann halt immer so in die Richtung schenke. Also ein Freund von mir, da war ich letztens irgendwie zu Besuch und dachte so, ist ja krass, dass du Elefanten sammelst. Ist ja Wahnsinn, wie viele Elefanten du hier hast. Da sagt er, Meltem, die sind alle von dir.
0: Ich hasse Elefanten.
1: Ich habe einmal gesagt, dass ich Elefanten mag, aber ich meinte damit lebendige Elefanten. Und seitdem habe ich, habe ich mir alles angeguckt und dachte, stimmt, das ist ja echt alles von mir.
0: Das ist thematisch geordnet. Hier sind Lebensmittelsocken.
1: Ach, guck.
0: Ah, toll, okay.
1: Aber du kriegst jetzt auch einen Socken von mir geschenkt. Du musst jetzt auch deinen Socken finden.
0: Oh ja.
1: Das sagt ja dann auch, guck mal, hier gibt es Kokossocken. Das ist ja auch lustig.
0: Coffee ist Wandtattoo Pocodomene.
1: Ja, das ist genau das, was so immer so dieses Carpe Diem-mäßig irgendwo hinsprühst und so. Das muss auch nicht sein.
0: Ich bin ein Berliner, stimmt ja einfach nicht. Deswegen ist eine Fehlbehauptung.
1: Geht natürlich auch nicht,
0: ich bin da
1: auch
0: journalistischen, ethischen Grundsätzen verpflichtet.
1: Aber guck mal, die Kirschen sind auch süß.
0: Danke.
1: Oder schau mal, das ist so ein bisschen. Das ist so ein bisschen. Guck mal.
0: Damit triffst du auch eine Aussage. Ne? Wenn du Süßigkeiten willst, das ist ja so ein bisschen. Na, da bist du schon ein cuter Typ.
1: Candy, ja.
0: Ja, Candy, genau.
1: Candy-Typ, ja.
0: Ja, ich kenne die Typen auch.
1: Oder halt, das ist was für meine Schwester. Die liebt Orange und sie liebt alles Asiatische.
0: Das sind Ramen, oder?
1: Ja, sie liebt Ramen. Okay. Also das wäre schon mal was für meine Schwester.
0: Das ist geil, wie du einfach aber schon zwei ist, hast.
1: Ja, aber warte mal. Nee, du, Anfang, nein, das da ist ganz ja, ja, ich weiß. Aber wie war das? Drei für den Preis von zwei?
0: Das ist ein super Geschäftsmann. Guck mal, der ist ja hier heute.
1: So mal irgendwie, schau mal. Da müsste man doch hier zuschlagen heute.
0: Ja, klar.
1: Hier ist ein Ghost-Socken. Guck mal. Buh finde ich nicht schlecht hier. Einfach so. Das ist doch ganz süß.
0: Buh ist aber das Letzte, was ein Künstler hören möchte. Ne? Da weiß ich jetzt nicht, ob das so eine gute Idee ist. Aber ich möchte jetzt nicht alle Socken schlecht reden.
1: Jetzt guck mal. Jetzt.
0: Ja, die sind aus Bambus. Deswegen.
1: Jetzt hast du mich verunsichert.
0: Bambus-Buh.
1: Was ist denn das?
0: Das ist super.
1: Das ist doch neutral. Da kann man
0: eigentlich auch mehrere nehmen.
1: Richtig, das stimmt. Dann nehmen wir von zwei. Das ist auch süß. Guck mal, ich finde das von den Farben her nämlich schön. Dann haben wir eins, ja. Zwei, drei, vier, fünf. Wir brauchen noch welche. Schau mal, nehmen wir davon zwei. Natürlich. Du hast immer noch keine Socken, fällt mir auf.
0: Ich habe immer noch keine Socken.
1: Ja, du hast immer noch
0: aber
1: keine
0: wir Socken. Sind ja auch noch wir sind ja nicht mal im ersten Drittel des Ladens.
1: Ja, du hast recht. Angebots, du ne? hast recht.
0: Also
1: du bist, ich merke das, ne? Du nimmst dir Zeit für die Dinge. Das finde ich cool. Ich bin ja so ungeduldig.
0: Wirklich?
1: Ja.
0: Ich bin eigentlich auch ungeduldig, aber hier gibt es so viel visuell zu verarbeiten, das muss man doch alles mitnehmen.
1: Ja.
0: Außerdem möchte ich, dass Simon hier von jedem einzelnen Sockenpaar noch ein Schnittbild später macht. Und wir gehen schön einen Kaffee trinken.
1: Viel Spaß.
0: Also so einen großen. Genau. Diese Verliebtheit, also ich bin ja großer Fan von Köln.
1: Ja.
0: Ich habe hier auch mal gewohnt.
1: Aber so.
0: Aber das ist so dieses exponierte...
1: Zu viel, ne?
0: Ist ein bisschen zu viel. Ne?
1: Gut, wenn
0: man trägt
1: du jetzt,
0: es hier,
1: aber wenn du
0: hier.
1: Jetzt, sagen wir mal, wie so ein italienisches Pärchen, was ich getroffen habe, die zum ersten Mal in Köln waren, Karneval erlebt haben und so entzückt waren, ja. Wenn die sich das dann mitnehmen...
0: Das ist okay.
1: Das ist okay. Das aber ich glaube, okay. Selber, wenn man Kölner ist, das finde ich auch zu viel.
0: Und das finde ich das ja ganz furchtbar.
1: Was ist also, das? Deutschland. Ist
0: so, da habe ich irgendwie immer noch... Ich weiß auch nicht.
1: Hast du Störgefühle?
0: Da habe ich Störgefühle. Ich weiß nicht... Also ich hatte selbst zur WM 2006 hatte ich immer noch Störgefühle, dass plötzlich überall diese Fahnen zu sehen waren. Diese Fahne steht ja für etwas sehr Gutes, ist ja etwas Grunddemokratisches und Richtiges.
1: Ja, ja.
0: Trotzdem
1: echt.
0: Erlaubt.
1: Aber ich denke so gerade so als beim Fußball oder sowas, da ist ja dann wirklich so ein Socken ist halt tatsächlich so deine Verbundenheit zu einfach
0: ne, eventbezogen.
1: Eventbezogen ja. Und ich finde da sehe ich das nicht so.
0: Kannst aber sonst du mit dem per Begriff, se. Stolz auf eine Nationalität sein, etwas anfangen.
1: Du, das ich habe mich ja nie so, ich habe mich ja immer gefragt, so was, wo gehöre ich hin und so. Und deshalb ist ja so dieses, was ist Heimat? Das ist ja für mich.
0: Das meine ich eigentlich.
1: Aber gar nicht. Das, und das ist aber, ja aber auch so dieses, worauf bist ja. du stolz, wenn du irgendwo vielleicht wirklich aufgewachsen bist und das so alles in so und nichts anderes kennst. Und dass du wirklich so dein Heimatgefühl ist, dann kannst du ja auch darauf stolz sein. Das kann ich mir vorstellen. Aber bei mir ist es so, ich bin zum Beispiel schon happy, Europäerin zu sein.
0: Danke. So,
1: so, genau. So ja. sehe ich mich. Also wenn du mich fragst, so was würde, ja. sage ich so, ja, ich fühle mich natürlich wohl in Deutschland, ich lebe hier gerne und das ist ja auch mein Land irgendwo. Aber ich glaube, noch mehr würde ich sagen, ich bin eine Europäerin.
0: Und du sagst, und das finde ich, ist diese kleine Nuance, die ich zumindest sehr lustig finde, du sagst, ich bin glücklich, ich bin happy, eine Europäerin zu sein.
1: Ja.
0: Und dieses... Also Stolz hat doch immer was mit einer Leistung zu tun. Ich habe doch gar keine Leistung erbracht.
1: Also deshalb das Wort Stolz wäre auch nicht in meinem Wortgebrauch.
0: Es ist ein Zufall. Es ist ein super gnädiger Zufall. Ich bin sehr gerne in Deutschland geboren, mit all den tollen Vorteilen.
1: Aber
0: ich empfinde keinen Stolz. Einen Stolz empfinde ich, wenn ich irgendwie eine Vase getöpfert habe.
1: Aber das stimmt, weil ich so mit Nationalität verbinde ich auch nicht Stolz.
0: Genau.
1: Das stimmt. Also dieses Attribut oder Wort kommt gar nicht vor. Sondern es ist eher so ein glücklich, dass ich hier leben darf. Und ich fühle mich gut so. Und ich habe meine Freunde hier. Und für mich ist halt sowieso auch, sind es echt die Menschen. Also ich glaube, wenn ich so meine Lieblingsmenschen irgendwo plötzlich, wir sind auf dem Helikopter und werden irgendwo rausgelassen im Dschungel, ja, dann fühle ich mich auch da wohl, weil ich meine Lieblingsleute dabei habe. Weißt du, dann mache ich es mir auch da gemütlich.
0: Ja.
1: Aber ich glaube, so ein Land per se kann mich nie glücklich machen, wenn die Menschen oder ich keinen Zugang zu den Menschen habe oder ich nicht da meine... Ja, weil ich ein Nähemensch bin. Also ich glaube, irgendwo zu leben, wo ich mich mit keinem auch mal so einen Deep Talk machen kann, da wird mir schon was fehlen.
0: Eigentlich hätte ich gerne diese, ich mag ja Dinosaurier-Motive ganz gerne, die hätte ich gerne, aber ich glaube, das ist keine 41.
1: Ach, vielleicht gibt es Dinosaurier-Socken für auch Erwachsene? Oh. Es so, gibt Dinosaurier-Socken für Erwachsene. Gut, dann haben wir doch deine.
0: Das, ah, das ist doch sehr gut. Das ist auch sinnstiftend für meinen Arbeitgeber.
1: Ganz toll.
0: Ich bin auch einer davon.
1: Guck mal, meine Schwester steht auch auf Schmetterlinge. Dann kriegt ihr die auch.

0: noch.
1: Ach, toll.
0: Und schau mal, guck mal.
1: Yeah!
0: Welche willst du?
1: Oh, welche sind cooler? Ich glaube, die.
0: Hier, ja, die sind cool. Und die sind, guck mal, wie gut das hier aussehen würde. Das würdest du auch gar nicht richtig merken. Weißt du, das ist so eher versteckt.
1: Schenkst du mir die wirklich?
0: Ja, natürlich.
1: Aber die kriege ich wirklich geschenkt von
0: dir? Ja, natürlich. Jetzt.
1: Also ist das mit den Compliance-Vereinbarungen des SWR vereinbar?
0: Sag mal, das sind nur Socken. Also bitte sei jetzt mal da.
1: Na gut.
0: Es sind nur Söckchen.
1: Ich bin völlig von denselben.
0: Das war aber jetzt ein toll. Also Wortspiele sind so sein Dings.
1: Überhaupt nicht. Aber mach ihn, wir müssen uns auf die Socken machen.
0: Ja, okay.
1: Dankeschön.
2: Wir müssen zusammen aus.
1: Wir müssen absolut.
2: So, davon gehe ich immer noch weiter aus.
1: Ja.
0: So.
2: Du musst das nicht so vieles hässlich sehen, wie die Strümpfe. Manche finden wirklich Französen. Dänische Leute finden, oh, Deutschland, nehmen sie das zu Hause, vielleicht hängen sie da oben, egal. Oder ziehen. Das ist, manche Menschen finden das lustig.
1: Ja.
2: Mhm. Wir dürfen, meine Land ist auch so, wir dürfen gar nichts mit unserer Flagge unten oder oben, wenn auch immer. Hauptsache, sie pflegen sowas im Herzen, das ist das Wichtigste.
1: Das habe ich vorhin genau so gesagt.
2: Da
1: ich finde auch, hier muss sie sein. Hier muss sie sein. Deswegen sind wir ein. Genau, ja, toll.
2: Super. Kassenbon?
0: Ja, alles gut. Ne, brauche ich nicht, das passt.
1: Vielen Dank.
2: Ich danke Ihnen.
1: Dankeschön. Wir wünschen Ihnen noch viel Erfolg und immer warten.
0: Keine Sie, Wilke.
2: Wunderschön ist die bitte.
0: Tamam, okay. Bye, bye.
1: Tschüss, dankeschön. Wo geht's jetzt hin?
0: Also, ich würde sagen, jetzt zum türkischen Supermarkt. Und da holen wir dann vor allen Dingen Granatapfelsirup müssen wir holen. Mhm. Dann Knoblauchzehen brauchen wir, frische.
1: Mhm. Passt ja sehr gut, wir haben Zehen für Socken.
0: Richtig, so. Und dann, also gucken wir mal, was da sonst noch alles ist. Vielleicht türkischer Honig noch so, das wäre auch gut.
1: Oh, das ist aber auch
0: und
1: ein Aphrodisiakum.
0: Datteln. Ja?
1: Ja, ich dattel viel zu viel am Handy. Schnell! Es geht alles so einfach, ne?
0: Also Wahnsinn.
1: Ich hab mich eigentlich an die Ostallgabe gewünscht, aber jetzt ist es halt Zollstock geworden.
0: An der Mülltonne. Ist ja auch. Ja, ist ja, aber so. Hier mit dem schönen kölschen Kiosk, also so richtig
1: pure urig.
0: Ja. Guck mal, da kannst du dir auch noch so eine gemischte Tüte zusammenstellen.
1: Willst du, aber wenn wir jetzt was rauchen, dann werden wir vielleicht müde.
0: So meine ich das nicht.
1: Fängt schon mal
0: gut an. Guck mal, fängt doch schon mal.
1: Datteln. Darf ich das?
0: Ja.
1: Hast du die? Wirklich?
0: Nehmen die ja nachher.
1: Wir kaufen die?
0: Ja, wir kaufen die jetzt einfach.
1: Die sind sehr lecker.
0: Die sind wirklich. Aber guck mal, das ist hier ganz schlimm. Die kann ich einfach so wegessen. Und das ist ja voll
1: aber
0: die
1: Kalorien. Aber dafür sind sie doch da.
0: Möchte hier jemand eine Dattel? Mhm. Wirklich gut. Mhm. Nehmt euch mal bitte.
1: Ja. Okay.
0: Ah, so.
3: Schon einen schönen Dattelblick.
0: So. Das ist unser lieber. Emin Bey,
1: merhaba
0: var. Nasılsınız? İyi misiniz? Biz bugün herkesle beraber geldik. Pierre'le birlikte geldik. Birkaç şeyler alacağız. Arada yiyoruz bir şeyler.
1: Hallo. Sehr leckere Datteln. Wir fangen schon mal an mit den Datteln.
0: Das ist ganz toll, weil das ist türkischer Honig mit Nüssen und Walnüssen und so weiter. Und wir lieben, also in der Türkei liebt man die Kombi Walnüsse und Honig. Mhm. Sehr, sehr beliebt.
1: Das und also. Feta-Käse und Schafskäse.
0: Ja, wenn das überwachsen wird. Ja. Also, okay, dann nehmen wir das noch mal mit.
2: Wo hast du den Kern von der Dattel hin?
0: Ja, werf hier einfach rein.
2: Aber das ist noch eine Dattel.
0: Die nimmst du auch, das ist deine Dattel. Ich hatte auch zwei. Du hast auch zwei.
1: Sind das die Kerne von den anderen? Jetzt möchte ich diese Dattel vielleicht gar nicht mehr.
0: Das sind meine Kerne gewesen, du hast recht. Okay. So viel Nähe wollen wir dann doch nicht aufbauen. Aber wir brauchen.
1: Was brauchen wir denn? Brauchst du einen Korb eigentlich?
0: Granatapfelsirup. Oh, das kriegen wir schon mit der Hand. So, okay. Ja, das geht schon. Granatapfelsirup. Hast du es irgendwo gesehen? Guck mal.
1: Wie ist denn die. Gibt es da so eine Bezeichnung für?
0: Nar ekşisi. Nerede? Öbür tarafta mı? Okay. Ha, o tarafa aldınız. Tamam. Na, gucken wir mal. Olur. Möchtest du einen Tee? Er möchte uns einen Tee anbieten.
1: Oh ja, sehr gerne.
0: Tamam, alırız. Ama açık olsun. Willst du ein helles oder trinkst du dunkles?
1: Dunkel gerne.
0: Echt? Bir tane açık olsun. Guck mal, da bin ich. Ohne Zucker? Zucker?
1: Ja, bitte gerne. Ja.
0: Und iki şeker, ben şekersiz açık.
1: Genau. Vielen Dank.
0: Ja, schau mal, hier ist Granatapfelsirup. Guck mal. Das ist hundertprozentiges. Das ist natürlich am besten.
1: Drunter machen wir es nicht.
0: Ja, drunter machen wir es nicht.
1: Ja, wir geben
0: also,
1: immer 100%.
0: So quasi Weißt du, nicht mit Wasser oder mit irgendwie anderen Süßungsmitteln oder so, sondern das ist wirklich...
1: Das ist die volle Achtung, Geschmacksexplosion richtig, wegen Granatapfel.
0: Richtig, richtig, richtig. Komm, nimm mal das mit.
1: Die hat mir erzählt, die Mauer, dass das hier ja wohl ein Heilmittel auch
0: ja
1: ist. Schwarzkümmel.
0: Das ist auch genau.
1: Das ist
0: also,
1: das ist so lieb.
0: Dankeschön.
1: Vielen Dank.
0: Dankeschön. Das
1: vielen,
0: ist sehr, sehr lieb.
1: Oh Gott, hoffentlich kriege ich das unfallfrei hin. Vielen Dank.
0: So, nee, alles gut. Das
1: möchtest
0: ist
1: du? Ich habe zwei.
0: Nee, ich hab, das passt. Super.
1: Ich nehme das.
0: Dankeschön.
1: Das ist so lieb. Vielen, vielen Dank. Das ist mir noch nie in einem deutschen Edeka passiert. Ne? Das ist genau das.
0: Ist, ja, hier
1: oder Penny oder Aldi.
0: Aber das, hier kauft ja vor allen Dingen mein Mann ein. Der liebt ja mittlerweile auch, der kocht alles Mögliche, also jede Küche, aber auch türkische Küche. Und das ist hier so sein Laden. Und das Interessante ist, dass der Besitzer, der Emin Bey, der hat den irgendwann mal so in den Gängen entdeckt und hat dann Finger an, mit dem zu reden und nennt ihn halt immer Enişte, unser Schwiegersohn, weißt du so?
1: Schön.
0: Und hat ihm dann immer Tee vorbeigebracht. Also, und wenn ich komme, dann kriege ich auch mal Tee. Also das ist hier so Usus, dass man dann so mit Tee durch die Gänge
1: das
0: geht.
1: Ist so lieb.
0: Ist das nicht lustig?
1: Ja, das ist
0: also
1: ganz
0: ich bin,
1: toll. Ja.
0: Schwarzkümmelöl, man sagt im Türkischen, nur wenn du stirbst, also in dem Moment stirbst, kann er dir nicht mehr helfen und sonst hilft er dir bei allem.
1: Das wächst so. Mir da vielleicht auch noch mal ein Becken nach?
0: Dann also würde ich man da macht, also ganz ehrlich, das ist soll die für Beauty, für Haare, für Nägel, auch wieder für Immunsystem und es soll für alles gut sein. Ein Löffelchen pro Tag.
1: Das ist
0: aber ein bisschen bitter, so leicht bitter.
1: Das ist Leben
0: schon.
1: Ist bitter.
0: Das Leben ist
1: wir
0: genau, bitter
1: nur,
0: süß.
1: Genau, genau, wir müssen das nur selbst süßen.
0: Ja, aber das ist tatsächlich...
1: Und ist das mehr der Glaube daran oder glaubst du auch, dass es
0: nee,
1: wirklich...
0: Nee, es hat, glaube ich, sehr viel Omega-3. Es hat, da ist etwas drin, auch dieser Bitterstoff, der da drin ist. Und da sind ganz viele Sachen, die wirklich, also es ist auch erwiesen.
1: Okay.
0: Erwiesenermaßen wirklich eine Immunkur, die du damit machen kannst.
1: Dann, also, wenn da Omega-3 und Rolex 4 drin ist, nehmen wir gleich was mit von, oder?
0: Genau, willst du?
1: Das ist ja Medizin.
0: Guck mal, Knoblauchöl gibt's auch.
1: Riecht das? Weil das wollen wir nicht. Das kommt ja aus jeder Pore dann auch raus, ne, wenn man das mit
0: so
1: Öl...
0: lustig, ne? Ich habe früher irgendwie nie Knoblauch gegessen und ich immer gedacht, aber da kommen die jetzt wieder, oh, die Türkin isst hier wieder Knoblauch. Und meine Eltern auch
1: aber
0: nicht.
1: Das ist auch lecker.
0: Meine Eltern haben immer Angst gehabt, dass wenn sie irgendwie zu viel Knoblauch oder nach zu viel Knoblauch riechen, dass sie so diesen, weiß sie wollten nicht dieses negative Klischee irgendwie aufrechterhalten. Und haben immer darauf verzichtet, aber dann ihre ganzen deutschen Kollegen rochen 3 Kilometer nach Knoblauch und die Türken dann nicht.
1: Das ist so, sowas macht mich auch immer ein bisschen traurig, ehrlich gesagt, wenn ich sowas
0: naja,
1: höre.
0: Aber
1: dass man nicht dem Klischee entsprechen möchte. Ne? Oder die hat doch auch mal, hat dir nicht mal eine Deutschlehrerin gesagt, ich würde dir in Deutsch eigentlich eine 1 geben, aber das würde mir keiner glauben. Das wäre nicht glaubwürdig.
0: Sie hat gesagt, ich kann sie dir aber nicht, also eigentlich verdienst du eine 1, aber ich kann sie dir nicht geben, weil dann mache ich mich unglaubwürdig im deutschen Lehrerzimmer, wenn ich einer Türkin eine 1 gebe.
1: Das finde ich ganz schön.
0: Das sind auch so diese Momente, wo du dann das Gefühl hast, okay, du musst das 8-fache leisten.
1: Genau.
0: Und das habe ich leider immer noch. Also manchmal habe ich so dieses, und das hoffe ich, dass das irgendwann weniger wird. Es wird schon ein bisschen weniger. Du bist dadurch halt, du hast immer das Gefühl, du reist nicht.
1: Yeah.
0: Du hast nie, kommst nie zu dieser Ruhe. Ne? Du bist halt immer so, weil du denkst immer, na scheiße, irgendwie, es reicht nicht, ich muss noch. Und das hat halt so was Gehetztes irgendwie.
1: Aber das bist du das, du bist an sich, glaube ich, also das... Du bist an sich, nee, unruhig ist, das klingt so negativ konnotiert, aber du bist schon irgendwie so unter Strom auch.
0: Ja,
1: ne?
0: Ich bin schon, glaube ich, brauche auch diese gewisse Lebendigkeit, ich mag das. Also ich habe schon dieses, dass ich, glaube ich, manchmal schon genauer darauf achten muss, auch mal runterzukommen.
1: Strengst
0: und auch
1: du
0: mal.
1: Andere dann dadurch an?
0: Aber auch da bin ich mittlerweile so, wo ich schon merke, übermannt ist jetzt jemand oder nicht. Ich glaube, früher war ich generell zu viel. Ich war auch in der, als ich Comedy gemacht habe, weißt du, stehst du da, bist du quirlig, auch mit den Texten, alles, was ich gesagt habe, war zu schnell und zu viel. Heute habe ich das auch noch, aber es gibt auch Momente, wo ich genau weiß, okay, jetzt drossel ich das runter. Und da hilft auch die Schauspielerei,
1: ja,
0: auch mal Figuren zu spielen, die ganz langsam sind.
1: Ja.
0: Und das tut weh, wenn ich die spiele, weil ich immer denke, ich sterbe hier gerade, es fühlt sich so ultra langsam an. Aber ich mache es ganz bewusst, also bewusst auch... Charaktere zu spielen, die ganz anderes Timing haben, ganz anderen Duktus haben. Und es strengt mich richtig heftig an, aber ich finde es gut.

0: Oh, und was ich ja ganz toll finde, Maronen.
1: Oh,
0: Maronen.
1: Ja, das ist lecker.
0: Magst du die? Guck mal, da kannst du auch, die kannst du, das sind so diese, die sind ja auch so einfach, die kannst du ja so wegnaschen. Du bist auch so ein süßer Typ, ne?
1: Ich finde das gut mit dir.
0: Du bist so ein süßer Typ.
1: Und ich mag sowas.
0: Guck mal, das finde ich auch ganz. Ne? Das kennst du bestimmt gar nicht. Hört einfach auch mal auf. So, guck mal. Hier ist so ein kleines. Nimm mal das kleine. Du musst jetzt aber auch aufpassen, dass du den Faden nicht mit isst.
1: Ich dachte, dass ich nicht verliere. Da habe ich die Zahnseite quasi mit drin.
0: Mit drin. Aber guck mal.
1: Da beißt der Krause den Faden ab.
0: Siehst du?
1: Nimmst du mit? Kaufst du für zu Hause?
0: Nimm mal mit. Können wir gleich noch nach.
1: Machen wir, wenn es nicht schmeckt. Denken wir es dann wieder ins Regal.
0: Sommer.
1: Das war schön.
0: Ja, einfach nicht auch.
1: Ich bin eigentlich schon satt. Mit dir einkaufen gehen lohnt sich, weil wir essen alles vor Ort. Das finde ich gut.
0: Das habe ich wirklich sehr oft so, dass ich dann zu Hause bin. Dann habe ich schon den ganzen Weg nach Hause genascht und dann bin ich gar nicht mehr hungrig.
1: Das ist eigentlich ist
0: das Wobei perfekt. Das eigentlich selten ist, dass ich nicht hungrig bin. Ich bin eigentlich immer. Da koche ich dann trotzdem nochmal und esse. Es war schön mit dir.
1: Es war eine ganz große Freude und es war eigentlich genau, wie ich mir es vorgestellt habe. Und wenn ich das jetzt sage, möchte ich nicht übergriffig werden, aber ich würde dich nochmal drücken.
0: Ja, ich dich auch. Ja. Darf ich? Komm mal.
2: Komm, du bist auch ein Nähe-Typ. Erzähl mir doch nichts.
1: Absolut.
0: Schön.
1: Mit den richtigen Leuten auf jeden Fall.
0: Ja, sehr gut.
1: Ich wünsche dir guten Appetit bei der.
0: Ja, danke, danke, danke. Wobei ich ja sagen muss, also es sind ja schon Sachen auch, die wir
1: schon aufgemacht
0: haben. Aber ist ja.
1: Mir fällt ein, ich habe meine Einkäufe vergessen. Ich muss noch mal rein.
0: Okay.
1: Ja. Und gut, außerdem, ich glaube, ich mache noch eine Mutprobe mit Feigen oder irgendwie sowas.
0: Ja, ja. Ich mach das. Alles klar.
1: Alles Gute.
0: Tschüss, mein Lieber.
1: Vielen Dank.
0: Dir auch.
1: Vielen Dank. Das
0: Tschüss.
1: War toll. Komm gut nach Hause.
0: Du auch.
1: So, wo war hier noch mal die Dattelabteilung?
3: Meltem ist ja eine richtig coole Socke. Ja, freilich. Das war eine richtig gute Folge. Bin auch ganz von den Socken jetzt.
4: Wunderbar, das war's.
5: Oh, das sind diese typischen Pflanzen, die jeder, der nicht mit Pflanzen kann, trotzdem hat, weil die brauchen so gut wie, also die brauchen einmal im Jahr Wasser, dann geht das, ne?
1: So,
5: kann man trotzdem sagen.
1: So eine hab ich auch.
5: Ja, wirklich.
1: Und ich gieße die nur immer mit so, wenn du vom Soda-Stream noch Wasser übrig hast, so, das ist das Wasser,
5: das
1: sie bekommen.
5: Aber das mache ich auch. Die ganzen Kräuter gieße ich auch immer mit diesem Wasser, was übrig bleibt. Ja, klar.
1: Und damit überleben die. Oder manchmal laufe ich vorbei, mache. So, das ist
5: dann ist, noch, dann ist auch noch gedüngt.
1: So.
5: Klar. Ist gut.
1: Oh, Reflex, sorry.

0: Rote Haare, gute Laune. Ja, das ist eine Tarne.
1: Ganz ehrlich, ich glaube, wir sollten einen Ballermann-Hit da draus machen. Das werde ich gleich mal mit ihr abklären.
0: Tarne und Pierre.
1: Ah! Tarne! Zu laut!
2: Und Pierre!
1: Und Pierre!
3: Gute Laune! Hallo, ne?
2: Ich freue mich auch.
1: Du siehst toll aus. Oh, du hast schöne Haare.
2: Ja, du bist der Erste, der es sieht. Ich war gestern beim Friseur.
1: Oh, wie toll ist das?
2: Weg.
1: Das ist voll gut.
2: Ja, das, danke.
1: Jetzt geht der Song nicht mehr. Ich habe gerade einen Song geschrieben. Tarné, Tarné, rote Haare, gute Laune. Ja, das ist eine Tarné. Und jetzt ist der Song obsolet.
2: Jetzt kannst du ja braune Haare.
1: So, ja, ja. Voll schön. Komm, ich geh mal einmal um dich rum. Ja, toll. Warte, ich mache mal so einen Friseur-Move. Ja. So, ist ein Produkt drin?
2: Ja, natürlich. Ja. Ich habe das Bedroom Hairspray drin. Ja, es ist echt gerade, ich fühle mich irgendwie wie so ein neuer Mensch. Das ist echt, ich habe mir halt jahrelang dieses Diktat auferlegt, irgendwie, ich muss rote Haare haben, weil das ist mein Markenzeichen und ich fühle mich so frei jetzt und endlich das zu machen. Also, es ist ja auch was Profanes irgendwie, weil es ist totes Gewebe, so, aber.
1: Überhaupt nicht. Es ist, man sagt, es ist auch überhaupt nicht, also kennst du Phoebe Waller-Bridge, die Serie Fleabag?
2: Ja, natürlich.
1: Und da gibt es diese Szene, wo dann auch gesagt wird, it's just hair. Und sie flippt völlig aus und sagt, nein, it's not just hair. It's a statement. Und das ist es ja auch irgendwie,
2: ja.
1: Ne?
2: Ja.
1: Und was beinhaltet das Statement noch alles? Ist das ein Prozess auch des inhaltlichen Veränderns?
2: Ja, eigentlich auch. Also es hat sich sowieso bei mir irgendwie viel verändert jetzt mit dem Umschwung zum 30. Lebensjahr. Das ist wie so ein neuer Abschnitt. So als würde man zu so einer Person werden. Also weil du hast natürlich auch keine Ausreden mehr, ne? Weil du bist jetzt 30, du weißt, sobald die 3 davor ist,

0: du kannst jetzt nicht mehr sagen, also Mann, also mit den Steuern, das hätte ich jetzt aber auch nicht gewusst. Ne? Also du bist erwachsen so im Gefühl, du bist verantwortlich für dein Leben. Und
1: fühlst du dich erwachsen?
0: In gewisser Weise, aber so gut erwachsen, so angekommen erwachsen. Also das fühle ich gerade. Ich weiß jetzt so in Ansätzen, in der Basis, wer ich bin und es fühlt sich gut an. Und jetzt geht's so los. Also ich fühle mich so, als würde das Leben jetzt losgehen.
1: Wer bist du?
2: Phoebe Waller-Bridge.
1: Ach, wie schön. Und
0: wie geht's dir denn?
1: Danke, mir geht's sehr gut. Ich hab,
0: dass die Sonne, ich stelle mich...
1: Sollen wir uns in den Schatten stellen? Oder sollen wir irgendwo reingehen, wo es klimatisiert ist vielleicht? Ich habe ja ein Auto da.
0: Du hast ein Auto da, ja.
1: Wir können, also du willst ja irgendwie in den Baumarkt fahren.
0: Genau, das wäre toll. Ich brauche nämlich einen Oleander. So Dinge, die man sagt, ne? Hör mal, ich brauche noch trinken Oleander. Was machen wir denn dann so schön?
1: Du bist wirklich erwachsen.
0: Ja.
1: Wozu braucht man Oleander? Was macht der? Trägt der Früchte?
0: Nein, der ist einfach ganz toll. Der blüht in unterschiedlichsten Farben und das ist eine total geile mediterrane Pflanze. Die wird halt so riesig. Also du kannst sie ja in verschiedenen Größenstadien schon kaufen. Und es ist wirklich, es sieht einfach geil aus.
1: Ich glaube, ich bin mir nicht sicher. Nicht, dass es jetzt dann ganz viele so besserwisser Floristen gibt, die sagen, um Gottes Willen, das erzählt er. Ich glaube, der Oleander ist sogar ein Nachtblüher.
0: Das stimmt.
1: Ist
0: das
1: so,
0: stimmt.
1: Ne?
0: Du hast recht.
1: Weil ich war mal in Spanien, in so einer Finca, und plötzlich, sobald die Sonne untergeht, hat es ganz intensiv gerochen. Ja. Wunderbar gerochen.
0: Ja, genau.
1: Weil, das ist nämlich, und deswegen finde ich den so sympathisch, der Oleander ist eine Nischenpflanze. Mhm. Weil während alle anderen Pflanzen bei Tag irgendwie blühen und sagen, Insekten kommt her, sagt der Oleander, nein, meine Zeit ist die Nacht.
0: Das ist ja wie die Künstler, die abends auf der Bühne sind.
1: Genau.
0: Ja, du hast quasi schon, ich wollte es halt nicht vorwegnehmen, die Erklärung, ne? Aber gut, dass du es gesagt hast, warum der Oleander natürlich die Pflanze ist.
1: Das ist unsere Pflanze.
0: Ja, es ist. Komm, holst du dir auch einen? Holen wir uns beide einen Oleander?
1: Wir holen uns zwei Oleandere.
0: Oleandersee. Ist das ein?
1: Ich war schon immer Oleanders als die anderen. Wow, hier ist mein Mietwagen. Steig ein. Die haben wir gefangen.
0: Hast du mich eingeschlossen? Ich fühle mich wie so ein Hund.
1: Ich weiß nicht, warum das Auto das macht. Sorry.
0: Absolut 30er. Wir hätten jetzt neue Pressefotos machen können.
1: Das ist doch Tané. Nein, das kann nicht Tané sein. Tané hat rote Haare. Hier auf dem Ring ist jetzt 30.
0: Ja, hier ist 30.
1: Das ist jetzt auch genau. Richtig gar nicht. Wie kann man denn die Klimaanlage so richtig...
0: Soll ich das mal machen und du fährst?
1: Ja, sehr gute Idee. Boah, ich schwitze jetzt schon so. Es tut mir so leid, es ist so unangenehm, zu schwitzen. Ich hoffe, es ist auch für dich unangenehm.
0: Mit dem Schwitzen?
1: Ja.
0: Nee, ich finde, du merkst halt, dass es zu heiß ist, wenn du unter den Brüsten schwitzt.
1: Ja.
0: Das ist einfach...
1: Ich schwitze ja viel unterm Penis.
0: Ja, ich kenne das. Das ist...
1: Nee, man merkt, dass du erwachsener geworden bist.
0: Finde ich auch. Nee, ich hoffe, das hört nie auf, ehrlich gesagt. Ich finde, das innere Kind sollte man immer behalten.
1: Ich glaube sogar, ich bin überzeugt davon, dass das innere Kind eine Voraussetzung ist für unsere Berufe.
0: Auf jeden Fall.
1: Oder?
0: Ja, absolut. Weil wenn das nicht mehr ist, dann könntest du das alles nicht mehr machen.
1: Ja.
0: Weil es geht genau darum. Also das ist ja die Kernaussage unseres Berufes, ne? Dass man das den Leuten wieder näher bringt, die es vielleicht eventuell ein Stück weit verloren haben, gänzlich verloren haben oder wie auch immer. Ne?
1: Absolut. Also, nee, das finde ich auch. Weißt du, wie saugut du bist?
0: Nee, also das würde ich auch nie mir anmaßen, irgendwie zu sagen oder zu denken, weißt du? Ich finde das aber gut, also Demut ist ja sowieso ein guter Faktor einfach so, weil, aber das ist ja eh, entweder ist es in einem oder es ist nicht in einem so. Aber ich finde das einfach schön, so einen gesunden Blick auf alles zu haben. Ich kann das retrospektiv dann immer so ein bisschen besser, ne? Dass ich sage, ach stimmt, war doch gar nicht so schlecht. Ne? Aber das ist nicht so, dass ich denke, boah, bin ich geil. Also ich bin einfach geil. Das bewundere ich, wenn Menschen das können, weil es geht ja unterm Strich eigentlich um den tiefer liegenden Aspekt, mag ich mich. Und das ist also...
1: Magst du dich gar nicht?
0: Ja, so mittel. Ne? Also ich freunde mich langsam mit mir an. Und das ist auch so ein Prozess gewesen.
1: Ja.
0: So, das war eher so auch in den 20ern, dieses komplette Weglaufen und Flucht nach vorne.
1: Ja.
0: Und jetzt auch dieses sich selber angucken, sich mit sich auseinandersetzen, ist einfach so ein Thema. Und ich kann das jetzt zulassen, so langsam.
1: So langsam, okay. Mhm.
0: Ja, ich weiß aber, das dauert noch ein bisschen. Aber ich weiß jetzt, also ich fühle mich gerade einfach, also ich merke, dass sich so grundlegend was verändert hat, dass ich weiß, ab jetzt ist alles gut.
2: Ja.
0: in 200 Metern links abbiegen.
1: Das Navi hat ein super Timing. Immer dann, wenn du eine Sprechpause machst, kommt das Navi rein. Krass, das ist ein super Auto. Voll gut. Hier.
0: Links abbiegen.
2: Vorsicht, Hipster-Radfahrer.
1: Ja, und tatsächlich.
2: Es ist ein krasser Kurier unterwegs.
1: Es ist aber tatsächlich so, dass bei Männern festzustellen ist, dass exponentiell mit der Zunahme des eigenen Gewichtes wird das Fahrrad immer leichter. Oder?
0: Ja, irgendwo muss man das Gewicht reduzieren.
1: Ja, das ist eine Kompensation.
0: Absolut. War das, ist das nicht so, dass du... sag mal, dieses Auto ist komisch, ne?
1: Das ist total komisch. Das macht wirklich auch einfach so mitten aus dem Nichts raus ein Geräusch. Das ist doch gar nichts. Warum macht das das Geräusch?
0: Es wäre cool, wenn das einfach die Musik vom Crazy Frog ist, die angeht. Dam, dam, dam, dam, dam, dam, dam, dam, dam, dam, dam, dam, dam, dam, dam. What's going on?
1: Das ist ja sensationell. Hast du das?
0: Dam, dam. Nee, aber ich habe meine Eltern damit in den Wahnsinn gezogen.
1: Komm, jetzt mach bitte noch einmal SpongeBob, das mag ich auch so.
0: Wahnsinn, Patrick, ab geht's zum Quallenfischen. Wahnsinn. Per, das wäre eigentlich auch eine geile... Wahnsinn, packen Sie jetzt. Auf zum Bauhaus.
1: Hast du mal Santiago Ziesma getroffen eigentlich?
0: Nee, habe ich nicht.
1: Das musst du mal machen, was ist der Synchronsprecher
0: von SpongeBob? Klar, das ist so ein Satz, das musst du mal machen.
1: Nein, musst du gar nicht. Das ist, ich hasse eigentlich den Satz.
0: Nein, im Sinne von, man trifft ja nicht mal eben so jemanden.
1: Das weißt du, der freut sich doch total, dich zu treffen.
0: Ach, ich bitte dich, das ist ja eine Legende, eine lebende Legende.
1: Ja, du bist gerade auf dem Weg dazu, eine lebende Legende zu werden, Dani.
0: Wie fühlt sich das dann an? Erzähl mir, wie es ist, Pierre.
1: Ich weiß nicht, ich bin,
0: du bist eine.
1: Ich glaube, außerdem will man das überhaupt sein?
0: Das weiß ich auch nicht. Das ist immer so komisch. Vor allen Dingen, das verleihen einem ja immer andere.
1: Ja,
0: also man
1: genau.
0: Selber ist ja immer so, das ist ja auch, wenn man irgendwie... Klar, man macht halt was im Fernsehen, man kennt einen dann irgendwie, aber man selber hat ja nie das Gefühl, dass man diese Person ist. Wenn man angesprochen wird oder so, man hat ja immer das Gefühl, ich bin's ja nur. Weißt du, ich gehe halt jetzt gerade einkaufen und mache halt Sachen, so wie alle anderen auch.
1: Und ich mache Sachen, die mir Spaß machen. Also ne, das ist so, dieses Privileg, sich immer wieder auch bewusst machen, finde ich auch so. Das ist was Tolles. Und das macht auch demütig, dass man das machen darf.
0: Das stimmt. Und das ist ja tatsächlich ein Faktor, ne? Weil es geht ja dann doch irgendwie ein bisschen ums Geld verdienen, ums Leben können und sich das so gestalten können, wie man möchte. Und da gibt es natürlich auch viele Kolleginnen und Kollegen, mit denen man sich unterhält, wo man denkt, ja klar, die machen jetzt gerade ein Projekt, worauf sie eigentlich keinen Bock haben. Aber
1: wegen
0: muss
1: Geld.
0: Halt, genau.
1: Ja, ja, das finde ich auch. Ich meine, ich würde jetzt sagen, ich bin von dieser Schuld auch nicht befreit. Es gibt auch Dinge, die macht man einfach.
0: Also klar,
1: man
0: das ist ja bei mir auch so, ne? So. Es ist ja nicht so, als würde man jetzt 100% sagen, ich kann mich künstlerisch 100% ausleben. Ja. Das kann ich halt live.
1: Ja,
0: und deswegen glaube ich, dass das für dich auch was wäre. Weil das einfach, weil du ja so viel in dir hast, dass du geben kannst und immer gibst.
1: Ne? Und ja. So mehr Unabhängigkeit vom Fernsehen ist schon auch gut.
0: Das ist echt toll. Vor allen Dingen, du kannst ja da, du wirst nicht beschnitten. Bist du beschnitten? Ich glaube, und du kannst... Das war eine sehr unangenehme, es tut mir sehr leid, es war eine inappropriate Frage. Wir schneiden das raus.
1: It's not getting better. Das haben sie bei meiner Bar mit zwar auch gesagt.
0: Wow. Komm, wir gehen Oleander kaufen.
1: Ja, wir kaufen jetzt einen Oleander. Bauhaus!
0: Ich mag ja Baumarkt sehr, ne?
1: Hast du in deinem Comedy-Programm wenigstens einen Gag drin, der im Kern sich darum dreht, dass man in Baumärkten nie eine Mitarbeiterin oder einen Mitarbeiter findet?
0: Nee, habe ich nicht, aber dafür habe ich den einen Gag, dass ich sage, klar, ich bin eine Lesbe, ich liebe Baumarkt.
1: Ja.
0: Oh mein Gott, was ist hier denn los?
1: Ich fahr ganz langsam.
0: Okay, mach es, aber ich fahr ja auch Longboard, ne? Also,
1: ernsthaft?
0: Ja.
1: Das machen doch erst Männer ab 40.
0: Das machen Lesben. Oh.
1: Das ist wirklich...
0: Aber wir haben grün.
1: Willst du noch Hände desinfizieren?
0: Geht's dir gut, Pierre?
1: Es geht mir sehr, sehr gut. Ich hoffe sehr, dass... Also, wie soll ich sagen? Also, ich sag's mal direkt, dein Arsch ist bei mir auf Gesichtshöhe. Manchmal lacht man ja auch über etwas, von dem man denkt, eigentlich ist es ja unter meinem Niveau.
0: Ach so.
1: Aber irgendwie ist es halt auch witzig. Ja. Und was du eben nämlich auch gemeint hast, dass man natürlich auf der Bühne auch in den Reflex kommt, obwohl man jetzt natürlich ein total anspruchsvolles Programm vorbereitet hat, dann doch irgendwie den einen oder anderen Gag zu machen. Das hast du sicherlich auch. Oder wo du denkst, okay, gut, damit mal ein bisschen Schwung in die Bude kommt.
0: Klar.
1: Ich komme damit nicht ins Zeitmagazin, aber die Leute lachen wenigstens.
0: Ja, genau.
1: So.
0: Ja, nee, das stimmt. Ist natürlich so, du hast ein Gefühl für eine Situation und man muss das irgendwie auffangen. Und Humor ist immer toll zum Auffangen. Ne? Also das habe ich auch privat immer schon gemacht. Also wenn ich gemerkt habe, irgendwo stimmt was nicht, geht man sofort da rein und versucht das natürlich irgendwie lustig aufzulösen.
1: Und es ist immer gut, weil es kommt dann ein bisschen Sauerstoff rein und man ist ein bisschen gelöster und kann dann auch wieder über ernstere Sachen viel befreiter sich unterhalten.
0: Ja.
1: Gibt es Tanné?
0: Nein, es gab nie
1: Tanné. Es gibt nie Tanné, ne?
0: Ich war an der Raststätte als Kind immer so traurig.
1: Aber es gibt den klassischen Handwerkernamen.
0: Ne? Und Holger.
1: Holger und Uwe.
0: Ja, Holger. Okay, für heute sind wir
1: Holger und Uwe.
0: Holger und Uwe.
1: Komm, wir kaufen die. Davide, willst du vielleicht hier draufstehen?
0: Das ist cool.
1: Wir machen eine Dollyfahrt.
0: Das ist super.
1: Und dann haben wir, das ist quasi wie so eine Schienenfahrt.
0: Ist so. Nee, da müssen wir. Wir müssen zurück. Und dann musst du jetzt mehr Gas geben. Mehr.
1: Das ist wie auf so einem Manager-Teambilden-Seminar. Ich finde auch, ich würde auch.
0: Du musst mehr. Warte,
1: wieso geht das nicht?
0: Ja, weil das Ding geht. Ist wie so ein Hinterlader. Der geht nur hinten. Also der schwingt halt so.
1: Ah, okay.
0: Das heißt, genau. Das
1: sieht man mal, du bist einfach auch viel praktischer veranlagt als ich.
0: Oh, Deko.
1: Wieso immer diese schrecklichen.
0: Oh, diese Leitern. Ey, frag mich nicht. Die muss jetzt nicht sein, ne? Mit diesen Klammern. Aber ich finde Leitern einfach geil. Ich stehe voll auf dieses ganze Bastzeug. Ich finde das mega. So Jute, Bast.
1: Ich find, Bast. Wir brauchen Bast.
0: Bast. Was geht denn, Alter?
1: Bast. Bast. Wir brauchen Bast.
0: Seid ihr down? Jute.
1: Das ist schön. Hier. Einfach so für Gäste auch.
0: Ja, da bin ich ja kein Fan von, ne?
1: Wirklich nicht?
0: Nee.
1: Und so ein Carpe Diem Wandertuch?
0: Ich wollte es gerade sagen, das ist genau das. Cappuccino.
1: Cappuccino?
0: Time of the seize the day.
1: Ein Tag, an dem du nicht gelächelt hast, ist ein verlorener Tag, Tanné.
0: Genau so ist es, Pierre.
1: Die haben doch hier bestimmt auch, inzwischen gibt es nämlich in Baumärkten auch so Bilder. Oder hier Uhren. Ja. Oh, das sind aber schöne Uhren.
0: Das ist auch so, diese Uhren, ne?
1: Das ist die Grand Central von New York.
0: Ja, wunderschön. Und auch diese Traumfänger-Geschichten, das ist ja jetzt auch wieder mega in. Es ist ja sowieso gerade, alle sind auf diesem Retro-Trip.
1: Ja.
0: Ey, die 2000er sind wieder da.
1: Ja.
0: Buffalos sind zurück,
1: ja.
0: Die New Angels sind wieder da.
1: Stimmt.
0: Die Tattoo-Ketten, alles Lavalampen, es geht wieder los.
1: Ja, richtig. Wetten, das hatte die größte Einschaltquoten aller Zeiten. Der Retro-Trip ist nicht auch
0: mein
1: toll.
0: Leber.
1: Ja, mein Leber.
0: So. Und ich fass dir an den Arsch. Ja, so. Ja, nee, aber ich finde, es macht natürlich auch Sinn, dass Leute wieder ein gutes Gefühl haben wollen in den Zeiten der Krise, wo alles gerade über uns einbricht. Man sehnt sich ja nach Glück und nach Zufriedenheit und nach Normalität auch und so. Deswegen verstehe ich das total.
1: Betreibst du auch Eskapismus?
0: Mhm.
1: Wie?
0: Ich mochte den schon immer. Also
1: ja?
0: Auch als er noch Volker Pispers hieß.
1: Oh Mann.
0: Das ist nicht schlimm, ne? Aber
1: ich bin ein bisschen stolz auf dich auch.
0: Danke.
1: Das ist schön.
0: Ich glaube, das war mein erster.
1: Ja, das war schön. Ja,
0: da war richtig stolz auf mich.
1: Aber ich mag es. Ja. Wie spät ist es denn jetzt eigentlich?
0: Ventilatoren.

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2: Uns das komplizierteste Fortbewegungsmittel aller Zeiten rausgesucht.
1: Ja, aber unseren Kameramann.
2: Wenn ich, das stimmt. Es ist einfach. Oh, da kommt ein Gabelstapler.
1: Das ist ein so. Oh Gott, oh Gott. Oh,
2: ich wollte immer mal Gabelstapler fahren.
1: Frag ihn doch. Hallo? Die Tané wollte schon immer mal Gabelstapler fahren. Darf sie? Echt?
2: Nein.
1: Doch.
2: Ist das dein Ernst jetzt?
1: Wirklich? War das ihr Ernst?
2: Geil, er fährt weg.
1: Er fährt einfach weg.
2: Er wäre so, ja.
1: Achso, er wollte einmal sagen, sie darf, aber halt nicht hier.
2: Bist du denn ein Pflanzenmensch eigentlich? Oder bist du?
1: Ich mag Pflanzen sehr gerne, ich habe viel zu wenig Ahnung davon. Ich habe mir jetzt diese App besorgt, wo man so dann so dranhält. Die ist also, super.
2: Das mache ich auch.
1: Voll oft. Und dann merke ich auch, wie dumm ich bin. Also denke ich, ist doch ganz klar ein Lorbeer. Nee, ist eine Stachelbeere. Aber ich lerne gerne. Buchsbaum, ne? Das ist Buchsbaum.
2: Ja, ja. Das ist...
1: Nein, das ist kein Buchsbaum. Hier! Oleander!
2: Oleander, Oleander, ole, ole, ole, Oleander.
1: Das ist gar kein Oleander.
2: You call my name, you call my name.
1: Aber das
2: Oleander.
1: Ist doch...
2: Ole, Oleander. Ich hab's jetzt zweimal gemacht, jetzt bist du da.
1: Ich bin jetzt, Mann, ich war ganz gaga.
2: Ja. Schade. Also ich bin jetzt gerade so ein bisschen...
1: Naja, aber dafür bist du Gabelstapler gefahren. Pass auf, ich gehe jetzt mal kurz jemanden fragen, aber die will nicht ins On.
2: Ja.
1: Und du sprichst so lange mit den Leuten.
2: Natürlich.
3: Der aber bitte für den Oleander, da ist ja Regal 7, danke.
1: Wo gibt's denn Oleander?
2: Der Pierre ist ein guter. Pierre ist natürlich auch, der weiß jetzt gar nicht wohin. Er ist wieder da. Und?
1: Du musst jetzt ganz stark sein. Es gibt hier keinen Oleander.
2: Wirklich nicht?
1: Nein, es gibt keinen Oleander.
2: Scheiße.
1: Was machen wir jetzt? Was ist denn so ähnlich? Dürfen wir Sie fragen? Können Sie ins Ohr? Ist das okay für Sie? Also können Sie vor die Kamera? Oder?
4: Kamera, ja, so etwa. Also.
1: So etwa?
2: So etwa.
1: Aber dann hören wir Sie nur und sehen Sie nicht.
2: Ja.
1: Es gibt keinen Oleander?
4: Nee, leider nicht.
1: Okay, Sie haben gerade das Herz von Tané gebrochen. Nein. Aber ist okay? Was wäre denn
4: das liebe ich. Okay.
1: Was wäre denn so ein Alternativprodukt zum Oleander?
4: Müsste ich mal meine Kollegen mal nachfragen. Na.
1: Okay.
2: Ja.
4: Frag ich mal gerne nach.
1: Danke. Ja,
2: danke. Ja, guck mal, da wird heftig diskutiert. Was machen wir denn? Wir haben doch Plastikblumen. Wir haben einen Efeu. Was machen wir denn da?
1: Also es gibt da hinten Kirschlorbeer, habe ich gesehen.
2: Lass uns mal nach hinten gehen einfach. Weil die denken sich jetzt auch, scheiße, was bieten wir denen an? Wir haben hier nichts, das sind Gräser. Vielleicht vergessen sie das, dass sie uns je gefragt haben.
1: Du meinst so wie der Gabelstapelfahrer?
2: Ja, wahrscheinlich. Und weißt du, was wir schon wieder vergessen haben?
1: Den Wagen! Den wir ja übrigens auch gar nicht brauchen.
2: Nee.
1: Doch, für die...
2: Sollen wir den für die Zollstöcke. Das ist natürlich,
1: und da ist ein Euro drin.
2: Den sollten wir mitnehmen, den Wagen. Diese Scheiße.
1: Geht's? Ich würde dir ja helfen, aber...
2: Ja, klar geht das. Komm, spring auf, Hase. Du auch?
1: Yeah. Ja, komm.
2: Auf geht's.
4: Also alternativ haben wir noch die Stauden vorne. Kann ich Ihnen zeigen?
1: Ja, sehr gerne.
2: Die Stauden.
1: Aber wir sind auf der Fahrt hierher schon eine halbe Stunde im Stauden gestanden.
2: Ich wusste, dass du den nicht liegen lassen.
1: Wo sind denn?
2: Das sind Stauden hier. Das
1: dürfen
2: Stauden
1: sein. Aber das ist überhaupt nichts Oleanderhaftes, oder?
2: Nee, das ist... Und das sind... Ja, das ist jetzt auch egal.
1: Gibt's so Filler? Kenn ich. Komischerweise kann ich... Die heißt wirklich Gipsophila. Guck.
2: Ach Gott, woher wusstest du das?
1: Weil es so... Ich weiß auch nicht, ich kann mir den Namen einfach merken.
2: Gipsophila?
1: Weil da Gipsophila von... die... Nein, aber
2: ich dachte jetzt wegen Gips, weißt du?
1: Ah, auch gut. Aber die finde ich gut, weil die ist so... Ich weiß nicht, die ist so unprätentiös. So unauffällig.
2: Die sieht aber schon halb vertrocknet aus, ne?
1: Ja, das ist die Dürre.
2: Warte mal. Ja, geht. Die ist aber noch feucht. Oh Gott. Weißt du eigentlich, dass das das erste Mal ist, dass wir uns nüchtern sehen? Ist mir gerade eingefallen und es ist trotzdem versaut. Ja, ist das nicht schlimm? Super, aber toller Baumarkt. Guter Baumarkt.
1: Ich will
2: eine Cap. Das ist super.
1: Weil?
2: Die sind nicht gebrandet.
1: Das ist nämlich genau das.
2: Ja, ich bin ja wie immer schwarz. Direkt schwarz.
1: Aber ich habe halt auch einen riesen Kopf.
2: Du hast wirklich einen großen Kopf?
1: Ja.
2: Was hast du für einen Kopfumfang?
1: 100.
2: Sag mal. Stell dir mal vor, so ein Umfang.
1: Okay, ich geb's zu, das ist kein Hut, das ist ein Pflanzenkübel.
2: Oh mein Gott, ja. Stell dir das mal vor. So ein, was haben Sie für einen Kopfumfang? Ja, das ist SM. SM.
1: SM nehme ich.
2: Hm? Dachte ich mir.
1: Passt mir die? Ich ohne Spiegel sehe ich es nicht. Und grün kann. Soll ich grün? Ist das überhaupt meine Farbe? Oder dann grau?
2: Oder möchtest du grau? Ja, grau ist auch cool. Oder willst du lieber schwarz?
1: Aber du könntest auch sehr gut grün.
2: Ja?
1: Ja. Oder ist grün besser?
2: Ist schon wieder schwierig, ne?
1: Ja.
2: Ja, ich finde die cooler.
1: Ja.
2: Ja.
1: Und wir kaufen jetzt
2: ich
1: beide.
2: Ich möchte, dass wir beide die gleiche Kappe haben. Das ist cool.
1: Mach mal einen coolen Blick. Ein Boot! Wieso sehen wir das nicht jetzt erst?
2: Geil, Wassersport-Special. Darf man da rein?
1: Bestimmt nicht. Aber ich würde nie fragen, einfach machen.
2: Das ist natürlich super. Guck mal, wir zwei, ich sehe uns hier.
1: Kann ich da mit rein?
2: Ja, natürlich. Komm einfach mit rein. Oh, das ist super. Du hängst aber ein bisschen auch, ne? Du hängst, vielleicht komm noch mal ein bisschen nach vorne hier ran.
1: Ich hab jetzt erst gesehen, dass du natürlich die Beine drin hast. Das ist ja viel klüger.
2: Ja, natürlich, ja klar. Ich bin ja auch versierte Bootsfahrerin. Aber das ist gut. Man muss das ja auch mal testen. Und das steht schon, mein Initial ist schon da. Das T steht schon hier.
1: Absolut.
2: Also ich finde das cool. Ich wollte immer mal so ein Boot haben.
1: Und es wäre der Anfang für die Yacht, die wir irgendwann mal besitzen werden.
2: Boah, das wäre eigentlich geil. Und es ist sogar noch ein Angebot. Oh, da gibt's auch Stand-Up-Paddles. Das finde ich auch geil.
1: Du machst doch Stand-Up.
2: Gut.
1: Ja. Na gut. Hey, Land in Sicht. Vielleicht gibt's ja in einem anderen Laden einen Oleander.
2: Ja, weißt du, das ist ja das Schöne am Leben. Du hast eine Vorstellung von dem, was du gerne hättest und dann endet man mit was ganz anderem, was viel Schönerem.
1: Ja, stimmt. So. Das ist so, du wärst heute gerne mit Kai Pflaume unterwegs gewesen, aber hast halt mich gekriegt.
2: Nee, Kai Pflaume hätte schon 10.000 Bowl-Rezepte. Das ist mir zu anstrengend. Das ist, nee, ich bin sehr gerne mit dir unterwegs, das weißt du auch.
1: Ich glaube, das ist unser Wagen hier.
2: Das ist unser Wagen.
1: So.
2: Geht das? Und Holger, ja. Die müssen wir natürlich jetzt sicher reinlegen, ne?
1: Oh!
2: Oh mein Gott.
1: ich lass den mal kurz hier stehen.
2: So. Mit diesem Mann, ne? Es ist einfach...
1: Das sieht ganz toll aus.
2: Sicherheit geht vor. Mach da Ding zu, lass uns jetzt nach Hause fahren.
1: Du darfst fahren.
2: Geil!
1: Ja, komm.
2: Mega. Das ist der Autoschlüssel?
1: Ja, ich weiß auch nicht. Ich glaube auch, das ist in Wirklichkeit ein Handy.
2: Junge.
1: Ah, komm. Oh, das ist heiß.
2: Oh. Leck mich am
1: Arsch. Nee, jetzt fahren wir erstmal nach Hause.
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0: Bereit für das Kastenrennen? Ja! 3, 2, 1, los! Ihr müsst während des Laufs um den See einen ganzen Kasten trinken. Und zwar ein Bier pro Person an jeder Bank. Jedes Team hat einen Schiedsrichter, der sicherstellt, dass der Kasten zurückgebracht wird. Die Schiedsrichter dürfen kein Bier trinken. Wenn ihr synchron kotzt, wird eine Minute abgezogen.
1: Wartet!
0: Bei der letzten Bank wird das letzte Bier getrunken.

0: Wie sollen wir das denn durchsetzen?
1: Da können sie ja gleich die ganze Stadt dicht machen.
2: Sohne, du übernimmst heute das Aufwärmen.
3: Ja. Das wird heftig.
2: Los.
4: Okay, wir drehen erst mal ein paar Runden. Folgt mir, los geht's.
5: Ah ja, gut.
4: Und langsam schneller werden. Nicht abkürzen.
2: Gut.
4: Sieht gut aus.
0: Öffnet die Seite von In Dänemark bin ich geboren. In Dänemark bin ich geboren. Öffnet eure Bücher. Kommt. Mal sehen, ob ihr es noch könnt. Ja?
1: Was ist Psychologie? Kann mir jemand sagen, was Psychologie ist? Psychologie ist das wissenschaftliche Studium der menschlichen psychologischen Prozesse. Ja, und die werden wir in diesem Schuljahr behandeln. Die Frage, wieso verhalten wir uns, erleben und reagieren wir so, wie wir es tun.
6: Und das Industriezeitalter ist die Zeit in der Weltgeschichte, als westliche Gesellschaften basierend auf deren technologischen Fortschritt den Prozess begannen, der das Fundament für die moderne Welt begründete, wie wir sie heute kennen. Die Erfindung der neuen Technologien...
7: Entschuldigung, hatten wir nicht über Churchill gesprochen?
6: Ja, richtig. Konzentrieren wir uns darauf. Churchill und der Weltkrieg. Konzentrieren wir uns darauf.
7: Zweiter Weltkrieg?
6: Nein, Erster Weltkrieg. Und daher die Industrialisierung. Also, Churchill war Marineminister während des Ersten Weltkriegs.
7: Darauf habe ich echt keinen Bock.
6: Malte, musst du in einen anderen Unterricht?
8: Hast du schon dein Referat abgegeben?
9: Ja.
8: Und was sagt dein Gefühl?
9: Ganz okay.
8: Ich bin dann weg. Ich habe die ganze Woche Nachtschicht.
6: Annika?
8: Wir sehen uns morgen. Okay?
6: Annika. Bin ich langweilig geworden?
8: Was meinst du?
6: Findest du mich langweilig?
8: Verglichen mit was? Als wir jung waren?
6: Ja.
8: Du bist nicht mehr der Martin von damals.
6: Okay, gut. Okay.
10: Martin? Sag mal, du hast doch die Oberstufe in Geschichte, oder?
6: Ja.
10: Die haben versucht, dich zu erreichen. Sie wollen sich gern mit dir treffen. Heute Nachmittag?
6: Ja? Mhm. Ja, sicher, das geht in Ordnung. Worum geht's?
10: Sprich einfach mit ihnen.
6: Oh, hi.
11: Hallo.
6: Ich sehe, es scheint offenbar regen Gesprächsbedarf zu geben.
11: Ja, wir haben alle zusammen getrommelt, die so kurzfristig kommen konnten.
6: Ja. Also, da bin ich.
12: Gut, dann fange ich an. Unsere Kinder werden ihren Abschluss in Geschichte mit Ihnen als Lehrer machen müssen. Darüber müssen wir reden.
6: Ja, natürlich.
11: Es gibt einen sehr großen Druck, was die Zulassung an die Universitäten angeht, auf die Sie gehen wollen.
12: Es ist nicht wirklich gut zu wissen, dass Sie Ihren Abschluss bei Ihnen machen müssen.
11: Echt?
6: Können Sie das ein wenig näher erläutern?
13: Es ist unangenehm.

0: Das zu sagen, eine 3 plus zieht den Durchschnitt ziemlich runter. Und Geschichte ist ein Leistungskurs. Der zählt doppelt. Tja, und es wirkt oft so, als wäre Ihnen das alles vollkommen egal.
1: Es ist mir nicht egal. Es ist nur nicht einfach zu unterrichten, wenn ihr mit euren Augen immerzu auf eure Smartphones starrt. Also, vielleicht solltet ihr... Gut, aber dann müssen wir... Ich nehme es zur Kenntnis und finde eine Lösung. Und zwar schnell. Es könnte natürlich auch bedeuten, den Lehrer zu wechseln.
2: Ich würde auch gerne noch etwas sagen, was Sie über die Osterkrise gesagt haben. Es war total verwirrend. Ich meine...
0: Jonas, bitte stell das Fahrrad wieder zurück, wenn du es ausgeliehen hast.
3: Hab ich gar nicht. Frag Kasper. Wovon redest du überhaupt? Ich hab das Scheißding nicht angerührt. Du hast auch meine Kopfhörer genommen.
0: Wo gehst du hin?
1: Zu Nikolais 40. Geburtstag, hab ich dir das nicht gesagt?
0: Ja. Richtig. Gut.
1: Es wird nicht spät. Ich nehme das Auto, ja?
0: Okay.
3: Ich hab dir doch gesagt, du sollst vorher fragen.
1: Annika, hast du eine Minute?
0: Jetzt hört endlich auf damit! Das ist Pizza. Nehmt euch jeder eine.
3: Bis dann.
0: Bis später. Bis morgen, Martin!
3: Na und? Ist doch lächerlich.
1: Okay, ich bin dann weg, Jungs.
4: Wo gehst du hin?
1: Abendessen. Nikolais Geburtstag. Habe ich euch das nicht gesagt?
4: Weiß nicht.
1: Es wird nicht spät werden. Denk dran, Mama hat Nachtschicht. Und es ist Pizza im Gefrierfach. Hallo?
4: Ja.
1: Habt ihr verstanden?
4: Ja, ja.
1: Tommy?
5: Ja?
1: Können wir jetzt los? Heilige Scheiße, ich hab dich noch nie im Anzug gesehen. Wo ist der her?
6: Oh, der stammt noch aus der Zeit mit Mette.
1: Die Socken auch?
5: Was?
6: Oh, ja, die sieht keiner.
1: Wie geht's dir denn so? Mette.
6: Mette? Keine Ahnung. Er muss pinkeln. Augenblick. So. Tja, Levin. Tja, ist ja gut. So. Ja, jetzt kannst du pinkeln. Ich muss ihm immer ein bisschen helfen, weißt du? Na komm, jetzt mach Pipi. Ja. Braver Junge.
1: Ein Wasser bitte, ich muss noch fahren.
7: Ohne Zitrone. Ohne Zitrone,
1: Wasser?
7: Sehr gern.
1: Ja. Ich muss später noch was vorbereiten für morgen.
7: Aber wir anderen werden natürlich etwas Perliges nehmen.
1: Klingt gut.
7: Versteht sich. Ich habe einen Champagner für Sie aus dem Jahr 2013. Bitte sehr. Ein richtig guter Tropfen. Was diesen Champagner charakterisiert, ist seine mineralische Note. Wenn man die Augen schließt, sieht man die französischen Herbstfelder.
8: Heftiges Zeug.
7: Ei,
8: den dürft ihr euch nicht entgehen lassen. Tu das Bier weg. Tu das Bier weg.
9: Nun sag mal, wie fühlst du dich jetzt, wo du 40 bist?
8: Ja, okay. Wie fühlt man sich? Weiß nicht, ich kann mich nicht beklagen. Ich habe eine schöne Frau, lebe am Meer, sie ist reich. Dann haben wir 3 Kinder, die in unserem Bett schlafen und uns jede Nacht anpinkeln. Ich kann keine Nacht mehr schlafen.
9: Ach du Scheiße, Mann.
8: Wirklich, Leute.
9: Jetzt lassen wir das mal. Wir gratulieren und stoßen an.
8: Danke, Skoll.
9: Skoll. Martin, der ist echt gut. Schade, dass du so vernünftig bist.
8: Skoll? Das ist an sich nicht schlecht. Aber die Frage ist, was heißt denn eigentlich vernünftig?
9: Okay, jetzt kommt eine Theorie. Ich bin auf jeden Schwachsinn vorbereitet.
8: Aber ich meine, es ist ja eigentlich nicht von mir. Es gibt da diesen norwegischen Philosophen und Psychiater.
9: Aha.
8: Finn Skårderud.
9: Du bist langweilig.
8: Hört mal zu. Der Mann hält es für sehr vernünftig zu trinken.
9: Ach ja? Auch wenn man Auto fährt?
8: Die ganze Zeit. Er sagt, die Menschen haben 0,5 Promille zu wenig Blutalkohol.

0: Zu wenig.
1: Ja, okay. Aber das ist doch interessant.
2: Nur um das klarzustellen, 0,5 Promille. Wie viel sind 0,5 Promille?
1: Das sind etwa ein bis zwei Glas Wein. Und dann muss man dieses Level selbstverständlich halten.
2: Okay. Ja. Man sollte also einfach die ganze Zeit trinken?
1: Ja. Er sagt, wenn du immer einen Blutalkoholwert von 0,5 hast, dann bist du einfach...
2: Ja?
1: Naja, er meint, du bist dann einfach viel entspannter. Du bist selbstsicherer, musikalischer und offener. Einfach insgesamt mutiger.
3: Ich könnte durchaus etwas mehr Selbstsicherheit und Mut gebrauchen.
1: Das könnten wir alle, mich eingeschlossen. Und geht es nicht genau darum auch bei dir in der Schule, Martin?
4: Was meinst du?
1: Das Problem in deiner Klasse. Peter hat es erwähnt.
3: Ach, ich habe nur allgemein über die Schulsituation gesprochen.
4: Okay.
1: Hör zu, ich möchte meine Nase nicht in Angelegenheiten stecken, die...
4: Mach dir keine Gedanken. Ich weiß nur nicht, ob das miteinander zu tun hat.
2: Also diese Kinder müssen einfach mal lernen, sich richtig zu benehmen.
3: Absolut, ja, absolut. Oder? Die brauchen einen Tritt in den Hintern.
2: Genau, du hast vollkommen
3: Martin,
2: recht.
3: Du bist derjenige, so der sagt, wo es lang geht. Du musst sie mit Hausaufgaben und Referaten regelrecht zuschütten, verstehst du?
2: Hausarbeit, bumm. Und wenn sie es nicht machen,
3: ja, Schluss mit dem, mit ihnen reden. Die wollen es doch so.
2: Stimmt's nicht, Nikolai?
1: Ja.
3: Sag schon.
1: Naja, ich denke, es geht eher um etwas anderes. Es geht um etwas, das größer ist. Ich finde, das Problem mit deiner Klasse ist viel banaler. Ich glaube, dass es dir an Selbstvertrauen fehlt. Und Freude, das ist es.
4: Okay.
5: Wenn ich unterbrechen darf?
1: Schön.
5: Wir erlauben uns jetzt, den Kaviar zu servieren. Und der Kaviar, den wir Ihnen heute exklusiv anbieten, ist ein Beri-Kaviar. Er kommt aus Nordeuropa. Er wurde in Deutschland geerntet. Dazu servieren wir üblicherweise einen Wodka.
1: Und das machen wir heute auch so.
5: Sehr wohl.
2: Gut.
5: Dieser Wodka würde ein Lächeln in das Gesicht des Zaren zaubern. Es ist ein Imperia aus Russland. Weizen fermentiert und gekühlt, was das Wasser kristallisiert und dem Wodka eine samtige und volle Konsistenz verleiht.
3: Oh, ich fürchte, das wird uns über 0,5 bringen, Tommy. Hier. Hm.
2: Danke.
3: Vielversprechend.
5: Danke. Soll ich die Flasche für Sie kühlen?
1: Nein, nein, lassen Sie die Flasche hier.
3: Ja, genau. Sie bleibt hier.
2: Könnt ihr es auch fühlen?
3: Mm. Okay. Oh,
2: das fühlt sich warm an, wenn er sich auf der Zunge ausbreitet. Er hat einen ganz schönen Wumms, wenn er in die Blutbahn gelangt. Verdammt stark.
3: Martin, komm schon, das musst du unbedingt probieren. Hör mal, in Russland trinken die Menschen auch die ganze Zeit und fahren. Komm schon. Nimm dir den Kaviar und nimm dir den Wodka. Nach Hause fährst du doch sowieso erst in ein paar Stunden. Kein Grund, sich da reinzusteigern. Skoll.
2: Sehr gut.
1: Skoll.
3: Na bitte.
2: Skoll.
1: Ei.
3: Hör zu, der ist einfach fantastisch.
2: Oh ja, verdammt gut.
1: Hab ich doch gesagt. Du und dein Bier.
2: Ich bevorzuge Bier vom Fass.
3: Bier vom Fass?
2: Und sprich dagegen.
3: Nicht.

0: Wir kommen nun zum Hauptgang. Möchten Sie einen Blick auf die Weine werfen?
1: Unbedingt. Wir hätten gerne einen sehr, sehr guten Tropfen für Martin.
0: Ja. Ich habe für Sie einen Jérôme Chézeau, ein Freund des Hauses, ein Wein aus dem Burgund, 2011. Und wie Robert Parker in seiner 95-Punkte-Bewertung schreibt, spiegelt dieser Wein den Geist des Burgunds wider.
2: Danke. Danke.
1: Danke. Ich glaube, da drüben können Sie direkt einschenken.
2: Ist der gut?
3: Sehr gut.
1: Vielen Dank.
2: Bitte sehr.
3: Danke, danke.
1: Was ist, Martin? Wie geht's dir?
3: Ganz okay. Ich mach nicht viel. Ich bin oft zu Hause.
2: Wie läuft's mit dir und Annika?
3: Sie arbeitet viel nachts und dadurch sehe ich sie nicht mehr so häufig. Ach, nimm es nicht so schwer. Ich weiß auch nicht, wie ich so enden konnte. Entschuldigt.
1: Ach, Kopf hoch. Hast du meine andere Frau in Erwägung gezogen?
3: Nein, habe ich nicht. Sie ist die Mutter meiner Kinder und hat sich um meinen kranken Vater gekümmert, bevor er gestorben ist. Unser gemeinsamer Plan war es, Händchen zu halten, wenn wir alt sind. Wir müssen eben sehen. Tut mir leid.
2: Martin, als ich vor 12 Jahren an die Schule kam, warst du ein großer Mann.
4: Ja, der in die Forschung hätte gehen können. Wir haben dich alle bewundert. Du hattest einen Doktortitel und eine Dozentenstelle in Aussicht, verdammt.
5: Du hattest dich doch beworben, oder?
3: Nein. Die Kinder waren klein. Ich hab dir das doch schon alles erzählt, Tommy.
5: Ja. Hast du. Als ich ihn damals kennenlernte, war er ein kleiner Scheißer. Er streifte in Cowboy-Klamotten durch die Straßen und hat den starken Mann markiert. Und er nahm Tanzstunden. Das habe ich überhaupt nicht verstanden.
1: Nein, ehrlich?
2: Du hast Tanzstunden genommen, etwa Ballett?
5: Hey, hey, hey, es war Jazzballett.
4: Stimmt, ja.
2: Jazzballett, hör auf.
4: Wirklich?
2: Jazzballett, wie bist du denn darauf gekommen?
4: Tja, manche fangen an zu töpfern und so.
2: Wirklich? Töpfern.
5: Wisst ihr, er war gar nicht von dieser Welt. Er war richtig professionell. Naja, fast.
4: Nein.
2: Hey, hey, Martin, weißt du, was du bist? Ein hübscher Mann. Und du kannst tanzen. Gar nicht so schlecht. Hey, wie wär's mit einer kleinen Kostprobe?
1: Unbedingt.
5: Es war verrückt, dass du den hier gebracht hast.
3: Komm, komm schon, komm schon. Ja,
4: ja, nur einmal, nur einmal. Okay?
2: Na los.
1: Ja, na los.
2: Mal
4: Platz. Oh, ich hab Rücken.
2: Oh, Martin, oh,
5: das tust du uns nicht an.
2: Da musst du es mir zeigen, Tommy.
5: Zeig
2: es
5: uns, Tommy. Nein, ich kann das nicht so gut.
4: Du kennst die Schritte.
2: Oh, nein. Na los, was ist?
5: Nein.
2: Zeig's uns nochmal.
5: Machst du doch mal.
2: Oh, zum Teufel, dann mach ich's selbst.
1: Ja.
2: Hey. Es war ungefähr so. Und nach unten. Und hoch. Oh. Martin, du hüpfst zu doll.
1: Hey, nicht rennen!
2: Martin, du hüpfst. Ein Fuß muss immer den Boden berühren.
6: So geht das.
2: Du bist verrückt, hey.
1: Ich wusste nicht mehr, was passiert.
2: Du
1: musst doppelt so schwer machen.
2: Was zum Teufel war das denn?
5: Nächster, komm schon.
2: 1, 2, 3. Drück ihn runter!
1: Ja, runter!
2: Ja!

0: Morgen. Gut, ich bin den Lehrplan durch. Hallo, könnt ihr euch bitte konzentrieren? Gut, ich bin unseren Lehrplan durchgegangen und wir haben die historischen Herausforderungen der Industrie verursacht durch die industrielle Revolution. Also lasst uns mal gemeinsam durch den ganzen Stoff gehen, um einen kurzen Überblick zu gewinnen. Ja?
1: Martin! Danke für gestern. Was für ein Abend. Was ist los?
0: Ich kann nicht fahren. Es war 0,5, richtig? Ich wollte es ausprobieren.
1: Hallo, mein Schatz. Ich bring schnell Martin nach Hause und komm später.
2: Warum denn das?
0: Oh ja, Marie.
1: Er kann nicht selbst fahren, weil sein Wagen ist in der Werkstatt. Also habe ich ihm angeboten, ihn nach Hause zu fahren.
2: Wir brauchen Milch, Windeln, Toilettenpapier.
1: Ja.
2: Und Stroh für das Kaninchen.
1: Ja.
2: Okay.
1: Habe ich verstanden. Bis dann, Liebes. Bye. Ruf die Jungs an.
0: Ganz ruhig. Ich wollte es nur probieren.
1: Nein, dabei geht's um mehr. Ruf Tommy an.
0: Dein Ernst?
1: Ja.
0: Wir kommen gleich vorbei.
1: Ja.
0: Weil Nikolai verrückt geworden ist?
1: Weil Martin ein mutiger Mann ist, der beschlossen hat, etwas mit seinem Leben anzufangen.
0: Also, wir kommen. Ah, aufgelegt.
3: Was zum Teufel hast du denn angestellt?
0: Bleib ganz ruhig, macht euch keine Sorgen. Es war nicht viel. Nur ein paar Schlucke. Dann habe ich mich zurückgelehnt und versucht, rauszufinden, wie sich das so anfühlt.
4: Nein, genau. Warte.
3: Echt, kein Bier?
4: Nein. Warte, wie lief denn der Unterricht?
0: Naja, ehrlich gesagt hatte ich schon so ein paar verbale, motorische Herausforderungen.
4: Herausforderungen?
1: Das heißt also, wir testen die Skorderud-Hypothese in der Realität, um zu sehen, ob sie funktioniert?
4: Und sammeln die Beweise.
1: Ja, klingt super.
3: Und was ist, wenn man so betrunken ist, dass man nicht mehr reden kann?
0: Also, ich hatte absolut keine Probleme zu sprechen.
4: Jetzt sehe ich das alles mal ein bisschen lockerer. Hm? Wir sind schließlich nicht die ersten Menschen, die tagsüber etwas Alkohol trinken.
1: Allerdings,
4: Hemingway zum Beispiel.
0: Hemingway?
4: Der trank jeden Tag, aber nur bis 20 Uhr. Dann war Schluss, um am nächsten Tag fit fürs Schreiben zu sein. Und seine Arbeit war meisterhaft. Wenn wir es also machen wollen, denke ich, sollten wir es vielleicht auch so machen wie er.
1: Eine interessante Idee.
0: Denke ich auch.
4: Aber dann müssen wir auch ein brillantes psychologisches Essay darüber schreiben.
1: Ja.
4: Damit
1: das
4: Ganze nicht nach hinten losgeht.
1: Ja. Okay.
3: Ja.
4: Aber wie fangen wir am besten an?
1: Eine Studie über Finz-Gorderuds Hypothese, dass der Mensch mit einem Defizit von 0,5 Promille geboren wird.
3: Wow.
4: Und jetzt, was unser Versuch genau beinhaltet.
1: Ja, stimmt.
4: Täglicher Konsum von Alkohol, um einen konstanten Wert von 0,5 Promille beizubehalten.
1: Mit dem Ziel, Beweise zu sammeln hinsichtlich der psychologischen, verbal-motorischen und psychorhetorischen Auswirkungen sowie der Untersuchung von gesteigerter sozialer und fachlicher Leistungsfähigkeit.
4: Wir trinken nur während der Arbeit, okay?
0: Okay.
4: Aber das ist so.
1: Es muss so sein. Genauso wie bei Hemingway. Ja, nicht nach 20 Uhr. Und am Wochenende. Was, Otto? Verdammt.
0: Ach, Herrgott, noch mal, Otto.
1: Schau dir das an. Verdammt noch mal, Otto. Du musst was sagen, wenn du pinkeln musst. Du bist alt genug.
5: Mama, ich hab Pipi gemacht.
1: Nicht jetzt. Ja, du wächst sie auf. Du musst Bescheid sagen, bevor du pieseln musst. Klar? Nicht danach. Und nicht schreien. Hör zu, Otto. In Zukunft sagst du mir...
6: Warum schreist du denn so? Ich habe gerade mal 20 Minuten geschlafen.
1: Richtig, nicht auf. Beruhige dich, beruhige dich, beruhige dich.
6: Ich habe schon seit 3 Jahren keine Nacht mehr durchgeschlafen.
1: Und das tut mir leid, das tut mir wirklich leid.
6: Was ist das?
1: Das ist Pisse, wie du siehst.
6: Hey, hast du Pipi gemacht, Otto?
1: Ja.
6: Warum hat er nicht vor dem Schlafengehen gepinkelt?
1: Was für eine nervige Frage ist das denn?
6: Warum hast du ihn nicht vorher auf die Toilette
1: geschickt? Hinterher ist man immer schlauer. Mach es doch selbst, wenn du so klug bist.
6: Ja, das habe ich auch vor.
1: Weiß ich auch.
6: Alles okay, Mensch, die muss kalt sein.
7: Nikola, Frühstück ist fertig.
1: Ich komme, fangt schon ohne mich an.

0: Malte, leg dein Smartphone weg. Es sei denn, du willst etwas mit uns allen teilen, okay?
1: Nein.
0: Gut, dann weg damit. Und schließ die Tür. Wir machen heute mal einen kleinen Test. Ich möchte wissen, wo wir stehen. Also, Josephine.
2: Ja.
0: Du heißt auch Josephine.
2: Ja.
0: Gut. Alle anderen, passt auf. Das, worüber ich jetzt rede, haben wir dieses Jahr durchgenommen. Oder letztes Jahr. Hm. Gut, also Josi. Du hast die Wahl zwischen drei Kandidaten. Wen würdest du wählen? Verstanden?
2: Hab ich.
0: Gut. Nummer 1. Er ist partiell von Polio gelähmt. Er hat Bluthochdruck. Er ist anämisch und leidet unter einer Reihe von ernsthaften Krankheiten. Er lügt, wenn es seinen Absichten dient, und er konsultiert Astrologen für seine Politik. Er betrügt seine Frau, ist Kettenraucher und trinkt zu viele Martinis. Nächster, Nummer 2. Er hat Übergewicht und hat bereits 3 Wahlen verloren. Und er leidet unter Depressionen, hatte 2 Herzinfarkte und es ist völlig unmöglich, mit ihm zusammenzuarbeiten. Er raucht nonstop Zigarre und jeden Abend, wenn er ins Bett geht, trinkt er Unmengen von Champagner, Cognac, Portwein, Whisky und zum Schlafen nimmt er 2 Tabletten. Der letzte, Nummer 3. Er ist ein hochdekorierter Kriegsheld und behandelt Frauen mit Respekt. Er liebt Tiere, ist Nichtraucher und nur in ganz seltenen Ausnahmefällen trinkt er auch mal ein Bier. Josi, also wen wählst du?
2: Den letzten?
0: Den letzten, Nummer 3.
2: Ja.
0: Okay. Und die anderen?
3: Den dritten, Nummer 3. Die anderen auch nicht.
0: Ja. Wirklich schade. Ihr habt damit abgewählt. Franklin D. Roosevelt. Winston L. Churchill, aber dankbarerweise habt ihr diesen hier gewählt. Bitte sehr. Passt auf, das ist witzig, aber da ist ein Punkt, der wichtig ist und von dem ich hoffe, dass ihr ihn eines Tages versteht. Diese Welt ist leider nie so, wie ihr es erwartet. Oh, wir haben noch einiges zu tun. Vielleicht kommen wir der Sache jetzt näher. Jason, Seite 83.

Stopp! Stopp! Das hört sich an wie eine Weihnachtsfeier im Swingerclub. Kommt schon. Clara, wirklich, glaub mir. Du singst göttlich, aber es geht nicht darum, dass ich dich raushöre. Nein, es geht darum, dass ihr euch gegenseitig zuhört. Versteht ihr? Kommt, steht auf. Und jetzt schließt eure Augen. Und versucht mal, ganz ruhig zu sein.

zu sein. Jetzt spürt, wie ihr mit beiden Beinen ganz fest auf dem Boden steht. Konzentriert euch. So, öffnet eure Augen. Guten Morgen. Jetzt singen wir mit unseren Ohren, unseren Herzen und unseren Seelen, ja? Und haltet für ein paar Sekunden eure Hände. Lasst die Energie durch euch hindurchfließen. Sehr gut. Findet den gemeinsamen Puls. Ich gebe euch den Ton vor, okay?

0: unglaublich. Einfach verrückt. Ich habe überlegt, es zu schnüffeln.
1: Na? Wozu das?
0: Naja, dann kann man es nicht mehr riechen und die Wirkung ist vielleicht noch stärker. Ich weiß nicht.
1: Ich habe
0: keine Ahnung, überhaupt nicht. Macht euch Notizen.
2: Ja, was ist mit Tommy?
3: Kein Schimmer, weiß nicht.
2: Nikolai, wo ist Tommy?
0: Trainiert er nicht gerade die Kleinen?
4: Jetzt trinkt einen Schluck, dann machen wir weiter.
5: Los, Jungs, machen wir fertig.
4: Na, Brille, haben deine Eltern vergessen, dir Wasser mitzugeben?
5: Okay.
4: Davon kannst du nicht trinken. Nein, nein. Gerte, komm her. Hier, gib Brille einen Schluck Wasser ab.
6: Wieso geben Sie ihm nichts von Ihrer Flasche ab?
4: Hör gut zu, Jalte. Wenn du beim Spiel dabei sein willst, wirst du ein guter Kamerad sein und ihm einen Schluck abgeben. Hast du verstanden? Wenn ich hier schon meine Freizeit für euch opfere, ihr kleinen Hosenscheißer, dann benehmt euch gefälligst. Ja, jetzt verteilt euch mal auf dem Spielfeld. Wir üben das Zuspiel. Achtet aufeinander. Die sind ganz schön hart zu dir, Brille, ha? Bleib einfach hier bei mir, okay?
6: Ja.
4: Ja, mach eine kleine Pause. Kräfte sammeln. Das ist gut. Rüber. Guter Pass, ja.

0: Kaffee.
1: Hey.
0: Du trinkst Wein?
1: Ja, das tue ich. Hast du bis jetzt geschlafen?
0: Na klar.
1: Sind die Jungs zum Abendessen zu Hause?
0: Ich weiß nicht genau.
1: Ich mach genug für uns vier. Möchtest du was? Kaffee? Wein? Beides?
0: Kaffee bitte.
1: Kaffee. Man glaubt's nicht. Jonas ist jetzt fast so groß wie ich.
0: Ach, wirklich?
1: Mhm. Da fehlt nur noch so viel.
0: Nein.
1: Sag's ihm nicht. Das wird er schon irgendwann selbst rausfinden. Dann wird er durchdrehen.

0: schon über die Herbstferien gesprochen?
1: Nein, ich glaube, wir bleiben zu Hause. Die Familie, die keine Pläne hat.
0: Ja, aber wir könnten auch Kanu fahren gehen.
1: Was?
0: Ja, das haben wir immer gemacht.
1: Vor 8 Jahren, ja.
0: Richtig, viel zu lange her. Die frische Luft wird den Jungs gut tun. Und uns beiden auch. Was ist?
1: Gar nichts. Aber das könnte ich dich fragen. Was ist mit dir?
0: Mit mir nichts. Ich will nur Herbstferien machen.

0: Hallo? Hey.
1: Hey, Tommy.
0: Hi.
1: Sieh mal, was ich gefunden habe.
0: Was zum Teufel ist das?
1: Das?
0: Ja.
1: Alkohol. Ich frage mich ehrlich gesagt, wo kommt das her?
0: Da bin ich jetzt vollkommen überfragt.
1: Nicht viele Lehrer haben einen Schlüssel zu diesem Raum.
0: Nein.
1: Vielleicht habe ich vergessen abzuschließen, aber... Und da ist eine Zeitung.
0: Zeig her. Die ist ja ganz aktuell.
1: Ja. Da hat sich einer eingenistet. Und schau dir das an. Ein Flachmann.
0: Morgens?
1: Ja?
0: Hast du das schon gemeldet?
1: Nein, noch nicht.
0: Hast du nicht?
1: Nein, noch nicht.
0: Also nicht.
1: Hier ist noch eine.
2: Hat jemand von euch zufällig Schüler beobachtet, die auf dem Schulgelände trinken? Während der Schulzeit? Es sind ein paar Flaschen im Geräteraum gefunden worden. Nein?
3: Ich habe nichts gesagt.
2: Ich gehe davon aus, dass hier keiner ein Problem hat, von dem ich wissen sollte.
4: Eieiei.
0: Es tut mir leid wegen des Geräteraums. Ich wusste nicht, dass da jemand hingeht.
4: Wir müssen vorsichtig sein.
5: Ja, richtig.
4: Ich habe mich schon lange nicht mehr so gut gefühlt. Da ist irgendwas anders. Auch nüchtern. Da ist noch mehr drin. Vielleicht etwas weitergehen?
5: Wie wär's? Interessante Idee.
4: Niemand hat etwas bemerkt, Peter. Also, ich habe lange nicht mehr so toll unterrichtet.
5: Verflucht.
4: Da ist noch viel mehr drin, das weiß ich.
5: Du meinst, mit etwas weniger Einschränkungen? In der Menge zum Beispiel?
4: Ja, wir wissen doch nicht, ob wir in gleicher Weise auf den gleichen Promillewert reagieren.
5: Ja, das stimmt. Peter, du liebst doch Klaus Herford.
6: Ja.
5: Er war ein begnadeter Pianist. Spiel mal was von ihm.
6: Gern.
5: Er konnte nur spielen, wenn er an der Grenze zwischen betrunken und Nüchternheit war. Und er war absolut brillant. Und du willst das Ganze hier auf das Niveau von Tschaikowski bringen.
6: Ja.
5: Genau.
4: Es ist recht unwahrscheinlich, dass wir alle gleich auf den gleichen Promillewert reagieren. Peter, oder?
0: Trinken wir einen und finden es raus.
5: Ja, nicht so schnell.
0: Sind wir nun Alkoholiker oder nicht?
5: Wir sind keine Alkoholiker. Okay. Noch lange nicht. Wir entscheiden, wann wir Alkohol trinken wollen. Ein Alkoholiker kann das nicht mehr.
6: Ja, richtig. Hier kriegst du Klaus Herford und einen seiner Trinkgenossen.

einfach großartig. Also, was schreiben wir auf? Teil 2. Individuelle Promille. Der tägliche Konsum von Alkohol bei einem variablen und individuellen Pegel. Und das mit dem Ziel, optimale professionelle sowie soziale Leistungen zu erreichen und daraus Beweise für psychologische und psychorhetorische Auswirkungen zu bekommen. So, wer fängt an?

0: Future.
1: Ist die zurechtgekommen?
0: Nein, nicht wirklich. Es ist schwierig. Das Problem ist, den genauen Pegel zu erwischen.
2: Sieh mal, was ist denn mit dem los?
3: Getan?
4: Martin, bist du okay?
5: Was ist passiert?
2: Ich kümmere mich drum. Ist nur Nasenbluten. Okay. Martin, hier. Nimm das.
1: Blutig?
2: Ja, ein bisschen schon.
1: Blutig?
2: Ja, nimm
1: blutig?
2: Das. Strich es rein. Na, nicht so schlimm.
1: Was blöd.
2: Das wird gleich wieder vorbei sein. Und rein. Gut. Kannst du behalten. Ja. Yeah. Keine Sorge, ist nur halb so schlimm.
6: Okay, könnt ihr erraten, was ihr mit diesen drei Gentlemen gemeinsam habt?
7: Mädchen auch?
6: Oh ja, die Mädchen auch. Und für die unter euch, die letzten 18 Jahre geschlafen haben, das sind General Grant, da Ernest Hemingway und der gute alte Winston Churchill. Gemeinsamkeit. Ihr sauft wie Schweine. Oder? Jede Woche, das ganze Jahr durch. Jede Menge Alkohol. Also möchte ich euch gern ein paar Fragen stellen. Yes, son? Du gibst doch gerne einen. Wie viel trinkst du in einer Woche?
8: Naja, ich weiß nicht.
6: Du kannst es ruhig sagen, ich verrate es niemandem. Die nationale Gesundheitsbehörde empfiehlt 14 Gläser für Männer und 7 Gläser für Frauen. Jason, Jason, Jason, wie sieht's aus? Trinkst du mehr oder weniger als empfohlen?
8: Also, ich trinke donnerstags, freitags und samstags. Sonntags ein bisschen. Und mittwochs nur bei Champions League spielen.
6: Wie viel?
8: So 14 bis 15 Drinks. Donnerstag, Freitag, Samstag. Mhm. Und 4 bis 5 Sonntag und Mittwoch.
6: Okay, wie viel ist das in der Woche?
8: In einer guten Woche sicher 50 bis 55.
6: Wie viel?
8: 50 bis 55.
6: 55, okay. Caro?
7: Ja?
6: Wie lauten die Regeln des Kastenlaufs? Caro, hast du die Frage verstanden?
7: Ja, man rennt einmal um den See und trinkt einfach eine Kiste Bier.
6: Ja, und wenn man sich übergibt?
8: Sie meinen synchron?
6: Dafür gibt es also auch eine Regel?
8: Ja, dann wird dir Zeit abgezogen. Und wenn man allein kotzt?
6: Dann wird dir Zeit aufaddiert. Okay, Hände hoch. Wie viele von euch nehmen am Kastenlauf teil?
7: Was für eine Ziel?
9: Ich auf jeden Fall. Oh,
6: ich schwöre, das hätte ich nicht erwartet. Ob ihr es glaubt oder nicht, das ist interessant, weil wir hier nämlich über Churchill reden. Ja? Und abgesehen von insgesamt 37 geschriebenen Büchern in 58 Bänden, mehr als 500 gemalten Bildern, dem Nobelpreis für Literatur und dem gewonnenen Zweiten Weltkrieg als einer der größten Armeekommandanten der Welt, ist er auch für folgendes Zitat bekannt. Ich trinke niemals. Vor dem Frühstück. Na schön. Wenn ihr also völlig besoffen in der Gegend rumlauft und wie die Weltmeister in die Büsche kotzt, dann braucht ihr euch nicht alleine zu fühlen, denn ihr seid in sehr guter Gesellschaft, okay? Sowohl Grant als auch Hemingway und der alte Winston würden euch beim Kastenlauf alt aussehen lassen. Oh ja, das würden sie. Doch, doch. Aber die eigentliche Frage ist doch, wenn ihr eure Geschichtsklausur schreiben werdet, was glaubt ihr wohl, wer von euch hoffnungslos durchfallen wird und wer wird bestehen? Anders gesagt, wer von euch würde sich wie Hemingway das Hirn wegschießen und wer würde, tja, wer würde einen Weltkrieg gewinnen? So sieht's aus! Das ist ja gut! Okay, okay, okay. Beruhigt euch, hört zu! Josi, hilf mir mal. Du weißt doch alles über den D-Day. Jetzt gib mir mal drei gute Gründe für den Erfolg des D-Days.
10: Also, der D-Day war der Tag, an dem die alliierten Streitkräfte an einem französischen Strand gelandet sind.
6: Ja? Und wo?
11: Ich glaube, in der Normandie.
6: In der Normandie, richtig.
10: In der Normandie.
6: Macht's gut. Bis zum nächsten Mal.
3: Martin? Martin? Wie viel Promille hast du?
4: Ich? Ungefähr ein. Wieso?
3: Fantastisch.

0: Sigrid, wie heißt das Zitat?
1: Etwas zu wagen heißt für einen Moment den Halt zu verlieren. Nichts zu wagen heißt sich selbst zu verlieren.
2: Seid ihr bereit?
3: Ja!
2: Dann hoch! Hand aufs Herz! Du auch, Brille.
4: Daher in dit Land des Dome Brille Bühe mehr selten ist das Land mehr selten ist das.
2: Los geht's!
5: Los, hier! Hier rüber!
2: Na, Alte! Hey, Jungs! Ich bin beschäftigt! Bring's zu Ende, die Alte! Die Alte, komm schon zum Abschluss! Los!
5: Los, verdammt!
2: Konzentrieren!
5: Eindeutig! Sauer rein hier!
2: Pass zu Uxi!
5: Ja!
2: Ja, Alte, guter Pass! Okay, ihr müsst mir zuhören, Jungs! Alte, spiel zu Kasper! Na los, lauf! Uxi, rüber zu Bro! Weiter zur Brille! Sehr gut!
3: Ja, ja, ja.

0: ganze Palette.
1: Jetzt zeig mal, dass du mit
0: Grätsche kannst. Die Grätsche.
1: Nicht mit dir.
2: Oh. Das war voll mies.
0: Ohne Grätsche.
1: Das letzte Grätsche.
0: Du machst jetzt die Steigerung. Habt ihr Angst vor meinem Angriff oder was?
2: Tommy, hierher.
0: Nimm das.
2: Ja.
3: Ich wünschte, ich hätte ein paar Kinder, die im Garten rumlaufen. Das vermisse ich.
4: Aber du wirst ganz nervös und benimmst dich merkwürdig, wann immer dir eine Frau über den Weg läuft.
5: Du musst das ganz lässig angehen.
3: Davon kriege ich aber keine Kinder, Tommy.
5: Recht hast du.
6: Du hast deine Schüler, Peter. Die werden sich bestimmt für immer an dich erinnern.
3: Die vergessen uns alle in dem Moment, in dem sie aus der Tür raus sind. Hi, Sebastian. Hey. Alles okay?
7: Ja, ich hab nur gelernt.
3: Warte, hey, Sebastian, hey. Ich bin kein Psychologe, aber du siehst nicht gut aus. Was ist los? Liebeskummer?
7: Was?
3: Mir wurde mein Herz auch schon ein paar Mal gebrochen. Komm, setz dich. Du musst nur eins über Mädchen wissen, auch wenn du nicht glaubst.
7: Nein, das ist es nicht.
3: Was dann?
7: All das hier. Schule, Hausaufgaben, Noten. Mhm. Letztes Jahr während der Prüfung hatte ich einen Zusammenbruch.
3: Du machst dir wegen der Prüfung Sorgen?
7: Das muss ich. Ich kann nicht noch ein Jahr wiederholen.
3: Hey.
7: Scheiße. Es ist furchtbar, wieder hier zu sein. Ich brauche einen Einserschnitt, um Medizin zu studieren. Aber jetzt gerade kann ich froh sein, wenn ich bestehe.
3: Hast du mal überlegt, vor der Prüfung einen kleinen Drink zu nehmen?
7: Was?
3: Einen kurzen oder vielleicht auch zwei. Weißt du, das lindert die Angst und es lockert auch deine Zunge. Ich weiß, das klingt verrückt, aber ich werde es auch niemandem sagen.
8: Hörst du nicht?
9: Na gut, Mama.
8: Ja.
9: Komm schon, Papa.
8: Nein, die sitzen nicht drin. Wir brechen zusammen in Boot 1. Vollgas.
9: Hier ist es schön.
8: Das ist flach, da können wir gut an Land gehen.
9: Ja, gute Idee.
8: Gut so?
10: Ja, das ist Ganze fett? Ist nur ein bisschen schief.
8: Sollen wir was von euren Sachen tragen?
9: Hör auf mit deiner Schadenfreude, Martin. Hm?
10: Gib mir das Wasser. Muss das da rein?
9: Hm? Einfach hier rein.
10: Ja, geht ganz leicht.
8: Ja, na toll.
10: Ah!
8: Ich will einen anderen Partner.
10: Sag mal, Papa,
8: ja?
10: Wieso kriegen du und Mama eigentlich das große Zelt? Und warum steht unseres im Wald und ihr habt den Blick auf den See?
11: Genau.
8: Ja.
10: Lebt es in Afrika?
8: Nein.
9: Lebt es
10: ist ein... Ich bin dran.
8: Nein, glaube ich nicht.
10: Wenn es einfach übergeht, werde ich echt sauer.
8: Das wird eine lange Nacht.
10: Ist es eine Seekuh?
8: Bitte? Eine was?
10: Seekuh.
8: Astra, so auf zu raten, du sollst es eingrenzen.
10: Tu ich doch.
9: Mm-mm. Lebt es in den schwedischen Wäldern?
8: Mm-mm.
9: Mm-mm.
8: Nein.
10: Lebt es in der Savanne?
8: Nein.
9: Wo könnte es denn sonst noch leben?
10: Was hast du gefragt? Hm? Es lebt nicht in der Savanne. Wenn es weder in der Savanne lebt, noch in den schwedischen Wäldern, dann muss es ein Kuckuck sein.
9: Ein was?
10: Ein Kuckuck.
9: Ein Cookie?
8: Ein Kuckuck.
10: Kuckuck. Ein Kuckuck. Das ist ein Vogel.
9: Mhm. Ach, der Vogel.
10: Und, ist es das?
8: Nein.
10: Oh.
8: Du sollst es eingrenzen,
10: oh Mann,
8: verstehst du, Caspar?
10: Ich sag euch wieso,
9: hör dran
10: zu.
9: Ich bin dran, lebt es vielleicht im Wasser?
10: Jedes Mal, wenn ich ein Tier genannt habe, habe ich hinterher ein Tier weniger, das in Betracht
8: kommt, oder?
10: Nun hast
8: du
10: stimmt doch.
8: 1.224.000.000 Tiere zur Auswahl.
10: Echt?
8: Mindestens.
10: Komm schon, Caspar. Ein Lachs.

0: hier? Was passiert hier?
1: Weißt du?
0: Ja.
1: Wieso?
0: Ich hab dich so vermisst.

Ich habe uns vermisst. Schon so lange.

0: Na, was hast du Schönes für uns? Nehmen wir zuerst einen Drink?
1: Ich habe mich mit einem leitenden Psychologen in einem Krankenhaus über ein Kapitel unterhalten, das er schädlicher Alkoholismus nennt. Also wenn man über längere Zeit trinkt.
2: Willst du, dass wir aufhören?
1: Nein. Ich möchte, dass wir das gesamte Spektrum des Alkohols näher betrachten. Ich meine, so als würden wir einen Bericht schreiben.
0: Okay.
1: Skorderud spricht hier von einer Zündung. Nach 7 bis 10 Einheiten wirst du entweder total müde und du gehst nach Hause, oder du trinkst ungehemmt weiter. Und je mehr du hast, desto mehr wuff willst du. Du willst alles trinken. Jederzeit. Ich wünsche mir, dass wir bis zum Punkt der Zündung trinken. Und sogar darüber hinaus. Ich rede von der ultimativen Katharsis. Vollständiger Blackout.
3: Da bin ich dann raus, Jungs.
1: Nein. Wirklich?
3: Ich glaube, es ist jetzt an der Zeit, wieder zu meiner Familie zurückzukehren.
1: Aber
0: ich bin dabei.
4: Hey, was treibt ihr?
1: Wir unterhalten uns nur.
4: Seid ihr betrunken?
1: Nein, wir doch nicht.
4: Sicher?
1: Ja.
4: Okay.
1: Was ist?
4: Wir gehen zum Capoeira.
1: Okay, schön.
4: Danach gehen wir zu meinem Vater, während ihr hier rumhängt oder was auch immer.

0: Muss zerstoßen werden. Wir brauchen Eis. Und vier.
1: Das ist ganz schön aufwendig, Leute.
0: Ach, war's gar nicht.
1: Ich finde schon.
2: Sonst müssten wir ja medizinischen Alkohol trinken.
3: Das wird?
2: Cesarac. 5 cl Bourbon, 1 cl Absinth. Die Jazzmusiker in New Orleans haben das kreiert, um es wie einen verdünnten Cocktail aussehen zu lassen.
3: Okay.
2: Das ist purer Alkohol. Also, ich meine...
1: Und warum drehst du jetzt noch das Glas?
0: Damit kriegen wir einen Vorhang aus Absinth. Und jetzt noch das Eis dazu. Ja, sehr gut. Noch ein Glas. Und jetzt noch eine Orange für den magischen Touch.
1: Ja. Orange?
0: Man schneidet eine Scheibe ab. Die Schale enthält ein duftendes Öl.
1: Das brauche ich nicht.
0: Doch, doch. Einfach den Rand damit einreiben. Hier, riech mal.
1: Ist das fertig? Dann nehme ich das gleich.
2: Nein, noch nicht. Nein.
0: Noch nicht trinken. Du musst auf uns warten.
1: Okay.
2: Skål.
1: Skål.
3: Skål.
2: Oh, heilige Scheiße. Also, was sollen wir schreiben? Teil 3, der maximale Promillewert.
0: Der maximale Promillewert.
2: Okay. Studie über hohen Alkoholkonsum, der den maximalen Pegel anstrebt. Mit besonderem Schwerpunkt auf die Beobachtung von emanzipierenden psychologischen Implikationen. Die Studie wird im Privaten durchgeführt, um negative Störungen durch und für das Umfeld zu vermeiden.
0: Hier, Runde 2.
1: Martin, komm. Trink auch einen Schluck, ja?
4: Ich bin dann weg.
1: Nur einen Schluck.
0: So, hier, bitte.
2: Wir sehen's.
3: Ja,
1: Skål.
2: Das haut um.
0: Ja, der ist verdammt stark. Gut, was?
2: Ah, oh, der tut gut. Sowas habe ich noch nie gesüffelt.
0: Das ist das Beste, was es gibt.
1: Bist du dir sicher, Martin?
0: Na?
2: Scheiße! Was ist das denn?
1: Skål!
5: Skål!
1: Skål!
5: Skål!
2: Ei, Scheiße!

0: Wo ist der frische Dorsch?
1: Der ist leider ausverkauft. Wir haben nur noch gefrorenen.
0: Warum hast du denn keinen frischen Dorsch mehr? Die Monate mit R sind nämlich die Monate mit Dorsch.
1: Ja, ja, das kann sein. In der Saison. Hey, hallo? Hey, hören Sie.
2: Ich hab meinen ganzen Dorsch mit der Hand gefangen. Nur zugepackt, zugepackt.
3: Ja, so ist gut.
2: Das war wie...
3: Oh, Mann.
4: Was zum Teufel machst du?
3: Sie sind hier.
0: Ich fange Krebse. Und dann fange ich damit einen Dorsch.
3: Ah,

0: Wir müssen uns an die Regeln halten. Immer eine Schwimmweste anziehen. Immer Schwimmweste.
1: Du kannst nicht schwimmen als Sportlehrer?
0: Ich unterrichte Sport, nicht Schwimmen.
2: Vergesst den Dorsch, lasst uns gehen!
1: Ja!
2: Beeilt euch, kommt!
1: Ja, bin gleich da!
0: Peter, ich schon wieder.
1: Halt's Maul, Tommy, ich schwimme zur Bar.
0: Peter.
1: Los. Wir sehen uns in der Stadt.
3: Kommst du?

0: Hey, Nicola, was ist das? Du hast ins Bett gepinkelt.
1: Was ist?
0: Das ist ja ekelhaft.
2: Mama, was ist denn los?
0: Ja, ja. Mama hat gerade ins Bett gemacht.
3: Hey,
0: ihr geht wie eklig.
3: Was ist denn los?
0: Wie besoffen bist du eigentlich?
3: Beruhig dich wieder. Was denn?
0: Ja.
3: Otto pinkelt mich auch dauernd an.
0: Du bist ja völlig betrunken. Kommt, wir gehen runter. Da können wir fernsehen.
3: Zeit zum Aufstehen? Jetzt schon?
0: Nicola, was machst du da?
3: Ich will checken, ob ich schon fahren kann.
0: Du willst fahren? Das ist das Babyfon. Ja.
3: Hilfst du mir hoch?
0: Bleib doch da liegen, bis du krepierst.
3: Ach, komm schon, Amalie.
0: Du bist nicht mal mehr in der Lage, auf deine Kinder aufzupassen.
4: Ich bin da. Ruhig. Ruhig.
0: Komm selbst klar mit deinem Scheiß. Wir sind weg. Wir fahren zu meiner Schwester. Nikolai, hast du das kapiert?
3: Ach.

0: Warte, ich nehme ihn.
1: Oh. Und? Ich kann nicht aufstehen.
0: Ja, ja. Komm. Du musst auf die Beine kommen.
2: Okay, ich nehme ihn mit.
0: Geht das?
1: Jonas.
2: Das ist nicht unser Haus, Papa. Wir gehen jetzt heim. Hey, ganz ruhig. Ich bring dich ins Bett. Ganz ruhig. Da lang.
1: Okay.
2: Oh, ja. Vorsicht, hier kommt die Stufe.
1: Oh, oh. Okay.
2: So, und jetzt runter mit dir. Na komm, leg dich hin.

0: Du musst den Kindern erklären, was passiert ist, Martin.
1: Okay, ja. Ich war tierisch betrunken.
2: Aber du trinkst doch schon eine ganze Weile,
3: Papa.
2: Jetzt weiß es wahrscheinlich jeder.
0: Bitte geht auf eure Zimmer.
2: Wir essen doch noch.
0: Los.

0: Was ist los, Martin? Ich erkenne dich nicht wieder.
1: Ich erkenne dich schon lange nicht mehr wieder. Wir reden nicht mehr. 10 Minuten im Urlaub und dann bist du wieder weg.
0: Das sagst du?
1: Ja, sag ich.
0: Du hast mich seit Jahren ausgeschlossen.
1: Okay.
0: Ja. Von mir aus trink ruhig mit deinen Freunden. Das ist nicht der Punkt. Dieses ganze Land säuft wie verrückt. Merkst du eigentlich nicht, dass unser Problem darin liegt, dass du nie präsent bist? Du bist praktisch unsichtbar. Und wenn du Spaß hast, dann immer mit anderen und nicht mit mir.
1: Hast du Spaß? Mit anderen? Hast du Spaß mit einem anderen Mann als mir?
0: Martin, ich könnte nicht... Ich könnte nicht einfach da sitzen und auf dich warten.
1: Du musst nicht hier sitzen und warten. Geh doch einfach. Geh.
0: Nein.
1: Raus hier. Verschwinde. Was bin hier los? Hau ab! Was zum Teufel sagst du da zu mir? Was sagst du da zu mir? Niemand muss auf mich warten. Niemand muss auf mich warten!

0: Ich habe aus einem unangenehmen Grund zu diesem außergewöhnlichen Treffen eingeladen. Ich hoffe, ihr hattet alle schöne Weihnachtsferien. Ich habe immer wieder Berichte darüber erhalten, dass eine oder mehrere Lehrkräfte Alkohol auf dem Gelände konsumieren. Während des Tages. Bis jetzt habe ich gedacht, es handelt sich nur um böse Gerüchte. Aber ich...
1: Komm zu spät!
0: Aber ich...
1: Bereit! Scheiße, verdammt!

0: Tommy?
1: Sis.
0: Tommy, was ist los?
1: Ein bisschen müde. Martin.
2: Vielleicht sollten wir...
1: Lass mal ein Stück.

so viele Schüler heutzutage, die schon als kleine Jungs Probleme haben. Tut mir leid. Weitermachen.

0: Leben? Leben! Hey, hey, Leben, hast du das gesehen, ha?
1: Hast du gesehen, wer gekommen ist, um uns zu besuchen?
0: Meine Güte, komm her und lass dich umarmen, alter Freund. Das ist schön, dass du mich besuchst. Sag mal, hast du etwa aufgeräumt?
2: Ja? Ja. Da ist etwas Pasta im Kühlschrank.
0: Willst du mitessen? Ich decke schnell den Tisch für uns. Ich glaube, ich trinke ein paar Kühle dazu. Ich habe noch welche im Kühlschrank.
2: Tommy?
0: Ja?
2: Lass das besser.
0: Ja, es ist besser, es zu lassen. Ja. Die Sache in der Schule, das war wirklich Mist. Das passiert mir nicht wieder. Ich weiß, ich war völlig weggetreten. Aber es hat Spaß gemacht, Junge. Das hat mir so gut getan. Man ist vollkommen aufgepeitscht. Und trotzdem ist man total ruhig. Was macht dein Rücken?
2: Wie immer.
0: Das wird wieder besser. Und dann machst du wieder diesen hier und drehst dich mit Schwung im Kreis.
2: Nein, Tommy, lass das.
0: Oh. Ja. Ist sicher

0: Martin. Ihr müsst nicht alle andauernd hier vorbeischauen. Mir wär's lieber, ihr macht das nicht. Ich hab's im Griff. Ich melde mich in der Schule. Versprochen.
1: Okay. Gut. Wir hören voneinander, ja?

0: Was ist?
1: Das ist es nicht wert.
0: Was meinst du?
1: Du willst das nicht. Ich meine es gut mit dir, Martin. Und mit Annika. Ja? Martin und Annika. Ihr gehört einfach zusammen. Und ich weiß, dass du sie liebst, richtig? Also Kopf hoch, Kumpel. So will ich mich an dich erinnern. Du kannst alles schaffen.
0: Okay. Danke. Wir hören voneinander, ja?

0: Okay.
1: Hier. Was möchtest du?
0: Ich weiß nicht.
2: Hey.
0: Hey.
2: Möchten Sie etwas essen?
0: Nein, ich möchte nur ein Glas Weißwein, bitte.
2: Den Hauswein, ja?
0: Ja. Gekühlt.
2: Gekühlt.
0: Ich habe keinen Hunger. Casper ist mit 2 Geburtstagsfeiern einverstanden.
1: Okay.
0: Eine bei dir, eine bei mir.
1: Gut.
0: Dann kannst du deine Mutter einladen, wenn du willst.
1: Ja, sehr gut. Gut.
0: Deswegen wolltest du dich doch mit mir treffen, oder?
1: Ja. Also, ich wollte auch noch... Ja, das ist gut. Sehr gut. Ich vermisse dich. Ich würde gerne... Also
2: ein Glas vom Weißwein des Hauses.
0: Danke.
2: Gern.
1: Ich möchte mich entschuldigen.
0: Was ist?
1: Es ging mir in letzter Zeit nicht gut. Und wenn ich dich sehe, muss ich daran denken, wie viele Jahre ich damit verschwendet habe, mich so zu fühlen. Du hast gesagt, ich hätte dich ausgeschlossen. Wenn das so ist, dann...
0: Nein, ich kann das nicht.
1: Es war der größte Fehler meines Lebens.
0: Oh Mann, ich kann das nicht.
1: Okay. Ich
0: dachte, dass wir über Caspers Geburtstag oder solche Dinge reden.
1: Ja, klar. Nur... Ich wollte nur... Hör zu, ich...
0: Wenn du nicht über Caspers Geburtstag oder solche Dinge sprechen willst...
1: Schon gut.
0: Dann werde ich auf der Stelle gehen.
1: Okay. Darf ich sagen, dass ich mir wünschte, wir wären noch zusammen? Wir könnten unser Leben weiterleben. Das haben wir doch immer gut hingekriegt.
0: Das ist lange her.
1: Nein.
0: Ach, Martin, es ist zu lange her.
1: Okay. Wir zwei sind doch nicht 100 Jahre alt. Wir sind beide hier. Du bist hier und siehst so wunderschön aus.
0: Nein.
1: Wir haben noch so viel vor uns. Annika. Ich liebe dich. Es tut mir leid.
0: Du liebst mich? Ich kann das nicht. Mir leid.
1: Okay. Annika.
0: Ich muss gehen.
1: Bleib. Nur noch ein bisschen. Warte.
0: Kann ich bitte meinen Mantel haben?
1: Also, Prüfung in Geschichte.
3: Ja.
1: Ja, mehr konnte ich euch leider nicht bieten. Aber wir haben einiges aus dem Geschichtsstoff abgedeckt.
3: Einiges aus dem Stoff? Warum sagen Sie das?
1: Was meinst du?
3: Haben wir denn nicht alles abgedeckt?
1: Ja, sicher.
3: Haben Sie wieder umgeschaltet?
1: Ja, vermutlich.
3: Wir sind super vorbereitet, oder?
1: Okay. Danke, Malte. Freut mich, das zu hören. Dann wünsche ich euch viel Spaß beim Lernen und Glück für die Prüfung.
4: Sebastian, du bist der Nächste.
1: Guten Tag.
4: Zieh dir eine Nummer, bitte. Welche Nummer hast du?
3: Nummer 3.
4: Sebastian! Du hast doch dein Thema noch gar nicht. Es ist Kierkegaard.
3: Ich kann das nicht.
4: Aber natürlich kannst du das.
3: Nein, ich kann nicht.
4: Hör auf. Du wirst die Prüfung großartig meistern. Kannst du dich an irgendwas erinnern?
3: Nein, gar nichts.
4: Du bist viel zu verkrampft. Hier, trink das.
3: Ich dachte, Sie haben aufgehört.
4: Nur zu. Nimm einen Schluck. Aber lass es nicht zur Gewohnheit werden. Los, komm schon, nimm noch einen Schluck. Na komm schon. Gib mir auch einen. Verflucht, aber das ist höhere Gewalt.
3: Also, ein Mensch nach Kierkegaard ist eine Synthese aus Geist und Körper.
4: Oh. Sebastian, trink einen Schluck und versuch, deine Gedanken zu ordnen.

0: der Begriff Angst, ja? Also, Kierkegaards Begriff der Angst beschreibt, wie der Mensch sich im Allgemeinen mit dem Versagen befasst.
1: Und noch wichtiger?
0: Mit den Gescheiterten. Sie müssen sich als fehlbar akzeptieren, um sich selbst und andere und das Leben überhaupt zu lieben.
2: Sebastian, kannst du uns ein Beispiel geben?
0: Ja, ich bin selbst gescheitert.
3: So, runter mit dir. Komm her, Rebel. Hey, komm her. Ja, hier, happy, happy.

gut gemacht. Mein Glückwunsch und jetzt geht schön feiern.

Ah.